0: Das Verkehrsministerium will die Planungsunterlagen bald an den Bundestag übermitteln. Großprojekte werden erfahrungsgemäß teurer als geplant. Zuletzt war bekannt geworden, dass sich die Kosten des künftigen Stuttgarter Hauptbahnhofs von einst 3 auf nunmehr 14,5 Milliarden Euro erhöht haben. Das Wetter. In der Nacht im Norden und Osten weiter meist bewölkt und etwas Regen, sonst wechselnd bis gering bewölkt und niederschlagsfrei. Temperaturrückgang auf 18 bis 10 Grad. Am Tage in der Nordosthälfte meist stark bewölkt und gelegentlich Regen, später von Westen her nachlassend, in der Südwesthälfte heiter bis sonnig und trocken. Höchstwerte von Nord nach Süd 18 bis 34 Grad. Das waren die Nachrichten.
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2: Willkommen zurück zur zweiten Stunde. Am Mikrofon Oliver Schwesi.

atemlos und kosmisch, notierte das Mojo Magazine in seiner Rezi. In der Tat, atemlos kosmische Musik hier auf dem neuen Album der italienischen Bassistin Rosa Brunello, We Are Surging Waters, auch ein kollektiver Entwurf, der die Kraft des Kollektivs feiert. Und dann fallen solche Worte wie Optimismus, Awareness, Grassroots, Solidarität auf ihrer Bandcamp-Seite. All das schwingt mit in der Musik, in der nervösen, aufregenden Musik von Rosa Brunello, We Are Surging Waters. Und das war das Stück Living Upstream, Rosa Brunello, die italienische Bassistin. Wir kommen nach Berlin zur Sängerin Dora Osterloh und ihrer Band Phoenix Love. Es gibt ein Debütalbum And All I Have to Give. Die Liebe steht im Mittelpunkt, aber auch das als Entwurf, als Gegenentwurf für unsere unruhigen Zeiten. In diesem Fall die Stimme als extra Instrument. Sie singt ein bisschen auf Phoenix Love, mit ihrer Band Phoenix Love auf diesem Album And All I Have to Give. Hier ist To Leave a Trace on Something, danach Lay Your Head Down. Dora Osterloh und ihre Band Phoenix Love, Detona Jazz.

Dora Osterloh und ihre Band Phoenix Love. Zwei Release-Shows wird es geben. In ein paar Tagen am 11. Juli in Berlin im Donau 115 und einen Tag später in Köln im Loft. Das neue Album von Phoenix Love, All I Have to Give.

ziviler Ungehorsam, so hat der amerikanische Saxophonist Donny McCaslin gleich sein neues Album benannt, ziviler Ungehorsam, und der sucht da irgendwie den Brückenschlag zu einer Zeit, dass der Jazz auch schon sehr politisch war und sich um die Belange der Zurückgelassenen gekümmert hat. Zum Beispiel in den 60er Jahren bei Bobby Hutcherson ist er fündig geworden. Der Poor People's March, eine Komposition von Harold Land, die Bobby Hutcherson 1968 mit ihm zusammen aufgenommen hat. Und Donny McCaslin hier mit einem, wie sagt man so schön, stellar Cast. Ingrid Jensen an der Trompete, Bruce Barth am Piano, David Ambrosio am Bass und der legendäre Victor Lewis an den Drums auf ihrem neuen Album Civil Disobedience, also der zivile Ungehorsam, der hier irgendwie auch nochmal gefiltert wird. In Amerika ist das, glaube ich, nochmal eine ganz andere Geschichte, wenn man da sich mit den politischen Verhältnissen auseinandersetzt und Jazz macht, dann glaube ich, ist das alles nochmal ein bisschen direkter, und in diesem Fall ist das eben so. Ein Aufruf zu zivilem Ungehorsam. Donny McCaslin. Ebenso bei dem folgenden Stück, For Duke P., das hat Bobby Hutcherson 1963 komponiert. Hier ist nochmal Donny McCaslin, Ingrid Jensen, Bruce Barth, David Ambrosio und Victor Lewis. Ihr gemeinsames Album heißt Civil Disobedience. Die Tonart Jazz hören Sie. 5:05 ist es.

Civil Disobedience, das neue Album von Donny McCaslin, Ingrid Jensen, Bruce Bath, David Ambrosio und Victor Lewis bei Blue Frog Records ist es erschienen. Und das hier ist nochmal das Londoner Kollektiv, Your Brother's Keeper, zusammen mit der Saxophon, mit der Altlegende Gary Barts, in ihrem gemeinsamen Album, der Track Mantra, Where Rivers Meet, heißt diese Platte.

Muir Brothers Keeper, neues Quintett aus London, um den Drummer Jake Long, die den 85-jährigen Gary Bartz dazugeladen haben auf dieses Album, genau, Where Rivers Meet. Und die beiden zusammengebracht hat schon vor vielen Jahren Giles Peterson auf seinem berühmten We Out Here Festival. Da ist Jake Long schon mal mit Gary Bartz zusammengestoßen mit einem ersten Projekt, Gary Bartz und Maisha, das ist 2020 erschienen, Night Dreamer Direct to Disc. Von diesem Album Gary Bartz und Maisha gibt's noch bis zu den Nachrichten Let Us Dance.

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1: Drei Uhr, die Nachrichten. Kanada vergibt einen milliardenschweren Auftrag zum Bau von 12 U-Booten an den deutschen Rüstungskonzern TKMS. Wie Premierminister Carney mitteilte, setzte sich das Tochterunternehmen von ThyssenKrupp im Bieterverfahren gegen eine südkoreanische Schiffbaufirma durch. Fachleuten zufolge hat der Auftrag ein Volumen von über 10 Milliarden Euro. Gebaut werden sollen die U-Boote in den Werften in Kiel und Wismar. Dort entstehen laut TKMS rund 1500 zusätzliche Arbeitsplätze. Bundesverteidigungsminister Pistorius begrüßte die Entscheidung für das deutsche Unternehmen als Meilenstein für die Stärkung der transatlantischen Sicherheit. Das NATO-Land Kanada bezog bislang rund 80% seiner Militärgüter aus den USA. Das Verhältnis wurde im Laufe der zweiten Amtszeit von Präsident Trump allerdings stark belastet. Bundesfamilienministerin Prien will nach Presseinformationen im Zuge der Reform des Elterngelds die Höchstbezugsdauer der Leistung senken. Konkret solle die Auszahlung von derzeit maximal 14 auf 12 Monate begrenzt werden, berichtet das Magazin Politico unter Berufung auf einen entsprechenden Gesetzentwurf. Demnach soll die Mindestmonatszahl pro Elternteil von 2 auf 3 erhöht werden. Derzeit kann die Dauer des Elterngelds nur ausgeschöpft werden, wenn ein Elternteil mindestens 2 Monate nimmt. Da dies bislang häufig die Väter sind, wird umgangssprachlich auch von Vätermonaten gesprochen. 6 weitere Monate können zwischen den Eltern flexibel aufgeteilt werden. Daneben sollen die monatlich gezahlten Sätze leicht steigen, der Mindestbetrag von 300 auf 330 Euro und der Höchstbetrag von 1.800 auf 1.900 Euro. Die Steuer auf Alkohol soll nach den Plänen der Bundesregierung ab dem kommenden Jahr um 20% steigen. Das Bundeskabinett verabschiedete heute einen entsprechenden Gesetzentwurf von Finanzminister Klingbeil. Die höheren Abgaben gelten demnach für Spirituosen, für Champagner und Sekt sowie für Likörweine und Alkopops. Eine 0,7 Liter Flasche 40%iger Wodka zum Beispiel würde damit um knapp 90 Cent teurer. Die Biersteuer soll nicht angehoben werden, Wein bleibt weiterhin steuerfrei. Das Finanzministerium erwartet durch die Steuererhöhung Mehreinnahmen von 455 Millionen Euro. Die Bundesregierung plant auch höhere Abgaben auf Tabak. Zudem soll eine Zuckersteuer auf Getränke wie Limonaden und Colas erhoben werden. 2 Syrer sind von einem österreichischen Gericht wegen der Misshandlung von Regierungsgegnern während der Assad-Herrschaft zu Gefängnisstrafen verurteilt worden. Ein ehemaliger Brigadegeneral der syrischen Geheimdienste und ein früherer ranghoher Polizist erhielten in Wien jeweils 8 Jahre Haft. Außerdem wurden die Angeklagten zu Schmerzensgeldzahlungen von insgesamt 130.000 Euro an ihre Opfer verurteilt. Beide Männer hatten 2015 Asyl in Österreich beantragt und lebten seither dort. Die Anklageerhebung erfolgte im Rahmen internationaler Abkommen. Das österreichische Recht sieht die Zuständigkeit seiner Gerichte für bestimmte im Ausland begangene Straftaten vor. Mehrere europäische Länder, darunter auch Deutschland, hatten ebenfalls syrische Staatsbürger wegen Verbrechen während des Bürgerkriegs in dem Land vor Gericht gebracht. Bei der Fußball-Weltmeisterschaft der Männer in Nordamerika hat Spanien das Viertelfinale erreicht. Die Spanier schlugen die Auswahl Portugals mit 1:0. Zur Stunde treffen Co-Gastgeber USA und Belgien aufeinander. Im Vorfeld hatte es Wirbel um die Aufhebung einer Sperre für den US-Stürmer Folarin Balogun gegeben, der das Spielfeld in der Startelf betrat. Präsident Trump hatte bei FIFA-Chef Infantino persönlich um eine Überprüfung gebeten, woraufhin der Fußballweltverband die Rotsperre des Angreifers aussetzte, und zwar, wie es hieß, auf Bewährung. Infantino machte geltend, keinen Einfluss auf die Entscheidung der FIFA-Disziplinarkommission genommen zu haben. Das Wetter: in der Nacht im Norden und Osten weiter meist bewölkt und etwas Regen, sonst wechselnd bis gering bewölkt und niederschlagsfrei. Temperaturrückgang auf 18 bis 10 Grad. Am Tage in der Nordosthälfte meist stark bewölkt und gelegentlich Regen, später von Westen her nachlassend. In der Südwesthälfte heiter bis sonnig und trocken. Höchstwerte von Nord nach Süd 18 bis 34 Grad. Das waren die Nachrichten.
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2: Und hier ist die dritte Stunde mit Oliver Schwesig, ich am Mikrofon, und dem schottischen Trompeter Malcolm Strachan, sein neues Album Look on the Bright Side. Und hier ist The Eclipse. Hallo.

Er hat am Klavier angefangen und dann weiter mit harmonischen Ideen gearbeitet und dann irgendwann auf sein Hauptinstrument, die Trompete, gewechselt. Der schottische Trompeter Malcolm Strachan, den man auch von den Haggis Horns kennt, hat in Leeds studiert und ist dort nach dem Studium auch sofort in die Szene dort abgestiegen und landete dann in dieser brodelnden Szene mit den Haggis Horns und noch etlichen anderen. Großer Jazz-Standort inzwischen. Und Malcolm Strachan hat jetzt ein Soloalbum rausgebracht. Look on the Bright Side. Und davon haben wir gehört, The Eclipse. Wir bleiben im Norden von England und gehen noch ein kleines bisschen von Leeds, ein bisschen weiter östlich, nordöstlich vielmehr, nach Newcastle upon Tyne. Ich war noch nicht da, aber das West End muss ein übler Ort sein oder ein nicht so schöner Ort. Dort kommt diese Band her, beziehungsweise sie filtert dort, was dort los ist auf ihrem Album A Great Day in Newcastle. Das hatte ich ja vor einer Weile mal vorgespielt. Nats heißt dieses Trio, mit K geschrieben, K-N-A-T-S, Nats. Zwei Kindergarten-Sandkastenfreunde, die diese Band vor einigen Jahren gegründet haben. Und auf dem Album A Great Day in Newcastle ging es um all das, was sie da vor ihrer Tür gefunden haben. Kriminalität, toxische Männlichkeit, Alkoholmissbrauch, die Zustände im West End und vielleicht auch ein bisschen ein Generationsporträt ihrer abgehängten Generation im Norden von England. Geordie Jazz nennen Nets das, was sie da tun. Also Geordie ist ja der Spitzname für Newcastle. Und das ist der Jazz eben aus dieser Gegend. Und ich habe dann auf meiner Festplatte nochmal rumgewühlt und fand dann plötzlich das Debütalbum von Nats, heißt auch so, Nats, kam im letzten Jahr raus, ist mir irgendwie komplett untergegangen und da hören wir sie jetzt nochmal. Hier mit einer schönen Coverversion von Joe Hendersons Black Narcissus, Nats aus Newcastle.

Natsas Newcastle mit Black Narcissus. Und hier gibt es gleich mal das Original. Joe Henderson, 1969, Power to the People. Vielleicht ist das die Verbindung zwischen dem, was Nats auf ihrem Album machen, wenn es um die üblen Zustände in ihrer Heimat geht und sie sich ein bisschen abgehängt fühlen. Power to the People, wie es Joe Henderson mit diesem Album 1969 gefordert hat. Und hier ist das Original, Black Narcissus.

Nuts von ihrem Album Nuts, das Debütalbum aus dem letzten Jahr. Jazz aus Newcastle, und auf diesem Track liest man, geht es um das nicht so tolle Verhältnis, das einer der beiden von The Nuts mit seinem Vater hatte. Seven hieß dieser Track. Tom Ford war ein befreundeter Gitarrist, der hier an der elektrischen Electric-Gitarre zu hören war. Und das Ganze ist auch noch prominent aufgenommen. Also erstmal erscheint es bei Gearbox Records, dem Londoner Jazz-Label, und im Studio von Damon Albarn aufgenommen, Studio 13, und dann auch noch gemischt von Hugh Packham, der großen 80er-Jahre-Produzentenlegende. Also man ist da in guten Händen bei Nuts. Das zweite Album, wie gesagt, kam vor ein paar Wochen raus, A Great Day in Newcastle. Behalten wir das mal im Auge, was da im Norden von England in Sachen Jazz passiert. Aus Newcastle. Jetzt nach Wien zu Shake Stew. Hier ist ihr Track Shake the Dust. Die Tonart Jazz haben sie eingeschaltet. 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

irre Geschichte. Die wahrscheinlich einzige Fusion-Band aus Mexiko in den 70er Jahren. Sac B hießen sie. 1977 kam dieses Debütalbum raus, Sac B. Das war lange verschollen. Ist eine Wahnsinnsgeschichte, die man nachlesen kann im Booklet oder in dem begleitenden Material, was man auch im Netz findet. Drei Brüder, die irgendwann beschlossen haben mit Anfang 20, wir wollen eine Band aufmachen, wir interessieren uns für Jazz, wir hören den Fusion Jazz von Herbie Hancock und Chick Corea, all das, was gerade so angesagt ist. Dann haben sie 6 Stunden am Tag geübt und haben viele Konzerte gegeben. 3 bis 4 Konzerte pro Woche, waren sehr beschäftigt und haben dann irgendwann festgestellt, naja, wenn wir wirklich weiterkommen wollen, dann können wir nicht nur Coverversionen spielen, sondern haben angefangen zu komponieren, eigene Sachen. Und da hat man es ja dann, wenn man noch unbekannt ist, umso schwerer, irgendwie Gigs zu landen. Aber irgendwie gab es einen kleinen Club in Mexiko, der sie hat auftreten lassen. Und da führte dann eins zum anderen. Ein befreundeter Musikfreund aus einem Plattenladen gab ein bisschen Geld. Und dann haben sie sich in ein tolles Studio verkrochen. Und Sac B hat ihr sein Debütalbum aufgenommen. Das ist eine ganz spannende Geschichte. Sac B. Das bezieht sich auf die Kultur der Maya. Das sind heilige Straßen, weiße Straßen, wie sie sagen, die die zeremoniellen Zentren mit dem Dschungel verbunden haben und auf denen Priester und Krieger gewandelt sind. Und danach haben sie sich benannt. Sac B, die drei Brüder mit ihrer Band. Wenige Alben sind erschienen. Bis 1996 waren sie aktiv, aber die Kernzeit war so 77 bis 83. Sie waren dann wohl Anfang der 80er sogar in der Liveband oder der Rhythm Section von Herb Alpert tätig. Und dann gab es einen Freund, den sie hatten in Kalifornien, der hat ihnen von ihrem Debütalbum immerhin 300 Stück abgekauft, die dann irgendwo in kleinen Läden gelandet sind. Private Press sozusagen. Und das Label, das französische Label Favorite Records, hat es vor ein paar Jahren dieses Album wiedergefunden, die Band kontaktiert, langes Interview mit ihnen geführt und dann ist Sac B wieder veröffentlicht worden. Dieses Album aus dem Jahr 77, Fusion Jazz aus Mexiko. Hier ist noch ein Stück, das Titelstück Sac B aus dem Jahr 1977.

französischer Komponist und Jazzmusiker und Pianist Christophe Chassol, Künstlername Chassol. Und in diesem Stück treffen Steve Reich auf Charles Darwin, Reich and Darwin, hieß dieser Track von seinem Album Ultrascores 2. Bisschen in den Nachrichten noch, zeitgenössischer Jazz von einer Band, die sich Le Deal nennt, auch aus Frankreich. Die waren mal irgendwann in New York, haben die alten Studios von Rudy Van Gelder besucht, ein paar Songs geschrieben, sind dorthin und haben ein paar Tracks aufgenommen. Und dann ist dieses Album draus geworden. 2020 kam das raus. Das ist das Titelstück Jazz Trafficantes. Le Deal.

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1: Vier Uhr, die Nachrichten. Kanada vergibt einen milliardenschweren Auftrag zum Bau von 12 U-Booten an den deutschen Rüstungskonzern TKMS. Wie Premierminister Carney mitteilte, setzte sich das Tochterunternehmen von ThyssenKrupp im Bieterverfahren gegen eine südkoreanische Schiffbaufirma durch. Fachleuten zufolge hat der Auftrag ein Volumen von über 10 Milliarden Euro. Gebaut werden soll

0: rollen die U-Boote in den Werften in Kiel und Wismar. Dort entstehen laut TKMS rund 1500 zusätzliche Arbeitsplätze. Bundesverteidigungsminister Pistorius begrüßte die Entscheidung für das deutsche Unternehmen als Meilenstein für die Stärkung der transatlantischen Sicherheit. Das NATO-Land Kanada bezog bislang rund 80% seiner Militärgüter aus den USA. Das Verhältnis wurde im Laufe der zweiten Amtszeit von Präsident Trump allerdings stark belastet. Bundesfamilienministerin Prien will nach Presseinformationen im Zuge der Reform des Elterngelds die Höchstbezugdauer der Leistung senken. Konkret solle die Auszahlung von derzeit maximal 14 auf 12 Monate begrenzt werden, berichtet das Magazin Politico unter Berufung auf einen entsprechenden Gesetzentwurf. Demnach soll die Mindestmonatszahl pro Elternteil von 2 auf 3 erhöht werden. Derzeit kann die Dauer des Elterngelds nur ausgeschöpft werden, wenn ein Elternteil mindestens 2 Monate nimmt. Da dies bislang häufig die Väter sind, wird umgangssprachlich auch von Vätermonaten gesprochen. 6 weitere Monate können zwischen den Eltern flexibel aufgeteilt werden. Daneben sollen die monatlich gezahlten Sätze leicht steigen. Der Mindestbetrag von 300 auf 330 Euro und der Höchstbetrag von 1800 auf 1900 Euro. Im Zuge der Trauerfeierlichkeiten für den getöteten obersten iranischen Führer Ayatollah Khamenei ist der Sarg in Qom eingetroffen. Fernsehbilder zeigten einen Hubschrauber bei der Landung in der schiitischen Gelehrtenstadt. Dort soll heute ein weiterer Trauerzug stattfinden. Gestern hatten nach Darstellung von Staatsmedien mehrere Millionen Menschen an einer Prozession in der Hauptstadt Teheran teilgenommen. Darunter waren auch viele schiitische Khamenei-Anhänger aus anderen Staaten wie Afghanistan, Syrien, Libanon oder Irak. Teilnehmer skandierten anti-amerikanische und anti-israelische Parolen. Khamenei war am 28. Februar zu Beginn des israelisch-amerikanischen Kriegs gegen den Iran bei einem Luftangriff auf seinen Amtssitz in Teheran getötet worden. Er soll am Donnerstag in seiner Heimatstadt Mashhad beigesetzt werden. Frankreichs Präsident Macron ist nach Syrien gereist. Er ist der erste hochrangige westliche Staatschef, der das Land seit dem Sturz von Machthaber Assad im Jahr 2024 besucht. Nach Angaben des Élysée-Palasts waren anderen Arbeitsessen und Gespräche mit Präsident Chara geplant. Auch standen ein Wirtschaftsforum und Treffen mit Akteuren der Zivilgesellschaft auf dem Programm. Der Besuch soll den geopolitischen Wandel Syriens unter Chara hervorheben. Macron selbst sprach von einem neuen Kapitel der Stabilität und des Friedens. Der ehemalige Rebellenführer hatte nach der Machtübernahme die Nähe zu westlichen Ländern und zu Staaten im Nahen Osten gesucht. Dies soll auch den Wiederaufbau des Landes nach 13 Jahren Bürgerkrieg vorantreiben. Im Anschluss reist Macron zum NATO-Gipfel im türkischen Ankara. In Kuba sind durch einen landesweiten Stromausfall rund 10 Millionen Menschen ohne Elektrizität. Der Netzbetreiber des Landes teilte über die Plattform X mit, das nationale Stromnetz sei zusammengebrochen. Der Grund ist noch nicht klar, die Untersuchungen laufen. In den vergangenen Monaten war in Kuba wiederholt und manchmal tagelang der Strom ausgefallen. Hintergründe sind das schlechte Stromnetz sowie das Ölembargo durch die USA, durch das das Land von der Treibstoffversorgung abgeschnitten ist. Präsident Trump hatte allen Staaten, die Kuba Öl verkaufen oder zur Verfügung stellen, mit Zöllen gedroht. Wie soeben gemeldet wird, hat Belgien bei der Fußball-Weltmeisterschaft der Männer in Nordamerika gegen die USA mit 4:1 gewonnen und damit das Viertelfinale erreicht. Das Wetter in der Nordosthälfte meist stark bewölkt und gelegentlich Regen, später von Westen her nachlassend, in der Südwesthälfte heiter bis sonnig und trocken. Höchstwerte von Nord nach Süd 18 bis 34 Grad. Morgen vom Nordwesten über die Mitte bis in den Südosten stärker bewölkt, heiter bis sonnig dagegen im Nordosten und Südwesten 19 bis 32 Grad. Das waren die Nachrichten.
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2: Willkommen zur letzten Stunde am Mikrofon, Oliver Schwesig. Und wir starten mit Dave Brubeck an Square Dance. Guten Morgen.

Gehen Sie mal wieder ins Kino und schauen Sie einen schönen Jazzfilm, The Piano Tuner. Im Original einfach nur Tuner, der vor ein paar Tagen in die Kinos gekommen ist, am 2. Juli. Und Dustin Hoffman spielt dort einen grummligen alten Klavierstimmer, der einen jungen Gesellen hat, gespielt von Leo Woodall. Nicky ist das. Und Leo Woodall hat Hyperakustik ist eine Krankheit, er ist sehr geräuschempfindlich, aber er kann offenbar sehr gut Klaviere stimmen. Und irgendwann lernt er dann, dass diese Geräuschempfindlichkeit auch dazu führt, dass er sehr gut Tresore öffnen kann. Und das verwickelt ihn dann irgendwann und bringt ihn in die Arme von Gangstern, die dann sein Talent ausnutzen wollen. Dann gibt es natürlich noch eine schöne junge Studentin, in die er sich verliebt und der er helfen will. Und einen ehrgeizigen, selbstsüchtigen Maestro, gespielt von Jean Reno. Und das ist eine klassisch erzählte Liebesgeschichte, als Gangsterkomödie. Aber was diesen Film so toll macht, finde ich, er spielt in der heutigen Zeit, feiert aber ein altes Jazz-New York. Also es läuft die ganze Zeit das, was wir eben gehört haben, sowas wie Dave Brubeck oder Oscar Peterson, Herbie Hancock, der alte Blue Note Jazz, der 50er und 60er, und das spielt immer in sehr teuren Villen und teuren Apartments, denn wer kann sich in New York schon einen teuren Steinway-Flügel leisten, der einfach nur in der Ecke steht als Deko, beziehungsweise rausgeholt wird er dann, wenn irgendwann mal am Abend für viel Geld Billy Joel dort spielt. Und darum geht es in diesem Film. Also ein bisschen die High-Class-Klassik- und Jazzwelt von New York, die da porträtiert wird, aber irgendwie auch das Feiern des alten Jazz, des alten Blue Note Jazz aus New York. Und da hört man dann sowas hier. Herbie Hancock und sein Watermelon Man, The Piano Tuner, jetzt in den Kinos.

Das alte Jazz New York wird wiederbelebt in dem neuen Film The Piano Tuner. Dustin Hoffman und Leo Woodall, die zwei ungleiche Klavierstimme spielen. Und da gibt es eine rührige Szene, als dann der Alte, damit spoilere ich nichts, das gibt es alles schon nachzulesen, als der Alte Piano-Stimmer, dann Klavierstimmer, Dustin Hoffman stirbt, gibt es eine schöne Beerdigungsfeier und da tauchen dann lauter alte Jazzstars auf, die die alte Zeit rühmen, wo Dustin Hoffman Harry der beste Klavierstimmer von New York war. Sie nannten ihn den Tunerfisch. Und ja, dann gibt es natürlich noch ein paar romantische Verwicklungen und der junge Klavierstimmer Leo Woodall, Nicky ist er genannt in dem Film, der so ein gutes gehört, dass er Tresore knacken kann, wird dann, wie gesagt, gerettet in die Fänge einer kriminellen Bande, die ihn dann unter Druck setzen und bitten ein bisschen die großen Villen, wo er immer das Klavier stimmt, auch mal ja dann hinter den das Gemälde zu gucken, einen Tresor zu knacken und die eine oder andere Uhr oder den einen oder anderen Goldbarren mal mitgehen zu lassen. Und das Ende verrate ich jetzt noch nicht, aber es gibt einen ganz großen, noch lebenden, legendären Jazzstar, der hat bei dieser Beerdigung, von der ich eben erzählt habe, einen Auftritt. Aber das müssen Sie sich dann im Kino anschauen. Immer wieder schöne Jazzmusik, zum Beispiel auch hier von Nina Simone in diesem Film zu hören, Cinnamon, aus dem Film The Piano Tuner, jetzt im Kino. 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

Malcolm Strachan, der schottische Trompeter, der seit einiger Zeit in Leeds sein Unwesen treibt, beziehungsweise dort in die Szene abgestiegen ist und ein Label gegründet hat und die berühmten Haggis Horns und inzwischen eine wichtige Schaltfigur in der Szene dort ist, mit seinem aktuellen Album Look on the Bright Side. Ja, schönes Motto. Malcolm Strachan, hier ist noch ein Track daraus. Step on it. In der Tona Jazz, 4:36 Uhr haben wir es.

Es war ja nur eine Frage der Zeit, bis die Jazzer aus London sich irgendwann mit den Songwritern zusammentun. In diesem Fall ist es Jordan Rakai, den man als großartigen Soul-Pop-Songwriter kennt. Der hat vor einer Weile eine Residency, eine Artist-Residency in den berühmten Abbey Road Studios bekommen. Und das Ergebnis ist nun genau diese aktuelle EP von ihm, Between Us, wo er einer seiner Songs geschrieben hat, sich dann aber mit Jazzern zusammengetan hat. Unter anderem eben Femi Colioso von Ezra Collective, Tom McFarland oder hier eben am Saxophon der große Nubaya Garcia. Monsters, Jordan Rakai und Nubaya Garcia. Wir gehen nach Frankreich nochmal zum Musiker Chassol, Christophe Chassol, der hat ein neues Album gemacht, bei dem er noch einmal das für seine Handschrift ja so wichtige Speech Harmonization spielt. Also Leute erzählen irgendwas oder reden irgendwas, ein Vogel zwitschert und Chassol spielt dazu parallel am Keyboard. Das ist unglaublich interessant. In diesem Fall auf diesem neuen Album, das heißt Funny How, da ist er nach Amerika gegangen und hat sich ein paar Comedy, Stand-Up-Comedy-Shows angeschaut in New York und hat ein paar von den Comedians kennengelernt, meistens aus dem, nicht aus dem Mainstream, sondern eher so aus dem Underground, hat kleine Clubs besucht und mit denen geredet und hat da auch Aufnahmen gemacht. Und vieles von dem, was die Comedians da so erzählen über sich, das Leben und die Witze, die sie machen, begleitet Chassol dann mit seinem Keyboard. Das klingt echt interessant, dieses Voice Harmonization. Hören wir hier mal. Chassol, Rude, Crude, Lude von seinem Album Funny How.

Benannt haben sie sich nach einem Park in ihrer Heimatstadt Leeds, die Band God Street Park, hier zusammen mit dem Sänger Matt Maltese, ihre aktuelle Single Some Birds Don't Fly. Die Tonart Jazz geht langsam zu Ende. Mein Name ist Oliver Schwesig. Schön, dass Sie zugehört haben. tonart@deutschlandradio.de ist unsere E-Mail-Adresse. Und hier ist noch ein Track von Jordan Rakai von seiner aktuellen EP zusammen mit Femi Colioso vom Ezra Collective, It Never Ends. Und hier ist es auch nicht zu Ende. Nach den Nachrichten empfängt sie Ramona Westhoff und bringt sie auf den neuesten Stand der Dinge in Studio 9. Ich wünsche Ihnen eine schöne Restwoche. Machen Sie es gut. Ciao.

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1: Fünf Uhr, die Nachrichten. Kanada vergibt einen milliardenschweren Auftrag zum Bau von 12 U-Booten an den deutschen Rüstungskonzern TKMS. Wie Premierminister Carney mitteilte, setzte sich das Tochterunternehmen von ThyssenKrupp im Bieterverfahren gegen eine südkoreanische Schiffbaufirma durch. Fachleuten zufolge hat der Auftrag ein Volumen von über 10 Milliarden Euro. Gebaut werden sollen die U-Boote in den Werften in Kiel und Wismar. Dort entstehen laut TKMS rund 1500 zusätzliche Arbeitsplätze. Bundesverteidigungsminister Pistorius begrüßte die Entscheidung für das deutsche Unternehmen als Meilenstein für die Stärkung der transatlantischen Sicherheit. Das NATO-Land Kanada bezog bislang rund 80% seiner Militärgüter aus den USA. Das Verhältnis wurde im Laufe der zweiten Amtszeit von Präsident Trump allerdings stark belastet. Bundesfamilienministerin Prien will nach Presseinformationen im Zuge der Reform des Elterngelds die Höchstbezugsdauer der Leistung senken.

0: Konkret solle die Auszahlung von derzeit maximal 14 auf 12 Monate begrenzt werden, berichtet das Magazin Politico unter Berufung auf einen entsprechenden Gesetzentwurf. Demnach soll die Mindestmonatszahl pro Elternteil von 2 auf 3 erhöht werden. Derzeit kann die Dauer des Elterngelds nur ausgeschöpft werden, wenn ein Elternteil mindestens 2 Monate nimmt. Da dies bislang häufig die Väter sind, wird umgangssprachlich auch von Vätermonaten gesprochen. 6 weitere Monate können zwischen den Eltern flexibel aufgeteilt werden. Daneben sollen die monatlich gezahlten Sätze leicht steigen, der Mindestbetrag von 300 auf 330 Euro und der Höchstbetrag von 1.800 auf 1.900 Euro. Der Vorsitzende des Wirtschaftsausschusses im Bundestag von Stetten schließt sich Forderungen nach einem Ende des Ladenöffnungsverbots an Sonntagen an. Das Parlament entscheide über Arbeitszeiten, während die Länder für Öffnungszeiten zuständig seien, sagte der CDU-Politiker der Bild-Zeitung. In beiden Fällen sei er für eine großzügige Ausweitung bisheriger Regelungen. Der FDP-Vorsitzende Kubicki nannte eine Flexibilisierung dringend notwendig. Wer Läden zwangsweise geschlossen halten wolle, dürfe sich nicht über sterbende Innenstädte beschweren. Ähnlich hatte der Hauptverband des deutschen Einzelhandels argumentiert. Hintergrund der Debatte sind Pläne der schwarz-roten Koalition, die Öffnungszeiten für Bäckereien und Konditoreien an Sonntagen zu verlängern. In der Straße von Hormus hat die Crew eines Tankers einen Angriff auf ihr Schiff gemeldet. An Bord sei ein Feuer ausgebrochen, teilte die britische Behörde für Sicherheit der Handelsschifffahrt unter Berufung auf Angaben der Schiffsbesatzung mit. Der Tanker sei rund 8 Seemeilen vor der omanischen Stadt Lima von einem unbekannten Geschoss getroffen worden. Verletzt worden sei niemand. Das US-Medienportal Axios berichtet unter Berufung auf amerikanische Quellen, die iranischen Revolutionsgarden hätten mindestens 2 Raketen auf Handelsschiffe abgefeuert, die die Meerenge passiert hätten. Aus Teheran lag zunächst keine Stellungnahme zu den Berichten vor. Im Laufe der Woche sollen in Katar die Verhandlungen zwischen den USA und dem Iran über ein Kriegsende und einen sicheren Schiffsverkehr in der Straße von Hormus fortgesetzt werden. Bei der Fußballweltmeisterschaft der Männer in Nordamerika haben Spanien und Belgien das Viertelfinale erreicht. Im Achtelfinale schlugen die Spanier die Auswahl Portugals mit 1:0. Belgien gewann gegen die USA mit 4:1, wodurch nach Kanada und Mexiko auch der letzte der 3 Co-Gastgeber aus dem Turnier ausschied. Überschattet wurde die Partie vom Wirbel um die Aufhebung einer Rotsperre für den US-Stürmer Folarin Balogun, nachdem Präsident Trump bei FIFA-Chef Infantino interveniert hatte. Dieser machte nach der Aussetzung der Strafe geltend, keinen Einfluss auf die Entscheidung der FIFA-Disziplinarkommission genommen zu haben. Das Wetter in der Nordosthälfte meist stark bewölkt und gelegentlich Regen, später von Westen her nachlassend, in der Südwesthälfte heiter bis sonnig und trocken. Höchstwerte von Nord nach Süd 18 bis 34 Grad. Morgen vom Nordwesten über die Mitte bis in den Südosten stärker bewölkt, heiter bis sonnig, dagegen im Nordosten und Südwesten 19 bis 32 Grad. Die weiteren Aussichten am Donnerstag im Osten und bei starker Bewölkung etwas Regen, später auflockernd, sonst heiter bis sonnig, 22 bis 34 Grad. Das waren die Nachrichten.
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2: Guten Morgen, schön, dass Sie dabei sind. Wir sind gleich unter anderem in der Oper in Oslo und wir gucken sehr schräge russische Antikriegsvideos im Internet.

0: Sail, Lady in Waiting von Sunnan aus Schweden. 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Kanada erneuert seine U-Boot-Flotte und jetzt ist auch raus mit wem. Der Marineschiffbauer TKMS aus Kiel soll bis zu 12 U-Boote liefern. Giselle Ockar.
1: Es war eine knappe Entscheidung, betont Kanadas Premierminister Mark Carney kurz vor seiner Abreise zum NATO-Gipfel. Monatelang konkurrierten Deutschland und Südkorea um den größten Rüstungsauftrag in der kanadischen Geschichte. Nun die Entscheidung. Der deutsche Marineschiffbauer TKMS aus Kiel soll die neue U-Boot-Flotte für Kanada bauen. Bei dieser Entscheidung ging es darum, die beste Plattform und Partnerschaft auszuwählen, um Kanadas strategischen Sicherheits- und Wirtschaftsinteressen gerecht zu werden, erklärt Carney. Es geht um den Bau von 12 hochmodernen U-Booten der Klasse 212CD. Diesen Typen hat die ThyssenKrupp-Rüstungstochter TKMS gemeinsam für die deutsche und die norwegische Marine entwickelt. Jetzt steigt auch Kanada als drittes NATO-Land mit ein. So kann eine trilaterale Flotte der drei Partner entstehen. Für Carney steht dabei besonders die Überwachung und Abschreckung in der kanadischen Arktis im Fokus. Unsere Arktis wird zu einem wesentlichen Bestandteil der Sicherheit Nordamerikas und der Westflanke der NATO. Unsere eisbedeckten Meere werden zunehmend befahrbar, was neue Bedrohungen, aber auch neue Chancen mit sich bringt. Wegen der Spannungen mit dem Nachbarn USA setzt Kanadas Premierminister Carney zunehmend auf europäische Partner. Gemeinsam wollen sie der Aufrüstung von Russland und China in der Arktis etwas entgegensetzen. Das schmelzende Polareis macht neue Schifffahrtswege frei, die hart umkämpft sind und verteidigt werden müssen. Der neue Deal könnte der deutschen Rüstungsindustrie Medienberichten zufolge bis zu 100 Milliarden kanadische Dollar einbringen, umgerechnet etwa 62 Milliarden Euro. In der Rechnung enthalten sind Beschaffung, Wartung und Betrieb der hochmodernen U-Boote. Außerdem könnten neue Arbeitsplätze in den beim Bau beteiligten Werften in Kiel und Wismar entstehen. Bedingung für den Vertrag ist, dass der Wert unserer Investitionen zu 100% durch Investitionen hier in Kanada ausgeglichen werden, hebt Carney hervor. Denn auch sein Land erhofft sich durch die Partnerschaft mit Deutschland neue Jobs. Bundeskanzler Friedrich Merz spricht von einem starken Zeichen der transatlantischen und europäischen Zusammenarbeit. Bundesverteidigungsminister Boris Pistorius nennt den Schritt einen Meilenstein für transatlantische Sicherheit. Beide hatten bereits vor Monaten bei Besuchen in Kanada intensiv für den Deal mit dem deutschen Unternehmen TKMS geworben.
0: Kanada will U-Boote in Deutschland bauen lassen. MT Jones, I don't understand. 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

0: 5.14 Uhr ist es. Wenn Sie mal in Oslo waren, dann waren Sie wahrscheinlich auch auf der Oper. Das ist ein ganz modernes Haus direkt am Wasser. Man kann einfach so frei aufs Dach steigen und hat dann da zusammen mit vielen anderen Menschen und Möwen einen sehr guten Blick über den Oslofjord. Das Gebäude sieht ein bisschen aus wie ein Eisberg mit den ganzen Marmorplatten und seinen schiefen Winkeln. Arne Bartram war im Gegensatz zu mir auch drin in der Osloer Oper und nimmt uns jetzt mit.
1: Wenn man sich ein Opernhaus anschaut, dann ist normalerweise der große Saal, die Bühne, der wichtigste Punkt. Hier, wo die Sängerinnen und Sänger stehen und Menschen begeistert lauschen. Doch in der Oper in Oslo ist das Beeindruckendste tatsächlich das, was man von außen sehen kann. Wie ein Eisberg im norwegischen Fjord ragt das Gebäude am Hafen von Oslo hervor. Dank rund 38.000 weißen Marmorplatten. Und das Beste, jeder kann hier einfach so hochlaufen, ohne ein Ticket kaufen zu müssen. Opernmitarbeiterin Violetta Peschanskaya.
2: Wenn ich Besuchergruppen führe, frage ich oft, wer hat sich hier schon mal eine Ballettaufführung angeschaut? Da heben vielleicht 2, 3 die Hand. Und wer eine Oper? Ein paar sagen ja. Aber wenn ich frage, wer war schon mal auf dem Dach, dann heben fast alle die Hand.
1: Das Osloer Operngebäude wurde 2008 eröffnet und ist längst zu einem der Wahrzeichen von Norwegens Hauptstadt geworden. Vor allem jetzt im Sommer laufen täglich hunderte Menschen über das Dach.
2: Das zeigt, dass die Idee der norwegischen Architekten aufgegangen ist. Es ist wirklich ein Haus für alle Menschen. Auch wir Einwohner fühlen uns sehr mit dem Gebäude verbunden.
1: Besonders ist auch der Kontrast. Außen ist das Gebäude hell wie ein Eisberg, innen dominiert warmes, gemütliches Holz. Die Wände bestehen zum Großteil aus hell- und dunkelbrauner deutscher Eiche. Die Osloer Oper ist mit mehr als 49.000 Quadratmetern das größte Kulturgebäude des Landes. Mehr als 1.000 Räume gibt es hier, einige davon natürlich für Proben. 15 Menschen rennen in schwarzen Strumpfhosen und T-Shirts im Kreis. 2 bleiben stehen, gehen in die Mitte und werden von den anderen zu Boden gedrückt. Opernmitarbeiterin Violetta Peschanskaya.

Modern ist in Oslo nicht nur das Opernhaus. Auch neue Inszenierungen haben hier ihren Platz. Kunst, die die Geschichte von Nordnorwegens Ureinwohnern erlebbar macht. Für die Aufführung braucht es dann aber noch aufwendige Kostüme. Und die kommen aus einer der größten eigenen Opernproduktionsstätten Nordeuropas. Mehr als 230 Menschen arbeiten hier. Eine davon ist Andrea Lückers. Erzählt die junge Frau, die vor zwei Schneiderpuppen steht. Einem Mann und einer Frau mit schwarzem Mantel und Kleid. Das hier sind Prototypen für eine Aufführung. Innerhalb weniger Sekunden müssen bei dieser Oper die Klamotten auf der Bühne verändert werden. Mit nur einem Handgriff fallen die schwarzen Klamotten herunter.

0: Weiter geht's zum Bühnenbereich. Insgesamt 3 Bühnen gibt es in der Osloer Oper. In den Hauptsaal passen mehr als 1300 Zuschauer. Die Sitze sind extra so gepolstert, dass der Saal, wenn er bei einer Probe leer ist, genauso klingt wie bei einer ausverkauften Vorstellung. Gerade eben hat Mezzosopranistin Laura Meyer ihren Auftritt auf der großen Bühne geprobt. Sie schätzt ihre Arbeit an der Osloer Oper sehr.
1: Ich würde sagen, die sind sehr offen für Entwicklung. Es ist sehr kreativ hier. Man nimmt auch junge Regisseure, also man macht beide so mehr traditionell Oper, aber auch viele Sachen, die neuere sind.
0: Für Laura Meyer ist die Oper in Oslo fast ein zweites Zuhause geworden. Und vielleicht ist genau das das Besondere an diesem Haus. Es will nicht nur beeindrucken, sondern Menschen willkommen heißen. Auf der Bühne, hinter den Kulissen und sogar auf dem Dach.
2: Direkt neben der Oper in Oslo ist übrigens die Bibliothek. Die ist auch richtig schön und da haben sie in den oberen Stockwerken auch einen sehr guten Ausblick auf die Oper. Musik aus den 90ern ist das hier von New Order, Regret. 5:19 Uhr, Sie hören Deutschlandfunk Kultur.

0: Regret war das von New Order. Die Videos von Fertoké sind online extrem beliebt. Absurde, schräge KI-Videos sind es, die sich über die russische Führung lustig machen. Voll mit Anspielungen, die Userinnen manchmal auch erst gemeinsam in den Kommentaren entschlüsselt bekommen. Wer genau hinter dem Pseudonym Fertoké steckt, ist nicht bekannt. Christine Hamel über die absurde russische Antikriegskunst.
1: Es ist ein populärer russischer Chanson, bekannt auch aus vielen Filmen. Es dreht sich, es wirbelt die blaue Kugel. Für gewöhnlich ein Lied zum Mitsingen. Der Künstler hat jedoch den Text auf sein Video zugeschnitten. Jetzt sucht nicht mehr ein verliebter Mann nach seiner Angebeteten, sondern jetzt geraten, so heißt es im Text, die Rädchen des Putin-Systems ins Visier. Zu sehen ist eine Galerie russischer Staatsanwälte und Richter. Mal in Roben, mal privat, beim Fischen oder mit Hündchen. Jekaterina Tschepi-Ipa etwa, wie sie da im goldenen Hängerkleidchen ein kokettes Selfie von sich macht. Die Moskauer Staatsanwältin hat gerade für die bekannte Politologin Jekaterina Schulmann in Abwesenheit 1 Jahr und 11 Monate Haft gefordert. Oder die Richterin Jewgenia Nikolaeva, wie sie im Restaurant in der Türkei offensichtlich viel Spaß hat. Nikolaeva hat 5 Mitglieder von Pussy Riot in Abwesenheit zu Haftstrafen von bis zu 13 Jahren verurteilt.
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1: verspricht der Song und erinnert daran, dass sich die blaue Kugel dreht und wirbelt und somit auch diejenigen hinter Gittern landen können, die verbrecherische Strafen verhängen.
2: Mögen den Rädchen im Getriebe die Sehnen zittern.
1: Eine ganz unverhohlene Drohung in Wort und Bild. Leitmotiv des Videos ist ein langer blauer Faden, der langsam zum Wollknäuel aufgewickelt oder gestrickt wird, Form erhält. Spott und Hoffnung für Fortgeschrittene. Fertokés KI-generierten Videos werden im Netz für ihre konzeptionelle Sicherheit, ihre bildungssatten Anspielungen und ihre bissige Häme gefeiert. Sie tauchten Ende 2025 als Antikriegspropaganda auf, waren zunächst ein Insider-Phänomen. Inzwischen sind die vielschichtigen Parabeln Kult. Das Video Maslenitsa, es ist das russische Fest zur Austreibung des Winters, auch des politischen Winters, ist auf Facebook über 150.000 Mal aufgerufen worden. Fertoké ist ein Pseudonym, ein literarisch inspiriertes Wortspiel. Die satirische Schriftstellerin Teffi war nach der Oktoberrevolution nach Paris geflohen, wo in russischen Emigrantenkreisen überall ein Kefer in der Luft hing. Was tun? Eine der großen russischen Fragen. Das Pseudonym Fertoké dreht sie um in ein Tu was. Bekannt ist, dass ein IT-Spezialist in der Emigration hinter dem Pseudonym steckt. Er platzt regelrecht vor intellektuellem Übermut und Anspielungsfuror. Seine Videos sind Volkserziehung zur Freiheit, Munterkeit und Komplexität. Der Inhalt geht nicht sofort beim ersten Sehen auf. Auf Facebook tragen die User mitunter kollektiv zur Entschlüsselung bei. Рассупонилось красное солнышко, расталдыкнуло милой поличику. In Din Surka, Tag des Murmeltiers, mischt Fertoké Bilder des Petersburger Wirtschaftsforums von Anfang Juni mit Gestalten und Szenen aus dem 19. Jahrhundert. Die Gäste fahren in der Kutsche vor und staunen über Roboter. Rasputin bietet dem ultraorthodoxen Oligarchen und machtvollen Strippenzieher Konstantin Malofejew an einem Messestand Schokoladenkekse an. Eine delikate Parallelisierung. Rasputin sollte ja doch durch vergiftetes Gebäck aus dem Weg geschafft werden. Din Surka spielt auf die Zeitschleife an in dem Film und täglich grüßt das Murmeltier. Der TV-Wetteransager Phil Connors erlebt da immer wieder denselben Tag. So auch die vergangenheitsbesessenen Russen. Das Video endet mit einer Szene, in der Felix Dzerzhinsky, Gründer des russischen Geheimdienstes, ein ordensgeschmücktes Murmeltier auf dem Schoß hält.
3: In Moskau soll das Denkmal für den Checker-Gründer wieder vor der Geheimdienstzentrale aufgestellt werden. Komik als Entlastung vom Falschen, als Kritik des beschädigten Lebens, als Abhilfe und Humor, der das Zeug hat, den dumpfen Ernst der russischen Welt, einer Mischung aus Gemütskitsch und Gewalt, anzubröckeln. Fertoki jedenfalls promptet wahre Teufeliaden, kluge Selbstbehauptungen in böser Wirklichkeit.
0: Absurde russische Antikriegsvideos im Internet von Fertoki. Das Stand von Kultur, das ist Olivia Dien.

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1: So Easy to Fall in Love von Olivia Dean. 5.31 Uhr.
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3: I like to be in America. 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
4: Leonard Bernsteins Musical West Side Story von 1957 hat sich gut gehalten. Heute ist es vor romantischer Schlosshofkulisse in Ettlingen zu sehen.
5: When you're a jet, all the way from your first cigarette to your last dying day.
4: Die Story spielt in New York der 1950er Jahre. Zwei Gangs bekriegen sich, die Jets, eine Jugendbande mit weißen Amerikanern, und die Sharks, die aus puerto-ricanischen Einwanderern besteht. Die Liebe zwischen Tony und Maria, eine moderne Version von Romeo und Julia, kann da nur tragisch enden.
6: Maria, Maria, Maria, Maria.
4: West Side Story, das Musical, inszeniert von Solveig Bauer, heute um 20 Uhr im Schlosshof in Ettlingen. Weitere Vorstellungen morgen und am Samstag.
7: Am See, tief zwischen Tann und Silberpappel, beschirmt von Mauer und Gesträuch, ein Garten.
4: 1952 pachteten Helene Weigel und Bertolt Brecht ein Haus in Buko in der Märkischen Schweiz, malerisch am Scharmützelsee gelegen. Fernab von Berlin verbrachten die beiden dort alljährlich mehrere Monate. Brecht verfasste seinen Lyrikzyklus Bukoer Elegien.
7: So weise angelegt mit monatlichen Blumen, dass er vom März bis zum Oktober blüht.
4: Heute sind das Haus und auch der dazugehörende Theaterschuppen Museum. Juliane Grützmacher, Leiterin des Brecht-Weigel-Hauses.
8: Das Besondere an dem Haus ist der Ort, an dem es steht. Dass es eben hier so wunderbar gelegen am Wasser ist und dass es einfach dadurch ein sehr oratischer Ort ist. Ein Ort, der an sich schon so viel erzählt.
4: Das Brecht-Weigel-Haus in Buko in der Märkischen Schweiz, geöffnet Mittwoch bis Sonntag.
9: Ich bin vorbestraft und mehrfach verurteilt. Der Jakobsweg ist meine letzte Chance, sonst heißt das Gefängnis.
4: Geschichten über das Pilgern nach Santiago de Compostela sind ein beliebtes Thema. Und auch der Film Die Camino-Therapie findet deinen Weg, jetzt im Kino zu sehen, beschreibt die Strecke als Aufbruch und Weg zu sich selbst. Er basiert auf dem Buch des Franzosen Bernard Olivier, Marche et invente ta vie.
10: Ich bin Fred.
9: Wenn juckt, suchst du einen Tollboy oder was, verpiss dich.
4: Fred und Adon, die beiden Hauptfiguren, könnten unterschiedlicher nicht sein. Fred hat gerade ihren Job als Lehrerin verloren und Adons Leben spielt sich zwischen Pflegeheim und Jugendhaft ab. Im Rahmen eines Resozialisierungsprogramms machen sie sich gemeinsam auf den Jakobsweg. Konflikte sind vorprogrammiert.
11: Nein, nein, nein, nein, komm sofort hierher!
12: Fresse, Mann, halt die Fresse! Was willst du mir weißt du mit deiner Dose? Na los!
4: Die Camino-Therapie findet deinen Weg. Der Film von Jan Samuel, jetzt im Kino.
1: Die Kulturtipps im Deutschlandfunk Kultur von Susanne von Schenk. Emma Lindqvist aus Dänemark ist das hier, Fan von Queen und von Taylor Swift. Closer to you.

0: 5.38 Uhr ist es. Das Bayerische Polizeiaufgabengesetz ist seit Jahren umstritten. Heute und morgen verhandelt das Bundesverfassungsgericht über das Gesetz. Um welche Aspekte es da vor allem geht und von welcher Seite die Kritik kommt, weiß Gudula Geuter.
1: Den Anspruch hinter dem Gesetz verkündete der bayerische Innenminister Winfried Herrmann im Landtag vor der Verabschiedung.
2: Ja, die Menschen in Bayern sollen weiterhin frei und sicher leben. Genau das bezweckt das neue Polizeiaufgabengesetz.
1: Dass der Ausgleich gelungen ist, bestreiten all diejenigen, die dagegen vor Gericht gezogen sind. Drei ehemalige Bundestagsfraktionen.
3: Wenn FDP, Linke und Grüne gemeinsam eine solche Klage anstrengen, dann muss es um etwas gehen.
1: Befand der damalige Co-Fraktionsvorsitzende der Linken, Dietmar Bartsch, bei Einreichung der Klage. Eine Reihe von potenziell Betroffenen, von Journalisten über Anwälte bis zu aktiv vernetzten Fußballfans, hat außerdem Verfassungsbeschwerde eingelegt, die die Gesellschaft für Freiheitsrechte, GFF, koordiniert. Zur Sicherheit, die Innenminister Herrmann angesprochen hat, sagte damals Manfred Lendner, selbst Polizist und zu der Zeit CSU-Landtagsabgeordneter.
4: Wir wollen nicht nur reagieren, wenn Straftaten schwerer Art geschehen sind, sondern bereits im Vorfeld Straftaten verhindern.
1: Zentral dafür ist ein umstrittener Begriff. Das Gesetz erlaubt eine ganze Reihe von Eingriffen schon bei einer drohenden Gefahr.
5: Die drohende Gefahr ist Wischiwaschi, die Gefahr einer Gefahr.
1: So Konstantin von Notz, Fraktionsvize der Grünen. Klassischerweise verlangt das Polizeirecht für Grundrechtseingriffe eine konkrete Gefahr. Es muss also ein Schaden in überschaubarer Zukunft hinreichend wahrscheinlich sein, wenn ein Geschehen ungehindert weiterläuft.
6: Die drohende Gefahr, wie sie jetzt in Bayern eingeführt wurde, die verlagert eben das polizeiliche Handeln weit ins Vorfeld einer solchen konkreten Gefahr. Im bayerischen Gesetz ist dann die Rede davon, dass das individuelle Verhalten einer Person die konkrete Wahrscheinlichkeit begründet, dass irgendwann in Zukunft mal Angriffe zu erwarten sind.
1: So fasst es David Werdermann zusammen, der die Verfassungsbeschwerden für die GFF koordiniert. Was heißt das? Thomas Kreuzer nannte als Fraktionsvorsitzender der CSU das Beispiel.
7: Ein ausländischer Geheimdienst teilt uns mit, dass eine Terroristengruppe plant, eine Straftat zu begehen. Wir kennen die Gruppe, sie taucht unter und wir können keine polizeilichen Maßnahmen durchführen. Dann ist die Frage, können wir zum Beispiel mit richterlichem Beschluss die Handys orten, schauen, wo sich die Gruppe aufhält, sie eventuell dann observieren, wieder mit richterlichem Beschluss, um die Straftat zu verhindern.
1: Das Bundesverfassungsgericht hat einschränkend im Fall des Bundeskriminalamts so etwas, konkretisierte Gefahr, Terrorgefahr, schon für möglich gehalten. Aber heißt es nur das? Das bayerische Gesetz gehe viel weiter, sagt der GFF-Koordinator, beim Wann und beim Was.
6: Dann droht es eben dazu zu kommen, dass alltägliche Handlungen letztendlich von der Polizei herangezogen werden, um einen Verdacht zu begründen und dann Maßnahmen vorzunehmen. Es kann dann zum Beispiel dazu kommen, dass eine Person, nur weil sie Mitglied in einer bestimmten Fangruppe ist, dann gesagt wird, dass sie gefährlich ist, überwacht wird mit Telekommunikationsüberwachung oder möglicherweise sogar später in Präventivgewahrsam genommen wird.
1: Das ist einer von vielen weiteren Punkten, die die Kläger kritisieren. Mit dem Präventivgewahrsam soll die Polizei Straf- oder Ordnungswidrigkeiten verhindern können. Bis zu insgesamt 2 Monate Freiheitsentzug sieht das Gesetz vor. Das schärfste Schwert des Staates sei das, sagt Konstantin von Notz.
5: Das ist extrem missbrauchsanfällig und das ist offenkundig unverhältnismäßig.
1: Was immer die Richter entscheiden, der Jurist der Gesellschaft für Freiheitsrechte Werdermann glaubt, es werde Auswirkungen auch für andere Polizeigesetze haben. Der Grünen-Politiker von Notz ergänzt:
5: Es ist eine Frage der demokratischen Resilienz unserer Gesellschaft, dass das Recht so eindeutig und bestimmt ist, dass es eben nicht missbraucht werden kann.
1: Ihr Urteil werden die Richter in einigen Wochen oder Monaten verkünden.
0: Das Bundesverfassungsgericht verhandelt ab heute über das Bayerische Polizeiaufgabengesetz. Favole von Gabriele Troisi gibt's jetzt.

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1: Das Leben ist gar nicht wie in den Märchen, singt Gabriele Truise hier in Favole. Meine Kollegin Kathi Obermann aus dem Frühteam ist jetzt bei mir im Studio und sieht sehr zufrieden aus. Du hast gute Laune, ne?
2: Ja, und ich möchte Danke sagen. Danke, Belgien. Ihr habt auf dem Platz das wieder gerade gerückt, was die FIFA mit ihrer sehr schrägen Entscheidung ins Wanken gebracht hat, nämlich den Glauben an Wettkampf und sportliche Fairness. Die USA sind raus, ausgeschieden im Achtelfinale, ohne Diskussion und ohne weiteren Telefonjoker. Belgien ist als klarer Sieger vom Platz gegangen.
1: Ja, eindeutig 4-1, ne?
2: Ein super Spiel. Ich habe es nicht ganz gesehen, aber den Anfang und dann vor allen Dingen auch das Ende. In der Verlängerung ist ja dann noch das wunderschöne vierte Tor gefallen. Kurz vor 4 war dann der Abpfiff und Belgien steht jetzt im Viertelfinale und muss gegen Spanien das nächste Mal ran.
1: Nachdem Donald Trump sich ja massiv eingesetzt hatte und dafür gesorgt hat, dass der Top Stürmer der USA doch mitspielen durfte. Mhm. Hätte man damit gerechnet, dass ich das Spiel auch im Stadion angucken würde, dass Donald Trump dabei ist? Mhm. War er denn jetzt dabei in Seattle?
2: Nee, er war zwar sicherheitstechnisch eingeplant, sage ich mal so. Also es war alles vorbereitet worden, weil er wohl auch angekündigt hatte, dass er möglicherweise kommen werde. Aber er hat sich dann doch in letzter Minute anders entschieden und einen Rückzieher gemacht. Seine Telefonaktion hat ja auch wirklich mächtig Wellen geschlagen. Mhm. Und ich schätze mal, er wollte sich der Wut da nicht aussetzen. Und er ist ja auch nicht gerne bei Niederlagen dabei. Vielleicht hat er am Ende seiner eigenen Mannschaft den Sieg gar nicht zugetraut. Also jedenfalls ist er nicht gekommen.
1: Und der American Dream vom Fußballsieg im eigenen Land ist damit auch zu Ende, ne?
2: Der ist geplatzt, aber die Debatte um die politische Einmischung und auch die Entrüstung über die von der FIFA aufgehobene Sperre, das wird, glaube ich, den Weltverband noch eine ganze Weile beschäftigen.
1: Ja, das wäre tatsächlich irgendwie kein schönes Bild gewesen, wenn die USA durch diese Entscheidung im Viertelfinale gelandet wären.
2: Gewonnen hätten, ne? Nee, das wäre, glaube ich, richtig gruselig geworden. Dann hätte das Turnier irgendwie, ja, also Schlagseite gekriegt. Jetzt dürfen zumindest die letzten Finalspiele ziemlich unstrittig über die Bühne gehen.
1: Wann ist das nächste Spiel für Belgien?
2: Freitag, 21 Uhr, ist Anpfiff gegen Spanien. Und ich glaube, das wird echte Fußballfeinkost.
1: Wenn du das sagst.

0: Sin in the Sunshine von Jonathan Jeremiah hier im Deutschlandfunk Kultur. 5.51 Uhr ist es. Miss Piggy ist offenbar eine bessere Künstlerin als Johnny Depp. Das können Sie heute unter anderem in den Zeitungen lesen. Hans von Trotha hat die Kulturpresseschau.
1: Ein linguistischer Fachbegriff macht gerade mediale Karriere, und zwar als Vorwurf. Das emotionale Aufladen abstrakter Begriffe nennt die Linguistik Framing. Als Diskurstaktik, erklärt Jakob Jatzer in der Süddeutschen, ist der Framing-Vorwurf wirkmächtig, weil die Welt in den vergangenen Jahren verstanden hat, dass man mit Framing das Denken lenken kann. Framing, meint er, sei in Teilen sein eigenes Framing geworden. Wer beklagt, etwas sei geframed, der beklagt wenigstens implizit, dass es sich um eine Form von Manipulation handelt. Wer framed, so hat sich das mindestens unterbewusst im Denken festgesetzt, der verfolgt eine Agenda. Selbst Fakten verlieren so den Anspruch auf Wahrheit. Beobachtet hat er das zuletzt Sonntagabend, als Dunja Hayali aus dem Framen gar nicht rauskam, zumindest in den Augen von Alice, es ist schon wieder geframed, was sie gerade gemacht haben, Weidel, die im Heute-Journal eigentlich zur Interviewpartnerin von Dunja Hayali hätte werden sollen, was sie aber nicht wurde, weil sie jede Frage als geframed geframed hat. Neben der Taktik, Fragen weitestgehend zu ignorieren und stattdessen eigene inhaltliche Punkte zu setzen, erkennt Jakob Jatzer ein eher neues Muster, Fakten, Analysen oder Einordnungen als Framing zu bezeichnen und sie mit diesem akademischen Begriff abzuwerten. Dabei erweist es sich, genau besehen, als fast unmöglich, gar nicht zu framen, ist man dem Framen erstmal auf der Spur. Nicht geframed, sondern ganz unmetaphorisch gerahmt, aber dann auf einer anderen Ebene natürlich auch wieder geframed, sind Bilder, wenn sie in Galerien hängen. Okay, nicht alle sind gerahmt und nicht alle sind Kunst. Manche sind nur schlechte Bilder von guten Schauspielern. Dem Phänomen widmet Hubertus Butin in der FAZ eine Analyse, denn immer mehr Hollywood-Stars produzieren sich abseits der Filmleinwand als Hobbymaler. Aufmerksamkeit und Verkaufserfolge seien ihnen sicher, ganz gleich, wie talentfrei ihre Werke sind. Zu denen, deren besondere Talentfreiheit in der FAZ eigens Erwähnung finden, gehört Johnny Depp. Der gestaltet Siebdrucke mit Promi-Porträts im Stil der Pop-Art, die man nur als belanglos bezeichnen kann. Depp benutze Kunst, um, Zitat, seine Gefühle auszudrücken. Dabei findet der FAZ-Kritiker, die Arbeiten sehen aus, als wären sie von einem aalglatten Grafikdesigner für billige Hotelzimmer entwickelt worden. Die schlimmsten Auswüchse pseudokünstlerischer Ambitionen erkennt der Kunstkritiker aber bei Adrien Brody. Dabei fühle der sich als Künstler sehr gesegnet. Doch Kunstkritiker übergießen seine naiven Bilder mit Spott und Häme. Zitat Art News, die Bilder seien grauenhaft und etwa so subtil wie ein Vorschlaghammer. Trotzdem zahlt ein Käufer für eines der Werke $425.000. Aber, fragt der FAZ-Autor zaghaft, gibt es nicht wenigstens ein paar Kinohelden, die auch als bildende Künstler etwas können? Zwei fallen ihm ein. Zum einen Dennis Hopper. Der war in den 60er Jahren ein brillanter Fotograf und Teil der kalifornischen Kunstszene. Und dann, nicht zu übersehen, sei noch ein weiterer Hollywood-Superstar, Miss Piggy aus der Muppet Show. Schon in der ersten Staffel 1976 sieht man sie vor einer Leinwand sitzen und ein Selbstporträt malen. Im Jahr 2015 erhielt die glamouröse Schweinedame im Brooklyn Museum in New York den feministischen Sackler Center First Award für ihre Kunst. Trotz mehrerer Schreiben der FAZ, beklagt der Kritiker, fand die Diva bedauerlicherweise keine Zeit, um die Frage zu beantworten, ob Malerei neben dem Schauspiel und Gesang auch heute noch ihre große Leidenschaft ist. Dabei wäre das durchaus interessant gewesen, auch mit Blick auf eine Hitliste, auf der sie sich nicht befindet und der sich das Weltfeuilleton widmet. Eine Liste, die einen immanenten Widerspruch in sich trägt, hebt sie doch das Vergessen hervor, während sie gleichzeitig das Erinnern einfordert. 10 vergessene Debütalben, die man kennen muss. So viel sei verraten, die Skala reicht von David Bowie über ABBA und Kraftwerk bis Eminem. Und noch so viel. Nicht nur Miss Piggy, auch Adrien Brody ist nicht dabei.
0: Die Kulturpresseschau im Deutschlandfunk Kultur heute von Hans von Trotha. It's My Life von No Doubt im Original von Talk Talk von 1984.

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6: Mit Ronald Schleif. Kanada will neue U-Boote vom deutschen Hersteller TKMS bauen lassen. Die Bezugsdauer des Elterngelds soll auf 12 Monate gekürzt werden. Und der Kulturmanager Schütz fordert die Branche zu einer Bestandsaufnahme bei Strukturen und Arbeitsverhältnissen auf. Kanada will seine neuen U-Boote vom NATO-Verbündeten Deutschland bauen lassen, das hat Premierminister Carney mitgeteilt. Der milliardenschwere Auftrag geht an den Kieler Marineschiffbauer TKMS. Damit setzte sich Deutschland gegen einen südkoreanischen Konkurrenten durch. Giselle Ucker.
7: Es geht um den Bau von 12 hochmodernen U-Booten der Klasse 212CD. Diesen Typen hat die ThyssenKrupp-Rüstungstochter TKMS gemeinsam für die deutsche und die norwegische Marine entwickelt. Jetzt steigt auch Kanada als drittes NATO-Land mit ein. So kann eine trilaterale Flotte der drei Partner entstehen. Der neue Deal könnte der deutschen Rüstungsindustrie Medienberichten zufolge bis zu 100 Milliarden kanadische Dollar einbringen, umgerechnet etwa 62 Milliarden Euro.
6: Das Elterngeld soll leicht steigen, die Bezugsdauer könnte aber um 2 Monate verkürzt werden. Das steht in einem Gesetzentwurf des Bundesfamilienministeriums, das einen entsprechenden Bericht des Portals Politico bestätigte. Demnach soll es Plänen von Familienministerin Prien das Elterngeld nur noch 12 statt 14 Monate geben und das nur, wenn beide Elternteile mindestens 3 Monate Auszeit nehmen. Außerdem soll der Mindestbetrag von 300 auf 330 Euro und der höchste Betrag von 1.100

0: 800 auf 1.900 Euro angehoben werden. Die evangelische Kirche in Deutschland warnt vor flexiblen Ladenöffnungszeiten an Sonntagen. Ein EKD-Sprecher begründete das in der Rheinischen Post mit dem freien Sonntag als Raum für Familie, Freundschaften, Nachbarschaft und Ehrenamt, wovon am Ende die ganze Gesellschaft und auch die Arbeitswelt profitiere. Zuvor hatte sich der Hauptgeschäftsführer des Handelsverbands Gent für eine generelle Möglichkeit stark gemacht, Läden sonntags zu öffnen. Er reagierte damit auf eine Ankündigung der Bundesregierung, die Öffnungszeiten für Bibliotheken und Bäckereien an Sonntagen verlängern zu wollen. Vor Beginn des NATO-Gipfels in Ankara ist der französische Staatspräsident Macron nach Syrien gereist. Er ist das erste westeuropäische Staatsoberhaupt, das Syrien seit dem Sturz des langjährigen Machthabers Assad vor gut anderthalb Jahren besucht. Moritz Behrendt.
1: Er sei gekommen, um Frankreichs Unterstützung für das syrische Volk zu bekräftigen, teilte Macron nach seiner Ankunft über das Netzwerk X mit. Aus dem französischen Präsidialamt hieß es weiter, Macron wolle sich einsetzen für ein freies, pluralistisches Syrien, das all seine Bürger respektiere. Er hoffe zudem, dass die Regierung in Damaskus bei den Spannungen im Nahen Osten eine mäßigende Rolle einnehmen werde. In Syrien wurde wegen des Macron-Besuchs die geplante konstituierende Sitzung des neuen Parlaments verschoben.
0: Belgien steht im Viertelfinale der Fußball-WM. Die Mannschaft besiegte den Co-Gastgeber USA mit 4:1. Im Viertelfinale treffen die Belgier auf Spanien, das bereits am Abend mit 1:0 gegen Portugal gewann. Der Kulturmanager Dirk Schütz ruft die Branche auf, das Reformpaket der Bundesregierung für eine Bestandsaufnahme zu nutzen. Kultureinrichtungen sollten ihr Angebot genau auf Qualität prüfen. Aber der Kulturbetrieb müsse auch seine Arbeitsbedingungen und Strukturen verändern, sagte Schütz im Deutschlandfunk. Er begründete das mit Änderungen bei Minijobs, Vertragsfristen und Rente.
2: Letztendlich könnte es dazu führen, dass es mehr solche Jobs gibt, die natürlich das Prekariat in der Kulturarbeit vergrößern werden und vor allem auch dazu führen können, dass eben noch weniger Festangestellte aus diesen Minijobs und Kurzzeitjobs entstehen und wirklich Fachkräfte nicht so lange gebunden werden können, was dazu führen kann, dass eben auch das Wissen ständig aus den Organisationen herausfließt. Also ich würde mir eher wünschen, dass stärkere Überlegungen in den Einrichtungen gibt, wie man Arbeitszeitmodelle schaffen kann, die auch Menschen dazu befähigen, länger an Häusern bleiben zu können.
0: Der Kulturmanager Dirk Schütz, er berät Kultureinrichtungen bei ihrer Personalpolitik.
3: Das Wetter.
0: Im Norden und Osten ist es meist stark bewölkt. Gelegentlich regnet es. Am Nachmittag lässt der Regen von Westen her allmählich nach. In der Südwesthälfte ist es heiter bis sonnig und meist trocken. Die Tageshöchstwerte liegen im Norden bei 18 bis 25 Grad, sonst bei 26 bis 33 Grad, am Oberrhein bis 35 Grad.
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4: Guten Morgen, schön, dass Sie dabei sind. Wie viel Kaffeegeruch wären Sie bereit zu ertragen für eine schöne neue Wohnung? Ich verstehe das Problem auch nicht ganz, aber offenbar gibt es einen zu viel Kaffeeduft in der Luft. Klären wir später.

0: Baloo Brigada Sideways im Deutschlandfunk Kultur. 6.08 Uhr ist es. Auf dem NATO-Gipfel ab heute in Ankara wird die Unterstützung für die Ukraine ein wichtiges Thema sein. Es gibt immer mehr Großangriffe der russischen Armee auf die Ukraine mit immer mehr Todesopfern. Aber auch Russland kann die ukrainischen Angriffe nicht immer abwehren. Darüber spreche ich jetzt mit meiner Kollegin Sabine Adler. Sabine, fangen wir mal mit den Angriffen von gestern an. Da gab es allein in Kiew über ein Dutzend Tote. Liegt das an den vielen Raketen und eben nicht nur an den enormen Mengen von Drohnen, die Russland jetzt einsetzt?
1: Ja, das liegt vor allem daran, dass bei dem Angriff gestern, wie auch schon bei anderen Angriffen, keine von den ballistischen Raketen zerstört werden konnte. Also gestern waren 29 im Anflug, Zirkon, Iskander und andere, und keine einzige konnte zerstört werden. Und die Rechnung des Kremls scheint damit aufzugehen, die Raketenvorräte der Patriot-Luftabwehrsysteme zu erschöpfen. Das sagt der Sprecher der ukrainischen Luftstreitkräfte, Juri Ignat. Und überhaupt konstatieren ukrainische Verteidigungsexperten, die Lage beim Schutz vor ballistischen Raketen ist eigentlich so schlecht wie 2022, also wie gleich zu Beginn des Krieges, als die Ukraine überhaupt noch keine Patriot-Systeme bekommen hat. Mhm. Und deswegen hat Zelensky, der Präsident, die USA ja schon lange gebeten, doch Patriot-Raketen in Lizenz herstellen zu dürfen. Hat keine Antwort bislang gekriegt, da hofft er auf Bewegung jetzt beim NATO-Gipfel. Denn das ist so, dass es genug Patriot-Systeme gibt, aber gebraucht werden eben die Raketen, damit die Munition da ist für die Luftabwehr. Und wenn man sich andere Waffengattungen anguckt, also Drohnen oder Raketen, da ist die ukrainische Luftwaffe absolut effizient.
0: Und wie lange kann Russland noch weiter diese Raketen bauen?
1: Ziemlich lange, denn Russland hat wirklich große Bestände. Die Experten schätzen, die ukrainischen Experten sagen, das sind mindestens über 1000 Stück. Und gleichzeitig produziert ja Russland immerzu neue Raketen, jeden Monat rund 200. Und das sind eben diese gefährlichen Iskander-Kaliber oder Kinschal-Raketen. Und das heißt, dass dieser Raketenterror noch ziemlich lange möglich ist. Allein in Kiew sind ja gestern 18 Menschen gestorben. Aus der Umgebung nochmal 5, 40.000, und deshalb kann man wirklich von Terror der Zivilbevölkerung sprechen, 40.000 haben sich in den Metrostationen in Kiew stundenlang vor den Angriffen in Sicherheit gebracht. Also die ukrainische Armee muss die Waffenfabriken treffen. Und das Ganze, wenn man sich das anguckt, das macht ja den Krieg auch so wahnsinnig teuer, wenn er mit Raketen geführt wird. Diese eine einzige Patriot-Abfangrakete kostet 3,6 Millionen Euro und eine ganze Batterie etwa 1 Milliarde. Also das ist Geldvernichtung pur.
0: Umgekehrt kann Russland trotz seiner Überlegenheit längst nicht mehr alle Angriffe der Ukraine abwehren. Warum nicht?
1: Na, zum einen liegt das an der Größe des Landes. Nicht jede Raffinerie, nicht jedes Munitionslager, das erfährt Russland gerade sehr bitter, kann geschützt werden. Und dann kommt dazu, dass ja die meiste Technik an der Front eingesetzt ist. Außerdem fehlt Russland eine flächendeckende Frühwarnung, wie man sie zum Beispiel von der Ukraine kennt. Und es gibt zu wenige geeignete russische Abfangdrohnen. Viele sind eben ohne Sprengköpfe und damit sind sie bei den großen ukrainischen Drohnen wirkungslos. Also da mangelt es einfach an Ausstattung.
0: Jetzt sterben in Russland bei den vielen ukrainischen Drohnenangriffen kaum Zivilistinnen. Warum ist das eigentlich so?
1: Weil für die Ukraine nicht die Zivilbevölkerung im Fokus steht, sondern die Kriegsmaschinerie. Also die Angriffe zielen ja immer auf Energieanlagen, mit denen Russland eben das Geld für die Kriegskasse verdient. Gestern zum Beispiel ist ein Angriff erfolgt auf die größte Raffinerie in Russland, in Omsk. Und das ist bemerkenswert, weil die 2500 Kilometer von der ukrainischen Grenze entfernt liegt. Und insgesamt sind jetzt ungefähr 40% der Raffineriekapazitäten zerstört. Und es gibt natürlich auch viele Angriffe auf Rüstungsfabriken, Radaranlagen, Flugplätze, Militärstützpunkte. Beschäftigte dort sind natürlich auch potenziell gefährdet. Aber man muss dazu sagen, dass wirklich eigentliche große Sterben, das findet für beide Seiten immer noch an der Front statt. Und wenn man sich anschaut, wie langsam die russischen Truppen allein im letzten Monat, im Juni, vorgerückt sind, 1 Quadratkilometer pro Tag, Im vorigen Jahr waren es vergleichsweise im Juni 16 Quadratkilometer. Und das Ganze bei rapide steigenden Verlusten. Dann muss man sagen, das wirkliche Sterben, das findet immer noch an der Front statt. Und deshalb ist es so dringend, dass der Krieg aufhört.
0: Meine Kollegin Sabine Adler hier im Deutschlandfunk Kultur.

0: Scissor Sisters, I don't feel like dancing im Deutschlandfunk Kultur. 6.18 Uhr ist es. Zeit für einen frischen Kaffee. Aber meine Kollegin Kathi Uhrmann hat mir leider keinen mitgebracht.
1: Ja, weil ich ja Teetrinkerin bin.
0: Kannst auch mal an mich denken. Dann musst du ja auch morgens auf den Duft von frischem Kaffee komplett verzichten.
1: Ja, und das ist tatsächlich ein Opfer. Ich habe schon manchmal gedacht, ob ich mir einfach nur Kaffee koche für den Geruch und ihn dann nicht trinke, weil ich wirklich diesen Geruch von den Röstaromen total liebe und auch das Geklacker von einem Mahlwerk einer Kaffeemaschine. Das kriege ich dann nur, wenn ich am Wochenende mal frühstücken gehe. Und da setze ich mich dann auch wirklich ganz bewusst so in die Barista-Nähe, damit ich diesen Duft voll mitkriege.
0: Ich habe immer Kaffeepulver im Kühlschrank stehen, das kann ich auch empfehlen.
1: Auch nicht schlecht.
0: Aber es gibt so Gerüche, von denen kann man nicht genug kriegen, ne?
1: Ja, habe ich tatsächlich auch mal gedacht. Aber beim Thema Gerüche und wann sie einen nerven oder sogar lästig werden können, da kann ich richtig gut mitreden, weil ich in Berlin an einer Stelle wohne, die nicht weit weg ist von einer großen Keksfabrik. Ah. Und bei richtigem Wind weht so eine leckere Brise frisch gebackenes zu uns rüber, herrlich. Aber wenn der Wind falsch steht, dann kriegen wir die volle Ladung ab und das riecht dann wirklich nur noch ekelhaft süß und total klebrig.
0: Okay, ja, Kekse, aber Kaffee?
1: Kann offenbar auch zur Geruchsbelästigung werden. In Hamburg-Hamm will die Stadt seit Jahren ein Wohnquartier mit 800 Wohnungen bauen. Das sind die sogenannten Osterbrookhöfe, aber direkt daneben hat Chibo eine große Rösterei. Mhm. Und der Kaffeegeruch ist wohl so extrem, dass er sogar EU-Vorgaben reißt.
0: Es gibt EU-Vorgaben zu Kaffeegeruch?
1: Nicht speziell zu Kaffeegeruch, aber zu Geruchsbelästigung. Das war mal zum Schutz von Anwohnern vor Schweine- und Kuhstallgestank gedacht. Mm. Trifft jetzt aber eben auch den Kaffee, weil er so intensiv riecht.
0: Man sollte meinen, dass die Stadt da schon auch entsprechende Auflagen machen könnte.
1: Das hat sie
0: oder?
1: Auch versucht tatsächlich. Aber Chibo hat jetzt eine Klage beim Verwaltungsgericht eingereicht, eben gegen die Auflagen der Umweltbehörde.
0: Was hatte die gefordert?
1: Die wollte, dass die Schornsteine 8 Meter erhöht werden, damit dann eben der Kaffeeduft in Anführungsstrichen oben weiter abzieht. 16 Stück gibt es von diesen Schornsteinen. Man kann sich schon vorstellen, dass da ganz schön was rauskommt.
0: Ja, verstehe. Aber solange das Gericht nicht entschieden hat, liegen die Baupläne weiter auf Eis.
1: Ganz genau. Und da komme ich dann wieder ins Spiel. Jetzt gilt abwarten und Tee trinken.

0: Too Good von Arlo Parks. Sie hören Deutschland von Kultur, 6.24 Uhr ist es. Das Wort zum Tage kommt von Hannes Langbein von der Evangelischen Kirche.
1: 840 Mal wiederholen. So steht es ganz oben am oberen Rand des Notenblattes. Darunter das Stück, gerade einmal eine DIN A4-Seite Noten. Der Pianist spielt das erste Blatt. Sobald er es fertig gespielt hat, lässt er es auf den Boden gleiten, nimmt das nächste Notenblatt von einem Stapel und spielt weiter, lässt das Blatt wieder zu Boden gleiten, nimmt das nächste und so weiter. Nach etwas über 10 Stunden Klavierspiel ohne Pause ist der Stapel aufgebraucht, die Blätter übersehen den Kirchenboden. Der französische Komponist Erik Satie hat dieses Stück geschrieben. Niemand weiß so genau, ob seine handschriftliche Anmerkung 840 Mal wiederholen ein Witz oder ernst gemeint war. Vorsichtshalber hat er das Stück Vexation, zu Deutsch Quälereien, genannt. Dabei ist die Musik, zumindest für die Hörerinnen und Hörer, ganz und gar keine Quälerei, sondern eher eine Begegnung mit der Ewigkeit. Es ist enorm, was mit mir geschieht, wenn ich in eine gefühlt unendliche Schleife von Wiederholungen eintrete. Man fühlt sich wie in einer Achterbahn, die unentwegt fährt, rauf und runter, geradeaus und in gewundenen Kurven und doch immer wieder am Ausgangspunkt ankommt. Der Pianist Igor Levit hat das Stück während der Pandemie zu Hause in seinen eigenen 4 Wänden gespielt und eine Internetgemeinde teilhaben lassen. Ein Symbol der Abgeschiedenheit und der Sisyphusarbeit, aber auch eine Meditation über Zeit und Ewigkeit. Musik ist eine Zeitkunst und beherrscht zugleich Techniken der Ewigkeit. Eine beglückende Erfahrung. Mitten in der Zeit können wir in Momente der Ewigkeit eintreten. Und die Künste können dabei helfen, einen Hauch von Ewigkeit zu erfahren. In Halberstadt läuft seit dem 5. September 2001 ein Orgelstück des amerikanischen Avantgarde-Komponisten John Cage in der dortigen St. Buchardi-Kirche. As slow as possible, hat der Komponist sein Werk überschrieben. Das nahmen die Initiatoren des Projektes beim Wort. 639 Jahre soll das Stück dauern und nur alle paar Jahre seinen Ton wechseln. Mit jedem neuen Ton wächst die Orgel, eine neue Orgelpfeife wird angebaut. Die Langeweile kann ihren Reiz haben. Eine Erfahrung der Ewigkeit mitten in der Zeit.
0: Das Wort zum Tage heute in Verantwortung der Evangelischen Kirche.

0: Leaving is easy war das von Almost Monday, 6.30 Uhr.
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2: Mit Ronald Schleif. Kanada will seine neuen U-Boote vom NATO-Verbündeten Deutschland bauen lassen. Das hat Premierminister Carney mitgeteilt. Demnach geht der milliardenschwere Auftrag für bis zu 12 U-Boote an den Kieler Marineschiffbauer TKMS. Damit setzte sich Deutschland gegen einen südkoreanischen Konkurrenten durch. Für TKMS ist es der bisher größte U-Boot-Auftrag in der Unternehmensgeschichte. Die Staats- und Regierungschefs der NATO treffen sich heute in der Türkei. Der zweitägige Gipfel in Ankara findet auch vor dem Hintergrund der Spannungen in den transatlantischen Beziehungen statt. US-Präsident Trump hatte einigen Bündnispartnern mehrfach vorgeworfen, im Krieg gegen den Iran keine Unterstützung geleistet zu haben. Weiterer Schwerpunkt des Treffens ist der Ukraine-Krieg. Dazu ist auch ein Gespräch zwischen Trump und Präsident Zelensky geplant. Das Elterngeld soll leicht steigen, die Bezugsdauer könnte aber um 2 Monate verkürzt werden. Das steht in einem Gesetzentwurf des Bundesfamilienministeriums, das einen entsprechenden Bericht des Portals Politico bestätigte. Demnach soll es Plänen von Familienministerin Prien zufolge das Elterngeld nur noch 12 statt 14 Monate geben und das nur, wenn beide Elternteile mindestens 3 Monate Auszeit nehmen. Außerdem soll der Mindestbetrag von 300 auf 330 Euro und der Höchstbetrag von 1.800 auf 1.900 Euro angehoben werden. Belgien steht im Viertelfinale der Fußball-WM. Die Mannschaft besiegte den Co-Gastgeber USA mit 4:1. Im Viertelfinale treffen die Belgier auf Spanien, das bereits am Abend mit 1:0 gegen Portugal gewann. Die KI-Schauspielerin Tilly Norwood hat ihre erste Spielfilm-Hauptrolle erhalten. In dem Coming-of-Age-Film Misaligned, zu Deutsch falsch ausgerichtet, tritt sie zusammen mit echten Schauspielerinnen und Schauspielern auf. Das berichtet das Magazin Hollywood Reporter. Die Figur wurde erschaffen von einer niederländischen Schauspielerin und Produzentin, eigentlich als Parodie auf geltende Schönheitsideale. Tilly Norwood war bisher vor allem als Insta-Model aufgetreten. Ihre Erschafferin will sie aber zur nächsten Scarlett Johansson oder Natalie Portman machen. Ziel ist es, Produktionskosten zu sparen. In der Branche in Hollywood hatte es bereits massive Kritik gegeben.
1: Das Wetter.
2: Im Norden und Osten ist es meist stark bewölkt, gelegentlich regnet es. Am Nachmittag lässt der Regen von Westen her allmählich nach. In der Südwesthälfte ist es heiter bis sonnig und meist trocken. Die Tageshöchstwerte liegen im Norden bei 18 bis 25 Grad, sonst 26 bis 33 Grad, am Oberrhein bis 35 Grad.
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0: Schönen guten Morgen. Was bedeutet der NATO-Gipfel in Ankara für Erdogan und was wollen Erdogan und Trump untereinander besprechen? Das lassen wir uns später einordnen in ungefähr 15 Minuten.

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2: C'est la vie von der Band Neve aus Stuttgart hier im Deutschlandfunk Kultur. 6.36 Uhr ist es. Heidi, der Almöhi, der Geißenpeter und Clara, alles Figuren von Johanna Spyri, die Anfang der 1880er Jahre eins der bekanntesten Kinderbücher veröffentlicht hat. Heidi, heute bekanntesten Kinderbücher, oft verfilmt auch, zum Beispiel als Anime, der auch hier sehr erfolgreich im Fernsehen gelaufen ist. Heute vor 125 Jahren ist Johanna Spyri gestorben. Caroline Helm.
3: Na, schon erkannt? Die Geschichte über das grundoptimistische und gottesfürchtige Waisenkind Heidi, das selbst das Herz des verbitterten Großvaters Almöhi erweicht.
4: Guten Morgen, Großvater!
5: Ja?
3: Die Figur Heidi ist eine Frohnatur, ihre Erschafferin Johanna Spyri eher weniger. Verschlossen und schwer zugänglich soll sie gewesen sein. Geboren 1827 als Johanna Luise Häuser, wächst Heidis Erfinderin in Hirzel, einem kleinen Schweizer Bergdorf, auf. Vater Johann Jakob ist Dorfarzt, Mutter Meta Häuser schreibt religiöse Lyrik. Mit 25 heiratet Johanna den Juristen und Redakteur Bernhard Spyri. Das Paar zieht in die Großstadt Zürich, doch die Ehe ist nicht glücklich.
6: Jetzt isst man gar nichts mehr bei uns. Heute am Mittagstisch las mein Mann so stramm seine Zeitung, dass er das Essen vollständig vergaß und ich hatte von Anfang an schon genug.
3: 1855 kommt Spyris Sohn Bernhard zur Welt. Die Schwangerschaftsdepression, die in den Monaten vor der Geburt beginnt, hält Jahre an. In einem Brief an ihre gute Freundin Betsy Meyer schreibt Spyri:
6: Morgen will ich zu meiner Mutter gehen nach dem Hirzel und will ihr zeigen, dass in mir zusammengebrochen ist, was in mir gelebt. Alle Kraft und Freudigkeit, aber weiter kann ich nicht reden.
3: Im Alter von nur 28 Jahren stirbt Sohn Bernhard an den Folgen einer Tuberkulose. Nicht mal ein Jahr später auch ihr Ehemann. Johanna ist nun allein und beginnt zu schreiben, mit über 40. Ihre erste Erzählung, Ein Blatt auf Ronis Grab, erscheint noch unter Pseudonym und wird ein großer Erfolg. Später schreibt Spyri:
6: Geschichten für Kinder und solche, welche die Kinder lieb haben.
3: Literaturwissenschaftlerin Verena Rutschmann:
7: Das, denke ich, ist auch in ihren schwächeren Werken ihre große Gabe, dass sie genau hingeguckt hat und ganz genau mit sehr wenig Worten zum Teil Leute charakterisieren konnte, die man richtig vor sich sieht.
6: Auf dem Elsli lag so viel, das ihm schwer machte und ihm wehtat, dass es fast nie recht froh und lustig aussah wie die anderen Kinder.
3: Aus dem Kinderbuch Wo Gritlis Kinder hingekommen sind. Die Themen in Spyris Büchern sind keine leichte Kost. Unterernährte Kinder, verstorbene Familienangehörige, Krankheit. Und auch das Buch Heidis Lehr- und Wanderjahre, das 1880 erscheint, behandelt diese Themen. Doch nicht nur das, erzählt der 2006 verstorbene Spyri-Biograf und Publizist Jean Villain.
8: Es kommt zu herrlichen antiautoritären Szenen im Hause Sesemann, als die Gouvernante Rottenmeier verkackeiert wird, sozusagen, sowohl von der gehbehinderten Clara als auch natürlich von Heidi und vom Diener. Das sind Töne, die sehr beachtlich sind und die ungeheuer ankamen.
9: Der Mann, der eben hinausging, ist ein Bedienter. Bediente duzt man nicht und man führt mit ihnen keine Gespräche. Merke dir das ein für allemal. Was machst du denn da?
4: Möcke?
9: Möcke? Wer tut so etwas?
4: Großvater.
3: Heidi wird ein Welterfolg, in fast 50 Sprachen übersetzt, mehr als ein Dutzend Verfilmungen, auch aus Hollywood. 1937 mit Shirley Temple in der Hauptrolle.
10: I'm Heidi. And I'm going to live with Adolf Kramer, my grandfather.
3: Doch nicht nur das. Bis zu ihrem Tod veröffentlicht Spyri fast 60 Bücher und Erzählbände. Johanna Spyri stirbt am 7. Juli 1901 im Alter von 74 Jahren. Das war heute vor 125 Jahren.
2: Caroline Helm über Johanna Spyri, die Erfinderin von Heidi. Baka ist ein Singer-Songwriter aus London. Den hören wir jetzt. Der Song hier heißt Helen Back.

0: Hallenberg von Bacca. 6.43 Uhr ist es.
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0: Nugenea aus Italien mit Carré hier im Deutschlandfunk Kultur, 6.48 Uhr. Heute und morgen ist NATO-Gipfel in Ankara. Die Staats- und Regierungschefinnen treffen sich. Ukraine und Russland und auch die Rolle der USA werden sicherlich ein Thema sein. Wie wichtig ist dieser Gipfel für die Weltpolitik, für aktuelle Konflikte, aber auch für die Türkei? Dazu habe ich jetzt Jascha Aydın in der Leitung. Er ist Türkei-Experte bei der Stiftung Wissenschaft und Politik. Schönen guten Morgen, Herr Aydın.
1: Guten Morgen, Frau Wessler.
0: Herr Aydın, Donald Trump hat ja schon sehr deutlich gemacht, dass der türkische Präsident ihm eigentlich wichtiger ist als die NATO. Wie wichtig ist denn andersrum Donald Trump für Recep Tayyip Erdogan?
1: Sehr wichtig. Amerika ist eine Großmacht, die die Türkei ernst nehmen muss. Die Türkei ist auf USA angewiesen. Türkei braucht die zum Beispiel die Triebkräfte für den im Land entwickelten Kampfjets Khan. Erdogan braucht auch die Legitimation, die Unterstützung oder zumindest das Wohlwollen von Trump, wenn es darum geht, im Inneren seinen autokratischen Kurs fortzusetzen. Braucht die USA Trump auch wirtschaftlich, aber auch in Syrien. In Syrien agiert die Türkei auch im Sinne der USA und Trump. Und dank Trump konnte Erdogan in Syrien die Rolle spielen, die er jetzt spielt. Und er hat auch Trump überzeugt, seine Unterstützung für die syrischen Kurden fallen zu lassen. Lange Rede, kurzer Sinn. Trump ist sehr, sehr wichtig für Erdogan.
0: Sie haben gerade Erdogans Kurs im Inneren angesprochen. Würden Sie sagen, dass dieser Besuch von Donald Trump und der gesamte NATO-Gipfel Erdogan also auch innenpolitisch aufwerten?
1: Auf jeden Fall. Das ist eine Aufwertung von Erdogan und Erdogan, sprich regierungsnahe Medien, werden das auch entsprechend inszenieren. Die Medien werden Erdogan als einen Staatsmann inszenieren, dessen Nähe große Politiker suchen, der es schafft, NATO zusammenzubringen. Und er wird daraus unheimlich viel Legitimation schöpfen, was auch für Erdogan sehr wichtig ist, weil seine Popularität ist angeschlagen.
0: Sie haben die Kampfjets auch erwähnt. Erdogan würde gerne seine Kampfjets aufrüsten. Gehen Sie davon aus, dass er diesem Ziel jetzt näher kommt?
1: Das ist durchaus möglich, dass er die Triebkräfte für diese türkischen Kampfjets Khan bekommt, aber Erdogan möchte mehr. Erdogan möchte zum Beispiel in das Produktionsprogramm F-35 wieder aufgenommen werden. Da sehe ich Probleme, da bin ich nicht optimistisch, weil die Beziehungen zwischen der Türkei und USA basieren auf die sogenannte, ich nenne das mal die sogenannte Männerfreundschaft zwischen Erdogan und USA im Kongress, auch in der amerikanischen breiten Öffentlichkeit herrscht großes Misstrauen über die Türkei das macht es schwierig, die Beziehungen, die bilateralen Beziehungen auf Vordermann zu bringen.
0: Man hatte ja lange den Eindruck, dass Erdogan sich auch mit Russlands Staatschef, mit Wladimir Putin, ganz gut versteht, dass die beiden eine gute Basis haben. Ist dieses Verhältnis durch den Krieg in der Ukraine abgekühlt?
1: Das ist auf jeden Fall abgekühlt. Zum Beispiel, Putin war zuletzt vor 6 Jahren in der Türkei. Erdogan hat zwar seinen Außenminister nach Moskau geschickt, der auch Putin konsultiert hat. Und da hat Putin gesagt, er würde Erdogan wieder gerne in Russland empfangen. Aber die Beziehungen sind nicht mehr so wie vor 10 Jahren. Die Türkei hat sich wieder an die NATO angenähert. Die Türkei liefert Ukraine mit Waffensystemen. Das findet Putin nicht so gut und die Beziehungen sind auch deswegen frostig, weil die Türkei auch, wenn man das so sagen darf, Russland aus Syrien rausgekickt hat.
0: Der Besuch vom ukrainischen Präsidenten Volodymyr Zelensky, da ist der letzte Besuch in der Türkei keine 6 Jahre her. Das zeigt auch schon eine ganz klare Positionierung, oder?
1: Auf jeden Fall. Der kommt öfters in die Türkei. Zuletzt haben die auch mit türkischen Delegierten, auch hat er Syrien besucht. Die Beziehungen laufen gut militärisch, aber auch rüstungsindustriell. Türkei bzw. türkische Firmen, Baykar baut auch in der Ukraine. Das sind beide sind Länder, die gegen Russland ein Gegengewicht entgegensetzen, und sie haben gemeinsame Interessen, zum Beispiel im Schwarzen Meer. Beide Staaten wollen nicht, dass Russland im Schwarzen Meer die Dominanz hat.
0: Die Türkei als Staat an sich hatte jetzt auch einfach eine Sonderrolle in der NATO, allein schon geografisch, weil sie diese Verbindung nach Asien macht, oder?
1: Ja, sie macht die Verbindung zu Asien, der sogenannte mittlere Korridor, gedacht als eine alternative Route zu China, alternativ zur Seeroute und alternativ zu der Route über Russland. Das ist der eine Faktor. Der andere Faktor ist hier auch, dass die Türkei auch den Zugang oder durch die Durchfahrt zum Schwarzen Meer kontrolliert und umgekehrt vom Schwarzen Meer zum Mittelmeer. Das macht die Türkei geopolitisch aber sehr wichtig aufgrund dieser geografischen Lage und aufgrund der Größe des Landes. Es befinden sich im Land NATO-Überwachungssysteme, NATO-Stützpunkte. Das macht die Türkei militärisch, sicherheitspolitisch so wichtig. Vielleicht noch ein Punkt, auch weil das Land Migrationsbewegungen kontrolliert.
0: Jetzt ist, wenn wir über NATO-Treffen sprechen, eine Frage, die NATO-Treffen in den letzten Jahren immer begleitet, und zwar die Frage, wie sehr muss sich die NATO darauf einstellen, ohne die USA auszukommen. Wird das beim Treffen in Ankara auch Thema sein?
1: Auf jeden Fall. Ich bin davon überzeugt, dass es ein Thema sein wird. Für die Europäer stellt sich die Aufgabe, den sogenannten europäischen Pfeiler der NATO zu stärken. Auch für die Türkei ist das sehr, sehr wichtig. Türkei könnte mit einer NATO ohne starkes Engagement der USA leben. Aber Türkei hätte ein großes Problem, wenn durch die Stärkung des europäischen Pfeilers sie bei der europäischen Sicherheitsarchitektur außen vor bleibt. Das ist die große Sorge. Und deswegen ist Erdogan so erpicht darauf, in die europäische Sicherheitsarchitektur institutionell eingebunden zu werden, Rüstungskooperation einzugehen. Mhm. Vom SAFE, also von diesem Unterstützungsprogramm für die nationalen Verteidigungsindustrie zu profitieren.
0: Yaşar Aydın ist Türkei-Experte bei der Stiftung Wissenschaft und Politik. Wir haben gesprochen vor dem NATO-Gipfel heute und morgen in Ankara. Vielen Dank fürs Gespräch, Herr Aydın.
1: Sehr gerne.
0: Belle and Sebastian sind das hier im Deutschlandfunk Kultur. I want the world to stop. 6:56 Uhr ist es.

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1: Mit Runert Schleif. Kanada will neue U-Boote vom deutschen Hersteller TKMS bauen lassen. Das Elterngeld soll künftig nur noch 12 statt 14 Monate gezahlt werden. Und der Kulturmanager Schütz fordert die Branche zu einer Bestandsaufnahme bei Strukturen und Arbeitsverhältnissen auf. Kanada will seine neuen U-Boote vom NATO-Verbündeten Deutschland bauen lassen, das hat Premierminister Carney mitgeteilt. Der milliardenschwere Auftrag geht an den Kieler Marineschiffbauer TKMS. Damit setzte sich Deutschland gegen einen südkoreanischen Konkurrenten durch. Giselle Ucker.
2: Es geht um den Bau von 12 hochmodernen U-Booten der Klasse 212CD. Diesen Typen hat die ThyssenKrupp-Rüstungstochter TKMS gemeinsam für die deutsche und die norwegische Marine entwickelt. Jetzt steigt auch Kanada als drittes NATO-Land mit ein. So kann eine trilaterale Flotte der drei Partner entstehen. Der neue Deal könnte der deutschen Rüstungsindustrie Medienberichten zufolge bis zu 100 Milliarden kanadische Dollar einbringen, umgerechnet etwa 62 Milliarden Euro.
1: Die evangelische Kirche in Deutschland warnt vor flexiblen Ladenöffnungszeiten an Sonntagen. Ein EKD-Sprecher begründete das in der Rheinischen Post mit dem freien Sonntag als Raum für Familie, Freundschaften, Nachbarschaft und Ehrenamt, wovon am Ende die ganze Gesellschaft und auch die Arbeitswelt profitiere. Zuvor hatte sich der Hauptgeschäftsführer des Handelsverbands Gent für eine generelle Möglichkeit stark gemacht, Läden sonntags zu öffnen. Er reagierte damit auf eine Ankündigung der Bundesregierung, die Öffnungszeiten für Bibliotheken und Bäckereien an Sonntagen verlängern zu wollen. Wer ein Kind bekommt und deshalb für eine Zeit lang aus dem Job aussteigt, kann in Deutschland Elterngeld beziehen. Nun plant Familienministerin Prien in einem Gesetzentwurf neue Regeln für die staatliche Leistung. Nicole Markwald.
3: Bislang gilt, das Elterngeld wird für 14 Monate nach der Geburt eines Kindes gezahlt, wenn sich beide Elternteile mit mindestens jeweils 2 Monaten an der Betreuung beteiligen. Nach Plänen des Familienministeriums soll das Elterngeld künftig 12 statt 14 Monate gezahlt werden, wenn beide Elternteile jeweils mindestens 3.

0: Monate Erziehungszeit übernehmen. Zwar soll die Höhe des Elterngeldes erstmals seit 20 Jahren ein wenig steigen, aber wegen der verkürzten Bezugsdauer rechnet das Ministerium mit Einsparungen.
1: Die französische Rechtspopulistin Marine Le Pen erfährt heute, ob sie bei der Präsidentschaftswahl im kommenden Jahr antreten darf. Das Pariser Berufungsgericht verkündet sein Urteil in einem Verfahren um die Veruntreuung von EU-Geldern. Angeklagt sind neben Le Pen 10 weitere Personen und die Partei Rassemblement National. Sollten die Richter die in der ersten Instanz verhängte Strafe abmildern und Le Pen zu höchstens 2 Jahren Nichtwählbarkeit verurteilen, könnte die Rechtspopulistin als Kandidatin bei der Präsidentschaftswahl antreten. In erster Instanz war sie zu 2 Jahren Haft in Form einer elektronischen Fußfessel sowie 5 Jahren Nichtwählbarkeit verurteilt worden.
2: Letztendlich könnte es dazu führen, dass es mehr solche Jobs.
1: Belgien steht im Viertelfinale der Fußball-WM. Die Mannschaft besiegte den Co-Gastgeber USA mit 4:1. Im Viertelfinale treffen die Belgier auf Spanien, das bereits am Abend mit 1:0 gegen Portugal gewann. Der Kulturmanager Dirk Schütz ruft die Branche auf, das Reformpaket der Bundesregierung für eine Bestandsaufnahme zu nutzen. Kultureinrichtungen sollten ihr Angebot genau auf Qualität prüfen, aber der Kulturbetrieb müsse durch seine Arbeitsbedingungen und Strukturen verändern, sagte Schütz im Deutschlandfunk. Er begründete das mit Änderungen bei Minijobs, Vertragsfristen und Rente.
2: Letztendlich könnte es dazu führen, dass es mehr solche Jobs gibt, die natürlich das Prekariat in der Kulturarbeit vergrößern werden und vor allem auch dazu führen können, dass eben noch weniger Festangestellte aus diesen Minijobs und Kurzzeitjobs entstehen und wirklich Fachkräfte nicht so lange gebunden werden können, was dazu führen kann, dass eben auch das Wissen ständig aus den Organisationen herausfließt. Also ich würde mir eher wünschen, dass stärkere Überlegungen in den Einrichtungen gibt, wie man Arbeitszeitmodelle schaffen kann, die auch Menschen dazu befähigen, länger an Häusern bleiben zu können.
1: Der Kulturmanager Dirk Schütz, er berät Kultureinrichtungen bei ihrer Personalpolitik.
3: Das Wetter.
1: Im Norden und Osten ist es meist stark bewölkt, gelegentlich regnet es. Am Nachmittag lässt der Regen von Westen her allmählich nach. In der Südwesthälfte ist es heiter bis sonnig und meist trocken. Die Tageshöchstwerte liegen im Norden bei 18 bis 25 Grad, sonst bei 26 bis 33 Grad, am Oberrhein bis 35 Grad.
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4: Guten Morgen, schön, dass Sie dabei sind. Was wollen Superreiche mit ihren großen Mengen an Geld, mit ihren absurd riesigen Mengen an Geld? Unter anderem wollen sie in den Weltraum expandieren. Was steckt hinter diesen Weltraumplänen von Jeff Bezos oder von Elon Musk? Das ist Thema heute bei uns im politischen Feuilleton in ungefähr 15 Minuten. Und vorher sprechen wir unter anderem nochmal im Detail über den kanadischen U-Boot-Auftrag an Deutschland. Luke Noah, Bleach.

0: 7.08 Uhr ist es, ja, in Deutschlandfunk Kultur. Mittlerweile ist es in den Nachrichten. Gestern hat es noch als Gerücht die Runde gemacht, eine deutsche Firma bekommt den Zuschlag für den Bau von 12 U-Booten für Kanada. Das hat der kanadische Premierminister heute Nacht bekannt gegeben. Was heißt das für die in Kiel und Wismar ansässige Firma, für TKMS, aber auch für Deutschland? Darüber spreche ich mit Friederike Sittler aus unserem Hauptstadtstudio. Friederike, warum hat sich die deutsche Politik eigentlich so sehr dafür eingesetzt, dass Deutschland zusammen mit Norwegen diesen Auftrag bekommt?
1: Na, das hat vor allen Dingen zunächst einmal strategisch-politische Gründe. Deutschland und Norwegen haben bei TKMS schon selbst 12 U-Boote dieses Typs in Auftrag gegeben. In Kanada noch 12 bestellt, hat man eine Flotte von 24 und die soll dann eben eng kooperieren. Man will auch bei der Ausbildung zusammenarbeiten, vielleicht sogar später mal Mannschaften austauschen. Und der andere Aspekt ist natürlich der wirtschaftliche, weil wir reden hier über enorme Summen. In den Nachrichten war es ja auch schon zu hören, dass man rechnet mit bis zu 62, 63 Milliarden Euro. Da muss ich allerdings dazu sagen, das geht über Jahrzehnte. Zunächst einmal ist die Investition in diese U-Boote bei TKMS Kiel und Wismar sind eben die Standorte. Das ist auch nochmal wichtig. Und dann später sollen die in Betrieb genommen werden, gewartet werden. Und dann kommt man über die Jahrzehnte auf diese Summe von geschätzten 63, 62 Milliarden Euro. Und gleichzeitig geht es natürlich darum, in auch strukturschwachen Regionen Arbeitsplätze. Und der Börsenwert von TKMS gestern schon, als die Gerüchte aus Kanada kamen, ging schon über 10% in die Höhe zeitweilig. Also das ist auch ein wirtschaftlicher Erfolg.
0: Ist es auch ein Erfolg für Boris Pistorius, der ja nicht nur als deutscher Verteidigungsminister, sondern eben quasi auch als Handelsbeauftragter für die Bundeswehr nach Kanada gereist ist?
1: Ja, letzten Oktober, da war er zum Beispiel in Ottawa, da hat er eben auch nochmal sehr geworben für diese Kooperation und gesagt, wir Deutschen können eben gute U-Boote herstellen. Dieser U-Boot-Typ, der soll laut deutschem Verteidigungsministerium besonders gut sein, in den technischen Leistungsdaten des U-Boot kaum zu orten. Kann besonders lange tauchen und das auch in kalten und warmen Gewässern. Und Kanada hat gestern auch nochmal gesagt, uns ist die Verteidigung beispielsweise der Arktis so wichtig, weil da schmilzt das Eis, es gibt mehr Schifffahrtswege und dann müssen wir dann natürlich mehr verteidigen und auch zeigen. Boris Pistorius kann das eben, wie aber auch andere in der Regierung, sich jetzt gut schreiben. Und ich war gestern Abend aus anderen Gründen im Kanzleramt und sah Boris Pistorius zufällig, wie er da hineinkam. Der sah schon sehr zufrieden aus.
0: Südkorea wollte die U-Boote auch bauen. Hat für Kanada den Ausschlag gegeben, dass Norwegen und Deutschland NATO-Mitglieder sind?
1: Das können wir vermuten. Südkorea, hieß es immer, würde vielleicht etwas schneller bauen und günstiger. Kanada hat Not, die haben nur 4 alte U-Boote und eins davon soll wohl zeitweise immer nur einsatzfähig sein. Aber tatsächlich diese Kooperation mit Deutschland und Norwegen, diese Aussicht darauf, 24 U-Boote, die können miteinander dann eben ja viel, viel mehr Stärke auch ausstrahlen. Gehen wir mal davon aus, dass das ein wesentlicher Punkt bei der Entscheidung Kanadas war. Insgesamt ist das ein Riesendeal und da gibt es dann eben auch Verabredungen, auch Deutschland soll wiederum umgekehrt in Kanada investieren. Die genauen Details dieser Vereinbarung kennen wir natürlich nicht.
0: In Ankara fängt ja heute auch der NATO-Gipfel an. Welche Rolle spielt da die Rüstung vermutlich?
1: Naja, eine große. Donald Trump meckert ja immer, dass die Europäer und andere NATO-Staaten nicht genügend in die Rüstung investieren würden. Neulich war hier dieser E5-Gipfel in Berlin. Da war Mark Rutte, der Generalsekretär der NATO, zugeschaltet. Der ging anschließend dann zu Trump und zeigte ihm ein schönes Schaubild, wie viel jetzt die Europäer doch schon investieren würden, wie toll das sei. Das hatte Trump schon wieder vergessen, hat dann wieder einen Wüstenpost abgesetzt, dass das doch alles lächerlich sei. Jetzt wird man ihm wieder sagen, doch, doch, wir investieren ganz viel. Es ist aber übrigens auch ein Zeichen Kanadas an die USA. Kanada hat bisher vor allen Dingen auf Rüstungskooperation mit den USA gesetzt und sagt jetzt, aha, guck mal, wir können das auch mit Deutschland und Norwegen. Die U-Boote bauen wir mal mit denen. Also natürlich, dieses Ganze, der NATO-Gipfel steht im Zeichen der Rüstung, der Investition in die Verteidigung. Die Frage, wie geht es weiter in den weltweiten Krisen?
0: Friederike Sittler war das aus unserem Hauptstadtstudio hier im Deutschlandfunk Kultur über den kanadischen U-Boot-Auftrag an Deutschland und Norwegen. 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

0: 7.16 Uhr ist es. Wenn Sie gerne in den Urlaub fahren, wie suchen Sie aus, wo Sie hinfahren? Haben Sie eine Liste, die Sie nach und nach abhaken? Lassen Sie sich jedes Jahr aufs Neue inspirieren? Oder haben Sie einfach schon den Ort für sich gefunden, an den Sie einfach jedes Jahr wieder fahren? Kathi Ohrmann, beim Thema Reisen gibt es ja vermutlich so viele Verhaltensmuster, wie es Reisende gibt, oder?
1: kann man tatsächlich nicht so sagen. Es gibt schon verschiedene Reisetypen und es gibt natürlich Reisetrends.
0: Okay, Reisetypen kann ich mir vorstellen, eben sowas, ne? Diejenigen, die immer was Neues suchen und die gerne immer in die gleichen Orte fahren.
1: Ja, oder eben auch diejenigen, die immer als Backpacker unterwegs sind oder im luxuriös als Kreuzfahrer rumschippern. Da gibt es so verschiedene Typen.
0: Und was wären die Reisetrends? Also was muss ich jetzt tun, wenn ich trendy reisen will?
1: Ja, also da gibt es natürlich auch verschiedene. Aber es gibt einen, der sich in den letzten Jahren immer mehr durchsetzt und immer populärer geworden ist. Und den können wir uns ja mal angucken. Das sind die sogenannten Dupe Destinations, also die Doppelgänger- oder Nachahmer-Locations. Statt Original fährt man dann eben sozusagen
0: in die Fälschung.
1: In die Fälschung.
0: Was wäre das so?
1: Ja, also ich kann ja mal ein paar Beispiele sagen, dann wird es, glaube ich, klarer. Also wer unbedingt mal nach Santorini wollte, diese sehr angesagte griechische Kykladeninsel, aber total überteuerte Hotels eben nicht bezahlen möchte, der fährt stattdessen lieber nach Paros. Statt nach Amsterdam geht es nach Utrecht oder das überlaufene Dubrovnik ersetzt man durch Schibenik, Brügge durch Gent. Und eben auch die teuren skandinavischen Länder, die lässt man einfach im wahrsten Sinne des Wortes links liegen und fährt stattdessen direkt zu den baltischen Staaten durch.
0: Das klingt klug. Ich habe schon immer nicht verstanden, warum man dann so krass in Städte fährt, die so ein krasses Problem mit Overtourism haben, also so schon viel zu viele Leute sind.
1: Ja, es wird auch tatsächlich immer beliebter. Also dieses, man braucht den Strich auf der eigenen Liste, man war in Tralala, das gibt's nicht mehr. Zwei Drittel der Deutschen sagen in einer Umfrage, dass sie sich immer mehr für die zweite Reihe Ziele begeistern können und die Gründe liegen ja auf der Hand, ne? Also weniger Trubel, preiswertere Hotels und mehr Authentizität.
0: Gilt es auch für die deutschen Urlaubsziele?
1: Das ist interessant. Da gilt es nämlich nur sehr bedingt. Also die zweite Reihe hat es im eigenen Land noch sehr, sehr schwer. Nord- und Ostseeküste und natürlich auch die Inseln sind gerade jetzt im Sommer rappelvoll. Aber das oft viel schönere Hinterland, das wird noch verschmäht. Obwohl es da die echte Erholung gibt, finde zumindest ich.
0: Hast du einen Geheimtipp, wo wir hinfahren müssen?
1: Also tatsächlich habe ich einen. Für mich die Entdeckung der letzten Jahre. Friedrichstadt auf Eiderstedt kannte ich vorher nicht. Schnuckelig süß. Meine Entdeckung.
0: Also Kathi Obermann empfiehlt. Hier im Deutschlandfunk Kultur.

0: Sir Duke von Stevie Wonder. 7.22 Uhr ist es. Vor knapp einem Monat ist Elon Musks Firma SpaceX an die Börse gegangen und jetzt ist er damit endgültig der reichste Mann der Welt. Der Hype um den Börsengang war riesig. Es finden einige Menschen sehr hip, so eine Aktie zu besitzen. Aber ist den meisten Menschen wirklich klar, wofür Musk das ganze Geld will? Der Politologe Adrian Lobe bezweifelt das und beschreibt die Zukunftspläne der Superreichen in seinem politischen Feuilleton.
1: Solarfelder, Weltraumterminals, futuristische Glaskuppeln, so stellt sich die Weltraumfirma SpaceX das Leben auf dem Mars vor. Gründer Elon Musk träumt von einem neuen Zeitalter der Zivilisation, wo der Mensch dank Robotik und künstlicher Intelligenz in einer Überflussgesellschaft lebt und zu einer interplanetaren Spezies wird. So wie man heute mit dem Flugzeug nach Mallorca chattet, soll man künftig mit dem Raumschiff von einem Planeten zum anderen schweben. Das Weltall ist zur Frontier der Menschheit geworden, zur neuen Siedlungszone, die die Raumfahrtpioniere mitsamt ihren Rohstoffen erschließen wollen. Auch Musks Rivale Jeff Bezos will mit seinem Raumfahrtunternehmen Blue Origin Industrien in den Orbit outsourcen und perspektivisch das Weltall kolonisieren. Wir müssen diesen Planeten verlassen, ist Bezos überzeugt. Der Amazon-Gründer hat die Vision von gigantischen Weltraumkapseln, wie sie schon der Princeton-Physiker Gerard O'Neill in den 1970er Jahren vorschlug. In diesen zylinderartigen Strukturen, in denen durch die Rotation eine künstliche Schwerkraft erzeugt wird, könnten theoretisch Zehntausende Menschen leben. Alles ist grün, es gibt nachhaltige Siedlungen, Bauernhöfe und sogar Nationalparks wie auf Hawaii. Maui an seinem besten Tag, das ganze Jahr, frohlockt Bezos. Dem Kapitalismus ist ja eine Expansionsdynamik inhärent. Insofern folgt es einer inneren Logik, dass die Tech-Milliardäre im Weltall neue Geschäftsmodelle wittern. Wenn die Rohstoffe der Welt vollends ausgebeutet sind und kein neues Bauland für Rechenzentren ausgewiesen wird, schürft man eben seltene Erden auf Asteroiden und installiert im Weltall Serverfarmen. Dort gibt es auch keine Proteste. Allein die Modellsiedlungen auf dem Mars, die in Hochglanzästhetik im Börsenprospekt von SpaceX gepriesen werden, sind Luxusquartiere für Superreiche und keine Sozialutopie, als die sie verkauft werden. Nichts gegen Weltraumforschung. Die Erkundung des Universums dient der Beantwortung grundlegender Menschheitsfragen. Aber braucht es wirklich eine Company Town auf einem anderen Himmelskörper? Ein Maskopolis auf dem Mars? Klar, Superreiche leben schon immer in einer eigenen Welt. Aber jetzt? Und das ist das Neue an der Entwicklung, wollen sie die Erde gleich ganz verlassen. Dabei war es ja immer das Versprechen der Tech-Konzerne im Silicon Valley, den Planeten ein wenig besser zu machen. Das Klima zu retten, Krankheiten auszurotten, Armut zu bekämpfen. Stattdessen reden die Tech-Milliardäre den Untergang herbei und errichten Luxusbunker. So entsteht der Eindruck, dass die Kolonisierungsfantasien ein geheimer Fluchtplan der Superreichen sind, der von der breiten Masse auch noch finanziert werden soll. Denn durch die Aufnahme der SpaceX-Aktie in den MSCI World Index fließt das Geld von Millionen ETF-Sparern in Musks Weltraumfirma. So wird die Demokratisierung der Finanzanlage zur Zwangsabgabe für Tech-Oligarchen. Zurück bleibt der Mensch, der mit den Externalitäten der KI-Industrie alleingelassen wird. Energie- und Wasserknappheit, CO2-Emissionen, Desinformationen. Gleichwohl, die Erde ist kein Restmülllager, das man einfach so wie eine abgebrannte Raketenstufe zurücklässt, sondern der Lebensraum für 8 Milliarden Menschen. Es braucht daher eine Rettungsmission für den Planeten Erde und eine Verantwortungsgemeinschaft, die Notausgänge schließt. In Deutschland, Frankreich, Kanada und sogar in den USA müssen Vermögende, die auswandern und ihre Staatsbürgerschaft aufgeben, eine Wegzugsteuer bezahlen. Warum sollte eine solche Exit-Tax nicht auch für Mond- oder Marsmigranten gelten? Wer $500.000 für ein Mars-Ticket auf den Tisch legen kann, soll auch bitteschön seiner irdischen Steuerpflicht nachkommen.
0: Das politische Feuilleton im Deutschlandfunk Kultur, heute vom Politologen Adrian Lobe. Das hier ist Musik von der, ich würde sagen, mittlerweile zweitbekanntesten animierten Band der Welt. Ich kann mir vorstellen, dass Huntricks aus K-Pop Demon Hunters mittlerweile bekannter sind als die Gorillas. Aber der Song ist auch sehr, sehr schön von den Gorillas. Silent Running, 7.26 Uhr.

0: Island Running von den Gorillas, 7.30 Uhr.
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2: Mit Runald Schleif. Kanada will seine neuen U-Boote vom NATO-Verbündeten Deutschland bauen lassen. Das hat Premierminister Carney mitgeteilt. Demnach geht der milliardenschwere Auftrag für bis zu 12 U-Boote an den Kieler Marineschiffbauer TKMS. Damit setzte sich Deutschland gegen einen südkoreanischen Konkurrenten durch. Für TKMS ist es der bisher größte U-Boot-Auftrag in der Unternehmensgeschichte. Die Staats- und Regierungschefs der NATO treffen sich heute in der Türkei. Der zweitägige Gipfel in Ankara findet auch vor dem Hintergrund der Spannungen in den transatlantischen Beziehungen statt. US-Präsident Trump hatte einigen Bündnispartnern mehrfach vorgeworfen, im Krieg gegen den Iran keine Unterstützung geleistet zu haben. Weiterer Schwerpunkt des Treffens ist der Ukraine-Krieg. Dazu ist auch ein Gespräch zwischen Trump und Präsident Zelensky geplant. Der Anteil erkrankter Arbeitnehmer, die länger ausfallen, nimmt in Deutschland zu. Laut einer Auswertung des BKK-Dachverbands müssen die Krankenkassen immer häufiger Krankengeld zahlen. Im vergangenen Jahr erreichten diese Ausgaben mit 21,6 Milliarden Euro einen neuen Höchststand. Die Leistung wird ab dem 43. Krankheitstag gezahlt, also überwiegend an Menschen mit langwierigen und schweren Erkrankungen. Der Dachverband der Betriebskrankenkassen führt den Trend vor allem auf zwei Krankheitsbilder zurück: psychische Erkrankungen und Muskel-Skelett-Erkrankungen. Belgien steht im Viertelfinale der Fußball-WM. Die Mannschaft besiegte den Co-Gastgeber USA mit 4:1. Im Viertelfinale treffen die Belgier auf Spanien, das bereits am Abend mit 1:0 gegen Portugal gewann. Der ehemalige Leiter der Berlinale, Moritz de Hadeln, ist tot. Er starb bereits am Samstag im Alter von 85 Jahren im schweizerischen Nyon. Der als Mr. Filmfestival bekannte Schweizer prägte über Jahrzehnte die internationale Festivallandschaft Europas. De Hadeln leitete von 1979 bis 2001 die Berlinale. Außerdem war er Direktor der Filmfestspiele in Venedig und Leiter des Filmfestivals von Locarno. Zusammen mit seiner Frau Erika gründete de Hadeln 1969 das Dokumentarfilmfestival Nyon.
1: Das Wetter.
2: Im Norden und Osten ist es meist stark bewölkt, gelegentlich regnet es. Am Nachmittag lässt der Regen von Westen her allmählich nach. In der Südwesthälfte ist es heiter bis sonnig und meist trocken. Die Tageshöchstwerte liegen im Norden bei 18 bis 25 Grad, sonst bei 26 bis 33 Grad, am Oberrhein bis 35 Grad.
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0: Schönen guten Morgen, ich freue mich, dass Sie zuhören. Eine Sommeruniversität nur für Frauen, ohne Männer, die Benachteiligung von Frauen nicht ernst nehmen oder glauben, sowas gibt's nicht, die vielleicht auch finden, eine Frau hat an der Uni nichts zu suchen, die Frauen, ich weiß nicht, lieber angucken und sich von ihnen bekochen lassen, als ihnen zuhören. Wir sind in den 70ern. Vor 50 Jahren gab es in Berlin die erste Sommeruniversität für Frauen, die, das sagen viele, nachhaltig was geändert hat für die Geschlechterforschung. Wir haben gleich eine Frau zu Gast, die mit dabei war, die auch vorgetragen hat und die uns also sagen kann, wie sich das angefühlt hat, das ja wahrscheinlich erste Mal von so vielen klugen, wissbegierigen Frauen umgeben zu sein. Pamela sind das Better Than Before.

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1: Pamela, Better Than Before. Sie hören Deutschlandfunk Kultur, 7.37 Uhr. Benachteiligung und sexistische Strukturen an Hochschulen waren vor 50 Jahren noch viel mehr ein Problem als heute. An der FU Berlin hat eine Gruppe von Dozentinnen darum aus Frust, aus Protest 1976 eine Sommeruniversität nur für Frauen organisiert. Bis Anfang der 80er gab es die. Die FU sagt, diese Sommerunis haben eine wichtige Rolle gespielt bei der Institutionalisierung der Frauen- und Geschlechterforschung. Sie waren wahrscheinlich auch einfach ein wichtiger Ort, um sich über benachteiligende Strukturen überhaupt erstmal auszutauschen. Heute Abend gibt es zum 50. Jubiläum eine öffentliche Veranstaltung an der FU. Und mit dabei ist auch Ilse Lenz. Sie ist Soziologin und Professorin für soziale Ungleichheit und Geschlecht an der Ruhr-Uni Bochum. Und sie hat damals die Sommeruni mitorganisiert, dokumentiert und auch selbst vorgetragen. Schönen guten Morgen, Frau Lenz.
2: Einen schönen guten Morgen.
1: Frau Lenz, nehmen Sie uns doch mal mit in die Zeit vor 50 Jahren. Wie kann ich mir diese Sommeruni vorstellen? Was ist da passiert? Wer hat da mitgemacht?
2: Ja, es war also in der ersten Sommeruni erstmal ein Raum voller Frauen und ganz neue Inhalte. Ich erinnere mich noch ganz an die Veranstaltung, wo das, was heute als Care-Problematik, als Versorgungsarbeit, was wird aus den Menschen, wenn man sich um sie kümmert, um die Kinder sich kümmert und so weiter, unter der Frage, was ist eigentlich Hausarbeit in unserer Gesellschaft, im Kapitalismus, wo das diskutiert wurde. Von Gisela Bock und Barbara Duden. Und dann war das ein unglaublicher Aufschwung im Denken und im Wahrnehmen und auch im sich austauschen. Ganz viele Frauen, wir waren damals so zwischen 20 bis 30, kamen ins Gespräch und haben eben nachgedacht, die Wissenschaft für sich entwickelt und gleichzeitig auch die Wissenschaft verändert.
1: Sie haben damals ja auch einen Vortrag gehalten. Was war das für ein Gefühl, einen Vortrag im Wissenschaftskontext nur vor Frauen zu halten? Das hatten Sie vorher wahrscheinlich auch noch nicht erlebt, oder?
2: Ja, ich war ja damals so ein bisschen jung und war in meiner Promotion. Und das war mein erster Vortrag.
1: Ach.
2: Und das war eine unglaublich ermutigende Erfahrung, weil sehr gelassen und interessiert und neugierig die Frauen zugehört haben. Und dann auch sehr klug, teilweise auch kritisch nachgefragt haben. Das heißt, ich habe so einen Impuls gegeben und dann haben die anderen mit weitergedacht und mich auch ein bisschen herausgefordert. Und das hat mir die Angst genommen. Von daher, also die Uni war damals schon noch so ein bisschen ein Konkurrenzkampfverein. Ob sich das heute so völlig gegeben hat, weiß ich auch nicht genau. Auf alle Fälle war das ein Raum, indem wir, also die Frage, ja, was ist eigentlich wichtig zu wissen? Ich habe damals über Frauen und Macht gesprochen und habe gesagt, Frauen sind eben keine Opfer, sondern haben Macht, auch in einem System, in dem sie diskriminiert und ausgegrenzt werden. Und das fanden viele sehr spannend und haben da weitererzählt.
1: Die Veranstaltung war, wenn ich das richtig verstanden habe, auch relativ offen. Also es waren gar nicht nur Frauen von der Universität dabei, oder?
2: Ja, das war das große Interesse, dass gesagt wurde, wir wollen die Wissenschaft verändern, aber wir wollen das mit den Frauen, die woanders in der Gesellschaft sind. Da sind ganz viele Brücken gebaut worden. Es ist auch Bildungsurlaub beantragt worden, was ich weiß, am Anfang gab es da Probleme. Mhm. Es waren Frauen aus der Schule, Rechtsanwältinnen, aus der Medizin, aus der Sozialarbeit, auch als Rednerinnen auf der Frauenuni. Und grundsätzlich war die Einstellung, jede Frau ist Expertin ihrer Lebenssituation. Das heißt, wir alle wissen etwas, aber unterschiedlich, über das, was uns jetzt interessiert und was wir gemeinsam diskutieren wollen. Und das hat es sehr erleichtert,
1: ja,
2: auch ins Gespräch zu kommen und so horizontal, also auf einer Ebene, auf Augenhöhe miteinander umzugehen.
1: Wie war denn vor 50 Jahren eigentlich das Geschlechterverhältnis an den Universitäten? Also ist es so, wie ich mir das vorstelle? Damals waren die Lehrenden vor allem Männer und Frauen hatten, sagen wir mal, begrenzt was zu sagen?
2: Ja, das ist so, dass es der Frauenanteil an Professuren war, glaube ich, noch unter 5%. Es gab wissenschaftliche Mitarbeiterinnen und die Sommeruni ist ja auch von diesen wissenschaftlichen Mitarbeiterinnen und Studentinnen getragen und entwickelt worden und hatte deswegen auch so einen wunderbaren Schwung. Die Universität war ja, besetzt und dirigiert von sehr unterschiedlichen männlichen Professoren, aber grundsätzlich war die Hierarchie sehr stark. Und auch unter den Studierenden haben die Männer in der Regel das Wort geführt. Ich habe also es immer wichtig gefunden, auch was zu sagen, aber ich musste da immer auch so innerlich einen kleinen Sprung machen.
1: Mhm.
2: Und ich muss aber auch sagen, die Vorbilder fehlten, aber auch manche Männer haben sehr angeregt und haben Frauen gefördert.
1: Wie haben denn die Sommerunis für Frauen eigentlich auch dabei geholfen, genderspezifische Forschung in die Universitäten zu bringen und eben auch nachhaltig in die Universitäten zu bringen, auch durch Vernetzung?
2: Ich denke einmal die Vernetzung und dann aber auch die Inhalte. In dieser Universität war das Wort Hausfrau ja verbunden mit der natürlichen Frauenrolle.
1: Mhm.
2: Wenn man sagt, Hausarbeit, Care-Arbeit ist eigentlich Arbeit für andere Menschen. Und die ist keineswegs an ein Geschlecht gebunden, sondern das können auch Männer. Das können auch, wenn man jetzt auf sexuelle Vielfalt kommt, durchaus Schwule und Lesben.
1: Mhm.
2: Das heißt, es ist eine ungeheuer wichtige Arbeit, die aber ausgegrenzt wird und die gab es in der Forschung nicht. Es gab die, im Grunde für Geschlecht gab es einmal die Frauenrolle und das andere die noch nicht verwirklichte Gleichberechtigung der Frau. Das war sozusagen die Sprachformel. Und da, dass man anfängt zu sagen, Geschlecht ist etwas, was in der Gesellschaft ganz, ganz grundlegend ist, wo Menschen danach sortiert wurden, wo sie sich auch selber danach entwickeln. Und das sozusagen in die Wissenschaft reinzuholen, das hat die Wissenschaft ungeheuer verändert.
1: Jetzt haben,
2: und die Frage, also dass Menschen unterschiedlich sind,
1: ja,
2: dass wir Vielfalt haben, das hat damit angefangen und das hat natürlich eine riesige Resonanz gefunden, weil die Frage schon und die Erklärungen für alle sehr, sehr interessant waren.
1: Jetzt haben das Frauen- und auch das Männerbild einen deutlichen sozialen Wandel hinter sich seitdem, in den letzten 50 Jahren, die Geschlechterforschung auch. Aus Ihrer Sicht, wenn Sie jetzt ganz kurz einen Punkt nennen dürfen, was wäre so eine der größten Herausforderungen der geschlechterspezifischen Forschung aktuell?
2: Aktuell, denke ich, ist die Frage der Beziehung.
1: Mhm.
2: Wie gehen wir miteinander um, wenn alle Menschen mehr Freiheit haben? Wenn sie sich in ihrer Vielfalt entwickeln können und trotzdem wechselseitig unterstützen wollen. Und das ist ja eine ganz, ganz große Diskussion, dass man sagt, wir leben in Beziehungen und wir wollen sie auch. Aber wie können wir sie gleich gestalten und wie muss dazu der Wohlfahrtsstaat, müssen so Fragen, wie wir jetzt heftig auch haben, also die Rente, was soll daraus mhm. werden? Wie ist es mit Anerkennung für Familienarbeit oder auch für Versorgung von Älteren oder von Kindern? Also unser Sozialsystem war aufgebaut auf der Vorstellung, dass Frauen natürlich zu Hause sind mhm. und jetzt ist mehr Freiheit für alle da. Und gleichzeitig, wie kann man das in Freiheit und ohne Gewalt für alle ja, gut gestalten?
1: Also nach wie vor viel zu tun. Vor 50 Jahren gab es die erste Sommeruniversität für Frauen an der FU Berlin. Ilse Lenz war mit dabei, heute Soziologin und Professorin für soziale Ungleichheit und Geschlecht an der Ruhr-Uni Bochum. Vielen Dank fürs Gespräch hier im Deutschlandfunk Kultur, Frau Lenz.
2: Herzlichen Dank auch.

Der Song ist ganz neu bei uns hier im Deutschlandfunk Kultur von Ruby Roberts aus England. Bad Girl July war das. 7:49 Uhr.

0: Mark Broussard war das. Rosé all day. Aus Israel gibt es immer wieder Kritik am Palästinenserhilfswerk der UN. Das heißt unter anderem, die Organisation sei von der Hamas unterwandert. Das Hilfswerk hat sich von ein paar Mitarbeitenden getrennt, aber auch die Bundesregierung geht nicht davon aus, dass es eine massenhafte Unterwanderung gibt. Deutschland ist im Moment wichtiger Geldgeber der Organisation. Deshalb arbeiten diverse Lobbygruppen hier besonders stark daran, das Palästinenserhilfswerk zu delegitimieren. Es geht Israel um mehr und was steht dafür, dass es ein palästinensisches Flüchtlingsproblem gibt? Eine neue Studie hat untersucht, wie die Delegitimierung funktioniert.
1: Wer bei Google nach den Stichworten UNRWA und Hamas sucht, landet recht schnell auf einer offiziellen Seite der israelischen Regierung. 12% der Mitarbeitenden des Palästinenserhilfswerks im Gazastreifen seien Mitglieder der Hamas oder anderer Terrororganisationen, heißt es da. Und UNRWA-Mitarbeiter nahmen aktiv am Terrorangriff auf Israel am 7. Oktober 2023 teil. Dazu kommt die Feststellung, die Hamas habe systematisch Einrichtungen von UNRWA wie Schulen für die Kriegführung missbraucht. Letztendlich wird der Eindruck erweckt, UNRWA sei komplett von der Hamas unterwandert. Einige deutsche Medien haben diese Berichte unhinterfragt übernommen, sagt Alon Zaha, ein israelischer Analyst, der in Berlin lebt.
2: These are newspapers like Bild and Welt.
1: Es handelt sich dabei um Zeitungen wie Bild und Welt, beide aus dem Haus Axel Springer, das sich zu seiner pro-israelischen Haltung bekennt. Zwar lässt sich dazu kaum eine tiefgehende Analyse einstellen, doch habe ich die Narrative sowie die Art und Weise verfolgt, wie über die Berichte dieser Quellen, die diese Narrative maßgeblich prägen, berichtet wurde, meist ohne Kritik oder Gegenmeinungen, sondern vielmehr so, als handle es sich schlicht um die Wahrheit.
2: Promoted as basically the truth.
1: Denn es gibt auch einen Untersuchungsbericht einer unabhängigen Kommission, den UNRWA selbst in Auftrag gegeben und damit auf die Vorwürfe reagiert hat. Geleitet von der früheren französischen Außenministerin Catherine Colonna unter Mitarbeit unter anderem des schwedischen Raoul Wallenberg-Instituts. Das Ergebnis sind eine ganze Reihe von Reformvorschlägen und die Feststellung, eine systematische Unterwanderung gab es nicht. UNRWA hat sich schnell von 9 Mitarbeitenden getrennt, vor ein paar Wochen von weiteren 70. Im Gazastreifen waren fast 13.000 Menschen für das Hilfswerk tätig. Beweise sei Israel schuldig geblieben, sagt die UN-Organisation. UNRWA ist aber nicht erst seit dem 7. Oktober im Fokus Israels, stellt eine Studie der Rosa-Luxemburg-Stiftung fest, die Alon Zaha verfasst hat. Er hat das für die Zeit von 2014 bis Anfang 2026 untersucht. Dabei ging es schon vorher immer wieder um Schulbücher in UNRWA-Schulen, darum, dass UNRWA ein Sicherheitsrisiko für Israel darstellt. Doch vor allem sei UNRWA ein Problem für Israel, weil es das Thema palästinensischer Flüchtlinge präsent hält, solange es nicht gelöst ist. UNRWA wurde 1949 gegründet, als rund 800.000 Palästinenser rund um die Gründung des Staates Israel vertrieben wurden oder geflohen sind. Weil sich UNRWA mit dem Mandat der Vereinten Nationen auch um deren Nachkommen in den palästinensischen Gebieten im Libanon, in Syrien und in Jordanien kümmert, geht es inzwischen um fast 6 Millionen Menschen, sagt Gil Schochat, der das Büro der Luxemburg-Stiftung in Tel Aviv leitet.
3: In Israels Augen ist das eine Perpetuierung des sogenannten Flüchtlingsproblems. Und gleichzeitig ist der Versuch, eben die Arbeit der UNRWA zu delegitimieren, genau der Versuch, auch die Frage des palästinensischen Rückkehrrechts, was ja ein UN-verbrieftes Recht ist, was Teil einer Verhandlungslösung sein müsste und eben nicht Teil einer politischen Kampagne, mittels der Kampagne gegen UNRWA auch dieses Problem aus israelischer Sicht zur Seite zu schaffen.
1: Die Studie beschreibt, wie die Kampagne gegen UNRWA auch in Deutschland wirkt. Inhalte von meist ausländischen sogenannten Diskursproduzenten werden demnach in Deutschland von Vermittlern eingespeist, moralisch aufgeladen und medial verstärkt. Dahinter steckt ein Netzwerk kleinerer Organisationen mit gemeinsamen Interessen und Methoden, heißt es. Vertreter der deutsch-israelischen Gesellschaft beispielsweise posten den Hashtag #DefundUNRWA, entzieht UNRWA das Geld. Alon Zaha.
2: The ties between the different organizations.
1: Die Verbindungen zwischen den verschiedenen Organisationen sind manchmal sehr eng, etwa durch gemeinsame Finanzierungsquellen, ähnliches Personal oder gemeinsam verfasste Berichte. Doch manchmal konkurrieren sie auch um Einfluss. Ein Beispiel, sowohl die Organisation NAFO als auch ELNET entsenden Delegationen deutscher Abgeordneter nach Israel. Sie konkurrieren, könnte man sagen, darum, wer welchen Abgeordneten schickt. Es geht um Einflussnahme. Doch die grundlegende Überzeugung, dass UNRWA die Mittel entzogen werden müssen, ist dieselbe und auch das angestrebte Ergebnis deckt sich. Deutschland ist dabei besonders interessant, denn es ist seit Jahren einer der größten Geldgeber des Palästinenserhilfswerks. 2025 kamen mehr als 100 Millionen Euro aus dem Bundeshaushalt. In diesem Jahr könnten es deutlich weniger sein, möglicherweise auch wegen der Kritik. UN-Generalsekretär Antonio Guterres hat erst letzte Woche gewarnt, die Organisation könnte wegen schrumpfender Budgets zusammenbrechen. Sollte es so kommen, wäre die Delegitimierungskampagne ein Erfolg.
0: Jan-Christoph Kitzler aus unserem Studio in Tel Aviv. Das ist die deutsche Sängerin und Produzentin Nova mit Carnage hier im Deutschlandfunk Kultur, 7:56 Uhr.

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5: Mit Ronald Schleif. Kanada vergibt einen milliardenschweren Rüstungsauftrag an den deutschen U-Boot-Bauer TKMS. Die Diskussion über eine längere Ladenöffnung an Sonntagen löst unterschiedliche Reaktionen aus. Und die EU fordert von Frankreich Änderungen beim Social-Media-Verbot für Jugendliche. Kanada vergibt einen milliardenschweren Auftrag zum Bau von 12 U-Booten an den deutschen Rüstungskonzern TKMS. Wie Premierminister Carney mitteilte, setzte sich das Tochterunternehmen von ThyssenKrupp im Bieterverfahren gegen eine südkoreanische Schiffbaufirma durch. Fachleuten zufolge hat der Auftrag ein Volumen von umgerechnet über 10 Milliarden Euro. Gebaut werden sollen die gemeinsam von Norwegen und Deutschland entwickelten U-Boote in den Werften Kiel und Wismar. Dort entstehen laut TKMS rund 1.500 zusätzliche Arbeitsplätze. Wie zuvor schon Verteidigungsminister Pistorius bezeichnete Außenminister Wadefuhl den U-Boot-Deal als Meilenstein der transatlantischen Zusammenarbeit. Im Deutschlandfunk sagte der CDU-Politiker:
6: Das ist eine Botschaft des Zusammenhalts im transatlantischen Bündnis. Norwegen, Kanada und Deutschland werden jetzt gemeinsam die modernsten konventionellen U-Boote unserer Zeit produzieren. Wir halten zusammen. Kanada bekennt sich ganz klar zum Bündnis mit uns. Und wir stehen hier auch sehr eng zusammen, weil davon wird auch Kanada profitieren. Wir werden uns auch in Kanada sehr stark engagieren.
5: Bundesaußenminister Johann Wadefuhl, CDU. Vor Beginn des NATO-Gipfels in Ankara ist der französische Staatspräsident Macron nach Syrien gereist. Er ist das erste westliche Staatsoberhaupt, das Syrien seit dem Sturz des langjährigen Machthabers Assad vor gut anderthalb Jahren besucht. Moritz Behrendt.
7: Er sei gekommen, um Frankreichs Unterstützung für das syrische Volk zu bekräftigen, teilte Macron nach seiner Ankunft über das Netzwerk X mit. Aus dem französischen Präsidialamt hieß es weiter, Macron wolle sich einsetzen für ein freies, pluralistisches Syrien, das all seine Bürger respektiere. Er hoffe zudem, dass die Regierung in Damaskus bei den Spannungen im Nahen Osten eine mäßigende Rolle einnehmen werde. In Syrien wurde wegen des Macron-Besuchs die geplante konstituierende Sitzung des neuen Parlaments verschoben.
5: Der Vorsitzende des Wirtschaftsausschusses im Bundestag von Stetten schließt sich Forderungen nach einem Ende des Ladenöffnungsverbots an Sonntagen an. Das Parlament entscheide über Arbeitszeiten, während die Länder für Öffnungszeiten zuständig seien, sagte der CDU-Politiker der Bild-Zeitung. In beiden Fällen sprach er sich dafür aus, die bisherige Regelung großzügig auszuweiten. Der Hauptverband des deutschen Einzelhandels forderte, die Ladenöffnungszeiten an Sonntagen völlig freizugeben. Von Gewerkschaftsseite kam Widerspruch. Verdi-Vorstand

0: Ans Mitglied Zimmer begründete ihre Kritik damit, dass der Sonntag für die Beschäftigten der einzig verlässlich planbare freie Tag sei, mit Zeit für körperliche und mentale Entlastung in diesem anstrengenden Job. Außerdem bringen Zimmer zufolge längere Ladenöffnungszeiten nicht automatisch mehr Umsatz. Wer ein Kind bekommt und deshalb für eine Zeit lang aus dem Job aussteigt, kann in Deutschland Elterngeld beziehen. Nun plant Familienministerin Prien in einem Gesetzentwurf neue Regeln für die staatliche Leistung. Nicole Markwald.
1: Bislang gilt, das Elterngeld wird für 14 Monate nach der Geburt eines Kindes gezahlt, wenn sich beide Elternteile mit mindestens jeweils 2 Monaten an der Betreuung beteiligen. Nach Plänen des Familienministeriums soll das Elterngeld künftig 12 statt 14 Monate gezahlt werden, wenn beide Elternteile jeweils mindestens 3 Monate Erziehungszeit übernehmen. Zwar soll die Höhe des Elterngeldes erstmals seit 20 Jahren ein wenig steigen, aber wegen der verkürzten Bezugsdauer rechnet das Ministerium mit Einsparungen.
0: Frankreich muss sein Gesetz für ein Social-Media-Verbot für Jugendliche nachbessern, das hat die EU entschieden. Der französische Senat hatte ein Gesetz beschlossen, das eine Liste schädlicher Online-Dienste per Dekret festlegen soll. Diese sollen für Kinder unter 15 Jahren verboten sein, alle anderen sollen mit Einverständnis der Eltern weiter erlaubt sein. Aus Sicht der EU würde Frankreich damit in EU-Kompetenzen eingreifen. Frankreich kann das Gesetz nun ändern und einen neuen Vorschlag vorlegen.
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0: Im Norden und Osten ist es meist stark bewölkt, gelegentlich regnet es. Am Nachmittag lässt der Regen von Westen her allmählich nach. In der Südwesthälfte ist es heiter bis sonnig und meist trocken. Die Tageshöchstwerte liegen im Norden bei 18 bis 25 Grad, sonst bei 26 bis 33 Grad, am Oberrhein bis 35 Grad.
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3: Guten Morgen, schön, dass ihr dabei seid. Achtung an alle, die wie ich ein kleines bisschen Linguistik-Nerd sind. Ich habe gleich Simon Meyer-Vieracker zu Gast, alias Fußball-Linguist, der im Internet sehr unterhaltsam Linguistik erklärt. Wir sprechen über die Frage, wie KI-Texte echte menschliche Sprache beeinflussen. Nach Musik von Freya Ridings, I Feel Love.

0: 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KI-Texte machen was mit uns. Auf der einen Seite gibt es immer wieder diese Überlegung, hat den Text, diese E-Mail, diesen Social-Media-Post jetzt ein Mensch geschrieben oder nicht? Da gibt es ein paar Muster, an denen man das manchmal erkennen kann. Und auf der anderen Seite verändern KI-Texte, verändert die Interaktion mit Chatbots, aber auch wie menschliche Texte, wie menschliche Sprache aussieht. Dazu gibt es erste Forschung, dass wir Formulierungssprachmuster auch von der KI übernehmen können. Wie sehr sprechen und schreiben wir schon wie Chatbots und wo könnte es dann auch hingehen? Dazu habe ich jetzt Simon Meyer-Fierker in der Leitung. Er ist Professor für angewandte Linguistik an der TU Dresden und macht außerdem auch Wissenschaftskommunikation auf Instagram und TikTok. Schönen guten Morgen, Herr Meyer-Fierker.
1: Guten Morgen.
0: Herr Meyer-Fierker, was sagt denn die Forschung? Welche Sprachmuster haben wir von den Chatbots schon übernommen? Welche Formulierungen und auch in welchem Ausmaß eigentlich?
1: Die Forschungslage ist da noch einigermaßen unklar. Was man zeigen konnte, ist, dass bestimmte Wörter mit dem Launch von ChatGPT stark zugenommen haben. Im schriftlichen, aber interessanterweise auch in mündlichen Textgattungen. Man hat zum Beispiel Untersuchungen gemacht zu Online-Vorlesungen, ja, die spontan mündlich gehalten werden, wo wir aber trotzdem bestimmte Wörter häufiger finden. Das sind vor allem fürs Englische ist es belegt, sowas wie Delve und Vibrant. Das sind Wörter, die so ein bisschen diesen schillernden, auch ein bisschen allzu optimistischen Stil von ChatGPT ausmachen.
0: Gibt es da auch schon Untersuchungen fürs Deutsche?
1: Mir ist da nichts bekannt.
0: Jetzt, wenn wir davon ausgehen, dass der Chatbot halt irgendwie ein kleines bisschen mit verändert, wie wir sprechen, welche Wörter wir gerne benutzen, würden Sie sagen, es macht auch einen Unterschied, mit welchem Chatbot ich arbeite, dafür, wie sich meine Sprache verändert?
1: Ja, ganz bestimmt. Also die Modelle werden ja ständig weiterentwickelt. Alle zwei Wochen ungefähr kommt da wirklich was Neues auf den Markt, was auch immer von den Entwicklern als der neue große Durchbruch beschrieben wird. Und jedes Modell hat so seine eigenen Vorlieben und seine eigenen stilistischen Züge.
0: Gehen Sie davon aus, dass sich das, was man jetzt eben schon ein kleines bisschen in Forschung nachweisen kann, in Zukunft noch verändern, verstärken könnte, diese Sprachveränderung von echter menschlicher Sprache, von der Art, wie wir reden, durch künstliche Intelligenz?
1: Also mir ist ganz wichtig, darauf hinzuweisen, dass wir uns das nicht so sehr wie so einen einseitigen Beeinflussungsprozess vorstellen können. Also es ist nicht so, dass wir einfach blind das übernehmen, was wir von der KI vorgesetzt bekommen. Es gibt auch so ein bisschen den gegenläufigen Prozess, dass man jetzt gezielt bestimmte Dinge vermeidet, und zwar als strategischen Schachzug, um dem KI-Verdacht zu entgehen. Ein berühmtes Beispiel sind die Gedankenstriche. Also KI-Texte haben den Ruf, dass sie durch ein Übermaß an Gedankenstrichen gekennzeichnet sind. Und ich beobachte das bei Studierenden, die berichten mir das auch, dass sie in ihren Texten ganz bewusst jetzt auf Gedankenstriche verzichten, weil sie sich nicht dem Verdacht aussetzen möchten, mit der KI gearbeitet zu haben. Und so ist das sozusagen ein Prozess, an dem Maschinen und Menschen gleichermaßen beteiligt sind.
0: Ich kann auch sagen, wenn man sonst fürs Hören schreibt, benutzt man sehr viele Gedankenstriche. Es ist sehr, sehr schwer, die jetzt nicht mehr zu benutzen. Aber also gehen Sie davon aus, dass es ein größeres Phänomen ist, dass sich unsere Sprache dadurch verändert? Oder ist es, müssen wir da doch ein bisschen kleinere Brötchen backen?
1: Das lässt sich im Moment nicht wirklich abschätzen. Also ich gehe davon aus, dass sich gerade die mündliche Sprache, also die spontan mündliche Sprache, doch als erstaunlich resilient erweisen wird. Und ich glaube nicht, dass wir jetzt in 10 Jahren alle wahnsinnig glatt gebügelt sprechen werden, nur weil KI-Texte kursieren.
0: Jetzt basieren solche Large Language Models, also die Sprachmodelle hinter den Chatbots, ja auf Sprache, die sie vorfinden. Und KIs werden zunehmend besser. Das heißt, der Chatbot passt sich schon auch weiterhin der menschlichen Sprache an, oder?
1: Ja, das ist schon in die Art und Weise reinprogrammiert, wie diese Large Language Models überhaupt entwickelt werden. Es ist ja so, dass die, das haben Sie beschrieben, die werden auf der Basis der Trainingsdaten eben, also die werden trainiert auf Basis von großen Textkorpora und daraus werden dann die sprachlichen Muster abgeleitet, die dann gewissermaßen reproduziert werden. Und dann gibt es aber noch diesen Zwischenschritt, dass bei der Entwicklung Clickworker, die die Outputs prüfen und sie beurteilen, ob das jetzt gelungene oder weniger gelungene Antworten sind. Und daran wirken wir alle mit. Das kennen vielleicht einige. Bei Gemini, zum Beispiel bei Google, hat man immer die Möglichkeit, kriegt man manchmal zwei Antworten angezeigt. Man hat dann die Möglichkeit auszuwählen, welche denn die bessere gewesen ist. Und so arbeiten wir alle laufend an der weiteren Entwicklung dieser Sprachmodelle mit.
0: Eine große Veränderung haben Sie gerade auch schon angesprochen. Diese Frage, ob ein Text mit KI geschrieben wird, ist definitiv präsenter. Manche versuchen bestimmte Sachen zu vermeiden. Andere sind sehr, sehr skeptisch, wenn sie Texte lesen. KI-Paranoia hat das neulich ein Kollege von Ihnen genannt. Wie zeigt sich denn eine KI-Paranoia?
1: Die KI-Paranoia zeigt sich darin, dass wir prinzipiell jedem Text erstmal mit einem KI-Verdacht begegnen müssen und dabei dann auch manchmal sehr deutlich übers Ziel hinausschießen. Mein Lieblingsbeispiel sind hier die Nicht-Sondern-Konstruktionen, die jetzt unter KI-Verdacht geraten sind. Das lässt sich recht präzise zurückverfolgen auf eine Wikipedia-Liste. Auf der Wikipedia gibt es eine Liste von sprachlichen Mitteln, die angeblich KI-typisch sind und die angeblich in von Menschen geschriebenen Wikipedia-Artikeln eher nicht vorkommen. Und dazu zählen dann unter anderem auch die sogenannten negativen Parallelismen, wie das die Wikipedia nennt. Das sind schlicht und ergreifend Nicht-Sondern-Konstruktionen. Und ich begegne das jetzt diesem Phänomen auf LinkedIn zum Beispiel. Sobald jemand Nicht-Sondern schreibt, dann wird sofort der KI-Verdacht erhoben. Genauso sind es so Dreierverbindungen, sowas wie Bund, Länder und Kommunen zum Beispiel. Es ist ein ganz, also seit Hunderten von Jahren ist es ein beliebtes textstrukturierendes Mittel, in Dreierschritten zu arbeiten, was ja auch in der abendländischen Tradition nicht verwunderlich ist mit der Dreifaltigkeit. Mhm. All diese Dinge gelten jetzt als Hinweis darauf, dass wir es mit KI-Texten zu tun haben, obwohl eigentlich niemand wirklich weiß, ob das wirklich der Hintergrund ist. Aber das ist so eine Art Überängstlichkeit und deswegen eben KI-Paranoia.
0: Wenn man das jetzt nicht KI-Paranoia nennen will, sondern vielleicht mal ein bisschen nicht ganz so negativ KI-Vorsicht, das ist doch auch was Gutes, oder? Das zeigt doch auch, dass wir menschliches Schreiben doch nach wie vor auch noch zu schätzen wissen, oder?
1: Ja, bestimmt. Bestimmt ist es auch so zu deuten, dass uns daran gelegen ist, nach wie vor menschliche Texte vor uns zu haben. Was ich aber spannend finde, ist, dass uns darüber eigentlich der Blick darauf, wie auch menschliche Texte funktionieren, so ein bisschen zu entgleiten droht. Denn wie gesagt, solche Nicht-Sondern-Konstruktionen sind einfach ein ganz beliebtes und auch etabliertes und auch nützliches Mittel der Textstrukturierung, dass wir unsere Gedanken so ordnen, dass wir uns erstmal überlegen, was ist denn nicht der Fall, im Kontrast dazu dann sagen zu können, was nun der Fall ist. Und wenn wir jetzt darauf zunehmend verzichten, nur weil wir Angst haben, für eine Maschine gehalten zu werden, dann geht uns doch ziemlich viel von unserem traditionellen überkommenen Sprachgefühl verloren, würde ich sagen.
0: Wie verändert KI menschliche Sprache? Darüber habe ich mit Simon Meyer-Fehacker gesprochen hier im Deutschlandfunk Kultur. Er ist Professor für angewandte Linguistik an der TU Dresden und außerdem erklärt er sehr unterhaltsam Linguistik auf Instagram und auf TikTok unter dem Handle Fußballlinguist. Vielen Dank fürs Gespräch, Herr Meyer-Fehacker.
1: Ich danke Ihnen.
0: Things Have Changed von Bob Dylan ist das hier.

0: Songs Have Changed von Bob Dylan. 8.21 Uhr ist es. Heute und morgen ist NATO-Gipfel in Ankara. Die Staats- und Regierungschefinnen treffen sich. Unter anderem Russland und die Ukraine dürften großes Thema werden und die Rolle der USA. Klaus Remme.
1: Wenn es darum geht, Donald Trump mit Milliarden zu beeindrucken, dann folgt NATO-Generalsekretär Mark Rutte dem Prinzip, viel hilft viel. Im Weißen Haus hat er kürzlich sogar eine Billion Dollar zusammengerechnet, die seit dem ersten Trump-Amtsantritt von den Europäern zusätzlich für Verteidigung ausgegeben wurden. Doch Trump war nicht in Feierlaune. Das Verhalten der Europäer im Irankrieg wirft aus seiner Sicht noch immer einen Schatten auf das Bündnis und den Gipfel. Ich will doch nur Loyalität, so wie wir es immer waren. Ein wenig Zuneigung, mehr nicht, klagte Trump im Weißen Haus an der Seite von Rutte.
2: I just want loyalty. You know, we're so loyal to them. Give us a little nudge, give us a little kiss. We don't want much.
1: Wenn sich die 32 Staats- und Regierungschefs der NATO heute Abend als Gipfelauftakt zum Dinner versammeln, dann glauben die Europäer, alles getan zu haben, um Trump keine Angriffsfläche zu geben. Doch sie wissen auch, wenn der amerikanische Präsident Streit sucht, hat er bisher noch immer Gründe gefunden. In Ankara baut Rutte sein Milliardennarrativ derweil weiter aus. Allein in diesem und im vergangenen Jahr haben die Europäer und Kanada 258 Milliarden Dollar zusätzlich investiert. Allein 2025 20% mehr als im Jahr davor. Mark Rutte kann das NATO-Zahlenmosaik in vielen Variationen zusammensetzen. Am Ende steht immer ein historischer Erfolg für Donald Trump. Er ist der erste Präsident seit Eisenhower, der sieht, dass die Europäer und Kanadier so viel ausgeben wie die Amerikaner. Davon haben sie 50, 60 Jahre geträumt. Jetzt geschieht das und Trump hat das durchgesetzt. Man wird sehen, ob sich Trump so beschwichtigen lässt. Vorgeschaltet ist im Gipfel heute ein Rüstungsindustrieforum mit neuen Aufträgen in deutlich zweistelliger Milliardenhöhe, schwärmt Rutte. Die türkische Rüstungsindustrie kann sich in Ankara prominent in Szene setzen. Sie wird gebraucht. Die massiven Angriffe Russlands auf die Ukraine in der vergangenen Nacht unterstreichen aus Sicht der NATO die Bedrohung.
3: The message last night was how desperate Putin is. This is not the way Russia can ever win this war.
1: Putin sei verzweifelt. So kann er den Krieg nicht gewinnen, zeigt sich Rutte sicher. Kiew werden 140 Milliarden Euro für die militärische Unterstützung in diesem und im kommenden Jahr zugesichert. Zum größeren Teil ist dies aber kein neues Versprechen. Auch die Rahmenbedingungen sind extrem Trump-kompatibel. Der türkische Präsidentenpalast bietet eine prächtige Kulisse. Erdogan und Trump verstehen sich gerade gut. In Ankara gilt während des Gipfels ein Versammlungsverbot. Kürzlich wurden über 200 Haftbefehle vollstreckt. Längst nicht alle türkischen Journalisten bekamen eine Akkreditierung für den Gipfel. Gezielte Repression, kritisiert die Opposition. Ob Ankara da der richtige Ort für einen NATO-Gipfel sei, wurde Mark Rutte gestern gefragt. Demokratie sei mehr als freie Wahlen. Unabhängige Medien und die Versammlungsfreiheit gehören dazu, erklärte der NATO-Generalsekretär, ohne auf die eigentliche Frage einzugehen. Die Devise lautet, keine Misstöne in den nächsten 36 Stunden.
0: Vor dem NATO-Gipfel in Ankara heute und morgen. Der Song hier ist ganz neu von Sophie Royal, Sesquicentennial.

0: Sesquicentennial von Sophie Royer. Und falls Sie sich gefragt haben, was Sesquicentennial sein soll, das heißt sowas wie 150-jährig oder 150-jährlich. Und das hat Sophie Royer, hat sie gesagt, auf einem Autoaufkleber auf einem Festival gelesen, dieses Wort. 8.27 Uhr.
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2: Doris Dörrie fand Yoko Kuhns Buch Onigiri, Zitat, zum Heulen schön. Onigiri?
3: Das ist ein typischerweise dreieckig geformtes Reisbällchen und ein sehr gängiges Essen in Japan.
2: Heute liest Yoko Kon in München aus ihrem autofiktionalen Roman über eine Familie, die zerrissen ist zwischen Japan und Deutschland. Im Zentrum stehen zwei Frauen, Aki und ihre Mutter Keiku, die zusammen eine Reise in die gemeinsame Vergangenheit machen, Yoko Kon.
4: Als die japanische Großmutter stirbt, unternimmt Aki mit ihrer an Demenz erkrankten Mutter eine letzte Reise in die Heimat. Es geht um Abschied, es geht um Verlorenheit, aber es geht auch um ein Wiederfinden von Nähe.
2: Yoko Kon liest aus ihrem Debütroman Onigiri heute um 19 Uhr im Lix in München, gemeinsam mit Dimitri Kapitelmann und Arad Dabiri. Übermorgen liest Yoko Kon noch einmal in München, danach in Wiesbaden. Ein halbes Jahrhundert Bandgeschichte, geprägt durch Hits wie Skandal im Sperrbezirk und Schickeria, das ist die Spider-Murphy-Gang, das Konzert heute in Rottendorf bei Würzburg.
5: In München steht ein Hofbräuhaus, doch Freudenhäuser müssen raus, damit in dieser schönen Stadt das Laster keine Chance hat.
2: Spider-Murphy-Gang prägte die neue deutsche Welle auf ihre ganz eigene Art, mit bayerischem Rock'n'Roll.
6: Jan Schwabe. Gibt's ein Kneipp, die muss ganz was Besonderes sein. Da lassen solche Leibe die und wir es gar nicht nein, Schickeria.
2: Schickeria, das war die Abrechnung mit der hochnäsigen Bussi-Bussi-Gesellschaft.
6: Jeder sprüht ein Superstar und saugt ein Shampoos an der Bar in der Schickeria.
2: Spider-Murphy-Gang, das Konzert heute um 19.30 Uhr auf Gut Wöllried in Rottendorf bei Würzburg, übermorgen in Reit im Winkel. Ob Chatbots, Bildgeneratoren oder automatisierte Entscheidungssysteme, künstliche Intelligenz ist überall und immer schneller. Eine Kunstausstellung in Frankfurt am Main beschäftigt sich mit deren Chancen und Risiken. Kurator ist Antonio Sommaini.
7: The development of AI technologies is incredibly concentrated.
8: Die Entwicklung von KI-Modellen ist unglaublich konzentriert in den Händen einiger weniger US-Tech-Konzerne wie OpenAI, Google, Meta, Amazon und Microsoft. Daraus müssen wir uns befreien.
2: Installationen, Fotografien, Videos und Skulpturen setzen sich mit den technischen Grundlagen auseinander, wie auch mit den ethischen, politischen und ökologischen Folgen der KI. In ihrer Arbeit Mechanical Kurds zeigt Hito Steyerl kurdische Frauen in einem Flüchtlingscamp, die die KI von Drohnen trainieren. Diese könnten wiederum eines Tages gegen die kurdische Bevölkerung eingesetzt werden. The World Through AI, die Ausstellung bis zum 20. September in der Schirn in Frankfurt am Main.
0: Die Kulturpresseschau war das von Susanne von Schenk. 8.30 Uhr.
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9: Mit Ronald Schleif. Kanada will seine neuen U-Boote vom NATO-Verbündeten Deutschland bauen lassen. Das hat Premierminister Carney mitgeteilt. Demnach geht der milliardenschwere Auftrag für bis zu 12 U-Boote an den Kieler Marineschiffbauer TKMS. Damit setzte sich Deutschland gegen einen südkoreanischen Konkurrenten durch. Für TKMS ist es der bisher größte U-Boot-Auftrag in der Unternehmensgeschichte. Die Staats- und Regierungschefs der NATO treffen sich heute in der Türkei. Der zweitägige Gipfel in Ankara findet auch vor dem Hintergrund der Spannungen in den transatlantischen Beziehungen statt. US-Präsident Trump hatte einigen Bündnispartnern mehrfach vorgeworfen, im Krieg gegen den Iran keine Unterstützung geleistet zu haben. Weiterer Schwerpunkt des Treffens ist der Ukraine-Krieg. Dazu ist auch ein Gespräch zwischen Trump und Präsident Zelensky geplant. Der Anteil erkrankter Arbeitnehmer, die länger ausfallen, nimmt in Deutschland zu. Laut einer Auswertung des BKK-Dachverbands müssen die Krankenkassen immer häufiger Krankengeld zahlen. Im vergangenen Jahr erreichten diese Ausgaben mit 21,6 Milliarden Euro einen neuen Höchststand. Die Leistung wird ab dem 43. Krankheitstag gezahlt, also überwiegend an Menschen mit langwierigen und schweren Erkrankungen. Der Dachverband der Betriebskrankenkassen führt den Trend vor allem auf zwei Krankheitsbilder zurück: psychische Erkrankungen und Muskel-Skeletterkrankungen. Belgien steht im Viertelfinale der Fußball-WM. Die Mannschaft besiegte den Co-Gastgeber USA mit 4:1. Im Viertelfinale treffen die Belgier auf Spanien, das bereits am Abend mit 1:0 gegen Portugal gewann. Die US-Regierung unter Präsident Trump wirft dem National Museum of American History ideologischen Aktivismus vor. Laut einem Bericht des Weißen Hauses vermittelt das Museum die amerikanische Gründungsgeschichte einseitig. Außerdem gibt es Kritik an Transgender-Themen für Kinder, einer zu positiven Darstellung illegaler Migration und einer befürwortenden Haltung zur Abtreibung. Wie es in dem Bericht weiter heißt, könnten Gelder zurückgehalten werden, wenn die Ausstellungen nicht geändert werden.
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9: Im Norden und Osten ist es meist stark bewölkt. Gelegentlich regnet es. Am Nachmittag lässt der Regen von Westen her allmählich nach. In der Südwesthälfte ist es heiter bis sonnig und meist trocken. Die Tageshöchstwerte liegen im Norden bei 18 bis 25 Grad, sonst bei 26 bis 33 Grad, am Oberrhein bis 35 Grad.
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0: Schönen guten Morgen. Ich freue mich, dass Sie zuhören. Haben Sie schon mal drüber nachgedacht, einfach in den Urlaub zu laufen? Da kommen Sie wahrscheinlich nicht ganz so weit, aber Sie sehen wahrscheinlich einiges auf dem Weg. Wir lesen hier später von einer Essayistin, die von Berlin nach Polen gelaufen ist und ein Essay geschrieben hat über diese Reise. Vorher unter anderem Fischstäbchen und Robbie Williams.

0: Von Robbie Williams hier im Deutschlandfunk Kultur. Aus dem Jahr 2000 ist dieser Song. 8.37 Uhr. Ganze Generationen von Kindern wären ohne vermutlich kaum groß geworden und auch in vielen Kitas und Schulkantinen sind die regelmäßig zu finden. Fischstäbchen. Ich bin definitiv auch Fan, wobei ehrlich gesagt, die schmecken ja gar nicht nach Fisch. Es könnte auch jedes alles andere drin sein. Ich finde auch Gemüsestäbchen sehr gut.
1: Trotzdem gehören sie ziemlich zum festen Ernährungsplan der Deutschen. Etwa 24 Stück isst jeder Deutsche im Durchschnitt pro Jahr. Also Fischstäbchen, nicht Gemüsestäbchen. Und tatsächlich glaube ich, meine beiden Brüder wären ohne Fischstäbchen auch sehr, sehr unglücklich gewesen.
0: Kathi Obermann ist wieder bei mir im Studio. Und wir reden natürlich nicht über Fischstäbchen, weil sie so gerne ihre Brüder grüßen wollte, sondern weil die Bundesregierung die Rettung der Fischstäbchen auf die Fahnen geschrieben hat.
1: Ja, ganz genau. Also den Fischstäbchen droht nämlich das Aus durch die EU. Und jetzt wird die Bundesregierung sozusagen zur treuesten Crew von Captain Iglo.
0: Erzähl mal, was hat die EU-Kommission für ein Problem mit Fischstäbchen?
1: Ja, also mit den Fischstäbchen eigentlich nicht so. Der Hintergrund ist aber, dass das nächste, also das inzwischen 21. Sanktionspaket gegen Russland auf den Weg gebracht wird. Das soll am 13. Juli verabschiedet werden. Und darin soll die Einfuhr von russischem Alaska-Seelachs um die Hälfte reduziert werden. Mhm. Und das könnte dann zur echten Bedrohung für Fischstäbchen und auch für Schlemmerfilets werden. Denn Deutschland hat seine Fischimporte aus Russland seit Beginn des Ukraine-Krieges nicht etwa runtergefahren, sondern um mehr als 80% gesteigert. Und genau dem will die EU-Kommission jetzt einen Riegel vorschieben.
0: Und wie will sich die Bundesregierung dagegen wehren?
1: Sie hat eine Allianz geschmiedet, wie sich das gehört, wenn man auf einen Zug zieht, um irgendetwas durchzusetzen. Drei weitere EU-Länder wollen mitmachen und gegen die Fischsanktionen kämpfen. So nach dem Motto, rettet den Inhalt unserer Tiefkühltruhen und vor allen Dingen auch unsere Arbeitsplätze.
0: Hängen da wirklich so viele Arbeitsplätze an Fischstäbchen?
1: Tatsächlich konnte ich es kaum glauben. Es sind mehr als man denkt. In Deutschland stehen nämlich die größten Fischstäbchenfabriken der Welt. Bremerhaven ist sozusagen die Welthauptstadt der Fischstäbchen. Etwa 60 Unternehmen mit rund 4.000 Beschäftigten verarbeiten da im Bremerhavener Fischereihafen den Fisch.
0: Und es muss ja aber vielleicht wirklich nicht unbedingt der Seelachs aus Russland sein.
1: Nur Pangasius ist ja eine Alternative. Ne?

0: Musik von Chapeau Clack hier im Deutschlandfunk Kultur. Zeit zu gehen. 8.43 Uhr ist es. Heute entscheidet in Frankreich ein Gericht, ob Marine Le Pen für den rechten RN als Präsidentschaftskandidatin antreten darf. Falls nicht, soll der noch relativ junge Parteivorsitzende Jordan Bardella antreten. Stefan Detjen aus unserem Studio in Paris.
1: Élysée-Palast oder Knast. Beides steht für die 59-jährige Politikerin im Raum. Schon dreimal trat Marine Le Pen als Präsidentschaftskandidatin ihrer Partei, den rechtsnationalistischen Rassemblement National, an. Die Partei ist inzwischen die stärkste politische Kraft in Frankreich. Ob Le Pen im nächsten Jahr die Chance hat, als Nachfolgerin Emmanuel Macrons in den Amtssitz des französischen Staatspräsidenten einzuziehen, hängt nicht zuletzt vom heutigen Urteil des Pariser Berufungsgerichts ab.
2: La vie politique est une succession d'épreuves.
1: Politik ist eine Serie von Prüfungen und manchmal von Schlägen.
2: Parfois de Cuba d'ailleurs.
1: Zeigt sich Le Pen Ende letzter Woche in einem Fernsehinterview gelassen. Politische Kämpfe hat sie in der Tat schon viele überstanden, nicht zuletzt gegen den eigenen Vater Jean-Marie Le Pen. Sie verstieß ihn aus der von ihm gegründeten Partei und polierte deren schmuddeliges Image auf. Weit rechts ist der RN immer noch, nationalistisch, aber nicht mehr so unverhohlen rassistisch und antisemitisch wie in den Zeiten des Vaters. Im nächsten Jahr will die Tochter den endgültigen Durchbruch in die rechtskonservative Mitte der Wählerschaft schaffen, doch die Justiz machte ihr vorerst einen Strich durch die Rechnung. Das System hat die Atombombe rausgeholt, wetterte Le Pen, als ein Pariser Strafgericht sie vor gut einem Jahr verurteilte. 4 Jahre Haft, 2 davon mit Fußfessel zu verbüßen, vor allem aber Unwählbarkeit für 5 Jahre. Hat das Urteil Bestand, darf Le Pen im nächsten Jahr nicht antreten. Der Vorwurf: Als Mitglied des Europaparlaments soll sie zwischen 2004 und 2017 EU-Mittel für die Beschäftigung von parlamentarischen Assistenten missbraucht haben, um diese für ihre Partei zu beschäftigen. Le Pen rechtfertigte sich. Also Entschuldigung, aber ein parlamentarischer Assistent, der einen Abgeordneten unterstützt, macht natürlich Politik, weil der Abgeordnete Politik macht. Doch die Beweislast erschien Beobachtern auch im Berufungsprozess erdrückend. Le Pen soll die Zweckentfremdung der EU-Mittel systematisch betrieben haben. Mehrere weitere Führungspersonen des Rassemblement wurden deswegen ebenfalls verurteilt, darunter Le Pens ehemaliger Lebensgefährte Louis Alliot, der gerade als Bürgermeister von Perpignan wiedergewählt wurde. Es gibt in Frankreich kaum Zweifel daran, dass die Verurteilung in der Sache Bestand haben wird. Die Frage ist allein, ob das Gericht auch die Strafe der Unwählbarkeit aufrecht hält. Le Pen hat deshalb schon einen Plan B verkündet, der hat einen Namen.
3: C'est ce choix qu'avec Jordan nous allons proposer aux Français.
1: Jordan Bardella, 30 Jahre alt, ehemaliger Lebensgefährte von Le Pens Tochter, ist bereits seit mehr als 4 Jahren Vorsitzender des Rassemblement National, war als Premierminister unter einer Präsidentin Le Pen vorgesehen und soll jetzt selbst für das höchste Staatsamt kandidieren, wenn seine politische Ziehmutter ausfällt. Bardella, Nachfahre von Einwanderern aus Algerien und Italien, ist inzwischen das geschmeidige Gesicht seiner Partei. Für Ältere ein Schwiegersohn-Typ, für die Jungen ein Social-Media-Star. Aber auch Bardella könnte ein ernsthaftes Problem mit der Justiz bekommen. Die Europäische Staatsanwaltschaft hat letzte Woche Ermittlungen gegen Bardella eingeleitet. Vorwurf: Missbrauch von EU-Mitteln zur Beschäftigung parlamentarischer Assistenten. Was auch immer daraus wird, seine Partei hat ja immer noch einen Plan A. Wenn ich antreten darf, trete ich an.
2: Kandidat.
1: Versichert Marine Le Pen, das Berufungsurteil in ihrem Strafverfahren soll heute am frühen Nachmittag verkündet werden.
0: Heute entscheidet sich in Frankreich, ob Marine Le Pen für den RN als Präsidentschaftskandidatin antreten darf oder nicht. Django Django heißt diese Band hier aus Schottland. Eigentlich wollten sie einen Film rausbringen und den Soundtrack dazu. Geblieben ist der Soundtrack. Dazu gehört unter anderem dieser Song hier, Cameos.

0: Musik von Django Django hier im Deutschlandfunk Kultur. Cameos war das. Der Song ist ganz neu bei uns. 8.50 Uhr. Es gibt viele Menschen, die langsam reisen mit dem Zug, mit dem Fahrrad. Zu Fuß ist schon eher ein bisschen ungewöhnlich, wahrscheinlich vor allem für jemanden aus Texas. Die Essayistin Millie Hyatt lebt schon sehr, sehr lange in Berlin und sie war 2 Wochen zu Fuß auf Reise von Berlin nach Brandenburg und Polen. Sie hat ein Buch darüber geschrieben, wie viele Tage muss ich gehen, zu Gast in unbekannter Nachbarschaft. Und Marco Martin hat das Buch für uns gelesen. Schönen guten Morgen.
1: Ja, guten Morgen.
0: Marco, wie kann ich mir das vorstellen, diese Reise?
1: Ganz kurz vielleicht noch zu Millie Hyatt, seit 2001 in Berlin lebend, ist Philosophin, Essayistin und zuletzt erschien ihr Reise-Essay Nachtzugtage, wo sie im Nachtzug durch Europa unterwegs ist und jetzt ist sie wieder auf Reisen, aber diesmal zu Fuß und jetzt kommt endlich die Beantwortung der Frage. Sie geht zu Fuß aus dem Haus aus Kreuzberg und geht nach Schöneiche und die Struktur der Reise ist so, dass sie Bekannte, Freunde trifft, bei denen sie übernachtet und dann von denen weiterverwiesen wird an wiederum Bekannte oder Freunde der Freunde. Und so wird sie quasi durchgereicht und wandert tagsüber viele Kilometer, schaut sich um und ist dann irgendwann auch hinter der deutsch-polnischen Grenze.
0: Das klingt nach einer ziemlichen Herausforderung und auch ziemlich anstrengend. Beschreibt sie jetzt vor allem, wie sie damit umgeht oder geht es auch um die Begegnungen?
1: Es geht auch um die Begegnungen. Sie ist zum Glück keine, die jetzt in der Montur des deutschen Kulturbetriebs unterwegs wäre und gepampert mit Rezensionen und Preisen in der Aura der eigenen Bedeutung jetzt losstarksen würde und schauen würde, was sie sieht und was andere angeblich nicht gesehen haben. Es ist unprätentiös. Es ist aber auch nicht von einer vorgeblichen Naivität. Hier ist eine reflektierte Intellektuelle unterwegs, die Fontane, die Robert Walser gelesen hat und natürlich schon ihr eigenes Referenzsystem immer wieder hinterfragt, aber in einer Weise, dass die Begegnungen, die jetzt angesprochen wurden, immer der Moment sind und immer sozusagen die Provokation, selbst sich zu hinterfragen nach dem Motto, was sehe ich hier, was habe ich vorher ganz anders wahrgenommen. Mhm. Und das beginnt in der Wuhleheide schon, dass sie eine Gedenktafel
0: entdeckt. Also noch in Berlin, entdeckt, für alle, die von weiter weg zuhören.
1: Noch in Berlin an der Peripherie eine Gedenktafel entdeckt, die an ein Lager der Reichsbahn erinnert, wo in der Zeit des Zweiten Weltkriegs über 3000 Zwangsarbeiter zu Tode gekommen sind. Mhm. Dann geht sie nach Strausberg, entdeckt die mentalen Überreste dieser Garnisonsstadt, wo sich NS-Mentalität und DDR-Mentalität und AfD-Affinität auf eine ungute Weise mischen. Mhm. Entschuldigung, ich bin dauernd am Husten, aber das liegt nicht am Buch, sondern an mir. Und sie beschreibt dann aber eben auch, wie Menschen, die aus Berlin zugezogen sind, dort die Gegend wahrnehmen und es verbleibt dennoch nicht in einer Bubble, weil es ist immer von Begegnungen und von Referenzrahmen, Weitungen die Rede und eben nicht nur die Rede, sondern sehr sinnlich anhand von Alltagsdetails.
0: Und wie ist das geschrieben? Also wie erzählt Millie Hyatt von diesen Erfahrungen, Begegnungen, die sie da macht?
1: Im Stil einer aufmerksamen Chronistin, die dann zum Beispiel auch entdeckt, dass Ost-West nicht die einzige Konfliktlinie ist. Dann zum Beispiel gibt es ein Dörfchen Prodowin in Brandenburg, wo es zu DDR-Zeiten schon eine Ökobewegung gab, eine Umweltbewegung und andere SED-geprägte Menschen natürlich im Ort, die heute weiterhin die Linke wählen, beziehungsweise zur AfD gegangen sind, schon damals vor 89 mit den Bürgerrechtlern gefremdelt haben. Das heißt, es gibt Schichten von Wirklichkeitswahrnehmungen, die eben einfach nicht nur auf dieser Ost-West-Schiene zu verhandeln sind. Und sie als Zugereiste hat einen sehr genauen Blick dafür, wie sozusagen auch die Schrunde nicht nur in der Landschaft sind, die sie hervorragend beschreibt, sondern auch in den Mentalitäten der Bewohner.
0: Du klingst total begeistert von dem Essay. Was hat dich denn am meisten beeindruckt?
1: Sehr vieles. Die die Art, die attitüdenfrei ist, die Neugier, die Klugheit, die nie prunkt. Und dann natürlich die beschriebenen Erfahrungen in Polen, wo sie erstmal schaut, wie schrill sind die Werbeplakate hinter der Grenze. Und dann merkt sie, die Menschen, die in diesen schrill beschrifteten Shops arbeiten, sind viel prekärer in ihrer Existenz als die Deutschen, die sie in Brandenburg kennengelernt hat und bei denen sie übernachtet hat. Es beginnt bei Dingen, dass in Brandenburg dann immer irgendwie ein Gastzimmer zur Verfügung stand und in Polen bei ihren Gastgebern und Gastgeberinnen es beengter war. Und sie fragt sich dann auch, ja, wo war dann meine Sensibilität, wenn ich kulturkritisch nur moniert habe, wie schrill die Friseur Shop-Anzeigen hinter der Grenze sind, und sich immer wieder zu hinterfragen und gleichzeitig natürlich auch mit zu reflektieren, dass es bis heute diese strukturelle Ungerechtigkeit ist, dass eine Frau, die allein unterwegs ist, natürlich viel gefährdeter ist als ein Mann, der allein unterwegs ist. Auch da hat sie Erfahrungen, beschreibt das, wo das, wie gesagt, wo auch die Struktur der Ungerechtigkeiten, der geschlechterbasierten Ungerechtigkeiten auch grenzüberschreitend ist, und das anhand aber nie von Thesen, sondern von Alltagsbeobachtung, sodass die Lektüre ein einziges Vergnügen ist.
0: Wie viele Tage muss ich gehen zu Gast in unbekannter Nachbarschaft? Ein literarischer Reiseessay von Millie Hyatt. Marco Martin hat das Buch, wie wir gehört haben, sehr gerne für uns gelesen. Erschienen in der Friedenauer Presse, 224 Seiten, 22 Euro. Und ab kurz nach neun haben wir hier im Deutschlandfunk Kultur gleich den Primatologen Volker Sommer zu Gast. Lickily, lucky again.

0: Lucky Again von Lykke Li.
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4: Mit Runald Schleif. In Ankara beginnt ein zweitägiger NATO-Gipfel. Das Elterngeld soll künftig nur noch 12 statt 14 Monate gezahlt werden. Und der frühere Berlinale-Chef Moritz der Hadeln ist mit 85 Jahren gestorben. In Ankara beginnt heute ein zweitägiger NATO-Gipfel. Die Staats- und Regierungschefs reisen dazu im Laufe des Tages an. Im Mittelpunkt des Treffens stehen die Verteidigungsfähigkeit des Bündnisses, weitere Milliardenhilfen für die Ukraine und die Frage, wie Kosten und Aufgaben neu verteilt werden. Für Präsident Erdogan gilt der Gipfel schon vor Beginn als Prestigeerfolg. Er kann die Türkei als unverzichtbare Regionalmacht präsentieren. Kritik von Menschenrechtlern an Erdogans Vorgehen gegen Oppositionelle dürfte beim Gipfel keine große Rolle spielen. Aufgrund der Kriege in der Region ist die Türkei nach Ansicht des Chefs der Münchner Sicherheitskonferenz Ischinger ein wichtiger Partner. Er sagte im ZDF:
5: Eine Lösung des Ukraine-Kriegs ohne die Türkei, die, wie wir wissen, ein wichtiges Land am Schwarzen Meer ist, die Kontrolle über die Dardanellen hat seit über 100 Jahren. Und ohne die Türkei wird nichts laufen. Insoweit ist das schon wichtig und ganz gut, dass wir die Beziehung zu diesem schwierigen türkischen Partner pflegen, selbst wenn es da viele Kritikpunkte gibt.
4: Wolfgang Ischinger, Chef der Münchner Sicherheitskonferenz. Kanada vergibt einen milliardenschweren Auftrag zum Bau von 12 U-Booten an den deutschen Rüstungskonzern TKMS. Wie Premierminister Carney mitteilte, setzte sich das Tochterunternehmen von ThyssenKrupp im Bieterverfahren gegen eine südkoreanische Schiffbaufirma durch. Fachleuten zufolge hat der Auftrag ein Volumen von umgerechnet über 10 Milliarden Euro. Gebaut werden sollen die gemeinsam von Norwegen und Deutschland entwickelten U-Boote in den Werften in Kiel und Wismar. Dort entstehen laut TKMS rund 1.500 zusätzliche Arbeitsplätze. Philipp Eckstein.
6: Die Entscheidung für TKMS sorgt jetzt bei der Bundesregierung für Freude. Kanzler Merz nannte sie ein starkes Zeichen für die transatlantische und europäische Partnerschaft. Er bedankte sich bei seinen Amtskollegen aus Kanada und Norwegen. Bundesverteidigungsminister Pistorius teilte mit, Deutschland, Norwegen und Kanada würden so gemeinsam die weltweit größte und modernste konventionelle U-Boot-Flotte aufbauen. Da Deutschland und Norwegen gemeinsam ebenfalls 12 U-Boote bestellt haben, soll die neue Flotte dann 24 U-Boote umfassen.
4: Wer ein Kind bekommt und deshalb für eine Zeit lang aus dem Job aussteigt, kann in Deutschland Elterngeld beziehen. Nun plant Familienministerin Prien in einem Gesetzentwurf neue Regeln für die staatliche Leistung. Nicole Markwald.
7: Bislang gilt, das Elterngeld wird für 14 Monate nach der Geburt eines Kindes gezahlt, wenn sich beide Elternteile mit mindestens jeweils 2 Monaten an der Betreuung beteiligen. Nach Plänen des Familienministeriums soll das Elterngeld künftig 12 statt 14 Monate gezahlt werden, wenn beide Elternteile jeweils mindestens 3 Monate Erziehungszeit übernehmen. Zwar soll die Höhe des Elterngeldes erstmals seit 20 Jahren ein wenig steigen, aber wegen der verkürzten Bezugsdauer rechnet das Ministerium mit Einsparungen.
4: Belgien steht im Viertelfinale der Fußball-WM. Die Mannschaft besiegte den Co-Gastgeber USA mit 4:1. Im Viertelfinale treffen die Belgier auf Spanien, das bereits am Abend mit 1:0 gegen Portugal gewann.

0: Der ehemalige Leiter der Berlinale, Moritz de Hadin, ist tot. Er starb bereits am Samstag im Alter von 85 Jahren im schweizerischen Nyon. Der als Mr. Filmfestival bekannte Schweizer prägte über Jahrzehnte die Festivallandschaft Europas. Die Berlinale schrieb auf ihrem Instagram-Account, man betrauere das Dahinscheiden einer der einflussreichsten Persönlichkeiten des internationalen Films. De Hadin leitete die Berlinale von 1979 bis 2001. Außerdem war er Direktor der Filmfestspiele in Venedig und Leiter des Filmfestivals von Locarno. Zusammen mit seiner Frau Erika gründete de Hadin 1969 das Dokumentarfilmfestival Nyon.
1: Das Wetter.
0: Im Norden und Osten ist es meist stark bewölkt, gelegentlich regnet es. Am Nachmittag lässt der Regen von Westen her allmählich nach. In der Südwesthälfte ist es heiter bis sonnig und meist trocken. Die Tageshöchstwerte liegen im Norden bei 18 bis 25 Grad, sonst bei 26 bis 33 Grad, am Oberrhein bis 35 Grad.
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2: Schönen guten Tag. Sie sind unsere nächsten Verwandten, allerdings behandeln wir sie nicht so. Menschenaffen sind akut vom Aussterben bedroht. Das hat vielleicht auch mit unserem Blick auf die Tiere zu tun. Den will Volker Sommer ändern. Seit 5 Jahrzehnten forscht er zu Primaten und das in freier Wildbahn. In den Wäldern Nigerias und Thailands sowie in der indischen Savanne hat er sich auf die Spuren der Affen begeben und dabei große Ähnlichkeiten zu uns Menschen festgestellt. Ich bin gespannt auf seine Erkenntnisse. Guten Tag, Professor Sommer.
3: Ja, hallo.
2: Wenn ich Sie als Mitprimat begrüßt hätte, wäre das für Sie auch völlig in Ordnung, denn so halten Sie das oft selbst auf Ihren Vorträgen mit dem Publikum, ne?
3: Genau, das, um die abzuholen, sage ich dann also, liebe Mitprimaten, oder ich bezeichne mich auch gerne als bekennender Menschenaffe, denn zoologisch gesehen gehören wir genau in diese Gruppe hinein. Und das ist für mich eine ganz, ganz wichtige Botschaft, die ich so quasi missionarisch rüberbringen möchte, dass eben wir durch die Evolutionsgeschichte miteinander verbunden sind und dass dieses Reden von der Sonderstellung, die wir Menschen haben, sehr oft verstellt, dass wir eben auch sehr viele Ähnlichkeiten haben.
2: Diese Botschaft wollen wir heute auch ein bisschen unterfüttern. Gibt es eigentlich beleidigte Reaktionen, weil viele Menschen sich ja als die Krone der Schöpfung sehen?
3: Nee, eigentlich erfahre ich das nicht. Es ist ja ein ambivalentes Verhältnis. Andere Primaten, Affen, Menschenaffen erscheinen uns oft als so als Karikaturen unserer selbst. Dann lachen wir vielleicht über diese anderen Wesen, aber wir lachen dann natürlich auch über uns selbst, weil das ja wie so eine Art Spiegel ist. Und ich erfahre eigentlich fast immer, zumindest in den westlichen Ländern, dass die Menschen sehr offen sind für den Gedanken, dass da wirklich eine Verwandtschaft vorliegt.
2: Wir gucken heute gemeinsam in den Spiegel zusammen mit Volker Sommer und werden mehr über die Gemeinsamkeiten zwischen Menschen und Menschenaffen erfahren hier im Deutschlandfunk Kultur.

0: Alfie Templeman, Submarine im Deutschlandfunk Kultur. Volker Sommer ist Anthropologe und Freilandprimatologe. Er hat über Jahrzehnte das Leben von Menschenaffen vor Ort in ihren Lebensräumen erforscht, also in ungezähmter Natur, in Urwäldern und Savannen, zum Beispiel im Bergwald Nigerias. Nehmen Sie uns doch mal dort mit hin. Was war das für eine Region, in der Sie da unterwegs gewesen sind?
1: Naja, die Region gibt es immer noch. Das ist der Gashaka-Gumti-Nationalpark. Interessanterweise, als die Deutschen noch Kolonien hatten, gehörte das zum Deutschen Reich für eine Weile. Und da gibt es interessanterweise auch Menschen, die sich dieses deutschen Erbes weiterhin stolz erinnern wollen. Da gibt es also das Haus Hitler. Wo man weiterhin der Meinung ist, dass das eigentlich ein starker Mann war, nach dem man sich gerne benennt. Und das ist ein 6000 Quadratkilometer großes Gebiet, das eben als Nationalpark ausgewiesen ist. Und insofern besteht ein bisschen Hoffnung, dass dieses wichtige, auch für die Wasserversorgung wichtige Gebiet erhalten bleibt. Was aber eben gar nicht so einfach ist, weil natürlich die ganze Welt die Bodenschätze haben will. Also die Chinesen wollen das Holz haben, die Deutschen wollen irgendwelche edlen Metalle haben. Dann wollen da alle irgendwie, was weiß ich, nach Öl graben und so weiter. Also da ist schon ziemlicher Druck.
0: Das gefährdet natürlich die Tiere, die dort leben, unter anderem die Schimpansen, für die Sie sich interessiert haben. Wenn wir jetzt über die Feldforschung erstmal sprechen, also da hat jetzt vielleicht jeder sofort ein Kopfkino, aber wir können da mal kurz einen Realitätscheck machen. Welche Bedingungen waren das, unter denen Sie dort gelebt und gearbeitet haben?
1: Also das ist eigentlich so eine Standardgeschichte, dass Sie gehen dann zunächst einmal irgendwo hin und schauen, ob es dort vielleicht Potenzial gibt für interessante Forschung und fangen dann erstmal an mit einem Zelt und dann, wenn sie ein bisschen Geld kriegen, dann werden ein paar Hütten gebaut, dann können sie vielleicht einheimische Feldassistenten anwerben, die dann eben ihnen helfen, das Ganze besser zu verstehen. Und wenn sie wirklich Glück haben, dann schaffen sie es, dass daraus dann eine Freilandstation wird. Da kommen dann aus der ganzen Welt, Studentinnen, Studenten hin, Volontäre, Akademiker, weil ja so eine Arbeit davon lebt, dass sie langfristig angelegt ist. Also da können Sie in Wochen, wenn Sie sich wirklich für Verhaltensforschung und Ökologie interessieren, nicht sehr viel erreichen.
0: Das heißt, wir sprechen über Jahre.
1: Sie sprechen bei den wichtigen Freilandstationen über Jahrzehnte. Also da gibt es etliche, die seit 50, 40, 30 Jahren im Spiel sind. Und unsere Station in Nigeria, da habe ich angefangen 1999.
0: Auch erstmal im Zelt oder war die
1: Station? Ja, richtig im Zelt. Und wenn Sie dann im Zelt liegen und dann hören Sie plötzlich, wie rechts und links, wie so dicke Regentropfen es auf das Zelt klopft. Das sind dann die Insekten, die ganz ängstlich hochspringen, weil dann so ein Riesenteppich von Treiberameisen durch den Wald geht. Und wenn sie da sich noch nicht auskennen und gehen dann nach draußen, ja, dann rennen sie ganz, ganz schnell, um diesem Teppich zu entkommen. Weil sowas haben sie noch nie erlebt. Ich jedenfalls kannte das nicht.
0: Da hätte ich auch Angst, dass dieser Teppich dann durch das Zelt geht.
1: Ja, genau, das ist es ja auch so. Deshalb müssen sie es zulassen.
0: Was für Möglichkeiten bietet Ihnen denn diese Art von langjähriger Feldforschung? Also warum muten Sie sich diese Strapazen zu?
1: Also es geht ja nicht nur darum, sagen wir mal, eine bestimmte Tierart zu verstehen, wie in diesem Falle die Schimpansen, sondern das gesamte Gefüge, das Ökosystem. Und das ist eben von den Pflanzen über die Bodenbeschaffenheit bis hin zum Klima und den Insekten eine große Gemengelage. Und insofern haben Sie auch die unterschiedlichsten Expertinnen und Experten, die dort so zugekommen können. Sie müssen sich das vorstellen, es ist wie ein großes Freilandlabor eigentlich. Nur die richtige Laborarbeit wird dann in Labors durchgeführt. Also da geht es bis hin in die Virologie, in die Genetik, in die Physiologie. Und das ist eigentlich das Spannende daran, dass man oft gar nicht weiß, Man sammelt da irgendwelche Daten und dann gibt es ganz überraschende Möglichkeiten, damit was anzufangen.
0: Sie beobachten ja auch das Verhalten der Tiere. Da frage ich mich, bekommen die nicht mit, dass sie beobachtet werden, und beeinflusst das nicht wiederum ihr Verhalten?
1: Ja, selbstverständlich. Das geht nicht anders und wir wissen eigentlich nicht, wie die sich verhalten, wenn wir sie nicht beobachten. Und das ist selbst bei den Videofallen so. Da sehen Sie es dann sehr ganz genau. Wir haben da zum Teil auch Dutzende von Videofallen. Sie können sehr schön sehen, wie die Tiere darauf reagieren, nicht nur, weil sie sich vielleicht in der Optik dann widerspiegeln, sondern einfach auch durch den Geruch. Auf der anderen Seite, ja, das ist eben so. Und am besten fühlt man sich bei dieser Art von Forschung, wenn man das Gefühl hat, dass die Tiere einen komplett ignorieren. Aber das ist eigentlich kaum möglich. Also das verändert schon das Verhalten.
0: Das heißt, es stellt sich natürlich dann auch die Frage, wie lässt sich das Beobachtete dann richtig einordnen? Also, dass es zu keinen Fehlinterpretationen kommt, weil sie vielleicht auch von eigenen Emotionen auf die der Tiere schließen.
1: Ja, das ist so. Und was heißt Fehlinterpretationen? Auch Interpretationen sind in gewisser Weise natürlich immer von einer Fragestellung geleitet. Und diese Fragestellung ist ja nicht voraussetzungslos, sondern da gibt es irgendein Interesse. Und deshalb blende ich bestimmte Sachen eben auch aus, die mich dann nicht interessieren. Gleichwohl, das ist schon interessant, also dann herauszufinden, dass nie jemand wusste, dass dort diese, sagen wir mal, Schimpansen eine ganze Vielzahl von Werkzeugen beispielsweise benutzen. Das wusste man vorher schon, aber dass es eine solche Vielzahl gab, das wusste niemand. Oder auch hochinteressant, an anderen Orten in Afrika, da essen die Schimpansen oft Termiten. Die sind sehr nährstoffreich. Und in Nigeria essen die Schimpansen praktisch jeden Tag ganz schlecht schmeckende Ameisen, aber nie Termiten. Und eine meiner Lieblingsdeutungen ist dort, und das ist eben eine Interpretation, dass das im Grunde wie so eine Art Religion ist. Also die haben ein Nahrungstabu und das gibt ihnen eine Identität.
0: Also man könnte auch von kultureller Besonderheit sprechen.
1: Ja, der Begriff wird ja auch benutzt. Also früher gab es eben Cultural Anthropology, also kulturelle Anthropologie. Heute gibt es Cultural Paanthropology. Pan ist der wissenschaftliche Name für Schimpansen, also kulturelle Paanthropologie. Ein ganz hübscher Begriff. Und wir wissen heute, dass es eben weder den Affen gibt noch den Schimpansen, sondern je nachdem, wo die leben, haben die ganz unterschiedliche Sitten und Gebräuche.
0: Und auf diese Sitten und Gebräuche werden wir gleich weiter eingehen hier im Deutschlandfunk Kultur mit dem Primatologen Volker Sommer.

0: Deutschlandfunk Kultur. Volker Sommer ist nicht nur Primatologe, sondern auch Anthropologe. Er hat eben schon erzählt, manchmal ist es, wenn er die Affen beobachtet, als ob er in einen Spiegel blicken muss oder Spiegel blickt. Heißt das, wenn man sich mit Menschenaffen beschäftigt, dann beschäftigt man sich gleichzeitig mit der Geschichte der Menschheit?
1: Ja, selbstverständlich. Das sehen Sie ja bei sich selbst an Ihrem Körperbau, dass wir im Grunde eine Geschichte des Baumlebens in uns drin haben. Also unsere Urahnen haben im Geäst gelebt und über die Jahrmillionen Jahre hin gab es dann verschiedene Formen, die sich daraus entwickelt haben. Aber Sie können das natürlich an Ihrem eigenen Körperbau immer noch erkennen. Zum Beispiel daran, dass Ihre Augen nach vorne gerichtet sind. Und dadurch entsteht im unmittelbaren Sichtfeld so ein dreidimensionaler Ausdruck. Das brauchen Sie, wenn Sie im Geäst wirklich zurechtkommen wollen. Wenn Sie jetzt in der Savanne leben, dann ist ein Rundumblick besser und dann haben Sie die Augen an der Seite, zum Beispiel bei Pferden. Oder wenn Sie Ihre Finger anschauen, die Sie eben bewegen können, mit denen Sie greifen können. Das ist eben anders wie bei einem Hund oder bei einer Katze. Damit können Sie Äste umgreifen. Und für uns ist das natürlich heute die Möglichkeit, alle möglichen Objekte sehr genau manipulieren zu können. Aber das ist eben eine Geschichte der Arborealität, des Baumlebens, die weiterhin in uns drinsteckt.
0: Wenn Sie über das Geäst sprechen, in Ihrem Buch Unter Primaten, gibt es auch einen Stammbaum. Da sitzt der Mensch auf einem Ast, der von dem abzweigt, an dem ein Bonobo hängt. Und neben dem Bonobo, da sitzt auf einem anderen Arm des Astes ganz nah ein Schimpanse. Wie eng ist denn unsere verwandtschaftliche Beziehung zu diesen Affenarten?
1: Also wenn Sie jetzt naiv drauf gucken und dann hätten Sie, sagen wir mal, Gorillas und Schimpansen und Bonobos, da können wir uns ja meist irgendwie was so ein bisschen was drunter vorstellen. Das sind so behaarte Knöchelgänger. Dann würden Sie denken, dass zoologisch gesehen die drei in eine Gruppe gehören würden und wir als nackte Affen würden jetzt so einen eigenen Ast besetzen. Aber wir wissen durch die Genetik sehr genau und auch durch die Fossilgeschichte mittlerweile, dass das nicht so ist. Unsere nächsten Verwandten ist diese Schwestergruppe von den Bonobos und den Schimpansen. Mit denen waren wir vor 4 bis 6 Millionen Jahren noch vereint in einem gemeinsamen Vorfahren, während sich die Gorillas schon vor 8 Millionen Jahren abgetrennt hatten. Und insofern ist das, was uns so vor Augen steht, oft irreführend. Selbstverständlich wollen wir uns gerne auch abgrenzen, aber rein zoologisch gesehen gehören wir mit diesen beiden Formen in eine Gruppe hinein. Und das ist sehr verblüffend, weil es halt ganz anders ist als das, was man denkt, wenn man sich das anschaut, einfach mit dem Auge.
0: Ich glaube, das Erbgut von Schimpansen und Menschen stimmt auch zu 98,7% überein, ne?
1: Ja, das sind dann immer so Zahlen. Es gibt natürlich nicht wirklich eine Methode, die jetzt von allen anerkannt würde. Also je nachdem, was Sie nun zählen als Ähnlichkeit, welche genetischen Marker Sie dort nehmen, kommen Sie zu den unterschiedlichsten Schlüssen. Es sind ja auch also Prozentpunkte, je nachdem, was man da nun misst, zwischen verschiedenen Menschen feststellbar. Also die sich als Männer und als Frauen bezeichnen beispielsweise, das sind fast 5% Unterschied. Während wenn Sie jetzt alle Schimpansen, alle Menschen über einen Kamm scheren, dann haben Sie vielleicht noch einen Unterschied nur von 0,5%, was ganz interessant ist. Also diese Genetik ist so ein bisschen Alchemie, je nachdem, auf was Sie sich kaprizieren, können Sie da mehr oder weniger große Unterschiede oder Gemeinsamkeiten postulieren.
0: Sie haben ja gerade schon Gemeinsamkeiten bei den Äußerlichkeiten beschrieben. Wenn wir uns nochmal den Schimpansen anschauen, der hat zum Beispiel auch eben Hände mit 5 Fingern, mit denen benutzt er Werkzeuge. Und Sie haben eben erzählt, Sie konnten da einigen Werkzeuggebrauch beobachten. Können Sie da vielleicht mal ein Beispiel geben?
1: Naja, also es werden im ganz oft aus Pflanzenteilen solche Teile benutzt, um etwas zu extrahieren. Also das sind dann zum Teil auch hintereinander eingesetzte Werkzeuge. Zum Beispiel, wenn Sie jetzt im Boden da unten ein Nest von stachellosen Bienen erbeuten wollen, dann müssen sie zunächst einen Grabstock haben, um den Boden wegzuschaffen und dann mit einem feineren Werkzeug versuchen, dann in den Bau zu kommen. In anderen Orten in Afrika, jetzt nicht in Nigeria, da werden Steine eingesetzt, um hartschalige Nüsse zu zertrümmern. Und wenn man jetzt diese Steinartefakte anschaut, das ist übrigens nicht nur bei Menschenaffen so, sondern auch bei anderen Affen, die zum Teil solche Steine benutzen, dann ist das sehr schwer, das zu unterscheiden von den Steinwerkzeugen, die den frühen Menschen zugeschrieben wurden. Und es kann durchaus sein, dass etliche von diesen Artefakten, über die die Menschheitsgeschichte rekonstruiert wurde, dass die eigentlich verwandt und zerbrochen wurden und benutzt wurden von nichtmenschlichen Primaten.
0: Das, was ich auch besonders interessant finde, ist, dass ja nicht nur das Wissen über diese Werkzeuge anscheinend bei den Menschenaffen weitergegeben wird, sondern zum Beispiel auch die Wirkung von Heilpflanzen, ne?
1: Ja, wie das genau weitergegeben wird, das weiß man nicht so. Also ob das wirklich Imitation ist oder man sitzt einfach dabei und macht das Gleiche wie andere. Aber es gibt verschiedene sehr wirksame Heilpflanzen. Beispielsweise in Nigeria, da essen die Schimpansen so sehr raue Blätter, die werden zu einem Bällchen oder zu so einem Paket verdreht. Und dann werden die runtergeschluckt, ohne sie zu verkauen, zerkauen. Deshalb findet man die auch im Kot. Und diese Blätter haben die Wirkung, dass sie im Darm eine Reizung erzeugen und dadurch so einen explosiven Durchfall. Und der hat wiederum den Vorteil, dass sie dort damit bestimmte parasitische Würmer und deren Eier gut ausscheiden können. Und das ist sehr effektiv und wird an verschiedenen Stellen in beispielsweise Afrika beobachtet, an anderen Stellen nicht. Das heißt, mancherorts wurde diese in Anführungsstrichen Erfindung gemacht und mancherorts nicht.
0: Nun wird ja immer gesagt, wir Menschen unterscheiden uns von den Tieren durch den freien Willen. Sehen Sie da etwas Vergleichbares bei unseren nächsten Verwandten?
1: Ja, das ist ja ein riesengroßes philosophisches Thema, ob das überhaupt gehen kann, weil freier Wille würde ja bedeuten, dass ich ohne eine Ursache etwas tue. Und ich bin eigentlich so ein Mechanist. Ich denke, also mal abgesehen vielleicht von der Quantenphysik, aber so im Großen und Ganzen, wenn ich so einen Körper habe, naja, da muss es irgendeine Ursache geben, speziell auch in meinem Gehirn, dass ich dann eine Handlung ausführe. Insofern glaube ich nicht, dass das wirklich ein richtig gutes, tragfähiges Konzept ist. Also wir handeln doch wohl, weil wir Gründe dafür haben. Und das ist bei mir genauso wie bei Gorillas oder Orang-Utans.
0: Aber nehmen wir zum Beispiel mal sowas wie Kunst oder Philosophie. Das sind doch Disziplinen, die, ja, sagen wir mal, originär menschlich sind. Ich muss mich ja jetzt nicht hinsetzen und malen oder musizieren.
1: Nee, aber nur dadurch, dass sie es nicht müssen, heißt es ja nicht, dass es dafür nicht irgendwelche Gründe gäbe. Also eine der schönen Erklärungen für solches in Anführungsstrichen unnützes Verhalten ist, dass es ja ein sogenanntes kostspieliges Signal ist. Es zeigt ihre Qualität an. Sie tun etwas, was sie nicht müssen. Und weil sie es nicht müssen, haben sie eben offenbar Energie zur Verfügung und das beeindruckt die Zuschauerinnen und Zuschauer. Und ganz ähnliches Verhalten finden sie übrigens auch bei anderen Tieren, das zur Schau stellen. Also das berühmte Beispiel ist selbstverständlich der Pfauenschwanz, der ja vollkommen hinderlich ist, also vom Stoffwechsel her sehr aufwendig, außerdem schlecht, wenn ich wegfliegen will und hinter mir rennt der Leopard her oder sowas. Aber dadurch, dass ich mir dieses kostspielige Merkmal leisten kann und dadurch ein Handicap in Kauf nehme, ist es ein Qualitätsmerkmal. Und so ähnlich gibt es eben auch Verhaltensweisen, beispielsweise bei Schimpansen ist es in einigen Populationen Usus, dass die mit rundlichen Steinen in die Baumhöhlen diese Steine hineinwerfen und dort kommt es zu einer Akkumulation von diesen Steinen. das hat überhaupt keinen praktischen Nutzen. Das ist etwas, was vollkommen, also funktionslos ist in dem Sinne. Aber es wird trotzdem gemacht. Und in dem Sinne könnten Sie sagen, naja, es gibt solches in Anführungsstrichen nutzloses Verhalten auch bei anderen Tieren.
0: Sie beschreiben ja auch, dass es ein ähnliches Verhalten, also in Ihrem Buch unter Primaten, zwischen Menschen und Affen gibt, wenn es zu den Dingen kommt, die jetzt vielleicht nicht so toll sind. Also es würde keinen Sinn machen, Affen zu idealisieren als reine Naturwesen, die sich dann als Vorbild eignen. Inwiefern geht es bei denen auch nicht besser zu als unter Menschen?
1: Ja, also das ist ja am Ende ein Prinzip der Evolution, dass diejenigen, die in der Lage sind, mehr von sich selbst zu machen, erfolgreicher sind. Und das führt zur Konkurrenz miteinander, vielleicht auch zur Konkurrenz unter Gruppen. Und insofern ist diese Vorstellung von der heilen Natur, die dann im Gegensatz steht zur dekadenten Zivilisation von uns Menschen, eigentlich kein guter Ansatz. Also es gab ja diesen Philosophen Rousseau oder wie es später auch bei Konrad Lorenz, dem Verhaltensforscher war, dass im Grunde die Menschen die schlechteren Tiere seien, weil sie halt sowas wie Artgenossentötung und so praktizieren. Aber heute wissen wir, dass all diese Schattenseiten der Biologie auch bei anderen Tieren zu finden sind.
0: Also stehlen, töten, Gewalt ausüben.
1: Ja, ja, auf jeden Fall.
0: Das bringt Volker Sommer eben auch zu dem Gedanken, dass die Sonderstellung von uns Menschen antiquiert ist. Das werden wir später nochmal weiter verfolgen. Gleich unternehmen wir hier im Deutschlandfunk Kultur aber erstmal einen Abstecher in seine eigene Geschichte, in der auch das Sozialverhalten von Schmetterlingslarven eine größere Rolle gespielt hat.

0: The Japanese House mit Smiley Face. In dem Song hat die Sängerin Amber Bain übrigens eine wahre Liebesgeschichte verarbeitet, weil sie nämlich mal eben von London nach Detroit geflogen ist, um ein Date zu treffen. Und es gab ein Happy End. Mittlerweile leben die beiden zusammen in den USA. Deutschlandfunk Kultur, Primatologe Volker Sommer hat gerade von seiner Forschungsarbeit in der freien Wildbahn mit Affen erzählt. Aufgewachsen ist er auch sehr naturnah, quasi im Reinhardswald in Hessen in einem Dorf. War der Wald dann auch so ein bisschen ihr Spielplatz?
1: Ja, das auf jeden Fall. Das kleine Dorf heißt Holzhausen am Reinhardswald. Und das ist tatsächlich direkt umgeben von Wald, und als Kinder hatten wir zum Glück noch keine betreute Kindheit in dem Sinne, dass alle auf uns aufgepasst haben, sondern nach der Schule haben wir uns selbstverständlich in den Wald verzogen, haben dort Hütten gebaut und so weiter.
0: Sie sind 1954 geboren, das kurz zur Einordnung. Sie haben, glaube ich, im Wald auch nicht nur Hütten gebaut, sondern auch so eine Art Altar. Was hat es damit auf sich?
1: Ja, die Geschichte erzähle ich immer gerne. Also, ist ein bisschen jetzt kuratiert, diese Geschichte. Also die Brüder Grimm haben ja in dieser Gegend ihre Märchen gesammelt, und da kommen sehr viele Tiere drin vor, die eben auch sprechen können, die Absichten haben und so. Das hat mich als Kind schon fasziniert, weil ich nicht jetzt so dachte, das stimmt so, aber ich wollte rausfinden, ob das stimmt. Und bin dann in so eine Art Naturreligion hineingeraten, die es ja wahrscheinlich auch bei vielen anderen Gesellschaften gibt, indem ich dachte, dass alles lebt, was ja auch stimmt, aber dass neben dem Leben dort auch ein bewusstes Empfinden ist, also dass diese Tiere, Pflanzen, sogar die Steine, dass die eine Lebensabsicht, einen Lebenswillen haben. Und ich habe mich dann entschuldigt, wenn ich dann durch so eine Wiese gerannt bin und habe die Schnecke zertreten durch irgendeinen dummen Unfall oder habe die Gräser umgebogen, und habe dann solche Altäre errichtet im Wald, wo ich dann im Grunde Abbitte geleistet habe und mich auch entschuldigt habe für all die Grausamkeiten, die andere Menschen anrichten.
0: Konnten Ihre Eltern das nachvollziehen? Also Ihr Elternhaus war landwirtschaftlich geprägt, und da wird ja auch erstmal der Nutzen der Natur ein bisschen in den Vordergrund gestellt, zumindest zu der Zeit.
1: Ja, also das ist ja auch weiterhin so, dass im bäuerlichen Zusammenhang es eben die sogenannten Nutztiere gibt und die Nutzpflanzen. Das hat ja mittlerweile auch sehr große ökonomische Kosten, weil das natürlich heutzutage alles industrialisiert ist. Meine Eltern konnten mit diesem Naturverständnis nichts anfangen. Das ist aber auch ein bisschen schräg, muss ich sagen.
0: Aber die haben sie sein lassen.
1: Genau. Also das war im Dorf eigentlich auch sehr schön. Meine Verwandten, ich bin von 4 Seiten über meine Großeltern im Dorf verwandt, also bis in etliche Generationen hinein, die fanden das eigentlich ganz gut, dass endlich mal jemand was anderes macht. Die würden, also die, ich war da so ein kein Wunderkind, aber jemand, mit dem man gerne zu tun hatte, weil der war irgendwie so ganz anders drauf.
0: Und dann war es ja wahrscheinlich auch irgendwie naheliegend, dass sie mal Naturforscher werden.
1: Ja, wie gesagt, ich habe mich nicht so sehr für die Nutztiere interessiert, weil die waren für mich, die hatten eben sowas Eingesperrtes und konnten nicht machen, was sie wollten. Das ist ja auch in den Grimmschen Märchen übrigens oft der Fall. Also bei den Bremer Stadtmusikanten beispielsweise, wenn die da entkommen, dann wollen sie ja entkommen der nicht sehr fürsorglichen Fürsorge der Menschen, sondern wollen irgendwie frei sein. Und ich habe dann angefangen, mich zu interessieren für die Wildtiere, die es dort gab, im Wesentlichen Insekten, also Ameisen und Schmetterlinge.
0: Und da haben Sie auch dann gleich Ihre erste wissenschaftliche Arbeit erstellt. Mit 18 waren Sie Bundessieger von Jugendforsch, das war 1973. Ja. Und zwar ging es bei dieser Arbeit um das Sozialverhalten von Schmetterlingslarven. Ich würde jetzt wahrscheinlich Larven jedes Sozialverhalten erstmal absprechen. Was haben Sie damals rausgefunden?
1: Ja, ich habe die von verschiedenen Tagfaltern diese Larvenkolonien mir angeschaut. Die legen ja die Eier auf Blätter, und dann sind da, was weiß ich, 100, 150 kleine Larven, die da, kleine Raupen, die da zusammenleben. Und dann habe ich Experimente durchgeführt. Die werden ja immer größer im Laufe der Wochen, wenn sie ihre Futterpflanzen fressen, also in diesem Falle Brennnesseln. Und dann habe ich geschaut, was das für einen Vorteil hat, wenn man sozusagen in einem Sozialverband ist. Ich habe dann verschiedene große Grüppchen gehalten, also einzelne 2, 3, 5, 10, 20, und konnte so zeigen, dass über die ersten Wochen hin es sehr viel besser ist, wenn sie in einer Gruppe aufwachsen, weil sie dann weniger schnell auskühlen. Also diese Raupen, wenn die klein sind, haben ja eine besonders große Oberfläche im Verhältnis zum Körpervolumen. Und deshalb ist es gut für den Stoffwechsel, wenn sie sozusagen speziell in der Nacht sich zusammen
0: kuscheln
1: können, weil dann ist der Wärmeverlust geringer. Und das ist, wie ich dann später erfahren habe, das ist die sogenannte Kosten-Nutzen-Rechnung, die man macht in der Verhaltensökologie. Das ist eine Verhaltensökonomie. Also der Nutzen wäre, dass sie eben weniger schnell auskühlen. Die Kosten sind, dass sie selbstverständlich mit Nahrungskonkurrenten da zusammen sind. Und so wird heute auch in der modernen Verhaltensforschung eigentlich die Analyse betrieben, dass man immer schaut, okay, was hat das Merkmal für einen Vorteil und was hat das Merkmal für einen Nachteil? Und in der Regel, wenn die Vorteile überwiegen, dann setzt sich ein Verhalten oder ein Merkmal durch.
0: Wie sind denn dann nach den Insekten die Affen in das Zentrum Ihres Forschungsinteresses gerückt?
1: Also interessiert hatte mich schon die Evolutionsbiologie dann als Schüler. Ich habe dann in Göttingen Biologie studiert. Das war aber gar nicht so interessant für mich, weil es dort halt sehr viel einfach zu lernen gab. Aber es gab dann einen Professor, Christian Vogel. Das war ein vergleichender Morphologe und Anatom eigentlich. Der hat Affenschädel betrachtet und dann sich gefragt, warum haben die halt bestimmte Zahnformen und Schädelformen. Und der wollte dann eben wissen, wie sich diese Knochen sozusagen im Fleische verhalten, also im richtigen Leben, und hatte dann in Indien ein Projekt begonnen mit Languren. Das sind diese Tempelaffen, die man heute eben auch immer noch gut sehen kann, weil sie halt von den Menschen als heilig verehrt werden, gefüttert werden.
0: Die sind auch ziemlich frech, ne?
1: Ja, frech, klar, aber also was heißt frech? Die
0: behaupten sich.
1: Die wissen halt, dass sie von den Menschen was kriegen können. Insofern nicht. Und insofern bin ich dann in Indien gelandet. Also ich wusste natürlich eigentlich gar nicht, wo Indien war, und hatte da auch gar keine Absicht, da hinzukommen. Aber das wurde dann ein großer Teil meines Lebens.
0: Und das war natürlich dann wahrscheinlich auch eine besondere Erfahrung, wenn Sie sagen, Sie wussten eigentlich gar nicht, was Sie da erwartet.
1: Ja, das sind ja dann diese sogenannten Kulturschocks. Da gibt es einmal den Kulturschock, wenn man hinfährt. Also wann bin ich da hingekommen? 1980 oder so. Da gab es ja noch weder Fernsehen noch Telefon noch E-Mail. Da mussten Briefe geschrieben werden. Selbst eine ganz, ganz andere, in Anführungsstrichen, Kultur, eben was Vielgötterei und dass dann auch eine Ernährungsweise, also in Deutschland war ja damals der Vegetarismus bestimmt noch nicht verbreitet, aber ich lebte dann da viel mit Hindu-Familien zusammen, die waren Lacto-Vegetarier, und das hat mich schon sehr geprägt, verunsichert, aber es war auch wunderschön, weil ich eben gesehen habe, dass es ganz andere Arten und Weisen gibt, wie Menschen ihr Leben gestalten können.
0: Also Erweiterung des eigenen Horizonts.
1: Ja, das ist natürlich sehr banal.
0: Sagt Volker Sommer.
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0: Snelle mit Terugweg, das ist Niederländisch für Rückweg. Deutschlandfunk Kultur, Volker Sommer hat lange am University College in London gelehrt und geforscht. Dort hat er eine Professur für evolutionäre Anthropologie. Und ihr Büro befand sich in dem ehemaligen Schlafzimmer von Charles Darwin. Ist da dann nochmal ein besonderer Funke übergesprungen?
1: Ja, als Charles Darwin von dieser berühmten Reise, Seereise mit der Beagle zurückkam, dann hat er für seine Familie in dieser Gower Street in einem kleinen Haus gewohnt und dort auch seine ersten Kinder gezeugt. Dieses Haus wurde später, wie auch die daneben stehenden Häuser, abgerissen und dann hat die Universität London, wie die damals hieß, University of London oder London University, die haben dann dort ein Gebäude hingebaut und das kann man ganz genau aus der Architektur rekonstruieren, dass dann mein Büro tatsächlich dort war, wo physisch das Schlafzimmer von Charles Darwin war. Und das hat mir immer so einen bestimmten Kick gegeben.
0: Im Geiste von Darwin zu forschen.
1: Ja, ja, also das, was weiß ich, Darwins sexuelles Erwachen in meinem Büro oder sowas. Also, naja.
0: Ja, da müssen wir ja nicht ins Detail gehen, aber über Ihre Feldforschungsarbeit haben wir ja schon gesprochen. Nun ist es so, dass die Population der Schimpansen in binnen von 20 Jahren um 90% geschrumpft ist. Das hat mit den Menschen zu tun. Sie haben schon vorhin einige der Gründe genannt. Es geht da natürlich auch um Ausbeutung von Rohstoffen, dass Lebensraum verschwindet. Was setzt den Tieren noch zu?
1: Ja, das eine ist eben die Zerstörung der Habitate, das andere sind Krankheiten, also alles von einer Form von AIDS bis zu Malaria, Herpes und so weiter, was sich natürlich dann auch wieder ausbreiten kann, je mehr Kontakte es gibt, Milzbrand beispielsweise mit eingetriebenem Vieh, dann das, was heute unter Klimawandel fällt, dass eben die Zusammensetzung des Waldes sich verändert und dass dann unter Umständen die Anpassungsfähigkeit nicht mehr da ist. Also es ist schon sehr, sehr traurig, was passiert, weil ich gehöre vielleicht wirklich noch zur letzten Generation von diesen Freilandforschern, die dort hingegangen sind und um sie herum war das, was wir uns so romantisch als Wildnis vorstellen. Und heute leben sie im Grunde belagert. Also wenn sie jetzt noch mal 30 Kilometer weiter in den Wald rein könnten, würden sie da ihr Zelt aufbauen und anfangen. Aber inzwischen ist das eine Frontstadt.
0: Wenn Sie sagen, Sie gehören zur letzten Generation, sehen Sie da auch keine Möglichkeiten, irgendwie gegenzusteuern?
1: Sehr schwierig. Also es wird ja viel diskutiert, ob es diesen militärischen Ansatz des Festungsnaturschutzes, ob der zu verteidigen wäre, dass man also bestimmte Gebiete praktisch für unzugänglich irgendwie für Menschen macht. Wobei eben das eine ist, ob da wirklich die Menschen reingehen oder ob es nicht eben von außen her, sagen wir mal, über Klimaveränderungen, über Pathogene, dann sowieso zu ziemlich katastrophalen Entwicklungen kommt. Also ich habe eigentlich wenig Hoffnung, dass es dort im Lauf, also wenn wir uns einfach das anschauen, wie wir Ressourcen verbrauchen, das kann man ausrechnen, dann bräuchte man einen Planeten B und den haben wir nicht. Und es gibt immer mehr Menschen und die wollen immer mehr haben. Und dann nehmen sie sich das von dort, wo sie es kriegen können und das ist der Gang der Welt.
0: Könnte man ja sagen, dass wir ja gegenüber den Affen vielleicht eine besondere moralische Verpflichtung hätten, weil wir haben über die verwandtschaftliche Nähe zu den Tieren gesprochen. Sie leiten daraus ja auch ja so etwas wie gleiche Rechte für die Affen ab. Wie würden Sie die genau ausgestalten?
1: Naja, nicht. Es geht nicht um unbedingt gleiche Rechte, sondern um sogenannte Grundrechte. Das ist ein Gedanke, der sich jetzt nicht nur bezieht unter Umständen auf Menschenaffen, sondern eigentlich auf alle Wesen, die Gefühle haben, dass die eben im Grunde vielleicht auch ein Recht haben sollten auf ihre körperliche Unversehrtheit, auf ihr Leben. Und wir haben ja die Vorstellung, dass das im Grunde sowas sind wie Möbelstücke. Also die können gekauft werden, verkauft werden, die können getötet werden. Wir können die über Jahrzehnte in irgendwelche Käfige und Zoos einsperren. Und natürlich sind da Menschenaffen, die uns sehr ähnlich sind, sind dann natürlich diese traurigen Botschafter, wo man am ersten zeigen kann, dass das vielleicht wirklich kein ethisch rechtfertigbares Verhalten ist, was wir da an den Tag legen. Und insofern setze ich mich ein, eben für diese Grundrechte zunächst einmal für Menschenaffen, in der Hoffnung, dass es dann eben vielleicht auch besser wird für andere Tierarten. Also schauen Sie sich die ganzen Fleischfabriken an, die uns versorgen, milliardenfaches Elend. Und tja, wir nehmen das einfach so hin.
0: Ja, und in China werden zum Beispiel ganze Hochhäuser als Schweinefarmen gebaut, ne? Sie haben jetzt gerade auch Zoos angesprochen. Da sagen natürlich Befürworter, dass die ein wichtiger Baustein für die Arterhaltung seien und dass Zoos die Menschen für den Naturschutz sensibilisieren. Sie sehen das nicht so. Warum?
1: Ja, das ist doch eine sehr, sehr vorgeschobene Behauptung. Also wenn Sie sich anschauen, wie viele Abermillionen Haushaltskosten diese Zoos haben und was die je geleistet haben hinsichtlich Artenschutz. Also das ist sehr viel Propaganda. Und Sie können natürlich auch nicht irgendwelche Bonobos, die Sie da auf Beton großgezogen haben, in den Urwald entlassen. Das wird nie stattfinden. Es sitzen außerdem Tausende von Menschenaffen Waisen, die halt die Opfer von diesem Buschfleischhandel waren und als Kinder dann irgendwie doch noch überlebt haben. Davon sitzen Tausende in Auffangstationen in den Tropen. Und da brauche ich nicht in Deutschland noch irgendwelche Affenhäuser, wo ich dann behaupte, dass ich da jetzt nun die Erhaltungszucht mache.
0: Mhm. Ja, und ich meine, was naturnahe bringen betrifft, könnte man natürlich auch sagen, es gibt entsprechende Dokumentationen, Möglichkeiten im Netz zum Beispiel, sich zu informieren.
1: Ja, also ich sehe nicht, dass da die große Volkserziehung stattfindet. Das ist eine Volksbelustigung. Da geht man hin und die allerwenigsten Menschen werden da irgendwie ihr Verhalten ändern oder auch weiter drüber nachdenken.
0: Ich könnte mit Ihnen noch jetzt sehr lange über menschliches Verhalten sprechen, das Sie ja auch mit über die Tiere studiert haben. Sie sind jetzt 72 Jahre alt. Zieht es Sie eigentlich noch mal ins Feld?
1: Naja, ich bin ja relativ oft dort. Und das hält auch jung. Ich sehe jetzt keinen Grund, warum ich aufhören sollte. Das sind eben Forschungsstationen, mit denen ich weiter verbunden bin oft. Einige von denen werden von meinen ehemaligen Schülerinnen und Schülern weitergeleitet. Und wenn ich dann dorthin komme, und bin ich dann halt in dem schönen Stadium des Elder Statesman. Ich kann mich dann freuen.
0: Könnt mal Hinweise geben.
1: Ja, das tun wir ja auch. Und wir publizieren auch weiter zusammen. Also das ist schon so mein täglich Brot und das, was mich auch reizt. Und das sind auch die Früchte, die dann über Jahrzehnte herangereift sind. Und das ist natürlich besonders schön, wenn daraus dann Fachpublikationen entstehen oder auch Bücher oder Filme. Jetzt wird es demnächst einen, glaube ich, zweistündigen Film geben von Arte und CBS über unsere Forschungsarbeit in Tansania, die meine ehemalige Doktorandin Josephine Sindai in Szene setzen wird. Also das sind einfach schöne Erfahrungen.
0: Volker Sommer, dann wünsche ich Ihnen noch ganz viele dieser schönen Erfahrungen und bedanke mich für das Gespräch heute Vormittag.
1: Gern geschehen.
0: In der nächsten Stunde haben wir hier im Deutschlandfunk Kultur ein paar Empfehlungen für Ihre Urlaubslektüre.

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5: Mit Ronald Schleif. In Ankara beginnt ein zweitägiger NATO-Gipfel. Die Diskussion über eine Ladenöffnung an Sonntagen löst unterschiedliche Reaktionen aus. Und der Streamingdienst Amazon Prime löscht einen Film wegen einer misslungenen KI-Übersetzung. In der türkischen Hauptstadt Ankara beginnt heute ein zweitägiger NATO-Gipfel. Die Staats- und Regierungschefs reisen dazu im Laufe des Tages an. Das Treffen findet vor dem Hintergrund von Spannungen in den transatlantischen Beziehungen statt. US-Präsident Trump, der an dem Treffen teilnehmen will, hatte die Verbündeten zuletzt erneut dafür kritisiert, nicht genug Geld für die Verteidigung auszugeben. Benjamin Weber.
6: In Ankara wollen die NATO-Staaten deutlich machen, dass sie mehr Geld in ihre Verteidigung investieren. NATO-Generalsekretär Rutte erklärte am Abend in Ankara, die Europäer und Kanada würden heute bereits 4% ihres Bruttoinlandsproduktes für Sicherheit und Verteidigung ausgeben. Das NATO-weite Ziel ist 5% bis 2035. Rutte forderte von den Verbündeten klare Pläne, wie dieses Ziel zu erreichen sei. Auch die weitere Unterstützung für die Ukraine wollen die Verbündeten in Ankara sicherstellen.
5: Kanada vergibt einen milliardenschweren Auftrag zum Bau von 12 U-Booten an den deutschen Rüstungskonzern TKMS. Wie Premierminister Carney mitteilte, setzte sich das Tochterunternehmen von ThyssenKrupp im Bieterverfahren gegen eine südkoreanische Schiffbaufirma durch. Fachleuten zufolge hat der Auftrag ein Volumen von umgerechnet über 10 Milliarden Euro. Gebaut werden sollen die gemeinsam von Norwegen und Deutschland entwickelten U-Boote in den Werften Kiel und Wismar. Dort entstehen laut TKMS rund 1.500 zusätzliche Arbeitsplätze. Wie zuvor schon Verteidigungsminister Pistorius bezeichnete Außenminister Wadefuhl den U-Boot-Deal als Meilenstein der transatlantischen Zusammenarbeit. Im Deutschlandfunk sagte der CDU-Politiker:
7: Das ist eine Botschaft des Zusammenhalts im transatlantischen Bündnis. Norwegen, Kanada und Deutschland werden jetzt gemeinsam die modernsten konventionellen U-Boote unserer Zeit produzieren. Wir halten zusammen. Kanada bekennt sich ganz klar zum Bündnis mit uns. Und wir stehen hier auch sehr eng zusammen, weil davon wird auch Kanada profitieren. Wir werden uns auch in Kanada sehr stark engagieren.
5: Bundesaußenminister Johann Wadefuhl, CDU. Der Vorsitzende des Wirtschaftsausschusses im Bundestag von Stetten schließt sich Forderungen nach einem Ende des Ladenöffnungsverbots an Sonntagen an. Das Parlament entscheide über Arbeitszeiten, während die Länder über Öffnungszeiten entschieden, sagte der CDU-Politiker der Bild-Zeitung. In beiden Fällen sprach er sich dafür aus, die bisherigen Regelungen großzügig auszuweiten. Der Hauptverband des deutschen Einzelhandels forderte, die Ladenöffnungszeiten an Sonntagen völlig freizugeben. Von Gewerkschaftsseite kam Widerspruch. Verdi-Vorstandsmitglied Zimmer begründete ihre Kritik damit, dass der Sonntag für die Beschäftigten der einzige verlässlich planbare freie Tag sei, mit Zeit für körperliche und mentale Entlastung in diesem anstrengenden Job. Außerdem bringen Zimmer zufolge längere Ladenöffnungszeiten nicht automatisch mehr Umsatz. Wer ein Kind bekommt und deshalb für eine längere Zeit aus dem Job aussteigt, kann in Deutschland Elterngeld beziehen. Nun plant Familienministerin Prien in einem Gesetzentwurf neue Regeln für die staatliche Leistung. Nicole Markwald.
8: Bislang gilt, das Elterngeld wird für 14 Monate nach der Geburt eines Kindes gezahlt, wenn sich beide Elternteile mit mindestens jeweils 2 Monaten an der Betreuung beteiligen. Nach Plänen des Familienministeriums soll das Elterngeld künftig 12 statt 14 Monate gezahlt werden, wenn beide Elternteile jeweils mindestens 3 Monate Erziehungszeit übernehmen. Zwar soll die Höhe des Elterngeldes erstmals seit 20 Jahren ein wenig steigen, aber wegen der verkürzten Bezugsdauer rechnet das Ministerium mit Einsparungen.

0: Die Streaming-Plattform Amazon Prime hat einen Film wegen einer misslungenen KI-Übersetzung aus dem Programm genommen. Das berichtet Spiegel Online. Demnach sollen die per KI erstellten deutschen Dialoge des Films Tödlicher Patient hölzern und oft unfreiwillig komisch gewesen sein. So lautete eine Zeile: Ich soll da gestorben haben. Ein Sprecher von Amazon Prime teilte mit, dass die deutsche Synchronisation des Films nicht den Qualitätsstandards entsprochen habe. Tödlicher Patient ist ein Psychodrama, das von einer Ärztin erzählt, die von einem Patienten gestalkt wird.
1: Das Wetter.
0: Im Norden und Osten ist es meist stark bewölkt, gelegentlich regnet es. Am Nachmittag lässt der Regen von Westen her allmählich nach. In der Südwesthälfte ist es heiter bis sonnig und meist trocken. Die Tageshöchstwerte liegen im Norden bei 18 bis 25 Grad, sonst bei 26 bis 35 Grad.
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2: Herzlich willkommen auch meinen 4 Kolleginnen und Kollegen aus der Lesart-Redaktion, die hier zu mir ins Studio gekommen sind, um unsere Sommerbücher-Empfehlungsliste für den Juli vorzustellen. Und ich sage mal gleich, in der Vorbereitung, da ist mir eingefallen, neulich habe ich einen befreundeten Literaturkritiker gefragt, was er in den Ferien so lesen will. Und er meinte einfach nichts. Könnt ihr euch das vorstellen, so ohne Buch in die Ferien fahren?
3: Ich denke manchmal, nach so richtig stressigen Wochen auf der Arbeit, man musste super viel lesen. Manchmal denke ich so, jetzt im Urlaub lese ich gar nichts. Das halte ich dann immer so 2 Tage durch und dann lese ich doch wieder ein Buch.
4: Ja, nee, ich bin jetzt auch schon seit 2 Wochen dabei, so immer neue Bücherstapel zu machen in immer neuen Kombinationen. Aber die Idee ist natürlich, was zu lesen, was ich eigentlich nicht für die Arbeit lesen muss. Mal gucken, ob das klappt.
2: Und wie ist es bei euch beiden?
5: Ja, ich kann das ein bisschen nachvollziehen. Ich muss aber sagen, wenn ich in ein Land fahre, wo ich die Sprache zufälligerweise spreche, dann gehe ich dort meistens in die Buchhandlung, hol mir ein Buch. Also nehme gar nicht unbedingt was mit, außer meistens ein Buch, das erzähle ich vielleicht später. Ich habe eine Autorin, die ich immer mit in den Urlaub nehme und lasse mich dann überraschen.
6: Ja, und ich muss sagen, ich bin ganz ähnlich wie Kolja, dass ich auch Bücherstapel mache und mich freue auf Bücher, die ich bisher noch nicht, die ich auf keinen Fall für die Arbeit lese. Aber erfahrungsgemäß landen viele von den Büchern, die ich im Urlaub lese, am Ende doch irgendwo in der Rezension in unserem Sender.
2: Also ich hoffe, wir haben Sie jetzt neugierig gemacht darauf, was Miriam C., Stefanie von Oppen, Lara Sielmann und Kolja Mensing aus der Lesart-Redaktion mit in den Urlaub nehmen bzw. Ihnen ans Herz legen. Und ob es das überhaupt gibt, Urlaubsbücher, darüber sprechen wir auch gleich.

0: The Way You Look At Me heißt dieser Song mit Kay Young. Sandstrand, türkisfarbene Meereswogen und rot-weiße Sonnenschirme zieren gerade wieder einige Buchcover, die offenbar extra für die Ferienzeit auf den Markt gebracht werden. Denn wenn es ans Kofferpacken geht, da fragt man sich als Leser ja jedes Jahr wieder, was nehme ich nur mit? Wir haben deshalb auch eine Sommerbücher-Empfehlungsliste für Sie zusammengestellt. Und meine vier Kollegen, die Sie ausgesucht haben, sind jetzt hier bei mir. Und ich frage mal als erstes, ist denn da überhaupt ein Buch dabei, das schon so diesen Cover-Kriterien, die ich gerade beschrieben habe, entspricht und so Urlaubsgefühle verbreitet?
1: Ja, guck mal, Andrea, auf meinem Buchcover, da ist so ein Segelboot drauf, blauer Himmel, der Sandstrand auch. Also das sieht schon so richtig so nach Sehnsucht aus. So heißt auch tatsächlich das Buch Sehnsucht von Stjepan Tvaroch habe ich mitgebracht. Und da geht es auch tatsächlich um die Sehnsucht nach dem Meer. Die spürt da ausgerechnet so ein schlesischer Bergmann, der so sein ganzes Leben unter Tage verbracht hat. Und jetzt also zieht es ihn aufs Meer.
0: Was waren denn überhaupt so, war das so ein Kriterium, dass das Buch irgendwie schon ein bisschen Lust auf Urlaub machen soll? Oder wie seid ihr vorgegangen?
2: Ja, ich glaube, wir haben eher tatsächlich mal überlegt, welche Bücher könnten wir tatsächlich empfehlen für den Urlaub. Entweder sollen Orte vorkommen, die vielleicht klassische Urlaubsorte sind, oder das Urlaubsthema selbst reflektiert werden in dem Roman.
0: Und inwiefern passt das bei dir, Miriam?
1: Ja, also ich habe das Stichwort Meer und Sehnsucht schon gesagt. Das Buch erzählt, der Roman erzählt von eben Erwin, diesem Bergmann, der ja sein ganzes Leben fernab der Sonne unter Tage verbracht hat. Und jetzt, also seine große Sehnsucht war eigentlich das ganze Leben lang das Meer. Er wollte eigentlich mal Seemann werden, hat ihm sein Vater dann so im wahrsten Sinne des Wortes ausgeprügelt. Und jetzt, also mit 73 Jahren, mit Staublunge, also schon auch nicht mehr so ganz fit, erfüllt er sich sozusagen diesen großen Traum. Er nimmt sein ganzes Gespartes, kauft sich so eine Segeljolle und segelt um die Welt, metaphorisch gesprochen zumindest, weil eigentlich segelt er nur auf so einem kleinen Stausee im Kreis, aber eben so viele Seemeilen hat er sich vorgenommen, bis er einmal die Welt umsegelt hätte. Und Stjepan Tvaroch, das ist ein polnischer Autor, recht populär auch in Polen. Bei uns kommt er gerade erst so, wird er so ein bisschen entdeckt, habe ich eher, das ist eher mein Eindruck. Der macht sich jetzt gar nicht darüber lustig, über diesen pensionierten Segler, sondern im Gegenteil, der eröffnet ihm sogar alle literarischen Möglichkeiten, die das Erzählen so bietet. Also es gibt so einen Erzähler, der imaginiert dann unterschiedliche Leben für diesen Erwin. Also er hätte Seemann werden können, er hätte aber auch als zum Beispiel deutscher Soldat in Deutsch-Südwestafrika, also im heutigen Namibia, während der Kolonialzeit geboren werden können und da kämpfen können. Er hätte auch in ein zukünftiges Polen, autoritäres Polen geboren werden können. Also es ist so ein Roman über mögliche gelebte Leben. Und das war, glaube ich, auch so eine Idee von unseren Urlaubsromanen, dass sie einen sozusagen noch weiter wegbringen als die eigene Reise. Also selbst wenn man zu Hause bleibt, kann man mit den Büchern sozusagen auf eine weite Reise gehen.
2: Was ich jetzt ganz interessant finde, es klingt eben auch nicht direkt wie so ein Easy Read, ne?
1: Nein, überhaupt nicht, ja. Also es gibt ja diese so ein bisschen abwertende Kategorie, der Summer Read, der Beach Read, also die Strandlektüre, die Sommerlektüre. Das war interessanterweise, ist das ein Marketingbegriff, der im 19. Jahrhundert mal entwickelt wurde von Buchverlagen, als eben auch überhaupt die Vorstellung vorkam, okay, es gibt so eine Art Bürgertum, die Städte werden immer größer und es gibt da so eine Art Bürgertum, die brauchen jetzt mal Abstand von ihrem Leben, die brauchen sowas wie Urlaub und da trägt man leichte Kleidung und liest leichte Lektüre. Also das war eigentlich immer eh nur so ein Marketing-Trick, wo ich gar nicht weiß, ob das wirklich auf ein Bedürfnis trifft, was man im Urlaub hat. Man könnte ja auch sagen, man hat mal Zeit zum Lesen, man möchte sich mal Zeit nehmen für ein Buch.
2: Also ich finde es komisch, weil die Verlage tatsächlich, wenn die jetzt ihre Rundmails schicken, so mit Summer Reads oder Dein Sommer, Deine Geschichten, das sind wirklich hauptsächlich eher leicht und schnell lesbare Bücher. Ne? Also Freda McFadden oder so ein Zeugs preisen sie dann alle an. Ich finde das ein bisschen komisch, bin ich mir nicht so sicher, ob sie nicht ihre Kunden und Kundinnen, Leser und Leserinnen doch ein bisschen unterschätzen.
0: Ne? Aber ist auch schön, man sieht es ja auch in den Buchhandlungen, dass die das gerne aufgreifen und dann schönes Schaufenster dekorieren. Und in diese Urlaubsklassiker-Reihe gehört ja auch so ein bisschen fälschlicherweise der Krimi, oder? Kolja ist ja unser Krimi-Experte, ist auch Jurymitglied bei der Krimi-Bestenliste. Und du hast, man findet ja immer diese zurückgelassenen Thriller in Ferienwohnungen oder auch in Hotels, ja. Wer denn der Krimi, den du ausgesucht hast, auch was man sich da so vorstellen könnte, auch in Mallorca, in irgendeiner Finca?
2: Wie gesagt, es sind ja immer ältere Bücher, ja, die da liegen. Ich habe jetzt so einen brandneuen Thriller von Till Räther mitgebracht. Meeresdunkel heißt er. Das klingt ja schon nach so einem ziemlich unheimlichen Urlaub. Die Ausgangssituation ist allerdings erst ziemlich alltagsnah. Bei Henrike und Hans kriselt es in der Ehe. Und Henrike hat sich jetzt überlegt, dass so 2 Wochen mit der ganzen Familie im besseren, schöneren Teil von Mallorca die Dinge vielleicht wieder gerade rücken könnten. Doch als sie dann ankommen, ist erstens diese Traumfinca so eine ganze Spur schabbeliger, als sie vorher dachten. Und zweitens ist diese Finca doppelt vermietet worden. Also neben Henrike und Hans und ihren Kindern reist noch ein zweites Paar auch mit Kind an. So, also eine Doppelbuchung, blöd, was tun die Erwachsenen? Wollen das irgendwie hinkriegen? Okay, wir bleiben einfach alle zusammen in dem Haus. Und dann stellt sich aber nach und nach heraus, dass die Sache etwas komplizierter ist. Diese Doppelbuchung ist kein Zufall. Zwischen diesen beiden Familien gibt es eine verdeckte Verbindung und dann passiert eben auch ein Mord. So, das ist jetzt wahnsinnig spannend gemacht, aber ich habe Meeresdunkel für unsere Sommerbücherempfehlung vor allem deswegen ausgesucht, eigentlich wegen dieser ersten 50 bis 100 Seiten, weil Till Räther da so unglaublich genau und stellenweise auch sehr komisch beschreibt, wie das Thema Urlaub wirklich die schlechtesten Seiten in uns hervorbringt. Also es sind eher so kleine Momente, allein der Anfang. Henrike und Hans sind da in dieser Abflughalle des Flughafens, Hamburg ist das, glaube ich, und haben da so ihren ersten beinahe komplett Streit, während um sie herum diese Mallorca-Meute in Flipflops so zum Gate schlurft, ganz groß gemacht.
0: Ja, man weiß ja auch, dass nach den großen Ferien und nach Weihnachten die Trennungsrate enorm ansteigt. Also das ist irgendwie eine krisenhafte Zeit für viele Menschen.
2: Genau, und das kann Till Räther wahnsinnig gut beschreiben.
1: Und ich habe aber auch gedacht, die Literatur warnt uns doch eigentlich schon seit Jahrhunderten vor dem Urlaub. Ne? Also Urlaub heißt ja auch in der Literaturgeschichte nie was Gutes. Ne? Ich sag mal Stichwort Thomas Mann, Tod in Venedig. Also der Urlaub, im Urlaub brechen so versteckte Begehren auf von diesem alternden Aschenbach, der dann diesen Jüngling Taggio kennenlernt, oder François Sagan, Bonjour Tristesse, auch da, also der im Urlaub, der eigentlich erstmal so harmlos scheint, Côte d'Azur ist es Sommer, da brechen dann so Manipulation, Brutalität, emotionale Gewalt, so im Urlaub bricht das alles so hervor.
0: Ne? Ja, weil man so eine Nähe hat, auf einmal noch näher als zu Hause schon oft. Ja.
2: Oder diese englischen Romane des 19. Jahrhunderts, wo die Grand Tour dann zum totalen Desaster wird in Europa. Also stimmt, wenn man also anständig liest, müsste man eigentlich
1: nicht mehr. Dann wäre man gewarnt.
3: Jeder zieht sich in sein Buch zurück. Sein. Ja, es müsste eigentlich ein eigenes Genre sein mit einem Sticker drauf, Vorsicht.
2: Mhm. Es gibt es ja eigentlich, und das sind diese Destination-Thriller, die verkauft werden. Die machen ja eigentlich nichts anderes. Also ein bisschen ist Meeresdunkel von Till Räther ja so ein Ding, ne? Also wo so total luxuriöse, super Urlaubsumgebungen beschrieben werden und die Leute dann einfach durchdrehen da, weil natürlich ihre ganzen Konflikte eben hervorbrechen.
0: Aber das ist ja auch interessant, dass es eben jetzt auf Mallorca spielt. Da gibt es ja auch so ein eigenes Genre, nämlich den Regionalkrimi, Bretagne, Irland, Mosel und so weiter. Aber dann liest man da was von jemandem, der meist auch gar nicht von da ist, der das geschrieben hat. Ist das nicht ein bisschen absurd, Kolja?
2: Das ist ja nochmal so ein ganz eigenes, ich glaube auch sehr speziell deutsches Subgenre, dieser Regionalkrimi. Ich finde den sehr, sehr faszinierend. Also so Jean-Luc Banalek, ne, ist, glaube ich, sehr bekannt. Oder diese Ostfriesen-Krimis von Klaus-Peter Wolf. Das sind ja eigentlich so eher als Krimis getarnte so Genussreiseführer. Ne? Man erfährt da jede Menge über die Kultur und Geschichte eines Landstrichs. Regionale Spezialitäten spielen eine große Rolle. Und tatsächlich werden ja die Bücher von Klaus-Peter Wolf, die liegen auch wirklich in jeder Inselbuchhandlung an der Nordseeküste und empfehlen sich da so als passende Urlaubslektüre. Ich glaube aber eigentlich, dass es umgekehrt ist. Ich glaube, diese Regionalkrimis sind gar keine Urlaubsbegleitlektüren. Die werden eher zu Hause gelesen und übernehmen, glaube ich, die Funktion, die ja vielleicht die Alpenmalerei im späten 19. Jahrhundert hatte. Die holen so ein künstlich hergestelltes Idylle-Gefühl in unsere Wohn- und Schlafzimmer, nachdem wir uns eben im Alltag sehen. Das ist so wie so ein Pauschalurlaub im Paperback-Format, so 18 Euro Einheitspreis.
0: Ja, sehr schön beschrieben, Kolja. Wir sprechen gleich weiter und gehen nochmal in ganz andere Regionen dieser Welt. Hier ist erstmal ein musikalischer Neuzugang bei uns in Deutschlandfunk Kultur. This is Lorelei, so nennt sich der amerikanische Musiker Nate Amos. Und das ist sein neuester Song, Billy Came Back.

0: Sommerbücher stehen im Juli auf unserer Lesart-Empfehlungsliste. Und zwar Bücher, die gar nicht unbedingt den Vorstellungen von Urlaubs- oder gar Strandlektüre entsprechen. Stefanie von Oppen zum Beispiel, du hast ja ein Buch über die armenische Hauptstadt Jerewan ausgesucht. Da würde man jetzt nicht unbedingt drauf kommen, da in Urlaub hinzufahren, oder?
1: Auf jeden Fall, da muss man unbedingt hinfahren. Armenien ist ein total interessantes Land. Ich habe das auch bereist und war sehr angetan. Und dieses Buch, was ich jetzt hier mitgebracht habe, das erzählt sehr viel natürlich über die Hauptstadt Jerewan, aber schon auch über die Kultur generell in Armenien. Und zwar kann ich vielleicht erstmal kurz vorausschicken, es ist geschrieben zwischen 1927 und 31. Also es ist ein Klassiker, der Autor ist längst verstorben. Und damals lag sozusagen die Revolution, die russische Revolution gerade hinter diesem Landstrich und außerdem für die Armenier war der Genozid auch noch gar nicht so lange her und damals ging es so los, dass diese ganze neue Sowjetunion sowjetisiert wurde und für die Armenier war das irgendwie eine attraktive Perspektive, einfach so eine totale Erneuerung, nachdem eben dieser Genozid noch sich schwer belastete und da gibt es eben in diesem Buch einen Arshak Budajan, der hat auch in Leningrad studiert, Architektur beziehungsweise nein, doch, er hat Architektur studiert und kommt dann zurück in seine Heimatstadt, weil er eben eine Möglichkeit hatte, einen Job zu machen, gemeinsam mit einem anderen Architekten, Gurgen Pasardanyan. Das sind ganz typische Namen aus dieser Gegend. Und die beiden geraten in einen Wettstreit, weil der eine will wirklich die absolute Moderne und geht dazu über, oder im Prinzip ist es schon in vollem Gange, dass die schönen alten Lehmhäuser der Stadt abgerissen werden und durch riesige Betonbauten eben so im sowjetischen Stil ersetzt werden sollen. Und der Budajan, also der auch ursprünglich aus Armenien kommt, macht sich wahnsinnig viele Gedanken, wie er eben diese armenische Kultur für seine Stadt erhalten kann und wie er eine moderne Stadt, die aber eben armenisch geprägt ist, erhalten kann. Und man ahnt schon, wer am Ende den Wettstreit verliert.
0: Also aber ja auch schon eigentlich so ein moderner Klassiker von der Zeit her, der da wiederentdeckt wurde. Ist Urlaub auch so eine Zeit, wo man mal so Entdeckungen machen kann oder eben auch mal so Klassiker wieder liest?
1: Ja, auf jeden Fall. Also soll ich kurz antworten?
0: Ja, bitte.
1: Ja, genau. Eigentlich ganz im Sinne von Miriam, die vorhin auch sagte, eigentlich ist doch Urlaub die Zeit, wo man die Ruhe hat, sich auch mal auf Bücher einzulassen. Und auf dieses Buch muss man sich total einlassen. Also im ersten Moment ist es schon so ein bisschen eigenwillig geschrieben, aber eigentlich entwickelt es einen unglaublichen Sog, denn der Autor Mikric hat Drehbuch studiert und das merkt man auch. Also dieses Buch hat so einen filmischen Sog irgendwann und der kann unglaublich gut Charaktere beschreiben, hat eine wunderbare Ironie und das muss man aber erstmal entdecken, indem man sich darauf einlässt. Und das ist nicht sofort vom ersten Satz an ein Buch, wo man denkt, so jetzt bin ich weg vom Fenster. Irgendwie. Aber wenn man sich dran drauf einlässt und die Ruhe hat man doch im Urlaub, dann kann ich dieses Buch absolut empfehlen. Und einfach dieses Buch, wenn man durch Jerewan läuft, da kann man an allen Ecken auch noch sehen, dass es eben diese Geschichte hat. Also, und es gibt noch ein paar Häuser, die überlebt haben und so weiter. Und ich glaube, für Menschen, die zumindest so ein bisschen bildungsaffin sind, absolute Empfehlung.
2: Ich mache einen ganz kleinen geografischen Sprung, aber nur noch mal zu diesem Punkt, dass man im Urlaub halt dann tatsächlich vielleicht den Klassiker liest oder so Highbrow. Ich erzähle ganz kurz von meinem Lieblingsfoto, was ihr wahrscheinlich auch alle kennt. Reinhard Götz in den 90er Jahren in San Francisco sitzt am Hotelpool und liest natürlich Luhmann, das Recht der Gesellschaft. So, Hosenbeine hochgekrempelt, Bein im Wasser. Also das ist natürlich eigentlich so ein Ideal, dass man denkt, ne, diese Mußezeit nutzen, um irgendwas zu lesen, was man zu Hause eigentlich gar nicht hinkriegen kann.
3: Ja, aber es gibt ja jetzt auch Luhmann und dann gibt es ja auch noch andere Klassiker, absolut, die vielleicht ein bisschen,
2: ist jetzt so ein bisschen
3: spaßiger sind.
1: Du willst immer den Spaß vorstellen.
4: Ja, man lässt sich auch drauf ein, ne? Also ich weiß nicht, wie es euch geht. Es ist jetzt, natürlich nehme ich auch Bücher mit in den Urlaub und dass ich dann schon immer gucke, dass ich irgendwie so eine kleine Auswahl habe, dass wenn ich merke, ach, auf den Klassiker habe ich jetzt irgendwie Lust, dann greife ich zu dem. Aber vor allem, finde ich, geht es dann auch darum, sich auch darauf einzulassen, was kommt und worauf man Lust hat. Mhm. Also ich finde, am schönsten ist ja eigentlich im Urlaub eben auch ein druckbefreites Lesen und eben nicht eine Bucketlist noch abzuarbeiten.
0: Und du hast, Lara, aber ja ein Buch ausgesucht, was auch so in die jüngere Geschichte Europas führt.
4: Genau, ich habe mich nämlich davon davon leiten lassen, wo ich dieses Jahr in den Urlaub hinfahre.
0: Wissen wir das jetzt schon
4: gleich. Genau, das darf ich jetzt einfach mal verraten. Ich fahre nämlich nach Sarajevo und lese seit vielen Jahren sehr begeistert Bücher vom ETA Verlag. Und der ETA Verlag hat so einen Schwerpunkt eben auf Südost-Mitteleuropa. Und dort habe ich ein ganz tolles Buch entdeckt. Tante Stanas Beerdigung heißt es, von Zlatana Nina Perkovic. Und da geht es um eine, so um die 30-jährige namenlose Ich-Erzählerin, die auf dem bosnischen Land lebt. Eine Tante stirbt, die besagte Tante Stana, und sie wird dann von ihrer Mutter zu dieser Beerdigung geschickt. Die Mutter möchte nicht hin, weil diese Familie komplett zerstritten ist. Also da spricht eigentlich niemand mehr, und es wird auch sehr schnell klar auf dieser Beerdigung, die sind eigentlich alle nur da wegen des Erbes. So viel gibt es auch gar nicht zu erben, aber kennt man ja vielleicht, wenn es was gibt umsonst, dann ist man da auch schnell mit dabei. Und das ist alles sehr lustig, sehr humoristisch erzählt, und gleichzeitig aber wird vor allem nochmal so sehr klar, wie, das hast du ja eben auch schon gesagt, also was für Spuren eigentlich einerseits so diese Bosnienkriege nach wie vor in der Gegenwart dort spielen, aber auch wie kaputt und korrupt dieses Land ist. Das wird alles so mit reingezogen in diese Geschichte. Und ich lese tatsächlich gerne eher mal so schwerere Bücher, würde ich sagen, in Anführungszeichen. Irgendwie bin ich bei Literatur mal total streng, was so Filme betrifft. Da kann ich mir wirklich das seichteste Popcorn-Kino reinziehen mit großer Freude. Und bei Literatur ist es anders. Und gleichzeitig ist das, wie gesagt, sehr toll geschrieben. Es hat einen unglaublichen Sog. Es ist lustig, aber es ist auch total deprimierend.
0: Also aber auch ein Buch, wie ja eigentlich alle, die ihr vorgestellt habt, die ist man auch gut eigentlich zu Hause, wenn kein Urlaub ist, lesen könnte.
1: Also Lara, wenn du gerade von Sarajevo erzählst, also ich kann dich total freuen. Das ist wirklich eine wahnsinnig schöne Stadt. Ich bin da schon gewesen, und da kann ich dir auch noch eine weitere Buchempfehlung geben oder auch den Hörern da draußen. Und zwar den Jergovic, der hat jetzt ja, oder vielleicht kennst du den sogar schon, der hat ja den Buchpreis für europäische Verständigung in Leipzig dieses Jahr bekommen. Das sind auch wirklich großartige Bücher. Der hat eben erlebt, wie in Sarajevo die Belagerung stattfand, und hat das einfach in einer Weise beschrieben, die zugleich unglaublich tragisch ist, aber mit einem Humor, der wirklich zum Niederknien ist.
0: Also hier werden schon gegenseitig noch weitere Tipps vergeben. Das habe ich mich jetzt gefragt, weil die Bücher, die ihr jetzt vorgestellt habt, die könnt ihr ja eigentlich nicht mitnehmen in Urlaub, weil die habt ihr ja schon gelesen, sonst hättet ihr die ja nicht vorstellen können. Jetzt nochmal ehrlich, was nehmt ihr jetzt mit in Urlaub? Was liegt auf eurer Lustleseliste?
2: Bei mir ist jetzt natürlich peinlich, nachdem ich so Luhmann gedroppt habe und sowas. Bei mir ist es nämlich immer gleich. Ich nehme in jeden Urlaub wirklich jedes Mal erstmal ein Stephen King Buch mit. Immer am Anfang vom Urlaub wird ein Stephen King Roman gelesen. Ich habe das jetzt noch nicht richtig ausgesucht. Vielleicht fange ich diesen dunklen Turmzyklus mal an. Das ist, glaube ich, eher so im engeren Sinne für Stephen King Leser. Vielleicht ist es das diesmal.
0: Miriam?
3: Oh, ich habe jetzt echt die uncoole Antwort. Also im Sommer droht ja immer schon der Herbst, die Zeit, wo besonders viele Bücher erscheinen. Nee. Und ich lese meistens den Herbst im Sommer.
0: Ja. Gut, und du, Lara?
4: Ich nehme seit Jahren mir immer ein
0: Stimmt,
4: Buch von
0: du nimmst
4: Sue,
0: immer dasselbe mit.
4: Sue Graft mit. Nicht dasselbe, nee, weil es ist eine Krimireihe, die fantastischerweise eine Alphabetreihe ist. Das heißt, es gibt einige Ausgaben. A bis nicht Z. Sie ist nämlich vor Z gestorben. Das wäre das letzte Buch gewesen. Was sie auch noch verfügt hat, niemand anderes zu Ende schreiben darf. Also ich glaube, es gibt so die Hälfte dieses Manuskripts. Und es ist die coolste Ermittlerin ever, Kinsey Millhone. Und ich muss gestehen, Kolja weiß es auch, ich bin nicht die größte Krimi-Leserin, aber diese Kommissarin ist sie nicht, sie ist eine ehemalige Polizistin, die ist so cool, das macht so viel Spaß, wir sind in den 80er Jahren in Amerika, Santa Barbara, und die nehme ich immer mit.
0: Und du, Stefanie?
1: Ja, also danke, dafür lasse ich mich jetzt auch mal inspirieren. Also ich habe mir vorgenommen, die Aussiedlung von Andras Wischki doch noch zu Ende zu lesen. Ich war jetzt in der Mitte angekommen und fand es einfach großartig. Also ich kann es auch nur empfehlen. Das ist eine Geschichte von einem, ich will jetzt nicht so ausführlich werden, auf jeden Fall dieses Buch hatte ich jetzt leider nur bis zur Mitte gelesen, weil ich es ja gar nicht lesen musste. Das war ja schon besprochen worden und musste andere Bücher lesen. Aber jetzt, nachdem es auch den Preis, der Literaturpreis des Haus der Kultur der Welt bekommen hat, muss ich es unbedingt zu Ende lesen und freue mich auch schon total darauf, dafür Zeit zu haben.
0: Stefanie von Oppen, Miriam C., Lara Seelmann und Kolja Mensing. Vielen Dank für eure Empfehlungen, und die ganze Liste, die hier vorgestellt wurde, die finden Sie auch auf unserer Homepage unter deutschlandfunkkultur.de.

0: Adele Castillon war das mit ihrer Debütsingle aus dem Jahr 2022, Impala.
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2: Für alles, was ich schreibe, bekomme ich richtig Ärger. Dann denke ich, okay, ich höre auf. Doch dann kommt der Moment, in dem ich den Mund nicht mehr halten kann.
3: Also ich glaube, es ist ihre Gabe, dass sie durch ihren Blick letztlich die Welt um sich herum poetisiert. In ihrer Schönheit und in ihren Härten.
4: Sagt Jagoda Marinic in der Arte-Dokumentation Arundhati Roy, eine andere Geschichte Indiens. Mit ihrem Debüt Der Gott der kleinen Dinge wurde Arundhati Roy 1997 über Nacht weltberühmt. 2025 erschien ihr bislang persönlichstes Werk Meine Zuflucht und mein Sturm. Darin erzählt sie kompromisslos ehrlich von der Frau, die sie prägte wie keine andere, ihrer Mutter Mary Roy.
2: Ich verließ meine Mutter nicht, weil ich sie nicht liebte, sondern um sie weiterhin lieben zu können.
4: Der Dokumentarfilm Arundhati Roy, eine andere Geschichte Indiens, folgt einer literarischen Selbstbefragung. Roy gibt darüber tiefe Einblicke in ihr Leben und Schreiben. Der Film ist bis zum 22. August in der Arte Mediathek zu sehen.
5: Ich erzähle darin mein Drama mit dem Sprechen. Ich habe nämlich immer wieder einmal gar nicht gesprochen in meinem Leben.
4: Der Schriftstellerin Daniela Dröscher fehlte lange Zeit der Mut, frei und offen vor anderen zu sprechen. Sie habe sich nicht erlaubt, Fehler zu machen, hatte Angst davor, missverstanden zu werden. In ihrem neuen Buch mit dem Titel Sprechen hat sie über ihre Entwicklung von einer schamhaft Schweigenden zu einer öffentlich sprechenden Frau geschrieben und lädt damit uns alle ein, über unser eigenes Sprechen nachzudenken. Heute Abend liest Daniela Dröscher in Berlin.
5: Eine Sache, die mir total am Herzen liegt, ist diese Kombination aus Präzision und Großzügigkeit. Ich habe den Eindruck, je präziser und großzügiger wir sind in unserem Sprechen, desto besser können wir in die Verbindung gehen.
4: Sprechen. Daniela Dröscher liest heute Abend aus ihrem persönlichen Essay ab 18.30 Uhr in der Berliner Heinrich-Böll-Stiftung.
5: Ja, dieses in Verbindung gehen, das scheint mir irgendwie sehr nötig zu sein in vielerlei Hinsicht.
4: Licks, das ist eine Lesereihe für zeitgenössische Literatur, inspirierende Stimmen und Texte und zudem eine Art Streifzug quer durch Genres und Gattungen, durch Gedichte, Comics, Romane und Theatertexte. Pro Abend lädt Licks drei AutorInnen ein. Heute Abend lesen Arat Dabiri, Dimitri Kapitelmann und Yuko Kuhn. Letztere aus ihrem Debüt Onigiri, in dem die Autorin mit viel Sinn für Details das Bild einer deutsch-japanischen Familienkonstellation zeichnet.
6: Mein Roman erzählt die Geschichte von Aki und ihrer Mutter. Als die japanische Großmutter stirbt, unternimmt Aki mit ihrer an Demenz erkrankten Mutter eine letzte Reise in die Heimat. Und was sie dort in Kobe erleben, müsst ihr selber lesen. Aber ich kann verraten, es geht um Abschied, es geht um Verlorenheit, aber es geht auch um ein Wiederfinden von Nähe.
4: Sommerliches Licks Open Air mit Yuko Kuhn, Dimitri Kapitelmann und Arat Dabiri. Heute um 19 Uhr im Hof des Theaters Hoch X in München. Auch am Donnerstag liest Yuko Kuhn in München, danach in Wiesbaden.
0: Das waren die Literaturtipps von Ilka Lorenzen. Anfang des Jahres hat die kanadische Sängerin Eliza Barrow diesen Song herausgebracht, Gentleman Blue, ein Vorgeschmack auf ihr neues Album Running from Nothing.

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1: Birdwatching, also Vogelbeobachtung, das ist schon lange kein Hobby mehr für kauzige Eigenbrötler, sondern ein richtiger Trend. Allein auf TikTok gibt es inzwischen 500.000 Birdwatching-Posts und auch Hollywood-Stars wie Pamela Anderson schauen angeblich regelmäßig in den Himmel und beobachten seine Bewohner. Der britische Naturschriftsteller Robert McFarlane, der ist auch ein Star seiner Zunft, der hat jetzt gemeinsam mit der Künstlerin und Illustratorin Jackie Morris das Buch der Vögel, eine brillante Hommage an die Welt der Vögel herausgebracht. Kim Kindermann hat dieses Buch gelesen. Hommage, da klingt ja schon so an, als ob das hier so ein Loblied zweier Vogelbeobachter ist. Oder wie gehen die beiden das an?
2: Ja, also märchenhaft, schön und klug. Also ich finde, dieses Buch der Vögel, das ist so vieles. Das ist ein Fest der Sinne, ein Lehrbuch, ein Bilderbuch. Und eins, das uns eben daran erinnern soll, was wir verlieren, wenn die Vögel verschwinden. Dem stellen die auch gleich Zahlen zur Seite. In Nordamerika gibt es 3 Milliarden Vögel weniger als noch vor einem halben Jahrhundert. In Europa 500 Millionen. Das sind erschreckende Zahlen. Und denen stellen jetzt Jackie Morrison und Robert McFarlane dieses Buch entgegen. Und da ist ein sehr schönes Zitat. Da sagen sie nämlich, wir werden nichts bewahren, was wir nicht lieben, und wir lieben selten, was wir nicht benennen können. Und genau das tun sie jetzt hier auf diesen 384 Seiten.
1: Und wie sind diese 384 Seiten denn aufgemacht? Also die haben ja schon 2 Bücher zusammen gemacht. Hat da Jackie Morris jetzt wieder zu jedem Text eine Illustration angefertigt?
2: Genau, ich habe ja schon gesagt, ein Bilderbuch. Also sie illustriert, er schreibt, und beide, muss man sagen, hochkarätig. 49 Vogelarten werden hier vorgestellt. Das ist angefangen bei dem Säbelschneeblatt, über den Kuckuck, über die 3C-Möwe bis hin zur Goldammer. Unterteilt ist das Buch, und da finde ich, zeigt sich schon, wie durchdacht es ist. In 7 Kapitel: Nest, Ei, Schnabel, Gesang, Feder, Flug, Vogelzug. Und in jedem dieser Kapitel werden 7 Vögel vorgestellt. Und das zeigt einfach schon, wie toll das ist, wie viel Mühe darin steckt. Das ist dann eben wunderbar doppelseitig illustriert, in ganz sanften, erdfarbenen Tönen. Und dazu kommen dann immer bei den Texten so kleine Vignetten von den Vögeln nochmal selbst. Sehr schön. Und der Autor, also McFarlane, der hat hier so eine Mischung, die ist wirklich kongenial. Das sind Fakten, das sind aber auch Geschichten, Mythen und Gedichte. Das ist hier wirklich kein Nachschlagewerk. Also wer jetzt denkt, oh, ich will mal wissen, was eben der Kuckuck, was den ausmacht, das ist es hier nicht, sondern es ist eben mehr, es ist ein Bilderbuch, das einen mitnimmt. Die haben da 7 Jahre lang dran gearbeitet, und das spürt man. Das ist so eine ganz große Feinheit, eine sehr elegante Sprache, abwechslungsreiche Erzählung. Also ich bin schwer beeindruckt.
1: Und hast du auch was mitgebracht? Also quasi von den Vögeln, die hier beschrieben werden, was gelernt?
2: Ja, unbedingt. Also wirklich, ich muss noch mal sagen, ich habe auch jetzt in Vorbereitung vorhin, als ich hierher gefahren bin, noch mal in dem Buch geblättert. Und das ist so ein Buch, das macht glücklich. Und es macht auch glücklich, weil man ganz viel lernt über die Superkräfte, die Vögel besitzen. Also die Flugschnepfe ist zum Beispiel der unbestrittene Langstreckenflug-Champion, wie es heißt. Und das schafft sie nur, weil sie während des Fluges sekundenweise abwechselnd ihre Hirnhälften abschaltet. Also allein sowas, wow. Oder der Ruf der Rohrtrommel, der ist lauter als jeder Düsenjet. Wohingegen der Ruf des Prachttauchers in den nordischen Sagen als Ankündigung des Todes gilt. Gleichzeitig taucht er aber auch in der Schöpfungsgeschichte auf. Danach soll nämlich der Vogel auf die Sohle eines mit Sternen gefüllten Sees getaucht sein, und den Schlamm, den er dann mit draufgebracht hat, aus dem ist die Erde entstanden. Und ich finde, es sind Geschichten wie diese, die dieses Buch so hervorragend machen. Das übrigens ganz toll von Daniela Seel, muss ich wirklich an der Stelle sagen, übersetzt worden ist. Das ist einfach ein herrliches Buch, in das man eintauchen kann, das man lieben lernt und das einfach klar macht, ohne die Vögel wird die Welt ein stummer, ein einsamer Ort, und das können wir alle eigentlich nicht wollen.
1: Und wenn man es dann wieder weglegt, das Buch, dann hat man Lust bekommen, wahrscheinlich Vögel zu beobachten, oder? Bist du jetzt auch schon auf dem Weg, dir das erste Fernglas zu kaufen?
2: Also ja, ich gehe wacher umher, muss ich sagen, und ich versuche eben Vögel einzuschätzen oder zu erkennen, was ist das, was jetzt über die Krähe hinausgeht und über die Taube, die ja, glaube ich, jeder von uns erkennt. Aber ein bisschen ist es auch so, ich habe es jetzt auch gemerkt auf der Fahrt hierher, ich habe geguckt, welche Vögel sehe ich eigentlich oder sehe ich überhaupt Vögel? Und das war jetzt ein bisschen niederschmetternd. Und insofern sind diese Zahlen, die dem Buch vorangestellt sind, schon tatsächlich ein bisschen ein Weckruf, weil ich habe ganz, ganz wenig Vögel auf dem Weg hierher gesehen. Aber ich finde trotzdem, so ein Buch ist toll, weil es eben zeigt, seid wachsam, was können wir selber tun, was können wir in unseren Lebensräumen machen, damit Vögel wieder einen Platz finden, um sich niederzulassen, um zu leben. Und ich finde, das ist wirklich toll, weil dieses Buch, das muss man auch sagen, prächtig gebunden in Leinen. Das kommt ohne Drohung daher. Also es ist kein Buch, das die ganze Zeit sagt, ja, wehe, wehe, wehe, sondern es sagt eben, es zeigt auch Orte auf, wo Vögel gelernt haben, an den Menschen vorbei, sich sozusagen neue Plätze zu suchen. Und insofern ist es ein sehr ermunterndes, ein schönes und ein wirklich prächtiges Buch.
1: Also eine große Empfehlung von Kim Kindermann, das Buch von Robert McFarlane und Jackie Morris. Das Buch der Vögel heißt es, eine brillante Hommage an die Welt der Vögel, übersetzt von Daniela Seel, erschienen beim Ullstein Verlag für 34 Euro.
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0: Am 10. Juli, also in 3 Tagen, erscheint ein neues Album der Rolling Stones. Und das hier war die 2. Single-Auskopplung Mick Jagger als Jealous Lover. Und jetzt geht's auf eine Reise in die Zukunft. London im Jahr 2088. 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

0: Hamburger Schule in Reinform. Das waren die Sterne mit Das bisschen besser.
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2: Mein Name ist Mila Meyer. Ich bin aktuell noch Schülerin in Freiburg und genau, mache gerade mein Abitur. Ich stelle heute vor die Auferstehung von Andreas Eschbach. Das ist ein neuer Fall von den drei Fragezeichen. Das spielt quasi, ich glaube, es sind fast 30 Jahre später. Also es beschreibt nicht die früheren quasi Teile von den drei Fragezeichen, wo sie noch jugendlich sind, sondern sie sind tatsächlich erwachsen. Und es geht darum, dass sie tatsächlich gar nicht mehr das Trio sind. Sie haben sich quasi getrennt in dem Sinne. Sie sind tatsächlich zerstritten. Es gibt auch so ein paar Flashbacks, wo das Ganze erklärt wird. Also Justus und Peter sind verschritten und jetzt 30 Jahre später haben die alle einen Job, haben eine Familie teilweise. Genau, also Bob, er ist verheiratet. Justus wohnt tatsächlich immer noch auf dem Schrottplatz mit seiner Tante Mathilda und Peter arbeitet bei Google. Und dann passiert aber eben, dass eine junge Frau, die taucht wieder auf dem Regenwald, die aber eigentlich schon für tot erklärt wurde. Und dann ist halt die Frage, ob es die echte Person ist und wie es gehen konnte, dass sie 7 Jahre später nach ihrem eigentlichen Tod wieder auferstanden ist. Also ich würde sagen, gerade für so drei Fragezeichen-Fans macht es auf jeden Fall Spaß, es zu lesen und ist auf jeden Fall auch spannend.
0: Mila Meyer liest in Freiburg Andreas Eschbachs Roman Die Auferstehung, im Stuttgarter Kosmos Verlag erschienen, gebunden und seit diesem Monat aber auch als Taschenbuch für 13 Euro. Und welche Bedeutung Musik in ganz unterschiedlichen Kulturen hat, darüber hat die Kulturanthropologin Britta Sveers ein Buch geschrieben, das wir Ihnen gleich vorstellen im Gespräch mit der Autorin nach 11 Uhr hier in Deutschlandfunk Kultur.

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1: Heidi hat, wie wir in Baden-Württemberg sagen, eine große Street-Credibility. Sie beherrscht es im Straßenwahlkampf und auch im Bundestag,
2: sagt Harald Schmidt auf seine ganz spezielle

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2: Mit Ronald Schleif. Im Berufungsverfahren gegen die französische Rechtspopulistin Le Pen wird das Urteil verkündet. Das Bundeswirtschaftsministerium plant den Aufbau einer strategischen Gasreserve. Und ein neues Mediengesetz in Südkorea sieht hohe Strafen vor. Die französische Rechtspopulistin Marine Le Pen erfährt heute, ob sie bei der Präsidentschaftswahl im kommenden Jahr antreten darf. Das Pariser Berufungsgericht verkündet sein Urteil in einem Verfahren um die Veruntreuung von EU-Geldern. Angeklagt sind neben Le Pen 10 weitere Personen und die Partei Rassemblement National. In erster Instanz war sie zu 2 Jahren Haft in Form einer elektronischen Fußfessel sowie 5 Jahren Nichtwählbarkeit verurteilt worden. Julia Borutta.
3: Nun hofft Le Pen, dass die zweite Instanz das Urteil aufhebt oder zumindest so abmildert, dass sie doch noch antreten kann. Die Richter könnten beispielsweise den Entzug des passiven Wahlrechts, der dazu führt, dass Le Pen sich nicht mehr zur Wahl stellen darf, von 5 auf 2 Jahre absenken. Das würde bedeuten, dass die Strafe gemessen ab dem ersten Urteil pünktlich zum ersten Wahlgang im April 2027 bereits abgegolten wäre.
2: Das Bundeswirtschaftsministerium hat einen Plan für den Aufbau einer strategischen Gasreserve ausgearbeitet. Damit soll nach Angaben aus Regierungskreisen die Versorgung in Krisen abgesichert werden. Als Beispiel werden plötzliche Importausfälle genannt. Demnach ist die Gasreserve als Ergänzung gedacht und vom Markt getrennt. Die Absicherung der Versorgung im Winter bleibt weiter Aufgabe der Händler und Lieferanten. Die neue Reserve umfasst etwa 10% der deutschen Speicherkapazitäten. Erstmals soll sie im Sommer 2027 befüllt werden. Die Reserve wird den Angaben zufolge nicht aus dem Bundeshaushalt finanziert, sondern über eine Umlage. Wann die Reserve eingesetzt wird, entscheidet die Bundesnetzagentur. In Ankara beginnt heute ein 2-tägiger NATO-Gipfel. Die Staats- und Regierungschefs reisen dazu im Laufe des Tages an. Im Mittelpunkt des Treffens stehen die Verteidigungsfähigkeit des Bündnisses, weitere Milliardenhilfen für die Ukraine und die Frage, wie Kosten und Aufgaben neu verteilt werden. Für Präsident Erdogan gilt der Gipfel schon vor Beginn als Prestigeerfolg. Er kann die Türkei als unverzichtbare Regionalmacht präsentieren. Kritik von Menschenrechtlern an Erdogans Vorgehen gegen Oppositionelle dürfte beim Gipfel keine große Rolle spielen. Aufgrund der Kriege in der Region ist die Türkei nach Ansicht des Chefs der Münchner Sicherheitskonferenz Ischinger ein wichtiger Partner. Er sagte im ZDF:
4: Eine Lösung des Ukraine-Kriegs ohne die Türkei, die, wie wir wissen, ein wichtiges Land am Schwarzen Meer ist, die Kontrolle über die Dardanellen hat seit über 100 Jahren. Und ohne die Türkei wird nichts laufen. Insoweit ist das schon wichtig und ganz gut, dass wir die Beziehung zu diesem schwierigen türkischen Partner pflegen, selbst wenn es da viele Kritikpunkte gibt.
2: Wolfgang Ischinger, Chef der Münchner Sicherheitskonferenz. Die Ukraine hat in der Nacht Russland mit hunderten Drohnen angegriffen. Viele davon waren in Richtung Moskau unterwegs. Die Ukraine verteidigt sich seit mehr als 4 Jahren gegen Russland. Zuletzt verstärkte sie ihre Gegenangriffe auf kriegswichtige Infrastruktur. Lilia Becker.
5: 452 Drohnen sollen laut dem russischen Verteidigungsministerium abgewehrt worden sein. Die meisten zielten auf die Moskauer Region. Moskaus Bürgermeister Sergei Sobjanin meldete auf seinem Telegram-Kanal, dass mindestens 39 Drohnen im direkten Anflug auf die Hauptstadt abgefangen worden seien. Die übrigen schon weit draußen. In der Grenzregion Belgorod starb nach Angaben des amtierenden Gouverneurs ein Mensch. 3 wurden verletzt. Getroffen wurde auch die Energieversorgung. Mancherorts fielen Strom und Wasser aus.
2: In Südkorea ermöglicht ein neues Gesetz hohe Geldstrafen für die Verbreitung von Falschinformationen. Es gilt ab heute und betrifft sowohl klassische Nachrichtenanbieter als auch soziale Medien. Gerichte können Schadenersatz in Höhe des bis zu 5-fachen des nachgewiesenen Schadens verhängen. Betroffen wären zum Beispiel Anbieter von YouTube-Inhalten. Journalistenverbände warnten, dass die angedrohten Strafen den öffentlichen Diskurs hemmen und Zensurvorschub leisten könnten.
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2: Im Norden und Osten ist es meist stark bewölkt, gelegentlich regnet es, am Nachmittag lässt der Regen von Westen her allmählich nach, in der Südwesthälfte ist es heiter bis sonnig und meist trocken. Die

0: Höchstwerte liegen im Norden bei 18 bis 25 Grad, sonst bei 26 bis 33 Grad, am Oberrhein bis 35 Grad.
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2: Hallo, seien Sie ganz herzlich willkommen. Die Musikethnologie, das ist eine Wissenschaft, die beschäftigt sich mit dem musikmachenden Menschen und mit der Bedeutung von Musik in verschiedenen Kulturen. Warum diese Disziplin so spannend ist und mit welchen Methoden da geforscht wird, das erfahren Sie gleich hier in der Sendung. Dann hören Sie nämlich ein Gespräch mit der Musikethnologin Britta Sveers von der Uni Bern. Vorher gibt es Musik von Nora May aus New York. Any Clearer ist dieser Song hier.
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0: Musik ist nicht nur Schönheit und Klang. Musik hat eigentlich fast immer auch eine soziale Funktion. Sie bringt Menschen zusammen, sie begleitet politische und religiöse Ereignisse und sie ist auch dabei, wenn Menschen in den Krieg ziehen. Um alle diese kulturellen und gesellschaftlichen Wirkungsweisen von Musik zu erforschen, gibt es die Musikethnologie. Die Musikethnologin Britta Sveers vom Institut für Musikwissenschaft an der Universität Bern, die hat jetzt eine Einführung in diese Wissenschaft geschrieben, zusammen mit Barbara Alge von der Goethe-Universität in Frankfurt am Main. Kurz vor der Sendung habe ich mit Britta Sveers gesprochen und sie hat mir von ihrem Alltag als Musikethnologin erzählt, denn der ist ja vielfältig und der hat sich in den letzten Jahren und Jahrzehnten auch immer wieder verändert.
1: Für uns ist die Feldforschung ein ganz elementarer Bestandteil der Arbeit. Also so dieses klassische Bild, dass man vielleicht in den Amazonas reist und dort mit indigenen Kulturen lebt und deren Musikmachen begleitet, also beobachtet, dokumentiert. Das gibt es zwar auch noch, ist aber sehr selten geworden. In meinem Fall war das so, dass ich dann sehr viel in England war. Ich habe die Musiker persönlich getroffen. Ich habe mit ihnen Interviews geführt. Ich habe Festivals, Konzerte besucht. Ich habe dann auch Musikaufnahmen transkribiert, das heißt also, ich habe sie mir angehört und dann versucht zu verschriftlichen, um herauszufinden, was passiert da eigentlich konkret in der Musik, weil es keine Noten dafür gibt. Also auch das ist eine sehr typische Arbeit. Bei anderen Kollegen ist es dann vielleicht so, dass sie sich eher zum Beispiel mit Online-Blogger-Communities auseinandersetzen, die begleiten und analysieren oder auch zum Beispiel journalistische Beiträge untersuchen, also wie über Musik gesprochen wird.
0: Und bei dem, was Sie jetzt geschildert haben, habe ich das Gefühl, dass sich die Musikethnologie auch ständig verändert. Also Sie sind jetzt nicht nur mit den Themenfeldern beschäftigt, die vielleicht vor 50, 60 Jahren interessant war, als es anfing mit der Musikethnologie, sondern das erweitert sich auch ständig, habe ich das Gefühl.
1: Sagen wir so, die Anfänge des Faches, man könnte sagen, schon die Griechen haben irgendwo einige Musik beschrieben. Aber der klassische Anfang ist das späte 19. Jahrhundert, wo Naturwissenschaftler, also sogar Chemiker, die jungen Psychologen, wissen wollten, was macht den musikmachenden Menschen aus. Dazu hat man auf der ganzen Welt Aufnahmen gesammelt und dann zum Beispiel geguckt, gibt es überall Intervalle, die in jeder Kultur gleich sind, also Oktave und Quinte. Hat dann auch angefangen, Kulturen zu vergleichen. Und da sind wir bei unserem Sündenfall gelandet, weil das war die sogenannte Armchair-Forschung, also die Forschung, die man im Sessel gemacht hat. Man ist nicht in die Kulturen reingereist. Und da gab es dann ganz viele Fehlschlüsse, dass man gesagt hat, okay, also die westliche Kultur ist zum Beispiel das Höchste und man kann anhand traditioneller Kulturen beobachten, wie die sich von ganz primitiv zu ganz modern entwickelt haben. Aber dazu hat man den Kontext nicht angesehen. Und dann kam der Impuls aus der Anthropologie, wo die Feldforschung mit reinkam. Das heißt also dieses, man muss Musik im kulturellen Kontext untersuchen. Dann gab es wieder neue Impulse, zum Beispiel durch postkoloniale Diskussionen, dass man heutzutage nicht mehr einfach in eine andere Kultur reisen kann, zum Beispiel zu den Inuit, einfach die Musik aufnimmt und wieder verschwindet. Das geht höchstens noch partnerschaftlich, wenn es überhaupt noch Fremden erlaubt ist. Und als ganz neuer Trend, der jetzt allerdings auch schon wieder 15, 20 Jahre alt ist, haben wir jetzt die Soundscape-Forschung, wo wir uns ganz stark mit klingender Landschaft, mit unserer klingenden Umgebung auseinandersetzen. Also ich bin zum Beispiel Teil eines großen Forschungsprojektes in Tromsø, also in Norwegen, wo wir uns damit auseinandersetzen, wie man Klimawandel hörend wahrnehmen und erfahren kann.
0: Frau Sveers, um Ihre Arbeit ein bisschen plastischer zu machen, haben Sie uns auch mal ein Beispiel aus dieser aktuellen Forschung mitgebracht. Sie haben gerade schon Tromsø angesprochen, also Nordnorwegen. Und daher kommt die Musik, die wir jetzt hören, das ist ein sogenannter joik, also ein samischer Gesang. Den hören wir uns mal an und dann können Sie uns vielleicht sagen, was daran so spannend ist, was man an dieser Musik ablesen kann.

0: Tja, dieser Joik, der ist mehr als 100 Jahre alt. Was lesen Sie aus dieser Musik, aus diesem Gesang?
1: Ein Joik, das ist eine halb improvisierte Vokalform. Das heißt, es gibt in der Regel so eine kleine Motivzelle, die dann mehrfach wiederholt und variiert wird. Und das Spannende an dem Joik ist, dass der Joik mit einem Gegenstand, einem Menschen, also einem ganz beliebigen Objekt oder auch der Natur verbunden sein kann. Also das hier ist beispielsweise ein Joik, der an einen Berg gerichtet ist. Und das Spannende an den Joiks ist, dass der Sänger, der Joik, also diese Musikform und das Objekt, also in diesem Fall dieser Berg, identisch sind. Das heißt also, wenn dieser Berg gejoikt wird, also gesungen wird, dann entsteht er wie ein plastisches Bild vor dem inneren Auge des Sängers. Und der Sänger fühlt sich auch innerlich verbunden mit diesem Objekt. Und das hat auch zu spannenden urheberrechtlichen Fragen geführt, weil wenn Sie diesen Joik spielen, wer bekommt zum Beispiel die Tantiemen? Und die Tantiemen bekommt der Berg, weil das Objekt, das gejoikt wird, der Eigentümer ist. Also da erleben wir ein ganz anderes Verhältnis zur Natur, zur Umwelt, was übrigens auch zu einer ganz anderen Verantwortung der Natur gegenüber geführt hat. Und wir erleben aber auch ein ganz anderes in der Welt sein der Menschen.
0: Diese enge Verbindung zur Natur, die würde man sich heute manchmal wünschen. Und das ist vielleicht dann auch der Bezug zur Gegenwart. Frau Swers, Sie haben uns auch noch ein zweites Musikstück vorgeschlagen, das wir uns jetzt mal anhören. Das kommt in diesem Fall aus dem Baltikum. Da haben Sie auch geforscht. Und zwar ist das ein Lied von der lettischen Gruppe Ilgi. Runa, Laudis, Ko, Runa.

0: Okay, was haben wir da jetzt gehört? Warum ist das für Sie als Musikethnologin interessant?
1: Also ILGI ist eine sogenannte Postfolklore-Gruppe, die sich nach dem Ende der Sowjetunion gegründet hatte. Und für mich ist diese Gruppe sehr spannend gewesen, weil es mir wieder um diese Frage ging, wie viel traditionelle Musik gibt es eigentlich noch nach dem Ende der Sowjetunion? Was ist Revival? Was ist Tradition? Und auch ILGI hat wiederum Tradition mit Moderne verbunden. Also Sie haben hier die Kurkle gehört. Das ist so eine Art Saitenzitterinstrument. Später setzt dann auch noch so ein bisschen Schlagzeug ein. Und auch ILGI führt eher so ein Randdasein in Lettland, das nicht so viele Einwohner hat. Das heißt, sie können von dieser Musik nicht leben. Aber gleichzeitig ist die Gruppe unglaublich wichtig gewesen, um Musik weiterzuführen, in die Gegenwart und in die Moderne zu führen. Das heißt, für viele moderne Bands ist ILGI ein ganz großes Vorbild. Und die Gruppenmitglieder haben ja auch erzählt, also Musik kann auch Widerstand sein. Das heißt zum Beispiel, in der Sowjetzeit war es verboten, traditionelle lettische Musik zu singen, weil die hatte halt eher einen so modale Tonarten, Kirchentonarten. Und Sowjetmusik musste fröhlich sein. Also denken Sie auch an die großen Chöre. Das durfte also nur in Dur-Tonarten stehen. Das heißt also, die Wahl der Musik, der Tonart, kann auch schon eine Form des offenen oder versteckten Widerstandes sein.
0: Diese Erkenntnisse, die Sie da gewinnen in Ihrer Forschung, inwiefern kann man die auf unsere Gesellschaft übertragen? Also wie können wir als Gesellschaft von den Erkenntnissen der Musikethnologie profitieren?
1: Also auf ganz unterschiedliche Art und Weise. Also alleine, ich denke mal, so der Grundsatz oder die Grundbeobachtung der Musikethnologie, dass Musik eigentlich ein so elementarer Bestandteil der Menschen oder des Menschseins ist, dass wir eigentlich unvollständig sind ohne Musik, ist schon mal eigentlich so wichtig, dass es uns eigentlich immer wieder darauf stoßen sollte, wie elementar eigentlich Musik oder auch die Künste, und zwar die aktiven Künste, für uns sind. Gleichzeitig ist aber Musikethnologie auch eine faszinierende Entdeckungsreise in die Vielfalt der menschlichen Kulturen. Also zum Beispiel, nicht jede menschliche Kultur hat einen Begriff für Musik. In manchen Kulturen gelten sie auch als unmusikalisch, wenn sie nicht tanzen können.
0: Jetzt haben Sie eine Einführung in Ihre Wissenschaft geschrieben, zusammen mit Ihrer Kollegin Barbara Alge. Immerhin gut 400 Seiten lang ist dieses Buch. An wen richtet sich das? Ist das vor allem was für Studenten oder wollen Sie auch Fachfremde für die Musikethnologie gewinnen?
1: Also primär ist es natürlich an unsere Studierenden gerichtet. Gleichzeitig ist das Buch aber auch, hoffen wir zumindest, eine schöne Einführung für alle, die neugierig auf dieses Fach sind, weil sie können sich wirklich in diese Geschichte mal einlesen. Also sie müssen auch nicht von vorne nach hinten lesen. Sie können sich einzelne Kapitel rausnehmen, weil wir auch versucht haben, verschiedene Forschungsbereiche vorzustellen, von Tourismus über das angewandte Fach und so weiter, bis hin zu der Frage, was machen eigentlich Musikethnologen? Also deswegen hoffen wir, dass das Buch auch für andere Interessierte spannend sein wird.
0: Schlicht und einfach Musikethnologie, so heißt dieses Buch. Es ist gerade erschienen im Nomos Verlag, hat 441 Seiten und kostet 24 Euro. Wenn Sie also jetzt durch unser Gespräch angefixt sind von dem Thema, dann werden Sie da fündig. Vielen Dank, Frau Svers. Sie haben sich noch einen Musiktitel gewünscht, den wir jetzt noch hören. She Moves Through the Fair von der Gruppe Fairport Convention. Warum wollten Sie das hören? Was ist daran für Sie als Musikethnologin interessant?
1: Also das war eigentlich so eines meiner ersten Stücke, die mich eigentlich noch weiter in das Fach reingeführt haben. Also das ist, Fairport Convention ist eine englische Folkrock-Gruppe, die so als Pionier galt, wie man Rock und traditionelle Musik miteinander fusionieren kann. Und zwar in einer Form, die die Musik auch weiterdenkt und musikalisch einfach schön ist.

0: 11 Uhr und 22 Minuten ist es gleich. 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Und wir gehen jetzt ins Ruhrgebiet, nach Gelsenkirchen. Das ist ja eine Stadt, die ist untrennbar verbunden mit Bergarbeitern, mit Kohlekumpels und auch mit Arbeitskämpfen und auch mit der Kultur dieser Arbeitskämpfe. Das Kunstmuseum Gelsenkirchen, das zeigt derzeit eine Ausstellung. Radikale Hoffnung, Kunst und Arbeitskampf heißt die. Und da geht es unter anderem um Literatur, um Arbeiterzeitschriften, um Theaterstücke und um bildende Kunst. Und es geht natürlich auch um Arbeiterlieder, denn auch die haben bei Streiks und bei Arbeitskämpfen eine ganz wichtige Rolle gespielt. Der Opernchor des Musiktheaters im Revier in Gelsenkirchen, der hat am vergangenen Samstag einige dieser Lieder aufgeführt. Sing Our Songs, so hieß dieses Projekt, das weit über das Ruhrgebiet hinaus für Aufsehen gesorgt hat. Simon Schomecker war für uns bei dem Konzert mit dabei.
1: Der Opernchor des Musiktheaters im Revier singt in der ehemaligen Kirche St. Mariä Himmelfahrt in Gelsenkirchen-Buer. Der hohe, geradlinige Backsteinraum mit heller Rippendecke stammt aus den 1950er Jahren und ist voll besetzt. Es erklingen aber keine Opernauszüge, sondern Arbeiterlieder. Sie sind eng mit dem Ruhrgebiet als frühere Industriehochburg, besonders für Kohle, Stahl und Chemie, verbunden. Mit der Zeche Prosper Haniel in Bottrop schloss 2018 das letzte Kohlebergwerk. Heute erinnern noch diverse Denkmäler wie Fördertürme oder Werkshallen an die einstige Rolle des Ruhrgebiets und auch die Arbeiterlieder. Viele entstanden zur Zeit der Weimarer Republik und ab den 1970er Jahren. Beides Phasen tiefer gesellschaftlicher und wirtschaftlicher Krisen. Mit seiner kraftvollen Interpretation zeigt der Opernchor, welche Energie in den alten Liedern steckt. Schließlich waren die Stücke dazu da, etwas in Gesellschaft und Politik zu bewegen. Das wollten zum Beispiel in den 1980er Jahren die Heinze-Frauen, erklärt Julia Höhner, Leiterin des Kunstmuseums Gelsenkirchen, dessen von Glas dominiertes Gebäude rund 700 Meter von der Kirche entfernt liegt.
2: Das waren Mitarbeiterinnen des Photochemieunternehmens Heinze hier in Gelsenkirchen, die für Lohngleichheit gekämpft haben zwischen Männern und Frauen und dafür sogar bis vors Bundesarbeitsgericht gezogen sind.
1: Doch dabei blieb es nicht. Julia Höhner und ihre Kollegin Friederike Siegler haben viel Material gesammelt für eine Ausstellung im Museum. Der Titel »Radikale Hoffnung – Kunst und Arbeitskampf«. Dieses öffentlichkeitswirksame Zusammenspiel gab es auch bei den Heinze-Frauen.
2: Sie haben Lieder gesungen, eine Schallplatte herausgegeben und ihre Geschichte war quasi auch der Grundstock für ein Theaterstück, was bei den Ruhrfestspielen in den 80er Jahren aufgeführt wurde.
1: Unter anderem daraus entstand die Idee zu dem Chorkonzert namens Sing Our Songs. Es findet in St. Mariä Himmelfahrt als Außenveranstaltung zur Ausstellung statt und im Rahmen der Manifesta 16. Die Biennale bringt zeitgenössische Kunst, Kultur und soziale Begegnung in frühere Sakralräume. Wichtig war den Macherinnen und Machern von Konzert und Ausstellung auch den Arbeitskampf in anderen Ländern mit einzubeziehen. Die Leiterin des Projekts Sing Our Songs, Kim Lensing, hat das Programm des Chorkonzerts kuratiert und sich dafür vorab intensiv mit der Geschichte der Lieder beschäftigt. Etwa mit der des italienischen Liedes Tremate, Tremate aus den 1970er Jahren.
3: Da wird sich die Hexe quasi als Symbol feministischer Selbstermächtigung angeeignet. Und das Lied kommt aus dem Kontext der Lohn-für-Hausarbeit-Bewegung aus Italien, in dem sich eben dafür eingesetzt wurde, dass Care-Arbeit nicht mehr die unsichtbare Arbeit im Hintergrund bleibt.
1: Der professionelle Opernchor singt an diesem Abend nicht alleine in St. Mariä Himmelfahrt. Mit dem Gedanken daran, dass Arbeiterlieder zum gemeinsamen Singen da sind, hat das Organisationsteam auch Laien aus der Region eingeladen, sagt Etienne Walch, Assistent der künstlerischen Betriebsdirektion am Musiktheater im Revier.
4: Wenn man jetzt auch auf die deutsche Geschichte der Arbeiterbewegung schaut, ist es so, dass viel ja auch in Vereinen organisiert war und dass man in den Vereinen gesungen hat. Das diente zur Identitätsstiftung, es diente dem Gemeinschaftsgefühl.
1: Singen als Gemeinschaftsgefühl, das wird bei der Gelsenkirchener Arbeiterwohlfahrt bis heute gelebt. So ist auch der erst 2024 gegründete AWO-Nachbarschaftschor beim Konzert dabei. Bei Sing Our Songs geht es natürlich auch um Migration im Ruhrgebiet. Schließlich waren gerade für die Kohleförderung viele Arbeiter nötig, die unter anderem aus Italien, Griechenland oder der Türkei angeworben wurden. Die Menschen brachten auch Arbeiterlieder in den jeweiligen Landessprachen mit. Türkische Lieder präsentiert der ortsansässige Tunalar-Chor samt traditionellen Instrumenten wie Balama und Kniegeige. Solche Klänge waren in der 2021 geschlossenen Kirche St. Maria Himmelfahrt bisher selten zu hören. Aber die musikalische und künstlerische Vielfalt könnte dort in Zukunft noch größer werden, wenn das Konzept der Manifesta 16 Schule macht.
0: Die Ausstellung Radikale Hoffnung, Kunst und Arbeitskampf, die ist noch bis zum 4. Oktober im Gelsenkirchener Kunstmuseum zu sehen. Und auch das Chorkonzert Sing Our Songs können Sie nochmal erleben. Und zwar übermorgen am 9. Juli, da gibt es eine zweite Auflage. Das hier ist Musik vom US-Soul-Sänger Uriel Thomas und seiner Band The Pain. Do you remember the times we had? Heißt der Song.

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1: Ein halbes Jahrhundert Bandgeschichte, geprägt durch Hits wie Skandal im Sperrbezirk und Schickeria, das ist die Spider-Murphy-Gang, das Konzert heute in Rottendorf bei Würzburg.
2: In München steht ein Hofbräuhaus, doch Freudenhäuser müssen raus, damit in dieser schönen Stadt das Laster keine Chance hat.
1: Spider-Murphy-Gang prägte die neue deutsche Welle auf ihre ganz eigene Art, mit bayerischem Rock'n'Roll.
3: Jan Schwabing gibt's ein Kneipp, die muss ganz was Besonderes sein. Da lassen solche Leibe die und wie es gar nicht nein, Schickeria.
1: Schickeria, das war die Abrechnung mit der hochnäsigen Bussi-Bussi-Gesellschaft.
3: Jeder sprüht ein Superstar und saugt ein Shampoos an der Bar in der Schickeria.
1: Spider-Murphy-Gang, das Konzert heute um 19.30 Uhr auf Gut Wöllried in Rottendorf bei Würzburg, übermorgen in Reit im Winkel. Leonard Bernsteins Musical West Side Story von 1957 hat sich gut gehalten. Heute ist es vor romantischer Schlosshofkulisse in Ettlingen zu sehen.
4: When you're a jet, all the way from your first cigarette to your last dying day.
1: Die Story spielt in New York der 1950er Jahre. Zwei Gangs bekriegen sich, die Jets, eine Jugendbande mit weißen Amerikanern, und die Sharks, die aus puerto-ricanischen Einwanderern besteht. Die Liebe zwischen Tony und Maria, eine moderne Version von Romeo und Julia, kann da nur tragisch enden.
5: Maria, Maria, Maria, Maria.
1: West Side Story, das Musical inszeniert von Solveig Bauer, heute um 20 Uhr im Schlosshof in Ettlingen. Weitere Vorstellungen morgen und am Samstag.
6: Die Musiktipps, heute zusammengestellt von Susanne von Schenk.
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6: Wie genau klingt eigentlich die Angst? Damit beschäftigen wir uns gleich hier in der Sendung. Dann geht es nämlich um Soundtracks von Horrorfilmen und um die Frage, wie man mit wenigen Tönen ein Szenario des Schreckens heraufbeschwören kann. Der nächste Song allerdings, der ist erstmal unverdächtig. Der lässt einen eher an den kommenden Sommerurlaub denken. Die italienische Sängerin Imma besingt hier Una Barca a Sorrento, also ein Boot vor der Küste von Sorrent.
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0: Zwei Töne reichen manchmal aus oder ein harmloses Wiegenlied, ein Sirren in der Luft oder ein fernes Brummen im Hintergrund. Es sind oft ganz sparsame musikalische Mittel, mit denen im Horrorfilm gearbeitet wird. Und doch ist der Soundtrack bei diesem Genre so wichtig wie vielleicht bei keinem anderen Filmgenre im Kino. Aber wie genau funktioniert das? Also wie entsteht Angst durch Klang und was passiert, wenn Musik im Kino uns nicht mehr nur begleitet, sondern ja, bedroht? Florian Schmidt hat für uns einen filmmusikalischen Streifzug unternommen, vom Weißen Hai bis hin zu Backrooms, einem ganz aktuellen und sehr erfolgreichen Horrorfilm aus den USA, der gerade auch in den deutschen Kinos angelaufen ist.
1: Leere Räume, flackerndes Licht. Ein permanentes, tiefes Grundrauschen. Hall, Geräusche, Klangräume. Mehr braucht der neue Horrorfilm Backrooms nicht. Musik im klassischen Sinn spielt hier kaum noch eine Rolle. Trotzdem weiß man sofort, hier stimmt was nicht. Der britische Filmkritiker und Horrorfilmexperte Mark Kermode beschreibt, wie entscheidend genau dieser Faktor ist.
2: Die meisten Horrorfilme würden ohne ihre verstörende Musik deutlich an Wirkung verlieren. Ohne Vorahnung von Gefahr oder manchmal auch ohne bedrohliche Stille. Das Bild prägt zwar unseren Eindruck, aber ein großer Teil der Wirkung entsteht durch den Ton.
3: The picture dominates our impression, but the sound is where much of the effect is achieved.
1: Dabei muss Horrormusik nicht komplex sein. Oft reicht radikale Reduktion. Zwei Töne, wieder und wieder, unaufhaltsam. John Williams über seine Musik zu Der Weiße Hai.
4: What could be the simplest possible thing? It has to be low because the shock is very deep. It has to be something that when it's approaching you, it is completely unstoppable.
1: Es musste etwas sein, das tief klingt, unaufhaltsam wirkt. Und je kürzer die Pausen zwischen den Tönen, desto näher scheint die Bedrohung zu kommen. Ein Prinzip, das auch Halloween prägt. Ein minimales Motiv mit maximaler Wirkung. Wie entscheidend Musik sein kann, zeigt auch einer der berühmtesten Momente der Filmgeschichte. Für die Duschszene in Alfred Hitchcocks Psycho war ursprünglich gar keine Musik vorgesehen. Doch Komponist Bernard Herrmann schrieb seine kreischenden Violinen trotzdem. Die Musiker spielten dieselbe Note immer wieder, scharf und schneidend wie Messerstiche. Hitchcock war so überzeugt von dem Ergebnis, dass er später sagte, rund ein Drittel der Wirkung von Psycho gehe auf die Musik zurück. Doch Horror entsteht nicht nur durch Wiederholung. Oft kippt er dort, wo Vertrautes plötzlich fremd wird. Ein Wiegenlied, zärtlich, beruhigend, unschuldig. Genau deshalb wirkt es in Roman Polanskis Rosemary's Baby verstörend. Auch die Musik in Das Omen arbeitet mit Kontrasten. Regisseur Jerry Goldsmith beschreibt seine Idee in einem Making-of des Films so.
5: I got the idea of taking the mass and turning it around into a black mass.
1: Gregorianische Anmutung ins Gegenteil verkehrt. Sakrale Musik wird zur Bedrohung. Trost kippt in Angst. Der moderne Horror geht noch einen Schritt weiter. Der Komponist Bobby Kirlik beschreibt seine Musik für das Mystery-Horror-Drama Midsommar als bewusste Abkehr von klassischen Horror-Klischees. Er wollte etwas Magisches schaffen und Horror weniger über Schrecken als über Atmosphäre erzählen. Seine Musik balanciert stets auf dem schmalen Grat zwischen Dunkelheit und Licht, Dissonanz und Schönheit. Von den kreischenden Violinen in Psycho über die Zweitöne des Highs bis zum atmosphärischen Rauschen der Backrooms hat sich die Musik des Horrors verändert. Aber eines bleibt konstant. Horror wird nicht nur gesehen, er wird auch gehört.
0: Diese Musik ist, glaube ich, nicht erschreckend, sondern die ist voller Liebe. Das ist nämlich ein Song vom neuen Album der malischen Sängerin Fatoumata Diawara. Tati Bakary heißt der Song und da singt sie über ihren kürzlich verstorbenen Vater.

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1: Living in the USA heißt unser Album der Woche. Das kommt von dem US-amerikanischen Sänger und Pianisten Adam Wiener alias Locat Connie. Wer da jetzt patriotische Gesänge zum 250. Geburtstag der Vereinigten Staaten erwartet bei diesem Titel, der wird sich allerdings täuschen, denn ganz im Gegenteil, Living in the USA, das ist eine musikalische Demontage des American Dream, eine schonungslose Abrechnung mit der Politik von Donald Trump und seiner MAGA-Bewegung und auch ein Blick in eine Gesellschaft, die so zerrissen und uneins ist wie vielleicht noch nie in ihrer Geschichte. Die 10 Songs, die hat Locat Connie analog aufgenommen auf Band, jeweils in einem einzigen Take. Das gibt diesem Album einen sehr organischen Klang. Da hört man mal das Knarren des Klaviers, das Scheppern der Gitarren und manchmal auch das befreite Lachen der Studiomusiker nach einer gelungenen Aufnahme. Living in the USA, das ist also ja gewissermaßen der Gegenentwurf zu der sterilen Perfektion vieler moderner Mainstream-Produktionen, handgemacht, unperfekt und genau deshalb so unendlich lebendig. Das hören Sie auch in dem Stück, das wir für heute ausgesucht haben. Das nennt sich Can't Be Wrong.

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1: Wenn ein Mensch singt, dann hört man normalerweise die Melodie, die Worte und die Harmonie. Beim Obertongesang allerdings, da kommt noch etwas weiteres dazu. Über dem Grundton nämlich lösen sich weitere helle Klanglinien heraus, so als würde in der ersten Stimme noch eine zweite mitschwingen. Die Musik, die dadurch entsteht, die wirkt zugleich körperlich nah und räumlich weit und die kann man nicht nur alleine singen, sondern auch zusammen mit anderen. Das stellt unser Chor der Woche unter Beweis, der Obertonchor Vox Intra Voces aus Köln.
2: Ich heiße Michael Duske und singe in dem Chor Vox Intra Voces in Köln.
3: Und ich bin Lothar Berger und ich leite diesen Chor. Wie der Name schon sagt, Vox Intra Voces, das ist der Ton im Ton. Und ich hatte einen Bonner Maler kennengelernt, der lud mich mal ein in sein Atelier. Und die trafen sich immer in seinem Atelier und haben einfach drauf losgesungen. Und plötzlich hörte ich da, wie in so einem leeren Raum, die saßen so im Schneidersitz da mit Klangschalen vor den Knien. Und die Töne purzelten von oben von der Decke runter. Das war so faszinierend, dachte ich, ja, wo kommen die denn jetzt her? Und das war so die Anfangszeit, dass man eigentlich nur einen Ton mit der Zunge so ein bisschen verändert, mit dem Atem verändert. Und auf einmal hört man den Ton im Klang.
2: Obertöne sind eigentlich in jedem Naturton enthalten und bauen aufeinander auf. Das heißt, auch wenn wir jetzt sprechen, sind Obertöne in unserer Stimme. Und das Besondere an Obertonmusik ist, dass man mit bestimmten Techniken diese Obertöne, die in jedem Naturklang drin sind, deutlicher zum Klingen bringt.
3: Das Interessante ist, dass es mehr Männer anzieht, erstaunlicherweise, weil in der Regel hat man ja mehr Frauen. Das mag daran liegen, dass mit einer tiefen Stimme hat man mehr Obertöne zur Verfügung, die man hörbar machen kann.
2: Also die Leute, die zum Chor kommen, die sind eher experimentierfreudig und suchen ein größeres Klangerlebnis durch die Stimme auch. Und beim Obertonsingen habe ich für mich selber persönlich noch festgestellt, dass es mich sehr beruhigt. Also es hat auch sehr einen beruhigenden Aspekt, finde ich.
3: Man kann sich vorstellen, durch dieses lange auf einem Ton singend, dass man sehr viel so in das Spirituellere geht und mehr ins Meditative geht.

0: Und was vielleicht auch faszinierend ist, das war für mich immer so, ist diese Verbindung zwischen persönlichem Klang. Jeder hat seine eigene Stimme. Aber die Obertöne selber, wenn ich die rausfiltere, also zum Beispiel, wenn in Japan einer auf dem gleichen Grundton den 7. Oberton singt, klingt der total identisch. Da gibt es keine Unterschiede mehr. Also da ist die Verbindung zum Transpersonalen. Das zieht vielleicht einige Leute auch an und das ist tatsächlich eher dieser spirituellere Aspekt. Ein Stück, was dem Chor besonders gefällt ist und was wir auch meistens am Ende singen, weil es immer ganz eingängig ist und auch Spaß macht zu singen, ist El Elyon. Das ist ein Stück, wo dieser, eigentlich heißt es El Elyon, der eine Gott. Das ist im Prinzip dann ein Gesang in der Quint- und Quartparallele und überlagert sich nachher mit Obertönen.
1: Also ich verbinde mit diesem Stück auch eine bestimmte Einfachheit, weil man den Namen, also El Elyon oder diese Laute öfter singt und die Obertöne so wie von selbst einfach dann dazukommen. Und dann auch, weil es über Gott geht, also was in dem Fall religiös oder spirituelles hat, das berührt mich auch sehr.
2: Vox Intra Voces, so heißt unser Chor der Woche. Vorgestellt wurde er gerade von Lothar Berger und Michael Duske. 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Und dann das Ganze per Mail an uns, an chor-der-woche@deutschlandradio.de. Wir freuen uns über jede Bewerbung. 11.56 Uhr ist es, das heißt, gleich gibt es die Nachrichten hier im Deutschlandfunk Kultur und im Anschluss dann Studio 9 der Tag. Heute mit Corbinian Frenzel und mit Alena Büchs. Die ist Professorin für Ethik der Medizin und für Gesundheitstechnologie. Und die beiden sprechen unter anderem über die Frage, welche Rolle die KI künftig im Gesundheitswesen spielen wird.

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1: Heute 20 Uhr. Von Claudio Monteverdi bis Joanna Marsh. Im Konzert von Eva Giolini vergehen Jahrhunderte wie im Flug. Vor 40 Jahren gründete Robert Hollingworth das Ensemble, um Musik des Frühbarock zu machen. Der Name Eva Giolini, zu Deutsch die Böhnchen, kam eher zufällig.
2: Damals war die alte Musik dafür bekannt, dass sie vor allem von Vegetariern gemacht wurde. Ich war selbst 16 Jahre lang Vegetarier. Es war Beanie Music, also Bohnenmusik.
1: Das Ensemble Eva Giolini mit dem Jubiläumsprogramm beim A Cappella Festival in Leipzig. Heute, 20 Uhr im Konzert,

0: an den deutschen Rüstungskonzern TKMS. Wie Premierminister Carney mitteilte, setzte sich das Tochterunternehmen von ThyssenKrupp im Bieterverfahren gegen eine südkoreanische Schiffbaufirma durch. Fachleuten zufolge hat der Auftrag ein Volumen von umgerechnet über 10 Milliarden Euro. Gebaut werden sollen sie gemeinsam von Norwegen und Deutschland entwickelten U-Boote in den Werften Kiel und Wismar. Dort entstehen laut TKMS rund 1.500 Arbeitsplätze. Wie zuvor schon Verteidigungsminister Pistorius bezeichnete Außenminister Wadefuhl den U-Boot-Deal als Meilenstein der transatlantischen Zusammenarbeit. Im Deutschlandfunk sagte der CDU-Politiker:
1: Das ist eine Botschaft des Zusammenhalts im transatlantischen Bündnis. Norwegen, Kanada und Deutschland werden jetzt gemeinsam die modernsten konventionellen U-Boote unserer Zeit produzieren. Wir halten zusammen. Kanada bekennt sich ganz klar zum Bündnis mit uns. Und wir stehen hier auch sehr eng zusammen, weil davon wird auch Kanada profitieren. Wir werden uns auch in Kanada sehr stark engagieren.
0: Bundesaußenminister Johann Wadefuhl, CDU. Die französische Rechtspopulistin Marine Le Pen erfährt heute, ob sie bei der Präsidentschaftswahl im kommenden Jahr antreten darf. Das Pariser Berufungsgericht verkündet sein Urteil in einem Verfahren um die Veruntreuung von EU-Geldern. Angeklagt sind neben Le Pen 10 weitere Personen und die Partei Rassemblement National. In erster Instanz war sie zu 2 Jahren Haft in Form einer elektronischen Fußfessel sowie 5 Jahren Nichtwählbarkeit verurteilt worden. Julia Borutta.
2: Nun hofft Le Pen, dass die zweite Instanz das Urteil aufhebt oder zumindest so abmildert, dass sie doch noch antreten kann. Die Richter könnten beispielsweise den Entzug des passiven Wahlrechts, der dazu führt, dass Le Pen sich nicht mehr zur Wahl stellen darf, von 5 auf 2 Jahre absenken. Das würde bedeuten, dass die Strafe gemessen ab dem ersten Urteil pünktlich zum ersten Wahlgang im April 2027 bereits abgegolten wäre.
0: Wer seine alte Heizung gegen eine moderne, klimafreundliche austauscht, erhält dafür künftig weniger Geld vom Staat. Das geht aus einem Schreiben des Finanzministeriums an den Haushaltsausschuss im Bundestag hervor. Dadurch sollen bis 2030 rund 2,1 Milliarden Euro eingespart werden. Die Bundesregierung will die Höhe der förderfähigen Kosten etwa für den Einbau einer Wärmepumpe senken. Auch der sogenannte Klimabonus für den frühzeitigen Austausch einer alten Heizung soll schneller reduziert werden als bisher geplant. Der Haushaltsausschuss befasst sich morgen damit. Gleichzeitig ist vorgesehen, die Zuschüsse für den Heizungsaustausch für Haushalte mit niedrigem Einkommen zu erhöhen. Wer ein Kind bekommt und deshalb für eine Zeit lang aus dem Job aussteigt, kann in Deutschland Elterngeld beziehen. Nun plant Familienministerin Prien in einem Gesetzentwurf neue Regeln für die staatliche Leistung. Nicole Markwald.
3: Bislang gilt, das Elterngeld wird für 14 Monate nach der Geburt eines Kindes gezahlt, wenn sich beide Elternteile mit mindestens jeweils 2 Monaten an der Betreuung beteiligen. Nach Plänen des Familienministeriums soll das Elterngeld künftig 12 statt 14 Monate gezahlt werden, wenn beide Elternteile jeweils mindestens 3 Monate Erziehungszeit übernehmen. Zwar soll die Höhe des Elterngeldes erstmals seit 20 Jahren ein wenig steigen, aber wegen der verkürzten Bezugsdauer rechnet das Ministerium mit Einsparungen.
0: Die KI-Figur Tilly Norwood hat ihre erste Spielfilmhauptrolle erhalten. In dem Coming-of-Age-Film Misaligned, zu Deutsch falsch ausgerichtet, tritt sie zusammen mit echten Schauspielerinnen und Schauspielern auf. Das berichtet das Magazin Hollywood Reporter. Die Figur wurde erschaffen von einer niederländischen Schauspielerin und Produzentin, eigentlich als Parodie auf geltende Schönheitsideale. Tilly Norwood war bisher vor allem als Insta-Model aufgetreten. Ihre Erschafferin will sie aber zur nächsten Scarlett Johansson oder Natalie Portman machen. Ziel ist es, Produktionskosten zu sparen. In der Branche in Hollywood hatte es bereits massive Kritik gegeben.
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0: Im Norden und Osten ist es meist stark bewölkt, gelegentlich regnet es. Am Nachmittag lässt der Regen von Westen her allmählich nach. In der Südwesthälfte ist es heiter bis sonnig und meist trocken. Die Tageshöchstwerte liegen im Norden bei 18 bis 25 Grad, sonst bei 26 bis 33 Grad, am Oberrhein bis 35 Grad.
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5: Alena Bück, sie ist Medizinethikerin, sie ist Trägerin des Nationalpreises, sie ist Autorin. 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

0: entscheiden. Heute hier für die profanen Fragen dieses Tages oder auch, ich würde sagen, hallo Alena Büchser, die profanen Freuden, oder?
1: Hallo, freut mich sehr.
0: Ja, profane Freude. Ich denke an das Spiel Nacht, nämlich die Belgier gegen die Vereinigten Staaten von Amerika, die roten Teufel, die Belgier, die die USA rausgeschmissen haben mit einem deutlichen Ergebnis. 4-1. So ein kleines bisschen insgesamt politische Freude, die mit diesem Fußballergebnis zusammenhängt, kann ich mir nicht verkneifen.
1: Nee, ich mir auch nicht. Ich habe es natürlich nicht gesehen, weil das war ja irgendwie während der Schlafenszeit, der späten Schlafenszeit, aber ich habe mich richtig gefreut. Nach diesem fürchterlichen Reingrätschen von Trump und dieser schrecklichen Entscheidung der FIFA, habe ich mich da sehr gefreut. Fand ich richtig, richtig gut.
0: Genau, ne?
1: Also Schadenfreude.
0: Kleiner Nachklapp. Der Präsident der Vereinigten Staaten, Donald Trump, der beim FIFA-Präsidenten angerufen hat und dann eine Sperre des wichtigen Stürmers wahrscheinlich rückgängig gemacht hat durch diesen Anruf. Man kann nur spekulieren. Auf jeden Fall wurde sie rückgängig gemacht. Das hat den USA nicht geholfen. Die Belgier sind weiter. Ich glaube, auf Schalke würde man sagen, es gibt jetzt doch einen Fußballgott.
1: Ja, es gibt eine Gerechtigkeit da. Ja. Also für uns 4-1 ist jetzt auch nicht irgendwie ein knapper Sieg, ne? Das ist so richtig in your face.
0: Genau,
1: dude.
0: Da hilft auch kein Anruf mehr bei der FIFA. Jetzt ist aber natürlich, ne, nach dem Spiel ist vor dem Spiel immer, vor allem auch bei Donald Trump, jetzt ist natürlich schon die nächste Sorge da. Ja? Wenn jetzt die USA aus dem Turnier raus sind, damit auch der dritte Gastgeber, also nach Mexiko und Kanada jetzt auch die USA raus, das ist natürlich immer doof für so eine Heim-WM, aber gut, so ist es nun mal sportlich. Aber was macht das mit seiner Laune? Jetzt könnte man sagen, das kleinere Problem wäre wahrscheinlich, wenn er in der Reaktion sagt, Strafzölle auf belgische Pralinen. Aber er fährt ja auch zum NATO-Gipfel nach Ankara.
1: Ja, darf ich mal ganz kurz festhalten, wie fürchterlich absurd das ist, dass wir über die Laune des wichtigsten, wahrscheinlich mächtigsten Staatschefs der Welt sprechen, die ihm irgendwie verhagelt sein könnte. Und dass das tatsächlich ein richtig relevanter Faktor ist, das finde ich einfach grauenvoll und möchte ihn nochmal kurz markieren.
0: Ja, ja. Also ich meine, man stelle sich vor, wie Mark Rutte, der NATO-Generalsekretär, vorher beim belgischen Nationaltrainer anruft und sagt, könntet ihr uns einen Gefallen tun und bitte verlieren? Also
1: oh Gott,
0: wir können das dringend gebrauchen für den NATO. Gut, Alena Büchs, wir kommen jetzt hier schon in große Spekulation, aber das eine Tagesthema ist damit schon benannt, der NATO-Gipfel in Ankara, der heute Abend beginnt. In Ankara in der Türkei natürlich auch an einem Ort, wo man sagt, der Präsident dort ist vielleicht auch jemand, bei dem sich einige Fragezeichen auftun. Diese versuchen wir zumindest hier zu klären. Alena Büchs, unser Gast heute und Sie, unsere zuhörenden Gäste im Radio oder auch im Podcast. Schönen guten Tag.

0: Virus von Johnny. In Ankara, in der türkischen Hauptstadt, beginnt heute Abend der NATO-Gipfel. Donald Trump hat auch seine Teilnahme angekündigt. Auch das ist ja keine Selbstverständlichkeit mehr in diesen Zeiten. Unter anderem auch damit begründet, dass er zu seinem, Zitat, Freund Recep Tayyip Erdogan, dem türkischen Präsidenten, gerne kommt. Wir versuchen hier mal den ersten Ansatz einer Einordnung dieses Ereignisses mit Alena Böchse, frühere Vorsitzende des Ethikrates, Medizinethikerin, keine Expertin für Außenpolitik, aber vielleicht gerade deshalb ein besonderer oder vielleicht sogar ein besserer Sensor, wenn es um dieses Störgefühl geht. Hm. Donald Trump, viel diskutiert, aber natürlich auch dieser Gastgeber, der ja gerade noch massiver als zuvor beispielsweise gegen die Opposition im eigenen Lande vorgeht.
1: Ja, also ich würde mir eine Einordnung nie anmaßen, das sagen Sie ganz richtig, aber natürlich kann man da schon ein echtes Dilemma ausmachen, um das es hier geht. Wenn man jetzt mal das ganze Getöse wegnimmt im Vorfeld, hat es in der Türkei in der Vorbereitung des ersten NATO-Gipfels, glaube ich, in der Türkei seit 2004, also das ist schon, ist eine Hausnummer, dass das jetzt da stattfindet, hat es schon wieder behördliche Maßnahmen, alle möglichen polizeilichen Übergriffe zum Beispiel auf Journalistinnen und Journalisten gegeben. Also Repressionen gehen dort weiter und Menschenrechtsverletzungen, über die man immer und immer wieder liest und spricht, sind nach wie vor ein Thema auf der einen Seite. Und dann hat man mit der Türkei ja schon NATO-Mitglied, das auch eine ganz schön wichtige Vermittlerrolle einnimmt. Also man hat so zwei Systeme, die gegeneinander krachen, ne? Sicherheitspolitische Interessen aus NATO-Perspektive auf der einen Seite, und da ist die Türkei jetzt Gastgeberland und hat auch eine wichtige Rolle und will auch Anerkennung dafür und die eigene Rolle vielleicht sogar ausbauen und stärken auf der einen Seite. Und die Sorge um das, was in der Türkei insgesamt passiert an Autokratie und an Menschenrechtsverletzungen und innenpolitischen Verwerfungen auf der anderen Seite. Und das ist wirklich ganz schwer auszuloten. Sind wir jetzt pragmatisch mit Blick auf das, was wir aus NATO-Perspektive wollen? Oder drängen wir auch darauf, dass in der Türkei das Wertesystem, das die NATO-Mitglieder ja eigentlich alle teilen sollten, stärker berücksichtigt wird? Und die Ethikerin wird immer sagen, idealerweise versucht man beides gleichzeitig. Also eine Anerkennung schon für die Rolle und auch für das, was die Türkei geleistet hat, denn das hat sie an verschiedenen Stellen. Und trotzdem gleichzeitig ein Augenmerk zu legen, auch in der öffentlichen Debatte, was da passiert.
0: Jetzt habe ich gehört aus verschiedenen Kreisen, so im Hauptstadtjournalismus, wenn man so die Hintergrundzirkel vorher abklopft, diese Frage, ja, Menschenrechte, Umgang mit der wichtigsten Oppositionspartei, CHP, die massiv eingeschränkt wird, gerade in der Türkei, dass das beispielsweise in den Hintergründen gar keine Rolle spielt, jetzt hier in der deutschen Politik. Hingegen, und da habe ich mal ein öffentliches Zitat, nämlich vom Vorsitzenden der Münchner Sicherheitskonferenz, Wolfgang Ischinger, dieses Geostrategische ziemlich im Zentrum, und zwar in etwa so in dieser Begründung wie bei Wolfgang Ischinger.
2: Eine Lösung des Ukraine-Kriegs ohne die Türkei, die, wie wir wissen, ein wichtiges Land am Schwarzen Meer ist, die Kontrolle über die Dardanellen hat seit über 100 Jahren. Und ohne die Türkei wird nichts laufen. Insoweit ist das schon wichtig und ganz gut, dass wir die Beziehung zu diesem schwierigen türkischen Partner pflegen, selbst wenn es da viele Kritikpunkte gibt.
0: Wolfgang Ischinger heute Morgen im Morgenmagazin.
1: Naja, ja. Das ist genau das. Das kann ich absolut nachvollziehen. Das ist aus NATO-Sicherheitsgeopolitischer Perspektive absolut nachvollziehbar, diese Begründung. Ich habe extra die Journalistinnen und Journalisten erwähnt, weil es ja in einer öffentlichen Debatte und in einer Aufmerksamkeit auf ein Land, auch auf das, was dort innenpolitisch passiert, nicht nur einen Player gibt. Also nicht nur jetzt diejenigen, die den NATO-Gipfel vorbereiten. Und dass die das jetzt nicht in den Fokus nehmen, wie gesagt, ist zumindest nachvollziehbar. Mhm. Aber dass man in der öffentlichen Debatte, dass Medien darauf hinweisen, dass dies das als Thema sichtbar bleibt und sichtbarer wird, das ist ja nicht nichts. Also natürlich kann man sich wünschen, dass am Rande von Gesprächen, ne, wie das dann so in der Diplomatie hier und da passieren kann, man sagt, pass mal auf, wenn ihr wollt, dass ihr noch wichtiger werdet, dann schaut doch mal bitte in euren eigenen Hinterhof, das sieht da nicht so gut aus. Also sowas kann man sich wünschen, aber in der Verhandlung jetzt irgendwelcher ganz spezifischer Papiere, auf die sich da einigen müssen, kann ich nachvollziehen, dass man jetzt nicht dem Gastgeberland als erstes sagt, pass mal auf, du musst mal erstmal A, B, C und D machen, sondern dass man sich darauf fokussiert, weil es ja eben um die NATO geht und nicht um die Türkei.
0: Genau, und um die NATO, die ja per se erstmal ein Verteidigungsbündnis war, wenn natürlich auch, wahrscheinlich sind wir da so diesen 90er-Jahre-Geist erlegen, ja, dass die NATO eben nicht nur ein Verteidigungsbündnis ist, sondern auch eine Wertegemeinschaft letztendlich verteidigt. Ich meine, die NATO, wenn man in die Geschichte schaut, hatte ja auch schon früher kein Problem damit, Militärdiktaturen wie Griechenland, wie auch zeitweise die Türkei, wie Spanien unter Franco sozusagen dabei zu haben, weil der Feind, der äußere Feind größer war, das größere Problem damals die Sowjetunion, heute ist es Russland, perspektivisch vielleicht China, aber führt irgendwie dann letztendlich zu diesem Gefühl, dass sowas wie eine wertegeleitete Politik so etwas ist, so eine Art Luxusartikel für Zeiten, in denen man keine ernsthaften anderen Probleme hat?
1: Also ich würde das anders beschreiben. Die NATO ist meines Wissens, nochmal, ich bin da keine Expertin, nicht als irgendeine Wertegemeinschaft aufgegleist worden. Das ist nicht Sinn und Zweck der, es ist ein Sicherheitsbündnis. Das ist das, worum es geht. Gleichzeitig ist die weit überwiegende Mehrheit der Mitglieder schon einem gemeinsamen, im weiteren Sinne, Wertegerüst verpflichtet. Und das macht ja was. Und das darf man ja auch thematisieren. Das darf ja etwas sein, was gleichzeitig wichtig ist. Ich würde immer denken, das eine tun, das andere nicht lassen. Jetzt hat man es ja auch damit zu tun, wir haben ja gerade schon über die USA gesprochen, auch die USA sind ja, also wenn nicht der wesentliche NATO-Partner. Und auch bei denen gibt es ja vieles, was man sich aus europäischer Perspektive wirklich mit großer Sorge anschaut. Ja, und das heißt, man muss auch den Elefanten im Raum benennen, nämlich die große Abhängigkeit, die nach wie vor noch besteht. Also ich glaube, es geht bei diesem Gipfel und überhaupt mit Blick auf die NATO darum, dass die europäischen Partner Zeit gewinnen, in eine eigene Stärke zu kommen, möglichst die Abhängigkeit von den USA, die ganz klar immer noch besteht, da darf man echt nicht naiv und blauäugig sein, zu reduzieren und abzubauen und trotzdem nicht sagen Pushovers zu sein, sondern ruhig darauf hinzuweisen, wir haben ein Wertesystem, das uns wichtig ist und darauf weisen wir hier und da auch mal hin. Ja, also wie gesagt, das ist eine ganz schwierige Balance. Ich beneide niemand, der das navigieren muss, aber man sollte irgendwie versuchen, beides zu machen.
0: Alena Bück sagt das hier heute bei uns im Deutschlandfunk Kultur. Beim Blick auf die Themen des Tages, der NATO-Gipfel, der heute Abend beginnt in Ankara und uns natürlich auch in diesen Tagen, der stattfindet, beschäftigen wird.

0: Rikers, Musiker aus dem Schwabenland, der einen Adelsschlag bekommen hat von niemand Geringerem als Sir Paul McCartney, der irgendwann mal ein Video gesehen hat, wie Rikers irgendeinen Beatles-Song gecovert hatte und dann die mal im Studio aufgesucht hat.
1: Wow.
0: Ja, also voller Anerkennung für die Musik. Mr. Anxiety haben wir gerade gehört. Und alle Bezüge, Alena Büchs, auf irgendwelche Themenlagen.
1: Von vorher. Sind rein zufällig.
0: Und nicht damit. Das ist wirklich übrigens immer so, kann ich mal kurz erklären. Die Musik hier ist nicht thematisch ausgewählt. Manchmal passt es ganz ungewollt.
1: Ich muss einmal lachen.
0: Aber das ist unsere wunderbare Musikredaktion, die das in die Hand nimmt.
1: Liebe Grüße.
0: Ja, also insofern. Wir schauen weiter auf die Themen des Tages. Ein Thema, ich glaube, die Familienministerin hätte auch noch gerne einen Moment gewartet, bis das zum Thema des Tages wird. Aber Politico, also dass die Politik-Powerhouse-Redaktion aus dem Axel Springer Verlag hat es schon mal an die Welt und in die Welt gebracht, nämlich die Überlegung zur Reform des Elterngeldes, die es gibt im Familienministerium. Da gibt es einen ersten Entwurf, der noch, so sagt es jetzt auch das Ministerium, noch in der Ressortabstimmung ist, aber zwei entscheidende Dinge sind schon mal da auf dem Markt, nämlich dass das Elterngeld von 14 auf 12 Monate begrenzt wird, 2 Monate weniger, und gleichzeitig eine andere Kennzahl erhöht wird von 2 auf 3. Wenn man diese 12 Monate wirklich kriegen will an Finanzierung, nachdem ein Kind geboren wurde, müssen beide Elternteile einen Teil dieser Elternzeit haben, nämlich mindestens 3 Monate. Also man kann es auch nochmal in die Praxis übersetzen. Die Väter müssen jetzt mindestens 3 Monate Elternzeit nehmen und nicht mehr nur wie vorher 2 Monate. Alena Büchs, das sind so die Kennzahlen. Klingt das jetzt erstmal nach einer Kürzung für Sie oder klingt das nach einem ganz schlüssigen Konzept?
1: Also das ist eine Kürzung, das muss man mal ganz kurz festhalten. Das steht im Kontext auch natürlich der Kürzung, was den Haushalt anbelangt. Insgesamt aber ist die Abrufung des Elterngeldes zurückgegangen, weil einfach immer weniger Babys geboren werden. Das muss man auch mal ganz klar sagen. Aber es ist eine Kürzung, klar. Begonnen hat das Elterngeld ja 12 plus 2. Das haben vielleicht einige schon vergessen. Diese 2 Zusatzmonate, das war so das Goodie. Das Standardmodell waren 12 Monate. Das nahm auch tatsächlich vor allem in der Anfangszeit wirklich fast überwiegend, nahm das immer die Mutter, die Frau. Mhm. Und die 2 zusätzlichen Monate gab es, wenn der Mann auch die sogenannten Vätermonate genommen hat. Und am Anfang war das wirklich selten und das hat dann zugenommen. Also das hat sich durchaus entwickelt. Und ich muss ganz ehrlich sagen, jetzt mal aus wissenschaftlicher Perspektive, wenn man sich die verschiedenen wissenschaftlichen Erkenntnisse anguckt, was eine gute, frühe Bindung von Vätern und ihren Kindern ausmacht, sowohl für die Kinder als auch für die Väter, als auch für die Familie, da muss ich sagen, finde ich einen Anreiz zu sagen, wir sollten so ein bisschen davon wegkommen, die Väter machen eine Weltreise mit der Familie und das war's dann, hinzu.
0: Ertappt.
1: Das ist ein echt ordentliches Stück echte Versorgung, um mal kennenzulernen, wie das eigentlich wirklich ist. Also dem stehe ich recht positiv gegenüber. Ja. Ich bedauere die Kürzung, klar, das ist glaube ich, es ist jetzt keine absolut dramatische Kürzung, aber natürlich können für manche die 2 Monate schon wichtig sein. Diese Veränderung, die finde ich gut, muss ich sagen.
0: Also genau, das ist ja häufig so eine Situation gewesen. Ich will mich da selbst gar nicht freinehmen. 2 Kinder, 2-mal Elternzeit genommen, 2-mal genau diese berühmten 2 Vätermonate und nicht mehr.
1: Wohin gereist?
0: Genau, Kind Nummer 1 Thailand, Kind Nummer 2 Brasilien. Oh Gott, jetzt habe ich ja echt die Hosen runtergelassen. Mhm. Ne? Aber ich habe mich auch um die Kita-Eingewöhnung gekümmert.
1: Na, immerhin.
0: Jeweils. Aber es stimmt natürlich schon. Der Anreiz da zu sagen, hey, da machen wir mal eine schöne gemeinsame Reise. Man konnte ja eben auch diese Monate zumindest überlappend nehmen.
1: Genau,
0: ja? Also
1: man
0: musste es nicht nacheinander nehmen.
1: Wir haben es ja noch nicht in der endgültigen Fassung, ist ja noch in der Abstimmung. Mhm. Aber wenn ich das richtig verstanden habe, bedeutet das separat. Und das muss ich sagen, finde ich am besten. Mhm. Denn diese ganzen wissenschaftlichen Erkenntnisse, die ich gerade zitiert habe, also das tatsächlich Kinder, bei denen sich der Vater sehr frühzeitig in die Versorgung, richtig echte Care-Arbeit, auch voll verantwortlich, ja nicht? Die Mama packt morgens alle Taschen, schickt ihn für 2 Stündchen raus, dann kommt er wieder, man isst zusammen, ach ja, und dann fährt man in Urlaub. Sondern die echte, komplette, vollverantwortliche Care-Versorgung, das hat einen unglaublich positiven Effekt über das ganze Leben tatsächlich. Also das finde ich, ist nicht irrelevant. Väter berichten wahnsinnig positiv in Befragungsstudien daraus. Und das funktioniert natürlich nur, wenn du es wirklich alleine machst. Und ja, sollte das der Anreiz sein, dann muss ich sagen, ist das eine richtig gute Veränderung. Und darf ich mal ganz kurz zitieren, das widerspricht auch nicht dem, was die Leute wollen. Die Bertelsmann Stiftung hat ein Projekt gemacht, Full Disclosure, ich bin da im Kuratorium, aber es ist schon eine Weile her, war glaube ich vor meiner Zeit, und haben Menschen befragt, ob sie sich so ein egalitäres Modell wie in Skandinavien zum Beispiel vorstellen können, wo es wirklich 50-50 ist, ne? Also zum Beispiel 6 oder 7 Monate. Mhm. Und da haben eine ordentliche Anteil der Leute hat gesagt, ja, das könnten wir uns eigentlich auch vorstellen, finden wir eigentlich auch gut. Das heißt, da geht man, das hat man nicht gemacht, aber man geht jetzt stärker in diese Richtung. Also kann ich eigentlich nur gut finden. Für die Kids ist gut, für die Papas ist gut. Ich glaube, die Mamas finden es auch nicht schlecht. Und wichtig ist natürlich, dass Alleinerziehende, für die das gar nicht in Frage kommt, jetzt nicht irgendwie bestraft werden, sondern dass für die das natürlich nicht gilt.
0: Genau,
1: und die kriegen volle 12 Monate.
0: Das ist bisher der Stand. Ja, wer alleinerziehend ist, kriegt bisher die bis zu 14 Monate. Und ich habe jetzt die Details alle nicht vorliegen, aber ich gehe davon aus, dass das genau diese Regel auch sein soll.
1: Also ich habe gelesen, dass die ausgenommen sind von der neuen Regel, also von der Regel mit diesen 3 Monaten natürlich, sondern dass die dann die 12 kriegen.
0: Ich glaube auch, also vielleicht ist diese Verkürzung, es ist natürlich eine Kürzung von 14 auf 12 Monate runter, aber auch für diese berühmte Integration in den Arbeitsmarkt, Rückkehr ins Arbeitsleben, was ja häufig eben auch ein gewisser Karriereknick ist bei Frauen. Was glaube ich auch daran liegt, dass man in Deutschland diese Wahlfreiheit so nach oben gestellt hat. Also wenn man andere europäische Länder anschaut, wie Frankreich oder Belgien, wo einfach ganz klar ist, nach 3 oder nach 6 Monaten steht die Rückkehr in den Arbeitsmarkt, in den alten Job an oder er ist weg. Was natürlich eine ganz andere Selbstverständlichkeit mit sich bringt, dass man eben auch als junge Mutter von kleinen Kindern arbeiten geht. Und in Deutschland hat man immer so dieses Ideal der Wahlfreiheit, entscheide selber, wie du das am besten machen willst mit deiner Familie. Was aber eben dazu führt, dass natürlich die Karriereknicks viel deutlicher sind als in anderen Ländern.
1: Ja, und man hat auch immer noch einen Begriff, den es nur im Deutschen gibt, nämlich den der Rabenmutter. Also immer noch so diese Idee, dass das alles ganz furchtbar ist, wenn das die Mutter nicht macht.
0: Ja.
1: Und diese Erfahrung ein bisschen stärker zu etablieren, dass Väter das auch sehr gut können und dass eine Familie ein Team ist.
0: Mhm.
1: Und dass, wenn das funktionieren soll, dass beide arbeiten, was ja heute tatsächlich auch aus finanziellen Gründen bei vielen der Standard ist und sein muss im Prinzip, dann ist das besser, wenn die Erfahrung gleicher verteilt ist, dass du mal eine Weile raus bist und wieder zurückkommst, wenn das auch häufiger bei Vätern der Fall ist. Man muss ja sagen, um nochmal was Positives reinzuwerfen, es hat sich ja die Zahl von Vätern, die Elternzeit nehmen, wirklich erhöht. Das eingeführt wurde.
0: Ja, ja.
1: Also das darf man auch mal als einen Erfolg werten. Es sind nur in Anführungszeichen 1/3, aber ich meine, das ist nicht nichts. Das waren mal im einstelligen Prozentbereich.
0: Genau, damals
1: da
0: 2007, als es losging,
1: genau,
0: Ursula von der Leyen.
1: Ja. Genau, da hat sich echt was getan. Und wenn diese Entwicklung weitergeht, dass das einfach normaler wird, so wie in den anderen Ländern. Ich habe meine Kinder in London gekriegt. Das heißt, ich kenne das britische Modell. So nach dem Motto, es gibt eigentlich überhaupt gar keine Elternzeit.
0: Genau. Und danach wird es auch sehr teuer, was die Kinderbetreuung angeht.
1: Oh, es wird sehr teuer. Und wir haben in Deutschland da eigentlich, finde ich, also hätten jetzt ein gutes Modell, das sicher noch besser werden kann, aber was ein Stück weit weggeht davon, so du bist so festgezimmert auf dieses eine Jahr. Ich sag meinen Mitarbeiterinnen, die schwanger sind, da habe ich ja die ein oder andere immer mal wieder, ich empfehle denen eigentlich kürzer als ein Jahr rauszugehen, ganz ehrlich, so auch so im eigenen Interesse. Und dann muss man aber natürlich als Arbeitgeberin sehr flexibel sein und einfach verstehen, was das heißt, diese frühe Phase. Und je mehr das sowohl Männer als auch Frauen machen und wir uns da in der Arbeitswelt alle dran gewöhnen, so wie das die anderen Länder immer schon oder schon sehr lange machen, desto besser für alle. Also I'm a Fan.
0: Okay, aber das klingt gut, das klingt gut. Also das heißt, auf diesem Weg könnte dann die Regierung, die jetzt gerade in der Ressortabstimmung ist zum Elterngeld, zumindest wenn es nach Alena Büchs geht, weitergehen. Elterngeld von 14 auf 12 Monate runter, ich sage es einfach mal verkürzt, die Vätermonate von 2 auf 3 hoch. Wer weiß, vielleicht reden wir eines Tages und dann ist es andersrum. Aber übrigens noch kleine Randbemerkung an dieser Stelle. Ich glaube, durch diese längere Väterzeit mit den Kindern wird sich dann auch etwas einspielen, worunter Väter ja mitunter leiden, dass sie quasi immer gemessen werden daran, wie es die Mutter macht.
1: Genau,
0: also,
1: was ja Quatsch ist.
0: Ja, und ich habe immer versucht, sozusagen meinen eigenen Ansatz
1: durchzusetzen. Das ist auch wichtig. Muss man auch den Müttern sagen, lass sie das machen. Lass sie mal die Tasche vergessen.
0: Genau,
1: und mal einmal so richtig
0: sagen,
1: verdammt, ich habe nichts dabei. Das ist echt scheiße, weil das passiert dir nicht nochmal.
0: Ja, ist verrückt, wie schnell Kinder Durst haben, wenn man keine Flasche dabei hat.
1: Genau, das muss man mal am eigenen Leib erfahren.

0: Das war Amy Warning aus München. Ausgehen haben wir gerade gehört. Wir bleiben erstmal hier und schauen weiter auf jetzt, ich würde sagen, eine Zahl des Tages oder viele Zahlen, aber ich fange mal mit einer an. Es gibt eine große Erhebung im Auftrag eines Pharmakonzerns, also Vorsicht, vielleicht sind Interessen dahinter, nein, aber die Zahlen sind erstmal sprechen für sich. Erstmal allgemeine Zufriedenheit mit dem Gesundheitssystem. 2020 waren 80% der Deutschen mit dem Gesundheitssystem zufrieden. 2025, letztes Jahr waren es dann nur noch 68%, jetzt ist es nochmal abgesunken auf 63%. Alena Büchs kennt sich aus mit dem System als Medizinethikerin. Liegt es daran, dass es schlechter geworden ist? Sind unsere Erwartungen höher geworden oder das Meckerlevel?
1: Oh Gott, ich bin ja an einem Uniklinikum angeschlossen und ich muss sagen, es brennt bei uns einfach die Hütte im Gesundheitswesen. Ich glaube, das merken alle, ne? Wir sind ein demografisch herausgefordertes Land. Also wir altern, das bedingt immer mehr chronische und auch schwere Erkrankungen, also immer mehr Bedarf. Dann haben wir gleichzeitig einen steigenden Fachkräftemangel. Steigende Ausgaben, also das ist
0: also schon echte Probleme und nicht nur gefühlte.
1: Nein, nicht nur gefühlt. Okay. Und ich meine, ständig hört man ja, also jetzt haben wir hier wieder ein Riesendefizit und jetzt werden bald die Kassen zahlungsunfähig und so. Es gab gerade die Finanzreform, um mal überhaupt dafür zu sorgen, dass der Laden weiterläuft. Das waren aber keine strukturellen Reformen, die wir dringend bräuchten. Also die Hütte brennt. Ich glaube, das können wir mal festhalten.
0: Gut, dann kommt jetzt die Rettung. KI, künstliche Intelligenz.
1: Schön wär's.
0: Das wurde nämlich auch abgefragt in dieser Umfrage, inwieweit die Menschen in Deutschland die KI schon nutzen in Gesundheitsfragen. 45%, also fast die Hälfte, nutzt nach dieser Umfrage bereits KI für Fragen rund um die Gesundheit. Und das ist nochmal aufgesplittet so. 26% wollen mit KI eine Diagnose besser verstehen. Also die kriegen irgendwas, haben es nicht verstanden, fragen die KI und kriegen dann hoffentlich eine deutlichere Antwort. 17% bereiten sich mit KI auf einen Arztbesuch vor. Das stelle ich mir einerseits natürlich sehr gut vor, aber auch sehr anstrengend für Ärzte, oder?
1: Nee, also ich forsche an diesem Thema ja und deswegen musste ich auch gerade lachen. Also KI wird uns schon viel helfen, hoffe ich, muss uns auch helfen. Ne? Wir brauchen alles, was nicht bei drei am Baum ist, aber wird auch hier und da zu Herausforderungen führen und man muss das echt sorgfältig und verantwortlich machen. Und die eine Sache, die ich immer sage, was man wirklich nicht tun sollte, weil das ist ja überall, wird das schon genutzt. Also wir reden jetzt nicht über irgendwas in der Zukunft, sondern ChatGPT ist ganz klar, ist in den Kliniken, ist in den Praxen und ist in den Händen von Patientinnen und Patienten und von uns allen. Völlig klar. Ja? Also da sind diese Zahlen, glaube ich, fast noch niedrig gegriffen. Was man nicht machen sollte, ist nach einem Arztbesuch sagen, was hat mir der Arzt verschrieben, da fahre ich jetzt mal die KI und die sagt mir dann mal, ob ich das machen soll oder nicht. Weil dann haben wir ein echtes Problem.
0: Das
1: weil
0: soll man nicht machen.
1: KI, ja, und KI macht doch immer noch Fehler und zum Teil auch crazy Fehler und das ist sehr schwer einzuschätzen, weil es alles immer so super top klingt und so empathisch und einfühlsam und gut erklärt. Deswegen sollte man das echt nicht machen, aber vorher, wenn ich ganz viele Fragen habe, wenn ich total verwirrt bin, wenn ich überhaupt nicht weiß, was soll ich mit meinem Arzt eigentlich bereden oder wenn ich eine Sorge habe, sich da mal in Ruhe mit einer KI hinzusetzen, finde ich es echt nicht so schlecht, solange man dann mit dem Arzt drüber spricht. Und klar ist das für die Kolleginnen und Kollegen zum Teil anstrengend, aber ich muss echt sagen, so aus der anekdotischen Evidenz kriegen wir mit, ist das eigentlich besser? Du hast einen Patient, der gut sortiert zu dir kommt und sagt, also ChatGPT hat mir dies und das gesagt, stimmt das eigentlich? Und dann kannst du als Arzt sagen, ja, aber bei Ihnen ist jetzt dieses und jenes so besonders, das hat die ChatGPT nicht mit berücksichtigt. Deswegen machen wir das jetzt ein bisschen anders. Wenn man sich vorstellt, jemand kriegt eine Verschreibung vom Arzt und fragt dann die KI und die sagt einem dann was anderes. Ja, was denn dann? Wir wissen, dass jetzt schon 50% der Medikamente nicht so genommen werden, wie sie genommen werden sollen. Das ist ein riesiges Problem, die sogenannte Adhärenz. Ein riesiges Problem in der Medizin. Und das sollte bitte von KI nicht schlechter gemacht werden, sondern KI für so eine Art, ja, also sich im Vorfeld beraten, die Zeit, die Ärztinnen und Ärzte oder auch die Pflege einfach nicht haben, die hat KI ja ohne Ende. Ja, wenn man das aufgeklärt macht und so ein bisschen auch mit einem Bewusstsein dafür, das ist nicht immer alles 100% richtig. Das weiß ja jeder, der KI regelmäßig nutzt, dass da auch mal Quatsch rauskommt. Und immer noch vertraut darauf, dass die Fachberufe einem das einordnen können, dann ist das die richtige Reihenfolge.
0: Also so ein bisschen so wie an der Verkehrskreuzung. Die Ampel ist natürlich schon leitend, aber wenn da der Verkehrspolizist steht, dann achte ich lieber auf den.
1: Also ja, ich so finde, es ist jetzt keine perfekte Analogie, aber wahrscheinlich schon. Und das andere, was ich noch sagen will, ich weiß gar nicht, ob das in der Befragung auch vorkam, das war ja jetzt ja sozusagen, wie nutzen das Patientinnen und Patienten? Also A, finde ich spannend, die Deutschen sind da inzwischen offener als früher. Ja. Wenn man sich alte Studien anguckt zur Techniknutzung in der Gesundheit, aber sind wir Deutschen echt kritisch
0: gewesen. Ich habe zum Beispiel noch gelernt, google niemals deinen Gesundheitszustand, weil am Ende steht da sowieso Exitus.
1: Genau, tot.
0: Ja, also immer. Und deswegen
1: Krebs und Tod.
0: Das habe ich so verinnerlicht. Und vor allem, ich kenne auch diese Situation, häufig schon von Medizinern erzählt bekommen, von Ärztinnen und Ärzten, dass dann Leute hinkommen und ihre Diagnose schon haben. Ja?
1: Und nicht mehr von abzubringen sind. Das ist auch schwierig. Und ich muss dir sagen, es gibt eine Studie auf TikTok, also die TikTok untersucht hat Gesundheitsinformationen und auf TikTok, englischsprachig allerdings, 3% sind korrekt. Okay. Ja, das ist eine Katastrophe. Ja? Also es ist so viel Bullshit da draußen. Ja. Da ist ChatGPT besser, deutlich besser, aber eben auch nicht perfekt. Das muss man sich klammern. Was ich wirklich hoffe, sind nicht nur die Sachen in der Diagnostik oder in der Therapie, die sozusagen spezifisch fürs Gesundheitswesen entwickelt werden. Wenn man das ordentlich macht, hat das ein echt großes Potenzial. Da kommt ja viel an den Markt. Sondern insbesondere das, was Eric Topol, das ist so ein Vordenker in diesem Bereich, Screen Liberation nennt. Also dieser ganze Admin-Bullshit-Kram. 40% der Zeit von Gesundheitsberufen ist vorm Bildschirm. Mhm. Und wenn man allein nur die Hälfte dadurch sich abnehmen lassen könnte durch gute KI-Systeme, und da kommt irre viel, gerade mit der agentischen KI, echt viel Hilfreiches, gerade auf dem Markt. Dann, weil wir reden ja davon, dass uns die Hütte brennt im Gesundheitswesen. Mhm. Und eine Sache, die wirklich ätzend ist, ist die Belastung durch das ganze Monitoring und die Dokumentation und das ganze Gedöns.
0: Und wer kennt das nicht? Man sitzt beim Arzt und er oder sie tippt guckt die ganze Zeit in irgendwas rein, stellt zwei Fragen und tippt aber gefühlt 10 Minuten.
1: Ja. Ja. Und deswegen ist, ich sage immer, das entschuldige, dass ich da so rede, aber es ist nun mal halt mein Jobthema. Im Gesundheitswesen ist KI, wir sind ein low-hanging fruit, weil wir sowieso Medizinprodukte sorgfältig mit Nutzen-Risiko-Abwägung und Sicherheit und so weiter entwickeln müssen, also auch KI-Tools auf der einen Seite, aber gleichzeitig da auch aus ethischer Perspektive so viel abzuholen ist, nämlich genau das, dass wieder mehr dieses Sorgende, dieses Sprechende, dieses sich mit dem Patienten Befassende in den Vordergrund treten kann. Das wollen ja auch die Medizinerinnen und Mediziner, ja, die haben ja auch keinen Bock, die ganze Zeit nur in so einen Rechner zu gucken und irgendwelche Tabellen auszufüllen. Ja. Also was uns da gut und klug abgenommen werden kann, wäre echt ein Fortschritt. Und zu wissen, dass die Deutschen insgesamt offener werden, was diese Nutzung anbelangt, finde ich, ist mal eine gute Nachricht.
0: Alena Bück sagt das hier. Also, wir halten auf jeden Fall fest, bitte nicht selbst die Medikamentendosis nochmal mit nachkorrigieren.
1: Mit KI,
0: dem Arztbesuch. Machen übrigens, ich habe gerade nochmal in die Zahlen geguckt, 13% holen sich über KI eine Zweitmeinung nach dem Arztbesuch
1: Schwierig.
0: Okay,
1: also kannst du machen, aber wie gesagt, bevor du was änderst, bitte nochmal irgendwie professionell
0: nochmal
1: checken.
0: Nochmal die Drittmeinung dann wieder beim Menschen. Alles klar. Und dann, ja, genau. Dann die Gesundheitskosten senken dabei. Das wäre jetzt der Wunsch des Bundeskanzlers an dieser Stelle und wahrscheinlich nicht nur sein Wunsch. Alena Büchs, eines der Themen, das wir hier heute besprochen haben, ich habe gleich noch eins, da geht es um Ladenöffnungszeiten.

0: Manche Diskussionen gehen dann doch ein bisschen weiter. Ich dachte, wir reden gestern mal kurz drüber, als Friedrich Küppersbusch hier zu Gast war. Stichwort Ladenöffnungszeiten. Da gab es ja nach dem Reformpaket, das den Bäckereien beispielsweise längere Öffnungszeiten am Sonntag erlaubt, diese Gedanken, hey, wie wäre das denn für alle Geschäfte? Und jetzt sind Union und auch, hallo, es gibt uns noch die FDP, darauf aufgesprungen und haben gesagt, das wäre doch wirklich eine gute Idee, für alle Geschäfte die Ladenöffnungszeiten auch am Sonntag freizugeben. Alena Büchs ist unser Gast und hat dazu auch eine relativ klare Position?
1: Also das wäre übertrieben. Ich kann da nicht in die Leidenschaft gehen, eine Position zu entwickeln. Mhm. Ich hab zu lange im Ausland gelebt und zwar auch in verschiedenen Ländern im Ausland und ich konnte das nie verstehen. Also ich glaube, das ist historisch und kulturell gewachsen, ne? Sonntäglicher Kirchbesuch. Jetzt sind wir inzwischen ein Land, wo ja eine Mehrheit nicht mehr Teil einer organisierten Religion ist. Und wir haben eine stetige Verlängerung sozusagen irgendwie oder Durchdringung von Arbeit und Freizeitleben erfahren. Wir haben immer mehr doppelverdienende Familien, wo nicht klar ist, einer erledigt irgendwie die Einkäufe tagsüber und so. Und ich finde das Argument dafür zu sagen, macht's doch, wie ihr wollt. Und dann können diejenigen, also das, da gibt's ja dann noch ein Hausrecht, die können das so gestalten, wie sie wollen. Dann machen die einen halt 4 Stunden am Sonntag auf und andere machen 6 oder 8 Stunden am Sonntag auf. Weißt du, du hast ja jetzt auch schon so dieses, an Bahnhöfen hat der Bioladen auf und die Bäcker und die Tankstellen haben irgendwie veritablen Supermarkt dahinter geschaltet. Das hat ja irgendwie so ein bisschen was Absurdes. Wichtig finde ich, du hast am Wochenende Arbeitsschutzthemen natürlich. Ne? Du wirst auch ein bisschen mehr Gehalt bezahlen müssen. Das finde ich alles richtig. Das ist eine außergewöhnliche Arbeitszeit. Aber das zu verbieten, habe ich immer schon ein bisschen seltsam gefunden, ganz ehrlich. Ja.
0: Also ich habe da eher die Haltung, hey, lass uns doch versuchen, wenigstens an einem Tag in der Woche mal diesen Aspekt Konsum, so gut es geht, außen vor zu lassen. Also da denke ich jetzt auch nicht unbedingt an die Waren des täglichen Bedarfs, sondern wirklich so Shopping in der Einkaufsstraße, ja, dass man auch nochmal kreative andere Ideen kommt. Also ich will jetzt nicht den Museumsbesuch hier anpreisen, aber das wäre zum Beispiel eine Möglichkeit. Und auch, dass es so, das finde ich ja immer so schön, ich meine, das haben wir natürlich gesellschaftlich nur ganz selten, eigentlich nur noch an dem Jahr auch mittlerweile komplett säkularisierten Weihnachtsfest, dass wir so gesellschaftliche Ruhemomente haben und auch Momente, wo alle im gleichen Trott sind, eben auch mal in so einem Ruhemodus. Ich glaube, gesellschaftlich kann uns das schon ganz gut tun.
1: Darf ich eine verhaltene Gegenrede führen?
0: Ja, gerne.
1: Also gesellschaftliche Ruhemomente, da bin ich total dabei. So hatte ich das noch gar nicht gesehen, finde ich einen sehr interessanten Gedanken. Ich wage zu bezweifeln, dass das so ist, weil natürlich alle online shoppen wie die Irren am Wochenende. Also wir sind
0: deswegen,
1: so ein bisschen...
0: Ja,
1: wir
0: deswegen sind hatte ich gestern auch einen vermessenen Vorschlag, als wir das schon diskutiert haben, gesagt, ich fände es eigentlich gut, wenn wir zum Beispiel auch mal das Internet abschalten würden, zumindest Social Media.
1: Oh, ja. Da bin ich, also spannend, spannend.
0: Ja. Also das war mein Deal gestern, den ich anbieten wollte, dass wir sagen, Geschäfte auf, aber dafür Internet aus.
1: Ja. Da wäre ich sofort dabei. Denn ich wollte gerade sagen... Ich bin ja schon dankbar, wenn viele Menschen rausgehen und in meinetwegen Supermärkten, aber vor allem vielleicht in den sterbenden Einkaufszentren, in den Innenstädten sind und sich sozusagen in den öffentlichen Raum hinaus bewegen. Und wenn dazu Öffnungszeiten, Ladenöffnungszeiten zusätzlicher Anreiz sind, wo sich Menschen begegnen können, wo sie in die echte physische Welt hinausgehen können, andere Menschen treffen, sich bewegen und so weiter, dann finde ich das prinzipiell gut. Aber diesen noch viel radikaleren Vorschlag am Wochenende Internet aus, also ich finde das eine sehr interessante Überlegung.
0: Ja, meine Kinder nennen mich manchmal Kim Jong-un, wenn ich mit solchen Vorschlägen komme. Ich weiß gar nicht warum, aber ja, ist auch ich fühle mich manchmal auch ein bisschen schlecht, dass man sozusagen auf so gesellschaftliche Problemlagen dann mit so autoritären Verbotsgesten reagiert, Internet aus. Aber gut.
1: Also ich finde ganz kurz, um das nochmal mit einem anderen ethischen Gedanken zu belegen, es gibt da eine Gerechtigkeitsüberlegung, dass die physischen Ladenbetreiberinnen und Betreiber sagen, pass mal auf, die können von morgens bis abends 24 Stunden am Tag alle im Internet alles kaufen und ich bin gebunden an diese Öffnungszeiten und für meine Kundschaft wäre es total hilfreich, wenn die am Sonntag kommen können. Da finde ich, gibt es einen Ausgleich, den man aus Gerechtigkeitserwägung durchaus machen kann. gesellschaftliche Ruhepausen fände ich trotzdem super. Vielleicht nicht mit so was ganz Radikalem, wenn das Internet abschalten hätte. Ja, wirklich extrem viele.
0: Fangen wir mal mit Social Media an.
1: Sekundärfolgen. Ja. Aber vielleicht kann man, muss es ja nicht immer alles über Verbote und drastische Dinge tun. Vielleicht kann man überhaupt die Idee solcher gesellschaftlichen Ruhepausen mal stärker floaten und darüber nachdenken, welche Tage, welche Momente, in welcher Art und Weise, wie könnte das aussehen, wer könnte das ausgestalten, wie könnte man darüber, ne, wie könnte man das bekannt machen und in die Umsetzung bringen, fände ich eine super Idee.

0: Marvin Gaye geht immer, oder?
1: Ja, herrlich.
0: Mercy, Mercy Me. 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Ein Thema wird diesen Tag bestimmen und wahrscheinlich schon in so einer guten halben Stunde, wenn Sie uns jetzt im Radio live hören, also gegen 13.30 Uhr wird ein Urteil erwartet in Paris, in Frankreich, das letztendlich darüber entscheidet, ob Marine Le Pen, die starke Frau des Rassemblement National, selbst bei der Präsidentschaftswahl im nächsten Mai antreten darf. Oder aber eben nicht. Stand jetzt ist, nach einem Korruptionsurteil, das gegen sie erteilt wurde, dass sie für 5 Jahre ausgeschlossen ist von der Teilnahme an Wahlen. Und genau das wird jetzt möglicherweise überprüft. 3 Richterinnen müssen das letztendlich entscheiden. Alena Büchs, da liegt eine sozusagen juristische Verantwortung, aber natürlich auch eine politische Verantwortung, die diese 3 Richterinnen tragen. Oder vielmehr ein Urteil, das auf jeden Fall über das Juristische hinaus wiegt.
1: Das tut es auf jeden Fall, aber also wenn ich darüber nachdenke, aus nicht juristischer Perspektive würde ich immer denken, Richterinnen und Richter haben primär das Recht auszulegen und nicht die politischen Konsequenzen einer einzelnen Entscheidung so stark zu gewichten. Also es gibt immer wieder diesen Diskurs, wie viel sollten politische Konsequenzen jetzt von den Verfassungsgerichten zum Beispiel mitgedacht werden. Und schon das ist eine kontroverse Debatte. Aber das ist ja keine Verfassungsentscheidung, sondern da geht es um einen, soweit ich weiß, sogar strafgerichtlichen Prozess. Mhm. Und es geht um eine Berufung.
0: Genau. Ja.
1: Also es ist schon geurteilt worden. Und ja, das wird rauf und runter in der politischen Implikation diskutiert. Aber am Ende des Tages hat die Also ist das eine Straftäterin, ja?
0: Genau.
1: Und es geht darum, soll man diese Straftäterin sozusagen dann eigentlich das wäre ja die politisch relevante Frage, sollte man sie anders behandeln, damit sie nicht in Fußfesseln einen Wahlkampf führen muss und überhaupt wählbar wird für das oberste Amt des Landes. Selbstverständlich hat das unglaubliche politische Sprengkraft. Trotzdem würde ich immer dafür plädieren, primär, meinetwegen kann man das sekundär mitdenken, aber primär juristisch zu denken und zu urteilen. Und ich glaube auch, also ich bin echt super gespannt, was da rauskommt. Was ich gelesen habe an Vorhersagen, ist es juristisch, glaube ich, relativ klar. Da sind EU-Gelder veruntreut worden zum eigenen Vorteil und zum Vorteil dieser Partei. Das scheint recht klar belegt zu sein.
0: Genau, das ist eine Praxis, die es in der Partei im Front National auch schon unter Jean-Marie Le Pen, dem Vater von Marine Le Pen, gab. Dass also Gelder der Europäischen Union, die eigentlich für Abgeordnetenmitarbeiter waren, für Parteimitarbeiter bis hin zu also Bodyguards genutzt worden. Das streitet Marine Le Pen übrigens auch nicht mehr ab, ja, also bekennt sich schuldig, aber zeigt sich eben anders als im ersten Prozess etwas mehr Reue. Und das ist jetzt die Hoffnung, dass sozusagen diese Reue dazu führt, dass die Strafe reduziert wird. Was wir natürlich wieder ein juristisches Momentum wäre.
1: Ja, und das ist ja wahrscheinlich strategische Reue. Und nochmal, die Frage wäre dann ja, soll, weil jemand sich um das Präsidentenamt bewirbt, eine mildere Strafe gewählt werden? Also ja. Da würde ich aus juristischer Perspektive als Nicht-Juristin mir anmaßen, mit Nein drauf zu antworten.
0: Ja.
1: Aber das ist etwas, was natürlich andere viel besser kommentieren können. Ich bin sehr gespannt, wenn sie, wenn das nicht gemildert oder aufgehoben wird, dann hat sie ja jemanden, der für sie sozusagen im selben Geiste antritt.
0: Genau,
1: das ist ja alles aufgegleist.
0: Der Parteichef Jordan Bardella,
1: genau.
0: Ein sehr junger Mann noch,
1: 30
0: Anfang
1: Jahre,
0: 30.
1: Glaube ich, ne?
0: Ja, genau.
1: Ja.
0: Und und das ist natürlich dann die große Frage, genauso viel Strahlkraft hat, vielleicht sogar mehr Strahlkraft hat. Er ist ja so ein bisschen dieser Typ Kandidat, an dem viel abperlt, ja, also bei dem man nicht so richtig erkennt, was ist eigentlich sein wahrer Charakter, seine wahre Linie. Das kann bei Wahlen sehr erfolgreich sein, es kann aber natürlich auch dazu führen, dass dann am Ende doch die Konturen fehlen.
1: Ja, also ich wollte damit nur sagen, wenn man dieses politische Argument stark machen würde, also das könnte man auch dadurch entkräften, dass man sagt, also hier ist ja nicht der Partei verwehrt, wirklich jemand sehr Sichtbaren ins Schaufenster zu stellen für diesen Wahlkampf und zu sagen, der soll sich um das Präsidentenamt bemühen. Also der ist da, der ist als Kandidat besprochen, das ist seit langer Zeit ist das aufgegleist. Deswegen, also ich bin sehr gespannt. Ich möchte nicht in der Haut derjenigen stecken, die dieses zu entscheiden haben. Ich bin ganz, ganz sicher, dass die Polizeischutz rauf und runter haben und wirklich total abgeschirmt sind und dass deren Leben sich dadurch sehr stark verändert, was ich finde sehr bedenklich ist. Habe ich auch gelesen, dass das natürlich schon jetzt wild diskutiert wird. Das ist, finde ich, etwas, was schwierig ist.
0: Ja, in jedem Fall. Also werden Gerichtsentscheidungen so anerkannt, dass sie wirklich juristische Gerichtsentscheidungen sind, oder werden sie einfach so politisch gelesen, dass es keine Einigung hinter einem solchen Urteil gibt? Ich glaube, da ist Frankreich wahrscheinlich nicht so weit entfernt von den Verhältnissen, die wir aus den Vereinigten Staaten kennen. Wie gesagt, in etwa einer halben Stunde, 13:30 wird es entschieden sein. Dann wird es sicherlich schnell auch auf ihren Endgeräten landen als Nachricht. Es wird übrigens interessant sein, dass, also sollte es dabei bleiben, wird es zum ersten Mal seit 40 Jahren eine Präsidentschaftswahl sein, bei der kein Le Pen antritt. Also erst 5-mal der Vater, jetzt 3-mal die Tochter.
1: Wahnsinn.
0: Also insofern eine gewisse Konstante in der französischen Politik. Alena Büchs, wir haben hier ganz wunderbar auf die Themen des Tages geschaut. Ich freue mich, dass Sie mit der gewohnten Energie da waren und mit der gewohnten Freude es einzuordnen. Vielen Dank für Ihren Besuch hier heute.
1: Vielen Dank für die Einladung.
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7: Mit Thorsten Japs. Während des Besuchs von Frankreichs Präsident Macron explodieren in Damaskus 2 Bomben. Die Lebenserwartung in Deutschland erreicht einen neuen Rekord. Und der Kulturmanager Schütz fordert die Branche zu einer Bestandsaufnahme auf. Während des Syrien-Besuchs des französischen Präsidenten Macron hat es in der Hauptstadt Damaskus 2 Explosionen gegeben. Nach Angaben des Innenministeriums handelte es sich um selbstgebastelte Bomben. Die Anschläge ereigneten sich im Zentrum in der Nähe des Hotels, in dem Macron untergebracht war. Moritz Behrendt.
8: Nach Angaben des syrischen Innenministeriums

0: in die Verteidigungsfähigkeit des Bündnisses, weitere Milliardenhilfen für die Ukraine und die Frage, wie Kosten und Aufgaben neu verteilt werden. Kurz vor dem Treffen haben die Bündnisstaaten Ausgaben in Milliardenhöhe angekündigt. Laut Generalsekretär Rutte sollen allein mehr als 40 Milliarden Dollar in die Drohnenabwehr investiert werden. Benjamin Weber.
1: Auf dem sogenannten Defense Industry Forum, einer Veranstaltung, die dem eigentlichen NATO-Gipfel vorgeschaltet ist, wurden die geplanten Investitionen in öffentlichkeitswirksamen Zeremonien inszeniert. Unter anderem zum Beispiel der Kauf von bis zu 10 neuen Aufklärungsflugzeugen. Die sollen vom kanadischen Hersteller Bombardier gekauft werden und mit Überwachungstechnik der Firma Saab ausgestattet sein. Ursprünglich hatte die NATO dafür Flugzeuge des amerikanischen Herstellers Boeing kaufen wollen. Doch die US-Regierung war aus dem Programm ausgestiegen.
0: Ein französisches Berufungsgericht entscheidet heute darüber, ob die Rechtspopulistin Le Pen bei der Präsidentschaftswahl im kommenden Jahr antreten darf. Es geht darum, ob eine 5-jährige Ämtersperre gegen die 57-Jährige aufgehoben wird. Ein Gericht hatte sie im März vergangenen Jahres wegen der Veruntreuung von EU-Geldern zu einer 4-jährigen Haftstrafe verurteilt und diese Sperre verhängt. Sollte diese Entscheidung bestätigt werden, bliebe Le Pen die Kandidatur 2027 verwehrt. Wer seine alte Heizung gegen eine moderne, klimafreundliche austauscht, erhält dafür künftig weniger Geld vom Staat. Das geht aus einem Schreiben des Finanzministeriums an den Haushaltsausschuss des Bundestages hervor. Dadurch sollen bis 2030 rund 2,1 Milliarden Euro eingespart werden. Die Bundesregierung will die Höhe der förderfähigen Kosten etwa für den Einbau einer Wärmepumpe senken. Gleichzeitig ist vorgesehen, die Zuschüsse für den Heizungstausch für Haushalte mit niedrigem Einkommen zu erhöhen. Geplant ist zudem ein Kinderbonus. Die Lebenserwartung in Deutschland für Frauen und Männer erreicht einen neuen Rekord. Nach Angaben des Statistischen Bundesamtes beträgt sie für Mädchen, die 2025 geboren wurden, 83,6 Jahre und für Jungen 79,1 Jahre. Verglichen mit dem Jahr 2022 nahm die Lebenserwartung damit statistisch gesehen bei Frauen um 9 Monate und bei Männern um fast 13 Monate zu. Auch ältere Menschen können mit einer weiter steigenden Lebenszeit rechnen. Im Vergleich zu 2024 stieg sie für 65-Jährige bei Frauen um rund 1 Monat, bei Männern um etwa 2 Monate. Der Kulturmanager Dirk Schütz ruft die Branche auf, das Reformpaket der Bundesregierung für eine Bestandsaufnahme zu nutzen. Wie er im Deutschlandfunk deutlich machte, sollten Kultureinrichtungen ihr Angebot genau auf Qualität prüfen. Aber die Branche sollte auch ihre Arbeitsbedingungen und Strukturen verändern. Er begründet das mit Änderungen bei Minijobs, Vertragsfristen und Rente.
2: Letztendlich könnte es dazu führen, dass es mehr solche Jobs gibt, die natürlich das Prekariat in der Kulturarbeit vergrößern werden und vor allem auch dazu führen können, dass eben noch weniger Festangestellte aus diesen Minijobs und Kurzzeitjobs entstehen und wirklich Fachkräfte nicht so lange gebunden werden können, was dazu führen kann, dass eben auch das Wissen ständig aus den Organisationen herausfließt. Also ich würde mir eher wünschen, dass stärkere Überlegungen in den Einrichtungen gibt, wie man Arbeitszeitmodelle schaffen kann, die auch Menschen dazu befähigen, länger an Häusern bleiben zu können.
0: Der Kulturmanager Dirk Schütz, der Kultureinrichtungen bei ihrer Personalpolitik berät.
3: Das Wetter.
0: Heute ist es im Norden und Osten meist stark bewölkt mit etwas Regen, in der Südwesthälfte dagegen heiter bis sonnig und trocken. Die Höchstwerte liegen zwischen 18 Grad im Norden und 25 Grad am Oberrhein.
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4: Guten Tag und herzlich willkommen. Ab heute wird es für alle Falschparker in Hamburg ungemütlicher, denn die Hansestadt rüstet auf mit Scan-Autos. Die können mehr als das 200-fache pro Stunde an Autos kontrollieren. Wie genau das funktioniert, das hören Sie gleich.

0: Disco Nap, die Franzosen Polo und Pan gemeinsam mit der britischen Band Metronomy. Alle reden immer vom Bürokratieabbau, hier passiert er. So lobt sich Hamburgs Verkehrssenator selbst, und was er mit Bürokratieabbau konkret meint, das sind die Scan-Autos. Die fahren ab heute durch zwei Testgebiete in Hamburg und erfassen parkende Pkw. Die sehen so ein bisschen aus wie diese Kameraautos, die vor ein paar Jahren für Google Maps durch die Welt fuhren, nur dass diese Scan-Autos angeblich ausschließlich Nummernschilder lesen. Das spart Papier, Personal und Zeit, denn die Scan-Autos sind deutlich effektiver als Mitarbeiter vom Ordnungsamt, die diesen Job bisher gemacht haben. Unsere Hamburg-Korrespondentin Magdalena Neubig hat sich die Technik erklären lassen und weiß auch, warum nach wie vor ein Mensch das letzte Wort hat beim Thema Strafzettel.
1: Die Parkautomaten an der Rotenbaumchaussee drucken ab jetzt keine Parkscheine mehr aus. Stattdessen muss man sein Kennzeichen eintippen und zahlen. Ein Schritt zur Digitalisierung der Parkraumbewirtschaftung, erklärt die Geschäftsführerin des Hamburger Landesbetriebsverkehr, Alexandra Lott.
2: Wir haben das mal hochgerechnet. Wir sparen ungefähr 560 Kilometer Parkscheinrollen pro Jahr.
1: Außerdem wird ab heute in den beiden Pilotquartieren links und rechts der Alster digital überprüft, ob die abgestellten Fahrzeuge auch richtig geparkt sind. Der Landesbetrieb Verkehr schickt dafür ein Scan-Auto los. Auf dem Dach des kleinen blauen Wagens ist in einer flachen weißen Box Videotechnik verbaut, erklärt Lutz Gollan vom Landesbetrieb Verkehr. Er kümmert sich dort um die Digitalisierung.
3: Das Fahrzeug hat insgesamt 4 Kameras plus auch Infrarotfähigkeit für die Nacht. Und die 4 Kameras zeigen auf beiden Straßenseiten sowohl nach hinten als auch nach vorne.
1: Mitarbeitende des Landesbetriebs steuern das Fahrzeug durch 2 Hamburger Pilotquartiere. Die Dachkameras scannen währenddessen die Kennzeichen der geparkten Autos.
3: Die Fahrzeuge fahren mit der ganz normalen Fließgeschwindigkeit im Verkehr mit und haben tatsächlich nur die Aufgabe, das Kennzeichen in den Ort und die Zeit zu erfassen, automatisiert mit Kameras, und das an unsere Systeme im Backend zu übermitteln.
1: Im Scan-Fahrzeug bekommt der Mitarbeitende über eine Art Navigationssystem Routenvorschläge, damit er alle Straßenzüge des Pilotquartiers systematisch abfährt.
3: Und ich kann dort erkennen, habe ich jetzt alle Parkstände, die ich in dem Pilotgebiet überprüfen soll, schon erwischt sozusagen. Und wenn ja, dann ändert sich die Farbe und am Ende habe ich hoffentlich alle Farben von blau auf grün umgestellt und fahre ins nächste Pilotgebiet weiter.
1: Parallel dazu gleicht eine Software automatisiert ab, ob für die Autos, deren Kennzeichen durch das Scan-Fahrzeug erfasst wurden, Parkgebühren bezahlt wurden. Werden digital Fahrzeuge ohne Parkberechtigung erkannt, bekommen die Außendienstmitarbeitenden des Landesbetriebs Verkehr eine Nachricht aufs Handy, sagt Geschäftsführerin Alexandra Lott.
2: Und da werden die Koordinaten angezeigt, wo sich eben dieser Prüffall, wie wir ihn nennen, befindet. Und dann geht ab diesem Zeitpunkt das ganz normale Prozedere, was wir bisher auch kennen, los.
1: Die Knöllchen fürs Parken ohne Bezahlen stellen also weiterhin Mitarbeitende vor Ort aus. Alexandra Lott ist wichtig, dass die Scan-Fahrzeuge nicht nur überprüfen, ob jemand für seinen Parkplatz gezahlt hat, sondern auch, ob das Auto an der betreffenden Stelle überhaupt stehen darf. Denn falsch geparkte Fahrzeuge verstellen mitunter die Sicht oder blockieren Feuerwehrzufahrten und Fahrradwege. Das Thema Verkehrssicherheit sei deshalb ein großes Anliegen beim Parkraummanagement.
2: Weil wir eben in einem sehr dichten Straßenraum unterwegs sind, in einem sehr dichten öffentlichen Raum. Und das muss gut kontrolliert werden, weil wir wissen aus Statistiken, dort, wo wir effizient kontrollieren, steigt die Verkehrssicherheit und sinken die Unfälle.
1: Alexandra Lott geht davon aus, dass sie mithilfe der Scan-Fahrzeuge künftig wesentlich mehr parkende Autos in Hamburg kontrollieren können. Und ihre Mitarbeitenden wegen den Knöllchen dann nur noch zu wenigen Autos vor Ort tatsächlich hin müssen. In anderen EU-Ländern komme die Videotechnik schon länger zum Einsatz, mit den entsprechenden Ergebnissen.
2: Wir wissen, dass das Scan-Fahrzeug, also aus dem Ausland wissen wir, dass ungefähr 1000 Parkberechtigungen pro Stunde schafft, und unsere Außendienstmitarbeitende schaffen einen Bruchteil davon.
1: Obwohl die Videoparkraumüberwachung so vielversprechend ist, hätten in Deutschland bislang die rechtlichen Grundlagen gefehlt, um die Technik einzusetzen, sagt Lutz Gollan vom Landesbetrieb Verkehr. Der Datenschutz sei der springende Punkt, denn die Scan-Fahrzeuge machen mit ihren Kameras Bilder im öffentlichen Raum.
3: Wir haben die Kameras so ausgerichtet, dass wirklich nur die Kennzeichen erfasst werden, also nicht die Umgebung zum Beispiel. Aber gleichwohl, das ist immer noch denkbar, dass wir vielleicht unerwünscht vielleicht Gesichter noch mit aufnehmen. Und wir müssen einfach sicherstellen, dass wir bei solchen Eingriffen eine rechtliche Grundlage haben, um den Datenschutz zu wahren. Der zweite wichtige Aspekt ist, die Parkenden müssen am Parkautomaten jetzt ihr Kennzeichen angeben. Auch das ist ein personenbezogenes Datum. Und auch dafür braucht man eine Rechtsgrundlage, dass wir das entsprechend verlangen dürfen.
1: Seit Anfang Juli ist das digitale Parkraummanagement nun bundesweit möglich. Das Straßenverkehrsgesetz wurde entsprechend novelliert. Ob sich die Stadt Hamburg wohl eine goldene Nase verdienen kann, wenn ab jetzt alle Parksünder erwischt werden?
3: Was wir aus dem Ausland hören, ist tatsächlich, dass die Zahl natürlich der Personen, die dann die Parkgebühren entrichten, steigt und die Zahl derjenigen, die sich nicht an die Regeln halten, die sinkt.
1: Da Strafzettel teurer als Parkscheine sind, könnte die Stadt am Ende also auch weniger einnehmen.
0: Digitales Parkticket, digitale Falschparkkontrolle mit Scanautos. Das testet Hamburg ab heute in 2 Quartieren. Die Stadt will damit Papier, Zeit und Personal sparen. Sie finden diesen Beitrag auch in unserer kostenlosen Deutschlandfunk-App. Das ist Baby Rose mit einem Song von ihrem neuen Album, gerade frisch auf den Markt gebracht. Let Me Go.

0: Die Region um Görlitz im Osten von Sachsen, die erlebt gerade einen zweiten Umbruch. Erst die Nachwendejahre, jetzt der Kohleausstieg. Der baut aber nicht nur Arbeitsplätze ab, er schafft auch neue, weil Unternehmen mit Zukunftstechnologien kommen. Aber Arbeitskräfte sind rar in der Lausitz, denn die Löhne weiter westlich sind oft höher. Und auf polnische Arbeiter kann die Grenzregion auch nicht mehr so richtig zählen, denn Polen hat inzwischen mächtig aufgeholt bei seiner wirtschaftlichen Entwicklung. Obwohl also in der Lausitz Arbeitskräfte dringend gebraucht werden, steigt die Zahl der Jugendlichen ohne Job weiter an. Die Quote liegt aktuell bei 8%. Das ist ein Widerspruch. Wie passt das zusammen? Alexander Gerlach hat nachgeforscht in Görlitz und in Bautzen.
1: Es ist ein heißer Vormittag in Görlitz. Nur wenige Menschen sind unterwegs in der Nähe des Bahnhofes mit seinem prachtvollen Jugendstilgebäude. Auf einer Bank im Schatten eines Baumes sitzt ein junges Pärchen. Ob Sie aus der Gegend seien, frage ich Sie.
2: Ich ja.
3: Und arbeiten Sie hier in der Region?
2: Momentan leider nicht.
3: Warum nicht?
2: Keine Arbeitsplätze.
3: Was haben Sie gelernt?
2: Kaufmann im Einzelhandel.
3: Und finden keinen Arbeitsplatz?
2: Nee.
3: Wie lange suchen Sie schon?
2: Jetzt fast schon ein Jahr.
1: Der junge Görlitzer ist um die 20 Jahre alt und kein Einzelfall. Die Quote der jugendlichen Arbeitslosen unter 25 ist seit Mai 2025 um mehr als 16% angestiegen, obwohl die Zahl der Arbeitslosen insgesamt sank. Es ist eine alarmierende Zahl und zeigt eine widersprüchliche Situation. Denn die Region Görlitz erlebt derzeit Neuansiedlungen von Firmen und Institutionen im Zusammenhang mit dem Strukturwandel und gefühlt wird überall im Landkreis Görlitz nach personeller Verstärkung gesucht. Landrat Stefan Meyer kennt die Statistik und schaut entsprechend sorgenvoll in die nähere Zukunft. Berufliche Chancen gäbe es genug. Vom Astrophysiker bis zum Zerspaner sei alles möglich, sagt er. Aber
4: mir ist bekannt, dass wir für beide Landkreise, für Bautzen und Görlitz, bis 2040 um 30.000 Arbeitskräfte brauchen, die in den Ruhestand gehen und die ersetzt werden müssen. Mit Blick auf die Geburtenzahlen muss man kein Mathematiker sein, um festzustellen, das reicht nicht.
1: Aktuell erlebt die Bundesrepublik Deutschland insgesamt die tiefste Geburtenrate seit dem Zweiten Weltkrieg. Und in Sachsen werden laut Statistik die wenigsten Babys geboren.
4: Also das heißt, wir müssen alles tun, dass diejenigen, die hier sind, die hier geboren werden, möglichst hier bleiben oder nach ihrer Ausbildung, nach ihrem Studium wieder zurückkommen.
1: Doch das ist Zukunftsmusik, denn die Region ist noch geprägt vom Aderlass aus der ersten Transformation nach dem Mauerfall, als sowohl Tagebaue wie auch die ehemals privilegierte Braunkohleindustrie abgewickelt wurden. Zigtausende Lausitzer zogen gen Westen, um Arbeit und Lohn zu finden. Bis heute pendeln täglich rund 44.000 Menschen aus den Landkreisen Görlitz und Bautzen woanders hin, um zu arbeiten und Geld zu verdienen. Tausende fahren noch viel weiter und kehren auch vorerst nicht zurück. Selbst Initiativen wie Rückkehrermessen oder der Slogan www.sachse-kommt-zurück.de verfingen bislang nicht, wie Anja Schilling, die Chefin der Bautzner Agentur für Arbeit, konstatiert.
5: Es ist oftmals tatsächlich noch der Unterschied im Lohnniveau, der dazu führt, dass Menschen trotzdem weiterhin eben auspendeln, weil das schon beachtlich ist, vor allen Dingen auch in höheren Qualifikationsstufen. Und es wird eigentlich erst dann für Menschen unattraktiv, nicht mehr zu pendeln, wenn der Gap im Lohnniveau nicht so hoch ist und der Pendelweg sehr weit.
1: Die Lücke zwischen Ost- und einem Westgehalt für gleiche Arbeit kann, laut einer Studie des Nürnberger Instituts für Arbeitsmarkt- und Berufsforschung, bei bis zu 1.700 Euro pro Monat liegen. Infolgedessen hält sich die Rückkehrwilligkeit von ehemaligen Lausitzern, die sich seit Jahren woanders etabliert haben, sehr in Grenzen. Deutlich gestiegen war in den vergangenen 2 Jahren hingegen die Zahl der Arbeitnehmer, die aus anderen Gegenden Sachsens oder aus dem benachbarten Ausland, vorrangig Polen, nach Ostsachsen kommen, um hier zu arbeiten. Doch inzwischen sind auch diese Zahlen leicht zurückgegangen. Ein Grund dafür könnte im wirtschaftlichen Aufschwung von Polen liegen, meint Arbeitsagenturchefin Anja Schilling.
5: Wir haben relativ viele Menschen auch gehabt, die aus Polen zu uns einpendeln sozusagen, bei uns auch arbeiten. Und wenn die aber zu Hause tatsächlich bessere Angebote haben, dann werden die eben auch das nicht mehr einpendeln. Bis dahin, dass wir in bestimmten Qualifikationsbereichen tatsächlich schon Menschen haben, die auch in Polen arbeiten, einfach weil es da ein gutes Angebot gibt.
1: Um den Arbeitskräftebedarf der teils international aufgestellten Unternehmen zu bedienen, braucht Görlitz aber weiterhin die Menschen aus dem Ausland, meint Landrat Stefan Meyer.
4: Da braucht es aber in der Bevölkerung auch das Bewusstsein, dass wir eine Stimmung herbeiführen müssen, dass die Leute wahrnehmen, ihr seid hier willkommen.
1: Ein Thema, das auch in den Betrieben diskutiert werden müsse, sagt CDU-Mann Meyer. Darüber hinaus gelte es, die Jugend in der Region zu halten, am besten mit frühzeitiger Berufsorientierung.
6: Wir müssen also schon eher als in der 9. oder 10. Klasse beginnen, junge Leute an Berufsbilder heranzuführen, die sie vielleicht gar nicht so kennen, weil sie eben halt in der Familie nicht so bekannt sind, weil sie vielleicht auch erstmal gar nicht so interessant erscheinen. Und deswegen ist das Thema Berufsorientierung für mich ganz zentral.
1: Derzeit sind 8% der Jugendlichen unter 25 Jahren arbeitslos in der Region. Davon haben rund ein Drittel keinen Schulabschluss, Tendenz steigend. Die Gründe dafür seien vielfältig, sagt Anja Schilling von der Agentur für Arbeit in Bautzen. Vielfach lägen die Gründe im familiären Umfeld. Eine frühzeitige Beratung zur Berufsorientierung könne motivieren.
5: Das heißt, ob Jugendliche eine gute Idee davon entwickeln, was möchte ich mal machen, was möchte ich in meinem Leben eigentlich anfangen, was ist für mich wichtig. Und dann hat man vielleicht auch einen Ansporn, ne, um zu sagen, ich will einen Schulabschluss schaffen, ich möchte gern das und das werden.
1: Und noch eine Entwicklung gibt Anlass zur Sorge. 75% der arbeitslosen Jugendlichen in Ostsachsen haben keinen Berufsabschluss. 2/3 davon sind Deutsche. Einen von ihnen treffe ich zufällig in der Görlitzer Innenstadt. Der ca. 20-Jährige arbeitet seit 2 Jahren als Helfer ohne Ausbildung bei einem Gebäudereiniger, erzählt er und wirkt genervt.
7: Wenn mich hier nichts nimmt, die sind alle voll oder die ganzen anderen kriegen die Stellen. Seit 2 Jahren warte ich. Ich versuche in die nächste Ausbildung reinzukommen, irgendwo.
1: Dabei gibt es laut Agentur für Arbeit viele offene Lehrstellenangebote. Agenturleiterin Anja Schilling meint zu den Helferjobs, dass sie bei den ausbildungslosen Jugendlichen in der Region sehr beliebt sind. Sie bringen schnell einen relativ hohen Lohn. Aber dadurch rücke das Ziel einer Ausbildung oft in weite Ferne, warnt sie.
5: Das ist eine Einbahnstraße, weil wenn eine wirtschaftliche Situation angespannt ist, dann sind meistens erstmal die Mitarbeitenden in Helfertätigkeiten, die unter Umständen eingespart werden.
1: Für diese sei es dann sehr schwer, den Weg zurück in den Arbeitsmarkt in andere Helfertätigkeiten zu finden. Denn
5: ich zum Beispiel habe im Stellenbestand hier in der Agentur für Arbeit Bautzen nur 15% Helferstellen. In den restlichen 85% suchen die Arbeitgeber einfach Fachkräfte.
1: Die Lage sei komplex, fügt die Arbeitsmarktexpertin dazu und verweist darauf, dass es in einem Flächenland wie Sachsen häufig schwierig sei, Auszubildende mit den passenden Lehrstellen zusammenzubringen. Das scheitere manchmal an den zu hohen Wohnkosten oder an fehlenden Verkehrsmitteln und manchmal schlicht am Alter der jungen Leute. Fazit: Die Anpassungsprobleme zwischen Angebot und Nachfrage auf dem Lehrstellenmarkt nehmen zu. Für den Görlitzer Landrat Stefan Meyer ist dieser Befund ein klarer Auftrag.
4: Wir müssen alle Register ziehen, um junge Leute auch zu befähigen, und wir müssen sie aber auch ein Stück weit mit einem gewissen Druck versetzen, dass es wichtig ist, von seiner Hände Arbeit oder von seiner Kopfarbeit her zu leben und das nicht so ein gewisses soziales Hängemattenprinzip durchträgt, was wir leider auch in manchen Teilen erleben müssen.
1: Hilfreich könne dabei auch eine Ausbildungspflicht für alle unter 18-Jährigen nach österreichischem Vorbild sein, sagt CDU-Mann Meyer.
0: Die Regionen Görlitz und Bautzen brauchen dringend Arbeitskräfte und trotzdem steigt die Jugendarbeitslosigkeit immer weiter an.

0: If I Could See You Now, die US-Band Holy Hive mit ihrer Debütsingle von 2019.
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2: Rosen, Tulpen und Nelken.
3: Die Blume, 2500 Jahre Kulturgeschichte, treffen auf zeitgenössische Konzepte.
2: Alle Blumen verwelken.
3: Die Ausstellung Blum ab in Baden-Baden beschäftigt sich mit der Sprache der Blumen in der Kunst. Bemalte Bauernschränke, die Blume als Symbol in Liebes- und Paarbeziehungen, Blütenskulpturen oder kritische Auseinandersetzungen mit Blumenmotiven in der Kunst. Zum Beispiel ein Jugendstilteppich, auf dem eine Frau, dargestellt als Rose, passiv auf ihre Eroberung wartet. Kuratorin Christina Lehnert.
4: Uns war ganz wichtig, dass wir Dialoge schaffen. Also wir haben 9 Räume in der Kunsthalle, haben 9 künstlerische Positionen eingeladen und diese sind in einen wirklich intensiven Dialog gegangen.
3: Blum ab, die Sprache der Blumen. Bis zum 10. Januar blüht es in der staatlichen Kunsthalle in Baden-Baden in Zusammenarbeit mit dem Badischen Landesmuseum.
5: Theater!
6: Musicals!
5: Was zum Teufel ist das?
3: Something Rotten, das Broadway-Musical von Wayne und Carrie Kirkpatrick und John O'Farrell, ist bei uns weitgehend unbekannt. Matthias David möchte das ändern und hat die Komödie in Bad Hersfeld inszeniert, wo sie heute zu sehen ist.
7: Das Musical Something Rotten ist ganz besonders, weil es das Genre selbst ein bisschen auf die Schippe nimmt und trotzdem mit viel Liebe alle die Dinge zeigt, die man an einem Musical liebt, und zwar auf eine sehr moderne und sehr clevere Art.
3: Die Story spielt 1595. Die beiden Bottom-Brüder Nick und Nigel suchen für ihre Theatertruppe dringend einen Hit, um finanziell zu überleben. Wäre da nicht ein gewisser William Shakespeare, der ihnen immer wieder die Show stiehlt? Something Rotten, zu sehen heute um 20.30 Uhr in der Stiftsruine in Bad Hersfeld. Die nächste Vorstellung ist am Freitag. Timothy Paul Sonderhüsken, so sein kompletter Name, hat sich nach vielen Stationen als Lektor, Programm- und Verlagsleiter als Autor selbstständig gemacht. Seinen ersten Roman »Eine Liebe ohne Sommer« stellt er heute in Bergisch Gladbach vor.
8: Und so stehe ich nun in der Küche und das Ding starrt mich an. Silberglänzend, stumm, aber mit der deutlichen Frage, was zum Teufel machst du hier?
3: Ein coup de foudre, eine Sommerliebe und dann ein tragischer Unfall. Nur 3 Monate war Rosa mit Nicolas zusammen. Wer war dieser Mann, der offensichtlich viel vor ihr verborgen hat? Sie trifft eine Ex-Freundin, einen ablehnenden Freund und ein besonderes Kind.
8: Was könnte ich ihr denn auch sagen? Dass Nicolas zu meiner Gegenwart gehört hat, aber dass wir über die Zukunft noch nicht gesprochen haben? Wir waren doch gerade erst zusammengekommen.
3: Timothy Paul liest aus seinem Roman »Eine Liebe ohne Sommer« heute um 19.30 Uhr in der Buchhandlung Funk in Bergisch Gladbach, morgen in Düsseldorf.
0: Das waren die Kulturtipps hier in Deutschlandfunk Kultur, heute für Sie zusammengestellt von Susanne von Schenk. Dieses Lalala kommt von Marianne Mirage, eine Sängerin aus Cesena, Italien. Deve venire Emilio ist ein Song ihres Debütalbums und heißt so viel wie »Es muss das Beste sein«.
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0: Die Flutkatastrophe 2021 war die schlimmste, die das Ahrtal bis dahin erlebt hatte. 180 Tote in Rheinland-Pfalz und Nordrhein-Westfalen, zerstörte Häuser, Straßen und Brücken. Auch 5 Jahre später sind nicht alle Spuren dieser Jahrhundertflut beseitigt. Was damals aber auch deutlich wurde, in der größten Not halten die Menschen zusammen. In der Flutnacht vom 14. auf den 15. Juli haben Freiwillige im Ahrtal ihr Leben riskiert, um anderen zu helfen. Wenig später dann machten sich Tausende aus ganz Deutschland auf den Weg, um Gebäude zu entschlammen und zu entkernen. Die Eimerketten mit Wasser und Schutt, die wurden zu sowas wie Symbolbildern des Miteinanders und des Aufbruchs. Was ist von dieser beeindruckenden Hilfsbereitschaft geblieben? Unsere Landeskorrespondentin Anke Petermann hat Ehrenamtliche im Ahrtal getroffen.
1: In der Fahrzeughalle des THW-Ortsverbands Ahrweiler deutet der Ehrenamtler Thomas Vogt nach oben an die Wand, erinnert sich an die verheerende Flutnacht vom 14. auf den 15. Juli vor 5 Jahren.
2: So hoch stand das Wasser in etwa dann auch hier in der Fahrzeughalle. Ich glaube, 2,20 Meter waren es ungefähr.
1: Vogt leitet den technischen Zug, also die zentrale Rettungs- und Bergungseinheit beim Technischen Hilfswerk Ahrweiler. Seine Freiwilligen waren am verregneten Nachmittag des 14. Juli 2021 zunächst mit Sandsäcken zum Hochwasserschutz ausgerückt. Alle Einsatzgeräte, vom Bohrer bis zur Beleuchtung, hatten sie dafür von ihren Transportern abgeladen.
2: Alles, was hier in der Halle drin stand, auch hinten im Hochregallager, die erste und zweite Ebene waren zerstört. Es war alles voller Schlamm, es war alles voller Sand.
1: Wie überall an der Ahr. An diesem dramatischen Juliabend vor 5 Jahren zog der THW-Ortsverband von Ahrweiler nach Bad Neuenahr zum höher gelegenen Bundesamt für Katastrophenhilfe. Gemeinsam mit THW und Feuerwehr aus Hessen barg Thomas Vogt in dieser Nacht auch Leichen. Seine Ortskenntnisse waren gefragt. Von 6 Uhr morgens am 14. Juli an bis zum Spätnachmittag des 15.07. war der Zugführer im Einsatz.
2: Irgendwann ging es tatsächlich nicht mehr, es ging psychisch nicht mehr. Die Erlebnisse, die man da in dieser Nacht hatte, die waren so schlimm. Am Ende habe ich mich dann direkt dann auch in psychologische Behandlung begeben, um den ersten Schock wegzuarbeiten, was dann auch sehr geholfen hat, weil man dann darauf dann auch die nächsten Tage und Wochen noch funktionsfähig war.
1: Die Dankbarkeit der Menschen im Tal motiviert den Ehrenamtler. Sein 40-köpfiger Ortsverband ist mit erneuerter Ausrüstung wieder voll arbeitsfähig, dank der gemeinnützigen Spendenorganisation HELP. Denn die THW-Bundesanstalt ersetzt ihren Ortsverbänden nicht die mit Eigenmitteln beschaffte Ausrüstung. HELP sprang ein. Dirk Pieck koordiniert die Hochwasserhilfe dieses eingetragenen Vereins mit Hauptsitz in Bonn und sagt über die Finanzspritze von 130.000 Euro fürs THW Ahrweiler:
3: Die Hilfe ist wahnsinnig nachhaltig, weil die Gerätschaften, die wir hier helfen, wieder zu beschaffen, auch in weiteren Katastrophen zum Einsatz kommen. Die waren deutschlandweit schon wieder im Einsatz.
1: Um Gelder für die Fluthilfe zu sammeln, engagieren sich viele. Auch Nick Falkner, der 33-Jährige, hat 2022 die ehrenamtliche Stiftung Ahrtal gegründet. Schon in der Flutnacht hatte der Bundeswehroffizier aus dem höher gelegenen Grafschaft Gelsdorf eine Facebook-Gruppe eingerichtet, um Sachspenden für einen flutbetroffenen Freund zu organisieren. Daraus wurde das Spendenverteilzentrum Ahrtal. Jetzt wollen Falkner und sein Team von Freiwilligen das ehemalige Haus der Jugend in Ahrweiler sanieren und damit ein Ehrenamtszentrum für alle Freiwilligen im gesamten Kreisgebiet gründen.
4: Das Ganze ist jetzt gerade in vollen Touren, was Bauantrag angeht, Ausplanung angeht, Beteiligung der Vereine angeht und so weiter.
1: Erzählt Falkner am Rande einer Konferenz mit dem Titel 5 Jahre nach der Flut, veranstaltet von wissenschaftlichen Fachgesellschaften, 7 Hochschulen, darunter Köln und Koblenz. Auf dem Rhein-Ahr-Campus in Remagen erörtern Forschende mögliche Lektionen für künftige Extremereignisse. Stiftungsgründer Falkner steht als Referent auf dem Podium, hat sich dafür Urlaub genommen. Seine Aktivitäten fallen unter den wissenschaftlichen Begriff soziale Resilienz, Widerstandsfähigkeit einer Gesellschaft in Krisen. Mit dem Ehrenamtszentrum in Ahrweiler will Falkner sie weiter stärken.
4: Wenn es gut läuft, in 1 bis 1,5 Jahren, fängt es dann an. Also es ist auch ein Flutgebäude. Das heißt, wir geben auch einem schönen Gebäude auch eine Zukunft wieder und haben einfach so einen Anlaufpunkt für alle, die sich irgendwo einsetzen und engagieren wollen.
1: Ehrenamtliche Fluthilfe im Ahrtal von Beginn an organisiert und vernetzt. Eine offizielle Statistik fehlt, aber laut Schätzungen waren in den vergangenen 5 Jahren bis zu 40.000 Freiwillige im Ahrtal aktiv, viele von ihnen mit langem Atem. Über das entstehende Ehrenamtszentrum in Ahrweiler sagt Nick Falkner:
4: Ich glaube, das ist ein Modell, was überall anwendbar ist.
1: Renate Petri ist selbst flutbetroffen und ehrenamtlich aktiv. Der Keller, die Werkstatt und der Gemüsegarten ihrer Biopension am Ahrbach wurden überschwemmt. Das Haus ihrer Schwiegereltern in Insul ebenfalls. Petri erkämpfte sich finanzielle Soforthilfe, die man ihr als Anwohnerin des Nachbarkreises zunächst verwehrte. Dieses durchs Raster fallen erkennt die Gastwirtin als ein Problem vieler, die aus verschiedensten Gründen nicht an die Gelder von Hilfsorganisationen oder an die staatliche Wiederaufbauhilfe der Investitions- und Strukturbank Rheinland-Pfalz kommen. Manche verzweifeln darüber, weil die Finanznot existenziell wird, auf Trauer um Angehörige oder den Verlust des Arbeitsplatzes trifft.
5: Die Leute sind teilweise handlungsunfähig auf allen Ebenen.
1: Petri begleitet die Betroffenen aufs Amt, schreibt für sie die Investitions- und Strukturbank an und erlebt, dass Antworten ausbleiben oder immer wieder dieselben Unterlagen angefordert werden. Sie kooperiert mit einem Architekten, der Antragsteller ehrenamtlich unterstützt. Auch Kommunalpolitiker aus dem Ahrtal haben die vormalige Ampelregierung von Rheinland-Pfalz immer wieder auf die Kommunikationsprobleme mit der Investitions- und Strukturbank hingewiesen, vergeblich. Beim neuen Ministerpräsidenten Gordon Schnieder von der CDU hofft Petri jetzt auf ein Gespräch und ein offenes Ohr.
5: Dass man das mal anerkennt, dass wir hier in einem Katastrophengebiet sind, dass die Menschen einfach Existenznot haben.
1: Und bei manchen im Ahrtal als größter deutscher Dauerbaustelle der Lebensmut verloren geht.
5: Wir können ja auch nicht alle retten. Wir können auch nicht alle betreuen.
1: Renate Petri und ihr Mitstreiter sind individuell im Einsatz, unorganisiert. Aber auch diese beiden vernetzen sich mit Wohlfahrtsverbänden wie der Diakonie. Auch sie referieren auf der Remagener Flutkonferenz ehrenamtlich vor internationalen Wissenschaftlern, beweisen langen Atem und tragen bei zum Millionenstundenkonto, das Ehrenamtliche in der Fluthilfe anhäufen. Aber diese beiden Freiwilligen würden sich selbst gern überflüssig machen. Dadurch nämlich, dass die Landespolitik das Problem der zähen Bewilligung und Auszahlung der staatlichen Wiederaufbauhilfe löst.
0: 5 Jahre nach der Flutkatastrophe im Ahrtal ist die ehrenamtliche Hilfsbereitschaft immer noch sehr, sehr groß. Das sind The Devil Makes Three, eine Band aus Santa Cruz. Chains Are Broken ist der Titelsong ihres Albums aus dem Jahr 2018.

0: 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Ende Juni hat Brandenburg einen neuen Rekord aufgestellt. Denn im Südosten des Landes wurde die bis dato höchste Temperatur in Deutschland gemessen. 41,7 Grad. Da wir im Freien ja schlecht Klimaanlagen installieren können, sind wir auf natürliche Kühle angewiesen. Bäume zum Beispiel. Und um genau die kämpfen gerade Stadtverordnete in Zossen. Die Stadt südlich von Berlin hat eine lange Lindenallee, aber mehr als 50 dieser Bäume sollen gefällt werden. Der Grund sind Fuß- und Radwege, die sollen neben der Bundesstraße entstehen. Das klingt jetzt nach einem klassischen Double Bind, wie man es macht, man macht es falsch. Neue Radwege sind natürlich einerseits gut, damit das Radfahren attraktiver wird und das Klima entlastet. Bäume andererseits sind aber eben auch wichtig für den Klimaschutz. Tja, und jetzt? Unser Brandenburg-Korrespondent Christoph Richter über diese vertrackte Situation.
1: Laster donnern im brandenburgischen Zossen, etwa eine Stunde südlich vom Berliner Stadtzentrum entfernt, durch die beschauliche Stubenrauchstraße. Eine von Linden gesäumte innerstädtische Allee, Teil der B96, dass jetzt an einem Teilstück 55 Alleenbäume gefällt werden sollen, empört so manchen.
2: Meine Wahrnehmung ist, dass sehr viele Menschen das jetzt wahrgenommen haben und dass sie nicht begeistert sind von der Fällung der Alleebäume.
1: Sagt Carsten Preuß, parteilos stellvertretender Fraktionsvorsitzender der Fraktion SPD-Linke-Grüne in der Stadtverordnetenversammlung von Zossen. Der Hintergrund. Laut Beschluss 054-26 plant der Brandenburger Landesbetrieb Straßenwesen in Zossen zur, wie es heißt, Verbesserung der Verkehrsverhältnisse, den Ausbau der B96. Durch den Fuß- und Radweg würde die Straße verbreitert werden, mit der Folge, dass 55 Alleenbäume gefällt werden müssten. Das hätte immense Folgen für den Hitzeschutz der Stadt, meint Carsten Preuß, Ökologe und Leiter des Naturparks Dahme Heideseen.
2: Und wenn wir dort keine Bäume mehr hätten, würde sich dieser ganze Bereich erheblich aufheizen. Und so eine Allee kann das also schon deutlich um 6 bis 10 Grad absenken, die Temperatur. Und das ist für die Anwohner dort und für die, die sich dort aufhalten, tatsächlich ein erheblicher Gewinn an Lebensqualität, wenn es also dort deutlich kühler ist, als wenn dort keine Bäume wären.
1: Die Bäume schützen zudem vor Lärm, binden Staub, ergänzt Carsten Preuß. Die Straße könne ausgebaut, die Geh- und Radwege saniert werden, ohne dass die Alleenbäume gefällt werden müssten. Gründe dafür, warum der Bauausschuss der Stadt Zossen die Pläne des Landes Brandenburg nicht abgenickt hat. Eine Bürgerversammlung wurde abgesagt. Der Landesbetrieb Straßenwesen war offenbar nicht bereit, sich aktuell öffentlich zu äußern. Auf Nachfrage heißt es:
3: Für ein Interview zu möglichen Baumfällungen ist es derzeit noch zu früh, da sich die Maßnahme weiterhin in der Planungsphase befindet. Entsprechend können aktuell noch keine belastbaren Aussagen zu möglichen Eingriffen in den Baumbestand getroffen werden.
1: Ziel sei es, die Eingriffe auf das notwendige Maß zu beschränken und möglichst viele Bäume zu erhalten, heißt es weiter. Daran glaubt der Stadtverordnete Carsten Preuß nicht und kritisiert die fehlende Flexibilität des Landesbetriebs Straßenwesen.
2: Ich denke, es ist sicherlich wesentlich einfacher, die Bäume zu fällen und dann die Straße zu bauen, weil ich muss nicht das ganze Wurzelwerk berücksichtigen. Ich muss nicht die Verkehrssicherheit in den Folgejahren gewährleisten und dort Leute durchschicken, die die Bäume beschneiden. Also ich spare erheblich Kosten, wenn ich keine Bäume habe, aber ich verliere eben ganz, ganz viel Lebensqualität.
1: Bäume spielen als innerstädtische Kaltluftschneisen eine bedeutende Rolle, so das Ergebnis einer Studie der Eidgenössischen Technischen Hochschule in Zürich. Es wurden innerstädtische Zonen mit und ohne Baumbestand verglichen. Die im Fachjournal Nature Communications erschienene Studie kommt zu dem Ergebnis, dass städtische Flächen mit Baumbestand bedeutend kühler sind. In Wien etwa sind Gebiete mit Bäumen im Sommer durchschnittlich um 11 Grad Celsius kühler. Erkenntnisse, denen sich die Zossener Bürgermeisterin Wiebke Schahin-Kornolly nicht verschließen will. Ja, sagt sie, Bäume sind schützenswert. Verbunden ist das bei ihr jedoch mit einem großen Aber, denn die Stadtverordneten müssten sich am Ende schon entscheiden, sagt sie noch, ob man in Zossen in der Stubenrauchstraße einen sicheren Geh- und Radweg haben will oder ob man Bäume erhalten wolle. Und
4: man muss mit dem Worst Case rechnen.
1: also dass alle Bäume gefällt werden müssen.
4: Aber ob der Worst Case so eintritt, wird man dann eben sehen, wenn die Baumaßnahmen starten. Also wir wissen nicht, wie sieht das Wurzelwerk komplett aus. Wir wissen nicht, wie tief geht die Wurzel in den Boden. Wir wissen nicht, können wir den Baum erhalten, sondern das sind ja Themen, die dann mit der entsprechenden Baufeldvorbereitung erst erörtert und untersucht werden können.
1: Über den aktuellen Zustand der Bäume in der Zossener Stubenrauchstraße, obwohl nach Hintergrundinformationen ein Bericht vorliegen soll, will sich der Landesbetrieb Straßenwesen aktuell nicht äußern. Die Stadtverordneten in Zossen verlassen sich nicht auf die Bundes- oder Landespolitik, sondern kämpfen selbst um den Erhalt von 55 Alleenbäumen. Einen ersten Teilerfolg haben sie in einem Änderungsantrag errungen. Solange sich die Zossener Stadtverordneten nicht mit dem Brandenburger Landesbetrieb Straßenwesen verständigt haben, heißt es da, solange dürfe die Bürgermeisterin erstmal nichts unternehmen, das die Existenz der Bäume bedroht. Und sie habe sich letztlich zum größtmöglichen Erhalt des Baumbestandes einzusetzen.

Worth It, die australische Musikerin Keita Alexander mit einem Song vom gerade frisch veröffentlichten Album. Und damit ist sie diese Woche neu hier bei uns im Deutschlandfunk Kultur und live in Deutschland ab dem 15. Oktober. Ich schaue mit Ihnen jetzt auf unser Programm nach 14 Uhr. Da geht es um Many Hands Make, so heißt ein Festival für Kleinstverleger. Und darüber sprechen wir nach den Nachrichten mit einer der Veranstalterinnen.

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3: Mit Thorsten Japs. Kurz vor dem NATO-Gipfel werden Rüstungsausgaben in Milliardenhöhe angekündigt. CDU, CSU und SPD wollen Heizungen bis 2045 vollständig klimaneutral machen. Und in Australien prüfen viele Online-Plattformen trotz Auflagen offenbar nicht das Alter der Nutzerinnen und Nutzer. In der türkischen Hauptstadt Ankara beginnt heute der NATO-Gipfel. Kurz vor dem Treffen haben die Bündnisstaaten Ausgaben in Milliardenhöhe angekündigt. Laut Generalsekretär Rutte sollen allein mehr als 40 Milliarden Dollar in die Drohnenabwehr investiert werden. Die Allianz verfügt selbst über AVEX Frühwarn- und Radaraufklärungsflugzeuge, die aber bereits etwa 50 Jahre alt und jetzt ersetzt werden sollen, unter anderem durch den schwedischen Hersteller Saab. Nach Angaben von Kanzler Merz wird es auch um die weitere Unterstützung der Ukraine gehen. Aus seiner Sicht sollte Moskau langsam klar sein, dass sich Russland in diesem Krieg nicht durchsetzen und seine

0: Ukraine hat in der Nacht Russland mit hunderten Drohnen angegriffen. Viele davon waren Richtung Moskau unterwegs. Zuletzt hatte Kiew die Angriffe auf kriegswichtige Infrastruktur verstärkt. Lila Becker.
1: 452 Drohnen sollen laut dem russischen Verteidigungsministerium abgewehrt worden sein. Die meisten zielten auf die Moskauer Region. Moskaus Bürgermeister Sergei Sobjanin meldete auf seinem Telegram-Kanal, dass mindestens 39 Drohnen im direkten Anflug auf die Hauptstadt abgefangen worden seien, die übrigen schon weit draußen. In der Grenzregion Belgorod starb nach Angaben des amtierenden Gouverneurs ein Mensch, drei wurden verletzt. Getroffen wurde auch die Energieversorgung. Mancherorts fielen Strom und Wasser aus.
0: Bei zwei Explosionen in Syriens Hauptstadt Damaskus sind nach offiziellen Angaben 18 Menschen verletzt worden. Sie ereigneten sich in der Nähe des Hotels im Zentrum, in dem sich zuvor Frankreichs Präsident Macron aufgehalten hatte. Er war zu dem Zeitpunkt aber nicht dort und gab bekannt, den Staatsbesuch fortzusetzen. Laut Macron will Frankreich beim Wiederaufbau der Wirtschaft und des Bankensektors helfen. Er ist der erste führende EU-Politiker, der Damaskus seit dem Sturz von Präsident Bashar al-Assad besucht. Wer seine alte Heizung gegen eine moderne, klimafreundliche austauscht, um etwa eine Wärmepumpe zu kaufen, erhält dafür künftig weniger Geld vom Staat. Das geht aus einem Schreiben des Finanzministeriums an den Haushaltsausschuss des Bundestages hervor. Dadurch sollen bis 2030 rund 2,1 Milliarden Euro gespart werden. Die Bundestagsfraktionen von CDU, CSU und SPD schlagen außerdem vor, dass Heizungen bis 2045 vollständig klimaneutral sein sollen, also etwa mit Bioheizöl oder Biogas betrieben werden müssten.
2: Das ist das Jahr, bis zu dem Deutschland laut gesetzlicher Regelung klimaneutral werden will. Schon ab 2029 sollen Öl- und Gasheizungen schrittweise mit steigenden Anteilen von Biobrennstoffen betrieben werden. Die Grünen halten die Änderungen für unzureichend und kritisieren fehlende Planungssicherheit. Der Bund für Umwelt und Naturschutz warnt, Biobrennstoffe seien weder ausreichend verfügbar noch wirklich klimaneutral.
0: Aus Berlin, Anne-Kathrin Mellmann. In Australien gilt ein strenges Social-Media-Gesetz für Kinder und Jugendliche. Jetzt zeigt eine Untersuchung, viele Plattformen prüfen das Alter ihrer Nutzerinnen und Nutzer offenbar kaum. Dabei dürfen Jugendliche unter 16 Jahren dort eigentlich gar kein Konto haben. Für die Studie legten Experten 50 Nutzerkonten an und gaben jeweils ein Alter von 16 Jahren an. Auf den meisten Plattformen reichte diese Angabe aus. Nur ein Streamingdienst, nämlich Kick, verlangte einen Altersnachweis. Die australische Regierung ermittelt bereits gegen mehrere Tech-Unternehmen. Die Strafen wurden zuletzt verschärft. Wer die Vorschriften systematisch missachtet, muss mit Geldbußen von bis zu 60 Millionen Euro rechnen.
3: Das Wetter.
0: Heute ist es im Norden und Osten meist stark bewölkt mit etwas Regen, in der Südwesthälfte dagegen heiter bis sonnig und trocken. Die Höchstwerte liegen zwischen 18 Grad im Norden und 25 Grad am Oberrhein.
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4: Spott und Hoffnung für Fortgeschrittene oder auch Volkserziehung zur Freiheit und Munterkeit.
5: Рассу понялось красное солнышко, растолдыкнуло милой поличику.
4: Ja, darum geht es dem russischen Künstler Fertuke. Er generiert KI-Videos, die im Netz groß gefeiert werden. Und wir stellen Ihnen diesen Künstler und seine Antikriegspropaganda-Videos in der kommenden Stunde vor. Schön, dass Sie dabei sind.

0: 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In unserer Rubrik Gute Orte für Kultur geht es heute nach Cottbus in den Jugendclub Tschechow. Ein wichtiger Ort für Subkultur, der leider kürzlich von einem rechtsextrem versuchten Brandanschlag betroffen war. Was diesen Ort ausmacht, wie Sie mit der Situation umgehen und die Lage vor Ort erleben, darüber spreche ich jetzt mit Maximilian Voite vom Organisationsteam. Herzlich willkommen hier bei uns im Kompressormagazin.
1: Hallo.
0: Ja, seit wann gibt's euren Club? Für wen ist das Tschechow und was bietet ihr alles an?
1: Das Tschechow gibt's schon seit 1994. Das war quasi auch eine Zeit, wo die politische Lage und die gesellschaftliche auch sehr angespannt war, auch vor Ort. Das haben wir auch mitbekommen. Damals wie heute sind wir ein Ort, der offen ist für Kultur, Begegnung und Demokratie. Für Menschen unabhängig von Herkunft, Sexualität und gesellschaftlichen Stand. Wir machen zum Beispiel Konzerte, wir machen Filmabende, wir machen Vorträge, Lesungen, Workshops, Ausstellungen, politische Bildungsveranstaltungen und natürlich ist auch einfach außerhalb von Veranstaltungen ein wunderschöner Ort an der Spree, wo man auch einfach gerade auch im Sommer sich mit seinen Freunden treffen kann und baden gehen kann und einfach ja eine schöne Zeit genießen kann. Das macht den Ort so besonders.
0: Das Ganze also seit über 20 Jahren und wie finanziert ihr euch?
1: Wir finanzieren uns zum einen aus den Einnahmen aus Veranstaltungen über projektbezogene Förderung und institutionelle Förderung durch die Stadt. Und natürlich sind wir halt auch ein ehrenamtlicher Verein, also wir sind selbstverwaltend quasi, wir machen alles selber, also wir haben die Leute, die die Finanzen machen, wir haben die Leute, die hier sauber machen, die die Technik machen, also das ist halt auch ein ganz großer Pfeiler, der uns halt quasi in dem Sinne auch finanziert durch einfach die Lebenszeit, die die Menschen neben ihren alltäglichen Verpflichtungen auch einfach für den Club aufbringen. Ja.
0: Also es gibt sehr viele, höre ich raus, die einer ehrenamtlichen Tätigkeit nachgehen und das vor dem Hintergrund, dass in der Nacht vom 1. auf den 2. Juli in Cottbus in eurem Jugendclub und auch in der Zelle 79, das ist ein alternatives Wohnprojekt, Angriffe stattgefunden haben. Und das ist nicht das erste Mal, dass es diese Anschläge gab. Wie habt ihr die Situation erlebt?
1: Wir sind natürlich betroffen, sage ich mal. Also wir wollen ja quasi ein Schutzraum sein und genau solche Angriffe, die schüchtern natürlich ein, so man fühlt sich verunsichert und dadurch ist halt dieses Prinzip des Schutzraums auch einfach gestört. Mhm. Man muss natürlich dazu sagen, dass wir natürlich auch gerade durch die Anschläge auch viel Unterstützung und Solidarität erfahren haben. Leute haben darauf aufmerksam gemacht, also auch unsere Kooperationspartner wie halt die Initiative Sichere Orte und natürlich auch die Zelle 79, die hat es sogar noch schlimmer getroffen.
0: Also ich höre raus, verschiedene Initiativen und die Zivilgesellschaft drückt ihre Solidarität aus. Wie steht es um ja, die Kommunal- oder Lokalpolitik? Gibt es seitens derer Unterstützung?
1: Die Ursachen müssen halt aufgearbeitet werden. Es muss Präventionsarbeit geleistet werden, Jugendsozialarbeit und politische Bildung. Und vor allen Dingen muss eine klare Haltung zu menschenfeindlicher Ideologie stattfinden. Aber wir haben auch schon Hilfe erfahren. Wir haben auch mit dem Bürgermeister, da gab es auch schon konstruktive Gespräche mit der Initiative für sichere Orte. Mhm. Da ging es ums Thema Sicherheitsmaßnahmen.
0: Sicherheitsmaßnahmen, das ist die eine Sache. Bürgermeister Tobias Schick hat auch gesagt, dass es dringend eine Beratungsstelle für Opfer rechter Gewalt braucht. Aber kann man sich denn auch irgendwie anders noch gegen solche Angriffe wehren oder?
1: Also ich glaube, das Wichtigste für uns als Verein ist natürlich, uns genau davon nicht kleinkriegen zu lassen, dass wir wirklich zeigen, okay, wir stehen dagegen, wir ziehen uns nicht zurück, wir bleiben trotzdem hier und lassen uns nicht einfach von der Angst bestimmen und von der Einschüchterung, sondern wir zeigen, dass es auch anders geht, wir zeigen, dass wir Leute haben, denen auch doch wichtig ist, die hinter uns stehen und die sich da auch gemeinsam entgegen solcher Taten stellen.
0: Gibt es denn neue, weitere Veranstaltungen, die ihr jetzt geplant habt vor dem Hintergrund jetzt erst recht?
1: Explizite Veranstaltungen in Bezug auf den Angriff haben wir jetzt nicht geplant. Wir hatten am Tag des Angriffes, hatten wir eigentlich auch mit der Zelle zusammen eine Kooperationsveranstaltung geplant. Die haben wir dann aber abgesagt und haben dafür eine Mahnwache gestartet, quasi vor der Zelle 79. Und ja, das war sozusagen unsere Antwort.
0: Tschechow, In Cottbus ist ein Verein zur Förderung von subkulturellen Aktivitäten, der jüngst von versuchten Brandanschlägen betroffen war. Ich sprach mit Mitorganisator Maximilian Voite über die Bedeutung des Clubs und auch über die vor allem große Solidarität, die dieser erfährt. Hier bei uns im Deutschlandfunk Kultur. Ich danke dir für das Gespräch.
1: Okay.
0: Ja, nach dem Brandanschlag und wie der Kampf gegen Rechtsextremismus in der Cottbusser Kulturszene aussieht, das hören Sie am Donnerstag im Fazit ab 23 Uhr bei uns im Programm.

0: 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Seit Sonntag noch bis zum 17. Juli findet in Berlin das Festival Many Hands Make statt. Ja, und wie der Name schon vermuten lässt, geht es um ein selbstorganisiertes, selbstfinanziertes Festival. Künstlerinnen, DesignerInnen und Verlage kommen zusammen und man lernt, wie man Bücher herstellt. Kurz skizziert von mir, die Details hat Verlegerin Johanna Majerski vom interaktiven Kreativprojekt Kalorama Space bei uns im Kompressor. Hallo und herzlich willkommen.
1: Hallo.
0: Vielleicht noch mal ganz kurz zur Entstehung. Seit über 10 Jahren gibt es ja diesen Projektraum, der durch Gemeinschaft Bücher schafft. Ihr versteht Verlagswesen und Druck als kollaborative Praxis. Wie ist die Idee dazu eigentlich entstanden?
1: Die Idee entstand daraus, dass Bücher machen ein Prozess ist, der unglaublich viele Personen involviert und auch Expertisen. Und das war für mich von Anfang an klar bei der Gründung von Kolorama, dass es eine Zusammenarbeit und einen Austausch mit anderen Personen geben muss, um solche Projekte zu realisieren. Und auch die Überzeugung, dass die Projekte auf jeden Fall besser werden, wenn man andere Personen mit ihren Ideen in dieses Projekt mit einbezieht. Und was wir sehr schnell gemerkt haben damals ist, dass die so publizieren als künstlerische Praxis was ist, was so einer sehr kleinen Bubble erstmal ein Begriff ist in Deutschland, aber auch nicht für alle Personen zugänglich ist, weil Druckproduktion ist natürlich auch teuer, wenn man jetzt nicht selber die Geräte hat. Und es ist schon so um die 2020, würde ich sagen, ist diese Idee entstanden, okay, wir müssen auch Formate anbieten, die es ermöglichen, Personen mit weniger Ressourcen auch an diesen Projekten teilzuhaben. Das heißt, von anfangs eigentlich so einem Kunstverlag oder damals auch noch stärker Comicverlag, ist dann schnell ein Projektraum geworden, der auch die Lehre oder das gemeinschaftliche Produzieren mehr in den Fokus gestellt hat. Und daraus ist eben jetzt inzwischen dieses Creating Community Through Books, das ist so unsere Tagline, würde ich sagen, entstanden. Das war aber so ein jahrelanger Prozess, der uns dahin geführt hat.
0: Und vor allem habt ihr euch weiterentwickelt und ein Festival initiiert, jetzt bereits zum 2. Mal. Es ist die 2. Ausgabe. Es geht auch da natürlich ums Vernetzen, um den Austausch und den Wissensaustausch. Das heißt konkret, was kann man alles lernen? Welche würden Sie sagen, Programm-Highlights gibt es?
1: Unsere Programm-Highlights, sind verschiedene Aspekte, würde ich sagen. Es umfasst natürlich irgendwie das Zeichnen, das Gestalten und dann auch das Produzieren, also der Druck, das Buchbinden. Und wir haben aber auch lokale sowie internationale Perspektiven, die wir eingebunden haben. Also es gibt also jemanden wie Wirklichkeit Books, ein Berliner Verlag, der zuletzt Der faschistische Körper von Dagmar Herzog herausgebracht hat. Dann gibt es aber auch IllustratorInnen, die mit Aquarell malen. Dann gibt es ein Londoner Designstudio, die jetzt gekommen sind und ihre Designpraxis näher bringen. Und was man vielleicht sagen könnte, was ein Trend ist, würde ich jetzt sagen, in diesen ganzen Workshops. Wir haben sogar das so sehr renommierte Designstudio Yokiko, die man kennt von ihren Kampagnen zum Beispiel fürs Haus der Kulturen der Welt. Die sind auch Teil dieses Workshops. Und bei allen ist dieses Jahr dieser Trend, dass es sehr viel um analoge Praxis geht. Also dass es wie so um einen Gegenentwurf geht zu einer Digitalisierung. Also es wird viel collagiert, eingescannt, analoge Textur ist ein großes Thema dieses Jahr in verschiedenen Workshops, ohne dass sie sich miteinander abgesprochen hätten. Mhm. Und ich würde da sagen, das ist so ein roter Faden, der dieses Jahr durchs Festival läuft.
0: Das finde ich interessant. Warum bemüht sich Ihr Festival so, sich gegen die Digitalisierung zu stemmen? Weil man könnte ja auch sagen, das vereinfacht vieles.
1: Die Digitalisierung oder auch wie wir vernetzt sind miteinander oder warum ich überhaupt ein Verlagsprojekt aus New York jetzt kenne und einladen konnte oder aus London, hat natürlich damit zu tun, dass man sich über diese digitalen Netzwerke kennengelernt hat. Der tatsächliche Austausch findet dann aber immer eigentlich in Räumen statt, im gemeinsamen Tun, im gemeinsamen Sprechen. Selber eine Publikation zu produzieren, ist für ganz viele Personen ein unglaublicher Moment, ich würde sagen, so einer Selbstermächtigung und auch die Erfahrung zu machen, dass sie jetzt nicht Teil einer Kunstbubble sein müssen, keine Designausbildung eigentlich genossen haben müssen oder auch vielleicht keinen akademischen Background haben müssen, um selber publizieren oder drucken zu können. Und das ist ein Aspekt, den man nur eigentlich in Person vermitteln kann, weil das eine Erfahrung ist, die man selber machen muss. Und deswegen beharren wir auf dem Drucken und dem Binden. mit unseren eigenen Händen, ja.
0: Das klingt sehr schön und damit haben Sie auch eigentlich schon gesagt, was Sie sich vom Festival erhoffen. Also, dass ganz viele verschiedene Menschen letztlich aus verschiedenen, nicht nur Disziplinen, sondern auch aus verschiedenen Bildungsbereichen zusammenkommen und etwas Neues schaffen. Natürlich klingt das alles erstmal sehr schön, aber es hat natürlich auch den Aspekt der Finanzierung, weil Sie stemmen unheimlich viel. Das klingt erstmal nach Do-it-yourself und nach Spirit, aber eigentlich steckt dahinter ja auch ein radikaler Mangel an Kulturförderung, oder?
1: Ja, also so ein Festival wie Many Hands Make, ich würde sagen, es ist relativ überschaubar, was man finanziell benötigen würde, um so ein Projekt einfacher zu finanzieren. Wir haben auch in der Vergangenheit Projekte mit Kulturförderung umgesetzt. Was unsere Erfahrung war, ist ab einer bestimmten Größenordnung, wie so einem Kleinfestival, dass die Administration, die Verwaltung, die Bewerbung für diese Förderung so viel Zeit in Anspruch nimmt, die dann weg davon nimmt, die Zeit, die man eigentlich mit den Teilnehmern und den Künstlerinnen verbringen würde. Und wir können so ein Projekt nur einmal im Jahr in der Form machen, weil wir alle Freelancer sind. Also wir haben keine Verträge. Das heißt, diese 2 Wochen müssen wir kondensiert dieses Projekt betreuen. Bei der Finanzierung, wir müssen dann immer so ein bisschen abwägen und schauen, worauf konzentrieren wir uns. Und wir haben dann ein Modell gefunden, dass die Workshop-Preise über ein Solidarprinzip bezahlt werden. Also es gibt 3 verschiedene Kategorien, niedrig, mittel und hoch. Und demnach Teilnehmende können sich selber einschätzen und dann demnach die Workshop-Gebühren bezahlen. Was auch so eine Form von Reflexion auch natürlich erfordert, dass Personen darüber nachdenken, okay, was bedeutet es denn, wenn jemand überhaupt nicht in den Urlaub fahren kann oder wo stehe ich eigentlich damit? Und das ist für uns auf jeden Fall auch ein Anliegen, weil wir schon merken, dass im Vergleich zum letzten Jahr es extrem sich verstärkt hat, dass selbst die niedrige Preiskategorie für manche Personen überhaupt auch nicht zugänglich ist.
0: Was heißt niedrig?
1: Also so niedrige Preise für Workshops liegen zwischen 30 und 60 Euro für Workshops, die sind zwischen 2 und 6 Stunden lang. Mhm. Und das sind sozusagen niedrige Preisgebühren und das wird dann aufgeteilt zwischen den Workshop-Leitenden und uns als Team und dann geht natürlich was ab für die Miete und Mehrwertsteuer geht davon auch noch ab und so weiter. Und das sind die niedrigeren Preise und für manche Personen ist das auch schon zu hoch und ich glaube, das merken wir sehr stark, dass Personen, die ein geregeltes Einkommen haben, manchmal nicht verstehen, dass sowas wie 10 oder 20 Euro für Personen, die müssen auch nicht immer arbeitslos sein, das können auch freischaffende KünstlerInnen oder Kulturschaffende oder Individuen sein, dass das einen extrem großen Unterschied macht. Das ist für manche Personen überhaupt nicht nachvollziehbar. Und solche Gespräche haben wir viel, also das ist viel Vermittlungsarbeit, verschiedene Realitäten zusammenzubringen und die kommen dann aber alle in diesem Raum zusammen und lernen sich kennen und das spielt dann bei uns überhaupt gar keine Rolle, wer wie viel bezahlt hat. Das ist natürlich ein unsichtbares Layer, was da drüber noch liegt. Oder auch natürlich so, SheSet ist eine Buchhandlung in Berlin, die haben auch finanziert Stipendien dieses Jahr. Und das sind dann diese Orte, die uns wiederum unterstützen. Also das ist wie so ein Kreislauf, würde ich sagen.
0: Many Hands Make ist ein 2-wöchiges Self-Publishing-Festival, läuft noch bis zum 17. Juli, findet in Berlin statt und bringt KünstlerInnen und VerlegerInnen zusammen, um Wissen und Techniken rund um Buchgestaltung und Druckverfahren zu teilen. Ich sprach mit Verlegerin Johanna Majerski hier bei uns im Deutschlandfunk Kultur. Herzlichen Dank für das Gespräch.
1: Dankeschön.

0: machen immer wieder neue Musik. Erstaunlich. Jealous Lover. Die zweite Single-Vorab-Auskopplung aus dem am Freitag erscheinenden Album Foreign Tongues von den Rolling Stones.
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0: Und die hat heute Michael Leverkus.
2: Die KI-Figur Tilly Norwood hat ihre erste Spielfilm-Hauptrolle erhalten. In dem Coming-of-Age-Film Miss Elaine, zu Deutsch Falls ausgerichtet, tritt sie zusammen mit echten Schauspielerinnen und Schauspielern auf. Das berichtet das Magazin Hollywood Reporter. Die Figur wurde von einer niederländischen Schauspielerin und Produzentin erschaffen, eigentlich als Parodie auf geltende Schönheitsideale. Tilly Norwood war bisher vor allem als Insta-Model aufgetreten, ihre Erschafferin will sie aber zur nächsten Scarlett Johansson oder Natalie Portman machen. Ziel ist es, Produktionskosten zu sparen. In der Branche in Hollywood hatte es bereits massive Kritik gegeben. In Südkorea ermöglicht ein neues Gesetz hohe Geldstrafen für die Verbreitung von Falschinformationen. Es gilt ab heute und betrifft sowohl klassische Nachrichtenanbieter als auch soziale Medien. Gerichte können Schadensersatz in Höhe des bis zu fünffachen des nachgewiesenen Schadens verhängen. Betroffen werden zum Beispiel Anbieter von YouTube-Inhalten. Journalistenverbände warnten, dass die angedrohten Strafen den öffentlichen Diskurs hemmen und Zensur Vorschub leisten könnten. Der Kulturmanager Dirk Schütz ruft die Branche auf, das Reformpaket der Bundesregierung für eine Bestandsaufnahme zu nutzen. Wie er im Deutschlandfunk deutlich machte, sollten Kultureinrichtungen ihr Angebot genau auf Qualität prüfen. Schütz empfiehlt auch eine Umgestaltung der Arbeitsbedingungen und Strukturen der Branche. Er begründet das mit Änderungen bei Minijobs, Vertragsfristen und Rente.
3: Letztendlich könnte es dazu führen, dass es mehr solche Jobs gibt, die natürlich das Prekariat in der Kulturarbeit vergrößern werden und vor allem auch dazu führen können, dass eben noch weniger Festangestellte aus diesen Minijobs und Kurzzeitjobs entstehen und wirklich Fachkräfte nicht so lange gebunden werden können, was dazu führen kann, dass eben auch das Wissen ständig aus den Organisationen herausfließt. Also ich würde mir eher wünschen, dass stärkere Überlegungen in den Einrichtungen gibt, wie man Arbeitszeitmodelle schaffen kann, die auch Menschen dazu befähigen, länger an Häusern bleiben zu können.
2: Der Kulturmanager Dirk Schütz, der Kultureinrichtung bei ihrer Personalpolitik berät. Die Streaming-Plattform Amazon Prime hat einen Film wegen einer misslungenen KI-Übersetzung aus dem Programm genommen. Das berichtet der Spiegel Online. Demnach sollen die per KI erstellten deutschen Dialoge des Films Tödlicher Patient hölzern und oft unfreiwillig komisch gewesen sein. So lautet zum Beispiel eine Zeile, Zitat, »Ich sollte da gestorben haben«. Ein Sprecher von Amazon Prime teilte mit, dass die deutsche Synchronisation des Films nicht den Qualitätsstandards entsprochen habe. Tödlicher Patient ist ein Psychodrama, das von einer Ärztin erzählt, die von einem Patienten gestalkt wird.
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0: Und ich bin Busatiam. Hallo und herzlich willkommen. Mahmoud Mamdani, Vater von Soran Mamdani, Bürgermeister von New York, ist einer der wichtigsten Historiker der ersten Welle des Postkolonialismus. Er ist in Uganda als Teil der indischen Diaspora aufgewachsen und hat ein Buch über afrikanische Diktatoren geschrieben. Besprechen wir unter anderem in unserer Rubrik Das Lesen der Anderen gleich in knapp 10 Minuten bei uns. Schön, dass Sie dabei sind.

0: Dotan, Let You Go, niederländischer Singer-Songwriter, Sie hören Deutschlandfunk Kultur. Das absurde Preisen, da blickt Russland ja in eine lange Tradition, zum Beispiel durch den Schriftsteller und Dichter Daniil Echarms, Großmeister grausamer Paradoxien ohne jede Vernunft, denn genauso war die Willkür unter Stalin. Die aktuelle russische Gen Z führt diese Tradition fort, nutzt künstliche Intelligenz, zum Beispiel Fertuke, so sein Pseudonym. Er produziert als russischer Immigrant seit einiger Zeit groteske KI-generierte Musikvideos. Die werden mittlerweile über 100.000 Mal aufgerufen. Und ja, er muss sein Pseudonym nutzen, muss anonym bleiben. Denn wer die Mächtigen in Russland lächerlich macht, der lebt gefährlich. Das hat der Mord unter anderem an dem russischen Karikaturisten Semyon Skrebski Anfang Juni in Ostpolen gezeigt. Christine Hamel über russische Videokunst, die die Narrative des Kreml kunstvoll kontert.
1: Es ist ein populärer russischer Chanson, bekannt auch aus vielen Filmen. Es dreht sich, es wirbelt die blaue Kugel. Für gewöhnlich ein Lied zum Mitsingen. Der Künstler hat jedoch den Text auf sein Video zugeschnitten. Jetzt sucht nicht mehr ein verliebter Mann nach seiner Angebeteten, sondern jetzt geraten, so heißt es im Text, die Rädchen des Putin-Systems ins Visier. А вот ты в профиль, а вот анфас. Zu sehen ist eine Galerie russischer Staatsanwälte und Richter. Mal in Roben, mal privat, beim Fischen oder mit Hündchen. Jekaterina Cepi-Ipa etwa, wie sie da im goldenen Hängerkleidchen ein kokettes Selfie von sich macht. Die Moskauer Staatsanwältin hat gerade für die bekannte Politologin Jekaterina Schulmann in Abwesenheit 1 Jahr und 11 Monate Haft gefordert. Oder die Richterin Jewgenia Nikolaeva, wie sie im Restaurant in der Türkei offensichtlich viel Spaß hat. Nikolaeva hat 5 Mitglieder von Pussy Riot in Abwesenheit zu Haftstrafen von bis zu 13 Jahren verurteilt.
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1: verspricht der Song und erinnert daran, dass sich die blaue Kugel dreht und wirbelt und somit auch diejenigen hinter Gittern landen können, die verbrecherische Strafen verhängen.
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1: Eine ganz unverhohlene Drohung in Wort und Bild. Leitmotiv des Videos ist ein langer blauer Faden, der langsam zum Wollknäuel aufgewickelt oder gestrickt wird, Form erhält. Spott und Hoffnung für Fortgeschrittene. Fertukes KI-generierten Videos werden im Netz für ihre konzeptionelle Sicherheit, ihre bildungssatten Anspielungen und ihre bissige Häme gefeiert. Sie tauchten Ende 2025 als Antikriegspropaganda auf, waren zunächst ein Insider-Phänomen. Inzwischen sind die vielschichtigen Parabeln Kult. Das Video Maslenitsa, es ist das russische Fest zur Austreibung des Winters, auch des politischen Winters, ist auf Facebook über 150.000 Mal aufgerufen worden. Fertuke ist ein Pseudonym, ein literarisch inspiriertes Wortspiel. Die satirische Schriftstellerin Teffi war nach der Oktoberrevolution nach Paris geflohen, wo in russischen Emigrantenkreisen überall ein Kefer in der Luft hing. Was tun? Eine der großen russischen Fragen. Das Pseudonym Fertuke dreht sie um in ein Tu was. Bekannt ist, dass ein IT-Spezialist in der Emigration hinter dem Pseudonym steckt. Er platzt regelrecht vor intellektuellem Übermut und Anspielungsfuror. Seine Videos sind Volkserziehung zur Freiheit, Munterkeit und Komplexität. Der Inhalt geht nicht sofort beim ersten Sehen auf. Auf Facebook tragen die User mitunter kollektiv zur Entschlüsselung bei. Рассупонилось красное солнышко, растолдыкнуло милой поличику. In Din Surka, Tag des Murmeltiers, mischt Fertuke Bilder des Petersburger Wirtschaftsforums von Anfang Juni mit Gestalten und Szenen aus dem 19. Jahrhundert. Die Gäste fahren in der Kutsche vor und staunen über Roboter. Rasputin bietet dem ultraorthodoxen Oligarchen und machtvollen Strippenzieher Konstantin Malofi Matwejew an einem Messestand Schokoladenkekse an. Eine delikate Parallelisierung. Rasputin sollte ja doch durch vergiftetes Gebäck aus dem Weg geschafft werden. Din Surkar spielt auf die Zeitschleife an in dem Film und täglich grüßt das Murmeltier. Der TV-Wetteransager Phil Connors erlebt da immer wieder denselben Tag. So auch die vergangenheitsbesessenen Russen. Das Video endet mit einer Szene, in der Felix Dzerzhinsky, Gründer des russischen Geheimdienstes, ein ordensgeschmücktes Murmeltier auf dem Schoß hält. In Moskau soll das Denkmal für den Checker-Gründer wieder vor der Geheimdienstzentrale aufgestellt werden. Komik als Entlastung vom Falschen, als Kritik des beschädigten Lebens, als Abhilfe und Humor, der das Zeug hat, den dumpfen Ernst der russischen Welt, einer Mischung aus Gemütskitsch und Gewalt, anzubröckeln. Fertoki jedenfalls promptet wahre Teufeliaden. Kluge Selbstbehauptungen in böser Wirklichkeit.
0: Antikriegspropaganda-Videos auf YouTube. Christiane Hamel über den russischen Künstler Fertuke.
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1: Heute zufällig am 7.7. sprechen wir über die 7. Druckausgabe der Berlin Review, Zeitschrift für Bücher und Ideen. Herausgeber und Literaturwissenschaftler Tobias Haberkorn ist bei uns im Kompressor. Hallo.
2: Hallo, danke für die Einladung.
1: Wir fangen mal ein bisschen sinnlich an. Uns interessiert die Rolle der Malerei in dieser Ausgabe. Es geht um die Kunst von Paul Tabouret, 1997 in Paris geboren. Ist ja bekannt für seine, ja, schon auch figurativen Bilder. Was zeichnet seine Arbeit aus und warum haben Sie sich für ihn entschieden?
2: Paul Tabouret ist ein noch recht junger Maler aus Paris. Er ist uns aufgefallen vor einem guten Jahr, als er eine Ausstellung hatte im Schinkel-Pavillon hier in Berlin. Und es ist interessant, weil Paul jetzt für die Arbeiten, die wir hier im Heft zeigen, einen ganz neuen Werkzyklus ausgewählt hat, der eigentlich von den Sachen, die er noch vor ein paar Jahren gemacht hat, sich sehr unterscheidet, weil er den Farbton sozusagen gewechselt hat. Also er ist bekannt geworden mit ganz schrillen, neonfarbenen, relativ aggressiven, spitzen Formen und Farben. Und das hat sich jetzt alles etwas so mehr ins erdige, terrakottafarbene, gedeckte gewandelt. Und das beschreibt auch meine Kollegin Merit Weber in ihrem Text. Und Paul ist in Paris aufgewachsen und geboren, hat allerdings eine Großmutter aus Guadeloupe, also hat Wurzeln in der Karibik und in der französischen Kolonialgeschichte. Und das ist auch ein Aspekt, der in seinen Bildern, in den Motiven, in den Formen immer wieder wiederkommt und verarbeitet wird.
1: Mhm. Also ich finde ja, Sie muten auch ein bisschen düster an oder zumindest melancholisch. Ja. Es ist so eine Art auch roter Faden, der sich sozusagen durch die Ausgabe webt. Wenn man auf das ganze Spektrum Ihrer Themen schaut, die ja doch sehr vielschichtig sind.
2: Ja.
1: Vielleicht können Sie da auch nochmal sagen, welche Bücher Sie diesmal ausgewählt haben, die sich sozusagen auch in die Kunst von Paul Tabouret einwirken.
2: Ja, ja, das ist interessant, dass Sie das so beschreiben. Es ist bei uns so, dass wir unsere Hefte, also die Druckausgaben von Berlin Review, sind eigentlich keine Themenhefte, weil wir sind ein Magazin, das kontinuierlich online erscheint und dann dreimal im Jahr so eine Art Sammlung der besten oder der interessantesten Dinge nochmal zu Papier bringt und druckt. Aber trotzdem versuchen wir immer für jede Ausgabe so einen versteckten roten Faden drin zu haben. Und wir haben tatsächlich, also jetzt die Malerei hat so einen afrodiasporischen, karibischen, postkolonialen Tönung sozusagen durch die Arbeit von Paul Tabouret. Und wir haben auch einige Texte, die sich da ganz gut in dieses Motiv einfügen. Wir haben zum Beispiel von Edna Bonhomme, das ist eine Literaturkritikerin, die aus Haiti ursprünglich kommt, in den USA aufgewachsen und studiert ist und jetzt seit vielen Jahren in Berlin lebt. Die hat sich mit einem Buch von Christina Rivera-Gaza, Autobiografie der Baumwolle, ist der Titel, auseinandergesetzt. Und da geht es auch um den karibischen Raum und die Rolle der Baumwollwirtschaft, die natürlich auch ganz stark mit Sklaverei und Kolonialismus verbunden ist. Das ist beispielsweise ein Buch, das besprochen wird. Dann Eric Otieno Zumba, der als Publishing-Kurator am HKW hier in Berlin arbeitet und ursprünglich aus Kenia kommt. Der hat sich mit einem Buch von Mahmoud Mamdani auseinandergesetzt. Mahmoud Mamdani ist der Name
1: lässt
2: eine Glocke läuten, wie man sagen würde. Genau. Also das ist tatsächlich der Vater von Soran. Und übrigens auch jemand, der sehr wichtig gewesen ist für die politische Grundierung von Soran Mamdani. Mhm. Und Mahmoud Mamdani ist ein Professor an der Columbia University und eigentlich einer der wirklich wichtigsten Historiker der ersten Welle des Postkolonialismus. Also er hat angefangen zu publizieren in den 80er und 90er Jahren. Und die persönliche Geschichte von Mahmoud Mamdani ist sehr interessant, weil er in Uganda, also geboren ist er in Mumbai und dann aufgewachsen in Uganda als Teil der dortigen indischen Minderheit.
1: Also Teil der indischen Diaspora.
2: Der indischen Diaspora in Uganda. Es gab das auch noch in anderen ostafrikanischen Staaten. Und nach der ugandischen Unabhängigkeit von den Briten gab es dann Idi Amin, einen autoritären, diktatorischen Staatspräsidenten, der in den 70er Jahren mit einem Ultimatum alle indischstämmigen oder asiatischstämmigen Uganda zur Ausreise gezwungen hat. Und dieses Buch, das Mahmud Mamdani geschrieben hat über die Geschichte, also über die jüngere Geschichte Ugandas, die mit seiner eigenen persönlichen Lebensgeschichte verflochten ist, wird besprochen bei uns im Buch und ist sehr interessant, weil es ein für deutsche Verhältnisse, würde man jetzt mal sagen, also sehr, sehr genauen und einen Blick aus der Innensicht auf die politische Entwicklung also eines ostafrikanischen Landes und einer ganzen Region liefert.
1: Mhm. Slow Poison heißt das Buch.
2: Genau.
1: Gerne nochmal zusammenfassend, was bietet diese Ausgabe?
2: Also das waren jetzt beispielhaft zwei Bücher, die im Heft besprochen werden. Insgesamt gibt es im Heft aber 17 Texte, darunter auch einen Nachruf auf die Nachrufe zu dem Tod von Jürgen Habermas, von Philipp Felsch. Wir haben einen wirklich fundamentalen Beitrag von Florian Meinl, das ist ein Jurist, über die Geschichte und die Probleme der Meinungsfreiheit in Deutschland. Und also ich könnte noch weiter fortschreiten und einzelne Sachen aufzählen. Das, was uns wichtig ist mit Berlin Review, ist eben eine Mischung aus Themen und aus Genres abzubilden. Vieles kommt über die Literatur und über die Bücher, die ich jetzt genannt habe. Manche Texte sind aber auch direkter politisch. Und so findet hoffentlich jeder, der das Heft durchblättert, irgendwelche anregenden Dinge zur Gegenwart.
1: Und nicht nur blättert, sondern im besten Falle auch liest.
2: Genau.
1: In Deutsch und auf Englisch, digital oder auch als Printausgabe. Jetzt der siebte Reader der Berlin Review ist erschienen. Und ich sprach mit Herausgeber Tobias Haberkorn hier bei uns im Programm. Ich danke Ihnen für das Gespräch.
2: Vielen lieben Dank.

Curtis Harding kann ich Ihnen auch live empfehlen. Genauso großartig wie hier im Radio und Deutschlandfunk Kultur mit Need Your Love. Und wir bleiben beim Thema Musik, die neue Rentenreform und was das für MusikerInnen bedeutet. Darum geht es in unserem Musikmagazin der Tonart nach den Nachrichten um 15 Uhr. Und das sind Danica featuring Roe Vandal mit Wrong Things.

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5: Mit Thorsten Japs. In Frankreich verringert ein Berufungsgericht die Strafe der Rechtspopulistin Le Pen. Opposition und Gewerkschaften kritisieren die geplanten Kürzungen beim Elterngeld. Und der Sänger Heino wehrt sich gegen eine Wahlwerbung der AfD. In Frankreich hat ein Berufungsgericht die Verurteilung der Rechtspopulistin Le Pen zwar bestätigt, die Strafe aber verringert. Der Entzug des passiven Wahlrechts wurde auf 15 Monate verkürzt. Le Pens Kandidatur bei der Präsidentschaftswahl im kommenden Jahr wäre also juristisch möglich. Allerdings bestätigten die Richter, dass sie ein Jahr lang eine elektronische Fußfessel tragen muss. Dadurch wäre ein Wahlkampf stark eingeschränkt.
6: Genau das hatte Marine Le Pen im Vorfeld eindeutig abgelehnt. Nun liegt die Entscheidung also bei Le Pen selbst. Am Abend wird sie in den französischen Fernsehnachrichten auftreten. Bleibt sie bei ihrer bisherigen Linie und lehnt einen Wahlkampf mit Fußfessel ab, könnte Jordan Bardella, wie geplant, ins Präsidentschaftsrennen einsteigen. Der politische Ziehsohn von Marine Le Pen liegt, wie sie selbst, auch in den aktuellen Umfragen weit vor allen anderen Kandidaten.
5: Aus Paris, Kai Rienecker. In der türkischen Hauptstadt Ankara beginnt heute der NATO-Gipfel. Im Mittelpunkt stehen die Verteidigungsfähigkeit des Bündnisses, weitere Milliardenhilfen für die Ukraine und die Frage, wie Kosten und Aufgaben neu verteilt werden. Kurz vor dem Treffen haben die Bündnisstaaten Ausgaben in Milliardenhöhe angekündigt. Bundeskanzler Merz hofft auf ein Signal der Einigkeit. Außerdem äußerte er sich zum Rüstungsauftrag aus Kanada für den deutschen Konzern TKMS, der Kieler

0: Bezugsdauer auf 12 Monate senken und gleichzeitig 3 Vätermonate zur Pflicht machen. Grünen Bundestagsfraktionsvize Kahn sagte, wer ausgerechnet beim Elterngeld den Rotstift ansetzt, sendet ein fatales Signal an Familien. DGB-Vizechefin Hanack spricht von einem gleichstellungspolitischen Rückschritt. Ein Sprecher des Familienministeriums verweist zur Begründung auf die Sparvorgaben von Finanzminister Klingbeil. Das Elterngeld ist nach diesen Angaben der mit Abstand größte Posten im Etat des Familienministeriums. Wer seine alte Heizung gegen eine moderne, klimafreundliche austauscht, um etwa eine Wärmepumpe zu kaufen, erhält dafür künftig weniger Geld vom Staat. Das geht aus einem Schreiben des Finanzministeriums an den Haushaltsausschuss des Bundestages hervor. Dadurch sollen bis 2030 rund 2,1 Milliarden Euro gespart werden. Die Bundestagsfraktionen von CDU, CSU und SPD schlagen außerdem vor, dass Heizungen bis 2045 vollständig klimaneutral sein sollen, also etwa mit Bioheizöl oder Biogas betrieben werden müssen.
1: Das ist das Jahr, bis zu dem Deutschland laut gesetzlicher Regelung klimaneutral werden will. Schon ab 2029 sollen Öl- und Gasheizungen schrittweise mit steigenden Anteilen von Biobrennstoffen betrieben werden. Die Grünen halten die Änderungen für unzureichend und kritisieren fehlende Planungssicherheit. Der Bund für Umwelt und Naturschutz warnt, Biobrennstoffe seien weder ausreichend verfügbar noch wirklich klimaneutral.
0: Aus Berlin Anne-Kathrin Mellmann. Heino geht juristisch gegen eine Wahlwerbung der AfD vor. Der 87-jährige Sänger fordert nach Angaben seines Managements 30.000 Euro Schadenersatz. Geklagt wurde vom Landgericht Innsbruck in der Nähe seines Wohnortes. Auslöser ist ein Wahlaufruf des AfD-Kreisverbandes Uckermark für ihren Kandidaten in sozialen Medien. Dort hieß es vor der Landratswahl wörtlich, am Sonntag würde Heino Felix wählen. Der Sänger weist das zurück. Sein Management betont, dass Heino sich grundsätzlich nicht für politische Werbung vereinnahmen lässt. Nach den Worten seines Managers ist die AfD-Wahlwerbung ein Nährboden dafür, dass Heino in die rechte politische Ecke gestellt wird. Dort gehöre er nicht hin. Der AfD-Kreisverband Uckermark hat inzwischen eine Unterlassungserklärung abgegeben. Sie verpflichtet sich damit, eine solche Werbung künftig nicht mehr zu verbreiten.
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0: Heute ist es im Norden und Osten meist stark bewölkt mit etwas Regen, in der Südwesthälfte dagegen heiter bis sonnig und trocken. Die Höchstwerte liegen zwischen 18 Grad im Norden und 25 Grad am Oberrhein.
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3: Hallo und herzlich willkommen. Schöne Themen haben wir in den kommenden 2 Stunden. Natürlich alle, wie es sich für die Tonart gehört, aus der Musik. Zum Beispiel wird die Band Isolation Berlin exklusiv für uns singen. Wir hören außerdem von Musik, die einem Angst machen kann. Und gleich geht es auch noch um die Zukunft der Dirigenten und Dirigentinnen in Berlin. Vor allem für die, die alt werden. Was machen die im Alter? Müssen die prekär vor sich hinleben oder wird da eine Regelung gefunden, damit auch für Sie die Renten sicherer sind? Herzlich willkommen bei der Tonart. Schön, dass Sie dabei sind.

0: Die Renten, die sind sicher. Mit diesem Satz bin ich ja noch aufgewachsen. Ob sie das wirklich sind, schwer zu sagen, oder? Aber die Bundesregierung hat eine Kommission eingerichtet, die sogenannte Rentenkommission. Und die hat vor 2 Wochen ihre umfangreichen Vorschläge zur künftigen Gestaltung der Altersvorsorge vorgelegt. Auch Selbstständige, zum Beispiel Künstler oder Musiker, werden darin erwähnt. Auch sie sollen generell in die gesetzliche Rentenversicherung einbezogen werden. Klingt vielleicht erstmal sinnvoll, denn KünstlerInnen, MusikerInnen sind unter Umständen extrem von Altersarmut betroffen. Aber der Teufel dürfte wie so oft im Detail stecken und darüber wollen wir sprechen. Mit Lorenz Overbeck, Geschäftsführer des Bundesmusikverbands Chor und Orchester. Hallo, guten Tag.
1: Hallo, guten Tag.
0: 30 Empfehlungen hat die Rentenkommission ausgesprochen. Bundeskanzler Friedrich Merz und Arbeitsministerin Bärbel Baas bezeichnen das Ganze als Gesamtkunstwerk. Was sagen Sie denn als Vertreter des Bundesmusikverbands Chor und Orchester? Ist das von vorne bis hinten sinnvoll, was da geplant wird?
1: Wir begrüßen ausdrücklich das Ziel, die Altersvorsorge von Selbstständigen zu verbessern. Wie Sie gerade schon gesagt haben, gerade im Kulturbereich gibt es viele Menschen, die im Alter nur unzureichend abgesichert sind. Wir sind sehr gespannt auf die konkrete Ausgestaltung. Es ist ja jetzt alles aus Rentenperspektive sozusagen angeschaut worden. Was heißt denn das konkret, wenn ich mir anschaue, Dirigentinnen, Dirigenten, die ein gemeinnütziges Amateurensemble vor Ort leisten? Wer finanziert denn letztendlich die zusätzliche Altersvorsorge? Das ist die Frage, die uns umtreibt und da sind wir einfach sehr gespannt auf die kommende Debatte.
0: Ich muss da nochmal nachfragen, um wen genau machen Sie sich Sorgen? Um die Chöre und Orchester oder um die einzelnen Musikerinnen und Musiker, um die Dirigenten?
1: Die Dirigentinnen und Dirigenten, die professionelle Studien haben, also es sind nach dem bisherigen Wording die sogenannten Solo-Selbstständigen, die auch in der Corona-Pandemie ja gesondert bedacht worden sind, weil da so viele vielfältige Erwerbsdinge aufeinandertreffen mit Nebenberuflichkeiten, Teilanstellungen. Das Ganze wird verkompliziert durch das Thema Ganztag, was immer mehr kommt, wo auch Fachkräfte gebraucht werden, Künstlerinnen und Künstler, die sozusagen an den Schulen mit den Kindern und Jugendlichen musizieren. Es gibt das Herrenberg-Urteil, was die Szene weiter verunsichert. Ab wann liegt eine Beschäftigung vor, sobald ich mich möglicherweise auch in Organisationsstrukturen eingliedere? Das alles führt dazu, dass gesamt gesehen das Erwerbsmodell, ich bin selbstständige Dirigentin und Dirigent, dirigiere Ensembles, unterrichte vielleicht an der Musikschule, das wird ein bisschen auf den Kopf gestellt gerade und da ist man tatsächlich gespannt, wie sieht da die Alterssicherung zukünftig aus.
0: In welchem Umfang können wir uns denn diesen Bereich vorstellen, so jetzt rein von den Zahlen her? Das ist ja eine spezielle Gruppe, bei der man vielleicht auch nicht ganz weiß, ob sie im Amateurbereich sich bewegen oder professionell sind.
1: Genau, also wir sagen immer, die Amateurmusik ist keine eigene Musikform, keine eigene Kunstform, sondern da geht es dann nachher um die Mitwirkenden. Aber diejenigen, die vorne am Pult stehen, wir sprechen in der Amateurmusik von etwa 100.000 Ensembles, die unterscheiden wir nicht nach den Strukturen. Ob die in der Musikschule arbeiten, in der Schule, ob die vielleicht noch einen Lehrauftrag an der Hochschule haben, da gibt es, wie gesagt, wahnsinnig viele individuelle Lebensentwürfe. Wir gehen davon aus, dass wir rund 70.000 bis 80.000 DirigentInnen haben, von denen wir hier sprechen, um deren Altersvorsorge es geht.
0: Und um welche konkreten Teile der geplanten Rentenreform geht es Ihnen dann? Also was macht Ihnen da am meisten Sorgen?
1: Was uns am meisten Sorgen macht, ist das Thema, was Arbeitgeber zukünftig dazugeben müssen. Denn wenn wir jetzt auf den Bereich der Amateurmusik schauen, dann sind die Arbeitgeber hier gemeinnützige Vereine. Und es gibt im Moment im Künstlersozialversicherungsgesetz gibt es zum Beispiel eine Ausnahme von der sogenannten Generalklausel, also Musikvereine, die Dirigentinnen zum Beispiel beschäftigen, egal ob auf Honorarbasis oder anders, die müssen im Moment keine Künstlersozialabgabe zahlen. Die Künstlersozialkasse, die das Geld bekommt oder in dem Fall eben nicht bekommt, ist dafür da, um sozusagen für diese selbstständigen Künstlerinnen und Künstler die Altersvorsorge mit aufzubauen und sozusagen bisher diesen fiktiven Arbeitgeberanteil dann zusammen mit dem Bund zu stemmen. Und da wünschen wir uns, dass eben eine ähnliche Ausführung über ein Modell wie die Künstlersozialversicherung dann sozusagen auch hier im Bereich Altersvorsorge erfolgen kann.
0: Das heißt, die jetzige Situation ist eigentlich gar nicht so eine schlechte? Oder wie würden Sie die berufliche Situation vieler Dirigentinnen im Allgemeinen beschreiben?
1: Also die jetzige Situation funktioniert. Das ist ein System, sage ich mal, was sich eingependelt hat mit ganz, ganz vielen Wechselwirkungen in alle Richtungen. Und wie so oft, wenn man an einem komplexen System was ändert, gibt es einfach auch noch Wechselwirkungen an anderer Stelle. Es ist ich sag mal, in dieser Branche bekannt, dass man sehr viel arbeitet und relativ wenig Geld im Alter hat. Die Menschen, die das wählen, tun das meisten sehenden Auges, weil sie aus einer inneren Motivation heraus in dieser Szene arbeiten wollen. Wenn wir aber jetzt einführen, dass zum Beispiel nennen wir einfach einen kleinen Chor, 30 Personen, die bezahlen bisher einen Mitgliedsbeitrag und aus den Konzerteinnahmen und den Mitgliedsbeiträgen wird das Honorar des Dirigenten bezahlt, der Dirigentin. Wenn jetzt eine zusätzliche Arbeitgeberabgabenpflicht käme, um, was wir unterstützen, die Altersvorsorge besser zu finanzieren, führt das dazu, dass entweder die Beiträge steigen oder die Konzerttickets. Und dann reden wir über eine Schere, die aufgeht und letztendlich das ganze Thema Teilhabegerechtigkeit aufmacht.
0: Was würden Sie sagen, wie vielen Menschen ja aus diesem Dirigentenbereich droht denn dann die Altersarmut oder haben die, weil sie eben in so prekären Verhältnissen sind, meist auch noch ein anderes, ich nenne es ja mal flapsig, ein richtiges Standbein?
1: Also es gibt ganz wenige, die tatsächlich nur davon alleine leben. Es ist super schwer zu quantifizieren, weil es keine zentrale Datenerfassung gibt, auch nicht geben kann. Dann müssten wir mehr wissen als das Finanzamt. Aber es sind auf jeden Fall wahnsinnig viele Mischformen drin. Und die Künstlersozialversicherungsgesetzgebung hat eben diesen Sonderfall Künstlerinnen und Künstler damals mitgedacht. Und das ist im Prinzip jetzt unser Anliegen, dass das bei der Umsetzung der Vorschläge der Alterssicherungskommission eben an der Stelle konsequent weiter mitgedacht wird, dass es da eben eine sinnvolle Umsetzung dieser Vorschläge braucht.
0: Was glauben Sie denn, wenn das eingeführt würde, dass auch für Dirigenten und Dirigentinnen Beiträge an die KSK abgeführt werden müssen. Was bedeutet das dann für Chöre und Orchester so als Institutionen?
1: Also langfristig gesehen müssen irgendwo Preise steigen. Das heißt, es können dann weniger Leute in Konzerte gehen, weniger Leute zahlen vielleicht die Mitgliedsbeiträge, was dann im Umkehrschluss dazu führt, dass weniger Dirigierende einen Job bekommen. Und das wäre dann irgendwie so ein bisschen das Gegenteil von dem, was man erreichen wollte.
0: Und was sind Ihre konkreten Wünsche und Forderungen jetzt in Bezug auf die Rentenreform? Was muss passieren, damit einerseits ja die Chöre und Orchester weiter bestehen können, andererseits auch die Dirigentinnen und Dirigenten im Alter besser dastehen?
1: Im Prinzip fordern wir bei der Ausgestaltung der Vorschläge eine Fortführung der Logik des Künstlersozialversicherungsgesetzes. Da hat der Gesetzgeber bereits anerkannt, dass die Amateurmusikvereine keine gewöhnlichen Marktakteure sind. Und deswegen wollen wir, dass diese Reform kommt, weil wir auch das unterstützen, dass die soziale Absicherung von Selbstständigen verbessert wird. Aber wir wollen nicht dabei die kulturelle Infrastruktur unseres Landes schwächen.
0: Und was bedeutet das konkret? Sie müssen jetzt Lobbyarbeit betreiben?
1: Wir möchten erstmal auf die Relevanz dieses Themas, auf diesen Sachzusammenhang aufmerksam machen, weil natürlich die Alterssicherungskommission aus ihrer Perspektive sich des Themas angenommen hat. Und ja, wir werden jetzt mit denjenigen sprechen, die in der Gesetzgebung damit beschäftigt sein werden, das umzusetzen.
0: Lorenz Overbeck, Geschäftsführer des Bundesmusikverbands Chor und Orchester, hier im Interview im Deutschlandfunk Kultur. Vielen Dank für dieses Gespräch.
1: Danke Ihnen.
0: Wir hören Musik von Wilhelmine, Thelma and Louise.

You Get Me So High, ein Song von Satin Jackets, von Thunder und Aerobik. Die drei haben sich da zusammengetan, um diesen recht geradlinigen, aber natürlich wohlklingenden Sound hinzubasteln. Hier gehört im Deutschlandfunk Kultur. Gerade kam ganz frisch eine Meldung herein. Der Schlagerkomponist Ralf Siegel, der liegt im künstlichen Koma, das hat seine Familie bestätigt. Ralf Siegel, für alle die ihn nicht kennen, der hat unter anderem Songs wie diese hier komponiert.

Ein bisschen Frieden von Nicole, ganz sicher sein größter Hit und sein größter Erfolg. Damit ist sie ja ESC-Siegerin geworden. Ja, Ralf Siegel liegt im Koma, die Familie hat das bestätigt, wollte sich aber nicht weiter zum Gesundheitszustand äußern. Allerdings weiß man ja, dass er in den vergangenen Jahren mehrfach schwer erkrankt ist, unter anderem an Krebs und zum Schluss auch an der schmerzhaften Nervenkrankheit Polyneuropathie. Insgesamt hat er mehr als 2000 Lieder geschrieben und drei der größten haben wir ihr gerade eben gehört. Hoffentlich geht es ihm bald wieder besser. Jetzt bei uns hier im Deutschlandfunk Kultur, Musik von Django Django. Cameos heißt ihr Song.

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0: Musik aus dem Golden Age of Hip-Hop, De La Soul, mit ihrem 1991 veröffentlichten Song Ring, Ring, Ring.
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2: Gute Songs seien wie Gemälde, sagt Sting. Man sitzt mit einer Gitarre aus dem 17. Jahrhundert auf einem Hocker im Amsterdamer Rijksmuseum. Sein Auftritt vor Werken von Rembrandt, Vermeer und Judith Leister ist auf Arte zu sehen.
3: Just a castaway, an idle lost at sea.
2: Zwischen den Songs erzählt der ehemalige Sänger von The Police von seiner späteren Solokarriere und seiner Heimat im Nordosten Englands. Aus dem Konzert ist auch sein aktuelles Album The Night Watch entstanden. Sting, Sounds Like Art, das Konzert zu sehen in der Arte Mediathek bis zum 2. Juni 2027.
4: Theater!
5: Musicals!
4: Was zum Teufel ist das?
2: Something Rotten, das Broadway-Musical von Wayne und Carrie Kirkpatrick und John O'Farrell, ist bei uns weitgehend unbekannt. Matthias David möchte das ändern und hat die Komödie in Bad Hersfeld inszeniert, wo sie heute zu sehen ist.
6: Das Musical Something Rotten ist ganz besonders, weil es das Genre selbst ein bisschen auf die Schippe nimmt und trotzdem mit viel Liebe alle die Dinge zeigt, die man an einem Musical liebt, und zwar auf eine sehr moderne und sehr clevere Art.
2: Die Story spielt 1595. Die beiden Bottom-Brüder Nick und Nigel suchen für ihre Theatertruppe dringend einen Hit, um finanziell zu überleben. Wäre da nicht ein gewisser William Shakespeare, der ihnen immer wieder die Show stiehlt? Something Rotten, zu sehen heute um 20.30 Uhr in der Stiftsruine in Bad Hersfeld. Die nächste Vorstellung ist am Freitag.
0: Susanne von Schenk mit den Musiktipps. Ich krieg's gleich mit Isolation Berlin zu tun. Berliner Band natürlich, die schon länger unterwegs ist. Spielen heute Abend ein besonderes Konzert. Vorher sind sie bei uns zum Interview und auch um für uns zu spielen. Nach diesem Song hier von Vicky Sumitani. 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

Melancholischer Liebessong Black and Blue von Vicky Sometani, die in London lebt und arbeitet. Und Melancholie, das passt auch ganz gut zu unserem nächsten Thema. In Berlin, da gibt es seit kurzem eine neue Open-Air-Konzertreihe, genannt Die Sommerinsel. Und da spielt heute Abend Isolation Berlin. Isolation Berlin, diese Band hat 2012 zusammengefunden, dann erste Songs veröffentlicht, 2016 die ersten Alben. Melancholische Songs, die manchmal so ein bisschen postpunkig waren, manchmal aber auch so typisch klassischer Singer-Songwriter-Songs, fast so ein bisschen wie Sven Regner und Element of Crime. Damals, da klang die Musik so.

0: Alles Grau von Isolation Berlin. Wie gesagt, vor 10 Jahren die ersten Alben veröffentlicht mit den Titeln Und aus den Wolken tropft die Zeit und Berliner Schule, Protopop. Und jetzt bei uns im Studio 2 der 4, Tobias Mamborschke, der Sänger, und Max Bauer, Gitarre. Hallo, guten Tag, ihr beiden.
1: Guten Tag.
0: Vor 14 Jahren habt ihr euch gegründet, vor 10 Jahren dann diese beiden Alben, das Debüt. Wie fühlt sich das an? Ist das lange her oder ist die Zeit schnell vergangen?
1: Manchmal fühlt es sich, es fühlt sich irgendwie ewig her an, aber gleichzeitig auch, als ob es gestern gewesen wäre. Also es ist ein ganz komisches Zwischending, weil auch die ganze Corona-Zeit dazwischen war. Also ganz viel passiert und es ist irgendwie abgeschnitten von heute, finde ich. Also für mich emotional. Aber gleichzeitig ist es auch super schnell vergangen.
0: Sagt Tobi, was sagt Max?
2: Er geht mir ähnlich, dass ich, wenn ich daran zurückdenke, also es fühlt sich für mich, auch die Alben, die wir gemacht haben, es fühlt sich einfach so lange. Es fühlt sich an, als wäre es 20 Jahre her.
0: Hattet ihr das Gefühl durch Corona, dass euch was weggenommen wurde?
2: Ich meine, wer hatte nicht das Gefühl?
0: Ich weiß nicht, es gab ja auch Musikerinnen und Musiker, die hier auch zu Gast waren, die so davon geschwärmt haben, dass sie endlich mal Zeit für sich selber haben, dass sie raus sind aus diesem ewigen, ich muss was aufnehmen, ich muss es promoten, ich muss die Tour machen, ich muss mich um Festivals kümmern, und dann geht das Ganze wieder von vorne los. Und die waren so froh, dass sie mal aus der Mühle raus waren, zumindest am Anfang.
1: Also für uns war das eher das Gegenteil, oder?
2: Ja, würde ich auch sagen.
1: Es hat uns total ausgebremst. Wir haben ständig gespielt, aufgenommen, veröffentlicht, aufgenommen, veröffentlicht, gespielt, und dann plötzlich, wir hatten was Neues aufgenommen, wollten damit auf Tour gehen und dann konnten wir nicht. Und das war für uns ganz furchtbar.
0: Wenn ihr das nochmal vergleicht, die Anfangsstimmung damals, als ihr angefangen habt und als dann das erste Album rausgekommen ist, eure Pläne, eure Hoffnungen und die Situation jetzt, ist es so gekommen, wie ihr euch das eigentlich erhofft hattet?
1: Nee.
0: Nee.
2: Was muss auch dazu sagen, wir hatten nicht wirklich einen Plan. Wir sind nicht mit einem Plan daran gegangen.
0: Aber vielleicht ja trotzdem Hoffnung oder Träume?
1: Ja, ich würde da wieder anschließen an die Corona-Zeit, weil es ging einfach alles immer weiter bergauf so, und es wurde immer besser alles, und dann mussten wir plötzlich aufhören. Und das hätten wir uns anders vorgestellt. Und das war total schlimm, weil wir danach dann wieder so in die Gänge kommen mussten. Und auch das Publikum musste wieder in die Gänge kommen. So, alle mussten wieder. Und das war ganz, ganz schwierig. Und das hätten wir uns sicherlich anders vorgestellt. Das hat uns extrem ausgebremst.
0: Und davon mal losgelöst, was würdet ihr sagen? Was ist der große, also ich meine, die Musikbranche hat sich ja insgesamt auch verändert, wegen oder trotz oder vielleicht auch unabhängig von Corona. Was würdet ihr sagen, was ist der größte Unterschied zwischen damals, wo ihr angefangen habt, und heute?
2: Social Media.
0: Gab es ja damals auch schon, aber funktioniert nicht mehr richtig, oder wie?
2: Ja, also einmal das, und es ist ein sehr viel größerer Teil des Jobs geworden. Und ich kenne keine Musiker, die das wirklich, wirklich gerne machen.
0: Ja.
2: Also die das lieber machen, als Musik zu machen.
0: Aber es geht wahrscheinlich auch nicht ohne, oder?
2: Nicht wirklich.
0: Heute Abend dann das Konzert auf der Sommerinsel in Berlin. Es ist überschrieben mit Und aus den Wolken tropft die Zeit, 10 Jahre Berliner Schule Protopop. Was bedeutet das, dass ihr nur alte Songs spielt?
1: Hauptsächlich. Also wir konzentrieren uns sehr auf die alten Songs, auf die ersten. Also Berliner Schule Protopop, das war ja eine Sammelplatte der ersten EPs, und dann kam das Album gemeinsam mit nochmal den EPs zusammengefasst auf dieser Platte, und wir spielen hauptsächlich die alten Lieder und vor allem auch Lieder, die wir lange nicht gespielt haben aus der Zeit. Ja.
0: Ist das für euch, weiß ich nicht, Was zum Feiern, oder seid ihr auch so ein bisschen wehmütig und denkt so an diese Zeit früher zurück? Denkt vielleicht auch, jetzt sind wir an dem Punkt, wo wir schon den Rückblick starten müssen?
1: Beides. Also man ist natürlich immer wehmütig dabei, und wir haben gestern wieder die ganzen alten Songs geprobt, und da wird man schon wehmütig, weil da viel drin steckt von uns und von Geschichten aus den alten Zeiten so. Und das ist, aber man ist auch froh, also ich bin froh, viele Dinge überstanden zu haben, aus vielem auch raus zu sein, aus vielen Krisen. So. Und wir sind, glaube ich, sehr froh, dass wir immer noch zusammen sind und das alles durchgehalten haben. Also das macht mich so wehmütig, aber auch dankbar. So.
0: Du schreibst ja die Texte, Tobi. Melancholie, eine gewisse Traurigkeit lagen und liegen in den Texten, aber auch in der Musik bei euch. Habt ihr euch trotzdem weiterentwickelt? Oder natürlich habt ihr euch weiterentwickelt, das geht ja wahrscheinlich gar nicht anders. Aber wie habt ihr euch weiterentwickelt? Wie seht ihr das?
1: Oh, das ist ganz schwer, sich selber von außen zu betrachten. Ich glaube, diese Liebe auch zu melancholischen Liedern, die ist natürlich geblieben. Es ist sehr schwer zu sagen, weil ich immer noch so gegen ähnliche Themen, mit ähnlichen Themen zu tun habe und gegen ähnliche Dinge kämpfe. Ich wünsche, ich könnte jetzt hier sitzen und sagen, mir geht es jetzt viel besser, aber.
0: Du spielst auch auf deine Depressionen an, die du ja auch schon öfter thematisiert hast. Ich glaube, wir haben auch schon mal vor Jahren darüber gesprochen. Das heißt, das hat sich tatsächlich nicht geändert, nicht gebessert oder?
1: Es ist schon besser geworden, aber ich hätte mir gewünscht, dass ich jetzt hier sitzen könnte. Ich hätte mir vor 10 Jahren erhofft oder auch gedacht, dass es um einiges besser ist. Also besser, als es wirklich jetzt ist.
0: Man will ja nicht immer nur klagen. Was ist denn vielleicht heute besser als zu euren Anfangszeiten?
2: Ich fühle mich körperlich besser.
1: Ja, ich auch. Stimmt, ich bin heute Morgen aufgewacht und habe wirklich zurückgedacht. Und so, oh, ich fühle mich körperlich viel besser.
0: Hat das auch was mit der Lebensweise zu tun, dass man vielleicht ein bisschen vernünftiger wird und vielleicht nicht mehr ganze Nächte in Kneipen verbringt und solche Dinge?
1: Ja, schon. Also ich habe aufgehört zu rauchen vor Jahren und das macht mega, also das merke ich total, wenn ich aufwache, dass mein Körper sich besser fühlt, ja. Mhm.
0: Wie ist das mit euren Fans? Sind die jetzt auch 10 Jahre älter geworden oder 14 Jahre oder kommen da auch immer wieder neue dazu?
1: Es kommen zum Glück neue dazu,
2: ja. Letztes Jahr auf Tour war ich sehr erstaunt, wie viele junge Leute im Publikum waren. Und dass das Publikum nicht mit, also natürlich sind auch die Leute von früher noch da, aber es waren gefühlt schon sehr viele Leute so um die 20.
1: Ja, es kommen neue Leute dazu und wir sind auch froh, dass nicht alle nur die alten Lieder hören wollen, die wir natürlich heute spielen werden, zur Feier des Tages. Aber das ist als Band ganz wichtig, dass nicht alle nur ein Album hören wollen und den Rest nicht interessiert. Und dass auch Leute kommen wegen neuen Alben.
0: Isolation Berlin, ihr spielt noch einen Song für uns, Isolation Berlin, auch von früher natürlich. Ein besonderer Song für euch, allein schon wegen des Titels, quasi euer Signature-Song, euer Markenzeichen?
1: Schon, das ist ein ganz besonderes Lied, das irgendwie so ein bisschen die Grundstimmung der Band auch zusammenfasst und vor allem auch die Entstehungsgeschichte irgendwie. Ja, das Lied beschreibt klanglich und auch textlich so die Stimmung, aus der Isolation Berlin gewachsen ist.
0: Tobias Bamborschke von Isolation Berlin und Max Bauer. Heute Abend also das Konzert auf der Sommerinsel im Treptower Park um 18.30 Uhr ist Einlass. Danach geht es dann irgendwann los. Vielen Dank für den Besuch hier im Deutschlandfunk Kultur.
1: Danke für die Einladung.
0: Und hier ist ja noch der Song Isolation Berlin mit Isolation Berlin, die Tonart Session.

Ganz toller Song einer tollen Band, Isolation Berlin mit Isolation Berlin. Wie gesagt, heute Abend gibt's das Konzert, was zurückschaut, und zwar auf der Sommerinsel in Berlin, Treptow.

Clara Andjak, Tame Impala, hier im Deutschlandfunk Kultur. Gleich kommen die 16 Uhr Nachrichten. Danach geht's weiter mit der Tonart und mit den Themen aus der Musik. Und da gehen wir dahin, wo es weh tut. Wir sprechen mit einem Mediziner, der auf Festivals und bei großen Konzerten vor Ort ist. Und er sagt zum einen, was er da genau macht. Und zum anderen wird er auch den einen oder anderen Tipp geben, wie man vielleicht selber sich als Konzertbesucher, Besucherin schützen kann. Gerade jetzt, wenn es wieder heiß werden soll. Bis zu den Nachrichten habe ich hier noch Musik der britischen Band Blossoms. Machen einen Witz über die Scheidung. Joke about divorce.

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5: Mit Thorsten Japs. In Frankreich verringert ein Berufungsgericht die Strafe der Rechtspopulistin Le Pen. Flugpassagiere sollen in der EU besser geschützt werden. Und die Wiener Gustav-Klimt-Sammlung lässt sich zum ersten Mal online entdecken. In Frankreich hat ein Berufungsgericht die Verurteilung der Rechtspopulistin Le Pen zwar bestätigt, die Strafe aber verringert. Der Entzug des passiven Wahlrechts wurde auf 15 Monate verkürzt. Le Pens Kandidatur bei der Präsidentschaftswahl im kommenden Jahr wäre also juristisch möglich. Allerdings bestätigten die Richter, dass sie ein Jahr lang eine elektronische Fußfessel tragen muss. Dadurch wäre ein Wahlkampf stark eingeschränkt.
6: Genau das hatte Marine Le Pen im Vorfeld eindeutig abgelehnt. Nun liegt die Entscheidung also bei Le Pen selbst. Am Abend wird sie in den französischen Fernsehnachrichten auftreten. Bleibt sie bei ihrer bisherigen Linie und lehnt einen Wahlkampf mit Fußfessel ab, könnte Jordan Bardella, wie geplant, ins Präsidentschaftsrennen einsteigen. Der politische Ziehsohn von Marine Le Pen liegt, wie sie selbst, auch in den aktuellen Umfragen weit vor allen anderen Kandidaten.
5: Aus Paris, Kai Rienecker. Die rechtspopulistische Parteienfamilie Europa der souveränen Nationen, kurz ESN, steht im Visier der Aufsichtsbehörde. Das Europaparlament hat für ein Prüfverfahren gestimmt. Die zuständige Aufsichtsbehörde soll nun mögliche Verstöße gegen EU-Grundwerte prüfen. Zur ESN gehört auch die AfD. Jean-Marie Macron.
7: Im für die AfD-Europapartei schlimmsten Fall könnten ihr und ihrer Stiftung EU-Fördergelder in Höhe von bis zu 2 Millionen Euro jährlich entzogen werden. Es handelt sich dabei um kein Verbotsverfahren. Das ESN verlöre keine Abgeordneten im Europaparlament und könnte sich weiter finanzieren, zum Beispiel durch Mitgliedsbeiträge. Die Arbeit der AfD in Deutschland wäre ebenfalls nicht beeinträchtigt. Es geht ausschließlich um EU-Fördermittel für die Europapartei, in der sich neben der AfD 8 weitere Parteien zusammengeschlossen haben.
5: Das Europaparlament hat 9 Fluggastrechten zugestimmt. Sie

0: Ukraine und die Frage, wie Kosten und Aufgaben neu verteilt werden. Kurz vor dem Treffen haben die Bündnisstaaten Ausgaben in Milliardenhöhe angekündigt. Laut Generalsekretär Rutte sollen allein mehr als 40 Milliarden Dollar in die Drohnenabwehr investiert werden. Philipp Rothmann vom Think Tank GPPI macht im Deutschlandfunk deutlich, welche Herausforderungen auf die Rüstungsunternehmen zukommen.
1: Jetzt muss in der Industrie eben tatsächlich all das Geld in tatsächliche militärische Fähigkeiten umgesetzt werden. Das wird uns noch einige Jahre beschäftigen, aber der Gipfel dient dazu, eben da auch die Richtung vorzugeben und ein bisschen vielleicht auch das Tempo zu beschleunigen an der einen oder anderen Stelle.
0: Philipp Rothmann, Direktor des Global Public Policy Institutes, einem Think Tank in Berlin. Opposition und Gewerkschaften kritisieren die geplanten Kürzungen beim Elterngeld. Bundesfamilienministerin Prien will die maximale Bezugsdauer auf 12 Monate senken und gleichzeitig 3 Vätermonate zur Pflicht machen. Grünen Bundestagsfraktionsvize Kahn sagte, wer ausgerechnet beim Elterngeld den Rotstift ansetzt, sendet ein fatales Signal an Familien. DGB-Vizechefin Hanack spricht von einem gleichstellungspolitischen Rückschritt. Ein Sprecher des Familienministeriums verweist auf die Sparvorgaben von Finanzminister Klingbeil. Gustav Klimt war einer der bedeutendsten Maler der Wiener Moderne, eine Schlüsselfigur des europäischen Jugendstils. Jetzt lässt er sich auch digital entdecken. Das Belvedere in Wien hat seine Klimt-Sammlung erstmals in einem ausführlichen Online-Verzeichnis veröffentlicht. Zu den insgesamt 24 Werken gehören auch der Kuss, laut der Standard, einer der größten Besuchermagnete des Museums. Zu jedem Bild finden sich jetzt Informationen, etwa zur Entstehung, aber auch zur Ausstellungsgeschichte. Archivmaterial und wissenschaftliche Texte sind auch online abrufbar. Nach Angaben des Belvedere ist es das erste österreichische Bundesmuseum, das seine Sammlung so detailliert öffentlich zugänglich macht.
2: Das Wetter.
0: Heute ist es im Norden und Osten meist stark bewölkt mit etwas Regen, in der Südwesthälfte dagegen heiter bis sonnig und trocken bei 18 bis 25 Grad.
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3: Hallo und herzlich willkommen zur zweiten Stunde der Tonart am Nachmittag. Natürlich geht es immer noch bei uns um die Musik und gleich ganz speziell um medizinische Versorgung bei Festivals. Nicht nur im Zuschauerbereich, sondern auch auf der Bühne bei den großen Stars. Lassen wir uns gleich erklären, was da alles so passiert.

0: Until I'm Nothing, Ada Olisa hier im Deutschlandfunk Kultur. Sommerzeit, das ist auch Festivalzeit. Jede Menge Veranstaltungen, Konzerte, Weekender in allen Größen und Formen. Und da interessiert uns jetzt mal nicht die Musik, die da gespielt wird, sondern das Wohlbefinden der Musikerinnen und Musiker und der Leute auf und hinter der Bühne und auch der Besucher. Wir sprechen nämlich mit einem sogenannten Veranstaltungsarzt, mit Jochen Habsch. Er lebt in der Nähe von München, südlich von München am Ammersee und ist Experte in diesen Bereichen. Hallo, guten Tag, Herr Habsch.
1: Hallo, grüße Sie.
0: Ich habe das jetzt einfach so gesagt, Veranstaltungsarzt, aber ist das überhaupt ein fester Begriff? Wie wird man Veranstaltungsarzt?
1: Ja, es ist eigentlich kein fester Begriff. Es ist in der Branche auch so ein bisschen der Titel Rock-Doc üblich, vor allen Dingen bei den Amerikanern. Was aber dann gleich wieder so ein bisschen so dieses, boah, der ist da bei den Rock'n'Rollern und was macht er da alles Böses impliziert. Deswegen versuche ich das immer so ein bisschen zu vermeiden, aber so schlimm finde ich es jetzt nicht, so bezeichnet zu werden.
0: Nee, überhaupt nicht. Muss denn jede Veranstaltung einen Arzt vor Ort haben oder hat das auch was mit der Größe der Veranstaltung zu tun?
1: Also wenn es ums Publikum geht, hat es was mit der Größe zu tun. Da gibt es Auflagenbescheide, also speziell jetzt eigentlich in ganz Deutschland, aber hier in München zum Beispiel haben wir über die Stadt München oder das Kreisverwaltungsreferat dann spezielle Auflagenbescheide für jede Veranstaltungsgröße. Da muss dann ein Arzt vor Ort sein fürs Publikum. Für Crew und Künstler ist da nichts in dem Bereich vorgeschrieben. Und das bin aber dann meistens ich. Also fürs Publikum bin ich weniger zuständig. Selten mache ich das noch. Aber wenn es um Crew und Künstler geht, werde meistens ich gerufen. Wobei ich meistens erst gerufen werde, wenn wirklich jemand krank ist.
0: Hm. Sie sind ja schon bei Konzerten von den ganz Großen vor Ort gewesen, den Pop-Weltstars, deren Namen Sie aus rechtlichen Gründen nicht nennen dürfen. Aber was genau treten da alles für medizinische Notfälle auf der Bühne und auch hinter der Bühne?
1: Also wir haben von einer ausgekugelten Schulter mal bei jemandem, der durch so ein Loch in der Bühne gerutscht ist und sich dann die Schulter dabei ausgekugelt hat, bis zu Stimme ist weg, eigentlich alles, was so in diesem Performance-Bereich erstmal ist. Bei der Crew alles, was ein Hausarzt macht. Und man eben, wenn man jetzt aus USA kommt und 9 Monate unterwegs ist, seinen Hausarzt nicht greifbar hat und dann jemand anderen braucht. Da ist meine Arbeit viel auch Vermittlungsarbeit. Also wenn es dann um Fachärzte vor Ort geht, die ja nicht kennen und auch in 3 Tagen, die sie jetzt in einer Stadt sind, keinen Termin kriegen würden, da Termine zu organisieren und Ähnliches. Aber ich hatte auch schon mal eine Reanimation neben der Bühne bei einem Crewmitglied. Also es geht auch in die ganz extremen
0: Dinge. Sie haben das ja schon gerade gesagt, das ist ein Ausnahmezustand für den Körper, wenn man da so auf Tour ist, wenig Schlaf, hoher Druck natürlich, unregelmäßige Mahlzeiten, ständige Ortswechsel. Wie ist das mit den Drogen in der Musik- und Unterhaltungsbranche? Da gibt es ja immer wieder Fälle, wo mit Drogen hantiert werden. Die Musikerinnen und Musiker reden ja zum Teil sogar recht offen darüber. Wie handhaben Sie das? Müssen Sie als Veranstaltungsarzt darüber Bescheid wissen?
1: Ich muss darüber Bescheid wissen, wenn ich bestimmte Medikamente gebe, die mit den Drogen jetzt Wechselwirkungen hätten oder dann zusammen mit den Drogen, die man vielleicht nimmt, gefährlich wären. Ansonsten muss ich gestehen, habe ich, obwohl ich eigentlich gelernter Suchtmediziner bin und früher in dem Bereich mit Schwerstdrogenabhängigen gearbeitet habe, überhaupt nichts mit Drogen in der Musikbranche zu tun. Nicht, weil ich es nicht will, sondern weil es nie an mich herangetragen wird. Also da scheint der Respekt dann doch groß genug zu sein, dass man nicht sagt, ob ich da noch irgendwas besorgen könnte oder Ersatzstoffe oder irgend so. Und ich habe es auch wirklich noch nie irgendwo erlebt, obwohl ich mit vielen und allen möglichen zu tun hatte. Im Gegenteil, ich bin immer wieder erstaunt, dass die auch, wo, deswegen sage ich jetzt extra auch keine Namen, wo die Gerüchte vielleicht am größten sind, die sind, die am Ende einen Kamillentee nehmen und ins Hotel fahren und zwar ganz alleine.
0: Ja, Sie haben es gesagt, dass Sie sich nicht nur mit Suchtproblematiken auskennen. Ich habe auch gelesen, dass Sie Experte für Sportverletzungen sind, Experte für sogenannte Taping. Hilft Ihnen das auch irgendwie bei Ihrer Arbeit, bei solchen Veranstaltungen?
1: Ja, sehr. Darüber hat es eigentlich angefangen. Also es hat darüber angefangen, dass ich auch angefangen habe, neben den Sportlern auch Künstler zu tapen, speziell auch Schlagzeuger oder Gitarristen.
0: Das sind diese bunten Bänder, die man manchmal so sieht, ne? Am Arm oder am Knie oder so.
1: Ganz genau. Und die vielleicht nicht mehr richtig spielen konnten oder auf ein Festival gegangen sind und gesagt haben, da ist die Belastung so groß und mir tut die Schulter oder der Arm jetzt schon weh, kann man da irgendwas machen? Und man kann mit so Performance-Tapes, also so Tape-Techniken, die einfach ein bisschen die Haltung verändern oder den Griff ein bisschen verändern und man dadurch vielleicht die Strukturen, die man überbelastet hat, jetzt nicht mehr so sehr belastet, kann man jemanden schon durch Veranstaltungen oder durch so ein Wochenende bringen. Nicht immer garantiert und es gibt viele andere Methoden, die da dazugehören. Also ich mache Taping nie alleine. Aber damit hat es eigentlich in dieser Branche angefangen und ich finde es eine unheimlich schöne und reizvolle Branche. Wo sonst in der Welt können Sie als Arzt schaffen, dass Sie ein bisschen dazu mitwirken, dass 75.000 Leute in Frieden miteinander feiern können?
0: Ja. Wo stehen Sie denn eigentlich normalerweise während des Konzerts? Auf der Bühne, hinter der Bühne, neben der Bühne? Wie weit sind Sie dann immer von den Hauptacts so entfernt?
1: Das kommt sehr drauf an. Also eigentlich ist zu Beginn des Konzerts meine Arbeit getan. Und wenn jemand nur wegen der Behandlung auf der Bühne ist, bin ich der Einzige, der es weiß. Und dann bin ich meistens im Publikum. Also irgendwo im Publikumsbereich oder noch Backstage, kommt immer drauf an, wie sehr mich so ein Act dann wirklich auch privat interessiert, ob ich dann im Publikum bin oder nicht. Immer wieder kriege ich dann Anruf. Manchmal bin ich, also sehr oft, muss ich gestehen, bin ich dann auch schon auf dem Heimweg, weil meine Arbeit dann getan ist und weil ich nicht, wenn ich jetzt 5 Tage die Woche teilweise jeden Tag angerufen werde, irgendwo hinzukommen, nicht 5 Abende die Woche bei Konzerten verbringe.
0: Ja, es gibt gerade eine ganz interessante Geschichte rund um den britischen Sänger James Arthur. Der ist gerade beim Scarborough Open Air aufgetreten, aber es war ein relativ kurzer Auftritt. Die Fans natürlich not amused, aber er hat dann gesagt, das sei aufgrund von ärztlichen Empfehlungen passiert. Sie haben es ja auch schon gesagt, mit der Stimme haben Sie auch manchmal zu tun, bei Stimmverlust von Künstlerinnen und Künstlern. Was kann man denn da überhaupt machen?
1: Oh, da gibt's einiges, aber das meiste müsste man schon im Vorfeld machen. Also so, wenn wirklich jetzt die Stimme morgens weg ist, das bis abends für den Auftritt wieder hinzubekommen, ist schwierig und oft nicht möglich. Aber es gibt schon, also wenn das beginnt, gibt es schon Möglichkeiten mit Hochdosisbehandlung bestimmter Arzneimittel, mit ständigem Feuchthalten. Der kann jetzt natürlich keine Lutschtabletten beim Singen haben und auch nicht in den kurzen Zwischenpausen zwischen 2 Songs. Aber es gibt durchaus zum Beispiel Sprays, mit denen man den Rachen befeuchten kann, die dann, wenn sie einen Schluck trinken, danach das Spray nehmen können. Solche Dinge empfehle ich dann oder gebe ich dann. Und die helfen einem zumindest über eine Show und dann ist es oft auch so ein bisschen die logistische Besprechung mit allen, die zur Tour dazugehören, einfach die Beratung zu geben, zu sagen, ich glaube, das klappt jetzt vielleicht für 3 Shows, 5 habt ihr noch, sucht die 3 raus, die euch am wichtigsten sind.
0: Verstehe. Sie retten das Konzert. Vielleicht noch ein Wort zu den Festivalgängern. Wenn es jetzt wieder heißer wird, extreme Temperaturen herrschen, was empfehlen Sie denn den Festivalbesuchern? Wie kann man sich selbst schützen, damit ein Notarzteinsatz oder ein Arzteinsatz überhaupt gar nicht erst nötig wird?
1: Ja, das Problem bei Festivals und Open Airs ist, dass man ja meistens den Standort nicht so wählt, wie er für die Temperaturen vernünftig wäre. Ich will ja nicht irgendwo ganz hinten im Schatten unterm Baum das von der Ferne sehen oder hören, sondern möglichst vielleicht in der ersten Reihe stehen. Da steht man dann vielleicht auch in der prallen Sonne und mitten in der Menschenmenge und dann steht man da nicht nur für 5 Minuten, sondern für eine ganz lange Zeit. Das sind so die Belastungen, die da eben extrem sind. Empfehlen würde ich stetige Flüssigkeitszufuhr. Also stetig heißt schon so 3 bis 4 Liter am Tag, weil man unheimlich viel schwitzt, wenn man da in der Sonne ist, aber das in kleinen Portionen, also nicht jetzt 2 Liter auf einmal, bevor man da reingeht. Wenn erlaubt, dann kann man zum Beispiel auch so ein Tetrapack Kokoswasser oder sowas mitbringen, wenn ein Tetrapack erlaubt ist, da wären dann auch noch Mineralien drin, die man zusätzlich bringen kann. So eine faltbare Trinkflasche ist vielleicht ganz gut, wenn sie auf dem Festivalgelände erlaubt ist, dann kann man sich immer an den Wasserspendern, die es da meistens gibt bei Festivals, kostenfrei auch das Wasser holen und nimmt dann auch entsprechend viel. Vielleicht mit dem Alkohol ein bisschen zurückhaltend sein.
0: Gute Tipps auf jeden Fall.
1: Wir waren ja schon bei den Drogen. Ja. Helle, luftige Kleidung. Und der Profi-Tipp wäre, so ein UV-Schutz-Longsleeve-Shirt zu nehmen, also das selber schon UV-Schutz hat, aber das nicht hauteng anliegend, sondern so ein bisschen locker, damit man noch diese Verdunstung schafft über den Körper. Oder wenn eng anliegend, es gibt welche, die haben so kühlende Komponenten mit drin, also so spezielle Mineralien, die den Schweiß schneller durch das Textil abtransportieren, damit man gut schwitzen kann. Und was dann auch noch so ein kleiner Profi-Tipp wäre, das Nackentuch. So ein nasses, feuchtes Tuch in den Nacken, weil dann das Blut, das zum Gehirn fließt, durch dieses feuchte Tuch gekühlt wird und dann geht es einem gleich viel besser. Das ist das, warum in den Nacken oder warum an Hals, weil dadurch eben der Blutzufluss zum Gehirn stattfindet. Und wenn es auf einem Festival erlaubt ist, würde ich immer so eine kleine Sprühflasche empfehlen, wo man dann selber Wasser reinfüllen kann und sich so ein bisschen kühlend besprühen kann.
0: Ein paar kleine Tipps von Jochen Habsch als Arzt bei verschiedensten Veranstaltungen unterwegs und hier live im Gespräch beim Deutschlandfunk Kultur. Vielen Dank dafür.
1: Sehr gerne.
0: Wir haben Musik von The Clash, Lost in the Supermarket.

Malcolm in the Middle, so heißt nicht nur eine TV-Serie, sondern so heißt auch dieser Song hier. Er gibt aber durchaus Sinn. Er stammt nämlich von Malcolm Todd, der da offensichtlich über sich selber singt. Hier gehört im Deutschlandfunk Kultur. Haben Sie es mitbekommen? Den Streit rund um Nina Chuba, den sie da entfacht hat? Eigentlich ist es ein Streit um Stuttgart. Nina Chuba ist nämlich in Stuttgart aufgetreten und hat danach im Podcast gesagt, Stuttgart ist die lämste Crowd in Deutschland. Die 27-Jährige, man kennt sie ja, ne? Zum Beispiel wegen Songs wie diesem hier. 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

Tja, eine der erfolgreichsten deutschen Popmusikerinnen ihrer Generation oder der jetzigen Zeit, könnte man sagen. Und wenn sie dann also sagt, wie kann das sein, sie tritt da auf in Stuttgart und die Stimmung ist so unglaublich lahm, ganz anders zum Beispiel als in München, so hat sie es in diesem Podcast erzählt. Und das Ganze beschäftigt jetzt offensichtlich auch noch die Politik. Dann wird es ja immer richtig interessant, wenn Politiker sich in Popfragen einmischen. Und zwar hat sich Cem Özdemir dazu geäußert und er hat gesagt, er kennt das gar nicht. Er geht auf viele Konzerte seit Jahren immer wieder in Stuttgart. Und gerade erst habe er beim Auftritt von Nick Cave die ganz tolle Stimmung in der Stadt besucht. Nina Chuba hatte noch so eine, ich glaube nicht ganz ernst gemeinte Theorie in den Raum gestellt, dass der Stuttgarter Kessel, die sind ja da so ein bisschen in der Senke, dass der Stuttgarter Kessel den Menschen den Sauerstoff raube und die deshalb da nicht so richtig feiern können. Die müssten sich schonen. Und Cem Özdemir sagte, wahrscheinlich auch mit dem Augenzwinkern, das muss man die Wissenschaftler fragen. Das liege außerhalb seines Fachgebiets. Popmusik, ja, vielleicht ja auch, weiß man nicht. Wir hören Musik von Ruby Roberts. Und zwar besingt sie den Bad Girl July.

0: Ruby Roberts klingt relativ amerikanisch, ist aber eine britische Singer-Songwriterin. Hier gehört mit Bad Girl July in der Tonart am Nachmittag.
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0: Die kommen jetzt von Michael Leverkus.
2: Heino geht juristisch gegen eine Wahlwerbung der AfD vor. Der 87-jährige Sänger fordert nach Angaben seines Managements 30.000 Euro Schadenersatz. Geklagt wurde vom Landgericht Innsbruck in der Nähe seines Wohnortes. Auslöser ist ein Wahlaufruf des AfD-Kreisverbandes Uckermark für ihren Kandidaten in sozialen Medien. Dort hieß es vor der Landratswahl wörtlich: Am Sonntag würde Heino Felix wählen. Der Sänger weist das zurück. Sein Management betont, dass Heino sich grundsätzlich nicht für politische Werbung vereinnahmen lässt. Nach den Worten seines Managers Helmut Werner ist die AfD-Wahlwerbung ein Nährboden dafür, dass Heino in die rechte politische Ecke gestellt wird. Dort gehöre er nicht hin. Der AfD-Kreisverband Uckermark hat inzwischen eine Unterlassungserklärung abgegeben. Sie verpflichtet sich damit, eine solche Werbung künftig nicht mehr zu verbreiten. Der britische Sänger Harry Styles hat einen neuen Weltrekord aufgestellt. Er hat 12 Konzerte hintereinander im Londoner Wembley Stadion gespielt, so viele wie keine Künstlerin oder Künstler vor ihm. Mit dem Rekord überholt Styles die Band Coldplay, die 10 Konzerte in Serie dort gespielt hatte. Laut Musikportal Musikexpress erhielt der Sänger für seine Leistung auch einen Eintrag ins Guinness-Buch der Rekorde. Die 12 Shows in Folge begannen am 12. Juni und endeten am 4. Juli. Die Konzerte waren Teil von Styles aktueller Welttournee. Nach dem Rekord in London setzt Harry Styles die Tour jetzt in Brasilien fort. K-Pop-Fans in Chile haben offenbar Erfolg mit ihrem Protest. Die Regierung will die geplanten Stadionkonzerte von BTS jetzt doch noch einmal prüfen. Zuvor hatten die Behörden die 3 ausverkauften Shows der 7-köpfigen südkoreanischen Band im Nationalstadion von Santiago aus Sorge um den Rasenplatz abgelehnt. Tausende Fans protestierten dagegen. Die Veranstalter legten daraufhin ein neues Konzept zum Schutz des Spielfelds vor. Jetzt wollen die Behörden neu entscheiden. Sollten die Konzerte genehmigt werden, würden BTS im Oktober zum ersten Mal seit dem Ende der Militärpause der Musiker wieder in Chile auftreten. Nach Angaben der britischen Tageszeitung The Independent werden für die 3 Abende rund 150.000 Besucher erwartet. Lothar Vogtländer, ein Pionier der elektroakustischen Musik in Deutschland, ist tot. Er starb nach Angaben seiner Familie bereits am Samstag im Alter von 82 Jahren in Berlin. Vogtländer verband Instrumentalmusik mit Elektronik und er gründete Anfang der 1980er Jahre gemeinsam mit Georg Katzer die Gesellschaft für elektroakustische Musik. Laut Neuer Musikzeitung trug er wesentlich dazu bei, diese Musikrichtung besonders in der DDR und später im wiedervereinigten Deutschland zu etablieren. Vogtländer schuf nicht nur elektroakustische Werke, er schrieb auch Sinfonien, Kammer- und Chormusik. Als Professor für Komposition in Dresden bildete er zahlreiche junge Komponistinnen und Komponisten aus. Er engagierte sich auch viele Jahre im Deutschen Komponistenverband. Für sein Schaffen erhielt Lothar Vogtländer zahlreiche Auszeichnungen, darunter das Bundesverdienstkreuz.
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0: Zweiraumwohnung mit Nimm mich mit. Und wie singt Inga Humpel hier so schön? Nimm mich mit, Tommy Boy. Wer ist dieser Tommy Boy? Das ist Tommy Eckert, ihr Lebensgefährte und auch gleichzeitig musikalischer Mitstreiter bei Zweiraumwohnung. Ganz anderes Thema. Ist schon interessant, wie sehr man mit Musik Atmosphäre und Laune beeinflussen kann. Nehmen wir nur mal die Allzweckwaffe für eine alberne Grundstimmung. Das sogenannte Benny Hill-Thema. Wenn ich das hier unter meine Moderation lege, dann wird es automatisch lustig, oder? Nimmt einen keiner mehr für voll. Selbst wenn man von den ernsten, den bedeutungsschweren Dingen erzählt. Die Musik transportiert dann nämlich was ganz anderes. Deshalb natürlich auch ist Musik im Film extrem wichtig. Und kaum ein Filmgenre ist dabei so sehr auf den richtigen Soundtrack angewiesen wie der Horrorfilm. Aber wie genau entsteht Angst durch Klang? Florian Schmidt mit einem Streifzug durch die gruselige Filmgeschichte bis hin zum neuen Horrorfilm Backrooms, der vor kurzem in die Kinos gekommen ist.
1: Leere Räume, flackerndes Licht, ein permanentes, tiefes Grundrauschen. Hall, Geräusche, Klangräume. Mehr braucht der neue Horrorfilm Backrooms nicht. Musik im klassischen Sinn spielt hier kaum noch eine Rolle. Trotzdem weiß man sofort, hier stimmt was nicht. Der britische Filmkritiker und Horrorfilmexperte Mark Kermode beschreibt, wie entscheidend genau dieser Faktor ist.
2: Most horrorfilms would be vastly diminished without their troubling score.
3: Die meisten Horrorfilme würden ohne ihre verstörende Musik deutlich an Wirkung verlieren. Ohne Vorahnung von Gefahr oder manchmal auch ohne bedrohliche Stille. Das Bild prägt zwar unseren Eindruck, aber ein großer Teil der Wirkung entsteht durch den Ton.
2: The picture dominates our impression, but the sound is where much of the effect is achieved.
1: Dabei muss Horrormusik nicht komplex sein. Oft reicht radikale Reduktion. Zwei Töne, wieder und wieder, unaufhaltsam. John Williams über seine Musik zu Der weiße Hai.
4: What could be the simplest possible thing? It has to be low because the shock is very deep. It has to be something that when it's approaching you, it is completely unstoppable.
1: Es musste etwas sein, das tief klingt, unaufhaltsam wirkt. Und je kürzer die Pausen zwischen den Tönen, desto näher scheint die Bedrohung zu kommen. Ein Prinzip, das auch Halloween prägt. Ein minimales Motiv mit maximaler Wirkung. Wie entscheidend Musik sein kann, zeigt auch einer der berühmtesten Momente der Filmgeschichte. Für die Duschszene in Alfred Hitchcocks Psycho war ursprünglich gar keine Musik vorgesehen. Doch Komponist Bernard Herrmann schrieb seine kreischenden Violinen trotzdem. Die Musiker spielten dieselbe Note immer wieder, scharf und schneidend wie Messerstiche. Hitchcock war so überzeugt von dem Ergebnis, dass er später sagte, rund ein Drittel der Wirkung von Psycho gehe auf die Musik zurück. Doch Horror entsteht nicht nur durch Wiederholung. Oft kippt er dort, wo Vertrautes plötzlich fremd wird. Ein Wiegenlied, zärtlich, beruhigend, unschuldig. Genau deshalb wirkt es in Roman Polanskis Rosemary's Baby verstörend. Auch die Musik in Das Omen arbeitet mit Kontrasten. Regisseur Jerry Goldsmith beschreibt seine Idee in einem Making-of des Films so.
5: I got the idea of using, taking the mass and turning it around into a black mass.
1: Gregorianische Anmutung ins Gegenteil verkehrt. Sakrale Musik wird zur Bedrohung. Trost kippt in Angst. Der moderne Horror geht noch einen Schritt weiter. Der Komponist Bobby Kierlik beschreibt seine Musik für das Mystery-Horror-Drama Midsommar als bewusste Abkehr von klassischen Horror-Klischees. Er wollte etwas Magisches schaffen und Horror weniger über Schrecken als über Atmosphäre erzählen. Seine Musik balanciert stets auf dem schmalen Grat zwischen Dunkelheit und Licht, Dissonanz und Schönheit. Von den kreischenden Violinen in Psycho über die zwei Töne des Highs bis zum atmosphärischen Rauschen der Backrooms hat sich die Musik des Horrors verändert. Aber eines bleibt konstant: Horror wird nicht nur gesehen, er wird auch gehört.
0: 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Die Kings of Leon. Mit ihrem wahrscheinlich besten Song, Sex on Fire.

Die Kings of Leon hier in der Tonart am Nachmittag im Deutschlandfunk Kultur. Ich habe noch eine schöne kleine Geschichte, vielleicht haben Sie schon mitbekommen. Gestern früh hat sie sich abgespielt im MoMA, dem ZDF-Morgenmagazin, gegen 8:30. Manche von uns, ich zum Beispiel, wir schlafen ja dann noch. Deshalb habe ich das mit Interesse gelesen und mir dann auch alles angeguckt. Es geht um Iggy Mell, die Berliner Rapperin. Die ist da aufgetreten. Jetzt muss man wissen, wer sie kennt. Ihr erstes Album zum Beispiel ist ja Fotze betitelt. Und da weiß man vielleicht auch, wen man sich da einlädt. Sie hat jedenfalls ihren Song Fußballmänner dort zum Besten gegeben. Und ja, wir hören mal kurz rein.

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2: 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So heißt es da unter anderem in diesem Fußballmänner-Song. Und was das Herrliche an dieser ganzen Situation da im MoMA war, im Publikum saßen auf der einen Seite, ich würde mal sagen so Ü60 Leute und auf der anderen Seite eine Schulklasse. Die Schulklasse, die fand offensichtlich das ganz gut, was Icky Mel da gemacht hat. Die anderen waren starr vor Entsetzen, vielleicht auch vor Erstaunen, konnten nicht so richtig ahnen, was da passiert oder nicht richtig entschlüsseln. Und Icky Mel hat es einem dann auch nicht so richtig leicht gemacht, rief dann zum Schluss so, guten Morgen MoMA, und kicherte so. Und jetzt hat sich natürlich im Nachgang da auf Social Media und bei den verschiedenen Plattformen da so eine Diskussion entsponnen, wo ganz unterschiedlich darüber geredet wird. Ich empfehle auf jeden Fall, sich diesen Ausschnitt aus dem MoMA nochmal anzugucken, weil allein der Gesichtsausdruck der Zuschauer, der ist unbezahlbar, tatsächlich. Und ja, weiß man, wie gesagt, wen man sich da einlädt. Icky Mel im MoMA. Deutschlandfunk Kultur, hier noch mit Musik von Pool.

Yacine zusammen mit Portugal the Man und einem gemeinsamen Song namens Knives. Bei uns im Deutschlandfunk Kultur, da kommen um 17 Uhr die Nachrichten natürlich, kommen immer zur vollen Stunde bei uns. Danach, Studio 9, geht's unter anderem um das Kulturleben in der Türkei. Wie sieht's damit gerade aktuell aus? Meine Vermutung, nicht so gut. Ich bin Martin Böttcher, vielen Dank fürs Zuhören. Hier bis zu den Nachrichten noch ein Schlaflied von Grace Ives. Lullaby bedeutet ja Schlaflied auf Englisch. Macht es gut.

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5: Mit Thorsten Japs. Kanzler Merz hofft vor dem NATO-Gipfel auf weitere Unterstützung für die Ukraine. In Frankreich verringert ein Berufungsgericht die Strafe der Rechtspopulistin Le Pen. Und Kopenhagen bleibt die lebenswerteste Stadt der Welt. US-Präsident Trump will die Sanktionen gegen die Türkei aufheben und eine Entscheidung über einen möglichen Verkauf von F-35 Kampfjets treffen. Das kündigte er bei einem Treffen mit Präsident Erdogan vor dem NATO-Gipfel in Ankara an. Die Vereinigten Staaten hatten 2020 die Sanktionen verhängt, nachdem die Türkei das russische Luftabwehrsystem S-400 erworben hatte. Das Land wurde auch aus dem F-35-Kampfjet-Programm ausgeschlossen, was es als illegal bezeichnet. Kurz vor dem NATO-Gipfel haben die Bündnisstaaten Ausgaben in Milliardenhöhe angekündigt. Laut Generalsekretär Rutte sollen allein mehr als 40 Milliarden Dollar in die Drohnenabwehr investiert werden. Nach Angaben von Kanzler Merz wird es beim Gipfel auch um die weitere Unterstützung der Ukraine gehen. Aus seiner Sicht sollte Moskau langsam klar sein, dass sich Russland in diesem Krieg nicht durchsetzen und seine Kriegsziele nicht erreichen wird.
6: Auf deutsche Initiative soll es deshalb eine Vereinbarung geben, die Ukraine mit 9 weiteren Mitteln auszustatten. 2026 und 2027 werden die europäischen Alliierten noch einmal 70 Milliarden Euro zusätzlich zur Verfügung stellen. Wir wollen zudem versuchen, die Einigkeit auszubauen, die uns beim G7-Gipfel in Evian gelungen ist. Dort haben wir, wie Sie wissen, zusammen mit Präsident Trump sehr eindeutig gefordert, dass Moskau diesen Krieg beenden muss. Es liegt an Moskau und dies ist unsere gemeinsame Überzeugung,
5: sagte Bundeskanzler Friedrich Merz, CDU. Ein französisches Berufungsgericht hat die Verurteilung der Rechtspopulistin Le Pen wegen der Veruntreuung von EU-Geldern bestätigt. Das 5-jährige Verbot zur Ausübung öffentlicher Ämter wurde aber auf 3 reduziert, davon 2 Jahre auf Bewährung und 1, dass sie zu Hause mit Fußfessel absitzen muss. 15 Monate gelten als bereits verbüßt. Damit steht ihr der Weg für eine Kandidatur bei der Präsidentschaftswahl im nächsten Jahr zumindest theoretisch wieder offen. Julia Borutta.
7: Mit ihrem Urteil überlässt es die Justiz Marine Le Pen selbst zu entscheiden, ob sie antreten will oder nicht. Im Vorfeld hatte Le Pen mehrfach ausgeschlossen, mit einer Fußfessel Wahlkampf zu machen. Doch mitunter wird diese Strafe, die die Bewegungsfreiheit der verurteilten Person einschränkt, nach einigen Monaten abgemildert. Heute Abend will sich Marine Le Pen in den 20-Uhr-Nachrichten zu ihrem weiteren Vorgehen äußern. Dann sollte die Öffentlichkeit erfahren, ob sie selbst zur Präsidentschaftswahl antreten wird oder aber den Staffelstab an ihren Parteichef Jordan Bardella übergibt.
5: In Großbritannien hat der Vorsitzende der rechtspopulistischen Partei Reform UK, Farage,

0: konnten, ob sein Handeln richtig war.
1: Die nordische Kombination ist nach mehr als 100 Jahren nicht mehr Teil des Programms der Olympischen Winterspiele. Die Spitze des Internationalen Olympischen Komitees strich die Sportart aus dem Wettkampfplan für die Spiele 2030 in den französischen Alpen. Paris wollte die nordische Kombination im Programm sehen, zumal die Infrastruktur ohnehin für das Skispringen benötigt wird. Auch Langlaufanlagen in der Nähe von Courchevel sind schon vorhanden. Nach dem Aus für die nordische Kombination bei Olympia stehen staatliche Fördermittel und auch Sponsorenverträge auf dem Spiel. Kopenhagen gilt weiter als die lebenswerteste Stadt der Welt. Im jährlichen Ranking der britischen Economist-Gruppe belegt die dänische Hauptstadt zum zweiten Mal in Folge den Spitzenplatz. In den drei Kategorien Stabilität, Bildung und Infrastruktur bekommt sie die Bestnote von 100 Punkten. Platz 2 und 3 gehen unverändert an Wien und Melbourne. Die lebenswerteste Region ist weiterhin Westeuropa.
2: Das Wetter.
1: In der Nacht fällt im Osten und in der Mitte Regen, sonst bleibt es meist trocken bei 18 bis 11 Grad. Morgen ist es vom Nordwesten bis in den Südosten stärker bewölkt mit etwas Regen. Im Nordosten und Südwesten dagegen heiter bis sonnig und meist trocken bei 19 bis 32 Grad mit den höchsten Werten im Südwesten.
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3: Hallo, herzlich willkommen. Ein Autofahrer fährt Ende der 90er Jahre eine Frau tot, in der Türkei war das. Er ist dafür nicht in U-Haft gekommen, nicht mal das. Ein Mann, der diese Geschichte erzählt hat, und zwar vor kurzem, fast 30 Jahre später, der sitzt dafür gerade in Untersuchungshaft im Gefängnis in der Türkei. Dieser Geschichte begegnen Sie heute bei uns unter anderem. Gleich aber erstmal der Blick auf den NATO-Gipfel, und bei beidem hat auf jeden Fall etwas mit Recep Tayyip Erdogan zu tun, dem türkischen Präsidenten.

0: Gaslight, ein Song von Travis, ein Song, der erzählt von Kontrollverlust und von Manipulation. Donald Trump, den möchten sich manche Menschen vielleicht häufig mal wegdenken aus dem politischen Tag. Möglich, dass die das manchmal auch denken oder auch nicht. Auf jeden Fall kann man sich viel wünschen, klar. Gut, aber jetzt hat nicht jeder und jede das Telefon von die Telefonnummer von Gianni Infantino dabei und auch nicht jedem will die NATO Wünsche erfüllen. Trump ist unterwegs zum NATO-Treffen gewesen, heute in seinem neuen Regierungsflugzeug nach Ankara gereist. Ein Geschenk der Flieger aus Saudi-Arabien. Und konnte sich dann dort anschauen, wie das denn bei der NATO ist. Ob die ihm den Wunsch erfüllen nach mehr Rüstungsinvestitionen der Partnerländer in der NATO. Fairerweise muss man sagen, wäre nicht nur sein Wunsch, sondern der Wunsch der US-amerikanischen Politik ja schon lange. Ist er zufrieden? Ändert er die Agenda mal wieder? Darüber sprechen wir mit Klaus Remme, der hat das für uns im Blick. Hallo.
1: Grüß dich, Julius.
0: Waffen, Waffen, Waffen. Es hat beim Blick auf die Nachrichten heute ein bisschen so ausgesehen, als wäre das eine Rüstungsmesse. Jetzt kennst du das mit großer Erfahrung viel länger. War das nur mein Eindruck oder wie hast du das heute wahrgenommen?
1: Ja, ich glaube, der Begriff, der passt ganz gut. Es war so eine Mischung aus Ausstellung, Konferenz und auch panelgesteuerten Diskussionen, die zwischendurch immer wieder mal unterbrochen würden für Ankündigungen von multinationalen Projekten. Und immer stand der Gedanke im Hintergrund, wir haben in Den Haag im vergangenen Jahr, wir die NATO, einen grundsätzlichen Beschluss gefasst, nämlich unsere Verteidigungsinvestitionen und vor allem die der Europäer massiv zu erhöhen. Und dies hier, Ankara 2026, das wird ein sogenannter Umsetzungsgipfel. Das heißt, dieses Geld, das wird jetzt in die Hand genommen und wir sehen, dass daraus militärische Fähigkeiten werden. Und so war auch der Aufbau des Ganzen. Das heißt, eine wirklich große Kulisse, große Technik, die da kam. Unten waren Modelle aufgebaut, unterschiedlichster Art. Da waren Tankflugzeuge, Drohnen, Militärtransporter, alles, was man sich vorstellen kann, wurde aufgebaut. Und ein Stockwerk drüber sind dann Verteidigungsminister, Industrievertreter eben ans Mikrofon getreten und gesagt, das und das haben wir vor im Bereich von weitreichenden Raketen, etwa von gemeinsamer Artilleriemunition, das auch mit Finanzvolumen hinterlegt, größter Posten zum Beispiel, das Drohnenprogramm und auch das Drohnenbekämpfungsprogramm, 40 Milliarden Euro.
0: Also viel Geld für Rüstungen, Rüstungsgeschäfte. Gab es da was, was besonders ja erwähnenswert war, was Überraschendes oder auch Ungewöhnliches?
1: Na, also es waren jetzt keine nagelneuen Projekte und die Stichworte sind lange klar, denn man versucht natürlich hier Defizite auszugleichen, von denen die Europäer natürlich seit langem wissen, dass sie haben, aber die Amerikaner diese immer wettgemacht haben. Und spätestens durch die Ankündigungen im sogenannten NATO Force Model, die amerikanische Beteiligung runterzufahren, das Force Model sind die Planungen für einen Ernstfall in Europa, müssen die Europäer Lücken schließen. Und da ist etwas wie das Drohnenprogramm zum Beispiel wichtig. Da ist tatsächlich die Lücke, die entsteht, dass wir in der NATO über wenig Mittelstreckenwaffen verfügen, wichtig. All diese Dinge, die haben wir schon mal gehört, sind aber jetzt doch konkreter geworden, indem sich Ländergruppen finden. Mal sind es 4, mal 6, mal 8, die gemeinsam sagen, wir schaffen das durch eine gemeinsame Beschaffung an. Und letzter Satz dazu, der Auftrag, der Zuschlag der Kanadier für TKMS in Deutschland, U-Boote zu bauen, ein milliardenschwerer Auftrag, passte da natürlich bestens in Narrativ.
0: Also genug um Trump und natürlich Pete Hegseth und Marco Rubio zum Beispiel, die auch mit dabei sind aus den USA, um die glücklich zu stellen, zufrieden zu stellen?
1: Na, also nimmt man den ersten öffentlichen Auftritt an der Seite von Erdogan schon noch nach der Landung als Maßstab, dann würde ich sagen, das war doch relativ verdrießlich. Da war viel Lob an Erdogan und auch dieser kleine Seitenhieb, ohne ihn wäre er vermutlich gar nicht gekommen. Aber dann hagelt es die üblichen Vorwürfe. Er brauchte nicht lange, um zu sagen, wie loyal doch die Türkei gewesen sei. Viel loyaler als andere, von denen man es eigentlich erwarten würde. Und wenig später folgten dann Namen, die wir kennen. Die Enttäuschung über Italien, über Frankreich, über Deutschland wurde auch namentlich genannt. Das sind alles Stichworte, die wir kennen, von denen wir aber nicht wussten, ob er sie hier öffentlichkeitswirksam einsetzt, um möglicherweise die Absicht zu verfolgen, hier mehr Druck auf die Europäer auszuüben oder die amerikanische Präsenz weiter auszubauen. Das ist noch früh. Heute Abend beginnt der Gipfel ja erst beim Dinner. Ich glaube, morgen um diese Zeit wissen wir mehr.
0: Mhm. Geschenke gibt es ja manchmal für Trump, aber er hat auch immer Überraschungen im Gepäck. Was hat er heute vielleicht schon für Akzente vor oder Akzente schon gebracht, die was ganz anderes waren auf der Agenda?
1: Naja, das eine Schlaglicht, das ich gerade geworfen habe, zeigt schon, dass er jetzt nicht gekommen ist, um hier die große Harmonie zu feiern. Und auch andere Stichworte tauchten auf, die in den vergangenen Wochen und Monaten eine Rolle gespielt haben. Er wiederholte die Tatsache, dass doch eigentlich Grönland zu den USA gehöre und es gar nicht angehen könne, dass Dänemark dieses strategisch so wichtige Gebiet verwalte. Es fiel eine Bemerkung zur italienischen Regierung, Chefin Meloni, mit der er sich mal gut verstanden hat und die er auch nach wie vor, sagte er, für eine sympathische Person halte, aber man sei aneinander geraten in Sachen Iran. Auch da ist das eine Tonart, die wir gut kennen. Insofern bleibt er seiner Linie treu.
0: Mhm. Donald Trump, also beim NATO-Treffen, natürlich eine viel beachtete Person. Wir haben darüber gesprochen mit Klaus Remme für uns vor Ort. Dankeschön.

0: If I'm So Bad, ein Song von Joa hier im Deutschlandfunk Kultur. Weltpolitik, Waffengeschäfte, Milliardendeals für die Rüstung. Heute beim NATO-Gipfel in Ankara haben wir gerade schon drüber gesprochen. Wir schauen jetzt auf etwas, was im Schatten dieses Mega-Events vielleicht ein bisschen passiert in der Türkei. Die Regierung Erdogan macht Druck auf politische Gegner, auf die Opposition. Das klingt bis dahin vielleicht bekannt, aber, und darum soll es gehen, auch auf KünstlerInnen und Satire, auf Menschen, die andere zum Lachen bringen wollen, so wie Deniz Göktaş. Der ist Anfang 30, ist ein türkischer Comedian, hat auf YouTube viele Millionen Zuschauerinnen und Zuschauer und jetzt sitzt er in Untersuchungshaft. Was ist das für eine Geschichte und ja, ist das Lachen wirklich eine Gefahr für die Regierung? Das klären wir mit Susanne Güsten, Journalistin in Istanbul. Hallo.
1: Hallo, Herr Schücke.
0: Wir müssen vielleicht erstmal ein bisschen erklären für alle, die es nicht wissen. Deniz Göktaş, was ist das für ein Comedian? Was macht der?
1: Ja, das ist ein junger, aufstrebender und sehr erfolgreicher. Der ist so eine Art neuer Typus. Im amerikanischen Stil kann man sich's vorstellen. Der ist sehr intellektuell, politisch, aber nicht hau drauf, nicht mit der Brechstange. Ein ganz ruhiger, der seine Pointen einfach so einpflicht. Also seine Show ist 90 Minuten lang und man hört ihm fasziniert zu die ganze Zeit. Aber es gibt dann nicht irgendwie so Lachpausen oder so, sondern es kommt alles ganz von selber, ganz fein.
0: Es ist Kritik offensichtlich am System gewesen, denkt man sich, wenn er jetzt in Haft ist. Aber das Ganze hat unterschiedliche Komponenten. Worum geht's da? Es geht um Erdogan persönlich. Auch.
1: Ja, also es gibt die üblichen Vorwürfe, Volksverhetzung und Präsidentenbeleidigung und so. Also ganze Arsenal, was man immer hat, wenn Künstler festgenommen werden. Da werden immer zwei oder drei Sachen gesagt, damit es auch wirklich klebt. Aber es geht hier ganz deutlich, ganz klar um Erdogan, denn es war wirklich ziemlich herausfordernd. Also im Laufe seiner Show spricht er also über alles, was in der Türkei so passiert, nicht nur politisch, also über das Persönliche und so. Aber man kann in der Türkei eigentlich über nichts sprechen, ohne auch über Erdogan zu sprechen, denn er kontrolliert ja alles. Und deswegen lässt er einmal eine Bemerkung fallen darüber, dass er denkt so laut drüber nach, ob Diktatoren wohl auch Therapeuten brauchen, weil er ist von Haus aus Psychologe und sagt, das wäre wohl ein super Job, wenn er den Diktator therapieren dürfte. Aber sagt er, da kommt er eh nicht ran, der Job ist zu gut, der wird in der Präsidentenfamilie vergeben. Also ganz offene Anspielung auf die Korruption in diesem System. Und dann noch näher, also unter die Haut, spricht er so scheinbar einfach nur über seinen Vater und lässt dann nebenbei so eine Bemerkung fallen, wo er sagt, ja, sein Vater ja sei gut, aber also wenn er jemanden totfahren würde, dann würde sein Vater ihn jetzt nicht beschützen. Also vielleicht sei sein Vater dann nicht ganz so gut, wie der Erdogan-Vater sei. Das ist eine Anspielung auf eine Geschichte, die seit mehr als 20 Jahren unter den Teppich gekehrt wird. Der älteste Sohn von Erdogan hat in den 90er Jahren, als Erdogan Oberbürgermeister von Istanbul war, in Istanbul eine Frau totgefahren, ohne Führerschein. Und man weiß, also der Witwer hat damals der Presse auch erzählt, wie sehr er unter Druck gesetzt worden ist und alle Zeugen unter Druck gesetzt worden sind. Und der Sohn ist ins Ausland geschafft worden von Erdogan. Das ist so ein bisschen Tabuthema in der Türkei, dass das geschehen ist. Und er hat das einfach jetzt rausgeholt und hat das an die Öffentlichkeit gehängt. Und es kann eigentlich keiner mehr, also es ist jetzt in der Öffentlichkeit und es kommt keiner mehr dran vorbei. Und das dürfte ihn den Kopf gekostet haben.
0: Also dafür in U-Haft, für dieses Thema, vielleicht für die Kritik an Korruption, spielt auch der Zeitpunkt eine Rolle, der NATO-Gipfel? Ist das eine Situation, ja, wo man vielleicht nicht gestört werden will? Oder nutzt man den Gipfel vielleicht auch, um in seinem Schatten Menschen mundtot zu machen?
1: Nein, überhaupt nicht. Das ist längst vorbei in der Türkei. Man braucht keinen Schatten mehr und man braucht keine Entschuldigungen mehr. Also es wandern dauernd Leute ins Gefängnis für nichts und wieder nichts. Und in dem Fall war es so, dass Deniz Göktaş genau wusste, was er tat, indem er diese Themen sehr, sehr öffentlich macht. Diese Show, die hat er seit 3 Jahren durch das Land getingelt. Ja. Da wäre auch weiter wahrscheinlich nicht so viel passiert, weil das gespielt auf kleinen Bühnen und so weiter. Aber jetzt hat er es einmal auf einer größeren Bühne in Istanbul aufgeführt und dann diese gesamten 90 Minuten umsonst auf YouTube getan. Also nicht auf irgendeinem Pay-Channel und nicht auf Netflix und so, sondern er hat die demonstrativ umsonst veröffentlicht. Ja, das hat noch nie einer gemacht. Und das hat so reingehaut, bis er verhaftet worden ist, haben 10 Millionen Leute diese Show gesehen.
0: Okay.
1: Sonst hätten das ein paar Tausend gesehen. Und dann hat offenbar die Justiz gedacht, jetzt müssen sie.
0: Ja. Aber an sich braucht die keinen Schatten, haben sie gesagt. Und jetzt ist es dann auch noch so etwas was passiert, so etwas breit Gesehenes, was dann im Prinzip ja eingefangen wird. Wie viel freie Kunst, wie viel Satire, wie viel politische Kultur ist denn nach so vielen Jahren Erdogan, wo das nicht im Schatten passieren muss, noch überhaupt sichtbar und am Leben?
1: Eigentlich geht gar nichts. Also man kann solche Sachen im Verborgenen machen, auf kleinen Kleinkunstbühnen, wenn man es nicht allzu laut macht. Aber es werden dauernd Künstler festgenommen. Jetzt hat sich ein Künstler vor Gericht dafür, ein Sänger, ein ganz bekannter Popsänger, hat sich vor Gericht dafür verantworten müssen, über einen Liedtext, den er geschrieben hat. Da fragt der Richter, hast du den für einen Mann geschrieben, ja, um seine Sexualität hier vor Gericht zu zerpflücken. Absurde Sachen passieren da. Und inzwischen, also Komiker auch, letztens haben sie eine junge Komikerin verhaftet, weil sie sich einen Witz gerissen hat, über die Lieblingskonkubine von einem sultanischen Osman. Das war dann also irgendwie Beleidigung, Volksverhetzung, ist eingefahren. Aber inzwischen muss man gar nichts mehr machen, um festgenommen zu werden. Seit letztem Jahr macht sich die Justiz ein Hobby draus, allerlei Sänger, Schauspieler, Sportler und so in den Morgenstunden zu Hause abzuholen und auf die Polizei zu schaffen und sie Drogentests zu unterwerfen. Also Umkehr der Beweislast. Nur wenn zweifelsfrei festgestellt wird, dass sie nie in ihrem Leben eine Droge genommen haben, auch in den Haaren nichts haben, dann dürfen sie wieder gehen. Ansonsten bleiben sie im Knast. Also man muss gar nichts mehr machen. Man muss eigentlich nur noch bekannt sein.
0: Mhm. Also wie schwer ist ja Kunst, Kultur, Satire und die politische Meinung, wie schwer es das hat in der Türkei unter Erdogan, hat uns Susanne Güsten erzählt. Dankeschön.

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2: Die US-Regierung unter Präsident Trump wirft dem National Museum of American History ideologischen Aktivismus vor. Laut einem Bericht des Weißen Hauses vermittelt das Museum die amerikanische Gründungsgeschichte einseitig. Außerdem gibt es Kritik an Transgender-Themen für Kinder, einer zu positiven Darstellung illegaler Migration und einer befürwortenden Haltung zu Abtreibung. Wie es in dem Bericht weiter heißt, könnten Gelder zurückgehalten werden, wenn die Ausstellungen nicht geändert werden. Der Maler Gustav Klimt lässt sich jetzt auch digital entdecken. Das Belvedere in Wien hat seine Klimt-Sammlung erstmals in einem ausführlichen Online-Verzeichnis veröffentlicht. Zu den insgesamt 24 Werken gehört auch der Kuss, laut der Standard einer der größten Besuchermagnete des Museums. Zu jedem Bild finden sich jetzt Informationen, etwa zur Entstehung, aber auch zur Ausstellungsgeschichte. Archivmaterial und wissenschaftliche Texte sind ebenfalls online abrufbar. Nach Angaben des Belvedere ist es das erste österreichische Bundesmuseum, das seine Sammlung so detailliert öffentlich zugänglich macht. An dem Projekt haben Kunsthistoriker, Restauratoren und Provenienzforscher mehrere Jahre gearbeitet. Gustav Klimt gilt als einer der bedeutendsten Maler der Wiener Moderne und war eine Schlüsselfigur des europäischen Jugendstils. Seine Werke gehören zu den wertvollsten weltweit. Der Kulturmanager Dirk Schütz ruft die Branche auf, das Reformpaket der Bundesregierung für eine Bestandsaufnahme zu nutzen. Wie er im Deutschlandfunk deutlich machte, sollten Kultureinrichtungen ihr Angebot genau auf Qualität prüfen. Schütz empfiehlt auch eine Umgestaltung der Arbeitsbedingungen und Strukturen der Branche. Er begründet das mit Änderungen bei Minijobs, Vertragsfristen und Rente.
3: Letztendlich könnte es dazu führen, dass es mehr solche Jobs gibt, die natürlich das Prekariat in der Kulturarbeit vergrößern werden und vor allem auch dazu führen können, dass eben noch weniger Festangestellte aus diesen Minijobs und Kurzzeitjobs entstehen und wirklich Fachkräfte nicht so lange gebunden werden können, was dazu führen kann, dass eben auch das Wissen ständig aus den Organisationen herausfließt. Also ich würde mir eher wünschen, dass stärkere Überlegungen in den Einrichtungen gibt, wie man Arbeitszeitmodelle schaffen kann, die auch Menschen dazu befähigen, länger an Häusern bleiben zu können.
2: Der Kulturmanager Dirk Schütz. Der ehemalige Leiter der Berlinale, Moritz de Hadeln, ist tot. Er starb bereits am Samstag im Alter von 85 Jahren im schweizerischen Nyon. Der als Mr. Film Festival bekannte Schweizer prägte über Jahrzehnte die Festivallandschaft Europas. Die Berlinale schrieb auf ihrem Instagram-Account, man betrauere das Dahinscheiden einer der einflussreichsten Persönlichkeiten des internationalen Films. De Hadeln leitete die Berlinale von 1979 bis 2001. Außerdem war er Direktor der Filmfestspiele in Venedig und Leiter des Filmfestivals von Locarno. Zusammen mit seiner Ehefrau Erika gründete de Hadeln 1969 das Dokumentarfilmfestival Nyon.
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1: Was heißt das jetzt für Frankreich und für Marine Le Pen? Ein Urteil gegen die rechtsnationalistische Politikerin, jetzt vor Berufung gewesen. Der Schuldspruch macht es ein bisschen kompliziert, aber wir dröseln gleich auf, was das für sie und für die Wahl im kommenden Jahr in Frankreich heißt.

0: Billy Came Back von This is Lorelei, sie hören Deutschlandfunk Kultur. Marine Le Pen, rechtsnationale Politikerin in Frankreich, will im kommenden Jahr zur Präsidentschaftswahl antreten, aber es gab ein Urteil gegen sie und damit ein Hindernis, ein Schuldspruch gegen sie wegen Veruntreuung. Ein Berufungsgericht war jetzt damit befasst und hat einerseits entschieden, dass dieser Schuldspruch gegen sie richtig war, hat diesen bestätigt, aber trotzdem heißt es, sie könne im kommenden Jahr zur Präsidentschaftswahl antreten. Das ist ein bisschen kompliziert zu verstehen. Vielleicht gibt sie auch deshalb erst um 20 Uhr eine Erklärung im Fernsehen ab. Aber wir können das erklären mit Frankreich-Korrespondent Kai Rienecker in Paris. Hallo.
1: Ja, hallo Herr Stucke.
0: Dieses Urteil, warum kann das beides machen? Sie weiterhin verurteilen, aber ihr das doch ermöglichen?
1: Ja, es gab im Grunde zwei Stellschrauben, an denen die Richterin hier, eine Vorsitzende Richterin und ihre beisitzende Richterin, drehen konnten. Das eine war die Unwählbarkeit, also das passive Wahlrecht. Da gab es ja in erster Instanz 5 Jahre Unwählbarkeit. Das hätte es ihr unmöglich gemacht, jetzt hier bei der Präsidentschaftswahl im nächsten Jahr anzutreten. Und das andere Rädchen, an dem man drehen konnte, war die Haftstrafe. Da ist man noch ein bisschen runtergegangen und am Ende ist es jetzt nur noch 1 Jahr Fußfessel. So, und in dieser Kombination haben das wenige eigentlich nur erwartet, dass das so kommen würde. Das heißt, rein formal kann sie antreten, da gibt es keine Unwählbarkeit mehr, weil das rückwirkend gezählt wird. Also schon seit März letzten Jahres, seit dem Urteil in erster Instanz. Heute, Stand heute, hat sie da keine Unwählbarkeit mehr, kann also im nächsten Jahr antreten. Aber das mit der Fußfessel, das hat ja noch gar nicht angefangen. Das heißt, das würde voll in die Zeit des Wahlkampfes hineingehen. Und da hatte sie immer gesagt, Marine Le Pen, das würde sie nicht machen, einen Wahlkampf mit Fußfessel. Und jetzt ist die spannende Frage, fällt sie da nochmal um oder nicht?
0: Dieses Urteil, dieses Berufungsgerichts, das hat eine Geschichte ja thematisiert. Da ging es um Veruntreuung. Vielleicht nochmal ein bisschen genauer. Was war da das Ding? Und ist das eben vielleicht dann auch ein Thema für den Wahlkampf, für die Gegner von Le Pen?
1: Naja, natürlich, das muss man immer erst auch nochmal feststellen. Marine Le Pen ist schuldig. Sie ist schuldig wegen der Veruntreuung von europäischen Steuergeldern, Geld, das man zum Beispiel für Assistenten von Europaparlamentariern bekommen hat. Das hat man eingesetzt ganz eindeutig für nationale politische Zwecke und das nicht irgendwie nur einmal oder zweimal so als Kavaliersdelikt, sondern systematisch und professionell über viele Jahre. Da hat Marine Le Pen das System ihres Vaters Jean-Marie nahtlos fortgesetzt. Und da hat sie im Berufungsprozess auch nicht groß irgendwie erklären können, dass da neue Erkenntnisse liefern können. Also die Schuld ist eindeutig und damit wird sie jetzt auch leben müssen. Und wenn sie da nicht in Berufung geht und das annimmt, dann ist sie auch so verurteilt und das hat dann auch Bestand. Also neben der Fußfessel kann man im Wahlkampf dann natürlich auch mal sagen, hier ist eine gerade verurteilte Person, die jetzt Präsidentin werden möchte.
0: Mhm. Deshalb, wir haben natürlich keine Glaskugel, wissen nicht, was sie um 20 Uhr heute im Fernsehen erzählt, aber ist das nicht dann relativ wahrscheinlich, wenn man diese beiden Sachen zusammennimmt, dass sie jetzt erstmal einen Schritt zurücktritt und abwartet, auf später wartet?
1: Ja. Also jedes Zögern, würde ich mal sagen, das erwartet auch die Umgebung von ihr, wäre jetzt ein Zeichen der Schwäche und würde auch sofort den Plan B wie Bardella schon wieder schlechter machen. Da muss jetzt ganz schnell entschieden werden. Das hängt viel davon ab, dass sie heute Abend im Grunde schon eine Linie vorgibt, wenn sie da nochmal sagt, oh, ich muss erstmal nochmal nachdenken, mich weiter beraten oder gucken, was mit der Fußfessel ist so genau. Dann gerät der ganze Rassemblement National in Schlingern, wo er doch im Moment in den Umfragen eigentlich schon super dasteht und vor allen anderen mit über 30% führt. Also da lastet jetzt ganz viel Verantwortung und im Grunde kann es am Ende nur Marine Le Pen selbst entscheiden.
0: Also heute Abend entscheidet sie, ob sie es macht oder ob es dann eben jemand anders wird. Bardella zum Beispiel für den Rassemblement National da antritt. Das hat uns Kai Rienecker aus Paris erklärt. Vielen Dank. Und hier kommt ein Song von Depeche Mode, Enjoy the Silence.

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3: Und jetzt ein Song von Teddy Swims, der heißt Mr. Know-It-All. Ob er damit Donald Trump meint, der ja auch manchmal diese Ich-war-mit-allem-in-allem-richtig-Kappe trägt, das hören Sie am besten selber. Teddy Swims.

0: Mr. Know-It-All von Teddy Swims. Ein halbes Jahr ist es her, dass Menschen gestorben sind bei den Aktionen der Einwanderungspolizei ICE in Minneapolis. Etwas, das ja viele Menschen geprägt hat, viele Menschen traumatisiert hat und das ein Restaurant dazu gebracht hat, sich ein neues Konzept zu überlegen, um ja einfach etwas anders zu machen, ein Zeichen damit zu setzen. Jule Hoffmann erklärt, was das für ein Konzept ist und ja, was da in Minneapolis geschieht.
1: Hi, my name is Dylan from Modern Times Cafe in Minneapolis.
2: Mein Name ist Dylan vom Modern Times Cafe in Minneapolis. Ab heute, dem 26. Januar und bis die Besetzung von Minneapolis beendet ist, sind wir ein kostenloses Restaurant und heißen ab jetzt Postmodern Times.
1: Come and join us.
3: Das verkündete Dylan Alverson, Inhaber des Postmodern Times, nur 2 Tage nach dem Tod von Alex Pretty auf Instagram. Die Resonanz war enorm.
2: Ab dem ersten Tag war alles anders. Leute kamen rein und haben geweint. Viele sind extra eingeflogen oder haben uns $2000 in bar gegeben. Es war ein unfassbarer Andrang. Aber ich dachte nur, das hier ist Hoffnung, wo vorher keine war. Und das hat sich sehr stark angefühlt.
3: Das Restaurant liegt im Süden von Minneapolis, nur 4 Blocks entfernt von der Stelle, an der am 7. Januar Rennie Good erschossen wurde. 6 Blocks weiter starb 2020 George Floyd durch Polizeigewalt. Als Alex Pretty getötet wurde, auf der Nicollet Avenue, etwas weiter im Westen der Stadt, war Dylan Alverson vor Ort. Den Anblick der ICE-Beamten an jenem Tag hat er nie vergessen.
2: Die ICE-Beamten, die ich davor gesehen hatte, waren eher wie Highschool-Bullies. Die wirkten oft genauso nervös wie die Menschen um sie herum. Die Leute an der Nicollet Avenue waren eiskalt. Das waren Soldaten, die dafür ausgebildet worden waren, einen Job zu erledigen. Als ich das gesehen habe, hat sich etwas in mir verändert. Ich dachte nur noch, die werden uns weiter töten, bis sie bekommen, was sie wollen.
3: Das Restaurant finanziert sich seither über Spenden, auch um keine Steuern mehr an die Regierung zu zahlen. Der demokratische Gouverneur von Minnesota, Tim Walz, und der Bürgermeister von Minneapolis, Jacob Frey, gelten als prominente Trump-Kritiker. Doch viele Stadtbewohner sehen das anders, sagt Alverson.
2: Der Stadtregierung und dem Bürgermeister wird applaudiert, aber sie haben uns nicht beschützt. Auch die Polizei hat oft nicht schnell genug reagiert. Die Menschen haben sich selbst geholfen.
3: Das Gefühl, auf sich allein gestellt gewesen zu sein und das verlorene Vertrauen in die Regierung sitzt tief. Während des ICE-Einsatzes haben sich viele Menschen wochenlang nicht vor die Tür getraut.
2: Fast jeden Tag hat man ICE-Beamte gesehen, die maskiert durch die Gegend gefahren sind, auf der Suche nach Leuten. Es hat sich angefühlt, als wären wir im Krieg mit unserer eigenen Regierung. Nur, dass wir nicht bewaffnet waren.
3: Aus dem Steuerprotest des Restaurants ist längst ein soziales Experiment geworden. Es kommen Bedürftige und Obdachlose wie ein hippes, urbanes Publikum gleichermaßen, deren ökonomischer Status zumindest für die Dauer des Restaurantbesuchs keine Rolle spielt. Am Tresen des Postmodern Times sitzt Vicky Pickett. Sie ist extra aus Chicago angereist.
4: Ich bin ausgebildet als Legal Observer. Das bedeutet, ich weiß, wie nah ich an ICE herangehen kann, um Fotos zu machen, sie zu filmen oder etwas zu rufen, ohne verhaftet zu werden. Und als es in Minneapolis losging, wurde mir schnell klar, dass die Angriffe sehr viel schlimmer waren als das, was in meiner Stadt passierte.
3: Landesweit haben sich Freiwillige wie Vicky Pickett von zivilgesellschaftlichen Organisationen wie der American Civil Liberties Union darin schulen lassen, mit Trillerpfeifen Menschen in Hörweite zu warnen, wenn ICE-Agenten auftauchen. Menschen wie Vicky Pickett, die sich gegen ICE engagiert haben, werden in den USA derzeit strafrechtlich verfolgt. Die Staatsanwaltschaft in Minnesota klagte im Juni 15 Personen an, weil sie laut den Behörden Bundesbeamte gefährdet haben sollen. Dan Rosen, oberster Bundesstaatsanwalt in Minnesota, sagte in einem Bericht von Minnesota Public Radio:
5: Sie waren an einer Verschwörung beteiligt, um die rechtmäßige Durchsetzung der Einwanderungsgesetze zu behindern. Diese Verschwörung zielte nicht darauf ab, sich mit Worten einzumischen, sondern mit Gewalt.
3: Konkret geht es um Signal-Chat-Gruppen, in denen die Angeklagten Protestaktionen geplant oder die Autokennzeichen von ICE-Beamten geteilt haben sollen. Obwohl ICE längst aus der Stadt abgezogen ist, hält Dylan Alverson bis heute am Konzept seines kostenlosen Restaurants fest. Etwa 40-50% der Gäste zahlen nicht für ihr Essen. Dennoch erzielt das Restaurant seit der Umstellung höhere Gewinne als in den 15 Jahren zuvor.
1: Minneapolis
2: Minneapolis hat gezeigt, wie eine Zukunft aussehen könnte, mitten in diesem zerfallenden kapitalistischen Albtraum. Ich weiß, dass viele von uns hier ein Viertel erlebt haben, das sich an den Bedürfnissen der Gemeinschaft orientiert und auf das wir alle stolz sind. Und so fühlen viele Menschen in den USA. Wir sind nur vielleicht nicht diejenigen, die die Entscheidungen treffen.
0: Die Menschen in Minneapolis mit einem Blick zurück, ein halbes Jahr nach den Vorfällen dort bei den Aktionen der Einwanderungspolizei ICE. Jule Hoffmann hatte diese Stimmen eingesammelt. Und hier ist ein Song von Bidi Bell, Lost heißt er.

0: Lost von Beady Bell. Donald Trump hat eingegriffen, Sie haben es sicher mitbekommen, gestern eingegriffen in die FIFA-Fußball-Weltmeisterschaft. Er wollte, dass die rote Karte gegen den US-Star Balogun zurückgenommen wird. Ja, und sein Bromance-Buddy Gianni Infantino, der hat ihm diesen Wunsch auch erfüllt. Der Star durfte also spielen, gebracht hat es dem Team allerdings wenig. Ja, vielleicht war es schon sowas wie so ein Bärendienst, denn wer will schon so gewinnen durch so eine Geschichte. Sie haben verloren, das US-Team 1-4 aus ihrer Sicht, und die Belgier, die haben jetzt einiges übrig an Spott und Hohn für Donald Trump. Andreas Meyer-Feist bis zu den Nachrichten mit diesem Hohn.
1: Lukaku noch eentje, natürlich Lukaku noch eentje. In het Witte Huis knipt er in het Licht uit.
2: Da können Sie im Weißen Haus das Licht ausmachen, rief der belgische TV-Kommentator, als Belgiens rote Teufel mit einem YMCA-Tanz gegen Präsident Trump stichelten, war kein Halten mehr. Viele Belgier sind in der warmen Sommernacht wach geblieben, jubeln je nach belgischer Region auf Niederländisch oder Französisch. Nach dem letzten Tor für die belgische Mannschaft in der Nachspielzeit durch Lukaku zum 4:1 Endstand.
3: Lukaku! Romelu! Toujours rendez-vous!
2: Lukaku hatte geliefert, wie immer, nach amerikanischen Abwehrfehlern. Nachdem der Ball vom Schienbein Fanakens direkt zu Lukaku prallte und von dort schoss er ihn von der Strafraumkante flach ins rechte Toreck.
3: Les Gaulois sont là!
2: US-Keeper Matt Freese chancenlos.
3: Incroyable! La Belgique va battre les États-Unis!
2: Die Rache der roten Teufel nach dem Politdrama vor dem Spiel. Trump hatte sich persönlich bei FIFA-Chef Infantino dafür eingesetzt, die Sperre des wohl besten US-Stürmers aufzuheben. Er war dann auch dabei.
3: Ils ont tout fait, les Américains, pour nous mettre à genoux avant ce match. Eh bien, c'est nous qui sommes debout, messieurs.
2: Die Amerikaner haben vor dem Spiel alles versucht, um uns in die Knie zu zwingen. Trotzdem stehen wir jetzt hier aufrecht. Sportministerin Jacqueline Gallant schrieb auf X, wahre Stärke liegt darin, mit Fair Play zu spielen. Und genau das hat Belgien getan. Der belgische Fußballverband hatte vor dem Spiel mit rechtlichen Konsequenzen gedroht. Nun erübrigt sich ein formaler Protest, aber an der grundsätzlichen Kritik an der FIFA und an der politischen Einflussnahme der USA hält der Verband fest. Weil Belgien jetzt im Viertelfinale steht, will auch König Philipp in die USA reisen. Ob es eine Begegnung mit Donald Trump geben wird, teilte der königliche Palast noch nicht mit. Was als Fußballstreit begann, hatte sich zu einem diplomatischen Skandal entwickelt, in dem sich auch Belgiens Außenminister Maxime Prévot und auch die Europäische Kommission einschalteten. Eine Debatte, die in den belgischen Zeitungen weitergeht. In den Kommentarspalten heißt es heute: Europa beruft sich auf die Regeln der großen Institutionen, während die Amerikaner tun, was sie wollen. Botschaft an Präsident Donald Trump: Nach diesem belgischen Sieg brauchen Sie niemanden mehr anzurufen. Und was sagen die Fans in Belgien?
4: Fanden Sie fantastisch?
2: Ein fantastisches Spiel. De Ketelare erzielte die ersten beiden Tore. Fanake erhöhte auf 1:3. Lukaku besiegelte den Sieg in der 90. Minute. Ich bin glücklich. Es ist nicht nur ein Fußballsieg, es ist auch ein politischer Sieg.
5: Ich fand es sehr spannend.
2: Spannend bleibt es wohl. Belgien tritt am Freitag gegen Spanien an.
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7: Mit Thorsten Japs. Die Strafe der Rechtspopulistin Le Pen wird abgemildert. Flugpassagiere sollen in der EU besser geschützt werden. Und der Sänger Heino wehrt sich gegen eine Wahlwerbung der AfD. In Frankreich hat ein Berufungsgericht die Verurteilung der Rechtspopulistin Le Pen zwar bestätigt, die Strafe aber verringert. Der Entzug des passiven Wahlrechts wurde auf 15 Monate verkürzt. Le Pens Kandidatur bei der Präsidentschaftswahl im kommenden Jahr wäre also juristisch möglich. Allerdings bestätigten die Richter, dass sie ein Jahr lang eine elektronische Fußfessel tragen muss. Dadurch wäre ein Wahlkampf stark eingeschränkt.
8: Genau das hatte Marine Le Pen im Vorfeld eindeutig abgelehnt. Nun liegt die Entscheidung also bei Le Pen selbst. Am Abend wird sie in den französischen Fernsehnachrichten auftreten. Bleibt sie bei ihrer bisherigen Linie und lehnt einen Wahlkampf mit Fußfessel ab, könnte Jordan Bardella, wie geplant, ins Präsidentschaftsrennen einsteigen. Der politische Ziehsohn von Marine Le Pen liegt, wie sie selbst, auch in den aktuellen Umfragen weit vor allen anderen Kandidaten.
7: Aus Paris, Kai Rienecker. In der türkischen Hauptstadt Ankara beginnt heute der NATO-Gipfel. Im Mittelpunkt stehen die Verteidigungsfähigkeit des Bündnisses, weitere Milliardenhilfen für die Ukraine und die Frage, wie Kosten und Aufgaben neu verteilt werden. Kurz vor dem Treffen hatten die Bündnisstaaten Ausgaben in Milliardenhöhe angekündigt. Philipp Rothmann vom Think Tank GPPI wies im Deutschlandfunk auf die Herausforderungen hin.
4: Jetzt muss in der Industrie eben tatsächlich all das Geld in tatsächliche militärische Fähigkeiten umgesetzt werden. Das wird uns noch einige Jahre beschäftigen, aber der Gipfel dient dazu, eben da auch die Richtung vorzugeben und ein bisschen vielleicht auch das Tempo zu beschleunigen an der einen oder anderen Stelle.
7: Philipp Rothmann, Direktor des Global Public Policy Institutes, einem Think Tank in Berlin. Das Europaparlament hat neuen Fluggastrechten zugestimmt. Sie sehen unter anderem vor, dass Eltern kostenlos Sitzplätze neben ihren Kindern reservieren können. Im Falle einer Verspätung müssen Fluggesellschaften Reisende künftig innerhalb von 4 Tagen über ihr Recht auf eine Entschädigung informieren. Außerdem sollen die Preise für das Handgepäck transparenter werden. Der Europäische Rat muss noch zustimmen, was als Formsache gilt. Die Bundesregierung setzt auch beim Elterngeld den Rotstift an. Nach Plänen von Familienministerin Prien sollen die maximale Bezugsdauer auf 12 Monate gesenkt und 3 sogenannte Vätermonate verpflichtend werden. Die Beiträge sollen aber leicht steigen. Sarah Beham.
9: Der Mindestbetrag erhöht sich von 300 auf 330 Euro, der Höchstbetrag von 1.800 Euro auf 1.900 Euro. Der Grund für die Kürzung: Bundesfamilienministerin Karin Prien von der CDU muss sparen. Im nächsten Jahr will sie allein mit der Änderung beim Elterngeld rund 500 Millionen Euro einsparen, über die nächsten Jahre bis zu 1,6 Milliarden Euro. Kritik gibt es an den geplanten Kürzungen, zum Beispiel vom Deutschen Frauenrat und Familienverbänden.
7: Nachdem Julian Nagelsmann als Trainer der deutschen Fußballnationalmannschaft zurückgetreten war und Jürgen Klopp als Wunschnachfolger auserkoren wurde, stellte sich die Frage, bleibt Rudi Völler Sportdirektor der DFB-Elf? Jetzt hat er selbst mehreren Medien mitgeteilt, dass er den Posten behalten und seinen Vertrag erfüllen wird. Der läuft bis zur Europameisterschaft 2028 in Großbritannien und Irland. Völler macht

0: Debatten in sozialen Medien. Dort hieß es vor der Landratswahl wörtlich, am Sonntag würde Heino Felix wählen. Der Sänger weist das zurück. Sein Management betont, dass Heino sich grundsätzlich nicht für politische Werbung vereinnahmen lässt. Nach den Worten seines Managers ist die AfD-Wahlwerbung ein Nährboden dafür, dass Heino in die rechte politische Ecke gestellt wird. Dort gehöre er nicht hin. Der AfD-Kreisverband Uckermark hat inzwischen eine Unterlassungserklärung abgegeben. Sie verpflichtet sich damit, eine solche Werbung künftig nicht mehr zu verbreiten.
1: Das Wetter.
0: In der Nacht fällt im Osten und in der Mitte etwas Regen, sonst bleibt es meist trocken bei 18 bis 11 Grad. Morgen ist es vom Nordwesten bis in den Südosten stärker bewölkt und regnerisch. Im Nordosten und Südwesten dagegen heiter bis sonnig und trocken bei 19 bis 32 Grad mit den höchsten Werten im Südwesten.
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2: Hallo, herzlich willkommen nochmal. Einen schönen Dienstagabend wünsche ich Ihnen. Wir sprechen gleich über die Veränderungen, die Reformpläne des Elterngeldes. Was ist das für eine Idee, wenn man auf Familie, auf Gerechtigkeit und die Frage schaut, wer wird eigentlich wie entlastet und wer nicht? Ein Thema bei uns.

0: Siergo, Downtown Guy, dieser Song. Gerade erst gab es so eine Einlassung von Friedrich Merz in Sachen Krankschreibung. Da ging es um die Frage, ja, wie flexibel oder nicht man sich krankschreiben lassen kann. Diese Flexibilität, die war manchen in der Regierung vielleicht auch ein bisschen zu viel, in dem Fall Karin Prien, in Sachen Elterngeld. Sie wollen ein bisschen von dieser Flexibilität wegnehmen. Das sind Reformpläne beim Elterngeld. Das heißt, Eltern können das dann nicht mehr so ganz flexibel aufteilen, wer macht was. Und solange bekommen sie auch kein Geld mehr wie vorher. Auch wenn die Beiträge ein bisschen mehr werden, die Beträge ein bisschen mehr werden, heißt das am Ende dann vielleicht doch ja, dass es für einige eben keine Entlastung ist mehr, sondern eine dann doch größere Belastung oder dass es zumindest weniger bringt. Deshalb ist das Wort Weiterentwicklung für viele auch ein bisschen kritisch. Wir sprechen darüber, über diese Frage, was diese Reform denn an Gerechtigkeit oder auch nicht bringt, mit Michaela Herrmann von der Bertelsmann Stiftung. Hallo.
1: Guten Abend, schön,

0: Danke für die Einladung.
1: Sehr gerne. Also dieses Elterngeld, es verändert sich in Sachen Flexibilität, wie man die Monate aufteilt und es verändert sich in Sachen Bezugslänge. Sind das Dinge, die im Prinzip dem eigentlichen Plan entgegenlaufen, dass man damit so ein bisschen schubsen, nudgen will in Richtung, ja, ein Kind bekommen ist doch nichts, was uns jetzt in eine Bredouille bringt?
0: Also man merkt und Familien werden merken, dass diese Änderung weniger Reformcharakter, sondern eben eher Einsparcharakter hat. Sonst wären eben die Vätermonate noch höher angesetzt worden und die Lohnersatzrate wäre ebenfalls angehoben worden. Und das ist ja genau das Gegenteil von dem, was jetzt wohl in den Reformplänen stattfinden soll. Also bisher ist es ja so, dass Paare 14 Monate Elterngeld beziehen können gemeinsam, wenn Väter mindestens, und ich sage jetzt bewusst Väter, denn so ist die Aufteilung meist, 2 Monate Elterngeld beziehen. Das soll jetzt geändert werden und die exklusiven Partnermonate, also umgangssprachlich die Vätermonate, auf 3 Monate erhöht werden bei einer gleichzeitigen Absenkung der Bezugszeit auf 12 Monate.
1: Das ist im Prinzip natürlich immer so ein bisschen was so zynisch klingt, dass man sagt, das soll auch eben was an ja, der Geburtenrate tun, aber es ist natürlich faktisch so, dass man auch gesagt hat, die potenziellen Eltern, die eben sich sagen, es ist für uns gerade schwierig, finanziell diese Entscheidung, Kind oder nicht zu treffen, dass man die vielleicht ein bisschen in die Richtung bringt. Und wir erleben gerade einen starken Geburtenrückgang seit ein paar Jahren. Kitas, die nicht mehr überfüllt sind, sondern nach Kindern suchen händeringend. Ist das jetzt hier eigentlich ein weiterer Schritt noch mehr in diese Richtung Geburtenrückgang?
0: Also was wir auf jeden Fall sagen können, ist, dass das Elterngeld ja, seit es eingeführt wurde 2007, schon gewisse Erfolge gefeiert hat. Also die Geburtenrate stieg da tatsächlich auch ganz kurzfristig mal um die 2010er Jahre rum, auch unter anderem wegen der Einführung des Elterngeldes. Aber eine große Korrelation zwischen sozusagen diesem Instrument und der Geburtenrate kann man vielleicht trotzdem nicht unbedingt herstellen. Was man aber herstellen kann, und das steht ja auch im Koalitionsvertrag der aktuellen Regierung so drin, ist, dass das Elterngeld auch ein arbeitsmarktpolitisches Instrument ist. Es unterstützt eben Familien nicht nur vielleicht auch natürlich bei der Entscheidung für Kinder, sondern auch dabei das Haushaltseinkommen zu stabilisieren, planen zu können, wenn es in diese Kinderphase reingeht. Und ja, es sollen zwar jetzt die Mindest- und Höchstbeiträge angehoben werden, um jeweils 30 Euro am unteren Ende und 100 Euro am höheren, aber eigentlich müsste ja an die Lohnersatzrente endlich mal reingegangen werden, denn auch die ist seit Einführung nicht angehoben worden. Und dann könnte man auch eine höhere Väterbeteiligung höchstwahrscheinlich sehen.
1: Es ist bei einigen Themen ja so, dass die Frage immer ist, wenn man damit, also man muss sparen, ist immer das Wort, man muss irgendwo Gelder kürzen, aber macht man das eben bei denen, die es vertragen können und macht man es richtig? Das ist immer wieder Thema, beim Tankrabatt war es ein Thema, wer nimmt da Geld mit, der es gar nicht braucht, und im Prinzip ist es hier vielleicht ähnlich, denn die Grenze, auch wenn die sich immer mal verändert hat, die Grenze, bis zu welchem Einkommen man Elterngeld noch beantragen kann, liegt immerhin bei 175.000 Euro seit 2025. Das ist doch schon sehr viel Geld. Sind das Menschen, die wirklich dieses Extra noch brauchen?
0: Ja, also ich glaube, da bin ich bei Ihnen, das ist immer noch eine hohe Grenze. Es wurde ja schon gesenkt von 250.000, meine ich, auf 175.000 runter. Wenn am Elterngeld, ne, und so sieht es ja wohl aus, Kürzungen vorgenommen werden sollen, dann halte ich das noch für die sinnvollere Variante, als generell die Bezugsdauer zu kürzen. Gleichzeitig finde ich es immer schwierig, Familien, Paare, auch alleinerziehende Mütter generell und Väter natürlich gegeneinander auszuspielen. Also ich glaube, es ist generell nicht unbedingt die beste Message auch an junge Familien, auch an arbeitende Mütter und Väter, hier an einer eigentlichen Investition in die Zukunftsfähigkeit unseres Landes, unseres Arbeitsmarktes, Familien, Kinder, da am Haushalt zu kürzen. Da hätte ich zum Beispiel eine Reform des Ehegattensplittings als für sinnvoller betrachtet.
1: Kann man denn über die Jahre feststellen, ob Menschen, die dann doch sehr viel verdienen, ja, Grenze jetzt bei 175.000 Euro, vorher bei 300.000 Euro, ob diese Menschen überhaupt durch die Einführung des Elterngeldes mehr Zeit aus dem Job raus sind und den Kindern gewidmet haben?
0: Also was man nachvollziehen kann, ist, dass vor allem Akademikerfamilien nach der Einführung des Elterngeldes wieder ein bisschen mehr Kinder bekommen haben. Das hatte ich eingangs schon gesagt, als wir über die Geburtenrate gesprochen haben. Aber was man nicht sagen kann, ist, wie sich da generell die Pfadabhängigkeiten entwickelt haben. Wir wissen aber, dass Frauen, die aktuell Elterngeld beziehen, vor allem in der breiten Mitte sind. Also die sind nicht am oberen Ende dieses Instrumentes. Väter sind dann eher so an dem oberen Ende, wenn sie denn überhaupt Elterngeld nehmen. Genau, aber das heißt, das geht eigentlich nicht in die richtige Richtung. Ich möchte gerne nochmal auf diese Partnermonate zurückkommen, denn ich glaube, an denen liegt sehr viel Wichtiges hier dran. Also wir sehen ja jetzt, dass sie auf 3 Monate erhöht werden sollen von 2 Monaten. Das wird aber keinen signifikanten Effekt auf die Arbeitsmarktbeteiligung zum Beispiel von Frauen haben oder auch auf die Geschlechtergerechtigkeit, auf die innerpartnerschaftliche Aufteilung von Sorgearbeit. Also dazu gibt es tatsächlich Empirie, wenn schon früh in der Kinderphase sich gemeinsam sozusagen in die Kinderbetreuung eingearbeitet wird, dann hat das nachhaltige Effekte auf den Rest der Beziehung. Das heißt, ab 4 Monaten sehen wir da die ersten Effekte, ab 6 Monate dann sehr starke Effekte auf die innerpartnerschaftliche Sorgearbeit und eine frühere Rückkehr auch auf den Arbeitsmarkt von Frauen. Das heißt, da hätte man eigentlich, wenn überhaupt, noch einen Schritt weitergehen müssen.
1: Also Reformen, Veränderungen am Elterngeld, die Regierung plant, die nicht unbedingt immer in die richtige Richtung laufen. Wir haben darüber gesprochen mit Michael Herrmann von der Bertelsmann Stiftung. Dankeschön.
0: Herzlichen Dank.

0: Sie hören Deutschlandfunk Kultur und ich würde Sie fragen, wie ist es denn beim Spielen? Können Sie gut verlieren oder ist das eher nicht so Ihr Ding, wenn Sie beim Spielen nicht gewinnen? Vielleicht mögen Sie Spiele ja auch generell nicht. Es gibt jedenfalls Menschen, die ja durch diese Erfahrung des nicht gerne Verlierens immer mal wieder gar keine Spiele mehr spielen wollen und da richtig frustriert sind. Gott sei Dank gibt es seit ein paar Jahren da auch andere Spiele, wo es eben nicht immer gegeneinander geht, sondern manchmal auch ein bisschen miteinander. Man muss sich ja nicht unbedingt immer in so einen Wettbewerb begeben. Ja, und jetzt können wir feststellen, bei der bald anstehenden Verleihung des Spiel des Jahres, dass es noch was weiteres gibt. Cozy Games nämlich. Also, ja, auf Deutsch wären es gemütliche Spiele, das klingt komisch, deshalb lassen wir es uns lieber erklären, von Markus Meyer-Gehlen.
1: Eine Frau in schwarzer Kutte nähert sich eurem Lagerplatz. Darf ich mich zu Ihnen gesellen, fragt sie. Wenn du Ja sagen möchtest, lies Abschnitt A. Wenn du Nein sagen möchtest, lies Abschnitt B.
2: Klingt nach einem dieser Abenteuerbücher, Detektivgeschichten zum Mitmachen, ist aber ein Ereignis aus Cozy Stickerville, einem Gesellschaftsspiel, bei dem die Spieler gemeinsam ein kleines Dorf gründen, Entscheidungen treffen und alles, was in dieser Geschichte passiert, mit kleinen Stickern auf dem Spielplan festhalten. Das Spiel ist seit Monaten ausverkauft und in Brettspielkreisen ein ziemlich heißer Favorit für den Titel Spiel des Jahres. Das könnte auch daran liegen, dass Cozy Games, also gemütliche Brettspiele, gerade ziemlich beliebt sind, sagt zum Beispiel Liana vom YouTube-Kanal Brettspielmagie.
3: Lange waren ja vor allem konfrontative Spiele auf dem Markt. Dann kam ja irgendwann diese Ära mit den ganzen kooperativen Spielen und die Cozy Games fallen natürlich absolut da rein und sind auch oft kooperativ, einfach weil sie so konfliktarmes Spielen irgendwie fördern sollen und auch vor allem eine entspannte Atmosphäre an den Tisch bringen sollen, anstatt sozusagen das Thema, wer gewinnt und wer verliert.
2: Liana betreibt den Brettspielkanal zusammen mit Dennis und die beiden spielen, sagen sie, rund 400 unterschiedliche Spiele jedes Jahr. Mit Trends kennen sie sich also aus.
3: Ein häufiges Merkmal, dass sich Cozy Games oft so in der Natur wiederfinden, mit Tieren und oder irgendwie Cafés.
4: Es sollte auch nicht zu gemein und konfrontativ sein, sodass man irgendwie das Gefühl hat, was sich hier gemacht und erschaffen hat, wird wieder kaputt gemacht.
2: Wenn man auf die Suche geht, was den aktuellen Cozy Games Trend ausgelöst haben könnte, landet man im Jahr 2022 bei einem Spiel namens Dorfromantik. Auch das wurde damals bekannt, weil es ein Spielgefühl transportierte, das man vorher von Brettspielen nicht kannte. Wir puzzeln gemeinsam eine Landschaft zusammen mit Dörfern, Feldern, Wäldern und Flüssen, also gemütliches Thema schon mal, check. Und auch hier gilt, genau wie bei Cozy Stickerville, dieses Spiel können wir nicht verlieren. Das einzige Ziel ist es, so viele Punkte wie möglich zu sammeln. Für den Autor Michael Palm war das Wohlfühlspiel damals ein riesiger Erfolg.
5: Wir haben natürlich auch den Nerv der Zeit getroffen. Ja, es war nach Corona, erstes Jahr Ukraine-Krieg. Also das beeinflusst ja, wird ja beeinflusst durch alles, was geschieht um uns herum, ob man was auch gut findet oder nicht.
2: Die Krisen in der Welt sind seitdem auch sicher nicht kleiner geworden. Brettspiele als Weltflucht und Eskapismus boomen. Co-Autor Lukas Zach sagt,
6: man muss bei Cozy Games mutig sein und sich trauen, dass das Spiel dem Vorwurf von Langeweile ausgesetzt ist. Weil darum geht es. Die Leute, die Cozy Games spielen wollen, wollen, dass es gemütlich ist, wollen, dass sie sich nicht zu sehr überanstrengen. Die wollen nach einem stressigen Tag nicht noch ein stressiges Spiel haben.
2: Langweilig? Ja, für manch einen mögen die Cozy Games vielleicht langweilig klingen, so ganz gemütlich, ohne Druck. Aber Spieleprofi Dennis sieht das anders.
4: Wenn ein Spiel langweilig ist, dann ist es ja langweilig und nicht cozy. Also ich will sagen, Cozy Games, immer gerne her damit, gerade auch wenn man irgendwie abends in der Woche sagt, wir spielen noch mal irgendwie was Kleines, dann möchte man ja gerade nicht irgendwie neue Regeln zu viel lernen und ständig ins Regelheft gucken müssen oder sonst was, sondern es ist so ein Spiel, wo man sich einfach entspannt hinsetzen kann, genau das Richtige.
0: Und wenn ein Spiel cozy ist, dann ist es cozy. Markus Meyer-Gehlen über diesen Trend bei Spielen. Am Wochenende wird der Preis fürs Spiel des Jahres dann verliehen. Madonna ist hier mit Betrayal.

0: Madonna hier im Deutschen Funk Kultur. Gleich gibt es hier noch Empfehlungen in Sachen Kultur von Susanne von Schenk. Meine Empfehlung ist, hören Sie weiter danach die Weltzeit mit einem interessanten Beispiel in Sachen Rentenpolitik. Das muss nicht immer schlecht sein.
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2: Rosen, Tulpen und Nelken.
3: Die Blume, 2500 Jahre Kulturgeschichte, treffen auf zeitgenössische Konzepte.
2: Alle Blumen verwelken.
3: Die Ausstellung Blum ab in Baden-Baden beschäftigt sich mit der Sprache der Blumen in der Kunst. Bemalte Bauernschränke, die Blume als Symbol in Liebes- und Paarbeziehungen, Blütenskulpturen oder kritische Auseinandersetzungen mit Blumenmotiven in der Kunst. Zum Beispiel ein Jugendstilteppich, auf dem eine Frau, dargestellt als Rose, passiv auf ihre Eroberung wartet. Kuratorin Christina Lehnert.
4: Uns war ganz wichtig, dass wir Dialoge schaffen. Also wir haben 9 Räume in der Kunsthalle, haben 9 künstlerische Positionen eingeladen und diese sind in einen wirklich intensiven Dialog gegangen.
3: Blum ab, die Sprache der Blumen. Bis zum 10. Januar blüht es in der staatlichen Kunsthalle in Baden-Baden in Zusammenarbeit mit dem Badischen Landesmuseum.
5: Theater!
6: Musicals!
5: Was zum Teufel ist das?
3: Something Rotten, das Broadway-Musical von Wayne und Carrie Kirkpatrick und John O'Farrell, ist bei uns weitgehend unbekannt. Matthias David möchte das ändern und hat die Komödie in Bad Hersfeld inszeniert, wo sie heute zu sehen ist.
7: Das Musical Something Rotten ist ganz besonders, weil es das Genre selbst ein bisschen auf die Schippe nimmt und trotzdem mit viel Liebe alle die Dinge zeigt, die man an einem Musical liebt, und zwar auf eine sehr moderne und sehr clevere Art.
3: Die Story spielt 1595. Die beiden Bottom-Brüder Nick und Nigel suchen für ihre Theatertruppe dringend einen Hit, um finanziell zu überleben. Wäre da nicht ein gewisser William Shakespeare, der ihnen immer wieder die Show stiehlt? Something Rotten, zu sehen heute um 20.30 Uhr in der Stiftsruine in Bad Hersfeld. Die nächste Vorstellung ist am Freitag. Timothy Paul Sonderhüsken, so sein kompletter Name, hat sich nach vielen Stationen als Lektor, Programm- und Verlagsleiter als Autor selbstständig gemacht. Seinen ersten Roman »Eine Liebe ohne Sommer« stellt er heute in Bergisch Gladbach vor.
8: Und so stehe ich nun in der Küche und das Ding starrt mich an. Silberglänzend, stumm, aber mit der deutlichen Frage, was zum Teufel machst du hier?
3: Ein coup de foudre, eine Sommerliebe und dann ein tragischer Unfall. Nur 3 Monate war Rosa mit Nicolas zusammen. Wer war dieser Mann, der offensichtlich viel vor ihr verborgen hat? Sie trifft eine Ex-Freundin, einen ablehnenden Freund und ein besonderes Kind.
8: Was könnte ich ihr denn auch sagen? Dass Nicolas zu meiner Gegenwart gehört hat, aber dass wir über die Zukunft noch nicht gesprochen haben? Wir waren doch gerade erst zusammengekommen.
3: Timothy Paul liest aus seinem Roman »Eine Liebe ohne Sommer« heute um 19.30 Uhr in der Buchhandlung Funk in Bergisch Gladbach, morgen in Düsseldorf.
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9: Hallo, schön, dass Sie dabei sind.
10: Unsere Rentner haben unser Land aufgebaut. Es geht nicht, dass sie wie ein ökonomischer Schaden behandelt werden und leer ausgehen sollen.
9: Andrej Babiš war das, der gegenwärtige Regierungschef Tschechiens, und zwar im letzten Wahlkampf. Nicht das erste Mal, dass er um die Gunst der Älteren im Land wirbt. Mit Rentenerhöhungen oder dem Versprechen, Reformschritte politischer Vorgänger rückgängig zu machen. Wie es Rentnerinnen und Rentnern in unserem Nachbarland geht, das ist gleich Thema hier. Später schauen wir uns dann außerdem an, warum die Niederlande offenbar weniger anfällig sind, wenn es um populistische Rentenversprechen geht.

0: Back on 74 von Jungle war das. Ja, Tschechiens Regierungschef Babiš muss sich keine Sorgen machen, offenbar, was seine Alterssicherung angeht, denn sein Vermögen wird auf rund 4 Milliarden US-Dollar geschätzt. Allerdings soll er sich gewundert haben, als er seinen Rentenbescheid bekam. Als Topverdiener hatte er wohl mit mehr gerechnet. Das tschechische Rentensystem setzt auf ein hohes Maß an Solidarität. Wie das funktioniert, das hat sich unsere Korrespondentin Marianne Allweis angeschaut.
1: Die Kartoffeln liegen schon auf dem Küchentisch. Nur den neuen Kartoffelschäler kann Viera Semanova nicht finden. Enkel Adam gibt sich auch mit einem Alten zufrieden. Der 18-Jährige ist zu Besuch in der Kleinstadt Litomeršice in Nordböhmen. Mit dem Kartoffelschälen klappt es gut. Fürs Fleischklopfen hat die Großmutter noch ein paar Tipps. Viera Semanova ist 80 Jahre alt. Ihr Mann ist früh gestorben, aber auch allein kann sie finanziell sorglos leben.
2: Ich bin zufrieden. Ich kann Geld sparen und ich genieße es, wenn ich etwas für meine Kinder oder Enkelkinder kaufen kann.
1: Mit 60 ist die frühere Lehrerin in den Ruhestand gegangen. In der sozialistischen Tschechoslowakei war 60 die reguläre Altersgrenze für Männer. Frauen konnten noch früher aufhören zu arbeiten. Inzwischen wird das Renteneintrittsalter Schritt für Schritt auf 65 angehoben. Viera Semanova erhält eine Rente von 28.300 Kronen, knapp 1.170 Euro. Die 170 Euro sind ihre Witwenrente. Pro Monat hat sie Fixkosten von vielleicht 400 Euro. So genau weiß sie das aber nicht. Buch führen oder Schnäppchen jagen muss sie nicht. Laut einer Studie liegt die typische staatliche Rente in Tschechien 18% über den durchschnittlichen Jahresausgaben. Besser ist das nur in Rumänien. In Deutschland dagegen fehlen einem typischen Rentner 33% zum Leben.
3: Ja, sie müssen mich erinnern.
2: Ich glaube nicht, dass ich eine Ausnahme in Tschechien bin. Bei meinen Bekannten ist das ähnlich. Klar sind die Renten unterschiedlich hoch und manche Rentner haben höhere Ausgaben als ich. Aber ich kann alles bezahlen und das von einer Rente. Also ich beschwere mich überhaupt nicht.
1: Steuern müssen nur wenige Rentner zahlen, denn der Freibetrag ist hoch. Er liegt beim Dreifachen des Mindestlohns, aktuell bei umgerechnet 2.600 Euro. Eine so hohe Rente erhalten zurzeit nur rund 100 Menschen im ganzen Land. Die Lebenshaltungskosten in Tschechien sind zwar in den vergangenen Jahren stärker gestiegen als in Deutschland, die Inflation war mehr als doppelt so hoch. Dennoch lebt es sich hier noch günstiger, vor allem mit eigener Immobilie. Semanova hat ihre Wohnung in einem Plattenbau gleich nach der Wende günstig gekauft. Das sei ein großes Glück.
2: Ich habe einen Kredit aufgenommen, ihn aber schnell zurückgezahlt, weil das damals noch möglich war. Wenn ich diese Wohnung heute kaufen würde, könnte ich sie mir nicht mehr leisten. Oder wenn ich Miete zahlen müsste. Denn so eine Wohnung kostet etwa 20.000 Kronen im Monat.
1: 75% der Tschechinnen und Tschechen besitzen eine Wohnung oder ein Haus. In Deutschland ist es nicht einmal jeder Zweite. Inzwischen müssen die Menschen in Tschechien allerdings am längsten in der ganzen EU für eine neue Eigentumswohnung sparen. Für ihren Enkel Adam werde das nicht mehr so leicht, glaubt die Seniorin. Besonders in Prag, wo alles noch teurer geworden sei als im Rest des Landes. Doch auch in der Hauptstadt geht es vielen Rentnern noch gut, findet Pavel Novak. Der 66-Jährige steht hinter dem Tresen des Cafés Alte Schule. In dem früheren Schulgebäude bedienen jetzt Senioren. Vor einem Jahr ist der Naturwissenschaftler in Rente gegangen. Er wollte gerne länger arbeiten, aber sein Führungsposten sollte an die nächste Generation gehen. In seiner Stadtteilzeitung hat er eine Stellenanzeige des Cafés entdeckt.
4: Als ich in Rente gegangen bin, habe ich darüber nachgedacht, was ich mit meiner Zeit anfangen soll. Zuerst habe ich versucht, in Teilzeit weiterzuarbeiten, aber das ging nicht. Und nach einer Probeschicht bin ich jetzt hier im Café. Zuerst musste ich die Abläufe in diesem Beruf lernen. Natürlich habe ich ganz hinten in der Küche am Spülbecken angefangen. Aber ich habe es ziemlich schnell nach vorn zum Barista geschafft.
1: Zwischen Kaffeemaschine und Kasse arbeitet der 66-Jährige 2 bis 3 Mal die Woche 6 Stunden. Nicht wegen des Geldes, sondern wegen der Gesellschaft. Die Kolleginnen seien nett, die vielen Stammkunden freuen ihn besonders. 2 Kinder von Pavel Novak studieren noch, da helfe ein Zusatzverdienst natürlich auch. Aber seine Rente sei im Vergleich zu seinem früheren Verdienst ordentlich. Das Rentenniveau liegt in Tschechien durchschnittlich bei 65% des Nettolohns, in Deutschland nur bei 53%.
4: Bei uns im Café sind alle positiv eingestellt. Natürlich gibt es Rentner, bei denen das anders ist. Aber bei den Renten sind die Unterschiede hier nicht so groß. Die Durchschnittsrente beträgt rund 22.000 Kronen, eine ordentliche Rente etwa 30.000 Kronen.
1: Umgerechnet also im Schnitt 900 Euro pro Monat und im besseren Fall 1.260 Euro. Wer viel verdient hat, bekommt nicht viel mehr als der Durchschnitt. Für Spitzenverdiener kann das ein Schock sein. Aber wer wenig verdient hat, bekommt fast 100% seines Lohnes. Das gilt auch für Selbstständige und Staatsbedienstete. In die Rentenversicherung zahlen nämlich alle ein. Angestellte zahlen 6,5%, Arbeitgeber 21,5% und damit mehr als in Deutschland. Betriebsrenten gibt es aber nicht. Eine zusätzliche private Vorsorge mit staatlicher Unterstützung existiert seit den 1990er Jahren. Diese dritte Rentensäule wurde oft reformiert und viele Tschechen sind nach wie vor skeptisch. Noch immer seien die Gebühren hoch und die Erträge niedrig, kritisieren Experten. Dies müsse die Regierung mit Blick auf künftige Generationen dringend ändern, fordern gerade viele. Doch auch der Chef des Seniorencafés glaubt, dass es Rentnern heute ziemlich gut geht.
5: Aus der Zufriedenheitsumfrage geht hervor, dass tschechische Senioren im Allgemeinen mit ihrem Leben zufrieden sind. Die Armutsquote unter Älteren liegt bei niedrigen 14%. In Deutschland sind es 20%. Auf der anderen Seite ist Wohnraum wirklich ein großes Problem für Mieter. Außerdem haben unsere Senioren weniger Erspartes als ihre deutschen Altersgenossen. Das bedeutet, dass sie weniger ins Ausland reisen können.
1: Der 45-jährige Jiří Hrabě leitet die gemeinnützige Organisation Elpida, was auf Griechisch Hoffnung heißt. Sie betreibt seit fast 25 Jahren ein Bildungszentrum mit Sprach- und Computerkursen und eine Beratungshotline. Hrabjes Fazit: In Tschechien sind zurzeit nicht die Renten das größte Problem, sondern Altersdiskriminierung und Alterseinsamkeit. Finanzielle Sorgen hätten etwa 100.000 der rund 3 Millionen Ruheständler, vor allem alleinstehende Frauen. Sie erhielten aber Unterstützung vom Sozialsystem. Auch das hält er für gut aufgestellt. Ist Tschechien für die Mehrheit also ein Rentnerparadies? In der Öffentlichkeit wird das ganz anders diskutiert. Gewerkschaften und linke oder rechte Gruppen protestieren immer wieder gegen kleinere Rentenkürzungen. Dass das Rentenniveau in den vergangenen Jahren stark angehoben wurde, thematisieren sie nicht. Internationale Vergleiche ebenso wenig.
5: Das ist unser Nationalsport. Ich glaube, dass sich die Tschechen gerne über alles beschweren, obwohl viele keine Erfahrung haben, wie es im Ausland ist, dass es auch im Ausland Menschen gibt, die arm sind. Außerdem ist die Gesundheitsversorgung hier für Rentner kostenlos. Und es gibt gute öffentliche Verkehrsmittel, die ab einem bestimmten Alter kostenlos sind.
1: Die vergangene Parlamentswahl konnte der Populist Andrej Babiš dank älterer Wähler gewinnen. Er versprach, die sanfte Rentenreform seiner wirtschaftsliberalen Vorgänger wieder zurückzudrehen, wie das bisher nach jeder Rentenreform passiert ist. Auch in seiner ersten Amtszeit ab 2017 hat Babiš sofort die Renten erhöhen lassen, ohne Gegenfinanzierung. Zuletzt wurde das Rentenniveau leicht gesenkt, das Renteneintrittsalter leicht angehoben. Für die Rentenkommission der Regierung ein wichtiger erster Schritt. Dabei seien richtige Reformen dringend nötig, warnen Experten seit Jahren. Etwa die Wirtschaftsjournalistin Julie Hürstkova.
6: Wenn man sich die demografische Entwicklung anschaut, dann sieht man, dass in Tschechien bald die geburtenstarken Jahrgänge aus den 1970ern in Rente gehen werden. Die Zahl der Rentner wird steigen, aber die Zahl der Beitragszahler wird sinken. Denn nach 1989, nach dem Sturz des Sozialismus, hatten die Menschen Besseres zu tun, als Kinder zu kriegen.
1: In Tschechien fällt die Geburtenrate seit Jahren auf historische Tiefstände. Die durchschnittliche Kinderzahl pro Frau liegt bei 1,28. Selbst Deutschland hat mit niedrigen 1,35 Kindern pro Frau noch mehr Nachwuchs. Da die tschechischen Renten direkt aus dem Staatshaushalt fließen, wird die Staatskasse immer leerer, und zwar sehr schnell. Denn das Land schätzt einen großen Wohlfahrtsstaat, hat aber gleichzeitig niedrige Steuern. Auch Generationengerechtigkeit ist selten ein Thema. In dieser Hinsicht sei Tschechien leider absolut kein Vorbild, meint der Chef des Seniorenzentrums Jiří Hrabě.
5: Ohne Reformen wird es nicht gehen. Aber anstatt darüber zu diskutieren, drehen wir jetzt wieder alles zurück und warten auf ein Wunder.
0: Marianne Alweis über den Ruhestand in Tschechien und Reformen, die nötig wären, aber von denen Politiker gern die Finger lassen, weil man damit keinen Blumentopf und schon gar keine Wahlen gewinnt. In den Niederlanden läuft das wohl ein bisschen anders. Das schauen wir uns jetzt genauer an, zusammen mit Lisa Brüggen, die mit mir im Studio ist. Sie ist Professorin an der Universität Maastricht und Tilburg und leitet das Forschungsnetzwerk Netzbar mit 400 Wissenschaftlerinnen und Wissenschaftlern, die ihre Erkenntnisse mit dem Rentensektor teilen. Hallo.
7: Hallo, freut mich hier zu sein.
0: Die Niederlande werden ja immer wieder gelobt für ihr Rentensystem. Könnten Sie ganz kurz zusammenfassen, worauf das eigentlich basiert?
7: Ich denke, das sind eigentlich zwei Aspekte. Die erste Säule in den Niederlanden, die ist umlagefinanziert, die ist allerdings gedeckelt. Die sorgt eigentlich nur für ein Minimum-Einkommen, was dazu dienen soll, um die Altersarmut eigentlich zu vermeiden. Und in den Niederlanden ist die zweite Säule sehr wichtig. Da sind auch ungefähr 90% aller Arbeitnehmer durch abgedeckt. Und diese Betriebsrenten in dieser zweiten Säule, die sorgen eigentlich für das hohe Einkommen während der Rente in den Niederlanden.
0: Das heißt, jeder bekommt einen Betrag X, den er auf alle Fälle am Ende sicher hat.
7: Die hat er auf jeden Fall sicher. Die AOW, also diese erste Säule für Alleinstehende, sind im Moment ungefähr 1.600 Euro pro Monat. Und wenn man einen Partner hat, 1.100 Euro. Das ändert sich zweimal im Jahr, weil das steigt eigentlich mit dem Minimumlohn. Das ist, was die Leute wirklich fest bekommen. Und obendrauf bekommen sie das, was sie dann über ihre Betriebsrenten selber eigentlich angespart. Ja, sparen klingt nicht ganz richtig, kommen wir vielleicht auch noch drauf, weil es sind wirklich Kapitalanlagen. Aber was sie dadurch die zweite Säule eigentlich noch bekommen.
0: Wie weit kommt man denn damit in den Niederlanden?
7: Das hängt sehr vom Lebensstandard ab. Ich denke, dass man Deutschland und die Niederlande von den Kosten grob vergleichen kann. Aber es gibt natürlich da auch wieder große Unterschiede, ob man in Amsterdam mitten in der Stadt wohnt oder auf dem Land wohnt. Für die meisten Leute, also es gibt dann, das nennt man dann die Nettoersatzquote, die liegt in den Niederlanden im Schnitt bei ungefähr 96%. Also die ist schon relativ hoch, sodass die meisten, die zumindest ihr Leben lang auch meistens Vollzeit arbeiten und dann in diese Betriebsrente einzahlen, eigentlich ihren Lebensstandard fortsetzen können.
0: Das klingt ziemlich gut, aber wo ist da der Haken?
7: Es gibt schon ein paar Probleme auch in dem niederländischen System. Das eine sind die Selbstständigen, weil die haben im Grunde nur diese Minimumabsicherung in der ersten Säule. Und die müssten dann eigentlich selbstständig in der dritten Säule noch was für ihre Rente regeln. Und das ist halt relativ schwierig, weil die Leute oft etwas zu spät dann damit anfangen oder nicht genug eigentlich in Rentenprodukte dann einzahlen. Also es gibt wirklich bei den Selbstständigen, ist allerdings auch eine sehr diverse Gruppe. Nicht alle haben eine Rentenlücke, aber da sind durchaus einige dabei, die eine Rentenlücke haben.
0: Das heißt aber, die Selbstständigen zahlen ja mit ein, im Gegensatz zu Deutschland, und das hat entsprechende Vorteile.
7: Genau, die erste Säule wird im Grunde von den Steuern finanziert und da zahlen die Selbstständigen auf jeden Fall im Moment auch mit ein. Das heißt, für die Gesamtfinanzierung ist es auf jeden Fall vorteilhaft. Für sie persönlich ist natürlich wichtig, was am Ende rauskommt.
0: Wenn es um die Rente geht, dann haben ja viele Länder das Problem, dass ihnen die demografische Entwicklung, vor allem natürlich in Europa, nicht gerade in die Hände spielt. Welche Rolle spielt denn die für die Renten in den Niederlanden?
7: Ja, die demografische Veränderung spielt vor allem in der ersten Säule eine Rolle. Die ist da auch umlagefinanziert. Das Problem ist aber etwas weniger groß, weil natürlich nicht so ein großer Betrag für die Rente eigentlich hier rauskommt. Also wenn man sich da auch mal anguckt, welcher Prozentsatz da vom Bruttoinlandsprodukt eigentlich für nötig ist, ist der wesentlich geringer als in Deutschland. Und die zweite Säule, die in den Niederlanden halt so wichtig ist und so groß ist, da spielt es eigentlich keine Rolle, weil da hat im Grunde jetzt jeder so einen eigenen Rententopf und da hängt später das Einkommen vor allem davon ab, wie sich diese Kapitalanlagen über die Zeit hinweg dann entwickelt haben.
0: Wir haben eingangs über Tschechien gesprochen und dass es dort Reformen bräuchte, um nachfolgende Generationen zu entlasten. Wie in anderen Ländern ist das aber nicht besonders populär. Wie kriegt man es denn hin, trotz wechselnder Regierungen bei so wichtigen und weitreichenden Projekten wie der Absicherung im Alter die Debatte wirklich sachlich zu führen und im Sinne derer, die das Geld am Ende bekommen sollen?
7: Ich denke, dass da in den Niederlanden eigentlich zwei Faktoren sehr wichtig sind. Das eine ist, dass die Sozialpartner eine ganz wichtige Rolle spielen. Also das sind eigentlich die Arbeitnehmerverbände und die Arbeitgeberverbände. Die sitzen zusammen mit der Regierung an einem Tisch. Das nennt man das Poldermodell in den Niederlanden. Und da werden eigentlich diese wichtigen Fragen verhandelt und diskutiert und ausgesprochen. Und die haben gerade auch vor kurzem zu einer ganz großen Rentenreform geführt. Auch da wurde zum Beispiel die Frührente abgeschafft, wurde das Renteneintrittsalter gekoppelt an die Lebenserwartung und wurde diese zweite Säule auch nochmal reformiert. Das zweite ist, dass die Niederlande eine sehr gute Datenbasis haben, sehr gute administrative Daten und auch regelmäßig Studien durchführen. Und da spielt auch dieses Netzwerk, was ich leite, eine ganz wichtige Rolle, sodass dort auch wirklich evidenzbasiert dann Entscheidungen getroffen werden.
0: Können Sie diese Rolle vielleicht noch mal genauer beschreiben?
7: Was wir in unserem Forschungsnetzwerk machen, ist, dass wir wichtige Fragen, die entweder durch die Wissenschaftler selbst identifiziert werden oder aber auch durch unsere Partner aus dem Rentensektor an uns herangetragen werden, dass wir dazu wissenschaftliche Studien machen und die Ergebnisse dann auch wieder mit dem ganzen Rentensektor teilen. Also wir versuchen wirklich da auch den Wissensstand im Rentensektor zu erhöhen. Es gibt bei uns auch so ein Executive Education Programm, wo wir diesen ganzen Mitarbeitenden in diesem Rentensektor auch wirklich auf den neuesten Stand bringen von den wissenschaftlichen Erkenntnissen, wo wir auch dafür sorgen, dass der Rentensektor zusammen mit den Wissenschaftlern an einem Tisch sitzt, um die wirklich komplexen und schwierigen Fragen auch miteinander zu erörtern und auch mitzuteilen, was aus der Wissenschaft darüber schon bekannt ist.
0: Es sind ja aber auch politische Weichen gestellt worden, wenn ich das richtig verstehe. Man hat sich auf bestimmte Automatismen verständigt. Das heißt, man muss nicht jede Änderung immer wieder neu verhandeln, richtig?
7: Das stimmt, da gibt es einige Beispiele. Das eine ist natürlich die Kopplung des Renteneintrittsalters an die Lebenserwartung. Ein zweites Beispiel ist die Steigerung von dieser Minimumrente in der ersten Säule. Die steigt zweimal im Jahr, immer zusammen mit einer Steigerung vom Minimumlohn.
0: Wenn es um die Frage geht, ob man Teile der Rente tatsächlich am Kapitalmarkt anlegt, dann gibt es ja sehr viele Bedenken. Die Risiken seien zu hoch, heißt es da oft. Wie sehen Sie das?
7: Ja, die Niederlande zeigen eigentlich, dass die Kopplung von Rente und Kapitalmarkt sehr gut funktionieren kann. Da ist das schon sehr lange so. Es ist aber auch wichtig zu erwähnen, dass in all den Jahren diese ganzen Rentenfonds sich enorm weiterentwickelt haben, was das Risikomanagement betrifft. Es werden ganz viele Stresstests ausgeführt und es werden auch regelmäßig, das heißt im Englischen Asset and Liability Management Studien ausgeführt, um dafür zu sorgen, dass auch nicht zu viele Risiken genommen werden und dass da wirklich auch noch eine gute Rente für die Leute rauskommt. Ein weiterer Aspekt, der auch sehr wichtig ist zu benennen, ist, dass das Risiko, das genommen wird, sich über den Lebenslauf von den Leuten ändert. Also für Leute, die kurz vor der Rente stehen, da wird sehr viel in Niedrigrisikoprodukte investiert, wie zum Beispiel Staatsanleihen. Aber für Jüngere wird auch sehr viel wirklich in Aktien investiert, weil die ja auch noch einen viel längeren Zeitraum haben, sodass man da auch die Risiken nehmen kann.
0: Es gibt ja einen Bereich, in dem die Niederlande nicht so gut dastehen, zum Beispiel auch im Vergleich zu Tschechien, von dem wir vorhin gehört haben, nämlich wenn es um den Unterschied der Renten zwischen Männern und Frauen geht, also um den Gender Pension Gap. Wie groß ist das Problem aus Ihrer Sicht in den Niederlanden und wie geht man damit um?
7: Sie sprechen einen sehr guten Punkt an, denn in diesem ansonsten ziemlich guten Rentensystem ist das wirklich ein großes Problem. Die Rentenlücke zwischen Frauen und Männern ist 40%. Und das ist ja, auch wenn es insgesamt noch eine relativ hohe Rente ist, aber immer noch ein enorm großer Unterschied. Wir sehen, dass da gerade in letzter Zeit zum Glück auch viel Aufmerksamkeit für ist und dass viel diskutiert wird. Wir haben auch in unserem Forschungsnetzwerk jetzt einige Studien, die sich explizit darauf richten. Ich denke, ein wichtiger Grund ist natürlich auch, dass die Niederlande Teilzeitweltmeister sind. Also gerade viele Frauen nach der Geburt gehen zurück in Teilzeitarbeit. Und das ist natürlich in der zweiten Säule ein ganz wichtiger Faktor, der da beeinflusst, wie viel Rente man aufbaut.
0: Weil sie dann eben nicht arbeiten oder weniger arbeiten und deswegen auch keinen Anspruch auf die Betriebsrente haben.
7: Das stimmt, genau. Das ist eigentlich der Mechanismus. Wir gucken uns jetzt gerade aber auch noch ein paar institutionelle Aspekte an, die auch durchaus hier noch eine Rolle spielen. Man baut zum Beispiel in dieser zweiten Säule eigentlich erst ab einem gewissen Lohn wirklich die Rente auf. Und die Idee ist, dass man über diesen ersten Teil vom Lohn keine Rente aufbauen muss, keine Betriebsrente aufbauen muss, weil man da ja schon die erste Säule für bekommt. Aber diese Grenze, die ist nicht festgelegt. Die können die verschiedenen Rentenfonds eigentlich selber festlegen. Und wir haben da sehr große Unterschiede gefunden. Und diese Unterschiede, die spielen natürlich auch eine Rolle, ob man dann zum Beispiel, wenn man etwas weniger arbeitet, ja, wenn die Grenze niedriger ist, hält man noch ein größeres Stück über die man dann Betriebsrente aufbaut. Wenn diese Grenze relativ hoch gelegt ist, ist dieses Stück natürlich kleiner. Also da gucken wir auch, was vielleicht in diesen institutionellen Mechanismen noch verändert werden kann, um diese Rentenlücke zu schließen. Es wird politisch diskutiert und bei uns in den Niederlanden haben wir auch noch unsere Königin Maxima, die auch Vorsitzende ist von dem United Nations Financial Health Programm. Und sie hat sich auch schon sehr für dieses Thema eingesetzt. Ich durfte ihr letztes Jahr auch einen Forschungsbericht dazu überreichen. Also es ist definitiv ein Thema, was auch in den Niederlanden jetzt in der öffentlichen Diskussion zurückkommt.
0: Frau Brüggen, ich danke Ihnen für das Gespräch.
7: Danke.
0: Einschätzungen waren das von der Rentenexpertin Lisa Brüggen, Professorin in den Niederlanden. Das war die Weltzeit für heute. Hier geht's gleich weiter mit dem Thema Wassersparen in Krankenhäusern. Bleiben Sie dran. Ich bedanke mich fürs Zuhören.

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6: Mit Thorsten Japs. Der ukrainische Präsident Selenskyj fordert eigene europäische Flugabwehrraketen. Die Bundesregierung will beim Elterngeld kürzen. Und Kopenhagen bleibt die lebenswerteste Stadt der Welt. US-Präsident Trump sieht im Krieg zwischen Russland und der Ukraine Anzeichen für eine zunehmende Verhandlungsbereitschaft. Nach eigenen Angaben am Rande des NATO-Gipfels, der am Abend in der türkischen Hauptstadt Ankara beginnt, hat er gute Telefonate mit Kreml-Chef Putin und dem ukrainischen Präsidenten Selenskyj geführt. Selenskyj fordert für die Abwehr russischer Raketen wieder einmal größere Lieferungen von Patriot-Flugabwehrraketen von den Partnerstaaten.
7: Ich glaube, Europa braucht eigene Fähigkeiten, antiballistische Systeme und die dazugehörigen Raketen zu produzieren. Alle schätzen das Patriot-System. Es ist wirklich exzellent und es gibt auch noch andere gute Systeme. Aber die heutigen Kriege haben gezeigt, dass die derzeitige Patriot-Produktion nicht ausreicht, um die steigende Nachfrage nach antiballistischen Systemen zu befriedigen. Das ist ein Fakt.
6: Der ukrainische Präsident Volodymyr Selenskyj. Ein französisches Berufungsgericht hat die Verurteilung der Rechtspopulistin Le Pen wegen der Veruntreuung von EU-Geldern bestätigt. Das 5-jährige Verbot zur Ausübung öffentlicher Ämter wurde aber auf 3 reduziert. 2 Jahre wurden auf Bewährung ausgesetzt, 1 Jahr muss sie zu Hause mit einer Fußfessel absitzen. 15 Monate gelten als bereits verbüßt. Damit ist ihr der Weg für eine Kandidatur bei der Präsidentschaftswahl im nächsten Jahr zumindest theoretisch offen. Julia Borutta.
8: Mit ihrem Urteil überlässt es die Justiz Marine Le Pen selbst zu entscheiden, ob sie antreten will oder nicht. Im Vorfeld hatte Le Pen mehrfach ausgeschlossen, mit einer Fußfessel Wahlkampf zu machen. Doch mitunter wird diese Strafe, die die Bewegungsfreiheit der verurteilten Person einschränkt, nach einigen Monaten abgemildert. Heute Abend will sich Marine Le Pen in den 20-Uhr-Nachrichten zu ihrem weiteren Vorgehen äußern. Dann sollte die Öffentlichkeit erfahren, ob sie selbst zur Präsidentschaftswahl antreten wird oder aber den Staffelstab an ihren Parteichef Jordan Bardella übergibt.
6: Opposition und Gewerkschaften kritisieren die geplanten Kürzungen beim Elterngeld. Bundesfamilienministerin Prien will die maximale Bezugsdauer auf 12 Monate senken und gleichzeitig 3 Vätermonate zur Pflicht machen. Ein Sprecher verweist zur Begründung auf die Sparvorgaben von Finanzminister Klingbeil. Grünen-Bundestagsfraktionsvize Kahn sagte, wer ausgerechnet beim Elterngeld den Rotstift ansetzt, sendet ein fatales Signal an Familien. DGB-Vizechefin Hanack spricht von einem gleichstellungspolitischen Rückschritt. Wer seine alte Heizung gegen eine moderne, klimafreundliche austauscht, um etwa eine Wärmepumpe zu kaufen, erhält dafür künftig weniger Geld vom Staat. Das geht aus einem Schreiben des Finanzministeriums an den Haushaltsausschuss im Bundestag hervor. Dadurch sollen bis 2030 rund 2,1 Milliarden Euro gespart werden. Die Bundestagsfraktionen von CDU, CSU und SPD schlagen außerdem vor, dass Heizungen bis 2045 vollständig klimaneutral sein sollen, also etwa mit Bioheizöl oder Biogas betrieben werden müssen.
9: Das ist das Jahr, bis zu dem Deutschland laut gesetzlicher Regelung klimaneutral werden will. Schon ab 2029 sollen Öl- und Gasheizungen schrittweise mit steigenden Anteilen von Biobrennstoffen betrieben werden. Die Grünen halten die Änderungen für unzureichend und kritisieren fehlende Planungssicherheit. Der Bund für Umwelt- und Naturschutz warnt, Biobrennstoffe seien weder ausreichend verfügbar noch wirklich klimaneutral.
6: Die nordische Kombination ist nach mehr als 100 Jahren nicht mehr Teil des Programms der Olympischen Winterspiele. Die Spitze des Internationalen Olympischen Komitees strich die Sportart aus dem Wettkampfplan für die Spiele 2030 in den französischen Alpen. Paris wollte die nordische Kombination aus Skispringen und Skilanglauf im Programm, zumal die Infrastruktur ohnehin für das

0: In der Nacht fällt im Osten und in der Mitte etwas Regen, sonst bleibt es meist trocken bei 18 bis 11 Grad. Morgen ist es vom Nordwesten bis in den Südosten stärker bewölkt und regnerisch. Im Nordosten und Südwesten dagegen heiter bis sonnig und trocken bei 19 bis 32 Grad.
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2: Das Wetter in den Nachrichten eben klang im Vergleich zu neulich, als es so heiß war, ja echt harmlos. Aber natürlich muss man sich Fragen stellen nach so einer Hitzewelle, wie wir sie erlebt haben. Auch Zeitfragen, wie wir Wasser sparen können etwa. Darum geht es heute. Mein Name ist Franziska Rattay und wir legen gleich los mit dem Wassersparen in Kliniken nämlich. Nach Joya Marlene, einer Musikerin aus der Schweiz, mit dem Song Difficult. Schwierig.

0: Rund 123 Liter Trinkwasser verbrauchen wir in Deutschland pro Kopf und Tag. Eine Badewanne voll, kann man sagen, pro Person im Alltag. In Kliniken kann man locker das Vierfache rechnen. Pro Belegbett 300 bis 600 Liter Wasser am Tag. Und eine Klinik wie zum Beispiel das UKE in Hamburg hat mehr als 1700 Belegbetten. Es braucht viel Wasser. Für die Patientinnen natürlich, für Kühlkreisläufe, Großküche und, und. Und trotzdem ist es möglich, auch in Kliniken Wasser zu sparen und auch die belasteten Abwässer ressourcenschonend zu reinigen. Unsere Autorin Lydia Jacobi hat sich mit dem Wasser in Kliniken beschäftigt und startet an einem Ort, der mich zumindest ziemlich überrascht hat.
1: So, hier sind wir in unserem Wurmlabor.
2: Das Wurmlabor, wie Felix Glahn es nennt, ist ein enger Raum im Souterrain der Uniklinik Halle. Auf einem Schreibtisch steht ein Mikroskop, daneben ein Bildschirm, der vergrößert anzeigt, was auf dem Objektträger fixiert ist. Fadenwürmer, winzige, halbtransparente Tierchen, die Aufschluss darüber geben sollen, wie Arzneimittelrückstände im Wasser auf den Organismus wirken. Dafür bringen Glahn und sein Team die Würmer mit den entsprechenden Stoffen in Kontakt.
1: Also zuerst würde man toxische Effekte sehen, wenn die Würmer eben entweder direkt sterben oder sich weniger bewegen.

0: Bewegen langsamer bewegen. Man sieht aber auch Effekte auf die Fortpflanzung. Das kann man in verschiedenen Experimenten über verschiedene Zeitdauern dann untersuchen.
1: Der studierte Lebensmittelchemiker Felix Glahn leitet das Labor des Instituts für Umwelttoxikologie der Universitätsmedizin Halle. Außerdem das Pilotprojekt für nachhaltiges Wassermanagement am Krankenhaus. Im Team will er ressourcenschonende Verfahren zur Reinigung der Klinikabwässer entwickeln.
0: Es ist mittlerweile ja weltweit anerkannt ein Problem, dass immer mehr Menschen an Infektionen mit antibiotikaresistenten Keimen versterben. Und unser Ansatz ist, dass wir das Problem bereits versuchen, an der Quelle zumindest zu lindern, indem wir den Eintrag von Antibiotika ins Krankenhausabwasser reduzieren wollen mit neuen Techniken für die vierte Reinigungsstufe.
1: Die Uniklinik erprobt dafür zusammen mit ihren Partnern an der Hochschule Magdeburg-Stendal verschiedene Methoden, etwa mit UV-Licht. Außerdem wollen die Forschenden Vorschläge dafür machen, wie das Krankenhaus, zum Beispiel in Toilettenspülungen oder Kühlsystemen, mehr Regen und leicht verschmutztes Grauwasser nutzen kann. Das ist notwendig, zeigt eine Umfrage des Verbands kommunaler Unternehmen. Bundesweit hatte gut ein Viertel der Wasserversorger wegen Hitze und Trockenheit in den vergangenen Jahren bereits mit Engpässen zu kämpfen. Umwelttoxikologe Glahn.
0: Also ein Krankenhaus mit 1000 Betten hat ungefähr den Wasser- und Energieverbrauch einer Kleinstadt. Und bundesweit liegen die Verbräuche zwischen 300 und 600 Litern Wasser pro Belegbett und Tag. Und das UKH liegt bei 450 Litern ungefähr. Deshalb sieht man eben, dass auch der Gesundheitssektor Teil des Problems ist. Man kann es natürlich auch so sehen, dass es auch eine große Chance ist, weil man eben auch eine Menge Hebel finden kann, wo man ansetzen kann und tatsächlich auch mit kleineren Maßnahmen dann eine signifikante Reduktion des Wasserverbrauchs erzielen kann.
2: Also die größten Hotspots für Wasserverbrauch sind mit Sicherheit die stationären Sanitäranlagen, aber auch der Verbrauch im Operations- und Behandlungsbereich.
1: Sagt Henriette Neumeier, stellvertretende Vorstandsvorsitzende der Deutschen Krankenhausgesellschaft.
2: Wir wissen, dass viele Krankenhäuser von wirklich ganz konkreten Sensibilisierungskampagnen, spezifischen Wasserarmaturen, die auch wassersparend arbeiten, Sensortechniken, wenn wir zum Beispiel an die Waschung im OP denken, arbeiten, aber natürlich auch in die Optimierung gehen für alle angrenzenden Bereiche, sei es zum Beispiel Wäscheversorgung, sei es Sterilgutversorgung und so weiter, Investitionen zu tätigen, um Wasser in Zukunft dann auch vermehrt einsparen zu können.
1: Wie es die Kliniken mit der Nachhaltigkeit, auch in Bezug aufs Wassersparen, halten, das hat das Deutsche Krankenhausinstitut vor 2 Jahren abgefragt. Ergebnis: Fast 70% der Kliniken erklärten, bereits sparsamer mit Wasser umzugehen als früher. 25% der Häuser gaben an, keine Veränderungen geplant zu haben. Als ein Pionier auf dem Gebiet gilt das Uniklinikum Hamburg-Eppendorf, UKE. Es hatte sich schon 2009 auf den Weg in eine grünere Zukunft gemacht. Frank Tschukowski leitet die Stabsstelle Nachhaltigkeit und Klimamanagement.
3: Ja, und wir haben dann ein eigenes Messwesen noch aufgebaut und haben jetzt mittlerweile eben auch an jedem unserer 90 Gebäude einen Wasserzähler, sodass wir auch wissen, wie viel Wasser wir verbrauchen, um dann eben auch Abweichungen zu entdecken.
1: Rund 300.000 Kubikmeter, also 300 Millionen Liter Trinkwasser, fließen auf dem UKE-Gelände pro Jahr durch die Leitungen. Zur Veranschaulichung: Damit könnte man eine Stadt mit 2,5 Millionen Einwohnerinnen und Einwohnern einen Tag lang versorgen.
3: Und da muss man sagen, wir haben ja immer die große Herausforderung, aufgrund des demoskopischen Wandels immer mehr Patientinnen und Patienten behandeln zu dürfen und auch dann zu müssen. Wir haben eine permanent steigende Mitarbeitendenzahl. Und unser Ziel ist dabei eben, den Wasserverbrauch konstant zu halten oder ihn abzusenken.
1: Das hat Grenzen, denn steht Wasser zu lang in den Leitungen, können sich gefährliche Keime bilden, etwa Legionellen, die Lungenentzündungen hervorrufen.
3: Irgendwann, wenn man dann zu sparsam ist, dann fließt es halt nicht mehr, da muss man halt immer aufpassen. Wenn wir jetzt quasi so viel Wasser sparen, dass das Abwasser nicht mehr fließt, dann zerstören wir also die notwendigen Rahmenbedingungen, wir hätten dann dauernd Verstopfung.
1: Der Umwelttoxikologe Felix Glahn von der Uniklinik Halle ist aus dem Wurmlabor in sein Büro zurückgekehrt. Das Fenster steht offen. Draußen sind es über 30 Grad. Die Klimaerwärmung erinnert ihn täglich daran, dass Wassersparen sein muss. Hier in Halle steht man noch am Anfang. Das Pilotprojekt läuft bis 2028. Vom Land gefördert mit knapp 1 Million Euro.
0: Ja, wir wollen Maßnahmen vorschlagen, die in Krankenhäusern wirtschaftlich sinnvoll umgesetzt werden können. Wir hoffen auch, dass die entwickelten Konzepte auf andere Krankenhäuser in Sachsen-Anhalt und darüber hinaus übertragen werden können. Das ist auf jeden Fall unser Ziel.
1: Die Mühe dürfte sich lohnen, denn die Erfahrungen aus anderen Krankenhäusern zeigten, so Glahn, dass sich der Trinkwasserverbrauch im Klinikalltag nahezu halbieren lässt.

0: Balloon heißt dieser Titel von Marmalade, einem Duo aus Berlin. Alexander Hauer, Pianist, und Miquel Martins Almeida, Schlagzeuger, die eigentlich nie vorhatten, eine Band zu gründen. In den Zeitfragen geht es heute, wie gesagt, ums Wassersparen. Und da kann sich natürlich jeder mal an die eigene Nase fassen, wo im Alltag man etwas weglassen könnte. Unser Autor Heiner Kiesel jedenfalls hat die Herausforderung angenommen und schon auch für Deutschlandfunk Kultur eine private Sanitärwende gestartet. Das heißt, seit kurzem wird in der Familie Kiesel nicht mehr runtergespült, sondern im Garten in Franken getrennt. Auf dem Trennklo, weil Trinkwasser ja nicht umsonst so heißt und weil die Fäkalien eigentlich auch zu schade sind zum einfach Wegspülen.
1: Was machst du da?
2: Ich schaue, wo ich die Trenntoilette hinbaue.
1: Aber bau sie bitte irgendwo hin, dass man uns nicht sieht. Das wäre voll unangenehm.
2: Okay, dann baue ich die an die Seite von der Scheune hin.
3: Das Thema ist in der Familie durchaus kontrovers diskutiert worden. Die private Sanitärwende, eine Trenntoilette für den Alltag. Einige werden dieses Entsorgungssystem für Fäkalien aus dem Schrebergarten kennen. Mir sind Trenntoiletten als neuer Trend bei abgelegenen Berghütten aufgefallen. Die haben durch den Klimawandel erhebliche Wasserprobleme und hoffen durch diese WCs den Wasserverbrauch um ein Drittel zu senken. Ich könnte jetzt mal nicht nur über tolle Projekte berichten, sondern selbst was tun. Selbstwirksamkeit ist ja auch in.
4: Ich helfe dir!
3: Beim Toilettengang die Welt retten. Wir Landbewohner schaffen das. Es ist Platz da für ein kleines Holzhäuschen. Das Bauholz liegt trocken in der Holzlege. Schrauben, Winkelverbinder, alles da. Den speziellen Trenntoiletteneinsatz für rund 50 Euro habe ich schon bestellt. Also ran ans Werk. Ehrlich gesagt hat sich bei mir in den letzten Jahren so etwas wie WC-Charme entwickelt. Die üblichen Geschäfte sind wirklich Energieverschwendung. Wenn in meinem Dorf jemand aufs Klo geht und spült, wird die ganze Ladung rund 15 Kilometer weit in eine Kläranlage gepumpt. Bei meinen Großeltern ging das noch auf den Mist und dann aufs Feld. Ein System, das sich von der Ressourcennutzung her weltweit Jahrtausende lang bewährt hat. Sanitärwende, back to the roots.
5: 580 Millionen Tonnen Kot produzieren allein wir Menschen jedes Jahr als planetarischen Kothaufen. Eine Riesenressource, die wir nicht nutzen.
3: Ursula Kosser ist Sachbuchautorin. Schöne Scheiße heißt ihr aktuelles Buch. Ein Thema, das natürlicherweise jeden angeht und für das sie, so sagt sie selbst, brennt. Im Buch geht es um medizinische Gefahren und pharmazeutische Potenziale von Fäkalien. Kosser entwirft eine kleine Kulturgeschichte und macht sich Sorgen um das Element Phosphor. Denn Phosphor ist einer der wichtigsten Nährstoffe für jedes Leben, aber endlich. Phosphor reichert sich in Kot und Urin an und wird bei der herkömmlichen Abwasserentsorgung aus dem Kreislauf genommen.
5: Wenn man aus den Kläranlagen Phosphor sowohl aus dem Urin als auch aus unserem Kot, aus unserer Fäkalie rauszieht, könnten wir bis zu 50% der Düngemittel mit diesem Phosphor bestücken und müssten ihn nicht irgendwo herholen, aber wir spülen es weg.
3: Eine EU-Verordnung schreibt die Phosphorrückgewinnung ab 2029 vor. Aber das wird teuer und es gibt einigen Widerstand dagegen.
5: Wir geben sie nicht im Kreislauf zurück, sondern wir spülen sie, und jetzt kommt die zweite Zahl, nur allein bei uns, wo es überhaupt sanitäre Anlagen gibt, also in der, sagen wir mal, grob westlichen Welt, mit 48 Billionen Liter Trinkwasser. Einfach in die Kläranlagen, irgendwohin, weg.
3: Zum Vergleich, alles Wasser im Bodensee wird jedes Jahr einmal durch unsere bundesdeutschen Toiletten geleitet. Es macht natürlich schon Sinn, Fäkalien richtig zu entsorgen. Wenn das nicht passiert, lockt das allerlei Getier an und lässt Krankheitserreger gedeihen. Unkompostiert auf den Acker ausbringen ist sogar gefährlich. Aber inzwischen gibt es auch für größere Wohneinheiten Konzepte mit Tränklos und Kompostierung, sagt Kosser. Das sollte die Zukunft sein.
5: Also wenn wir Häuser neu bauen, sollten wir einfach, und das wäre wirklich eine realistische und nicht nur eine utopische, sollten wir einfach nicht nur einen Strang fürs Klo, sondern überall richtige Trennklos reinbringen. Wie man dann unsere Fäkalie wegbringt, entweder montags wird der Eimer rausgestellt neben dem Mülleimer oder es wird irgendwo reingespült in eine Kläranlage, die eine vierte Reinigungsstufe hat. Da gibt es diverse Wege, aber das wäre zumindest bei Neubauten ein Muss.
3: Und auf dem Land sowieso, wo man beste Erde aus dem Kot machen kann, um ihn dann auch gleich im Garten zu verwenden. Das sei ganz ungefährlich, versichert Ursula Kosser. Das Gespräch mit ihr hat mir gezeigt, dass ich verrückt wäre, diese wertvolle Ressource wegzuspülen. Und allein vom Wasserverbrauch habe ich die Baukosten für die Trenntoilette in 1 bis 2 Jahren wieder drin, wenn alle in der Familie mitmachen. Vielleicht sollte ich mal mit der Bürgermeisterin reden, ob sie mit einer Trennklo-Kampagne die Wasserprobleme unserer Gemeinde angehen möchte.
2: Okay, du siehst da drin, das sind 2 Öffnungen. Da vorne rein, da musst du pinkeln und da hinten rein, da fällt die Kacke runter. Und wenn du fertig bist, dann nimmst du aus dem Eimer da von den Hobelspänen und tust ein paar Handvoll drauf. Okay?
4: Okay, ja.
2: Ja?
3: Geruchsmäßig ist so eine Trenntoilette überraschend neutral. Nur wenn sich Festes und Flüssiges mischen, entsteht übler Gestank. Jetzt muss ich noch schnell was für die Kompostierung zimmern. Und zwar, bevor der Eimer unter dem Aufsatz voll ist.
0: Wir werden das beobachten, Herr Kiesel. Und an der Stelle empfehle ich gern, für welche Gelegenheit auch immer, die Deutschlandfunk-App. Da findet sich unter anderem ein ganzes Feature zum Thema Sanitärwende der Kollegin Anna Goretzky. Sie hören die Zeitfragen bei Deutschlandfunk Kultur mit ganz neuer Musik. Let Me Go von Baby Rose, vorab ausgekoppelt von ihrem 3. Album Journalism. Heißt wirklich so, kein Versprecher.

0: Deine Arbeit muss dir Spaß machen. Nur dann wird sie gut, sagte schon der geschätzte Hans Rosenthal. Und der Satz stimmt noch immer. Aber es gibt Situationen, da macht die Arbeit so gar keinen Spaß. Das Zeitfragen-Feature, das wir heute wiederholen, beschäftigt sich mit Mobbing in der Arbeitswelt.
1: Mobbing macht auf jeden Fall, wenn es ein Mobbing ist, macht Mobbing krank. Man sagt ja schon, nach 6 Monaten, wo man in dieser aussichtslosen Situation ist, beginnen auch schon schwere Krankheitssymptome. Und da kann man sagen, das ist ein posttraumatisches Belastungssyndrom, das sind Depressionen, Burnout, das alles kann passieren. Das kostet den Krankenkassen und das kostet dem Unternehmen sehr, sehr viel Geld.
2: Wie viel genau? Dazu fehlen exakte Zahlen. Mobbing ist aber nicht nur für die Unternehmen teuer, sondern auch für die Allgemeinheit. Die Kosten für Medikamente, Therapien und Heilverfahren, Rehabilitation, Arbeits- und Erwerbsunfähigkeit belaufen sich nach Schätzungen des Deutschen Gewerkschaftsbundes auf 15 bis 25 Milliarden Euro.
0: Das als Vorgeschmack und jetzt in voller Länge bis kurz vor 8 das Zeitfragen-Feature.
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4: Ich war damals junger Betriebsratsvorsitzender und eines Tages kamen bei mir 4 Frauen ins Büro und haben dann über Dinge berichtet von ihren Vorgesetzten, auch unter Tränen. Und die Dinge waren eben die, dass dieser Vorgesetzte, man kann es eigentlich so im Nachhinein sagen, absolute Machtausübung gelebt hat. Und hat dann die Beschäftigten zum Beispiel mit extrem mit Excel-Tabellen und Arbeit zugebombt, die gemacht werden musste. Und die Kollegen konnten das nicht mehr erfüllen.
2: Stefan Förster, der eigentlich anders heißt, ist Betriebsratsvorsitzender eines mittelständischen Unternehmens der Automobilbranche in Sachsen und noch nicht lange im Amt, als ihm die 4 Kolleginnen von Mobbing durch einen Vorgesetzten berichten.
4: Und es gab dann eben auch noch diese Dinge im Raum, die dann so beschrieben worden sind, dass sich der Vorgesetzte auf den Schreibtisch von der Kollegin gesetzt hat, quasi vor ihr aufgetürmt hat und dann gesagt hat, es wird bis heute gemacht, ansonsten haben wir ein Problem oder sie können sich einen neuen Job suchen und teilweise dann auch mal Akten auf den Boden geschmissen haben oder auf den Schreibtisch geschmissen haben und das eben sehr einschüchternd gewirkt hat.
2: 10 Jahre ist das jetzt her. Stefan Förster war damals der jüngste Betriebsratsvorsitzende in seiner Branche. Mit wenig Erfahrung, aber dem festen Willen, die Kolleginnen zu unterstützen und den Vorwürfen nachzugehen. Er rät ihnen zunächst, die Vorwürfe aufzuschreiben und weitere Vorfälle zu protokollieren.
4: Und ich habe natürlich dann auch diese simplen Fragen gestellt. Wie geht's denn dir Sonntagabend vor dem Montag? Ne? Sehr, sehr schlecht. Konnten nachts nicht mehr richtig schlafen, haben davon geträumt. Haben sich gefreut, wenn die Führungskraft nicht im Haus war.
5: 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Wenn der Job zum täglichen Spießrutenlauf wird. Ein Feature von Thilo Schmidt.
2: Mobbing am Arbeitsplatz passiert regelmäßig. 6,5% aller Arbeitnehmer leiden darunter. Das ist jeder 15. Betroffene reden darüber nicht gern. Und sie suchen oft erst dann Hilfe, wenn es zu spät ist. Wenn schon psychische Krankheitssymptome auftreten. Zu lange fragen sie sich, vielleicht liegt es ja an mir, dass ich täglich für Fehler verantwortlich gemacht werde, dass ich systematisch ignoriert werde, dass mir diese oder jene Verantwortlichkeit entzogen wurde.
6: Also wenn wir in die Forschungsliteratur schauen, sehen wir wirklich eine ganze Bandbreite an Verhaltensweisen von psychischer Gewalt und natürlich auch aggressiven Verhalten. Und es kann auch durchaus auch zu körperlichen Verhalten kommen. Das gibt hier wirklich eine Bandbreite an Verhaltensweisen.
2: Margit Löbner ist Professorin für psychische Gesundheit in der Arbeitswelt am Universitätsklinikum Leipzig. Unter ihrer Leitung ist 2025 im Auftrag des Bundesministeriums für Arbeit und Soziales die repräsentative Studie Mobbing in der Arbeitswelt erschienen. Ein Versuch, ein Problem zu erfassen und zu vermessen, das zwar zu den gesellschaftlich viel Diskutierten zählt, über das aber letztlich wenig Verlässliches bekannt ist. Damit werden auch die Dimensionen klar. Wer ist besonders von Mobbing betroffen? Was sind die Folgen? Wie kann man gegensteuern? Und vor allem, was ist überhaupt Mobbing und was nicht? Ich werde gemobbt, ist schnell dahergesagt. In der Schule, in der Nachbarschaft, online und am Arbeitsplatz. Was Mobbing ist, ist juristisch nicht definiert. In Deutschland gibt es, wie in den meisten anderen Staaten, kein Mobbinggesetz. Obwohl Mobbing strafbare Handlungen wie Verleumdung oder Körperverletzung beinhalten kann, ist es kaum zu ahnden. Denn gemobbt wird oft subtil. Das macht es so schwierig.
6: Von Mobbing sprechen wir immer dann, wenn sozusagen über einen längeren Zeitraum wiederholt negative Verhaltensweisen gegenüber einer Person am Arbeitsplatz gezeigt werden, mit dem Ziel, sie quasi zu schikanieren, bloßzustellen. Das kann ganz verschiedene Verhaltensweisen quasi beinhalten, von dass nicht reagiert wird, wenn ich angesprochen werde oder dass ich ausgeschlossen werde von Teammeetings oder ich den Raum betrete und es herrscht erstmal Stille. Also es kann auch manchmal ganz subtil sein.
2: Betroffene berichten, dass Mobbing für sie nicht sofort als solches erkennbar ist. Oft beginnt es damit, dass ihnen Aufgaben und Verantwortlichkeiten entzogen werden. Das muss ja noch nichts heißen. Dann werden ihnen plötzlich andere, umfangreiche Aufträge erteilt, die sofort erledigt werden müssen, und es wird akribisch nach Fehlern gesucht. Oft merken Betroffene erst spät, dass die Schikanen ein systematisches Muster haben.
6: Das ist genau das, was es so schwierig macht, tatsächlich, weil es ja die eigenen Kollegen sind oder der eigene Vorgesetzte, der hier mit involviert ist. Und wenn ich da keine Anlaufstellen am Arbeitsplatz habe, wo ich mir Hilfe suchen kann, vielleicht macht es eben so schwierig, ja, manchmal auch die Situation aufzulösen. Und es gibt natürlich noch andere Personen, die das Mobbing vielleicht mitbekommen, die nicht direkt involviert sind, die aber vielleicht auch Sorge haben, wenn ich mich jetzt da einmische, bin ich vielleicht das nächste Ziel. Also am Ende betrifft das ganze Team oder das ganze Arbeitsumfeld, wenn Mobbing passiert.
7: Wir wurden größer, mehr Mitarbeiter. Und es war klar, die einzelnen Funktionen der einzelnen Personen müssen jetzt professionalisiert werden. Das heißt, man musste gucken, wenn man sich neu aufstellt, wer macht jetzt was. Ich hatte einen Vertriebskollegen, da ist es noch nicht klar gewesen, dass man jetzt die Funktion neu aufteilt. Der war technischer als ich und es ist ein technischer Vertrieb gewesen, so dass er auf Dauer besser gepasst hat als ich. Aber er war nicht kollegial und hat nicht mit mir gemeinsam den projektorientierten Abgleich unserer Tätigkeiten gesucht, sondern der hat mich weggeboxt.
2: 10 Jahre war Rainer Wilke bei seinem Unternehmen beschäftigt. Ein Start-up aus dem Bereich Elektromobilität. Jetzt sitzt er arbeitslos in einem Café. Er heißt eigentlich anders und auch seine Stimme möchte er nicht im Radio hören. Das Interview ist nachgesprochen.
7: Und deswegen gab's von Anfang an Streit, weil der nicht kommuniziert hat, sondern nur geblockt hat, wenn ich Verständigung gesucht habe. Und als das dann Konflikte gab, hat sich gezeigt, dass unser Geschäftsführer sich das sehr einfach machte und sagte, du bist auch schuld, Rainer. Wenn zwei sich streiten, sind immer beide schuld. Und da war ich entsetzt, weil ich fand, dass der andere letztendlich klärende Kommunikation vermieden hat.
2: Rainer Wilke ist Sozialwissenschaftler. Seine Aufgaben waren, aus Vision Strategien zu entwickeln, um damit die Verkehrswende und das Unternehmen voranzubringen, zu vernetzen und zu vermarkten.
7: Ich habe gemerkt, dass da komische Widerstände und ein Mangel an Kooperation da war. Das war für mich ärgerlich, aber das würde ich jetzt noch nicht Mobbing nennen. Mobbing ging dann für mich da los, wo ich das erste Mal gehört habe von einer Kollegin, dass über mich schlecht geredet würde. Das war der Punkt, wo ich aus allen Wolken gefallen bin. Anstatt mit mir Probleme zu klären, haben sie auf einmal Geschichten über mich verbreitet, ohne dass ich das irgendwie mitgekriegt hätte. Und da habe ich gemerkt, Scheiße, jetzt passiert etwas Ungutes gerade hier.
2: An der Gründung des Startups war Rainer Wilke selbst beteiligt, war dabei, wie es größer wurde. Jetzt merkt er, dass Kollegen, die alle, die meisten sehr lange, nach ihm ins Unternehmen kamen, ihn schikanieren.
7: Das gipfelte dann darin, dass auf einer Konferenz, auf der ich nicht war, Kollegen, die mit mir ein gutes Verhältnis hatten, sagten, Rainer, die und die Person, die hat gerade dermaßen auf der Konferenz, auch beim Investor, über dich gelästert. Wir wissen, das kann gar nicht sein, was sie alles erzählt hat. Ein anderes Mal hat diese Person beobachtet, wie ich einen Kollegen, der bestimmte Dinge von sich in einem Gemeinschaftsraum noch lagern durfte, Ich musste mich darum kümmern, dass diese Dinge mal rauskamen und habe mit ihm freundlich abgemacht oder ihn gefragt, ob er das runterbringen könnte in den Keller. Und da ist diese Frau, die ist am anderen Ende gestanden, die hat mich schon die ganze Zeit angeguckt und die ist dann explodiert und hat gesagt, ich soll den armen Kollegen in Ruhe lassen. Das heißt, ich habe für die irgendwie das Bild abgegeben, Kollegen zu tyrannisieren. Also die hat da irgendeinen Film geschoben.
2: Seinen damaligen Chef beschreibt er als sozialen und nachhaltigen Menschen. Dem fiel sogar auf, dass andere Kollegen Rainer Wilke mobben. Eingegriffen hat er nicht.
7: Was ich auch als Mobbing empfunden habe, war, als ich dann in den Raum reinkam, dass eine Gruppe dieser praxisnahen Kollegen mich da nur mit großen Augen angeguckt haben und sonst nicht viel gesagt haben. Und wenn ich gefragt habe, stimmt irgendwas nicht, habe ich keine Antwort bekommen. So dass ich nur gedacht habe, dann arbeiten wir offenbar nicht mehr zusammen. Dieses Totschweigen, jemanden wegschweigen, das fand ich dann ziemlich deutlich.
2: Nach 10 Jahren Betriebszugehörigkeit verlässt Rainer Wilke das Unternehmen per Aufhebungsvertrag. Im Grunde, sagt er, ist er entlassen worden. Warum mobben Menschen eigentlich? Margit Löbner.
6: Das kann sein, dass man vielleicht ja, sich selber aufwertet, indem man jemand anders abwertet in dem Moment. Das kann manchmal aus einer Langeweile-Situation heraus entstehen. Es kann sein, dass ich mich vielleicht auch in meiner eigenen Arbeit bedroht fühle durch jemanden. Und ganz oft haben wir aber auch so ein Machtgefälle, also dass sozusagen Macht ausgeübt wird durch das Mobbing eines anderen.
1: Und es gibt auch Menschen, das muss man einfach mal sagen, die sind gerne böse. Und die haben eine Freude daran, andere zu traktieren. Und da muss der Arbeitgeber einen Stopp setzen.
2: Und warum werden andere gemobbt?
1: Was ich in der Zeit festgestellt habe, dass Menschen, die ihre Arbeit sehr ernst nehmen, sehr gewissenhaft sind, sehr, sehr liebevoll sind und unterstützend und hilfsbereit, öfter von diesen diskriminierenden Verhaltensweisen betroffen sind als andere, weil sie den Stopp vielleicht nicht früh genug setzen und das so abwehren können.
2: Brigitte Hansmeier-Hörning ist Mobbingberaterin bei der Gewerkschaft Verdi, Landesbezirk Berlin-Brandenburg. Zusammen mit 9 anderen Ehrenamtlichen berät sie jährlich um die 100 Arbeitnehmer.
1: Eine junge Auszubildende in einer Arztpraxis hat das Problem, dass die für sie zuständigen Mitarbeiterinnen, das ist eine kleine Praxis, sie sozusagen den ganzen Tag über traktieren. Also sie fühlt sich traktiert, indem man ihr Dinge unterstellt, die sie falsch gemacht haben soll oder wo man ihr unterstellt, das müsste sie jetzt schon wissen, das kann sie aber noch gar nicht wissen, also dass sie, wenn sie da irgendwas sagt, auch keinerlei Unterstützung kriegt und die Chefin sich da raushält.
2: Brigitte Hansmeier-Hörning hat den Anspruch, sich immer auch in die Gegenseite hineinzudenken. Die Verdi-Mobbing-Beratung berät die Hilfesuchenden im vertraulichen Einzelgespräch, begleitet aber auf Wunsch auch das Gespräch zwischen den Konfliktparteien, um sich ein umfassendes Bild zu machen und um herauszufinden, geht es hier überhaupt um Mobbing?
1: Also das kann ich jetzt noch gar nicht feststellen, ob das jetzt genau Mobbing ist, weil in dieser Arztpraxis ich erfahren habe, dass das häufiger passiert ist mit Auszubildenden. Also das kann auch einfach sein, dass es eine Schikane-Strategie ist, aber diese Auszubildende kann nicht mehr schlafen und wird krank daran und ihre Arbeitsfähigkeit ist gestört und sie weiß nicht, ob sie da noch weiter arbeiten kann. Und das ist ja das Entscheidende, wo wir ansetzen.
2: Unbestritten ist, dass Mobbing zu Depressionen, Angstreaktionen und Erschöpfungszuständen führt. Arbeitnehmer stellen oft auf Dienst nach Vorschrift um, bis zur inneren Kündigung.
1: Mobbing macht auf jeden Fall, wenn es ein Mobbing ist, macht Mobbing krank. Man sagt ja schon, nach 6 Monaten, wo man in dieser aussichtslosen Situation ist, beginnen auch schon schwere Krankheitssymptome. Und da kann man sagen, das ist ein posttraumatisches Belastungssyndrom, das sind Depressionen, Burnout, das alles kann passieren. Das kostet den Krankenkassen und das kostet dem Unternehmen sehr, sehr viel Geld.
2: Wie viel genau? Dazu fehlen exakte Zahlen. Mobbing ist aber nicht nur für die Unternehmen teuer, sondern auch für die Allgemeinheit. die Kosten für Medikamente, Therapien und Heilverfahren, Rehabilitation, Arbeits- und Erwerbsunfähigkeit belaufen sich nach Schätzungen des Deutschen Gewerkschaftsbundes auf 15 bis 25 Milliarden Euro. Kosten, die die Gesellschaft tragen muss. Die aber auch entstehen, weil Unternehmen Beschäftigte in prekäre Arbeitsverhältnisse drängen.
1: Wenn ich die 30 Jahre zurückblicke, waren das am Anfang eher ältere Beschäftigte, die dann aber in der Falle waren, dass sie denken, wir müssen in diesem Unternehmen bleiben, weil ich finde nichts anderes mehr. Jetzt sind es aber eher jüngere Leute, junge Menschen, die in prekären Beschäftigungsverhältnissen sind. Also so Zeitverträge, also die, wo es auch sehr darum geht, wie sichere ich meine Zukunft in schwierigen Situationen. Und es sind erheblich mehr Menschen mit Migrationshintergrund.
2: Was Brigitte Hansmeier-Hörning nach 30 Jahren Mobbingberatung bilanziert, bestätigt die repräsentative Leipziger Mobbingstudie.
6: Da ist es besonders die Altersgruppe zwischen 18 und 29 Jahren. Da sind es 11,4%, also mehr als jeder Zehnte quasi, der Mobbing erlebt hat im letzten halben Jahr. Das fanden wir ein ganz spannendes Ergebnis, nur mal um die Zahlen so in Relation zu sehen. Bei den Älteren sind es teilweise nur 3,2% gewesen. Also es war wirklich eine Gruppe, die hier hervorsticht. Wir sehen auch, dass unter den Mobbing-Betroffenen mehr Menschen sind mit Migrationshintergrund. Wir sehen auch mehr Menschen in Leih- oder Zeitarbeit, die hier betroffen sind. Also das deutet so ein bisschen darauf hin, dass es vielleicht eben auch prekärere Arbeitsverhältnisse vielleicht auch hier eine Rolle spielen. Und wir sehen auch Zusammenhänge zum sozioökonomischen Status. Also Menschen mit einem geringeren sozioökonomischen Status haben häufiger mit Mobbing-Erfahrungen zu tun als Menschen mit höherem sozioökonomischen Status.
2: Die am stärksten von Mobbing betroffene Branche: Bauwesen, Architektur, Vermessung und Gebäudetechnik. Für die Mobbing-Studie, die im Auftrag des Bundesministeriums für Arbeit und Soziales entstanden ist, haben die Leipziger Wissenschaftler über 5000 Personen in Deutschland befragt. Dabei zeigte sich auch, Mobbing-Betroffene haben deutlich mehr Krankentage als ihre Kollegen. Oder das genaue Gegenteil, mehr Präsentismus, wie Margit Löbner es nennt. Sie gehen zur Arbeit, obwohl sie krank sind oder sich unwohl fühlen.
6: Und wir haben auch gefragt in der Studie, wie ist es denn mit dem Thema Prävention im Betrieb? Wie sieht es da aus? Und auch da sehen wir wirklich Unterschiede zwischen den Gruppen der Betroffenen und den Nicht-Betroffenen. Also das heißt, Betroffene sagen seltener, dass es eine Anlaufstelle im Betrieb oder im Unternehmen gibt oder sagen auch, dass die das Gefühl haben, dass man eher mit dem Problem alleine klarkommen muss. Also das hat schon auch was mit dem, sage ich jetzt mal, mit der Unternehmenskultur zu tun. Also inwiefern gibt es Ansprechpartner im Betrieb? Inwiefern kann ich das Gespräch mit dem Vorgesetzten suchen? Und gibt es Anlaufstellen für mich als Betroffener?
2: Im sächsischen Automobilunternehmen spricht der junge Betriebsratsvorsitzende Stefan Förster beim damaligen Geschäftsführer vor, nachdem sich die vier jungen Kolleginnen hilfesuchend an ihn gewandt haben, und berichtet von den Mobbingvorwürfen gegen ihren Vorgesetzten. Es gab mittlerweile weitere Vorfälle. Der Vorgesetzte soll vor Wut Gegenstände durch den Raum geworfen haben. Der Geschäftsführer hört sich die Vorwürfe an, wiegelt ab, schlägt vor, die betroffene Führungskraft zu coachen.
4: Wie alt war ich denn da? Ich glaube 26 oder 27 Jahre alt. Ja, ich saß dann erstmal in meinem Büro und ich habe da auch so ein sehr großes Gerechtigkeitsgefühl und dachte mir, das kann ja wohl nicht wahr sein, dieser Mensch hat hier nichts mehr zu suchen. Und was macht man da in so einer Situation? Man lässt sich auch erstmal beraten. Ich habe erstmal Gewerkschaft angerufen, IG Metall angerufen, ich habe Betriebsratskollegen angerufen, habe die Situation geschildert, die wir haben.
2: Förster sucht ein weiteres Mal das Gespräch mit dem Geschäftsführer. Diesmal im Beisein der vier betroffenen Kolleginnen.
4: Die sich da auch geöffnet haben unter Tränen, aber sehr fachlich, sachlich, ordentlich erzählt. Und der Augenblick, wo ich gesagt habe, okay, das war's für mich, ich merke, dass die Geschäftsführerin das lapidar anfassen möchte, war in den ersten 5 Minuten, wo unser Geschäftsführer die Einleitung gemacht hat und dann gesagt hat, aber was sage ich Ihnen, gekündigt wird diese Führungskraft nicht. So, und da dachte ich mir, okay, die Betroffenen haben noch nicht mal ihre Geschichte erzählt und dann sagt von vornherein, gekündigt wird er nicht, worum sie auch erstmal gar nicht gingen. Aber da waren wir eigentlich alles klar und dann haben wir als Betriebsrat den Paragraf 104 gezogen, Betriebsverfassungsgesetz, Entfernung von betriebsstörender Beschäftigten.
2: Tatsächlich können Betriebsräte mit § 104 des Betriebsverfassungsgesetzes rechtlich gegen Mobber vorgehen und sogar beim Arbeitgeber deren Kündigung gerichtlich durchsetzen.
5: Hat ein Arbeitnehmer durch gesetzwidriges Verhalten oder durch grobe Verletzung der in § 75 Absatz 1 enthaltenen Grundsätze, insbesondere durch rassistische oder fremdenfeindliche Betätigungen, den Betriebsfrieden wiederholt ernstlich gestört, so kann der Betriebsrat vom Arbeitgeber die Entlassung oder Versetzung verlangen.
2: Betriebsstörend sind demnach Beleidigung, Körperverletzung, Nötigung, rassistische oder sexistische Handlungen und Mobbing. Betriebsratsvorsitzender Stefan Förster verlangte bei Gericht die Kündigung des mobbenden Abteilungsleiters nach § 104 Betriebsverfassungsgesetz.
4: Die Zeit bis zum Gerichtsverfahren war auch sehr schwer, muss man wirklich sagen. Also selbst der Geschäftsführer hat sich da unwürdig gezeigt gegenüber den Beschäftigten, ist dann zum Büro reingegangen, hat dann zu den Frauen gesagt, ich weiß gar nicht, was das hier soll und das stimmt doch alles nicht. Also sie haben auch dann wegen den Geschäftsführer selbst, ich sag mal, Tränen vergossen und das war für mich damals schon eine krasse Zeit.
2: Mobbing ist in Deutschland nicht juristisch definiert. Und dass es kein Anti-Mobbing-Gesetz gibt, wird seit Jahren beklagt. Dennoch kann man juristisch gegen Mobbing vorgehen, wenn es auch mühsam ist. Denn nicht nur das Beispiel des Betriebsratschefs aus Sachsen zeigt, auch auf der vorhandenen gesetzlichen Grundlage lässt sich etwas gegen Mobbing am Arbeitsplatz tun.
1: Dann gibt es zum Beispiel Unternehmen, ich sag mal die Berliner Stadtreinigung, die sich da unglaublich gut ins Zeug gelegt hat und die haben Strukturen wirklich sehr gut verändern können. Da ist auch nicht alles jetzt Gold, was glänzt, aber sie haben strukturell sehr, sehr, sehr viel verändert und das wirkt sich dann auch aus. Und dann merke ich, aus der BSR kommen keine Leute mehr zu uns.
2: Auch in Krankenhäusern tut sich etwas. Lange Zeit ein extrem hierarchisches Arbeitsumfeld.
8: Und da sind mir noch so ein paar Zitate hängen geblieben. Unter anderem, dass der Oberarzt uns erzählt hat, das ist eben im Krankenhaus so, dass über dem Chefarzt nur der liebe Gott und der blaue Himmel ist.
9: Es gab auch in manchen Chefetagen den bösen Spruch, Mobbing-Seminar, das brauchen wir nicht, das können wir schon.
2: Gemeinsam mit ihrem Kollegen Martin Resch hat die Arbeitspsychologin Susanne Roscher vor einigen Jahren begonnen, im Auftrag der Berufsgenossenschaft für Gesundheitsdienst und Wohlfahrtspflege die Mobbing-Situation in Krankenhäusern zu untersuchen. Dazu haben die beiden Arbeitspsychologen erst einmal evaluiert. Also in Krankenhäusern nachgefragt, ob Mobbing vorkommt und was dagegen getan wird. Die Ergebnisse waren irritierend.
8: Zum Beispiel, dass man uns beschrieben hat, dass wenn der Assistenzarzt die Infusion vergeigt, dann wird der so rund gemacht, dass der 3 Nächte nicht schläft, weil der macht das dann nie wieder. Und man war davon überzeugt, dass das richtig ist. So nach dem Motto, sonst lernt er das nicht.
9: Also das heißt wirklich, die haben gesagt, ist doch nicht so schlimm, wenn da gemobbt wird, Hauptsache die Arbeit läuft. Und das war natürlich eine schwierige Arbeit, in solchen Häusern dann auch Stück für Stück mehr Problembewusstsein zu entwickeln und sagen, dass das eigentlich die gesamten Abläufe stört und dass Mobbing wie ein Krebsgeschwür ist. Das breitet sich immer mehr aus, wenn man nichts dagegen tut.
2: Roscher und Resch haben sich schließlich einige Krankenhäuser genauer angeschaut. Um Mobbing präventiv zu begegnen, wollten sie überhaupt erst einmal herausfinden, was der Nährboden für Mobbing ist.
8: Und das sind so Sachen wie, was für Kosten hat ein Täter zu erwarten? Also wenn jetzt der eine Assistenzarzt den anderen mobbt, was passiert dann in der Organisation? Wird das einfach geschehen lassen? Gucken alle Führungskräfte weg? Oder wird der ermahnt, wird der angesprochen, wird gesagt, das darf hier nicht passieren, das ist ein unerwünschtes Verhalten. Und diese wahrgenommenen Kosten zu erhöhen, ist zum Beispiel ein sinnvoller Ansatz, um Mobbing primär in der Entstehung zu verhindern.
9: Also es geht schon darum, dass man Wege schafft, dass deutlich wird, wenn sowas passiert, dass es sichtbar wird und dass dann gemeinsam gesagt wird oder zumindest von wichtigen Personen im Betrieb gesagt wird, das dulden wir hier nicht, das dürfen wir nicht dulden. Also diesen Prozess anzuschieben. Und dafür ist zum Beispiel eine Konfliktberatungsstelle ungeheuer wichtig, weil die kann ja solche Fälle dokumentieren und entweder anonym oder auch ad personam zu einer Person sagen, was geschieht hier eigentlich und warum darf das geschehen? Warum wird der Konflikt nicht gelöst, sondern wird der Mensch ausgegrenzt?
2: In einigen Krankenhäusern ist es Roscher und Resch gelungen, solche Konfliktberatungsstellen zu initiieren. Die wurden anfangs belächelt. Nach einigen Jahren jedoch wurden sie nicht nur akzeptiert, sie wurden sogar in Konfliktfällen von der Geschäftsleitung angerufen. Heute ist noch ein weiterer Faktor dazugekommen. Denn mittlerweile sind Krankenhäuser mit einem eklatanten Personalnotstand konfrontiert. Bei Ärzten wie bei Pflegekräften. Da wird der Betriebsfrieden zum Standortfaktor.
9: Es gab in unserer Untersuchung auch ein Krankenhaus, das wir dann nicht aufgenommen haben in die Gruppe. Und dann haben wir gehört, dass das so ist, wenn da jemand kündigt und er geht zum Arbeitsamt, dann sagen die gleich, alles in Ordnung, sie kriegen keine Sperre, weil wir wissen, wie die Bedingungen da sind. Ne? Also so, wir wissen, dass sie gekündigt haben, weil sie dort sehr schlecht behandelt oder gemobbt wurden. Und sowas spricht sich natürlich rum und irgendwann will da auch niemand mehr arbeiten. Also es ist auch ein Imageproblem, dass es wichtig ist, ein gutes Arbeitsklima zu haben. Und wenn in einem Bereich zu viele Mobbingfälle bekannt werden, dann leidet auch das Unternehmen darunter. Also es gibt durchaus immer Gründe, weshalb Unternehmen dann auch, obwohl sie das vielleicht eine Weile zugelassen haben, irgendwann sagen, jetzt muss aber sich was ändern. Ne?
2: Im sächsischen Mobbingfall kommt es zu einem Gütetermin, bei dem versucht wird, eine gütliche Einigung zu erzielen, um einen langwierigen Rechtsstreit zu vermeiden. Betriebsrat Stefan Förster und seine Anwältin sitzen dem mobbenden Abteilungsleiter sowie dem Geschäftsführer und deren Anwälten gegenüber. Es geht um § 104 Betriebsverfassungsgesetz, Entfernen betriebsstörender Arbeitnehmer. Zu einer Verständigung kommt es nicht.
4: Ja, wie geht es dann weiter auf Gericht? Dann gibt es eben keine Güter. Gibt es nicht. Sondern es gibt dann eben den Kammertermin. Und der Kammertermin, auch wieder psychologisch sehr schwer, der Kammertermin wurde eben erst 3 Monate später angesetzt. So, und die Führungskraft ist danach auf Arbeit gefahren und hat dann hier auf Arbeit erzählt, ich habe gewonnen.
2: Obwohl das nicht stimmt. Denn keine Einigung zwischen den Parteien heißt in diesem Fall lediglich, dass es zu einem Kammertermin, also einer Hauptverhandlung kommt, bei der ein Urteil gefällt wird.
4: Zum Kammertermin kam es aber nicht, sondern wir hatten dann nochmal ein Gespräch mit der Geschäftsleitung gehabt und ich habe dann unmissverständlich klar gemacht, wenn es zum Kammertermin kommt, ich habe dann gesagt, hören Sie zu, ich ziehe das jetzt in die Öffentlichkeit rein, das ist eine öffentliche Verhandlung, der Raum wird voll sein, das schwöre ich Ihnen und ich werde jetzt auch die Medien informieren, mit was ich hier als junger Betriebsratsvorsitzender zu kämpfen habe. Ich habe auch gesagt, hören Sie zu, da machen wir auch ein Seminar von der IG Metall raus. Es gibt nicht so oft Entfernung von Betriebsstörender mit einer Führungskraft. Der Raum wird voll sein, das schwöre ich Ihnen. Und daraufhin hat man sich von Ihnen im beiderseitigen Einvernehmen getrennt. So. Schön an der Geschichte war, dass diese Trennung, also sein letzter Arbeitstag war eine Woche vor Heiligabend. Und die Kolleginnen haben es quasi kurz vor Heiligabend erst erfahren. War eigentlich ein schönes Weihnachtsgeschenk für die.
2: Stefan Förster vermutet, dass die Dachmarke des Unternehmens, ein Automobilkonzern, einen Imageschaden befürchtete und deshalb Druck auf die Geschäftsführung ausgeübt hat. Einige Jahre später, der Geschäftsführer war inzwischen ein anderer, wurde Stefan Förster erneut mit einem Mobbingvorfall konfrontiert.
4: Ich habe dann als Betriebsrat wieder meine Instrumente genutzt, haben dann eine psychologische Gefährdungsbeurteilung durchgeführt mit einem Arbeitspsychologen. Und in dieser Gefährdungsbeurteilung sind dann tatsächlich Dinge hochgekommen. Ich habe schon gewusst, dass da was brodelt, aber was genau wusste ich nicht. Also wir hatten dann tatsächlich auch sexuelle Belästigung vorliegen.
2: Diese Führungskraft war innerhalb einer Woche entlassen. Fristlos.
0: Das war das Zeitfragen-Feature zu Mobbing in der Arbeitswelt von Thilo Schmidt. Eine Wiederholung vom Dezember 2025. Und für den weiteren Abend würde ich Ihnen gern noch das Konzert im Anschluss empfehlen. A Cappella-Musik vom Internationalen Festival für Vokalmusik aus der Lutherkirche in Leipzig. Dabei viel Vergnügen. Mein Name ist Franziska Rattay. Schön, dass Sie zuhören.

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1: Mit Heino Rindler, ich wünsche einen guten Abend. I'm not dead yet. Ich bin noch nicht tot. Das ruft der alte Mann in einer Szene des Films Monty Python and the Holy Grail aus dem Jahr 1975, als sein Sohn ihn auf den Pestwagen werfen will. Bis heute gibt es einen Streit darüber, ob das Yet im Film überhaupt gesagt wird. Trotzdem ist der Satz zum geflügelten Wort geworden. Als bekennender Monty Python-Fan hat Richard Hollingworth den Satz als Überschrift ausgeliehen für das Konzert mit seinem Ensemble I Fagiolini. Es feiert in diesem Jahr sein 40. Dienstjubiläum und ist offensichtlich noch quicklebendig. Am 6. Mai waren die Briten mit ihrem Programm We're Not Dead Yet in der Leipziger Lutherkirche zu Gast beim internationalen Festival A Cappella 2026. I Fagiolini, das Ensemble ist in der Chorwelt ein Begriff, insbesondere auf dem Gebiet der alten Musik. Monteverdi und das 17. Jahrhundert gelten als das Spezialgebiet der Gruppe. Eine Besonderheit ist aber außerdem, dass sie ihre Aufführungen mit einer großen Portion britischen Humors würzen, zum Beispiel in Filmprojekten wie Alice in Wonderland oder der Zusammenarbeit mit Zirkusartisten. So ein Jubiläumskonzert bietet natürlich nicht genug Platz, um all die Projekte der vergangenen 40 Jahre zusammenzufassen. Deshalb habe ich den Ensembleleiter Richard Hollingworth vorab gefragt, wo uns das Programm überall hinführt.
2: Wir beginnen mit spanischer Musik der 1580er Jahre, dann englische Musik 15 Jahre später mit einem fantastischen Lamento. Dann zwei Stücke aus der italienischen Komödie, eins sehr schön, das andere sehr lustig. Ohne Masken wird das sicher etwas schwierig, aber wir werden sehen. Dann gibt es drei Monteverdi-Madrigale, also Italien um 1600. Und nach der Pause Herbert Howells, ein Jazz-inspiriertes, fantastisches Werk. Anschließend zwei Stücke von Joanna Marsh, eins von Adrian Williams. Eine facettenreiche Harmonik, verbunden mit einem brillanten Text des metaphysischen Dichters John Donne. Ein lustiges Stück über üble Gerüche von Joanna Marsh. Und dann zwei Stücke aus Le Cantique des Cantiques von Daniel Lesueur. Und abschließend etwas Jazz.
1: Richard Hollingworth ist mit einer Französin verheiratet. Er spricht auch sehr gut Französisch und, was mich doch ziemlich überrascht hat, er spricht auch Deutsch. Zumindest kann er es ausgezeichnet ablesen. Die Moderationen innerhalb des Konzertes hat er alle selbst gesprochen. Und er ist zwar der künstlerische Leiter von I Fagiolini, aber er wird nicht dirigieren. Heißt, er setzte sich nach seiner Moderation immer still an den Rand und sang nur innerlich mit. Welche Gründe das hat, das erfahren Sie unter anderem im Gespräch, für das sich Richard Hollingworth vor dem Konzert noch Zeit genommen hat. Das erste Stück stammt von Thomas Luis de Victoria, einem der berühmtesten Vertreter der spanischen Renaissance. Er war Priester, was auch erklärt, dass er ausschließlich sakrale Werke komponiert hat. Darüber hinaus fühlte sich Victoria den Beschlüssen des Tridentiner Konzils zutiefst verbunden. Das Wort sollte wieder den Vorrang vor der Musik bekommen. Kirchenmusik sollte sich im Allgemeinen wieder mehr der Botschaft beugen. Erstaunlich, wie dramatisch und emotional Victorias Musik trotzdem ist. Es gibt viele chromatische Stellen und Dissonanzen, die aber alle sehr genau auf die Textauslegung passen, wenn zum Beispiel von Schmerz die Rede ist. I Fagiolini beginnen mit Alma Redemptoris Mater, einer doppelchörigen Motette, die traditionell zur Adventszeit gesungen wurde.

Guten Abend. Was für eine Freude für uns, dass wir den 40. Geburtstag von Ifa Giulini feiern können.

Und zwar hier in Leipzig, natürlich nicht nur die Stadt Bachs, sondern auch Ort des A Cappella-Festivals unserer Freunde von Amarcord. Wir haben den Ruf, Musik mit einem ungewöhnlichen gesellschaftlichen Kontext zu präsentieren, oft auch komödiantisch. Auf diesen Tournee jedoch wollen wir die Kunstfertigkeit der Komponisten voranstellen und feiern. Sie bedeutet uns sehr viel, auch denen von uns, die womöglich nicht die ganzen 40 Jahre mitgesungen haben. Deshalb haben wir uns besonders für Musik von Adrian Williams, Joanna Marsh und Daniel Lesueur entschieden. Aber man spürt es auch in den nächsten drei Stücken aus dem späten 16. Jahrhundert in England, besonders in dem Klagelied von Thomas Wilkes, für mich das liebste Stück englische Musik des 16. Jahrhunderts. Zuvor erklingt Musik von John Wilby, der die Musik schließlich aufgab, um Schafzüchter zu werden. Better money. Keiner weiß, wann man in einem solchen Konzert applaudieren darf. Daher heben Sie sich bitte eventuellen Applaus bis zum Ende des Wilkes auf. Danke.

0: Musik der Renaissancezeit aufgezeichnet in der Leipziger Lutherkirche am 6. Mai. Zu Gast beim A Cappella Festival 2026 waren Eva Giolini aus Großbritannien. Das Vokalensemble wurde 1986 von Richard Hollingworth gegründet, um Musik des Barock und der Renaissance auf eine damals innovative und theatralische Art aufzuführen. Hollingworth hatte die Idee, die konventionelle Konzertpraxis aufzubrechen. Man arbeitete mit Masken, es gab Puppenspiel auf der Bühne oder es wurden auch Kurzfilme gedreht, wie zum Beispiel The Full Monteverdi. Das Ganze gewürzt mit einer Portion britischen Humors. Dazu passt denn auch der Ensemblename Eva Giolini, was auf Deutsch die Böhnchen bedeutet. Wie es zur Gründung kam und woher dieser Name stammt, das erklärt Richard Hollingworth so.
1: Zunächst muss ich sagen, es gab keine richtige Gründung. Niemand kam und gab uns Geld für eine Gründung. Ich war gerade in meinem zweiten Jahr an der Universität am New College in Oxford. Wir wollten ein Konzert mit Werken von Schütz machen, die italienischen Madrigale. Also das Erste, was wir sangen, war deutsche Musik. Es war nie der Plan, mehr als dieses Konzert zu machen. Wir haben auch nie weiter als ein Jahr vorausgedacht, aber vielleicht hat uns gerade das frisch gehalten. Ich erinnere mich an eine der ersten Proben. Ich kannte nur wenige der Sängerinnen und Sänger, aber ich hatte etwas Erfahrung mit meiner eigenen Gruppe, in der ich Partsongs sang, seit ich 16 war. Wir waren von den Kingsingers inspiriert, diese Perfektion und absolute Selbstkontrolle. Trotzdem war jeder Teil eines größeren Ganzen fantastisch. Und sie waren Fernsehstars. Sie waren lustig und brillant. Und sie sangen ein Repertoire, das nur wenige Menschen kannten, Monteverdi. Eine Besonderheit unserer Gruppe ist, dass wir an Sprachen interessiert sind. Wir wollen zum Beispiel in Französisch nicht nur so ungefähr singen, wir wollen jedes Detail. Das gilt auch für andere Sprachen. Das fasziniert uns wirklich sehr.
0: Woher kommt eigentlich der Name Eva Giolini?
2: We had no idea of a name and someone said to us, I need a name for the term card we're about to print.
1: Wir hatten keine Ahnung, wie wir uns nennen sollten. Irgendjemand brauchte aber einen Namen für das Programmheft. Damals war die alte Musik dafür bekannt, dass sie vor allem von Vegetariern gemacht wurde. In Deutschland nannte man das Müsli-Musik. Ich war selbst 16 Jahre lang Vegetarier. Es war Beanie-Musik, also Bohnenmusik.
0: Ist dieser Sinn für Humor auch musikalisch wichtig für die Gruppe?
1: Wir versuchen nicht krampfhaft lustig zu sein. Wir sind sogar sehr ernsthaft, wenn es um die Musik geht. Wenn man in der klassischen Musik lustig sein will, dann wirkt das oft bemüht. Man sieht den Witz schon von Weitem kommen. Ich habe da viele eher schlechte Beispiele erlebt. Wir haben diesen britischen Humor und ein großes sprachliches Interesse. Und das ergibt oft lustige Momente. Aber heute Abend geht es nicht vordergründig um Humor.
0: Was ist, wenn wir von Humor sprechen, der Zusammenhang zwischen Monteverdi und Monty Python?
1: Vielleicht, dass beide ihre Kunst sehr sublim ausgeübt haben. Viele Menschen verstehen den Humor gar nicht, sondern denken einfach, das ist lustig. Dabei ist es eine hohe Kunst, wirklich humorvoll zu sein. Die Kunst besteht darin, die Kunst zu verbergen. All unsere Projekte, die mit Komik des 16. Jahrhunderts zu tun hatten, haben sehr viel Zeit in Anspruch genommen, sehr viele Proben und sehr viel Geduld. Man muss lernen, die Kunst hinter der Kunst zu verbergen.
0: Es gibt auch Theater auf der Bühne. Wie funktioniert das?
1: Commedia dell'arte war eines unserer schönsten Projekte. Wir haben mit Masken gesungen, wie damals die Musiker um 1590. Und wir hatten eine Kulisse. Wir hatten drei Charaktere. Und wir haben gelernt, uns zu bewegen und zu spielen wie echte Commedia dell'arte Schauspieler. Das können wir heute Abend nicht so machen. Mittlerweile bin ich fast 60. Aber ich mag diese Verspieltheit immer noch. Vor allem auch die Genauigkeit, mit der man zu Werke gehen muss. Alles muss im exakten Moment passieren, sonst funktioniert es nicht. Man muss diese Figuren, wie den dümmlichen Pantalone, auch stimmlich herausarbeiten. Er hat so viele verschiedene Ausdrücke und Farben. Das steht alles nicht in der Partitur. Das muss man gestalten. Und das auf einer Konzertbühne zu präsentieren, das ist schon eine ziemliche Herausforderung.
0: Richard Hollingworth, Leiter des britischen Ensembles Eva Giulini, das Sie heute im Konzert im Deutschlandfunk erleben können. Immer wieder in seiner 40-jährigen Geschichte hat sich das Ensemble mit der Commedia dell'arte auseinandergesetzt. In den Jahren 2001 bis 2003 hat es sich sehr intensiv damit beschäftigt und brachte 2001 die Produktion Lampfi Parnasso von Orazio Vecchi auf die Bühne. Ein Maskenspiel, mit dem Eva Giulini sehr erfolgreich tourten, unter anderem 2011 bei den Händel-Festspielen in Halle. Diese Produktion ist übrigens auch auf DVD erschienen. Daraus können Sie jetzt einen Auszug hören. Dieses Mal traten die Sängerinnen und Sänger von Eva Giulini allerdings ohne Masken auf. Lustig war es trotzdem, Richard Hollingworth in der Rolle des tollpatschigen Pantalone zu erleben.

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An unserer Website können Sie dieses Lied finden. Und jemand, ein Kritik ist, und jemand hat geschrieben, what a shocking waste of talent. Claudio Monteverdi steht seit 40 Jahren im Mittelpunkt unserer Arbeit. Seine Madrigale, aber auch seine geistliche Musik. In diesem Herbst veröffentlichen wir eine quellengesättigte Einspielung seiner Marienvesper aus dem Jahr 1610. In seinen Madrigalen setzt er Harmonie und Melodie ein, um die Gefühle des Zuhörers zu lenken. Wir singen Ihnen nun drei Madrigale, die für das Solistenensemble am Mantuaner Hof im Rahmen der Montagskonzerte entstanden. Monteverdis Frau war damals eine der Sopranistinnen.

0: Das waren Auszüge aus der Madrigalkomödie L'Amfi Parnasso, musikalisches Straßentheater von Orazio Vecchi und anschließend zwei Madrigale von Claudio Monteverdi. Cruda Amarilli und Anima Mia Perdona, um 1600 entstanden und Auslöser einer musikhistorischen Debatte. Der Musiktheoretiker Giovanni Maria Artusi veröffentlichte damals eine Schrift, in der er Monteverdi dafür kritisierte, unvorbereitete Dissonanzen zu verwenden, was den gängigen Kompositionsregeln zufolge verboten sei. Monteverdis Antwort darauf war: Die Rede, also der Text, ist die Herrin der Harmonie, nicht die Dienerin. Ergo, wenn der Text Schmerz oder Trauer ausdrückt, verlangt dies nach scharfen Dissonanzen, auch wenn dies alte Regeln bricht. Sie hören das Konzert im Deutschlandfunk Kultur mit einer Aufzeichnung vom 6. Mai aus der Lutherkirche in Leipzig. Dort, wo das Ensemble Il Fagiolini im Rahmen des Internationalen A Cappella Festivals 2026 auftrat. Seit 40 Jahren gibt es das Ensemble, 1986 von Richard Hollingworth am New College in Oxford mit einigen Mitstudierenden gegründet. Mittlerweile hat außer ihm selbst die gesamte Ursprungsbelegschaft gewechselt, im Laufe der Jahre immer wieder, sodass sie heute ein eher junges Ensemble erleben. Auf die Frage, wie sich das Ensemble im Laufe der Zeit verändert hat, sagte Richard Hollingworth Folgendes.
1: I think it's important to make this distinguish between a group like Amarcord or the King's Singers or Watchers 8.
2: Ja, da gibt's einen Unterschied zu anderen Gruppen wie Amarcord oder den King's Singers oder Watchers 8. Diese Gruppen haben einen festen Stamm von Musikern, die dort angestellt sind. Bei uns werden die Sängerinnen und Sänger je nach Projekt gebucht. Die Musiker wechseln, aber das ist kein Problem für uns. Es gibt einen besonderen Geist bei I Fagiolini, der mit der Liebe zur Sprache zu tun hat. Wir lieben den Klang der Sprache. Chormusik schmückt heute meist die Nachtprogramme der Radiostationen. Aber man muss dafür brennen, es darf nichts besser. Geben. Wenn man diese Musik machen will, dann muss man sich vollständig auf den Text einlassen und die Art, wie der Komponist ihn gesetzt hat. Monteverdi hat das vor Hunderten von Jahren schon so atemberaubend getan. Man kann nicht aufhören, sich damit auseinanderzusetzen. Es gibt immer noch mehr zu entdecken.
1: So you can never stop rehearsing it. It always asking something more from you.
0: So sometimes Monteverdis Musik or early music in general. Wie kann man eigentlich neues Leben in die alte Musik bringen?
2: Tja, als erstes kann man die Dirigenten weglassen. Weil wenn man nur seinem Rhythmus folgt, dann hat das mit Musik erst einmal wenig zu tun. Natürlich braucht ein großer Chor plus Orchester einen Dirigenten. Und auch ich habe das letzte Wort, wenn es um die Phrasierung geht oder um die Interpretation einer Stelle. Aber die Musik erwacht erst dann, wenn die Sänger die Energie selbst produzieren. Die achtstimmigen Werke von Joanna Marsh und Daniel Lesueur ohne einen Dirigenten aufzuführen, ist eigentlich unfassbar. Aber es ist der einzige Weg, damit die Musik ihre eigene Energie entwickeln kann. Dadurch gehen die Musiker voll mit. Kein Dirigent steht ihnen im Weg. Wenn man nur dem Rhythmus folgt, dann hört niemand mehr auf den anderen. Aber man muss auf jede Nuance in der Musik reagieren, wie in einem Online-Game. Das ist schwierig mit einem Dirigenten, auch wenn es möglich ist.
0: Wie ist das Verhältnis generell zum Dirigieren in den Proben, aber auch als Sänger Teil des Ensembles zu sein?
1: I don't sing very much anymore. I had a particularly bad bout of COVID 2 years ago.
2: Ich singe ja nicht mehr sehr viel mit. Covid hat mich stimmlich ziemlich angegriffen. Vor 2 Jahren hatte ich es zum 6. Mal. Ich denke, ich werde wohl nie wieder als Countertenor arbeiten. Aber ich freue mich umso mehr, dass ich jetzt meine Masterstudenten aus York engagieren kann. Sie sind alle trainiert darin, intonatorisch sehr präzise zu singen. Und meine Aufgabe ist es, ihnen zu zeigen, wie sie mit dieser Musik umgehen, die 1610 von Monteverdi geschrieben wurde. Sie begreifen, wie wichtig es ist, alles zu geben, um die gesamte Farbpalette dieser Musik auszureizen und nicht nur einfach gut zusammen zu klingen.
1: Ich denke, wir sind zu easily satisfied with making a nice noise.
0: Richard Hollingworth zu Gast beim Internationalen A Cappella Festival in Leipzig. Der zweite Teil des Konzertes von I Fagiolini war einigen Komponistinnen

und Komponisten des 19. Jahrhunderts bzw. der Gegenwart gewidmet. Darunter war auch ein Stück über üble Gerüche von Joanna Marsh. Das Set beginnt aber mit einem Werk von Herbert Howells. Er gilt als der letzte große englische Spätromantiker, besonders bekannt für seine Chor- und Orgelmusik. The Summer's Coming entstand 1964, eine Hommage an seinen verstorbenen Kollegen Arnold Bax. Obwohl der Titel eine freudige Sommerhymne vermuten lässt, beginnt das Stück eher wehmütig. Howells beschreibt eine typisch irische Landschaft mit bedecktem Himmel und ziehenden Wildgänsen. Im Mittelteil kann man das Rauschen des Windes wahrnehmen, den er als ständiges Auf und Ab der Harmonien darstellt. Danach zwei Gedichtvertonungen von John Donne. Sweetest Love vom 1956 geborenen walisischen Komponisten Adrian Williams und anschließend von Joanna Marsh, Better My Heart.

Nun weitere britische Musik. Die erste von zwei atemberaubenden Vertonungen von John Donne, dem metaphysischen Dichter des 17. Jahrhunderts. Dieses Werk haben wir 1989 beim walisischen Komponisten Adrian Williams in Auftrag gegeben. Der Dichter bereitet sich darauf vor, seine Geliebte zu verlassen, um in die Ferne zu reisen. Er tröstet sie mit Bildern. Gestern Abend verschwand die Sonne, und doch ist sie heute wieder da. So fürchte dich nicht vor mir, sondern glaube, dass ich noch schnellere Reisen unternehmen werde, dass ich mehr Flügel trage als sie, die Sonne. Doch dann warnt er: Wenn du weinst, verfließt mein Lebensblut. Denke nicht schlecht von mir, sonst erfüllt das Schicksal womöglich deine Ängste.

0: Extra für das Ensemble I Fagiolini entstanden Geocentric, ein Werk, in dem es um Natur geht. Allerdings um naturbelassene Natur, in der Zersetzungsprozesse normal sind und in der auch manch übler Geruch aufsteigt. 2021 auf der Grundlage eines Textes der amerikanischen Dichterin Patty Ann Rogers entstanden. Und auch dort, wie oft in diesem Konzert, kommt der theatralische Gestus zum Einsatz. Gesichter werden angeekelt verzogen, die Sängerinnen und Sänger wechseln vielsagende Blicke. Kurz, es wird nicht nur gesungen, sondern auch dargestellt. Im Laufe der nunmehr 40-jährigen Geschichte hat I Fagiolini mit vielen zeitgenössischen KomponistInnen zusammengearbeitet. Joanna Marsh, Adrian Williams, Orlando Goff oder Ed Hughes. Wie kam es zur Erweiterung des Repertoires? Dazu nochmal der Ensembleleiter Richard Hollingworth.
1: I don't think there's an answer to that. I mean, we have historically done more 16th and 17th because people have paid for it.
2: Wir haben im Laufe der Zeit mehr Musik aus dem 16. und 17. Jahrhundert gespielt, denn dafür haben die Leute bezahlt. Als ich ein junger Geiger war, spielte ich ganz viel Mozart und Haydn. Bach mochte ich nicht so, weil er meistens sehr langsam gespielt wurde. Mittlerweile hat sich das glücklicherweise geändert. Das Orchester atmet zusammen. Aber ich würde auch gerne ein Jazzmusiker sein. Vielleicht bin ich eine Art musikalisches Chamäleon. Ich mag alle Arten von Musik, wenn sie Qualität hat. Deshalb machen wir zum Beispiel die Monteverdi-Madrigale. Sie sind einfach brillant komponiert. Oder Daniel Lesueur. Wer kennt den schon? Aber er hat einige der besten Chorstücke des 20. Jahrhunderts hinterlassen. Teilweise besser als Herbert Howells, den ich sehr mag. Viele dieser Stücke aus dem 20. Jahrhundert sind für Chor geschrieben. Da ist es für uns manchmal schwierig, die Phrasierung und die Atmung hinzubekommen. Aber eigentlich gibt es nur gut oder schlecht geschriebene Musik.
1: Bad music, so as long as we're always doing good music.
0: An den Schluss seines Programms hat das Ensemble I Fagiolini in der Leipziger Lutherkirche ein Meisterwerk des französischen Komponisten Jean-Yves Daniel Le Sire gestellt. Le Cantique des Cantiques, eine Vertonung von Salomos Hohelied der Liebe. Es ist eine anspruchsvolle Komposition für 12-stimmigen Chor, in dem komplexe Harmonik, die Polyphonie der Stimmen und die Sinnlichkeit des Textes bis hin zur Ekstase zu einer Einheit verschmelzen. Ein Meilenstein in der Chormusik des 20. Jahrhunderts. Richard Hollingworth hat für die Einführung sogar poetische Worte gefunden und lieferte interessante Informationen zur Entstehungsgeschichte.
3: Wir schließen mit französischen Musik aus den 1950er Jahren. Ganz am Ende eine kleine Jazznummer, doch zuvor zwei Sätze aus Daniel Lesueurs Hohelied-Vertonung von 1952. Die musikalische Sprache ist etwa Debussy trifft auf Messiaen. Die Texte hingegen sind erotisch. Deine Wangen sind wie zwei Hälften eines Granatapfels hinter deinem Schleier. Deine beiden Brüste sind wie zwei junge Rehe, die Zwillinge sind und zwischen Lilien weiden. Du hast mein Herz geraubt mit einem einzigen Blick. I Fagiolini hat die gesamte Vertonung von 10 Jahren aufgenommen. Einige Jahre später meldete sich der Sohn des Komponisten, Christian Lesueur, bei mir und schrieb über die Haltung seines Vaters zur wörtlich erotischen gegenüber der römisch-katholisch-symbolischen Lesart diese Texte. Er schrieb: Anstatt zwischen den möglichen Deutungen zu wählen, war es das Ziel meines Vaters, dass der Chor die geheimnisvolle geistliche und die irdische Dimension miteinander verschmelzen lässt, so wie die Liebenden es vielleicht in ihrer eigenen Seele getan haben mögen. Es ist ein Werk von tiefer geistlicher Dimension und zugleich von zutiefst menschlicher Dimension, im Sinne der ursprünglichen Philosophie von La Jeune France. Obwohl mein Vater praktizierender Katholik war und an die spirituelle Dimension des Menschen glaubte, teilte er nicht Tournemirs oder Messiaens Art von Religiosität und militantem Katholizismus. Für mich werden die reichen Farben der gesungenen französischen Sprache und die Sinnlichkeit der musikalischen Strukturen von keiner anderen Chormusik dieser Epoche übertroffen.

0: Das war zum Schluss ein Chanson von Léo Ferré auf einen Text von Paul Verlaine, Chanson d'automne, Herbstlied als Arrangement von Yves Fagiolini. Das britische Ensemble unter der Leitung von Richard Hollingworth, der hier eben die Liedstimme sang, war Anfang Mai zu Gast beim Internationalen A Cappella Festival in Leipzig. Und eine Zugabe gab es natürlich auch.
1: Von Südafrika, für uns geschrieben. Es erzählt von, wenn man weit von zu Hause ist und weiß nicht, wo man schlafen wird. Aber wir haben ein sehr gutes Hotel hier in der Stadt.

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0: Das war als Zugabe ein Stück von Bega Dlamini, einem Sänger und Komponisten aus Soweto, der bekannt dafür ist, westliche A cappella-Chormusik mit traditionellen südafrikanischen Stilen zu verschmelzen. Wa La Shona ist eine seiner Kompositionen, die er für Ifa Giulini geschrieben hat. Damit geht das Konzert der Briten beim Internationalen A Cappella Festival Leipzig zu Ende. Die musikalische Leitung hatte Richard Hollingworth. Aufgenommen haben wir am 6. Mai in der Leipziger Lutherkirche. Tonmeister war Christian Kluxen, Toningenieur Robby Höhne, Tontechnik Rudi Babst. Ich bin Heino Rindler, bedanke mich für Ihr Interesse. Ihnen noch einen schönen weiteren Abend.
1: Ein bisschen zurück liegt die folgende Aufnahme mit Ifa Giulini. Sie entstand 2002 beim Konzert Parcours für 4 bis 6 Stimmen in Bad Krozingen. Dort sang das Ensemble aus Großbritannien unter anderem ein Werk des spanischen Renaissance-Komponisten Mateo Fletcher dem Älteren. Das Stück La Bomba erzählt die dramatische Geschichte eines Schiffbruchs.

La Bomba, die Pumpe, von Matteo Fletcher, aufgeführt in Bad Krozingen am 18. August 2002. Es folgt noch aus demselben Konzert eine Chanson von Nicolas Gombert, Je prends congé de mes amours. Darin nimmt jemand Abschied von einer geliebten Person. Das war ein zentrales Thema in der Musik der Renaissance.

0: Das britische Vokalensemble I Fagiolini mit Musik der Renaissance, 2002 aufgeführt beim Konzert Parcours für 4 bis 8 Stimmen. Zum Schluss hörten Sie von Nicolas Gombert die Chanson Je prends congé de mes amours.
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2: Uhr, die Nachrichten. Die USA haben die vor kurzem erteilte Genehmigung für iranische Ölexporte widerrufen. Die Regierung in Washington reagiert damit auf Angriffe, die 3 Tankschiffe in der Meerenge von Hormuz trafen. Ein US-Regierungsvertreter machte die iranischen Streitkräfte dafür verantwortlich und sprach von einem völlig inakzeptablen Vorgehen. Das Außenministerium von Saudi-Arabien bezichtigte ebenfalls den Iran, die 3 Schiffe angegriffen zu haben. Kurz nach Bekanntgabe des Widerrufs durch das US-Finanzministerium stiegen die Ölpreise um rund 3% an. Das iranische Außenministerium beklagte, Schiffe, die nicht abgesprochene Routen durch die Meerenge nutzten, begäben sich in ein Risiko. Zudem erschwere dies dem Iran, die mit den USA getroffenen Absprachen einzuhalten. Das Bundeswirtschaftsministerium hat einen Plan zum Aufbau einer strategischen Gasreserve ausgearbeitet. Damit soll die Versorgung in außergewöhnlichen Krisen, genannt wird als Beispiel der Iran-Krieg, abgesichert werden. Den Angaben zufolge ist die Gasreserve als Ergänzung gedacht. Die Absicherung der Versorgung im Winter bleibt weiterhin Aufgabe der Marktakteure, also der Händler und Lieferanten. Die neue Reserve soll etwa 10% der deutschen Speicherkapazitäten umfassen. Sie soll über eine Umlage finanziert werden. Nach ihrer Verurteilung durch ein Berufungsgericht hat Frankreichs führende Rechtsnationale Le Pen angekündigt, Revision einzulegen. Sie verfolge weiterhin eine Kandidatur für die Präsidentschaftswahl im kommenden Jahr, sagte sie dem Fernsehsender TF1. Le Pen geht davon aus, dass mit der Revision die von den Berufungsrichtern verhängte Strafe ausgesetzt wird. Die Politikerin des Rassemblement National betonte, sie werde Wahlkampf ohne elektronische Fußfessel machen. Zuvor hatte ein Berufungsgericht in Paris das Urteil wegen Veruntreuung von EU-Geldern bestätigt, aber das Strafmaß reduziert. Das Gericht verhängte 1 Jahr Haft mit Fußfessel und entzog Le Pen das passive Wahlrecht für 15 Monate. Le Pen hatte stets betont, sie werde nicht für das Präsidentenamt kandidieren, sollte das Gericht sie unter elektronische Überwachung stellen. Syrien und Frankreich setzen nach mehr als einem Jahrzehnt wieder Botschafter im jeweils anderen Land ein. Das teilten der französische Präsident Macron und sein syrischer Amtskollege Al-Shara nach einem Treffen in Damaskus mit. Frankreich will den Angaben von Macron außerdem eingefrorene Vermögenswerte aus dem Umfeld der gestürzten syrischen Assad-Regierung von mehr als 50 Millionen Euro an das Land zurückgeben. Macron sprach von einem neuen Kapitel der Stabilität und des Friedens. Er ist der erste westliche Staatschef, der seit dem Sturz der Assad-Diktatur 2024 offiziell nach Syrien gereist ist. Die Ukraine hat die Entscheidung des Internationalen Olympischen Komitees, Beschränkungen gegen russische Sportler aufzuheben, verurteilt. Dies sei ein beunruhigendes Signal für die gesamte internationale Gemeinschaft, teilte das Außenministerium in Kiew mit. Es forderte die internationalen Sportverbände auf, eine Teilnahme russischer Athleten weiterhin einzuschränken. Die russische Regierung begrüßte hingegen die Entscheidung. Laut IOC ist eine Teilnahme russischer Sportler an Wettkämpfen an Bedingungen geknüpft, wie etwa Dopingtests. Flagge und Hymne bleiben vorerst ausgeschlossen. Russland war in den vergangenen Jahren aufgrund staatlich organisierten Dopings bereits mehrfach der Staat unter eigener Flagge verwehrt worden. Zudem wurden russischen Sportlern zahlreiche olympische Medaillen aberkannt. Nach dem russischen Angriff auf die Ukraine im Februar 2022 empfahl das IOC dann den Ausschluss russischer und belarussischer Sportler. Später wurden sie schrittweise unter neutraler Flagge und strengen Auflagen wieder zugelassen, allerdings nicht in Mannschaftswettbewerben. Argentinien steht im Viertelfinale der Fußball-Weltmeisterschaft in Nordamerika. In Atlanta gewann der Titelverteidiger gegen Ägypten mit 3:2. Der Viertelfinalgegner wird am Abend im letzten Achtelfinalspiel Schweiz gegen Kolumbien ermittelt. Das Wetter in der Nacht in der Mitte und im Osten etwas Regen, sonst trocken. Tiefsttemperaturen von 18 bis 11 Grad. Am Tag oft sonnig, vom Nordwesten über die Mitte bis in den Südosten stärker bewölkt, 19 bis 32 Grad. Die weiteren Aussichten: am Donnerstag meist heiter, im Osten und Nordosten stärker bewölkt und etwas Regen, später auflockernd, 20 bis 34 Grad. Das waren die Nachrichten.
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3: Mama, kann ich endlich mal zu Karl Lotka gehen?
4: Oh, Aini, das tut mir total leid. Aber das ist mir jetzt fürs Fahrradfahren zu weit. Und du weißt ja, ich kann nicht Auto fahren.
3: Und jetzt?
5: Episode 1.
6: Es ist der 23. Dezember und ich will nach Rosenheim zum Einkaufen fahren und stehe an der Bushaltestelle. Da steht tatsächlich, der Bus von Montag bis Freitag fährt genau dreimal am Tag. Unter anderem um 11.14 Uhr. Und jetzt ist 11.18 Uhr. Verkehrswende my ass.
5: Anfang 2025 bin ich mit meiner Familie von Berlin-Kreuzberg ins Umland von Rosenheim gezogen.
7: Zurückbleiben bitte.
5: 20 Jahre habe ich in Berlin gelebt. Hier habe ich studiert und gefeiert. Hier wurde ich politisiert. Hier habe ich meine Familie gegründet und Kinder bekommen. Während der Pandemie und danach wurde unser Leben am Cottbuser Tor aber immer anstrengender. Ende 2024 haben wir dann die Reißleine gezogen. Statt Demo-Gegröle, Partylärm und Junkie-Streitereien höre ich jetzt die Klangkulisse der Voralpen.
6: So, ich bin jetzt endlich angekommen beim Supermarkt mit meinem Fahrrad und muss sagen, ich bin irgendwie ganz schön stolz auf mich. Ich meine, Kälte macht ja auch euphorisch. Und meine Nase ist zwar ein bisschen geschwollen und zugestopft, aber ich muss sagen, ich bin echt eine harte Sau. Ich mache sogar die Weihnachtseinkäufe mit dem Fahrrad bei minus 3 Grad. Rock and Roll. Wenn ich mir die Leute so anschaue, die da im Auto sitzen. Jetzt war gerade einer, der hat irgendwie eine Wurstsemmel gefressen, während des Autofahrens. In der einen Hand einfach die Wurstsemmel. Und dann denke ich mir, warum sollte mir das nicht möglich sein? Ich habe studiert, ich habe keine Angst. Ich bin eigentlich, ja, was ist da eigentlich los? Warum kann ich nicht Autofahren?
5: Kurz vor meinem 18. Geburtstag habe ich im Winter des Jahres 2000 in meinem Heimatdorf im Tiroler Bezirk Kitzbühel den Führerschein gemacht. Leider war unsere Ausfahrt komplett vereist und es lag unendlich viel Schnee. Nach 3 kleineren Unfällen hatte ich nur noch Panik. Mein damaliger Freund, der mit dem Führerschein auch einen fetten Range Rover von seinen Eltern geschenkt bekommen hatte, durfte mir sein Auto bald nicht mehr leihen. So begann meine Karriere als Beifahrerin mit Führerschein. Kurz darauf bin ich dann auch schon weggezogen. Über Innsbruck und Marseille Richtung Berlin. Und wer braucht schon ein Auto in der Großstadt?
8: See you later. See you later.
9: Ich bin alle noch kein guter Autofahrer. Ich bin immerhin 50 Jahre nicht gefahren.
5: Das ist meine Mama. Wir haben nicht nur dieselbe Haarfarbe, Augenfarbe und einen ähnlichen Sinn für Humor. Auf uns lastet auch derselbe Fluch.
9: Eine Weile habe ich mir gedacht, ich hätte eine Phobie.
4: Ja, ich glaube ja auch, dass ich eine Phobie habe. Das ist es ja genau. Und ich glaube auch, dass ich die von dir geerbt habe, Mama. Und von der Linzer-Oma. In weiterer Folge.
9: Ich habe mir gedacht, ich habe es von der Linzer-Oma geerbt. Aber eines Tages habe ich mir gedacht, Phobien hin oder her. Jetzt bin ich nicht wirklich der Typ für irgendeine Phobie. Und du nämlich genauso nicht. Und meine Mutter nämlich auch nicht.
4: Was war
9: das? Aber nein, das ist Bequemlichkeit.
4: Aber wie war das bei der Linzer Oma? Hat die Linzer Oma den Führerschein gemacht? Überhaupt jemals besessen?
9: Ja, die hat es genauso gemacht wie ich.
10: Die hat ganz lang den Führerschein gehabt.
9: Und dazwischen hat sie sich dann einmal aufgerafft. Hat sogar ein Auto gekauft. Also einen schieren orangen Lada. Den hat es dann mein Bruder geschenkt. Auf jeden Fall
7: habe ich mir dann irgendwann gedacht, das ist eine faule Ausrede und sonst nichts.
10: Jetzt sitzt der Papa daneben und sagt, na schau, und das da und da, ach, da wird jetzt was gebaut, schau mal die Kräne da drüben.
7: Ich denke mir, gar nichts kann ich machen, ich muss jetzt da auf die Straßen schauen. Aber ich gönne es ihm, weil ich habe das 50 Jahre tun können. Jetzt ist wichtig, dass er so gut, wie es eben geht, schaut.
4: Ach ja. Und hättest du das träumen lassen, dass du noch mal Auto fahren musst?
7: Nie im Leben. Nein, überhaupt nicht. Aber irgendwo ist mir allbe klarer geworden, dass sein Traum in Niederösterreich aus ist.
4: Wenn du nicht fährst, oder?
7: Mhm.
4: Ja.
5: Mein Papa hat sich, nachdem er den Bergbauernhof an meinen älteren Bruder übergeben hat, eine zweite Farm in Niederösterreich gekauft. 5 Autostunden von daheim. Mein Papa ist noch ziemlich fit. Doch seit kurzem leidet er an einer schweren Augenkrankheit. Er wird zunehmend zum Verkehrsrisiko. Für sich und für andere.
7: Ich kann inzwischen von da nach Niederösterreich in einem Stück fahren. Beim Zurückfahren habe ich ein Stück drin, wo ich noch nicht wirklich kann.
4: Was ist das für ein Stück?
7: Das ist das Stück nach Linz beim Voralpenkreuz. Also das ist bis jetzt alle nur der Papa gefahren. Aber ich hänge dann natürlich verkehrt im Auto drin und passe genau auf. Und seine Reaktion ist gut. Der fährt genauso, wie er es ihm sagt.
4: Naja, aber es ist schon versetzt.
7: Der kann es einfach gut. Ich glaube, dass er als ein Blinder noch besser fährt als wie ich. Aber trotzdem ist das auf Dauer nichts. Wir müssen das lassen.
4: Naja, es ist einfach eine Frage der Zeit, bis irgendwas Schlimmes passiert, weil er halt dann trotz gutem Fahren und allem einfach irgendwie, man kann ja nicht alles vorhersehen. Und man hat ja einfach die Reaktionszeit. Das dauert halt einfach eine Sekunde, bis das, was du siehst und ihm
7: ja, der sagt, ist da auch sehr konzentriert, der macht das sofort.
4: Aber es gibt halt trotzdem die Reaktionszeit. Das ist ja nicht gleichzeitig.
7: Ja, es ist eh kein Gaudi.
4: Ich habe immer das Gefühl, es ist eher wie so eine Blockade. Tatsächlich wie so eine Blockade.
7: Jetzt habe aber ich dich schon durchbrochen.
4: Ja.
7: Verstehst du mich? Da.
4: Du bist schon der Cyclebreaker.
7: Also, was
4: war das? Der Trittbrettfahrer vom Cyclebreaker.
7: Nein, aber wenn. Du, weißt du, wenn ich das so, nach so langer Zeit mache, dann kannst du das auch. Aber du wirst das auch nicht sehen. Du wirst deine dunkle Seite zeigen. Ich sag das. Ich habe noch nie in einem Jahr so viel geflucht, als wir in diesem Jahr.
5: Wenige Tage nach meiner Rückkehr nach Bayern gehe ich es an.
8: Guten Tag, Sie sind verbunden mit der 1A-Fahrschule und dem Sternlernverlag. Anita Türk. Bitte sprechen Sie eine Nachricht auf die Mailbox, damit ich Sie zurückrufen kann. Vielen Dank und einen schönen Tag. Auf Wiederhören.
11: Ja, hallo, Frau Türk, hier spricht die Frau Hager. Ich habe seit 25 Jahren den Führerschein, aber seit 24,5 Jahren bin ich nicht mehr gefahren. Und also ich habe seit 25 Jahren den Führerschein und bin seit 24 Jahren nicht mehr gefahren und würde super gerne ein paar Fahrstunden bei Ihnen nehmen, in den nächsten Tagen, wenn es geht, und Wochen. Genau, ich würde mich sehr freuen über Ihren Rückruf. Vielen Dank und bis später. Wiederhören.
12: Es ist der 9. Jänner und morgen ist meine erste Fahrstunde und ich bin mega aufgeregt. Ich scheiß mir an. Aber es wird schon werden.
11: Frau Hager, Hager wie Mager.
13: Hager, schreibe es dahinter nochmal gescheit her.
11: Genau.
13: So, gell?
11: Jop.
13: Jetzt.
11: Und Elisabeth.
13: Elisabeth. Okay, Sie haben einen Autoführerschein.
11: Ich habe einen Autoführerschein, ja. Genau.
13: Gut.
11: Also, wenn ich das richtig verstanden habe, sind Sie eh geschult drin, dass Leute, die wieder das Fahren aufnehmen, dass sie die wieder...
13: Ich mache das relativ oft. Also es hat sich auch rumgesprochen. Ich mache eine Angstfahrschule.
11: Ja, aber da bin ich ja komplett richtig. Ja. Volle Angst voraus. Wo ich gesehen habe, das macht eine Frau, da war ich dann schon begeistert, ehrlich gesagt. Weil ich dachte, okay, will ich jetzt nicht, dass irgendein so ein Stinker, also das halt irgend, dass ich dann quasi diesem männlichen Blick dann auch noch so ausgeliefert bin, beim beobachtet und dann irgendwelche Kommentare zu irgendwas, dann bin ich schon wieder komplett verstört.
13: Ja, aber das ist das ganze innere eigene. Wenn man das weglässt, dann kann man einem Mann auch ganz hilfreich sein, solche Sachen. Aber wenn ich als Frau dazu beitragen kann, dann machen wir doch das.
11: Ja, super. Haben Sie da so ein Bremspedal auf Ihrer Seite, damit
13: ich
11: Sie mich...
13: Ich habe da alles, was ich brauche.
11: Also heute ist auch der geilste Tag zum Autofahren anfangen, oder? Minusgrade, Eis. Also falls die Redakteurin sagt, es ist viel zu bayerisch, dann würde ich mich nochmal melden. Ja. Dann können wir ja nochmal so Hochdeutsch Edition machen, aber ich denke mal, das geht schon. Nein. Liebe Hörer und Hörerinnen, ihr schafft das schon. Mhm. Dialekt ist den Menschen zumutbar. Okay, jetzt bin ich aber auf der Bremse. Und was ist jetzt dies da, dies Bum-Bum-Bum?
13: Das ist nur, wenn wir einen Rückwärtsgang drin gehabt haben, jetzt sagt er uns bloß, das war weit hinten.
11: Okay.
13: Weißt du?
11: Okay.
13: Ding ist, das geht gleich weg.
11: Wo fahren wir denn jetzt eigentlich hin?
13: Nach links.
11: Okay.
13: Einmal blinken nach unten.
11: Na? Aber die, ja, scheiden nach unten.
13: Genau, komm vor, Blinker, der geht uns schnell wieder aus.
11: Ja, okay.
13: So, jetzt würde ich auch schon ein bisschen nach links lenken. Und wichtig ist immer da hinschauen, wo man hin will.
11: Ja.
13: Ja. Also, wir sichern uns ab.
11: Ja,
13: und
11: es ist frei.
13: Und dann ein bisschen nach links lenken.
11: Noch mehr?
13: Ja, noch mehr.
11: Soll ich schon vom Gas vom Bremse runter? Okay. Dann bin ich jetzt bereit.
13: Ja, genau.
11: Okay.
13: Wieder bremsen.
11: Bremsen, okay.
13: Ja.
11: Immer ein bisschen auf der Bremse bleiben? Ja. Oder bremsen Sie jetzt für mich?
13: Jetzt bremse ich.
11: Okay, dann bremse ich nicht nur extra.
13: Na doch.
11: Ah doch, mit Bremsen, okay.
14: Doch. Potsdamer Platz. Übergang zum Regionalverkehr und zur S-Bahn.
15: Schön, dass du da bist. Magst du noch einen Tee oder hast schon...
16: Ich hab schon einen.
15: Wie geht's dir überhaupt? Was macht das Fahren?
16: Ja... Also ich bin dran.
15: Was heißt das?
17: Das ist meine Freundin Katte. Wir kennen uns schon seit Uni-Zeiten, sind immer mal loser, mal enger in Kontakt geblieben. Katte ist eine der wenigen cis-hetero-Freundinnen von mir, die in ihren 30ern keine Familie gegründet hat. Sie ist Single. Und sie lebt auch nicht, wie der Großteil meiner Freundinnen, mehr oder weniger prekär vom Schreiben oder anderen künstlerischen Tätigkeiten. Katte hat ihr eigenes Büro in einem der Hochhäuser mit Glasfassade am Potsdamer Platz. Von da, wo ich stehe, schaut es so aus, als hätte Katte ihr Leben fest im Griff. Und natürlich auch das Lenkrad.
16: Ich würde jetzt super gerne so eine Triumpherzählung machen und sagen, ich habe im Januar angefangen und jetzt kann ich schon alles und jetzt fahre ich schon alleine. Aber the brutal truth is, ich brauche immer noch einen Beifahrer.
15: Wie kommt's?
16: Bei der Fahrschule habe ich immer so eine Kamera gehabt, wo man einparkt, nach hinten.
15: Ah, okay.
16: Und in unserem Audi ist das aber nicht. Wir haben das nicht.
15: Wie, welchem Audi habt ihr, der das nicht hat? Was ist das für ein Audi?
16: Das ist ein scheiß Audi.
15: Nein,
16: das ist auf jeden Fall so ein Audi, so ein älteres Modell, ich glaube von 2016 oder so.
15: Okay.
16: Und der hat auch so einen Bordcomputer total, aber das hat er halt nicht. Und dann habe ich das nachgerüstet und Paul findet halt diesen Bildschirm zu groß und er will das nicht in sein wunderschönes Auto reinklatschen. Genau. Und das ist auch so ein bisschen so ein kleiner Knackpunkt zwischen uns gerade. Aber wenn das gemacht ist, traue ich mich auch selber. Aber
15: okay.
16: Also eigentlich läuft es. Ich kann jetzt fahren und traue mich auch und habe ein bisschen meine Angst überwunden.
15: Gut.
13: Kurz schnaufen, ein bisschen entspannen.
16: Ja, das ist schon so, dass alles anstrengend ist. Bis, hoppala, jeder Zentimeter von mir.
11: Aber also ich muss sagen, das Auto ist auch toll. Also Sie sind super, Sie beruhigen mich komplett. Aber das Auto ist auch echt gut.
15: Ja, es geht. Also meinen Führerschein haben mein Vater und mein Großvater für mich bezahlt damals. Das würde ich als den einzigen feministischen Akt meines Vaters und meines Großvaters eigentlich nennen, weil meine Großmutter zum Beispiel nie einen Führerschein hatte und immer jemand sie herumkutschieren musste.
16: Ja, das Herumkutschieren. Da fühle ich mich manchmal wirklich wie so eine 50er-Jahre-Hausfrau.
15: Ja.
16: Wenn ich sage, Paul, we need to go shopping.
15: Honey, can you take me to...
16: Ja, honey, can you take me to somewhere. Ja. Das ist so peinlich und ich fühle mich auch wie ein Kind.
18: Kaltes, klares Wasser, meine Hände.
16: Leider schon noch ein Hasi. Wenn man mich blöd anhobt, dann bleibe ich erstmal stehen.
15: Dann schüchtert dich das ein.
16: Mich schüchtert, genau.
15: Aber du warst doch auf dem Radl in Berlin auch nicht so, oder?
16: Nein, überhaupt nicht.
15: Ja, wo ist die Fahrradfahrerin in dir jetzt am Steuer?
16: Ja, das stimmt, das ist total, genau. Also ich bin, daran arbeite ich gerade. Mhm. Aber das ist halt auch, ich glaube tatsächlich, dass da Epigenetik eine Rolle spielt, weil bei meiner Oma war es nicht so anders und meine Oma war die krasseste Feministin, die ich kenne.
15: Ja.
16: Und bei meiner Mama ist es auch so, wenn mein Papa nicht daneben ist, dann hat sie voll Panik.
15: Ja.
16: Also das ist so ein bisschen so die halbe...
15: Also Co-Abhängigkeit bleibt.
18: Ich mache meine Augen so.
19: Mama, I don't want den Salami mit der weißen.
16: Das ist Käse, das ist, glaube ich, ganz lecker.
19: Wollen
16: wir es mal probieren, weil das ist die einzige Salami, die ich habe. Da ist Käse auf der Seite dran. Ja, probier es mal. Probieren wir es mal, oder?
19: I wanted something mit... That's not so
15: good.
16: Aber ich glaube, das ist super lecker. Koste mal eine Scheibe.
19: Nein.
16: Also muss ich mich eben ein, ich habe gleich Fahrstunde. Sag mal, Amy, wie findest du es eigentlich, dass ich jetzt auch Auto fahre?
20: Das ist ganz toll. Weil dann können wir wandern gehen und Spaziergänge.
19: Und das ist für das Schwimmbad fahren.
16: Ja, es ist ja eigentlich schon voll peinlich, oder? Dass ich so eine erwachsene Frau bin und beim Autofahren immer darauf warten muss, dass Papa Lust hat. Wie willst du denn das machen, Amy?
20: Ich hätte wahrscheinlich längst schon Auto fahren wollen. Weil wenn ich etwas mache, dann will ich das machen. Und wenn wir 2 Stunden warten, dann in 2 Stunden will ich das nicht mehr machen.
16: Mhm.
20: Und ich muss machen, was ich machen will, genau wenn ich es machen will.
16: Finde ich super. Du, Abby, du bist laut da hinten. Lass das mal bitte. Finde ich total gut. Und theoretisch bin ich auch so. Aber praktisch irgendwie nicht so. Bis jetzt.
10: So, was ist denn das für eine nette Strumpfhose?
16: Ja, schön. Meine Glitzer-Autofahrstrumpfhose.
10: Ja, merkst du gut.
21: Wie sind Sie dazu gekommen, dass Sie so gern Auto fahren? Wie war das? Waren Sie immer schon dabei, oder?
22: Nein, tatsächlich bin ich in diese Vorlehrergeschichte ganz anders reingerutscht. Mein Vater hat eine Fahrschule gehabt.
21: Mhm.
22: Und ich wollte Lehramt studieren für Grundschule. Und ich habe kein Geld gehabt für das Studium. Und dann hat meine Dad gesagt, was macht er vom Fahrlehrer? Dann konnte ich das Studium selber finanzieren.
21: Ah.
22: Aber meine Eltern waren ja total dagegen, dass ich studiere. Weil man schon das Abitur war ja schon ein Kampf, der ich das überhaupt machen darf.
21: Weil die so proletarisch, stolz proletarisch waren, oder warum?
22: Naja, das ist, warum soll eine Frau ein Abitur machen?
21: Ach Gott. Ja, okay, das ist einfach die Zeit.
22: Ja, ich bin ja schon ein paar Jahre alt. Ja, ich habe Abitur dann heimlich gemacht.
21: Ehrlich?
22: Ja, das haben sie lange gar nicht gewusst. Ich bin nach München gezogen und habe Erzieherausbildung gemacht und habe Abitur noch mit.
21: Wow.
22: Mhm.
21: Aber Respekt.
22: Danke.
21: Also sehr cool.
22: Mhm.
21: Unterm Radar.
22: Unterm Radar, genau. Das hat keiner gewusst.
21: Wow.
16: Aber ich merke halt, diese Verabredungen mit Paul und so, das läuft halt so irgendwie gar nicht mehr. In Berlin war es halt so, wir teilen irgendwie die Care-Arbeit relativ gut auf.
23: Zurückbleiben bitte.
16: Ich bewege mich, wohin ich will, mit den Öffis. Und wir verabreden uns für Sachen, die wir dann besprechen oder halt für, dass wir mal was zusammen machen. Und das war irgendwie total easy. Und ja, er hat viel mehr verdient und verdient immer noch mehr. Aber damals war es halt so, unsere kleine Wohnung, die kann ich mir auch leisten. Mhm. Und das war überhaupt nie ein Thema zwischen uns. Mhm. Und dann war es irgendwie, ich wollte schon den Umzug, aber ich wäre jetzt nicht in so eine Doppelhaushälfte gezogen, die irgendwie tausende Euro Miete kostet im Monat. Und mit einem Garten und einem Trampolin. Und kaum sind wir da halt gelandet. Das ist halt eher so sein Dream. Ja, da hättest du Lust auf so eine Doppelhaushälfte?
15: Auf gar keinen Fall.
16: Ja, eben, ich merke gerade so, viele Leute wollen das ja gar nicht.
15: Nee, ich glaube, es ist wichtig zu wissen, ob man das will oder nicht. Und dann ist auch nicht schlimm, mitzumachen, oder?
16: Aber also für mich war es halt voll okay.
15: Finde ich halt, also mitmachen ist ja noch nicht Abhängigkeit.
9: Von Maibaum links.
11: Okay.
9: Soll ich jetzt schon blinken?
11: Ja, okay.
9: Es ist ihnen so sanft, ich bin das gar nicht gewöhnt. Die Leute so, jetzt blinken, ganz, ja, ganz angenehm, wirklich angenehm.
11: Links?
9: Okay, ja.
17: Wenn ich an mein erstes Fahrschulerlebnis vor 25 Jahren denke, kommt mir sofort die Enge des Autos in den Sinn, die viel zu große Nähe zu diesem fremden Mann. Sein Geruch nach Mentholzigaretten und seine blasse, dunkelhaarige Hand, die mich in jeder Stunde ungefragt antatschte. Wie ging es wohl anderen, die um die Jahrtausendwende den Führerschein gemacht haben?
0: Der fünfte Gang ist, wenn du meinen Oberschenkel berührst, Julia. Das hat er gesagt. Und seitdem muss ich immer, wenn ich den fünften Gang einlege, dran denken, an seinen ekelhaften Oberschenkel.
1: Hi Elisabeth, du hast nach meiner Erfahrung mit der Fahrschule gefragt und die waren tatsächlich ziemlich umfangreich. Ich hatte nämlich drei verschiedene Fahrlehrer. Das ist schon ziemlich lange her, da war ich 18 und der erste Fahrlehrer wollte mich zuerst nicht nehmen, weil er nur Jungen und wenn Mädchen, dann nur blonde Mädchen unterrichtet. Und ich bin dann aber nicht sehr lange bei ihm geblieben, weil er einfach sexistisch war und das extrem anstrengend war, seine Kommentare über alle vorbeilaufenden Mädchen zu hören. Dann bin ich in der gleichen Fahrschule zu einem zweiten Fahrlehrer gegangen. Der war vorher Fahrlehrer bei der Bundeswehr gewesen und ist mit mir immer sehr gerne durch migrantisch geprägte Viertel gefahren und hat dann kommentiert, wen ich jetzt gleich überfahren soll. Das war auch super anstrengend. Ich habe dann nochmal gewechselt. Ich habe mich damals aber nicht getraut, in der Fahrschule abzubrechen oder mich irgendwie zu streiten. Hatte dann den dritten Fahrlehrer und der war so lieb und freundlich, dass das Auto immer total vollgestellt war mit irgendwelchem Zeug. Zum Beispiel hatte er hinten auf der Gepäckablage ganz viele Parfüms rumliegen, die er verkauft hat für einen Fahrschüler, der so gefälschte Parfüms verkauft hat. Und was hat er noch? Er hatte auch Wachtürme, weil eine Fahrschülerin diesen Wachturm verteilt hat und er dann für sie die, weiß ich gar nicht, transportiert hat oder verteilt hat. Auf jeden Fall war das mit dem dann sehr nett und ich habe dann auch bestanden. Und das wünsche ich dir auch. Liebe Grüße.
2: Ich habe leider nichts zu bieten. Ich hatte eigentlich einen ganz netten Fahrlehrer. Ich kann mich nur an einen Spruch erinnern, der weder besonders lustig noch wahrscheinlich für deine Zwecke besonders geeignet ist. Er hat immer gesagt, Brigitte, fahr statt Mitte. So, das war's.
16: Von dem her hatte ich in der Stadt das Gefühl, ich bin total gleichberechtigt mit Paul. Und kaum bin ich dann nach Bayern gezogen, wo ich für meine Verhältnisse geglaubt habe, das sind jetzt die Hinterwäldlerinnen und die Frauen, die Hausfrauen und so, habe ich plötzlich gemerkt, so, die fahren alle Auto. Die verstehen mich überhaupt gar nicht, wenn ich sage, ich kann nicht Auto fahren. Und ich sehe lauter Frauen, die in der vermeintlichen Einöde, die halt völlig emanzipiert und selbstverständlich ihr Ding drehen, also vom Fischen gehen und die Dinger abkrageln und ausnehmen, über Nägel einschlagen und bohren und also es ist total interessant, wie so mein Weltbild, das ist alles so auf dem Kopf.
17: Heute ist der 15. April und jetzt ist es genau einen Monat her, dass ich eine Rückfahrkamera bestellt habe, mit der man das Auto nachrüsten kann. Das brauche ich, damit ich alleine fahren kann. Und jetzt ist es so, dass ich geschlagene 4 Wochen schon darauf warte, dass Paul endlich die verfickte Kamera einbaut. Und er macht's einfach nicht. Also er sagt, er macht's, aber er hat's noch nicht gemacht. Und genau, jetzt gehe ich gleich nochmal runter und sag's ihm nochmal.
11: Aber vielleicht muss ich mir echt was anderes überlegen. Vielleicht brauche ich doch ein eigenes Auto. Dann ist aber echt die Frage, wo nehme ich das Geld dafür her? Ja, vielleicht noch 20 Hörspiele machen über meinen wunderbaren Alltag. Ja, das ist echt gerade ein bisschen ein Thema für mich.

0: Das war Ich kann nicht Auto fahren. Und jetzt Episode 1 von Elisabeth R. Hager.
1: Lisi, wann kommt's denn ja wieder einmal?
2: Du Mama, wir kommen ganz bald. Also gerade ist ja diese Zugbaustelle da bei Rosenheim und ihr habt zwar das Auto in der Garage, aber du weißt ja, ich kann nicht Auto fahren.
1: Und jetzt?
3: Episode 2.
2: So, links bleiben.
4: Ja, da ist
2: wieder links bleiben.
4: Weil es so eng ist.
2: Ja. Ich bin immer noch schwer begeistert, dass ich jetzt tatsächlich Auto fahre. Ja, es ist schon cool. Freiheit! Freiheit und Abgase. Also das schlechte Gewissen fährt ein bisschen mit, muss ich ehrlich gestehen. Aber wenn ich jetzt immer mit dem Taxi fahre, verbrauche ich doch
4: teuer.
2: Genauso. Ja, es ist teuer und die Abgase verbrauche ich ja trotzdem.
4: Ja, das stimmt.
5: Aber ich glaube, das ist auch immer so diese, also in unserer Fabel hier in Berlin halt auch immer das Ding ist, du bist ja dann auch nicht klimafreundlich, ne? Also wenn du mit dem Auto fährst. Also
6: und das war ja für mich auch einfach lange, das war ja quasi meine Kardinalausrede, beziehungsweise habe ich das auch gar nicht so erkannt als Ausrede, weil ich habe einfach gedacht, ja, ich hasse einfach das, was passiert mit unserem wunderschönen Planeten.
5: Ja.
6: Und das stimmt ja auch. Ich finde auch Klimaschutz super wichtig, aber tatsächlich war das wie eine Ausrede dafür, dass ich nicht gefahren bin auch. Also, dass ich mir quasi das schön geredet habe, dass ich quasi eigentlich voll Angst habe. Und aber immer, ich habe ja schon seit 20 Jahren träume ich vom Autofahren. Tatsächlich. Immer wieder und in meinen Romanen. Oh Gott, wenn das mal jemand nachschauen würde. Da fahren die dauernd Auto. Und ich weiß noch, dass ich jedes Mal beim Schreiben von so einer Autofahrszene, auch so mit allen Schikanen, mit Gangwechseln und dem ganzen Scheiß. Und es ist halt so lustig, weil das habe ich alles, halt weiß ich gar nicht. Und irgendwie habe ich mir schon immer so meine Figuren so geträumt, dass sie halt so sind wie ich, aber sie können auch Auto fahren und sie haben auch.
2: Ja. Okay, also aufräumen.
1: Das mach ich.
2: Staubsaugen.
1: Manchmal macht es der Papa, aber meistens mach's ich.
2: Löcher bohren.
1: Im Haus macht es ich.
2: Kochen?
1: Das mach ich.
2: Steuererklärung?
1: Leider jetzt auch meine Arbeit.
2: Fenster putzen?
1: Mach auch ich.
2: Wäsche waschen?
1: Mach ich.
2: Stall ausmisten?
1: Mach er.
2: So. Okay, blinken. Und jetzt gib ihm Uhr.
4: Aber es ist ja interessant, gell, wie man von Berlin gerade nach
2: Uhr kommt. Ja, das war tatsächlich Zufall. Und ich bin Autorin, Schriftstellerin und kann machen und schreibe Romane und mache, was ich will eigentlich.
4: Aha.
2: Und mein Mann ist Manager bei...
7: Wer kriegt eigentlich mehr Geld? Du oder Papa?
6: Na, der Papa. Leider. Der Papa kriegt dreimal so viel Geld wie ich.
7: Warum?
6: Naja, weil, also ich habe zwar den geileren Job, wenn ich ehrlich bin.
7: Ja.
6: mit Abstand. Aber er darf halt seine Mitarbeiter rumscheuchen und dann kriegt er irgendwie voll viel Geld. Als Manager. Finde ich super unfair, aber irgendwie darf ich mich auch nicht drüber aufregen, ehrlich gesagt, weil, wenn wir Papas Geld nicht hätten, dann könnten wir nicht in diesem schönen Haus wohnen.
7: Ja, und das wollen wir.
6: Also wenn wir Papas Einkommen nicht hätten, dann könnte man nicht so feudal rumfetzen hier. Das ist leider nicht von meiner Radioarbeit geboren und auch nicht von meinen Büchern, dass wir hier so schön leben. Das liegt alles an Papas Geld.
7: Aber kriegst du eigentlich viel Geld für Bücher?
6: Nee.
7: Wie dein, aber hast du viel Geld gekriegt für dein letztes Buch?
6: Ja, aber das habe ich dann mit voll vielen Leuten geteilt. Da habe ich total viel bekommen, aber das habe ich dann mit den anderen geteilt und dann war es nicht mehr so viel. Tui, leise.
7: Welche anderen?
6: Na, mit Julia, Verena und den ganzen anderen Leuten. Aber für mein eigenes Buch habe ich... Hör auf! Ja, ich krieg schon okay Geld. Also für eine Autorin verdiene ich gar nicht so schlecht. Aber es ist immer noch...
3: kriegst ein Leckerli und halt endlich die Goschen.
7: Bist du bereit?
6: Ja.
7: Aufräumen.
6: Beide, aber ich ein bisschen mehr.
7: Staubsaugen.
6: Papa.
7: Löcher bohren.
6: Papa.
7: Kochen.
6: Ich, außer wenn Papa Fleisch essen will, das muss er selber kochen.
7: Wäsche waschen.
6: Papa.
8: Mit meinem Mann habe ich es aus feministischer Perspektive eigentlich ganz gut erwischt. Er stammt aus Neuseeland, dem ersten Land der Welt, das das Wahlrecht für Frauen eingeführt hat, 1893. Außerdem gehört er zur indigenen Bevölkerung Neuseelands. Er ist Maori. Und obwohl man die Maori-Kultur nicht wirklich als Matriarchat bezeichnen kann, sind Frauen dort ganz selbstverständlich Entscheidungsträgerinnen. Die sogenannten Kuyas, ältere Frauen, meist Omas oder Tanten, gehören zu den wichtigsten Figuren in den Whānaus, den Familien. Mein Mann macht ganz selbstverständlich seinen Teil der Carework. Nur leider arbeitet er seit unserem Umzug ein Drittel seiner Zeit in Berlin. Tja, und dann bleibt alles an mir hängen.
7: Steuererklärung.
6: Macht bei uns die Steuerberaterin.
7: Fenster putzen.
6: Macht bei uns nobody.
7: Stall ausmisten.
6: Wir haben keinen Stall.
5: Wie wär's mit deinem eigenen Auto?
6: Ja. Ja.
5: Habe ich einen wunden Punkt getroffen?
6: Nein.
5: Ja, du wünschst dir ein eigenes Auto, oder?
6: Ich hätte am liebsten ein eigenes
5: Auto. Okay.
6: Bin ich wirklich bereit, mein halbes Erspartes für so ein Auto auszugeben, dass ich dann zweimal die Woche fahre, während das andere Auto in der Garage verstaubt, weil Paul in Berlin ist?
5: Aber ist es wirklich so kompliziert oder könntest du nicht zum Beispiel deinen Eltern sagen, könnt ihr mir jetzt zum Führerschein zum zweiten ein Auto kaufen?
6: Ja, das wäre mir zu blöd. Ich frage doch meine Eltern nicht, dass sie mir ein Auto kaufen.
5: So bin ich nicht oder so will ich nicht sein?
6: So will ich nicht sein. Ah. So will ich einfach nicht sein.
5: Ah.
6: Ich werde jetzt nicht bei meinen Eltern ein Auto erbetteln. Das finde ich irgendwie ganz blöd. Will ich jetzt die Kohle von Paul gegen die Kohle von meinen Eltern tauschen? Auf jeden Fall ist es so, ich will einfach Auto fahren. Aber am liebsten hätte ich selber ein Auto. Also falls irgendjemand ein Automatik-Hybrid-Auto rumliegen hat, gerne. Als Gegenleistung biete ich einen Cameo-Auftritt in meinem nächsten Roman. Könnte ich ja.
5: Wird sich jemand melden?
6: Falls sich jetzt jemand meldet, dann wäre mein Problem gelöst.
9: So. Also ich sehe sie ja in einer Mini sitzen, gell?
6: Irgendwie, in einer Mini?
9: Ja, irgendwie ist das.
6: So ja, es ist sogar ein Auto, das mir sehr gut gefällt. Das Einzige, was mich so ein bisschen davon von dem Mini abhaltet, ist, dass es so wahnsinnig viele Leute einen haben.
9: Ja.
6: Also gefühlt unsere ganze Nachbarschaft, aber das heißt ja eigentlich nichts. Okay. Ist ja eigentlich auch egal. Aber so mein Wunsch, mich abzuheben, wird jetzt eher nach was anderem schreien. Aber es ist auf jeden Fall ein cooles Auto.
9: Mhm, das stimmt.
6: Ich bin so genervt. Jetzt habe ich Paul wochenlang darum gebeten, dass wir uns mal hinsetzen und dass ich ihn aufnehmen kann und dass wir mal ein Gespräch führen, auch beim Essen oder so, einfach so in der Familiensituation über unsere Finanzsituation und ob wir da alle happy sind, wie es ist und so. Und zuerst hat er mich ewig lang hingehalten und meinte so, ja, when I'm back from Berlin, next time. Und gestern am Abend kam er dann wieder und meinte so, no, don't drag me into this. I'm not available for any conversations on tape. Voll nervig. Und ich verstehe es irgendwie gar nicht. Also klar, ich verstehe es. Er meinte auch, er will nicht hier so der Villain sein. Er macht mir hier nicht den, wie sagt man denn da, Watschenbaum oder wie sagt man das? Auf jeden Fall hat er keine Lust da, als der böse Mann da zu stehen. Aber ich finde es super nervig. Und also ich hätte ihn halt irgendwie gern da dabei bei dieser Recherche. Und ich meine, wir haben diese finanzielle Asymmetrie und er meinte, er findet es voll okay und kann damit leben. Und wenn ich mehr Geld haben will, dann soll ich mir einen besser bezahlten Job suchen und nicht hier im Radio irgendwelche Features zusammenbasteln. Na, hat er auch wieder einen Punkt.
4: Ja, rechts schauen, die Kurse schauen. Genau, und schauen Sie, jetzt haben Sie noch vorgeschaut und es ist voll.
6: Ja, weil man einfach dem Auge, das stimmt tatsächlich, das Auge ist der Fahrer.
8: Ja? Meine Beziehung zu Paul ist überwiegend glücklich und stabil. Wenn sie aber in die Brüche ginge, könnte ich meine Eltern übergangsmäßig um Geld bitten. Doch eins wäre sicher, ich bräuchte einen besser bezahlten Job. Meine Karriere als Autorin wäre allein mit zwei Kindern schlagartig vorbei. Wie wäre das bei meinen schreibenden Freundinnen mit Kindern?
10: Ja, ich habe 3 Kinder und die Frage danach, wer bei uns in der Familie die finanzielle Hauptlast trägt, ist gar nicht so leicht zu beantworten, weil das immer wieder wechselt oder beziehungsweise im Laufe der Jahre eben immer wieder gewechselt hat. Unser Struggle ist eher, dass wir uns Balance wünschen und die nicht reinkriegen in unser Lebensmodell, sage ich mal so, Lebens- und Arbeitsmodell. Also wir möchten gerne beide gleich viel Care-Arbeit machen und beide etwa gleich viel einbringen finanziell und das kriegen wir halt nicht hin. Was den Lebensstandard angeht, ja, also da ist es so, dass unser Lebensstandard sowieso schon relativ low ist. Das heißt, würde eins der beiden Einkommen in Gänze wegbrechen, würde, glaube ich, keiner von uns das alltägliche Leben aufrechterhalten können. Und ich würde im Moment in jedem Fall in Armut abrutschen.
11: Ich habe 2 Kinder, 3 und 8 Jahre alt. Und der Vater meiner Kinder und ich, wir sind nicht verheiratet. Er ist wesentlich wohlhabender als ich. Trotzdem würde ich sagen, dass wir so die Alltagskosten und die Finanzierung der Familie, dass sich das so ein bisschen abwechselt, wer da mehr trägt. Momentan ist es eher er, würde ich sagen. Es gab aber auch schon Phasen, in denen er finanzielle Engpässe hatte, in denen ich das gemacht habe. Von daher glaube ich auch, dass sich jetzt im konkreten Alltag gar nicht so viel ändern würde, wenn wir uns trennen würden, finanziell gesehen. Mittelfristig oder langfristig aber eben schon, weil er aufgrund seines Eigentums eben eine sehr starke Absicherung für die Zukunft hat, die ich einfach nicht habe. Und da stünden wir wahrscheinlich sehr unterschiedlich da dann irgendwann im Alter.
12: Hey Elisabeth, ich finde das super spannende, wichtige Fragen, die beschäftigen mich auch. Also erstmal zu deinen Fragen. Ich habe ein Kind, das 10 Jahre alt ist und werde demnächst mit meinem Partner noch ein Pflegekind aufnehmen, das im Kita-Alter sein wird. Also dann 2 Kinder. Geld, also das ist so, bevor mein Kind geboren wurde, habe ich als freiberufliche Autorin, Journalistin, Bildungsreferentin gearbeitet. Als ich schwanger war, habe ich gemerkt, dass ich das nicht mehr will, weil mein Partner dann aufgehört hat, freiberuflich zu arbeiten und eine feste Anstellung hatte. Und es war für mich ein Riesenthema. Ich wollte nicht die Frau sein, die nebenher ein bisschen was mit Kultur macht. Und deswegen habe ich mich entschieden, auch eine Festanstellung anzunehmen. Und habe seitdem zum ersten Mal in meinem Leben tatsächlich 10 Jahre am Stück festangestellt gearbeitet. Und das hat total viel mit diesem Bild zu tun, dass ich nicht die Frau mit dem Zuverdienst sein wollte, die sich irgendwie ein Kulturcaféchen aufmacht oder so. Und jetzt verdiene ich immer noch weniger Geld als er, weil er nämlich 40 Stunden arbeitet und ich nur 30. Aber im Prinzip sind wir fast in der gleichen Gehaltsstufe. Und wenn ich mich trennen würde, müsste ich nicht meinen Lebensstandard verändern. Erstens, weil ich gut verdiene. Und zweitens, weil ich tatsächlich auch noch so privilegiert bin, dass ich mit dem Tod meiner Mutter geerbt habe und mir eine Wohnung kaufen konnte. Und diese Wohnung nutze ich auch dazu, um ein Zimmer für das Pflegekind zu haben. Ja, also ist ein Riesenthema, finde ich total wichtig, drüber zu reden. Und ich finde das eigentlich vollkommen irre, dass es so ein Tabuthema ist und es kein Schwein darüber redet, wie viel wir verdienen oder wie viel Vermögen wir haben. Das ist eigentlich ein noch viel größeres Tabu.
2: Und jetzt fahren die Mädels gehen oder was?
13: Rüber. Lenken müssen wir.
2: Lenken? Ja.
13: Bleib wieder dagegen.
2: Oh Gott, Fahrrad?
13: Und da bleib jetzt stehen. Stopp.
2: Okay.
13: Einfach stehen bleiben.
2: Ah, ja. Schau nicht so dumm. Blöde Sau. Die schaut so blöd.
13: Was?
2: Es ist echt stressig, wenn dann nur die Leute so...
13: Einfach stehen.
2: Ja.
13: Ihr darf ja dann nicht so weit nach rechts zum Beispiel.
2: Ist es zu weit schon wieder rechts gewesen? Aber wie hätte dann die Fahrradfahrerin? Also ich bin ja quasi nur am Lernen, aber ja. Ich freue mich über Kritik und Anmerkungen. Geradeaus?
13: Ja, okay. Das ist keine Kritik, das ist eine Hilfestellung.
2: Ja, genau. Das ist.
13: Okay. Da kann man dann vorne nach rechts, also wir verlassen die Fahrradstraße.
2: Okay. Okay. Und
6: Und ja, ich bräuchte tatsächlich ein Auto. Aber die Sachen sind halt, ja, also es ist halt alles viel komplexer. Also es ist so, wenn ich jetzt sage, ja, er hat die Kohle und ich habe keine, das stimmt halt überhaupt nicht. Ich habe auch genug Geld. Also ich bin, wenn man es vergleicht, ich habe halt zwei Kinder und ich habe jetzt dieses Haus da an der Backe, das ich halt nicht alleine zahlen kann. Also nicht, das ist es halt, dass wir quasi jetzt aufgrund von seinen Entscheidungen und seinen Bedürfnissen über meine Verhältnisse leben, ist halt auch, ja, so ist es halt leider auch. Aber es gibt halt noch diese andere Asymmetrie halt, dass ich, bis ich 27 war, 28 halt studiert habe und meine Eltern haben zwei Studien und eine halbe Doktorarbeit finanziert und er arbeitet seit er 13 ist und ist completely self-made und hat halt irgendwie durch seine Inselbegabung in Mathe halt einfach total viel sich selbst erarbeitet und genau, von dem her, da haben wir halt einfach komplett andere Voraussetzungen und Zugänge und eigentlich funktioniert es ja voll gut.
13: Sascha, was ist los? Sascha?
14: Ja, drei. Gut, das ist ungefähr die Liebe. Ich hab gar nicht geredet, was du heute war.
13: Ich hab die auch lieb, Muckerli. Ja, ja, okay, du, jetzt muss ich mich aber konzentrieren, ich ruf dich später an. Ja? Ja, für dich. Ja, das ist ja so ein Ding bei uns.
6: Das ist so schön.
13: Wie nett. Wie schön. Nach 30 Jahren Ehe, gell?
6: Toll. Einfach cool.
5: Ich spüre irgendwie viele Konflikte in dir. Zwischen deinem alten Feminismus und deinem neuen Feminismus, der sich gerade entwickelt. So.
15: Zurückbleiben, bitte.
5: Oder deinem neu überdachten Feminismus?
6: Ja, also wenn du das jetzt so sagst, dann merke ich schon, vielleicht ist so ein Kern, dass es mir halt super unangenehm ist, immer in so einer Abhängigkeit zu sein. Und das war ja immer schon so. Also ich war ja immer schon das Kind, oder halt alle haben einen Studentenjob und meine Eltern sagen, gut, du studier lieber. Da tun wir das Geld aufs Konto drauf. Also ich habe auch schon Studentenjobs gemacht, aber es war so alibimäßig. Damit ich halt auch irgendwelche Work-Stories habe. Aber es war jetzt nicht, weil ich halt das Geld gebraucht hätte. Also, das war jetzt nicht so. Ich meine, ich habe sowieso krass sparsam gelebt. Also, ich habe mir jetzt wirklich total am sparsam. Also
5: du warst doch immer in WG.
6: Hausprojekt und sogar. Genau. Und irgendwie so. Und alle hauen das Geld in eine Kasse und so. Also, es war jetzt gar nicht so dieses, ich hau jetzt auf den Putz mit der Kohle von meinen Eltern. Also, genau, und das war mir aber immer super unangenehm, dass ich in dieser Rolle bin, dass ich so eine Empfängerin bin von Almosen und Gaben. Das ist, glaube ich, vielleicht so das, dass ich irgendwie gerne anders dastehen würde. Und dann gibt es aber den riesigen Konflikt dann doch, weil ich will ja Bücher schreiben und ich will Features machen. Ich habe dann auch überlegt, als er das gesagt hat, such dir einen besseren Job. Ja, Lehrerin, da könnte ich das wahrscheinlich umsatteln, weil ich habe ja schon Germanistik und ich habe ja schon die Sachen, ich müsste nur die Didaktik. Also ich hätte sogar die Fächerkombinationen schon, ich müsste es einfach, ja. Aber ich will das nicht. Ich will einfach keine Lehrerin sein, ich will Bücher schreiben einfach.
5: Ja.
6: Und ich will dieses, ich weiß schon, was ich mache, ich habe ja schon meine Arbeit. Und das Problem ist, dass die Gesellschaft so wenig Wert darauf legt, jetzt wenn man auch noch von KI irgendwie abgelöst, also ich glaube, das glaube ich irgendwie nur so halb, aber es ist auf jeden Fall bedroht. Sogar diese total prekäre Situation ist schon bedroht.
5: Ja.
6: Und das ist eigentlich die größte Frechheit, finde ich. Weil, also ich habe Paul kennengelernt, da war er noch kein Supermanager. Da hat er überhaupt kein Geld gehabt und war irgendwie so wie ich, so ein abgerissener Reisender in Marokko.
5: Mhm.
6: Und irgendwie ist auch bei mir immer so ein Ungerechtigkeitsempfinden, dass wir halt beide, seit wir uns kennen, seit fast 15 Jahren einfach unsere Arbeit machen. Und bei ihm ist es halt so von 50, 60, 70, mehr 1000 Euro geworden im Jahr. Und bei mir ist es halt so von so 5, 6, 7, also es ist wirklich von einem Job, wo niemand davon leben kann, in so eine ganz prekäre Situation rein. Jetzt kann ich vom Schreiben leben, wenn ich die Kinder irgendwie so komplett klein halte und ihnen keine neuen Sachen kaufe. Also wenn ich so frifte, und das kann man sich ja auch alles ganz schön reden, schön fürs Klima und so,
5: ja.
6: Nur altes Klumpert für meine Kinder,
5: ja,
6: kaufe, dann könnte ich die schon erziehen. Aber ich finde irgendwie, darunter ist irgendwie so eine Frechheit, weil ich finde auch, die haben auch, also ich will auch ein geiles Leben haben. Ja, vielleicht ist es auch das, ich will einfach wie ein Top-Manager bezahlt werden für mein Radio-Feature. Das ist es, glaube ich, weil das nagt irgendwie an mir.

0: Mein Selbstbild. Okay. Mhm. Mein Selbstbild wackelt die ganze Zeit jetzt.
1: Ja.
0: Weil ich war ja, ja, ich war halt mit 18 halt Führerschein und dann aber nie gefahren. Und relativ schnell war mein Selbstbild, dass ich das nicht kann und dass ich die Person bin, die gegen den Autoverkehr ist. War so ein bisschen mein Bild von mir.
1: Mhm.
0: Ja. Und jetzt merke ich, das stimmt gar nicht. Ich finde es total toll, Auto zu fahren.

0: Kulturcaféchen macht. Mein Kulturcaféchen sind die Bücher, aber nur deshalb, weil die halt so klein gemacht werden, weil die Welt die nicht sehen will.
1: Ja, die Qualität deines Schreibens ist auf jeden Fall gut genug, um einen Bestseller zu schreiben.
0: Genau,
1: also 22 Bahnen kriegst du, glaube ich, auch hin, oder?
0: Aber ich finde diese ganze Energie, die sich auf eine Person bündelt, ist ungesund für den ganzen Markt. Ich träume tatsächlich eigentlich von der Welt, wo man keinen Bestseller schreiben muss, um ein gutes Autorinnenleben zu haben. Das wäre halt geil. Also ich will eigentlich nicht irgendwie alles abräumen für alle anderen und dann irgendwie mit 5 Porsches gleichzeitig übereinander gestapelt durch Bayern fahren, sondern ich will einfach ein normales Leben haben, wo ich gleichberechtigt mit meinem Partner ungefähr einfach Einkommen habe. Und ja, ich hätte schon gerne einen Bestseller. Es ist ja natürlich, also why not? Ich meine, das Ding ist ja halt, es wird ja auch quasi, ich habe ja meinen Teil der Arbeit schon gemacht, ich gebe ja auch 100%. Almi, was machst du denn da?
2: Ich fahr Autorennen, dass ich nicht so ende wie du.
0: Bei mir war es schon so, dass Bücher meine Welt verändert haben.
1: Total, und das waren sicher auch nicht nur Bestseller, die das gemacht
0: haben. Nee, das waren überhaupt nicht nur Bestseller.
1: Mhm.
0: Gut, wenn man jetzt mal schauen würde, wären es schon viele Bestseller und leider waren es auch viele Bücher von Männern, weil ich diesen sehr patriarchal geprägten Kanon halt lesen musste in der Uni und in der Schule und so. Aber trotzdem haben Bücher schon meine Welt verändert. Von dem her würde ich sagen, ich würde super gern einfach Bücher schreiben, die auf kleine Weise in Leuten wirken. Aber das andere Thema ist, ich kann ja nicht entscheiden, ob das dann ein Bestseller wird, weil das ist die Maschine, der Betrieb, der Literaturbetrieb, der leider auch gerade den Bach runtergeht in vieler Hinsicht und KI und alles Mögliche. Also ja, ich will auf jeden Fall mehr Geld. Und eigentlich will ich so weitermachen wie jetzt. Ich will eigentlich, wenn ich jetzt ehrlich bin.
1: Dann bleibt nur noch die Frage, wenn du so weitermachst wie jetzt, bist du dann eine richtige Feministin?
0: Ja, also wenn ich damit quasi lebe, wenn ich quasi das aushalte, also auf der Theorieebene nicht.
1: Du bist die feministische Made im Speck des Patriarchats.
0: Ja,
1: und
0: ja,
1: da musst du sehr viel fressen, damit das Patriarchat weggeht.
0: Nein, das Ding, aber das hat ja noch nie funktioniert. Das ist wirklich eine Selbstlüge. Das hat noch nie, ich glaube, es wäre halt, es braucht wirklich eine andere Welt und bis dahin mache ich einfach weiter mein Ding. Und dann bin ich halt ein Bad Feminist.
1: Also du hältst es mit Roxane Gay und denkst dir, better a bad feminist than no feminist at all.
0: Ja, voll.
1: Ich glaube, das geht gut in Bayern.
0: Okay. So.
3: Also Autobahn macht man so, wie ich sag.
0: Ich mach's einfach alles, wie sie sagen. Ich mache das einfach.
3: Ein bisschen mehr Gas,
0: ich bin ganz devot.
3: Wir fahren ja die 93er.
0: Ja.
3: Und da haben wir ja eine Einfahrt zum.
0: Ehrlich, perfekt.
3: Ja, das ist total schön zum
0: Einfahren. Okay, also dann machen wir Start.
4: Nach fast 4 Monaten Fahrtraining und gut 2 Dutzend Fahrstunden traue ich mich tatsächlich wieder, selbst zu fahren. Da ich den Führerschein schon habe, unternehme ich zum krönenden Abschluss meiner 2. Fahrschulkarriere eine richtig schwere und lange Autofahrt. Von Rosenheim aus nach Tirol zu meinen Eltern. Frau Türk, meine Fahrlehrerin, ist wie immer mit dabei.
3: Erst einmal Drive.
0: Drive.
3: Genau. Dann okay. Die Handbremse ist schon gelöst.
0: Die habe ich schon gelöst und jetzt bin ich auf dem Ding drauf. Und dann schlage ich jetzt mal ganz schnell ein.
3: Immer da hinschauen.
0: Ja.
3: Immer da hinschauen, wo man hin will.
0: Ja, genau. Das Auge ist der Fahrer. Das war so einer meiner Lieblingssätze.
3: Jetzt ein Basket.
0: Hopp. Rock'n'Roll.
3: Linke wieder.
0: Hopp. Gott, wir überholen hier LKWs, liebe Leute im Radio. Also, Frau Türk, ich verspreche Ihnen, das war mein letztes Reality-Hörspiel.
3: Hey, zu still.

0: Na, ich kann es einfach nicht wirklich abstellen und ich bin dauernd in so einem Kurationsmodus. Also bin nicht ganz entspannt, ich bin nicht hundertprozentig einfach im Moment, sondern es gibt immer 20% von mir, die drüber nachdenken. Das nervt mich einfach total. Okay, jetzt muss ich kurz ein bisschen bremsen, oder?
1: Und oft schon vom Gas runter, darum geht es ja
0: Okay.
1: beschleunigt schon. Aber jetzt wieder ein bisschen Gas geben, weil sonst müssen wir auf die rechte Spur.
0: Okay. Wir sind einfach beinahe auf der Überholspur. I love it.
2: Hey! 30 Minuten auf der Autobahn und eine wilde Kurvenfahrt über den Eibergpass später sitzen wir bei meinen Eltern im Wohnzimmer.
0: Also Mama, das ist die Frau Türk und das ist meine Mama, die Erika Hahn.
3: Hallo?
4: Hallo Mama.
3: Das freut mich riesig, dass ich Sie kennenlernen kann.
4: Ja, mir gefällt es auch riesig, ich habe
3: Also,
4: schon viel gehört.
3: wenn man das jetzt so anschaut, dann denke ich mir, sie hätte lieber gehabt als Fahrlehrer.
0: Ja, du Mama, das war wirklich ein Traum für mich. Ich nehme auch ein Stück. Ich hoffe, dass das noch gut ist, Mama.
3: Das
4: Bestimmt.
3: ist eine
0: Ich habe
3: gute
0: erst heute Morgen gekauft beim Lidl. Aber die war dann schon so, ach, Osterbinze, wie schön, die letzte verkaufen wir auch noch. Also so quasi, und ich so, okay, wie alt ist die? Und sie so, jetzt dann bald einmal essen.
3: Ja.
0: Du Mama, und ich habe dir noch was mitgenommen.
3: Na, danke.
0: Ein L für Übungsfahrt, damit du dich nicht mehr so gestresst fühlst bei deinen eigenen Fahrten.
3: Ja, also ich habe mit dem Papa beschlossen, in Niederösterreich damals dran, wenn ich durchs Dorf fahre.
0: Was sagst du? Ist der Familienfluch gebrochen?
3: Der ist
0: Sind wir
3: gebrochen.
0: Autofahrerinnen? Yay! Super. Und auch dank Ihnen!
3: Ja, bravo.
0: Bravo, Frau Türk! Okay, dann mache ich jetzt das Aufnahmegerät offiziell aus und biege.
5: Das war Ich kann nicht Auto fahren. 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
1: Zum Auftakt des NATO-Gipfeltreffens in Ankara hat US-Präsident Trump seine Kritik an den europäischen Verbündeten erneuert. Er sagte kurz nach dem Eintreffen in der Türkei, die USA seien im Krieg gegen den Iran im Stich gelassen worden. Konkret nannte Trump die Länder Deutschland, Großbritannien, Italien und Frankreich. NATO-Generalsekretär Rutte stellte neue Rüstungsprojekte im Wert von mehreren Milliarden Euro vor. Unter anderem soll eine Flotte von 14 AWACS-Aufklärungsflugzeugen ersetzt werden. Zudem wollen die Verbündeten in den kommenden 5 Jahren mehr als 40 Milliarden Dollar in Fähigkeiten zur Drohnenabwehr investieren. Deutschland meldete der NATO für dieses Jahr Verteidigungsausgaben in Höhe von knapp 125 Milliarden Euro. Das geht aus Daten hervor, die zum Auftakt des NATO-Gipfeltreffens in Ankara veröffentlicht wurden. Dies entspricht einer Steigerung um rund 25% im Vergleich zum Vorjahr. Die USA haben die vor kurzem erteilte Genehmigung für iranische Ölexporte widerrufen. Die Regierung in Washington reagiert damit auf Angriffe, die 3 Tankschiffe in der Meerenge von Hormuz trafen. Ein US-Regierungsvertreter machte die iranischen Streitkräfte dafür verantwortlich und sprach von einem völlig inakzeptablen Vorgehen. Das Außenministerium von Saudi-Arabien bezichtigte ebenfalls den Iran, die 3 Schiffe angegriffen zu haben. Kurz nach Bekanntgabe des Widerrufs durch das US-Finanzministerium stiegen die Ölpreise um 3% an. Das iranische Außenministerium beklagte, Schiffe, die nicht abgesprochene Routen durch die Meerenge nutzten, begäben sich in ein Risiko. Zudem erschwere dies dem Iran, die mit den USA getroffenen Absprachen einzuhalten. Nach ihrer Verurteilung durch ein Berufungsgericht hat Frankreichs führende rechtsnationale Le Pen angekündigt, Revision einzulegen. Sie verfolge weiterhin eine Kandidatur für die Präsidentschaftswahl im kommenden Jahr, sagte sie dem Fernsehsender TF1. Le Pen geht davon aus, dass mit der Revision die von den Berufungsrichtern verhängte Strafe ausgesetzt wird. Die Politikerin des Rassemblement National betonte, sie werde Wahlkampf ohne elektronische Fußfessel machen. Zuvor hatte ein Berufungsgericht in Paris das Urteil wegen Veruntreuung von EU-Geldern bestätigt, aber das Strafmaß reduziert. Das Gericht verhängte 1 Jahr Haft mit Fußfessel und entzog Le Pen das passive Wahlrecht für 15 Monate. Le Pen hatte stets betont, sie werde nicht für das Präsidentenamt kandidieren, sollte das Gericht sie unter elektronische Überwachung stellen. Dies würde den Wahlkampf beeinträchtigen und ihre Glaubwürdigkeit untergraben, erklärte Le Pen. Der Rassemblement National liegt in den Meinungsumfragen in Frankreich für die Wahl im kommenden April vorn. Mit Feuerwehrautos, Rettungswagen und Straßenreinigungsfahrzeugen haben in Berlin Kommunalpolitiker für eine finanzielle Soforthilfe demonstriert. Die Politiker des Aktionsbündnisses für die Würde unserer Städte fuhren in einer Kolonne aus rund 20 Fahrzeugen vor dem Kanzleramt und dem Finanzministerium auf. Der Oberbürgermeister von Oberhausen-Berg sprach von einer dramatischen Lage. Die Städte hätten im vergangenen Jahr ein kommunales Defizit von 32 Milliarden Euro verzeichnet. Bund und Länder müssten Verantwortung übernehmen, sagte der SPD-Politiker. Der Initiative gehören vor allem Städte an, die vergleichsweise geringe Steuereinnahmen und hohe Sozialausgaben haben. Insgesamt sind es 73 Kommunen aus 8 Bundesländern. Die Bundesregierung verfünffacht ihre finanzielle Unterstützung der israelischen Holocaust-Gedenkstätte Yad Vashem. Bundesaußenminister Wadephul und der israelische Außenminister Saar unterzeichneten in Jerusalem eine entsprechende Einigung. Die seit 2012 bestehende deutsche Unterstützung soll bis 2030 auf 5 Millionen Euro pro Jahr erhöht werden. Mit dem Geld sollen die Bestände von Yad Vashem digitalisiert und weitere Aufklärungsprogramme, insbesondere für jüngere Zielgruppen, entwickelt werden, wie das Auswärtige Amt mitteilte. Yad Vashem wurde 1953 in Jerusalem gegründet. In den kommenden Jahren soll eine Zweigstelle in München eröffnen. Das Wetter in der Nacht in der Mitte und im Osten etwas Regen, sonst trocken, Tiefsttemperaturen von 18 bis 11 Grad, am Tag oft sonnig, vom Nordwesten über die Mitte bis in den Südosten stärker bewölkt, 19 bis 32 Grad. Das waren die Nachrichten.
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2: Freie Räume für freie Kunst, die werden in der aktuellen Ära des globalen autoritären Rechtspopulismus immer weniger. Ebenso sieht sich die Wissenschaft in ihrer Freiheit bedroht. Beides Themen heute bei Fazit. Die Deutsche Forschungsgemeinschaft, die positioniert sich dazu mit einem Papier und in der Pinakothek der Moderne hat die Frage nach dieser Freiheit Kuratoren dazu angeregt, sich mit künstlerischen Ansätzen aus den 1960er Jahren zu beschäftigen. Es geht heute wieder um die Kunst des Provisoriums. In unserer Sommerreihe schauen wir heute ans Theater Augsburg, das seit 10 Jahren an Interimsspielstätten arbeitet. Und Erinnerungen an Mr. Filmfestival. Moritz der Hadeln ist im Alter von 85 Jahren gestorben. 21 Jahre lang war er Leiter der Berlinale vor Dieter Koslick.
3: Man dürfte nicht vergessen, dass die Berliner Filmfestspiele war nur ein westliches Festival. Bis zum in die 70er Jahren. Kein einziger Film aus der Ostblock.
2: Moritz der Hadeln hat diese Filme auf dem Ostblick auf die Berlinale geholt. Mehr dazu gleich im Gespräch mit Wieland Speck.

0: Das größte deutsche Filmfestival, die Berlinale, wurde lange Zeit mit einem Namen in Verbindung gebracht, nämlich Dieter Koslik. In den letzten Jahren ist es eher ein Krisenfestival, aber vor Koslik, da gab es einen Leiter, der die Berlinale über mehr als 20 Jahre und zwar auch in schwierigen Zeiten geprägt und vorangebracht hat. Und das ist Moritz de Hadeln, eine Koryphäe des Films, kann man schon sagen, der jetzt im Alter von 85 Jahren gestorben ist. In den 1970er Jahren leitete Moritz de Hadeln das Festival in Locarno, ab 1980 dann die Berlinale bis 2001, also noch im geteilten Berlin und dann in der Nachwendezeit. Viele Jahre war Wieland Speck als Programmleiter der Sektion Panorama an seiner Seite und kannte ihn gut. Mit ihm habe ich vor der Sendung gesprochen. Guten Abend, Herr Speck.
1: Guten Abend.
0: Moritz de Hadeln gilt vielen als Brückenbauer zwischen Ost und West. Das kann man jetzt in vielen Nachrufen lesen. Wie ist er da als Berlinale-Leiter im ausgehenden 20. Jahrhundert, kann man ja schon sagen, rangegangen?
1: Das war tatsächlich eine ganz wichtige Angelegenheit für ihn. Er war ja sozusagen ein zurückgekommener Deutscher. Also die Familie war ja eine deutsche Adelsfamilie und eine rumänische Adelsfamilie. Und dann im Dritten Reich hat die sich gegen die Nazis gewendet und ist dadurch in Europa ausgestoben. Eine typische Mitjahrhundertgeschichte einer europäischen Familie. Und das hat ihn auch dazu gebracht, dass er diese Ost-West-Geschichte eigentlich so angegangen ist, nicht wie rechthaberische Westdeutsche oder verbohrte Ostdeutsche, sondern eben von außen das Ganze betrachtet hat. Und das war ihm ein Anliegen, mit beiden Seiten auch zu können. Und das war ja damals extrem schwierig.
0: Mit Neugier. So
1: ja, man kam da quasi gar nicht ran an die Leute. Und er hat das eben geschafft. Mhm. Also er hat auch uns dann in den Osten gebracht, um dort Filme zu gucken. Und wir waren ja auch das erste Festival, das Filme aus dem damals Ostblock gezeigt hat. Und das war tatsächlich wirklich ein Aufeinanderzugehen, bevor das an einer anderen Stelle überhaupt passiert ist.
0: Mhm. Das heißt, Sie waren als Berlinale-Team, sind nach Ostberlin oder vielleicht auch in die DDR, die damals noch existierte, gefahren oder auch der Ostblock und haben sich dort Filme angeguckt?
1: Ja, genau. So kam ich auch schon in die Ukraine, bevor die Sowjetunion auseinanderbrach. Wir hatten auch immer Delegierte, wichtige Leute in diesen Ländern, die sich auskannten.
0: Ost und West ist das eine, internationale Bedeutung für dieses Festival in Berlin. Das andere, Berlin war ja wirklich in der Zeit von Moritz de Hadeln noch, auch noch viele Jahre nach dem Mauerfall, sehr wenig international als Stadt. Das kann man sich ja heute nicht mehr vorstellen. Was hat er für Filme geholt?
1: Also ich habe das nicht so empfunden, also dass das große Tor aufging mit Mauerfall, das ist für mich eine Legende von Leuten, die dann erst nach Berlin kamen, ehrlich gesagt. Dass wir jetzt so überrannt sind mit Leuten von all over the place, das ist dann nochmal ein anderer Aspekt.
0: Sie meinen bedeutende Leute aus aller Welt, die waren schon immer da?
1: Genau.
0: Mhm. Was hat er für Filme geholt? Was hat ihn interessiert?
1: Ihn hat im Prinzip immer interessiert etwas, was Grenzen erweitert. Also das galt jetzt nicht nur für Ost-West, sondern das gilt auch für moralische, für gesellschaftliche, für Verhaltensweisen, für Leute, die normalerweise gar nicht beachtet werden. Also es war immer eigentlich ein kritisches Programm, das er kombiniert hat, logischerweise, denn weshalb waren wir das zweite oder dritte oder meistens waren wir zwei und drei auf derselben Stelle wie Venedig, Cannes war immer die Nummer eins. Wir waren natürlich auch ein Zugpferd und er hat deshalb auch die Amerikaner geholt. Wir liebten ja auch das amerikanische Kino, so ist es nicht. Deshalb brauchten wir auch die Stars und versuchten natürlich immer auch diesen Glanz dann auf das eigene Filmschaffen zu übertragen. Das gehört eigentlich zu dieser Filmpolitik, die sich einstellt, wenn man Programm macht.
0: Filmfestivaldirektor zu sein heißt ja wahrscheinlich nicht nur eine bestimmte Filmauswahl mit zu kuratieren und anzustreben, sondern man ist dann eben auch Gastgeber. Da muss er ein Händchen gehabt haben, sonst wäre er nicht so viele Jahrzehnte ja nicht nur für die Berlinale, sondern eben auch in Locarno und auch noch in anderen, in Venedig, Festivalleiter gewesen. Was war seine Stärke als Festivalleiter?
1: Seine Stärke ist, dass er sich mit Film auskannte und dass er tatsächlich die interessanten Leute sehr früh fand. Also man kann einen fantastischen Katalog aufstellen von Leuten, die später wichtig wurden, die bei uns angefangen haben zum Beispiel. Da hat er einfach den Riecher gehabt. Das galt ja auch für unser Programm Panorama, für Manfred Salzgeber, der das Panorama damals aufgemacht hat, weil Moritz de Haden ihn geholt hat. Also das sind große Schritte, die er auch als Team zusammengebracht hat, die eben diese Richtung auch weitergeführt haben, dass man sagen kann, die Entdeckungen, die in Berlin gemacht wurden, Berlin ist ein Sprungbrett sozusagen, sehr viel höher geht's allerdings nicht im Festivalgewerke, dann kannst du Kloster nach Venedig und nach Cannes, aber das macht nichts. Wichtig ist, dass wir ja auch den Filmmarkt, und das ist eine große Leistung von Moritz gewesen, den Filmmarkt in Berlin haben, und den hat er gegründet und mit zusammen mit Becky Probst, die Leiterin dann auch sehr lange war, auch aus der Schweiz. Das waren einfach die Dinge, dass wir wollten, die Filme, die wir finden, die haben zwar noch nicht unbedingt die großen Namen, die sind vor allem auch etwas gewöhnungsbedürftig für ein normales Publikum, aber wir wollen mit unserem Filmmarkt die Filmwirtschaft dazu kriegen, mit diesen Filmen zu arbeiten, mit diesen Filmen weiterzuarbeiten nach dem Festival.
0: Also das Festival als Knotenpunkt eines Netzwerkes auch. Na. Wie war er denn als Chef? Also ich meine, war er ein Inspirator oder war er ein strenger Chef oder war er einfach besessen vom Film? Wie haben Sie ihn erlebt, so als Typen?
1: Ein riesiger Mann, der den meisten Leuten Angst einjagte, einfach durch Präsenz. Deshalb auch nicht leicht hatte auf der Beliebtheitsskala, auch nicht von der Presse. Aber gleichzeitig war er erstens mal effektiv und zweitens war er, sobald man keine Angst vor ihm hatte, sehr zugänglich. Also er war hatte auch Jähzorn, sowas, also jetzt nicht übermäßig, aber war schon eine Erscheinung. Und wenn er dann mal zu einem ins Büro kam oder so, dann wartet man, bis er wieder weg ist oder so. Ne? Aber gleichzeitig später haben wir ja so eng zusammengearbeitet und vor allem, wenn man stundenlang, tagelang, wochenlang zusammensitzt in Dunkelkammern und Filme guckt, dann ist natürlich auch eine gewisse Intimität da, weil sich das Herz doch immer ausschüttet. Wir gehen ja dann auch mit diesen großen Emotionen um, die da auf der Leinwand sind, stellen uns vor, wie kann das in der Berlinale im Festival funktionieren, an welcher Stelle im Festival. Also von daher kommt man sich da schon sehr nah und mir war das immer recht, muss ich sagen. Also ich hatte da eben nicht jetzt Probleme, die manche anderen doch auch hatten. War nicht der Charmeur, das war ja quasi so ein bisschen konterkariert, als dann Dieter Koslik kam. Der hat natürlich dann den Gastgeber rauf und runter gegeben. Das war ganz wichtig für die Berlinale, dass so ein Element dann mal da war. Das hat man ja vor allem gemerkt, als Dieter Koslik dann weg war und eine sehr dröge Phase kam. Aber gleichzeitig hat der Hadl natürlich mit den Produzenten und mit den Schauspielern eben auch eine sehr gute Hand gehabt.
0: Wieland Speck, ehemaliger Programmleiter der Sektion Panorama bei der Berlinale und Filmemacher, über den verstorbenen früheren Berlinale-Direktor Moritz de Haden. Ganz herzlichen Dank, Herr Speck.
1: Ja, mein Vergnügen.

0: Zur Kunst gehört auch immer der Raum, auch wenn das häufig gar nicht wahrgenommen wird. In den 1960er Jahren begannen Künstler und Künstlerinnen der Minimal Art genau damit zu arbeiten. Licht, Schatten, Bewegung und bestimmte Materialien wurden so eingesetzt, dass Raum wirklich erfahrbar wird. Dan Flavin etwa machte das mit Leuchtstoffröhren, eine Künstlerin wie Mary Miss mit temporären Eingriffen in den Raum. Die Münchner Pinakothek der Moderne zeigt dazu jetzt unterschiedlichste künstlerische Ansätze in der Ausstellung Between and Beyond. Ein Statement auch, wenn man so will, zur Grenzüberschreitung in Zeiten, in denen Kunst eher eingehegt wird. Tobias Krone berichtet.
1: Es ist schon eine krasse Verschwendung von Raum und damit ein wuchtiges Statement, das uns im ersten Ausstellungssaal wie eine fette Überschrift entgegenspringt. Nichts steht da außer dutzender weißer, quadratischer, brusthoher Paneele, ähnlich Fensterrahmen, die in einer strengen Reihe leicht schräg den kompletten Raum einmal durchschneiden. Es ist die Lichtinstallation des amerikanischen Minimalisten Dan Flavin. Untitled von 1973.
2: Diese grüne Barriere teilt eben den Raum in den Bereich, wo die BesucherInnen sich aufhalten können, und einen Bereich dahinter. Also das ist genau dieses Beyond, das wir mit der Ausstellung beschreiben wollen. Also ein Möglichkeitsraum, der sich dahinter auftut.
1: So erläutert es die Co-Kuratorin Verena Heim. Die eine Hälfte des Raums ist für das Publikum, die andere bleibt undefiniert. Unverfügbar im Halbdunkel, bleibt einfach frei. Die Kunst dominiert den gesamten Raum und darüber hinaus. Dafür sorgen zahlreiche grüne Leuchtstoffröhren an den Paneelen, die im schummrigen Saal unseren Sehsinn so stark in Beschlag nehmen, dass man beim Rausgehen erstmal alles in rosa-rot wahrnimmt. Womit wir beim Thema des nächsten Raums wären. In den 3x3 Meter Würfel aus Stahlstreben hat der Bildhauer Dirk Bell alle Buchstaben des Wortes Free Love integriert. Man darf durch das Werk durchkraxeln, aber Vorsicht, meint der Co-Kurator Bernhard Schwenk.
3: Weil wenn Sie da durchsteigen, kann man sich da leicht stoßen und vielleicht sogar ritzen, weil es eben so ein hartes Material ist, dieses Metall. Aber so ist es eben auch in der Realität, dass man sachte mit diesen Begriffen umgeht und eben auch mit dem, was es beinhaltet.
1: Wie gehen KünstlerInnen mit Raum um? Und wie erschaffen sie Raum neu mit ihrem Kunstwerk? Das ist die Kernfrage dieser Ausstellung und führt zwangsläufig zurück in die Jahrzehnte zwischen 1960 und 2000. Da ist der monströse, kaum greifbare Sperrholzkubus des Minimalisten Immi Knöbel, der irgendwie im Weg steht und eine schwarze Leinwand verdeckt. Sinnbild der verdrängten deutschen Geschichte. Da wäre als anderes Extrem die filigrane Arbeit von 2003, Fred Sandbags Mikado, die von verschiedenen Stellen am Boden, an die Wand oder an die Decke gespannt sind und die für Sinnestäuschungen sorgen beim Erfahren der Tiefe des Raums, die einem falsche Horizontlinien vorgaukeln, bis man kurz seekrank wird.
2: Das ist natürlich vom Künstler auch gewollt. Also er möchte, dass wir unseren Blickwinkel nochmal überdenken, dass wir uns im Raum bewegen und auch nochmal die Positionierung eben.
1: Sagt Verena Heim. Raum weniger als formales Prinzip, sondern als inhaltliches Thema behandelt der in Brasilien lebende Gegenwartskünstler Victor Legy in seinem Zyklus zur Migration. Er zeigt reale Objekte, mit denen ihm Menschen von ihrer Migrationsgeschichte erzählten. Etwa der Reisepass eines Syrers bzw. die Vorderseite des Passes, die ihm ein Grenzbeamter vom Rest des Passes abgerissen hat. In einer Art Tauschritual überließ der Mann Victor Legy die Passseite, was es ihm ermöglicht habe, die traumatische Situation loszulassen, ohne sie zu vergessen.
4: It's like a ritual, you know, of a release the past, but always remembering the past.
1: Dass Objekte oder Bilder im Museum einfach ohne Rahmen an oder aus der Wand hängen und nicht brav gerahmt nebeneinander, daran haben wir BesucherInnen uns heute eigentlich gewöhnt. Es ist dem Münchner KuratorInnen-Team gelungen, das Brisante, das Revolutionäre des Raumgreifens der Kunst ab 1960 in seiner Dringlichkeit und teilweise seiner Gewalt neu erlebbar zu machen. Vor allem durch die Beschränkung auf gerade mal 21 Werke. Zum Ende hin gibt es noch ein paar Klassiker zu sehen, wie den italienischen Spazialisten Lucio Fontana, der in seine Leinwände Schlitze geschnitten hat, um auf den Raum dahinter zu verweisen. Kunst braucht Freiheit und nimmt sie sich als Raum. und steht so auch immer für die Offenheit einer Gesellschaft, so das Fazit von Bernhard Schwenk.
3: Und tatsächlich leben wir ja heute in Zeiten, in denen es erschreckend vielen Menschen wichtig ist, dass die Grenzen wieder gezogen werden, dass alles wieder enger wird. Und dieses Bedürfnis, dem stellt sich Kunst entgegen, und das war unser eigentliches Motiv, diese Ausstellung zu machen. Also es ist eigentlich ein politischer Ansatz, den man nicht unbedingt nachvollziehen muss, aber den man durchaus nachvollziehen darf.
1: Für diesen Zeitgeist hat die Ausstellung ein ideales Sinnbild gefunden. In der Skulptur des Letten Augustas Serapinas namens Last Summer von 2019. Es ist ein alter Fensterrahmen. Und darin fotografisch festgehalten, das, was sich als letztes darin gespiegelt hat, bevor es seinen angestammten Ort verlassen hat und Kunst geworden ist.
0: Sagt Tobias Krone über die Ausstellung Between and Beyond in der Pinakothek der Moderne in München.
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0: Nichts ist so dauerhaft wie das Provisorium. Das kennen viele von uns aus eigener Erfahrung. Das kennen inzwischen aber auch unzählige Kulturinstitutionen. Man denke nur an die Interimsspielstätten der vielen Bühnen, die in der Nachkriegszeit gebaut wurden und wegen Sanierungsbedarf geschlossen sind. Wir widmen diesen Provisorien des kulturellen Lebens deshalb eine kleine Sommerserie. Gestern war Auftakt mit der Situation in Köln. Heute geht's nach Augsburg. Dort ist das Theaterstammhaus seit 2017 geschlossen und arbeitet an zwei Ausweichquartieren. André Bücker ist Intendant und jetzt am Telefon. Guten Abend, Herr Bücker.
6: Hallo, guten Abend.
0: Kurz nachdem Sie angetreten sind in Augsburg als Intendant, da schloss das altehrwürdige Stammhaus. Hätten Sie gedacht, dass Sie nach 9 Jahren immer noch im Ausweichquartier sind?
6: Nee, das hätte ich tatsächlich nicht gedacht. Damals, als ich 2015 im Bewerbungsprozess war, hieß es, das Haus solle 2023 fertig sein. Das haben wir knapp nicht geschafft, kann man, glaube ich, sagen. Und es wird auch noch ein bisschen dauern.
0: Woran liegt das?
6: Ja, es liegt tatsächlich also auch an den multiplen Krisen der letzten Jahre. Also Corona hat da auch nicht geholfen, dass die Bautätigkeit schneller vorwärts gegangen ist. Aber ich glaube, und das ist der Hauptpunkt, es liegt daran, dass wir völlig überreguliert und überbürokratisiert sind, gerade auch was das öffentliche Bauen angeht in Deutschland. Also wenn wir inzwischen eine durchschnittliche Bauzeit und Sanierungszeit für Altbauten von circa 14 Jahren haben, also das kann man ja niemanden in anderen Teilen der Welt mehr erklären, dass das so ist.
0: Haben Sie in diesen 14 Jahren, wollte ich jetzt gerade sagen, nein, so viel sind es noch nicht, 9. Hat sich in den 9 Jahren Ihre Haltung zu den Ausweichspielstätten und zu diesem Provisorium verändert?
6: Nein, also die Provisorien und Ausweichspielstätten sind ja toll. Also ein Theater ist ja sowieso ein Ort, was sich in permanenter Transformation befindet. Und wir haben diese Situation mit den anderen Orten eigentlich sehr, sehr gut genutzt. Ich habe auch damals, das Haus ist übrigens 2016 schon geschlossen worden, ich habe auch damals gesagt, das Theater, was in das Stammhaus wieder einzieht, muss ein gänzlich anderes sein als das, was irgendwie mal ausgezogen ist. Mhm. Und wir haben die Situation auch wirklich genutzt. Wir sind rein in die Stadtteile gegangen, wir haben Formate entwickelt, wir haben ganz neue Sparten tatsächlich entwickelt, wir haben Community-Formate aufgesetzt und so weiter und so weiter. Also wir haben uns schon auch mit unserer Situation räumlich auseinandergesetzt und auch inhaltlich auch in der Stadtgesellschaft.
0: Also vielleicht wir muss haben man nicht mal kurz sagen, das eine ist ein altes Gaswerk, das andere ist eine ehemalige Textilfabrik, nur damit man sich vielleicht mal vorstellen kann, was das für Häuser sind oder für Gebäude sind.
6: Genau, und dann haben wir auch noch eine ehemalige alte Rockkneipe bespielt. Wir haben aber auch temporär immer wieder verschiedene Häuser bespielt. Demnächst übernehmen wir ein altes Kino, weil wir aus der alten Rockkneipe auch wieder raus mussten. Also wir entwickeln tatsächlich auch weiterhin Orte. Und das ist natürlich ein spannender Prozess. Also das Theater verändert sich dadurch auch. Aber es ist natürlich für manche Dinge, zum Beispiel fürs große Musiktheater, für die große Oper im Repertoire, dann doch sehr, sehr schwierig, wenn man wenig technische Voraussetzungen hat. Mhm. Also wir müssen uns auch dort was Neues einfallen lassen, müssen anderes Repertoire erschließen. Wir machen im Musiktheater zum Beispiel relativ viele Uraufführungen und Erstaufführungen. Wir machen Ausgrabungen, wir machen kleinere Abende. Also das funktioniert auch mit dem Publikum eigentlich schon sehr gut.
0: Haben Sie ein anderes Publikum, weil Sie an anderen Orten spielen?
6: Ja, das Publikum hat sich tatsächlich gewandelt. Also wir haben, glaube ich, auch durch verschiedene künstlerische Formate ein deutlich anderes Publikum, also durch unsere Community-Formate. Wir haben Plan A, das ist eine Vernetzungs- und Kooperationsplattform in die Stadtgesellschaft zu anderen Akteuren und Institutionen hinein. Dadurch haben wir ein anderes Publikum. Wir haben eine digitale Sparte vor 6 Jahren bereits gegründet. Also das sind alles so Ansatzpunkte, wo wir merken, da können wir neues Publikum erschließen. Da kommen vielleicht Leute, die sonst bei uns zu einem Pen and Paper D&D-Abend gekommen sind, die kommen dann halt auch mal
0: Pen ins Ballett. Pen and Paper D&D.
6: Dungeons and Dragons sozusagen. Das haben wir sozusagen als Community-Format aufgebaut. Und da kommen dann auch sehr spezielle Leute, die vorher noch nie im Theater waren, die kommen dann aber auch mal, wenn sie neugierig werden, dann ins Ballett oder ins Schauspiel oder sogar in die Oper. Also wir haben hier eine relativ große Erweiterung unserer Zugangsmöglichkeiten entwickelt in den letzten Jahren. Und das ist, glaube ich, ganz, ganz wichtig für die Häuser, dass die Häuser sich tatsächlich auch inhaltlich anders aufstellen in dieser Zeit des Provisoriums, des Interims und nicht nur einen Ort fürs Überwintern suchen, bis man endlich wieder ins große Haus darf.
0: Das haben Sie am Anfang gesagt, es war klar, dass wir, wenn wir wieder in die alte Spielstätte zurückkehren, ein anderes Theater sein müssen, als wir es waren, als wir es verlassen haben. Haben Sie jetzt auch schon ein paar Beispiele genannt. Wie wirkt sich denn dieses Arbeiten an diesen anderen Ausweichspielstätten, sind ja anscheinend auch wirklich mehr als 2, wechseln vielleicht auch in den kommenden Jahren nochmal, das soll ja bis 2030, genau, glaube ich, gehen. Was macht denn das mit Ihren Mitarbeitern, mit dem Team?
6: Ja, das ist ganz interessant, weil es ist natürlich ein höherer Bedarf an Flexibilität da. Wir haben eine eigene Abteilung Veranstaltungstechnik, wir haben unsere Videotechnik erweitert, wir haben tolle technische Gewerke und Abteilungen, die wirklich da auch total gut mitziehen. Also bei uns ist sozusagen nicht so eine starre Aufteilung, ja, das und das machen nur die und da ist ein Kabel dran, deshalb fasst das die Bühnentechnik nicht an, sondern da muss die Beleuchtung anrücken. Also wir haben viele so institutionelle Hemmschuhe, sage ich mal, auch abbauen können in den letzten Jahren. Wir haben da eine große Kollegialität auch unter den Abteilungen und auch eine ziemlich gute, wie man so schön sagt, Hands-on-Mentalität, dass man sagt, okay, wir sind eben in dieser Situation und der müssen wir uns stellen und da müssen wir halt alle anpacken und nicht darauf beharren, wie es früher mal war, sondern wir müssen uns einfach auch bewegen und das funktioniert eigentlich sehr, sehr gut. Und insofern ist eigentlich der Spirit, sage ich mal, ja, da gibt es natürlich immer auch kleine Pannen und Bremsen und wo es mal nicht funktioniert. Aber im Großen und Ganzen funktioniert das sehr, sehr gut.
0: Mhm. Haben Sie, Herr Bücker, überhaupt Lust, wieder zurückzukehren?
6: Ja, doch, da habe ich sehr große Lust drauf. Ja, ja, weil es ist, in Augsburg ist es das große Haus, ein wirklich sehr, sehr großes Haus mit tollen, fantastischen technischen Möglichkeiten. Auch der ganze Theatercampus, sage ich mal, der dort gebaut wird, neu gebaut wird, mit Probensälen, mit Workshopräumen, mit Orchesterprobensaal, mit der Bürokomplex, mit noch weiteren Spielstätten, experimentellen Spielstätten, variablen Spielstätten. Das wird ein fantastischer Theatercampus mitten im Herzen der Stadt, wo man das, was wir jetzt gelernt haben über die letzten Jahre, auch noch weiterentwickeln kann und auch noch viel effizienter vorantreiben kann.
0: André Bücker, Intendant des Staatstheaters Augsburg, in unserer Reihe über recht dauerhafte Provisorien. Morgen geht es nach Chemnitz in den Spinnbau. Auch das mehr als eine Interimsstätte. Seit 2022 ist dort das Chemnitzer Theater untergebracht. Und die gesamte Serie, die finden Sie natürlich auch in unserer Audiothek zum Nachhören. André Bücker, vielen Dank für das Gespräch.
6: Danke Ihnen.
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8: Heino geht juristisch gegen eine Wahlwerbung der AfD vor. Der 87-jährige Sänger fordert nach Angaben seines Managements 30.000 Euro Schadenersatz. Geklagt wurde vorm Landgericht Innsbruck in der Nähe seines Wohnortes. Auslöser ist ein Wahlaufruf des AfD-Kreisverbandes Uckermark für ihren Kandidaten in sozialen Medien. Dort hieß es vor der Landratswahl wörtlich, am Sonntag würde Heino Felix wählen. Der Sänger weist das zurück. Sein Management betont, dass Heino sich grundsätzlich nicht für politische Werbung vereinnahmen lässt. Nach den Worten seines Managers Helmut Werner ist die AfD-Wahlwerbung ein Nährboden dafür, dass Heino in die rechte politische Ecke gestellt wird. Dort gehöre er nicht hin. Der AfD-Kreisverband Uckermark hat inzwischen eine Unterlassungserklärung abgegeben. Er verpflichtet sich damit, eine solche Werbung künftig nicht mehr zu verbreiten. Die US-Regierung unter Präsident Trump wirft dem National Museum of American History ideologischen Aktivismus vor. Laut einem Bericht des Weißen Hauses vermittelt das Museum die amerikanische Gründungsgeschichte einseitig. Außerdem gibt es Kritik an Transgender-Themen für Kinder, einer zu positiven Darstellung illegaler Migration und einer befürwortenden Haltung zu Abtreibung. Wie es in dem Bericht weiter heißt, könnten Gelder zurückgehalten werden, wenn die Ausstellungen nicht geändert werden. Der Maler Gustav Klimt lässt sich jetzt auch digital entdecken. Das Belvedere in Wien hat seine Klimt-Sammlung erstmals in einem ausführlichen Online-Verzeichnis veröffentlicht. Zu den insgesamt 24 Werken gehört auch der Kuss, laut der Standard einer der größten Besuchermagnete des Museums. Zu jedem Bild finden sich jetzt Informationen, etwa zur Entstehung, aber auch zur Ausstellungsgeschichte. Archivmaterial und wissenschaftliche Texte sind ebenfalls online abrufbar. Nach Angaben des Belvedere ist es das erste österreichische Bundesmuseum, das seine Sammlung so detailliert öffentlich zugänglich macht. An dem Projekt haben Kunsthistoriker, Restauratoren und Provenienzforscher mehrere Jahre gearbeitet. Gustav Klimt gilt als einer der bedeutendsten Maler der Wiener Moderne und war eine Schlüsselfigur des europäischen Jugendstils. Für die Malerei um 1900 war Klimt ungefähr das, was Pablo Picasso für die klassische Moderne war. Klimts Werke gehören zu den wertvollsten weltweit. Kopenhagen gilt weiter als die lebenswerteste Stadt der Welt. Im jährlichen Ranking der britischen Economist-Gruppe belegt die dänische Hauptstadt zum zweiten Mal in Folge den Spitzenplatz. In den drei Kategorien Stabilität, Bildung und Infrastruktur bekommt sie die Bestnote von 100 Punkten. Platz 2 und 3 gehen unverändert an Wien und Melbourne. Die lebenswerteste Region ist weiterhin Westeuropa. Der Index bewertet 173 Städte rund um den Globus anhand von 30 Indikatoren in verschiedenen Kategorien, darunter auch Gesundheitswesen, Kultur und Umwelt.
0: Die Freiheit der Kunst und auch der Wissenschaft ist in Gefahr, wo politisch autoritäre Regime die Geschicke bestimmen. Man konnte das gut in Ungarn die vergangenen Jahre beobachten und momentan natürlich auch in den USA, wo Präsident Donald Trump einen Kulturkampf gegen Hochschulen führt, die ihm nicht genehm sind, indem er ja den Geldhahn zudreht. Solche Szenarien vor Augen hat die deutsche Forschungsgemeinschaft ein Positionspapier erarbeitet, in dem es darum geht, wie man die Freiheit der Wissenschaft stärken kann. Denn auch hierzulande gibt es ja politische Kräfte, die diese Freiheit gerne einschränken würde. Am Telefon ist Johannes Grafe, Professor für neuere Kunstgeschichte an der Uni Jena. Guten Abend, Herr Grafe.
9: Guten Abend.
0: Sie haben das Papier mit erarbeitet. Zunächst mal, was sehen Sie auf Wissenschaft und Forschung zukommen?
9: Naja, wir sehen, dass wir uns möglichen Gefahren stellen sollten. Also gerade die AfD ist da ja zumindest mit dem sogenannten Regierungsprogramm für das Land Sachsen-Anhalt sehr klar, sehr explizit, man muss schon fast sagen offenherzig. Also da ist ja sehr detailliert durchgespielt, was man machen würde und man würde die sogenannten Gender Studies schließen, wobei unklar bleibt, was eigentlich genau damit umfasst ist, denn die Berücksichtigung der Kategorie Gender haben wir durch alle Disziplinen hinweg, nicht zuletzt natürlich in erheblichen Maß auch in der Medizin und das ist eine sehr wichtige Kategorie. Man wendet sich dort aber auch gegen postkoloniale Studien oder überhaupt auch gegen bestimmte Teile der Erinnerungskultur, wenn man so will, auch der Geschichtswissenschaften. Wir haben allen Grund auch davon auszugehen, wir sehen, wie die AfD in anderen Kontexten agiert, in Brandenburg zum Beispiel in Bezug auf das Potsdamer Institut für Klimafolgenforschung. Fragen der Klimaforschung würden da sozusagen unter Beschuss kommen. Und eben durchaus auch Fragen der Impfforschung, sodass eben auch klar ist, das, was da droht, bezieht sich jetzt nicht nur auf irgendwelche Teilbereiche der Geistes- und Sozialwissenschaften, sondern wir haben das im Prinzip in allen Wissenschaftsbereichen und da könnten sich auch andere Disziplinen sozusagen nicht in Sicherheit wiegen, dass sie nicht auch auf irgendeine Art und Weise ideologisiert werden können, sodass insgesamt wir befürchten müssen, sozusagen die Gesamtstrategie der AfD scheint darauf hinauszulaufen, dass sie den Begriff der Wissenschaft verschieben, dass sie vieles, was innerhalb der Wissenschaft klar als wissenschaftlich fundierte Forschung gilt, als sogenannte Pseudowissenschaft ausschließen würden und dann sagen könnte, naja, wir wahren ja die Wissenschaftsfreiheit, allerdings eben dann mit dem Wissenschaftsbegriff der AfD. Und das wäre de facto natürlich keine Wissenschaftsfreiheit mehr.
0: Begünstigt, so schreiben Sie in dem Papier, werden Angriffe auf die Wissenschaftsfreiheit, aber auch durch vorhandene Schwachstellen im Betrieb. Was meinen Sie damit?
9: Also es gibt sicherlich immer noch Teilbereiche, wo die Wissenschaft versuchen kann, sich noch besser zu wappnen und zu optimieren. Und dann gibt es aber andererseits eben einfach systemische Zusammenhänge, die gute Gründe haben, die aber tatsächlich Angriffen auf die Wissenschaftsfreiheit es eher einfacher machen könnten. Ein klassisches Beispiel ist die Tatsache, dass ein wichtiger Teil der Forschung bei uns über befristete Projekte organisiert und finanziert wird. Das ist für die Dynamik des Forschungsbetriebs von erheblicher Bedeutung, aber bringt die Verwundbarkeit mit sich, dass natürlich Eingriffe in das ganze Finanzierungssystem dieser Drittmittel relativ schnell dafür sorgen könnten, dass Politik sozusagen durchgreift und bestimmte Forschungsprogramme eben stört oder eben dafür sorgt, dass auf zu Ende gehende Projekte nicht andere weitere folgen können. Und dann gibt es andere Verwundbarkeiten, an denen können und sollten wir auch durchaus arbeiten. Da ist immer noch einiges möglich im Bereich der weiteren Verbesserung der Wissenschaftskommunikation, aber auch überhaupt der Wissenschaftsreflexion, also der Frage, was denn eigentlich Wissenschaft ausmacht in der Breite. Also dass wir aber auch nochmal klar machen, was ist die Qualität von wissenschaftlicher Forschung und den Ergebnissen? Warum sind sie in einem hohen Grade verlässlich? Und zugleich, wie wir das nennen, revisionsoffen. Also warum kann Wissenschaft immer wieder auch zu neuen Ergebnissen kommen? Aber warum leistet sie beides eben? Und ich glaube, das müssen wir uns einfach wieder stärker bewusst machen.
0: Also es heißt doch eigentlich mehr Diskurs.
9: Mehr Diskurs zumindest über das, was eben Wissenschaft ausmacht, was eben Wissenschaft von Meinungen, auch von gut begründeten Meinungen unterscheidet. Und mehr Diskurs über das Verhältnis von Wissenschaft und Öffentlichkeit und nicht zuletzt Politik. Es hat ja durchaus auch in den letzten Jahren, sag mal, freundliche Übergriffe seitens der Politik gegeben, die versuchte, bestimmte Entscheidungen in gewisser Weise gar nicht mehr politisch auszuhandeln, sondern aus Ergebnissen der Wissenschaft unmittelbar ableiten zu wollen.
0: Freundliche Übergriffe, worauf spielen Sie jetzt an?
9: Naja, politische Positionen, die gesagt haben in Bezug auf Fragen der Klimapolitik oder auch anderen Feldern, wir haben das auch in der Pandemie zum Teil erlebt, die den Eindruck erweckt haben, eigentlich da gar nicht mehr unterschiedliche Interessen im politischen Raum gegeneinander aushandeln und miteinander aushandeln zu wollen, sondern zu sagen, wir haben doch dieses wissenschaftliche Ergebnis, daraus müssen wir unmittelbar das ableiten.
0: Ja. Waren Sie zu Pandemiezeiten auch schon dieser Meinung?
9: Ja, also ich glaube immer noch, dass wir viel zu selten uns klar machen, wie viel in dieser Zeit geleistet worden ist und gut funktioniert hat. Aber es ist auch manches ein bisschen kurzschlüssig gewesen, was, glaube ich, aufgrund der Situation aber gut verständlich ist. Aber vielleicht ist das noch klarere Beispiel, die eigentlich die sehr sympathische Bewegung Follow the Science, die wir in Bezug auf Klima erlebt haben. Ja, man kann es sehr gut verstehen, dass auch Wissenschaftlerinnen und Wissenschaftler gesagt haben, wir sehen sehr genau, wo das mit dem Klima hingeht, es muss etwas passieren. Und das ist auch richtig, dass sich Wissenschaft klar und deutlich äußert. Aber es muss auch zugleich klar sein, dass politische Entscheidungen ganz anders ausgehandelt werden müssen und unterschiedliche Interessen berücksichtigen müssen. Und dass sie eben nicht primär der Logik von wahr und falsch folgen, sondern eben von dem, was eine Gesellschaft will.
0: Also Politik und Wissenschaft in einer heiklen Verquickung. Was ich interessant fand, dass Sie auch von Selbstzensur und mangelndem Qualitätsbewusstsein schreiben als Schwachstelle in diesem Betrieb. Das sind ja harsche Vorwürfe, Herr Grafe.
9: Das würden wir nicht so verstehen wollen. Wir schreiben in dem Papier, Wissenschaft hat ein Problem, wenn der Eindruck entsteht, dass es Selbstzensur und Cancel Culture gibt.
0: Also Sie würden sagen, es gibt es nicht.
9: Also wir würden jetzt nicht sagen, dass also die Gruppe, auch die das vorbereitet hat, dass es das in einem signifikanten Maß im deutschen Wissenschaftssystem gibt. Es gibt einen Diskurs über Cancel Culture, der auch zum Teil mit Interessen gefüttert wird. Also dieser Eindruck, der erweckt werden soll. Auch darüber schreiben wir ganz kurz. Das ist auch eine heikle Entwicklung, dass der Eindruck geweckt wird, man könne nicht über alles sprechen. Das ist nach unserer Einschätzung derzeit nicht in einem signifikanten Maße der Fall. Mhm.
0: Es gab es schon, dass irgendwie in Vorlesungsreihen Vorträge gestrichen wurden, weil man dann recht spät zu der Meinung gelangte, dass dieser oder jener Mensch lieber nicht vorne am Mikrofon steht.
9: Das ist richtig. Allerdings sind diese Fälle auch dann sehr breit gesellschaftlich diskutiert worden und auch kritisch diskutiert worden. Aber wir tun sicherlich gut daran, einen solchen Eindruck von Selbstzensur oder Cancel Culture entschieden entgegenzuwirken. Wissenschaft muss da in sich auch sehr viel Pluralität aushalten. Wir haben aber auch nicht den Eindruck, dass wir da tatsächlich faktisch ein erhebliches Problem haben.
0: Herr Krawe, jetzt haben wir auch schon mit Kulturinstitutionen gesprochen, zum Beispiel in Sachsen-Anhalt, die anfangen, sich zu vernetzen und sich zu solidarisieren mit Blick auf einen möglichen Wahlsieg der AfD. In die ähnliche Richtung stößt Ihr Positionspapier ja anscheinend auch. Also was wollen Sie konkret tun? Wir haben jetzt eine Fehleranalyse gemacht oder eine Schwachstellenanalyse. Was konkret haben Sie vor, jetzt sofort zu tun, oder wo sehen Sie Möglichkeiten, sich einfach zu schützen und zu rüsten?
9: Solidarität ist ein ganz wichtiges Stichwort, das Sie da nennen. Und das ist etwas, woran aber auch jetzt schon von vielen Seiten aus gearbeitet wird. Diese Prozesse des Austausches, des Antizipierens möglicher Probleme, des Nachdenkens über Formen gelebter Solidarität, dass die eben betrieben werden. Da ist sehr vieles auf dem Weg. Und insofern, glaube ich, kann man da verhalten optimistisch sein, dass wir, wenn es tatsächlich zu Problemen kommen sollten, nicht ganz unvorbereitet in solche Situationen kommen.
0: Johannes Krawe, Professor für Neuere Kunstgeschichte an der Uni Jena und Mitverfasser eines Positionspapiers zur Wissenschaftsfreiheit der DFG, der Deutschen Forschungsgemeinschaft. Ganz herzlichen Dank, Herr Krawe.
9: Ich danke Ihnen.

0: Jealous Lover von den Rolling Stones hier bei Fazit. Im Zuge der 250-Jahr-Feier der Vereinigten Staaten sind natürlich auch diverse Filme und Serien produziert worden. Eine davon stammt von Ex-Präsident Barack Obama und dem Comedian Larry David, der einst die Sitcom Seinfeld mit erfunden hat, sowie Curb Your Enthusiasm. Die neue Serie ist ein schrulliger Blick in die Geschichte der USA, findet Simone Schlosser. Sie hat außerdem die preisgekrönte neuseeländische Serie After the Party geschaut über Missbrauch in einer Familie.
1: Die Stimmung war schon mal besser in den USA. Das findet auch der Comedian Larry David. Er habe sich für sein Land geschämt, sagte er neulich in einem Interview. Und damit bezog er sich auf die Käfigkämpfe, die Donald Trump zu seinem Geburtstag hatte ausrichten lassen, mitten auf der Rasenfläche vor dem Weißen Haus. Und wenn Larry David das schon sagt, denn dem ist sonst nichts peinlich. Seine Serie Curb Your Enthusiasm, von Fans nur Curb genannt, ist obszön, vulgär und geschmacklos. Aber sie ist auch intelligent, witzig und pointiert. Larry David spielt darin eine Version seiner selbst, einen notorischen Nörgler, der an allem etwas auszusetzen hat. Und sei es nur, dass sich die Leute 2 Wochen nach Silvester noch immer ein frohes neues Jahr wünschen. Ähnlich ist das Prinzip seiner neuen Serie. Nur spielt er diesmal nicht sich selbst, sondern verschiedene historische Personen. Zum Beispiel den US-Gründungsvater Robert Livingston, der hier ein Anliegen vertritt, das Larry David-Fans bereits kennen.
2: Nach dem 7. Januar soll es illegal sein, jemandem ein frohes neues Jahr zu wünschen?
3: Sie haben es erfasst, Adams.
4: Selbst wenn man der betreffenden Person im neuen Jahr noch nicht begegnet ist?
3: Ganz recht, Franklin. Selbst bei der ersten Begegnung.
1: Der Humor ist derselbe, aber das Setting ist neu. Mit viel Pomp und Kostüm springt Larry David durch die Zeit. Mal versucht er, die Verfassung zu ändern und alles darin unterzubringen, was ihn persönlich in seinem Leben nervt. Dann wieder sitzt er im Schützengraben, fliegt mit der Apollo 11 auf den Mond oder sitzt mit Rosa Parks im Bus, wo er sie dermaßen zuquatscht, dass sie sich freiwillig nach hinten setzt. Jede Folge besteht aus 4 Sketchen, die unterschiedlich lang sind und scheinbar wahllos aufeinander folgen. Was sie verbindet, das sind der Nörgler Larry David und diverse prominente Gastauftritte. Darunter Ex-Präsident Barack Obama, der die Serie produziert hat und unter anderem eine ironische Einführung gibt, in der er Larry David die Bühne bereitet.
5: Wir sind nicht perfekt. Manche von uns sind aufbrausend, spießig, egoistisch, ordinär. Machen wir uns nichts vor, es wird immer welche geben, die was zu meckern haben.
1: Es ist einer dieser bittersüßen Momente, in denen man sich daran erinnert, dass es auch mal ein anderes Amerika gab. Und das allein ist schon ein

0: Komplexer und eine moralische Herausforderung ist die neuseeländische Serie After the Party. Dort lief sie schon vor 2 Jahren, hier ist sie jetzt erstmals zu sehen. Die Hauptfigur ist Penny. Sie ist Lehrerin Ende 50, eine aufgeklärte moderne Frau, die kein Blatt vor den Mund nimmt, weder in der Schule noch bei ihrer Familie. Als die Serie anfängt, liegen die Ereignisse 5 Jahre zurück. Es war auf einer Geburtstagsparty. Das Haus war voller Menschen und plötzlich am Abend entdeckt Penny ihren Ehemann Phil im Bett mit einem Jungen. Für Penny steht sofort fest, was sie gesehen hat, doch Phil streitet die Vorwürfe ab. Und auch sonst glaubt ihr niemand. Phil verlässt daraufhin die Stadt. Aber jetzt ist er wieder zurück und niemand außer Penny scheint das zu stören.
1: How dare you go talking to my principal?
2: She needs to know that she's hired a pedophile, Phil.
1: 5 years you peddled this shit.
2: All I've done is tell the fucking truth.
0: After the Party ist spannend bis zum Schluss. Wobei es weniger darum geht, ob Penny mit ihrem Vorwurf recht hat, auch wenn es am Ende eine klare Auflösung gibt, sondern wie dieser Verdacht die Kleinstadt verändert. Das ist kein neuer Ansatz und doch ist diese Serie außergewöhnlich. Denn während wir Penny anfangs bedingungslos glauben, verändert sich mit der Zeit der Blick auf sie. Vielleicht ist sie doch keine zuverlässige Zeugin, sondern sie hat gesehen, was sie sehen wollte. Und wirkt sie nicht zunehmend selbstgerecht, zumal für eine Person, die selbst moralisch fragwürdig handelt? After the Party ist keine leichte Kost. Sie ist eine herausfordernde, vielschichtige Serie. Zudem noch brillant gespielt. Viel besser geht es nicht.
3: Die Serie After the Party ist auf Arte in wenigen Tagen zu sehen. Und wir kommen zur Kulturpresseschau heute von und mit Gregor Sander.
4: Der amerikanische Vizepräsident J.D. Vance hat ein Buch geschrieben, um sein Verhältnis zu Gott zu erklären. Und in der Tageszeitung Die Welt wundert sich Tristan Vilges. Deutsche Verlage haben bislang kein Interesse am neuen Buch des möglichen nächsten US-Präsidenten. Dabei erklärt es ihn in entscheidenden Passagen. Das ist wirklich verwunderlich, zumal der Weltkritiker betont, Vance schreibt seine Gedanken nicht nur schonungslos offen auf, sondern tut es auch in einer lesenswerten Sprache. Den Aufbau des Werkes erklärt er uns so. Communion zerfällt in 2 Teile. Der erste liest sich wie die Fortsetzung der Hillbilly-Elegie, angereichert mit Gedanken über Glauben und Christentum. Der zweite ist eine Bewerbung um die Präsidentschaftskandidatur 2028. Dieser zweite Teil ist der schwächere, voller Phrasen, die die Position der Trump-Regierung verteidigen und Vance zugleich von ihr abgrenzen sollen. In den USA sind die Kritiken überwiegend schlecht ausgefallen, meistens zielen sie auf diese Hälfte. Das literarische Debüt von Vance, Hillbilly-Elegie, über seine prekäre Kindheit, hatte seinerzeit sogar Olaf Scholz zu Tränen gerührt, der in Communion nun Teil des Textes ist, wie uns Malte Lehming im Berliner Tagesspiegel erklärt. Einen Seitenhieb bekommt auch Olaf Scholz ab, der Ex-Bundeskanzler. Denn der habe seinen Amtseid nicht auf Gott abgelegt, sondern auf die Zusatzformel »So wahr mir Gott helfe« verzichtet. Für Vance ist das ein klares Indiz, dass Deutsche und Europäer mehr als ihren Glauben verloren haben. Der evangelikal erzogene, dann vom Glauben abgefallene und durch das Wunder der Geburt seines ersten Kindes zum katholischen Glauben konvertierte J.D. Vance gibt sich in Communion vor allem als konservativer Christ. Und der Tagesspiegel-Autor zieht daraus folgendes Fazit. Mit Communion kämpft Vance gegen das Image, ein kalter Konservativer zu sein. Zumindest das könnte ihm gelungen sein. Tristan Vilges von der Welt geht noch einen Schritt weiter. Wer verstehen will, was das christliche, weiße, teils arme Amerika bewegt, jenes Amerika, das Vance verkörpert und das Wahlen entscheidet, ist hier richtig. Bleibt die Frage, warum verlegt dieses aufschlussreiche, streitbare, sprachlich starke Buch bislang niemand auf Deutsch? Verstehen und zustimmen sind nicht dasselbe. Dem stimmen wir zu und lassen uns dann von Felix Stephan in der Süddeutschen Zeitung ein weiteres US-amerikanisches Phänomen erklären. Hedgefonds-Milliardäre und Großinvestoren bespielen heute oft eigene Kanäle auf YouTube, Substack oder Twitter. Was kann man dort von ihnen lernen? Dann nennt der SZ-Autor Namen wie Steve Eisman, Michael Burry oder Warren Buffett und hält es für ein Wunder des Internets, dass man nun diesen Menschen auf ihren Social-Media-Kanälen beim lauten Denken zusehen kann. Ein Privileg, das bis noch vor gar nicht allzu langer Zeit ausschließlich einem handverlesenen Publikum vorbehalten war. Warum das so ist, erklärt Felix Stephan so. dass milliardenschwere Investoren in den USA auf diese Weise öffentlich

0: welche Figuren sind und eine ganze mediale Sphäre bespielen, die von mehr Leuten verfolgt wird, als das gesamte Programm der ARD zusammen, hat mit einem Gesetz zu tun, das es so nur in den USA gibt. Fonds, die mehr als 100 Millionen Dollar verwalten, sind verpflichtet, einmal pro Quartal ihre Positionen zu veröffentlichen. Diese Dokumente sind dann auf der Homepage der amerikanischen Börsenaufsicht für alle öffentlich einsehbar und jeder kann die Käufe und Verkäufe der vergangenen 3 Monate ablesen und daraus seine eigenen Schlüsse ziehen. Und das wird eben auch gemacht, mitunter auf einem gedanklichen Niveau, bei dem man nur staunen kann. Wem diese Kulturpresseschau nun heute irgendwie zu amerikanisch war, zu viel J.D. Vance und Hedgefondsmanager, dem schenken wir zum Abschluss eine Überschrift aus der Frankfurter Allgemeinen Zeitung. Her mit meiner Schmusedecke.
1: Das war die Kulturpresseschau von Gregor Sander und das war Fazit, die Kultur vom Tage. Ich bin Marietta Schwarz, danke fürs Zuhören und eine gute Nacht.

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1: Null Uhr, heute ist Mittwoch, der 8. Juli, die Nachrichten. Als Reaktion auf den Beschuss von Handelsschiffen in der Straße von Hormus haben die US-Streitkräfte eine Reihe von Zielen im Iran angegriffen. Das zuständige US-Regionalkommando warf dem Iran einen Verstoß gegen das Waffenstillstandsabkommen vor. Es gehe darum, dem Land hohe Kosten aufzuerlegen. Iranische Staatsmedien meldeten Explosionen im Süden des Landes. Diese seien unter anderem in den Hafenstädten Sirik und Bandar Abbas sowie auf der Insel Keshem zu hören gewesen. Berichte über Opfer oder Schäden liegen derzeit nicht vor. Zuvor hatten die USA eine Lizenz für iranische Ölexporte widerrufen. Kurz nach Bekanntgabe des Widerrufs durch das US-Finanzministerium stiegen die Ölpreise um rund 3% an. Am zweiten Tag des NATO-Gipfeltreffens in Ankara beraten die Staats- und Regierungschefs über die Unterstützung der Ukraine im russischen Angriffskrieg. Außerdem sind Gespräche über die Verteidigungsfähigkeit der europäischen Mitgliedsländer geplant. Gemeinsam mit Kanada sollen sie mehr zur Bündnisverteidigung beitragen als bisher. Bereits gestern hatte NATO-Generalsekretär Rutte neue Rüstungsprojekte im Wert von mehreren Milliarden Euro vorgestellt. Auch sollen in den kommenden 5 Jahren mehr als 40 Milliarden Dollar in Fähigkeiten zur Drohnenabwehr investiert werden. Deutschland gab an, in diesem Jahr knapp 125 Milliarden Euro für Verteidigung auszugeben, rund ein Viertel mehr als im vergangenen Jahr. US-Präsident Trump hatte zum Auftakt des Gipfeltreffens seine Kritik wiederholt, die USA seien im Krieg gegen den Iran von den Verbündeten im Stich gelassen worden. Nach ihrer Verurteilung durch ein Berufungsgericht hat Frankreichs führende Rechtsnationale Le Pen angekündigt, Revisionen einzulegen. Sie verfolge weiterhin eine Kandidatur für die Präsidentschaftswahl im kommenden Jahr, sagte sie dem Fernsehsender TF1. Le Pen geht davon aus, dass mit der Revision die von den Berufungsrichtern verhängte Strafe ausgesetzt wird. Die Politikerin des Rassemblement National betonte, sie werde Wahlkampf ohne elektronische Fußfessel machen. Zuvor hatte ein Berufungsgericht in Paris das Urteil wegen Veruntreuung von EU-Geldern bestätigt, aber das Strafmaß reduziert. Das Gericht verhängte 1 Jahr Haft mit Fußfessel und entzog Le Pen das passive Wahlrecht für 15 Monate. Le Pen hatte stets betont, sie werde nicht für das Präsidentenamt kandidieren, sollte das Gericht sie unter elektronische Überwachung stellen. Dies würde den Wahlkampf beeinträchtigen und ihre Glaubwürdigkeit untergraben, erklärte Le Pen. Der Rassemblement National liegt in den Meinungsumfragen in Frankreich für die Wahl im kommenden April vorn. Im Ringen um eine Übernahme der Commerzbank will die italienische Großbank UniCredit heute finale Zahlen zu ihrem Übernahmeangebot veröffentlichen. Sie sollen zeigen, wie viele Aktionäre das Angebot für einen Aktientausch angenommen haben. Die UniCredit war im September 2024 bei der Commerzbank eingestiegen und hatte Anfang Mai ein erstes Kaufangebot für den DAX-Konzern vorgelegt. Nach jüngstem Stand vom 19. Juni hat sich die UniCredit fast 40% der Commerzbank-Anteile direkt gesichert und hat über Kaufoptionen Zugriffe auf weitere Commerzbank-Aktien. Überschreitet die UniCredit die Marke von 50%, könnte sie entscheidend Einfluss auf das Commerzbank-Management nehmen. Die Leitung der Commerzbank lehnt eine Übernahme ebenso ab wie der Bund. Der Bundestag berät heute über zusätzliche digitale Befugnisse für Polizei- und Strafverfolgungsbehörden. Die Gesetzentwürfe von Bundesinnenminister Dobrindt, CSU, sehen unter anderem vor, dass Fotos sowie biometrische Daten mit Informationen aus dem Internet automatisiert abgeglichen werden dürfen. Auch soll es Bundespolizei und Bundeskriminalamt erlaubt werden, Daten aus verschiedenen Quellen mit Hilfe künstlicher Intelligenz zusammenzuführen. Dies soll Querverbindungen und kriminelle Strukturen offenlegen. Dobrindt will die Strafverfolgung effektiver machen. Er argumentiert, es fehle bisher an rechtlichen Grundlagen für ein solches Vorgehen. Im Parlament findet die erste Lesung statt. Voraussichtlich werden die Gesetzentwürfe in den Ausschüssen weiterberaten. Das Wetter in der Nacht in der Mitte und im Osten etwas Regen, sonst trocken, Tiefstemperaturen von 18 bis 11 Grad. Das waren die Nachrichten.
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2: Mit Heino Rindler herzlich willkommen. Unter einem Vocoder versteht man eigentlich einen Audioeffekt, bei dem die menschliche Stimme in einen digitalisierten Sound umgewandelt wird. Diesen Effekt hört man in der Popmusik, bisweilen auch im Rap oder in elektronischer Musik. In der A-Cappella-Musik dürfte das seltener vorkommen. Und dennoch geht es heute in der Chormusik um Vocoder. Aber nicht als Audioeffekt, sondern um das Hamburger Ensemble Vocoder, das es jetzt seit 10 Jahren gibt. Angefangen hat alles mit den Kingsingers und deren Arrangements. Doch davon ausgehend hat das Vocoder-Ensemble einen ganz eigenen Stil entwickelt. Oder sollte man besser sagen, viele Stile? Markus Stäbler stellt Ihnen heute dieses einzigartige Vokalensemble aus der Hansestadt vor. Jetzt hören wir aber erstmal Musik, und zwar ein wirklich mitreißendes Brahms-Medley vom aktuellen Album der Gruppe Songs and Tales, das im vergangenen Februar erschienen ist.

Das Vocoder-Ensemble mit seinem Brahms-Medley von Henning Wölk vom Album Songs and Tales. Stillos glücklich, so lautet das Motto von Vocoder, einer A Cappella-Gruppe, die in ihren Programmen Musik aus unterschiedlichen Genres vereint. Das sechsköpfige Ensemble, 2023 unter anderem Preisträger beim deutschen Chorwettbewerb, feiert in diesem Jahr sein 10-jähriges Bestehen und hat gerade sein Debütalbum veröffentlicht. Markus Stäbler stellt Vocoder vor.

0: gemeinsam zu singen, in dieser Gemeinschaft aufgehen, bedeutet ja, sich im richtigen Moment zurückzunehmen und auch im richtigen Moment sich einzubringen. Und dieses Wechselspiel von Zuhören, aktiv werden, das macht einfach unheimlich Spaß und man spürt dabei eine so tiefe Verbundenheit, wie man es selten wahrscheinlich so spüren kann.
1: Es geht so direkt und tief ins Herz hinein, selbst bei uns beim Singen, aber auch wenn wir mal im Publikum sitzen. Also wir sind ja auch große Fans der A-Cappella-Musik, wenn wir selbst nicht singen, also zum Zuhören. Und da merken wir immer wieder, das geht so direkt rein, also wirklich ungefiltert und hat nochmal eine ganz andere, ja, eine ganz andere Kraft dadurch.
2: So erleben die Sopranistin Marie Maßmann und der Bariton Henning Wölk von der Gruppe Vocoder die Faszination des A-Cappella-Gesangs. Eine Faszination, die die beiden mit vier weiteren Mitgliedern des Ensembles teilen. Wie die Sängerinnen und Sänger von Vocoder zu einer Einheit verschmelzen und einen gemeinsamen Klang, einen gemeinsamen Atem finden, kann man bei ihren Auftritten hören, aber auch auf dem Album Songs and Tales, Lieder und Geschichten, bei dem das Volkslied ins Zentrum rückt.

0: Das Volkslied »Die Gedanken sind frei« in einem Arrangement von Henning Wölk. Zu hören auf dem Debütalbum der Gruppe Vocoder, »Songs and Tales«, erschienen im Frühjahr. Die Produktion dieses Albums hatte Vocoder mit einem Sonderpreis beim Deutschen Chorwettbewerb 2023 gewonnen. Ein sehr erfolgreiches Jahr mit weiteren Auszeichnungen beim Internationalen A Cappella Festival in Leipzig und bei Vocal Total in Graz. Spätestens nach diesen drei Wettbewerben ist klar, dass die Gruppe Vocoder mit ihrer feinen Klangkultur, ihrem Farbreichtum und ihrer stilistischen Vielfalt zu den spannendsten Ensembles der A-Cappella-Szene gehört, nicht nur in Deutschland. Die Anfänge von Vocoder gehen in die Studienzeit der Mitglieder an der Hochschule für Musik und Theater in Hamburg zurück. Die Sopranistin Marie Maßmann erinnert sich.
1: Ja, das war vor 10 Jahren inzwischen. Wir feiern dieses Jahr unser 10-jähriges Jubiläum, unser 10-jähriges Bestehen. Und wir haben uns zusammengefunden als Schulmusikstudierende. Das heißt, wir haben angefangen, Musik auf Lehramt zu studieren. Und da ist man ein kleiner Jahrgang, vielleicht so 20 Leute pro Jahrgang. Man kommt schnell in Berührung mit allen Leuten, die das Gleiche studieren, auch jahrgangsübergreifend. Und es wird viel gesungen, es gibt Chorleitung als Fach und es gab diesen einen Punkt, da wollten wir nicht nur einzeln singen, der Solounterricht ist toll, aber irgendwie hat man sich, ja, man wollte zusammen singen, man hat erste Erfahrung gesammelt und hat dann gedacht, oh, das möchten wir kultivieren und vielleicht auch öfter und ein bisschen strukturierter und so ein bisschen häufiger. Und dann hat es eigentlich angefangen, dass sich ein paar Leute angesprochen wurden, zusammengesucht wurden und dann ein Termin festgemacht wurde, an dem hieß es, okay, alle, die Lust haben, die treffen sich dort zum Singen. Und dann hatte jemand die Lieblingsstücke, so Pentatonix, Kingsingers, das waren so die ersten Stücke. Jemand hat Noten mitgebracht und dann hat man sich irgendwie aufgeteilt. Das hatte noch eigentlich was ganz, ja, fast schon Naives und einfach, man wollte singen.

0: Ein A Cappella-Sextett als Jazzband mit Blasinstrument-ähnlichen Sounds. Das war die Gruppe Vocoda mit einem Arrangement des Stücks Creole Love Call von Duke Ellington. Die Aufnahme ist 2022 in der Reihe Podium der Jungen live von NDR Kultur entstanden. In der Hamburger Musikhochschule, dort, wo das Ensemble sich gegründet hat. Der Jazzklassiker Creole Love Call gehört zu den beliebtesten Songs in den Konzerten von Vocoda. Dafür hat die Gruppe mal ein besonderes Kompliment bekommen.
1: Wo der ehemalige Kingsinger Stephen Connolly gesagt hat, dass wir das besser und spannender interpretieren würden als die Kingsingers selbst. Das war natürlich für uns der inoffizielle Ritterschlag. Genau.
0: Ein Ritterschlag, der Henning Wölk und seine Kolleginnen und Kollegen auch deshalb besonders ehrt und freut, weil die Kingsingers die wichtigsten Vorbilder für die Gruppe sind. Schon die eher ungewöhnliche Verteilung der 6 Stimmen, die sich bei Vocoda eher zufällig ergeben habe, sei eine Parallele, sagt Henning Wölk.
1: Wir haben uns als Freunde zusammengefunden, als musikbegeisterte Freunde und Freundinnen. Und die Besetzung war damals eben kein wirklich hoher Sopran, kein Tenor. Und das Gute war aber, dass es diesen großen Fundus an Kingsingers-Arrangements gab, die eben auch 2-mal Bariton besetzt haben. Und die Counter können eben auch nicht so hoch wie die allerhöchsten Sopräne. Und deshalb haben wir am Anfang viele Kingsingers-Arrangements gesungen. Und das hat uns, glaube ich, gut getan, weil wir sofort diese Ästhetik der Kingsingers erstmal für uns annehmen konnten und sofort einen Weg hatten, den wir nachschreiten konnten. Und daraus sind wir dann ja mit der Zeit, haben wir dann versucht, ein bisschen daraus gestärkt hervorzugehen und eigene Wege dann zu beschreiten.
0: Diesen eigenen Weg haben die Mitglieder von Vocoda längst gefunden. Und dabei waren ihnen die Kingsingers eine große Stütze. Nicht nur durch die Arrangements und Aufnahmen, sondern auch als wichtige Mentoren in Meisterkursen, wie Marie Maßmann sagt.
2: Wir waren bereits 3-mal bei den Masterclasses im Rahmen des Schleswig-Holstein Musikfestivals. Und das sind 4 bis 5 Tage wirklich intensivste Probenarbeit mit einzelnen Kingsingers. Und ich würde sagen, das waren schon die prägenden Stationen, auch wirklich als Kickoff unserer gemeinsamen Zeit vor 8 Jahren das erste Mal in dieser Masterclass eben. Und dort haben wir gemerkt, dass da irgendwie was ist. Da ist dieser besondere Funke, den wir als Gruppe haben, der rüberkommt. Die Stücke, die wir singen, den Anspruch, den wir haben. Es hat irgendwie gepasst. Und da haben uns die Kingsingers wirklich in dieser Konstellation auf den Weg gebracht.

0: unserer Musik wird ja nicht nur gesungen, sondern eben auch manchmal gerappt. Unsere Intonation ist wie eine Detonation. Wir sind die neue Nummer 1 der A Cappella-Nation. Unser Klang strotzt nur so vor Homogenität. Bei uns ist alles super, zeigt ein Einsatz je zu spät. In unserer Gruppe singen drei Männer und drei Frauen zusammen. Wir können das, was keine Chefetage annähern kann. Und wir servieren unsere Songs mit einem Agentengebühr.
1: Die Gruppe Vocoda. In einer Konzertaufnahme des NDR von der A Cappella-Nacht des Schleswig-Holstein-Musikfestivals im Juli 2022 in der Musik- und Kongresshalle Lübeck. Das Stück »Wir haben keinen Stil« vom Bariton Henning Wölk switcht virtuos zwischen ganz unterschiedlichen Musikfarben und vertont damit das Bekenntnis der Gruppe zu einer großen Neugier und Offenheit.
2: Wir versuchen immer wieder neue Genres auch wieder neu einzubeziehen. Wir versuchen, unser Repertoire stetig zu erweitern. Stilistisch geht es schwerpunktmäßig sicherlich von Volksliedvertonungen über Jazz, was auch ein weiterer Schwerpunkt ist, zu Pop. Also ich würde schon sagen, diese drei Dinge sind in unserem Repertoire am stärksten vertreten. Aber wir versuchen auch immer wieder dann natürlich mit Einzelwerken. Also ich denke an Spain, Latin, Jazz. Wir haben jetzt als nächstes Angeline the Baker, also einen Bluegrass-Song in Stücken wie Wir haben keinen Stil, kommen ja auch diverse Jahrhunderte dran, also vom Madrigal bis hin zum Jazz, zur Zwölftonmusik. Also wir versuchen uns breit aufzustellen und immer dazu zu lernen. Zum Beispiel für die georgische Volksmusik haben wir uns wirklich intensiv auseinandergesetzt mit der Geschichte dieser Stücke. Wir haben uns auch intensiv mit der Sprache auseinandergesetzt. Wir haben eine georgische Sängerin befragt, wie das genau gesungen wird.
1: Und so hat Vocoda sein Farbspektrum nochmal um neue Facetten erweitert. In den georgischen Liedern für Frauenstimmen schlagen die Sängerinnen rauere, archaische Töne an. Teilweise begleitet von Body Percussion.

Ganz anders der Sound im Stück Bartonebo, ein spirituelles Lied, mit dem Kinder von ihren Krankheiten geheilt werden sollen. Hier gesungen von den drei Vokoder-Männerstimmen.

0: Die georgischen Volkslieder, für die sich die Gruppe in Männer- und Frauenstimmen aufteilt, bereichern das Repertoire von Vokoda und überraschen das Publikum.
1: Altes aufbrechen, alte Hörgewohnheiten ein bisschen ins Wanken bringen und in unserem eigenen Stil wiedergeben.
0: Das ist für Marie Maßmann ein wichtiges Anliegen. Und dieses Ziel erreicht Vokoda mit seinen Konzerten und Aufnahmen. Das Ensemble hat längst einen ganz eigenen Ton gefunden. Im flexiblen und fein ausbalancierten Klang, dem Marie Maßmann mit ihrem schlanken und trotzdem sinnlichen Ton die Krone aufsetzt, aber auch durch das besondere Repertoire, in dem viele Stücke für Vokoda maßgeschneidert sind. In den meisten Fällen von seinem Bariton Henning Wölk.
2: Ich habe die Begeisterung für Komposition und Arrangement schon seit meiner Kindheit und ich habe vor meiner Schulmusikaufnahmeprüfung erst in Leipzig und Berlin Aufnahmeprüfung für Komposition gemacht, weil ich das so unbedingt von der Pike auf lernen wollte. Habe es damals zu dem Zeitpunkt nicht geschafft. Es hat dann später zum Glück nochmal geklappt in Berlin. Und als sich dieses Ensemble formiert hat, war das für mich natürlich die Chance für eine unbegrenzte Spielwiese, weil da Menschen waren, die einfach Bock hatten, Neues zu lernen und auch Dinge auszuprobieren. Und deshalb habe ich schon recht früh in der Ensemble-Geschichte angefangen, auch Arrangements zu schreiben. Eins der ersten Arrangements, wenn nicht sogar das erste, war A von Kiss, das jetzt auch auf der CD drauf ist. Und ich meine, dass man auch merkt, dass das eben noch ein Tasten, ein Probieren war. Also die Anlage ist ganz simpel. Ne? Es gibt ganz viel ein Solo-Gesang und die fünf anderen Stimmen singen dann nur auf U und begleiten harmonisch. Und dann gibt es eine Strophe, die ist ganz homophon, fast in einem choralartigen Satz.

0: So schön, wie sensibel die Sängerinnen und Sänger von Vocoder aufeinander hören und gemeinsam die Harmonien auskosten. Im schottischen Liebeslied A Fond Kiss, arrangiert von Henning Wölk. Die Aufnahme ist Teil des Albums Songs and Tales. Es umkreist die Idee des Volkslieds aus mehreren Richtungen, um damit Geschichten zu erzählen. Geschichten in verschiedenen Sprachen und Stimmungen, viele aus Deutschland und aus dem englischsprachigen Raum. Ein Song, der der Sopranistin Marie Maßmann besonders am Herzen liegt, ist The Parting Glass.
1: Das ist zu Deutsch dann der Scheidebecher, das letzte Getränk, was man miteinander einnimmt, nochmal mit diesem Bewusstsein, so wie jetzt kommen wir nicht nochmal zusammen. Und diese Idee von einem letzten Innehalten, ein letztes Genießen, das ist auch wieder etwas, was ich so liebe, diese Idee nochmal sich auch einen kleinen Reisesegen mitzugeben. Deswegen, und das auf diese wunderschöne Art mit den Verzierungen und der Harmonik in der irischen Musik.

0: Das Ensemble Vokoda mit dem irischen Song The Parting Glass, auf Deutsch etwa Der Scheidebecher, arrangiert von Desmond Early. Die Mitglieder von Vokoda werfen einen frischen Blick auf die Volkslieder. Sie wollen deren Musik neu beleben, aber auch die inhaltlichen Botschaften der Stücke, die oft zeitlose Themen wie Liebe, Abschied, Schmerz und Glück berühren und dazu eine persönliche Haltung einnehmen. Das gilt auch für das Lied »Es waren zwei Königskinder«. Henning Wölk hat es arrangiert, aber zunächst eher etwas skeptisch gesehen.
1: Es war ein Pflichtstück für den deutschen Chorwettbewerb. Mhm. Und wir dachten erst, oh Mann, ob das was werden kann. Und dann habe ich mich dran gesetzt und durfte dieses Stück dann in all seinen Facetten kennenlernen. Und das berührt mich, wenn wir es dann singen im Konzert, immer besonders, weil es diese alte Geschichte ist von zwei Menschen, die sich eigentlich nur lieben wollen. Und die Gesellschaft legt den Hindernisse in den Weg. In diesem Fall ist es zum einen natürlich der Fluss, der ja auch ein Sinnbild dafür sein kann, und eine konservative Kraft. In unserer Textversion ist es nun die Nonne, aber es gibt auch andere Textversionen, wo es eine andere Person übernimmt, die ja das Übersetzen über diesen reißenden Fluss unterbindet. Und es geht für beide nicht gut aus. Und ja, wenn man dann heutzutage in die Gesellschaft schaut und es ist immer noch nicht möglich, dass Menschen sich einfach lieben dürfen, so wie sie sind, dann kriege ich da schon Gänsehaut und ein Kloß im Hals, wenn ich das singe. Dieses alte Lied, das noch so unglaublich aktuell ist.

0: Das Lied »Es waren zwei Königskinder«, arrangiert vom Bariton Henning Wölk für das Ensemble Vocoder. Das Album »Songs and Tales« fasst viel von dem zusammen, was die sechs Sängerinnen und Sänger in den ersten 10 Jahren ihres Bestehens erreicht haben. Die Gruppe agiert längst auf professionellem Niveau. Und trotzdem hat sie sich entschieden, die Arbeit mit Vocoder nicht zum Hauptberuf zu machen. Obwohl die Überlegung schon im Raum gestanden hat, wie Marie Maßmann bestätigt.
1: Den Punkt gab es schon mal. Allerdings, wenn ich jetzt das Ja sage, dann wird sehr vielen klar sein, warum wir doch alle eine Haupttätigkeit haben. Es war tatsächlich im Jahr 2020. Da hatten wir uns vorgenommen, jetzt nochmal ein Jahr ganz viele Wettbewerbe singen. Und es hat nicht sein sollen. Wir waren dann 2023 bei den ganzen Wettbewerben und haben da auch wirklich eine tolle Zeit gehabt und ganz viel gelernt und ganz schöne Rückmeldungen gekriegt und ganz viel draus gezogen und sind da gestärkt draus hervorgegangen. Aber dass wir das jetzt hauptberuflich machen, ich glaube, es steht in nächster Zeit nicht an. Man kann ja niemals nie sagen, aber ich würde auch sagen, wir ziehen einfach sehr viel daraus, dass wir zum Beispiel viele von uns in der Schule unterrichten. Also es befeuert sich gegenseitig. Also wenn ich in der Schule bin, dann als Lehrerin, dann ziehe ich so viel Energie daraus, dass ich am Wochenende als Künstlerin auf der Bühne stand. Und andersherum, in der Schule kann ich auch nochmal ein anderes Selbstverständnis vermitteln, warum Musik überhaupt wichtig ist. Und bei Vocoder bringe ich dann vielleicht wieder Dinge mit, nehme ich Dinge mit in die Probe, die ja diesen pädagogischen Blick dann doch auch irgendwie haben. Wir kommen ja alle aus Schulmusik, deswegen dank der Schulmusik sind wir so geworden, wie wir sind. Und das tragen wir, glaube ich, alle sehr, sehr stark in unserem Herzen. Und deswegen finde ich es auch total okay, dass wir das so ausüben und so leben, diese Doppeltätigkeit.
0: Eine Doppeltätigkeit, von der Vocoder also vielleicht sogar eher noch profitiert, als dass sie der Gruppe schadet. Für den Sänger und Coach Chris Brewerton, bis Anfang Mai 12 Jahre lang erster Bariton der King Singers und bis heute ein wichtiger Mentor von Vocoder, ist die Gruppe jedenfalls eine besondere Stimme in der A Cappella-Welt.
2: In my experience of working with ensembles from all over the world,
3: in meiner Erfahrung aus der Arbeit mit Ensembles auf der ganzen Welt ist es sehr selten, dass man eine Gruppe trifft, deren Mitglieder im Hauptberuf nicht Sänger sind und die trotzdem so engagiert eine Spitzenleistung anstreben. Bei allem, was sie tun, bringen sie eine Wärme und eine Großzügigkeit im Klang und im Geist mit, wie viele der besten Ensembles. Sie sind in erster Linie Freunde, die ihre Gemeinschaft genießen. Aber sie haben eine wunderbare Art, das mit ihrem Publikum zu teilen. Ich hatte die Gelegenheit, Vocoder über die Jahre zu begleiten, seit wir die Gruppe zum ersten Mal beim Schleswig-Holstein Musikfestival gecoacht haben. Ihr Klang ist etwas sehr Eigenes. Und das Können ihres Hauptarrangeurs und Komponisten, Henning Wölk, hilft, diese klangliche Identität zu schaffen. Ich liebe sie und möchte, dass die Welt sie kennenlernt.
2: I love them and I want the world to know about them.

Das Vokalsextett Vocoda feiert 10-jähriges Bestehen. Markus Stäbler war das mit seinem Porträt dieses herausragenden A Cappella Ensembles aus Hamburg. Auf dem aktuellen Album Songs and Tales feiert Vocoda das Volkslied. Hier ist ein Lied aus Georgien mit dem Titel Gandagana. Es beschreibt das Werben eines jungen Mannes um eine Frau.

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1: Ich heiße Michael Duske und singe in dem Chor Vox Intravoces in Köln.
2: Und ich bin Lothar Berger und ich leite diesen Chor. Wie der Name schon sagt, Vox Intravoces, das ist der Ton im Ton. Und ich hatte einen Bonner Maler kennengelernt, der lud mich mal ein in sein Atelier. Und die trafen sich immer in seinem Atelier und haben einfach drauf losgesungen. Und plötzlich hörte ich da, wie in so einem leeren Raum, die saßen nur im Schneidersitz da mit Klangschalen vor den Knien. Und die Töne purzelten von oben von der Decke runter. Das war so faszinierend, dachte, ja, wo kommen die denn jetzt her? Und das war so die Anfangszeit, dass man eigentlich nur einen Ton mit der Zunge so ein bisschen verändert, mit dem Atem verändert. Und auf einmal hört man den Ton im Klang.

0: Obertöne sind eigentlich in jedem Naturton enthalten und bauen aufeinander auf. Das heißt, auch wenn wir jetzt sprechen, sind Obertöne in unserer Stimme. Und das Besondere an Obertonmusik ist, dass man mit bestimmten Techniken diese Obertöne, die in jedem Naturklang drin sind, deutlicher zum Erklingen bringt.
1: Das Interessante ist, dass es mehr Männer anzieht, erstaunlicherweise, weil in der Regel hat man ja mehr Frauen. Das mag daran liegen, dass mit einer tiefen Stimme hat man mehr Obertöne zur Verfügung, die man hörbar machen kann.
0: Also die Leute, die zum Chor kommen, die sind eher experimentierfreudig und suchen ein größeres Klangerlebnis durch die Stimme auch. Und beim Obertonsingen habe ich für mich selber persönlich noch festgestellt, dass es mich sehr beruhigt. Also es hat auch sehr einen beruhigenden Aspekt, finde ich.
1: Man kann sich vorstellen, durch dieses lange auf einem Ton singend, dass man sehr viel so in das Spirituellere geht und mehr ins Meditative geht.

Und was vielleicht auch faszinierend ist, das war für mich immer so, ist diese Verbindung zwischen persönlichem Klang. Jeder hat seine eigene Stimme. Aber die Obertöne selber, wenn ich die rausfiltere, also zum Beispiel, wenn in Japan einer auf dem gleichen Grundton den siebten Oberton singt, klingt der total ident.

0: gibt es keine Unterschiede mehr. Also da ist die Verbindung zum Transpersonalen. Das zieht vielleicht einige Leute auch an und das ist tatsächlich eher dieser spirituellere Aspekt. Ein Stück, was dem Chor besonders gefällt ist und was wir auch meistens am Ende singen, weil es immer ganz eingängig ist und auch Spaß macht zu singen, ist El Elyon. Das ist ein Stück, wo dieser, eigentlich heißt es El Elyon, der eine Gott. Das ist im Prinzip dann ein Gesang in der Quint- und Quartparallele und überlagert sich nachher mit Obertönen.
1: Also ich verbinde mit diesem Stück auch eine bestimmte Einfachheit, weil man den Namen, also El Elyon oder diese Laute öfter singt und die Obertöne so wie von selbst einfach dann dazukommen. Und dann auch, weil es über Gott geht, also was in dem Fall religiös oder spirituelles hat, das berührt mich auch sehr.
2: Unser Chor der Woche, der Obertonchor Vox Intravozis aus Köln. Vorgestellt wurde er von Michael Duske und Lothar Berger. In der kommenden Woche stellen wir Ihnen den frisch gebackenen Ernst von Siemens Musikpreisträger vor, Jordi Savall. Der Katalane ist eine Koryphäe auf dem Gebiet der historischen Aufführungspraxis und ein unermüdlicher Forscher in Sachen Musik. Nach den Nachrichten geht es hier aber erstmal weiter mit der Tonart Filmmusik und Vincent Neumann. Mein Name ist Heino Rindler. Ich wünsche eine gute Nacht.

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1: Ein Uhr, die Nachrichten. Die US-Armee hat nach eigenen Angaben neue massive Angriffe auf den Iran durchgeführt. Dies gab das für die Region zuständige Regionalkommando CENTCOM im Online-Dienst X bekannt. Es erklärte, die Attacken seien eine Reaktion auf den Beschuss von 3 Tankern im Bereich der Straße von Hormus. Diese iranische Aggression sei ungerechtfertigt und stelle einen eklatanten Verstoß gegen die Waffenruhe dar. Der Iran werde dafür einen hohen Preis zahlen. Kurz zuvor hatte die US-Regierung bereits ihre Sanktionen gegen die iranische Ölwirtschaft wieder in Kraft gesetzt. Iranische Medien meldeten mehrere Einschläge und Explosionen im Hafen der Stadt Sirik am Golf von Hormus. Der iranische Vize-Außenminister Ghari Babadi warf den USA seinerseits einen Verstoß gegen das Rahmenabkommen für einen Frieden vor. Trotz der geltenden Waffenruhe im Irankrieg waren im Bereich der Straße von Hormus 3 Tanker kurz hintereinander angegriffen worden. Das Regime in Teheran äußerte sich bislang nicht offiziell zu den Vorwürfen. Es hatte in den vergangenen Tagen aber wiederholt erklärt, nur die von ihm vorgegebene Route durch die Straße von Hormus sei sicher. Am 2. Tag des NATO-Gipfeltreffens in Ankara beraten die Staats- und Regierungschefs über die Unterstützung der Ukraine im russischen Angriffskrieg. Außerdem sind Gespräche über die Verteidigungsfähigkeit der europäischen Mitgliedsländer geplant. Gemeinsam mit Kanada sollen sie mehr zur Bündnisverteidigung beitragen als bisher. Bereits gestern hatte NATO-Generalsekretär Rutte neue Rüstungsprojekte im Wert von mehreren Milliarden Euro vorgestellt. Auch sollen in den kommenden 5 Jahren mehr als 40 Milliarden Dollar in Fähigkeiten zur Drohnenabwehr investiert werden. Deutschland gab an, in diesem Jahr knapp 125 Milliarden Euro für Verteidigung auszugeben, rund ein Viertel mehr als im vergangenen Jahr. US-Präsident Trump hatte zum Auftakt des Gipfeltreffens seine Kritik wiederholt, die USA seien im Krieg gegen den Iran von den Verbündeten im Stich gelassen worden. Nach ihrer Verurteilung durch ein Berufungsgericht hat Frankreichs führende Rechtsnationale Le Pen angekündigt, Revision einzulegen. Sie verfolge weiterhin eine Kandidatur für die Präsidentschaftswahl im kommenden Jahr, sagte sie dem Fernsehsender TF1. Le Pen geht davon aus, dass mit der Revision die von den Berufungsrichtern verhängte Strafe ausgesetzt wird. Die Politikerin des Rassemblement National betonte, sie werde Wahlkampf ohne elektronische Fußfessel machen. Zuvor hatte ein Berufungsgericht in Paris das Urteil wegen Veruntreuung von EU-Geldern bestätigt, aber das Strafmaß reduziert. Das Gericht verhängte 1 Jahr Haft mit Fußfessel und entzog Le Pen das passive Wahlrecht für 15 Monate. Le Pen hatte stets betont, sie werde nicht für das Präsidentenamt kandidieren, sollte das Gericht sie unter elektronische Überwachung stellen. Dies würde den Wahlkampf beeinträchtigen und ihre Glaubwürdigkeit untergraben, erklärte Le Pen. Der Rassemblement National liegt in den Meinungsumfragen in Frankreich für die Wahl im kommenden April vorn. Der Bundestag berät heute über zusätzliche digitale Befugnisse für Polizei- und Strafverfolgungsbehörden. Die Gesetzentwürfe von Bundesinnenminister Dobrindt, CSU, sehen unter anderem vor, dass Fotos sowie biometrische Daten mit Informationen aus dem Internet automatisiert abgeglichen werden dürfen. Auch soll es Bundespolizei und Bundeskriminalamt erlaubt werden, Daten aus verschiedenen Quellen mithilfe künstlicher Intelligenz zusammenzuführen. Dies soll Querverbindungen und kriminelle Strukturen offenlegen. Dobrindt will die Strafverfolgung effektiver machen. Bei der Fußballweltmeisterschaft in Nordamerika ist die Schweiz ins Viertelfinale eingezogen. Die Mannschaft gewann im kanadischen Vancouver gegen Kolumbien im Elfmeterschießen mit 4:3. Nach Verlängerung hatte es 0:0 gestanden. Zuvor hatte bereits Weltmeister Argentinien den Einzug in die Runde der letzten 8 Mannschaften geschafft. In Atlanta schlugen die Argentinier Ägypten nach einem 0:2 Rückstand noch mit 3:2. Das Wetter in der Nacht in der Mitte und im Osten etwas Regen, sonst trocken, Tiefsttemperaturen 18 bis 11 Grad. Am Tag oft sonnig. Das waren die Nachrichten.
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2: Und dazu ganz herzlich willkommen. Mein Name ist Vincent Neumann. Ja, in vielen Bundesländern beginnen dieser Tage ja die Sommerferien. Da steigt allerorts die Sommerstimmung und natürlich die Vorfreude auf den Urlaub. Ich selbst bleibe zwar in diesem Jahr zu Hause, aber ich habe dafür 2 Stunden Musik aus den schönsten Sommer-Urlaubs- und Reisefilmen zusammengestellt, mit denen man das Fernweh, naja, ein bisschen auskosten oder zelebrieren kann. Von La Dolce Vita bis hin zum Best Exotic Marigold Hotel. Dieser musikalische Trip startet dann hier in der Tonart um kurz nach 3. Bis dahin gibt es noch ein paar spannende Serien- und Kino-Neustarts. Und da warten natürlich alle ganz gespannt auf Christopher Nolans Mega-Sommer-Blockbuster Die Odyssee. Es ist ja auch irgendwie so eine Art Reisefilm mit Matt Damon als unerschrockenem Helden, den es allen Widrigkeiten zum Trotz mit aller Macht nach Hause zieht. Auf dem Soundtrack von Ludwig Göransson bin ich schon sehr gespannt. Er soll einen ganz speziellen Klang aus antiken Instrumenten kreiert haben. Den gibt es aber erst nächste Woche parallel zum Kinostart. Das wird dann natürlich ein Thema sein hier bei uns im Deutschlandfunk Kultur in der Tonart. Homers Die Odyssee war ja über Jahre schon oft Inspiration für Filmemacher. 1954 war es zum Beispiel Kirk Douglas, der in Ulysses den Odysseus gab. Aber mein persönlicher Favorit ist die zugegeben sehr freie Adaption der Coen-Brüder, die in Oh Brother, Where Art Thou die Geschichte kurzerhand in die US-amerikanische Südstaatenprovinz der 1930er Jahre verlegen.
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Harry Kirby McClintock's Big Rock Candy Mountain, das setzt schon mal die Stimmung für Oh Brother Where Art Thou, die sehr lose Adaption von Homers Die Odyssee aus der Feder von Joel und Ethan Coen. Im Jahr 2000 spielte George Clooney darin den charismatischen, aber auch sehr eigenwillig naiven Everett Ulysses McGill, der zusammen mit seinen Kumpanen Delmar und Pete aus einer Sträflingskolonie entkommt und auf der mühseligen Reise zurück zu seiner Frau und seinen zahlreichen Töchtern allerlei merkwürdigen Gestalten begegnet. Verführerischen Sirenen am Flussufer, einem zwielichtigen, einäugigen Bibelverkäufer, dem Ku Klux Klan und vielen, vielen mehr. Also man erkennt schon die Anleihen an den Epos von Homer mit Sirenen, Zyklopen und so weiter, die sich dem Helden Odysseus in den Weg stellen. Zum Glück findet dieser, naja, Held auch Freunde auf seinem Weg, zum Beispiel einen begnadeten Gitarristen, der eines Nachts an einer Straßenkreuzung dem Teufel seine Seele verkauft hat, um auf seinem Instrument ein Meister zu werden. Ja, und mit ihm spielen Everett, Ulysses McGill und Kollegen, um so ein bisschen Kleingeld zu verdienen, als die Soggy Bottom Boys bei einer kleinen Radiostation mal eben den Hit des Jahres ein. Gesungen allerdings, das muss man ehrlicherweise erwähnen, nicht von George Clooney selbst, wie es im Film wirkt, sondern von Dan Timinsky, einem Mitglied aus der Band von Alison Krauss. 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

eines von vielen Highlights im Film Oh Brother, Where Art Thou? In the Jailhouse Now war das. Das ist ja so eine 30er Jahre US-Südstaaten-Adaption von Homers Die Odyssee, wie man sehr deutlich hören kann. Bei dieser Old-Time-Musik, also die 30er Jahre, kann man sehr deutlich hören. Der Auftritt von George Clooney und seinen Spießgesellen als die Soggy Bottom Boys bei einer Wahlkampfveranstaltung des konservativen Gouverneurs Manila aus Pappy O'Daniel, bei der dann kurze Zeit später alles drunter und drüber geht. Eine wirklich extrem originelle, wenn auch sehr freie Interpretation von Joel und Ethan Coen, die Homers Odyssee aber auf jeden Fall mit sehr viel Respekt behandeln. Und was in diesem Fall eine entscheidende Rolle spielt, einen grandiosen Soundtrack in dem Film selbst auch haben, in die Handlung integrieren wirklich, produziert von T-Bone Burnett, mehr als 5 Millionen Mal verkauft, ausgezeichnet mit 3 Grammys. Und mit dabei waren unter anderem auch 3 große Namen der Country- und Bluegrass-Szene, Gillian Welch, Alison Krauss und Emmylou Harris. Hier hören wir jetzt mit dem Traditional Didn't Leave Nobody But the Baby. Im Film selbst sieht man in der Szene 3 Frauen, die am Flussufer Wäsche waschen und die 3 Hauptfiguren mit ihrem Gesang verzaubern, einlullen und schließlich ausrauben. Die Sirenen eben.

Auch das ein echter Klassiker im Film Oh Brother, Where Art Thou? Keep on the Sunny Side, entstanden 1899, bekannt geworden vor allem 1928 durch die Carter Family. Hier gesungen von der Gruppe The Whites, wirklich einer der besten und zeitlosesten Soundtracks überhaupt. Alles ja unter der Aufsicht von Musiklegende T-Bone Burnett. Nächste Woche kommt dann ja die Christopher Nolan-Verfilmung von Die Odyssee in die Kinos und der Soundtrack, der wird dann mit Sicherheit völlig anders klingen. Komponist Ludwig Göransson hat dafür nämlich authentische Instrumente aus dem antiken Griechenland nachbauen lassen und verwendet, wie die Lyra oder ein Aulos, laut Göransson ja über viele Jahrhunderte das beliebteste Rockstar-Instrument überhaupt. Ich bin gespannt. Schon seit ein paar Wochen im Kino läuft der neue Steven Spielberg-Film Disclosure Day. Ein Film mit jeder Menge Nostalgie und Zitaten aus früheren Spielberg-Projekten, aber ohne so wirklich viele originelle neue Ideen. Dafür jede Menge, ja doch etwas abgegriffene Science-Fiction-Klischees. Also mich hat das nicht so wirklich überzeugt. Die Musik von John Williams dagegen schon. Auch mit 94 Jahren ist er immer noch voll auf der Höhe. Und deshalb möchte ich dem Altmeister hier im Deutschlandfunk Kultur jetzt nochmal die Bühne bereiten mit seinen wunderschönen Klängen zum neuen Science-Fiction-Thriller Disclosure Day.

Es sind vielleicht nicht die ganz großen Melodien und Ohrwürmer, wie er sie für andere Filme wie E.T. oder dergleichen geschrieben hat, aber der Soundtrack von John Williams zum neuen Spielberg-Film Disclosure Day ist immer noch allerhöchstes Niveau. Extrem stimmungsvoll, mit diesen für ihn so typischen Wendungen und Klängen, hochromantische Streicher, butterweiche Hörner, eine perlende Harfe haben wir gerade am Ende noch gehört, hier und da sogar mal so ein bisschen Elektro-Einflüsse. Also das ist immer noch ganz großes Kino von John Williams und ich will es ja gar nicht mehr sagen, denn immer wenn man denkt, das war vielleicht sein letztes Projekt, dann kommt er kurz darauf wieder mit einem weiteren tollen neuen Score um die Ecke. Also dieser Mann ist ganz offensichtlich unverwüstlich und hat keine Lust, sich zur Ruhe zu setzen. Mir soll es ja recht sein. Ganz andere Klänge, viel reduzierter, viel niederschmetternder gibt's jetzt vom Briten Jim Gaddy. Kein Filmkomponist im klassischen Sinne, eher ein experimentierfreudiger Folk-Künstler, der für die Heldenentmystifizierung The Death of Robin Hood einen sehr eigenwilligen, aber wirkungsvollen Soundtrack komponiert hat.

Er ist nicht mehr der strahlende, starke Held, als der einst im Kino von Sean Connery, von Kevin Costner und vielen anderen verkörpert wurde. In The Death of Robin Hood, der seit kurzem im Kino läuft, spielt Hugh Jackman einen gealterten Gesetzlosen, einen verletzten Einzelgänger, der sich nach einem Leben voller Gewalt und Raubzügen in die Wälder zurückzieht und mit sich und den Folgen seiner Entscheidungen hadert. Als er schwer verwundet zusammenbricht, wird er von einer geheimnisvollen Frau aufgenommen, die ihn pflegt und ihn zwingt, sich seiner Vergangenheit zu stellen, als eine Art letzte Chance auf Erlösung. Also deutlich düsterer als die bisherigen Abenteuer von Robin Hood. So eine Art moralische Selbstbefragung, zu der der Brite John Getty den passenden, niederschmetternden Score beisteuert.

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1: Zwei Uhr, die Nachrichten. Die US-Armee hat nach eigenen Angaben neue massive Angriffe auf den Iran ausgeführt. Dies gab das für die Region zuständige Regionalkommando CENTCOM im Online-Dienst X bekannt. Es erklärte, die Attacken seien eine Reaktion auf den Beschuss von drei Tankern im Bereich der Straße von Hormus. Diese iranische Aggression sei ungerechtfertigt und stelle einen eklatanten Verstoß gegen die vereinbarte Waffenruhe dar. Der Iran werde dafür einen hohen Preis zahlen. Kurz zuvor hatte die US-Regierung bereits ihre Sanktionen gegen die iranische Ölwirtschaft wieder in Kraft gesetzt. Iranische Medien meldeten mehrere Einschläge und Explosionen im Hafen der Stadt Sirik am Golf von Hormus. Der iranische Vize-Außenminister Ghari Babadi warf den USA seinerseits einen Verstoß gegen das Rahmenabkommen für einen Frieden vor. Trotz der geltenden Waffenruhe im Irankrieg waren im Bereich der Straße von Hormus drei Tanker kurz hintereinander angegriffen worden. Vom Regime in Teheran gibt es bislang keine offizielle Bestätigung der Angriffe. Es hatte in den vergangenen Tagen aber wiederholt erklärt, nur die von ihm vorgegebene Route durch die Straße von Hormus sei sicher. Am heutigen zweiten Tag des NATO-Gipfeltreffens in Ankara beraten die Staats- und Regierungschefs über die Unterstützung der Ukraine im russischen Angriffskrieg. Außerdem sind Gespräche über die Verteidigungsfähigkeit der europäischen Mitgliedsländer geplant. Gemeinsam mit Kanada sollen sie mehr zur Bündnisverteidigung beitragen als bisher. Bereits gestern hatte NATO-Generalsekretär Rutte neue Rüstungsprojekte im Wert von mehreren Milliarden Euro vorgestellt. Deutschland gab an, in diesem Jahr knapp 125 Milliarden Euro für Verteidigung auszugeben, rund ein Viertel mehr als im vergangenen Jahr. In Frankreich strebt die rechtsgerichtete Politikerin Le Pen, ungeachtet ihrer juristischen Niederlage vor einem Berufungsgericht, eine Kandidatur für die Präsidentenwahl im kommenden Jahr an. Le Pen kündigte im französischen Fernsehen an, Revision gegen ihre erneute Verurteilung wegen Veruntreuung von EU-Geldern einzulegen. Die Politikerin geht davon aus, dass mit der Revision die von den Berufungsrichtern verhängte Strafe ausgesetzt wird. Zuvor hatte ein Berufungsgericht in Paris das Urteil gegen Le Pen bestätigt, aber das Strafmaß reduziert. Zwar blieb es bei einem Jahr Haft mit Fußfesseln, doch wurde ihr das passive Wahlrecht nur für 15 Monate anstatt wie bisher